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1: Und wir beginnen mit der A1 Hamburg Richtung Lübeck. Die ist zwischen Kreuzberg der Heide und Bad Oldesloe wegen Fahrbahnerneuerungen bis 5 Uhr gesperrt. Die A4 Erfurt Richtung Dresden ist zwischen Glauchau Ost und Hohenstein-Ernsttal wegen Bauarbeiten bis 5 Uhr gesperrt. Die A17 Dresden-Prag ist zwischen Dresden-Gorbitz und Dresden-Südvorstadt in beiden Richtungen wegen Tunnelwartungsarbeiten bis ca. 5 Uhr gesperrt. A40 Duisburg Richtung Venlo ist zwischen Strählen und Kreuz Saardecke-Heiden wegen Bauarbeiten bis 6 Uhr früh gesperrt. Und in Berlin die B96, der Tiergartentunnel, ist zwischen Heidestraße und Reichpietsch-Ufer in beiden Richtungen bis ca. 5.30 Uhr gesperrt. Kommen Sie gut durch diesen Verkehr und sicher an Ihr Ziel.
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1: Mit Maja Weber am Mikrofon aus dem NDR-Infostudio in Hamburg. Herzlich willkommen. Wir bringen Sie mit Berichten, Interviews und Analysen gut informiert durch die Nacht. Der Drohnenvorfall am Leipziger Flughafen Anfang August. Jetzt habe ich ein bisschen eine kleine Textbaustelle. Der Drohnenvorfall hat viel Aufmerksamkeit erregt, denn dass mehrere Drohnen, mindestens eine davon mit Sprengstoff bestückt, so tief in einen sensiblen Bereich unserer Infrastruktur eindringen können, das hat es so noch nicht gegeben. Bisher liegen öffentlich keine Beweise vor. Der Generalbundesanwalt ermittelt zur Herkunft der Drohnen. Und doch, Fachleute sind sich weitgehend einig, auch das ist Teil der hybriden russischen Kriegsführung gegen Europa, gegen Deutschland. Immer mehr Sicherheitsexperten fordern, dass sich nicht nur die Bundesregierung, sondern auch die NATO damit befasst. Das wird mit Sicherheit auf der Tagesordnung stehen, wenn sich die Verteidigungsministerinnen und Minister der EU-Staaten in Irland treffen. Mein Kollege Hanno Gries hat mit dem verteidigungspolitischen Sprecher der SPD im Bundestag, Falko Drossmann, gesprochen. Er ist außerdem Oberstleutnant der Bundesluftwaffe.
2: Arndt Freitag von Loringhofen, das ist der ehemalige Vizepräsident des BND, sagt in der Süddeutschen Zeitung, alles spricht dafür, Artikel 4 des NATO-Vertrags zu aktivieren. Das sei eigentlich zwingend. Was würde das denn bedeuten und wie stehen Sie dazu?
3: Also ich halte das für eine kluge Idee. Was bedeutet das eigentlich? Artikel 4 bedeutet, dass alle 32 NATO-Staaten gemeinsame Informationsauswertung, gemeinsames politisches Vorgehen auf allen Wegen gemeinsam miteinander besprechen. Und das wird dann in Kraft gesetzt, wenn ein Mitgliedstaat sagt, wir fühlen uns in unserer territorialen Integrität, in unserer militärischen Sicherheit gefährdet. Und dann geht es einen Prozess und der ist vor allen Dingen Informationsaustausch, Gefährdungsabgleich und Auswägen von Möglichkeiten natürlich auch. Aber er ist wiederum nicht, das wird auch häufig falsch gesagt, irgendeine Vorstufe zu Artikel 5, also der Beistandsverpflichtung.
2: Ja, und warum ist gerade jetzt eine rote Linie überschritten?
3: Naja, also aus meiner Sicht ist die rote Linie schon längere Zeit überschritten. Aber was wir in Leipzig gesehen haben, ist, dass da zwei Drohnen standen. Und es ist wirklich davon auszugehen, selbst als Laie muss man das einsehen, dass da irgendeine staatliche Struktur dahinter steckt. Dafür waren die Dinger technisch zu hochwertig. Die drei Sprengstoffe, die da gefunden worden sind, also Nitropenta, Semtex und Hexogen, die baue ich nicht in meiner Dacia zusammen. Und da ist also eine staatliche Struktur dahinter. Und es ist ganz wichtig, dass wir das klären. Ich habe keine Lust, dass mir in Hamburg eine Drohne mit Sprengstoff auf den Kopf fällt. Und ich glaube, die Leute in Leipzig auch nicht. Und deshalb ist es ganz wichtig, dass da jetzt entschieden gehandelt wird.
2: Aber wir haben ja trotzdem noch keine Beweise gesehen, dass es wirklich die Russen waren. Auch wenn der Kanzler sich so ein bisschen nebulös im ARD-Sommerinterview geäußert hätte. Er sagte, Aufklärung fast abgeschlossen oder so. Was wissen Sie?
3: Mir ist vollkommen egal, wer mir eine Drohne mit Sprengstoff auf den Kopf wirft. Es kann nicht sein, dass ich in Deutschland bin, im NATO-Gebiet zu Hause bin und mir eine bewaffnete Drohne irgendwie über den Kopf hinweg fliegt. Das geht nicht und das muss geklärt werden. Wenn es Russland ist, wo vieles darauf hinweist, also aufgrund der technischen Situation dieser Waffen, dann ist es Russland. Aber zuerst mal geht es darum, uns zu schützen.
2: Reden wir nochmal über diesen Artikel 4. Was genau wäre der Effekt außer Informationsaustausch? Das kann man ja auch so haben, man kann sich ja gegenseitig anrufen oder wie jetzt in Irland kann man sich treffen. Also ist es dann doch am Ende nur Symbolik?
3: Nee, es ist auch ein wichtiges Zeichen. Also wenn du dich mit uns anlegst, wenn du dich mit einem von uns anlegst, dann legst du dich mit allem an, mit allen an, mit allen 32 Staaten der NATO. Das ist auch ein wichtiges Zeichen, ein wichtiges politisches Zeichen. Es ist formalisiert. Natürlich ist es so, dass die NATO-Staaten miteinander reden, dass ein hoher Informationsaustausch stattfindet, aber diesmal sind dann alle betroffen.
2: jetzt stelle ich mir vor, Wladimir Putin sitzt da im Kreml, der guckt sich das an, die EU-Verteidigungsminister treffen sich in Irland, der dreht Däumchen und denkt sich, ja und?
3: Ja, also offensichtlich macht das ja die ganze Zeit egal, was die Weltgemeinschaft zu ihm sagt. Also das muss man auch mal sagen. Aber die Frage ist ja, welche Konsequenzen können da auch besprochen werden? Es geht natürlich um militärische Konsequenzen. Welche Übungen werden durchgeführt? Wie finden diese Übungen statt? Müssen wir wirklich alle Übungsdetails vorher an die ganze Welt bekannt geben? Wie gehen wir auf kulturpolitischen Wege um? Sie sagten eben hybride Bedrohungen. Was sind diese hybriden Bedrohungen? Es ist wirklich nötig, dass wir in fast allen europäischen Großstädten, auch in allen NATO-Großstädten, russische Häuser haben, die von einer russischen Föderalagentur betrieben werden, die auf ihrer Website schreiben, was sie für Veranstaltungen durchführen da drin. Wir wissen nicht, wer eigentlich im russischen Haus in Berlin wohnt. Wir wissen nicht, wer da sein Unwesen treibt, weil es halt dem Außenministerium untersteht. Das sind Dinge, die können wir klären. Was ist mit der russischen Schattenflotte los? Also warum wissen wir nicht, welche Schiffe durch unser ausschließliches Hoheitsgebiet fahren, weil die ihre Transponder ausschalten, weil sie nicht versichert sind zum Beispiel? Müssen wir das mit uns machen lassen? Und das sind Dinge, die müssen abgesprochen werden, weil es viel mehr als Militär betrifft. Es betrifft auch kulturelle, es betrifft auch wirtschaftliche Dinge.
1: Das war Falko Drossmann, außenverteidigungspolitischer Sprecher der SPD im Bundestag und Oberstleutnant der Bundesluftwaffe. Aktuell kommen in Irland die Verteidigungsministerinnen und Minister der EU-Staaten zu Gesprächen zusammen, 2 Tage lang. Inhaltlich geht es darum, wie sich die Länder vor Drohnen schützen können. Das Thema ist nicht nur in Deutschland wegen der Vorfälle am Leipziger Flughafen aktuell, sondern vor allem auch in Rumänien. Das NATO-Land hat eine gemeinsame Grenze mit der Ukraine. Russland hat 2026 mehr Drohnenangriffe in dieser Grenzregion ausgeführt als in allen vorigen Kriegsjahren zusammen. Immer wieder gelangen Drohnen in den rumänischen Luftraum. Rumänien wehrt sich dagegen und versucht seit diesem Sommer, die Drohnen konsequent abzuschießen. Das gelingt nicht immer. David Freches war für uns in der Grenzregion unterwegs.
4: Elena Rotaru wohnt in Tschuschla, einem kleinen Dorf 2 Autostunden nördlich von Bukarest. Tschuschla ist ein verschlafenes 1000-Seelendorf und dazu passt auch der Garten der Rentnerin. Ein großer Nussbaum, viele Sträucher und mitten auf dem Rasen eine Hundehütte. Vor einer Woche wurde diese Idylle aber gestört.
5: Da vorne ist sie abgestürzt, hier, wo der Nussbaum ist. Sie sagten mir, die Drohne war ohne Sprengstoff. Ich hatte also Glück.
4: Das Verteidigungsministerium hat im Anschluss bestätigt, die Drohne war nicht mit Sprengstoff geladen, darum auch keine Explosion. Aber dass überhaupt in einem kleinen Dorf rund 100 Kilometer von der Grenze zur Ukraine entfernt eine Drohne abstürzt, das zeigt, wie sich die Realität im Osten Rumäniens verändert hat. Besonders deutlich geworden ist das in Galaz, rund 1,5 Stunden Fahrt vom Dorf Tschuschla entfernt. Galaz ist die Provinzhauptstadt der gleichnamigen Region und in etwa so groß wie Rostock, Mainz oder Leverkusen. Bis zur ukrainischen Grenze sind es 30 Kilometer. Und trotzdem ist Ende Mai mitten im Stadtzentrum nachts eine Drohne in einen Wohnblock eingeschlagen. In den Wohnblock, in dem auch der Lehrer Julian Macicianu lebt. Wir haben vorher, wie so oft, einen Alarm aufs Handy bekommen. Aber niemals ist irgendetwas passiert. Diesmal war es anders. Und der Moment vor der Explosion, es klingt, wie wenn ein Motorrad Gas gibt. Und dann hörst du diesen Knall. Die Drohne hat den oberen Teil des Gebäudes getroffen und 2 Menschen verletzt. Auch 3 Monate später sind noch einige Schäden sichtbar. Und der Einschlag hat nicht nur äußerliche Spuren hinterlassen. Ich hätte nie gedacht, dass wir sowas mal erleben. Man kann sich nicht vorstellen, was so eine Alarmmeldung auf dem Handy jetzt für uns bedeutet. Dir gehen alle möglichen Gedanken durch den Kopf. Und diese Meldungen gibt es aktuell regelmäßig für die Menschen in Galaz. Der Grund dafür ist, dass Russland in diesem Jahr mehr Drohnenangriffe in der Grenzregion geflogen hat als in allen Kriegsjahren zuvor. Das sagt der rumänische Verteidigungsminister Radu Miruța. Alleine in diesem Jahr wurde unser Luftraum 25 Mal verletzt. Es gab seit Kriegsbeginn 130 Angriffe an der Grenze, davon dieses Jahr 61. Die russischen Drohnen würden oft auf die Häfen in Reni und Ismail zielen. Nur die Donau trennt Rumänien dort noch von der Ukraine. Und daraus resultierten auch die Luftraumverletzungen. Rumänien hat das lange Zeit nur beobachtet und kritisiert, in diesem Sommer die Taktik aber angepasst. Die Drohnen werden jetzt nach Möglichkeit abgeschossen. Rumänien ist nicht Teil dieses Krieges. Rumänien unterstützt die Ukraine voll und ganz. Und das ist eine Botschaft speziell für Russland. Wenn sie eine Drohne einsetzen, dann sind sie auch für den Weg verantwortlich, den diese Drohne zurücklegt. Sie darf nicht in unseren Luftraum eindringen. Radu Miruza geht davon aus, dass die Angriffe in der Grenzregion weitergehen. Rumänien habe darum erst kürzlich Bodenabwehrsysteme bestellt, sagt er. Sein Ministerium tue alles, um die Bevölkerung zu schützen.
1: David Freches darüber, wie sich Rumänien gegen den Drohnenkrieg wehrt. Ein Blick ins Himalaya. Dort ist die Lage nach der schweren Sturzflut nach wie vor katastrophal. Viele Menschen haben alles verloren. Ihre Häuser, ihre Lebensgrundlage, die Ernte. Seit dem vergangenen Mittwoch wird nach Vermissten und vielleicht noch Überlebenden gesucht, 6 Tage nach der Katastrophe. Für die Überlebenden stellt sich die Frage, wohin sie zurückkehren sollen. Noch dazu sind 6 Wasserkraftwerke zerstört worden, aus denen das nationale Stromnetz zu großen Teilen gespeist wurde. Ein Bericht unserer Korrespondentin Lena Bodewein.
6: Noch immer werden tausende Menschen vermisst. Ihre Angehörigen warten stündlich auf Nachrichten. Doch die sind in vielen Fällen traurig. Uni Krishnan von der Hilfsorganisation Plan International beschreibt die Szenen, die sich dort abspielen, wo die Helikopter landen, die aus den abgeschnittenen Bergregionen zurückkehren.
7: It's also quite heartbreaking to watch when the helicopters come back.
8: Es ist herzzerreißend, mit anzusehen, wenn die Hubschrauber zurückkehren. Für die Familien, die auf ihre Angehörigen gewartet haben, ist es ein Wechselbad der Gefühle. Wir haben dort viele Menschen gesehen, die schon seit dem allerersten Tag gewartet haben. Diese Hubschrauber bringen sowohl Hoffnung als auch Verzweiflung mit sich, denn einige wissen, dass sie wieder mit ihren Familienangehörigen vereint werden, während andere wissen, dass ihre Liebsten nicht lebend zurückkehren. Sie sind also nur dort, um Leichensäcke in Empfang zu nehmen.
6: Für viele Bewohner der Region ist es das zweite Mal, dass ihr Leben erschüttert wird.
9: Die Bewohner meines Dorfes hatten schon das Erdbeben von 2015 überlebt. Vor etwa 10 Jahren waren wir aus unserer früheren Heimat vertrieben worden und hatten uns hier niedergelassen. Jetzt sind wir erneut vertrieben worden und wir haben keine Ahnung, wohin wir als nächstes gehen sollen.
6: So erzählt es Ajay Tamang, der seine Frau und viele andere Angehörige verloren hat. Andere erzählen, dass sie damals, nach den katastrophalen Beben von 2015 mit 9000 Toten, auch aus Angst woanders hingezogen sind. Dorthin, wo sie sich sicher vor einem neuen Beben fühlten. Und dort hat sie jetzt die Flut erwischt. Weggespülte Brücken trennen ganze Regionen ab. Sie sind nach wie vor nur aus der Luft zu erreichen. Die Hauptroute, die Nepal mit dem chinesisch verwalteten Tibet verbindet, wurde Berichten zufolge vollständig zerstört. Damit ist ein Handelskorridor mit China für eine ganze Zeit verloren. Und die Katastrophe hat auch das Kraftzentrum eines Landes getroffen. In dieser Region Nepals sind wichtige Solar- und Wasserkraftwerke beschädigt, bereits laufende oder Projekte im Bau. Die Übertragungsinfrastruktur ist ebenfalls vernichtet. Ein Wirtschaftszweig verloren. Und nicht nur das, erklärt Uni Krishnan von Plan International.
8: Wenn es einen Zeitpunkt gibt, an dem Strom und damit vor allem Beleuchtung besonders dringend benötigt wird, dann ist es genau dann, wenn Katastrophen eintreten und Menschen als Vertriebene leben müssen. Da kann ich gar nicht genug betonen, wie wichtig eine zuverlässige Stromversorgung und sichere Unterkünfte sind. Es geht darum, die Orte, an denen sich Kinder, Mädchen und Frauen aufhalten, durch gute Beleuchtung und Ähnliches sicherer zu machen.
6: Wie häufig nach Katastrophen dieser Art sind Kinder am meisten gefährdet. Viele befinden sich in einem Schockzustand, haben ihre Eltern verloren, wissen nicht, wo sie weiterleben werden. Und gerade Mädchen sind dann Risiken aller Art ausgesetzt und besonders angreifbar. Ihre Gegenwart sieht womöglich dunkel aus. Aber Hilfsorganisationen und Freiwillige in Nepal setzen alles daran, dass ihre Zukunft heller wird.
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1: Maximal 2 Stunden Facebook und Instagram am Tag. Mehr Social Media soll es für Jugendliche in den USA bald nicht mehr geben. Nach einem milliardenschweren Vergleich hat sich der Meta-Konzern auf Vorgaben eingelassen. In Deutschland fordert nun die Chefin des Bundesverbandes der Verbraucherzentralen, Ramona Popp, auch hierzulande ein Umdenken. Zeitlimits und nächtliche Sperren könnten den Nutzungsdruck verringern, sagt sie. Für einen wirksamen Schutz reiche das allein aber nicht. Sie fordert Plattformen, die für Minderjährige von vornherein sicher eingestellt sind. Was davon könnte sich in Europa ändern? Vor allem, wie groß ist das Problem übermäßiger Mediennutzung bei Kindern und Jugendlichen hierzulande? Johannes Koch und Milad Kupay haben eine Kinderarztpraxis besucht.
10: Guten Morgen. Hi, jetzt komme ich auch, Levi. Hi. Bitte, der hat einmal mit rein. Ihr habt ja schon kennengelernt, ne, Levi?
11: Routineuntersuchung für den 5-jährigen Levi. Kinderarzt Florian Flüß überprüft hier Koordination, Wachstum, Augen, aber auch den Medienkonsum.
10: Wie viel darfst du Fernseh gucken zu Hause?
12: Nur abends.
10: Nur abends? Und habt ihr in der Regel wie lange? Hat Mama gesagt, wann sie Stopp sagt?
12: Bis wir
10: ins Bett gehen. Haben Sie irgendwas festgelegt? Sonst machen Sie eine Folge oder eine halbe Stunde?
12: Ja.
11: Eine halbe Stunde darf Levi maximal gucken. Andere Patienten in seinem Alter haben schon eigene Tablets, so der Kinderarzt aus Hamburg-Bergedorf. Zu viel Zeit vor dem Bildschirm wird später zum Problem, vor allem bei Jugendlichen.
10: Ich habe hier Jugendliche, hatte gestern einen, der 5 Stunden Computer spielt und danach noch 6 Stunden Bildschirmzeit vorzuweisen hatte. Der war selber ein bisschen erschrocken. Wer wenig erschrocken war, war das Elternteil, das daneben saß. Das wäre eigentlich die Person, die als erstes sagen müsste, Stopp.
11: Einen großen Anteil daran hätten auch Social-Media-Apps vom US-Konzern Meta. Nach dem Vergleich mit mehreren US-Bundesstaaten will der nun neue Jugendschutzmechanismen einbauen. Unter anderem Zeitlimits und Nachtsperren. Gelten wird das aber erstmal nur in den USA. Der Rechtswissenschaftler Professor Jan Oster von der Universität Osnabrück glaubt, dieser Vergleich wird jetzt auch den Druck auf die Europäische Kommission erhöhen, im Bereich des Jugendschutzes tätig zu werden.
13: Aber die Art und Weise, wie die Plattformen Inhalte anbieten, wie sie sich strukturieren, wie sie auch mit der Art und Weise des Inhalteangebots süchtig machen, da haben wir jetzt tatsächlich ein höheres Schutzniveau in den USA, als wir das in Europa haben. Und das ist zugegebenermaßen für Europa, für die Europäische Union noch einigermaßen beschämend.
11: Auch aus Sicht des Bundesfamilienministeriums ist eine europaweite Regelung unbedingt wünschenswert. Die zuständige Ministerin Karin Prien ruft die EU daher auf, den Druck auf Konzerne wie Meta zu erhöhen.
14: Da, wo die EU Kompetenz hat, und das betrifft eben die großen Plattformen, geht es darum, zum einen einheitliche Altersgrenzen einzuführen, aber eben auch den Schutz von Kindern und Jugendlichen über die Plattformen selber, über Safety by Design, das ist der Fachbegriff, zu realisieren.
11: Das fordert auch Kinderarzt Flüß. Übermäßiger Konsum bei Jugendlichen ist für ihn längst ein Gesundheitsrisiko.
10: Für mich hat das fast den gleichen Stellenwert wie Tabakwaren oder Alkohol. Einem 10-jährigen Kind würde ich kein Bier in die Hand drücken und ich finde auch, ein 10-jähriges Kind sollte noch kein Smartphone mit unbegrenztem Internetzugang haben.
11: Ob strengere Regeln aus Brüssel kommen, ist noch offen. Aus Sicht von Kinderarzt Flüß bleibt der Schutz vor zu viel Social Media vor allem eine Aufgabe der Eltern.
1: Milad Kupay berichtete. Wenn man über den Mangel an Ärztinnen und Ärzten in Deutschland spricht, muss man auch über ihre Ausbildung sprechen. Lange Zeit galt nämlich nur die Abiturnote als Zulassungsgarantie zum Medizinstudium. Schlechter als 1,0 war da schon Ausschlusskriterium. Seit den 80er Jahren boten meist private Hochschulen an, über Eignungstests Medizin studieren zu können. Gereicht hat das vor allem abseits der großen Städte nicht. Also kam die sogenannte Landarztquote. Wer sich verpflichtet, nach der Ausbildung 10 Jahre auf dem Land zu arbeiten, bekommt auch ohne Einserschnitt den ersehnten Studienplatz. Allein viele wollen trotzdem nicht aufs Land und klagen jetzt gegen das Programm. Viktoria Enzenauer berichtet aus Hessen.
15: Aijan Akshas größter Traum ist es, Hausärztin auf dem Land zu werden. Am liebsten in Stadt Allendorf. Dort wohnt sie und fühlt sich wohl. Seit 2 Jahren studiert sie über die Landarztquote Medizin an der Uni Marburg.
16: Es war das Einzige, was mir übrig geblieben ist eigentlich. Das war für mich ein Lichtblick. Endlich, okay, ich habe ja während der Ausbildung schon gemerkt, ich möchte das gerne. Ich habe im Familienbetrieb bei uns im Pflegedienst die ganze Zeit gearbeitet mit älteren Menschen, mit mittelalten Menschen, auch mal teilweise mit Kindern. Ich habe gedacht, oh, ich würde gerne ja, so eine Beziehung zu den Menschen aufbauen.
15: Mit der Landarztquote will Hessen mehr Ärzte für das Land gewinnen. Junge Menschen können unabhängig der Abi-Note Medizin studieren. Im Gegenzug verpflichten sie sich später 10 Jahre auf dem Land zu arbeiten und ihre Weiterbildung in den Fachrichtungen Allgemeinmedizin, Innere Medizin oder Kinder- und Jugendmedizin zu machen. Mehr als 250 Studierende nehmen in Hessen an dem Programm teil. Doch inzwischen gehen einige Studierende dagegen vor. In Hessen gibt es bereits 5 Klagen. Rechtsanwalt Joachim Rau vertritt viele dieser Studierende.
17: Die betreffenden Personen haben zu diesem Zeitpunkt noch nicht mal einen Hörsaal betreten gehabt. Die haben überhaupt noch keine Vorlesung gehört. Die haben noch keine richtige Vorstellung, was im Studium auf sie zukommt und wo dann vielleicht später mal ihre Neigungen liegen werden, beruflich tätig zu werden.
15: Vielen der Studierenden würden die Sorgen vor einem unattraktiven Arbeitsort oder dem finanziellen Risiko, eine Arztpraxis zu führen, zu groß werden. Oder sie wollen später lieber in einem anderen Fachbereich arbeiten. Doch wenn sie sich nach dem Studium gegen den Job entscheiden, droht eine Vertragsstrafe von 250.000 Euro. Die empfindet der Rechtsanwalt als zu hoch.
17: 250.000 Euro kann natürlich von diesem Personenkreis so gut wie niemand bezahlen. Das ist ein utopisch hoher Betrag. Und dieser Betrag würde die davon Betroffenen über Jahre oder Jahrzehnte im Grunde in den wirtschaftlichen Ruin treiben. Das halte ich für unvertretbar. Das lässt sich nach meiner Einschätzung auch nicht mit der Rechtsprechung des Bundesverfassungsgerichtes in Einklang bringen.
15: Ob die Vertragsstrafe wirklich angewendet wird, wird im Einzelfall entschieden. Gesundheitsministerin Diana Stolz von der CDU sieht in den Klagen keine Gefahr für das Programm.
18: Ich bin der Meinung, dass der ländliche Raum Verlässlichkeit braucht, dass man natürlich weiß, wenn man einen Vertrag unterschreibt, was er beinhaltet. Gleichwohl leben wir in einem Rechtsstaat und es ist das gute Recht eines jeden, auch einen Vertrag rechtlich überprüfen zu lassen.
15: Aycan Aksha kann verstehen, dass der Weg über die Landarztquote nicht für jeden der richtige ist. Sie will ihn jedoch weitergehen.
16: Für mich ist es ziemlich festgelegt und in meinem Kopf ist es auch fest, es wird sich nicht ändern, weil ich schon so viel Erfahrung habe im ländlichen Bereich mit Patienten durch den ambulanten Pflegedienst meiner Mutter.
15: Aycan ist sich mit ihrer Entscheidung sicher. Nicht allen geht es so. Die Studierenden blicken gespannt auf die Gerichte. Wenn sie mit ihren Klagen Erfolg haben, könnten noch weitere folgen.
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20: Mit Moritz Kühn und einem ganz großen Fußballstar, der seinen Rücktritt aus der Nationalmannschaft bekannt gegeben hat. Es geht um Lionel Messi, der sich 2022 bei der WM in Katar seinen großen Traum erfüllte.
21: Argentinien ist Weltmeister! Eine ganze Nation fällt auf die Knie und dankt Lionel Messi. Den sieht man überhaupt nicht mehr. Nicht, weil er so klein ist, sondern weil die alle sich auf ihn geworfen haben.
20: Ja, zum ersten und einzigen Mal Weltmeister. Sein letzter Auftritt im Argentinien-Trikot war das WM-Finale in diesem Jahr, das mit 0:1 gegen Spanien verloren ging. In den sozialen Medien hat der 39-Jährige zu seinem Rücktritt geschrieben, Zitat, "Es war eine Entscheidung, die mir in der Seele wehgetan hat und immer noch wehtut, aber ich verstehe, dass es an der Zeit ist." An unseren Kollegen Lars Bente ging die Frage, wie die Reaktionen sind.
22: Ja, voller Dankbarkeit und ganz, ganz viel Pathos. Der argentinische Staatspräsident Milei, der schreibt zum Beispiel mit Messi-Bewunderung, vielen Dank, unglaublicher Mann. Auf den Social-Media-Accounts der argentinischen Nationalmannschaft, da heißt es sogar, wir werden dich bis ans Ende unserer Tage lieben. Ja, und auch Messis Mitspieler aus der sogenannten Albi Celeste, die adeln ihn als größten aller Zeiten und ewigen Kapitän. Ja, also ganz andere Reaktion als noch vor 10 Jahren. Da hatte Messi nämlich schon mal seinen Rücktritt aus der Nationalmannschaft erklärt, allerdings eher aus Frust, weil er mit den Argentiniern bis dahin einfach keinen großen Titel gewinnen konnte. Damals flehten ihn die Argentinier an, doch bitte wieder zurückzukehren ins Team. Ja, und eben das tat Messi dann auch schon ein paar Wochen später und sollte dann doch noch die goldenen Zeiten mitprägen.
20: Neben dem WM-Titel schnappte er sich auch zweimal die Copa America, also sozusagen die Fußball-Europameisterschaft für Südamerika. Und eines ist auch noch wichtig zu erwähnen, Messi spielt ja noch weiter auf Vereinsebene bei Inter Miami in den USA. Dort besitzt er einen Vertrag bis 2028. Ein doppeltes Comeback gab es bei den Fußballerinnen des FC Bayern München. Julia Gwin und Lena Oberdorf standen nach langer Verletzungspause wieder auf dem Platz. Und Julia Gwin erzielte auch ein Tor beim 2:0-Erfolg in der Bundesliga gegen Aufsteiger Mainz.
23: Klar waren es jetzt im Endeffekt nur 3 Monate. Wenn man schon mal schwere Verletzungen gehabt hat, ist das ein kleines Comeback. Trotzdem
2: bedeutet es einem immer was. Vor allem, wenn man dann wieder eine Zeit lang weg von der Mannschaft war, freut man sich einfach wieder mit den Mädels auf dem Platz zu stehen. Und es ist, glaube ich, immer was Schönes, wenn man dann es noch mit dem Tor krönen kann.

0: New York ist Tennisprofi Tamara Korpatsch. Für die Hamburgerin ist das Grand-Slam-Turnier schon beendet. Aus New York, Tim Brockmeier.
1: 10 Aufschlagspiele lang funktionierte so gut wie gar nichts bei Korpatsch. Ihr eigener Service zu schwach, zu viele einfache Fehler, 0-6 und 0-4 aus ihrer Sicht der Spielstand. Dann gewann sie ihr allererstes Spiel zum 1-4 im zweiten Satz und plötzlich war der Kopf freier, der Arm lockerer und es wurde eine ganz andere Partie. Die Hamburgerin kam zurück in den Satz und zwang die junge Österreicherin in den Tiebreak. Den aber dann konnte Lilly Tagger verdient für sich entscheiden. Am Ende 0-6 und 6-7 aus Sicht von Korpatsch. Aus in der ersten Runde.
0: Und alle Ergebnisse der US Open gibt's auf sportschau.de. Der seit Jahren beste deutsche Tennisspieler Alexander Zverev steigt erst in der Nacht von Dienstag auf Mittwoch ins Turnier ein.
2: Das war der Sport in der ARD Infonacht von Moritz Kühn.

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1: Um 2.30 Uhr mit Milat Kupay. Die Pflegebevollmächtigte der Bundesregierung Staffler hat Warnungen vor einer bevorstehenden Zahlungsunfähigkeit der Pflegekassen zurückgewiesen. Der Spitzenverband der gesetzlichen Krankenkasse hatte davor gewarnt, dass schon im Oktober nicht mehr alle Leistungen bezahlt werden könnten. Das bestritt Staffler im Bayerischen Rundfunk aber.
2: Es gibt ja die Darlehen, die in Aussicht gestellt sind und die natürlich auch die Zeit überbrücken werden bis zum 1. Januar, bis die Reform dann in Kraft tritt. Das heißt aber natürlich, dass wir trotzdem bei der Reform jetzt schnell auch zum Ende kommen müssen. Wir wundern uns auch so ein kleines bisschen, warum die Kassen jetzt so hier auch versuchen, das Thema so groß zu machen. Denn genau aus dem Grund steht ja die Pflegereform jetzt vor der Tür.
1: Außenminister Wadephul will enger mit nordafrikanischen Ländern zusammenarbeiten, um die Migration in Richtung Europa einzudämmen. Es gehe darum, die Ursachen der Flucht stärker zu bekämpfen, sagte der CDU-Politiker nach einem Treffen mit seinem tunesischen Kollegen Nafti in Tunis. Im Fokus dabei stehen laut Wadephul die Länder der sogenannten Sahelzone. Dort müsse man für mehr Wirtschaftswachstum sorgen. Außerdem sei es wichtig, entschiedener gegen Schleuserbanden vorzugehen. Heute ist Wadephul zum Abschluss seiner zweitägigen Nordafrika-Reise in Algerien. Die Mehrheit der Deutschen befürwortet die geplante Einführung einer Sondersteuer auf zuckerhaltige Getränke. Das ergab eine Umfrage des Instituts Forsa. Demnach sprechen sich 55% der Befragten für eine solche Abgabe aus. Besonders groß ist die Zustimmung unter Anhängern der Grünen mit 87%. Auch eine deutliche Mehrheit der Unions- und SPD-Anhänger unterstützt die Steuer. Ablehnung gibt es vor allem in Ostdeutschland und unter AfD-Wählern. Die Koalition hatte sich auf eine Zuckersteuer ab 2027 geeinigt. Die Details werden derzeit ausgearbeitet. Spaniens Ministerpräsident Sanchez hat Israel und Russland vorgeworfen, zum massenhaften Grenzübertritt in die spanische Exklave Ceuta vor einem Monat beigetragen zu haben. In einem Radiointerview sprach Sanchez von Anzeichen einer gezielten Desinformationskampagne in sozialen Netzwerken. Aus Madrid, Franka Welz.
3: Als Quelle für diese Informationen nannte Sanchez den Europäischen Auswärtigen Dienst. Das ist der diplomatische Dienst der Europäischen Union. Wenn sich beide Länder in diese Angelegenheit einmischten, dann nicht aus Interesse an den Migranten, sondern weil Spanien Israels so wörtlich Völkermord im Gazastreifen und den russischen Angriffskrieg gegen die Ukraine angeprangert habe, fügte Sanchez hinzu. Israels Außenminister Saar warf dem spanischen Ministerpräsidenten daraufhin vor, so wörtlich unverschämte Lügen zu verbreiten.
1: Und das Wetter in Deutschland. Oft trocken, an den Küsten und im Osten noch Schauer. Tiefstwerte 17 bis 8 Grad. Tagsüber im Süden trocken, sonst einige Schauer und vereinzelt Gewitter. Höchstwerte 18 bis 27 Grad. Am Mittwoch meist trocken, im Norden und Nordwesten zeitweise Regenschauer. Nochmal 18 bis 27 und am Donnerstag im Süden heiter, sonst Schauer und Gewitter. 19 bis 29 Grad. Das waren die Nachrichten.
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4: Und der beginnt mit der A1 Hamburg Richtung Lübeck. Die ist zwischen Kreuz Bargteheide und Bad Oldesloe wegen Fahrbahnerneuerungen

0: bis 5 Uhr früh gesperrt. Die A4 Erfurt Richtung Dresden ist zwischen Glauchau Ost und Hohenstein-Ernsttal wegen Bauarbeiten bis 5 Uhr früh gesperrt. Die A9 Halle-Leipzig Richtung Nürnberg ist zwischen Münchberg Nord und Münchberg Süd nach einem Unfall gesperrt. Dadurch staut es sich. Die Umleitung führt über die U10. Die A17 Dresden-Prag ist zwischen Dresden-Gorbitz und Dresden-Südvorstadt in beiden Richtungen wegen Tunnelwartungsarbeiten bis ca. 5 Uhr gesperrt. A40 Duisburg Richtung Venlo ist zwischen Strählen und Kreuz Saar der Keiden wegen Bauarbeiten bis 6 Uhr früh gesperrt. Und in Berlin die B96, da ist der Tiergartentunnel zwischen Heidestraße und Reichpietschufer in beiden Richtungen bis ca. 5.30 Uhr gesperrt. Weiterhin gute Fahrt, kommen Sie sicher an Ihr Ziel.
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0: Mit Maja Weber, schön, dass Sie dabei sind. Willkommen. Jeden Sommer machen die Politikerinnen und Politiker in Berlin Pause. Sie nutzen die Zeit aber auch, um ausführliche Sommerinterviews zu geben. Denn die nächsten Wahlen stehen meist schon vor der Tür, Zeit beim Wahlvolk zu punkten. Auch in diesem Sommer hat die ARD die Spitzen aus der Politik wieder auf die große Interviewbühne geholt, zuletzt Bundeskanzler Friedrich Merz. Er und seine Regierung stecken im Umfragetief. Dennoch zeigt sich Merz im Interview optimistisch, die Wirtschaft erhole sich bereits und wichtig sei vor allem, dass Deutschland langfristig gut aufgestellt sei. Wir schauen nun genauer darauf in der neuesten Folge vom Podcast Berlin Code mit Host Linda Zervakis.
2: Was ist los mit Friedrich Merz? Es war kein einfacher Sommer für den Bundeskanzler und CDU-Chef. Es gab einen ziemlich rumpeligen Umbau seiner Bundesregierung. Die Debatte um seinen Urlaub gab es. Dann waren da noch die Diskussionen um die Rentenreform. Und dann auch noch der Anschlagsversuch auf den Leipziger Flughafen. Am Sonntagabend saß Friedrich Merz dann im ARD-Sommerinterview bei Markus Preis. Und ich habe viele Fragen dazu. Deswegen ist es schön, dass Markus bei uns ist. Hallo Markus.
3: Hallo Lena.
2: Und Kerstin Palzer ist auch da. Du hast das Interview mit vorbereitet. Hallo Kerstin. Und jetzt geht's los. Markus, ich hatte das Gefühl, als ich das Interview gesehen habe, dass Friedrich Merz ziemlich zurückhaltend war. War das eine Strategie, um ja nichts Falsches zu sagen oder wie hast du ihn erlebt?
3: Ja, nichts Falsches zu sagen, aber es bleibt ihm auch gerade nichts anderes übrig. Also ich glaube, wenn man Friedrich Merz ein bisschen ärgern will, muss man sagen, er fühlt sich gerade alternativlos. Das ist ja das, was Angela Merkel auch häufig zur Politik gesagt hat. Für ihn gibt es nur eins, er ist sozusagen ganz tief unten im Loch und die einzige Strategie, die er hat, ist zu sagen, das ist aber trotzdem der richtige Weg und den müssen wir jetzt einfach gehen und dann geht es irgendwann nach oben. Er hatte eine Schildkröte ja quasi auf der Krawatte. Ich habe das als Symbol gedeutet, Geduld, Langlebigkeit und in 170 Jahren sind wir am Ziel.
2: Ja, ich habe gedacht, ist das vielleicht das Reformtempo, mit dem er jetzt nach vorne gehen will.
4: Ich
2: aber
4: finde auch, es klingt jetzt auch nicht gerade wahnsinnig dynamisch. Ne? Das ist nicht so die Assoziation, die man mit einer Schildkröte hat.
2: Aber Kerstin, du hast das Interview mit vorbereitet. Wenn man weiß, der Kanzler kommt, wie lange im Vorlauf bereitet man so ein Interview vor? Was ist da wichtig zu beachten und gibt es da Abstimmung?
4: Also abstimmen mit dem Kanzler? Nein, das ist vielleicht das Allerwichtigste. Also wir stellen unsere Fragen da niemandem vorher vor oder fragen, ist Ihnen das genehm, Herr Merz? Sowas gibt es tatsächlich überhaupt nicht. Aber wir haben seit Montag so richtig zusammengesessen. Markus und ich waren dann auch noch in Neu-Hardenberg zusammen, wo ja die Klausurtagung war, wo wir den Kanzler auch noch mal beobachtet haben, so mit seinem neuen Team, was er sich im Sommer zusammengebastelt hat. Und dann entsteht sowas, das muss man sich vielleicht so vorstellen, das ist so ein Batzen Ton, so ein Interview. Und dann kommt immer mal ein bisschen was dazu und dann wird ein bisschen moduliert. Und zwar aber klar, wir wollten einen roten Faden haben und das war schon diese Frage, die Markus ja dann auch gestellt hat, was ist die Vision? Wo will dieser Kanzler mit Deutschland hin? Wo soll Deutschland in 5 Jahren sein, wenn es nach ihm geht? Und dann hatten wir uns eben so Themenkomplexe überlegt, wie zum Beispiel die Verteidigungsausgaben oder eben auch die Energiepreise und dann natürlich der Blick auf Sachsen-Anhalt, das war uns ganz wichtig. Ja, und das baut man sich dann so ein bisschen zusammen. Spielt das dann auch immer so ein bisschen durch? Was könnte ein Kanzler sagen? Und dann passiert.
3: Es ist erstaunlich manchmal, wie vorhersehbar der Kanzler ist. Also der ein oder andere hat bei uns mal den Kanzler auch gemacht und vieles von dem war eigentlich auch fast so, wie es im Gespräch dann kam.
2: Worauf, gibt es da bestimmte Beispiele, an die du jetzt denkst? Also wo du dachtest,
3: ah ja,
2: nee,
3: das aber die, sagen wir mal, wie gewisse Ausweichstrategien laufen, mhm, wie gewisse Verweise auf die Vergangenheit laufen. Mhm. Also das, was auch im Interview passiert ist.
2: Okay, behalten wir mal die Vision als Cliffhanger, damit wir am Ende da nochmal drauf kommen. Fangen wir mit Sachsen-Anhalt an. Das ist ein Thema, worüber ihr natürlich auch gesprochen habt. Am nächsten Sonntag wird in Sachsen-Anhalt ein neuer Landtag gewählt. Die CDU steht ganz schön unter Druck, weil nach Umfragen, so wie es jetzt aussieht, ist die AfD weiterhin ganz vorne. Und irgendwie fällt auf, dass sich der Kanzler ja doch zurückhält. Also er hat sich da jetzt nicht oft blicken lassen. Macht er das mit Absicht, weil er eh schlechte Umfragewerte hat? Oder warum hat man den Eindruck, er ist da ziemlich ruhig?
3: Naja, ich glaube, ist ein Bundeskanzler natürlich auch immer busy. Das ist einfach auch objektiv so, auch verglichen mit anderen Parteivorsitzenden. Aber ganz großer Teil der Wahrheit ist auch, er reißt da nichts. Also mhm, er ist eher quasi wahrscheinlich eine Belastung in diesem Wahlkampf. Wir haben ja auch im Sommerinterview auch nochmal Bilder und O-Töne von Wahlkampfständen in Sachsen-Anhalt, in Berlin und in Mecklenburg-Vorpommern gezeigt. Da gehen sozusagen die Schotten runter, wenn man den Namen Merz nur sagt. Und entsprechend ja, zurückhaltend ist er dann auch quasi bei seinen Auftritten. Und die er jetzt macht, am Montag jetzt in Quedlinburg und auch am Donnerstag nochmal, die sind ja fast unter Ausschluss der Öffentlichkeit. Mhm.
4: Also das ist schon natürlich auffällig, ne? Mhm. Also wir haben mit Leuten so am Wahlkampfstand in Gröningen in Sachsen-Anhalt gesprochen und wenn dann CDU-Leute, also jetzt nicht normale also Wählerinnen und Wähler, mhm, sondern seine Leute sagen, oh, das ist ganz schwierig und wenn, also auf den wollen, über den wollen wir eigentlich gar nicht reden hier, sondern wir wollen über die Landesthemen reden und Friedrich Merz sollte am besten gar kein Thema sein, wenn wir hier um Wählerinnen und Wähler werben. Das finde ich schon. Das ist ja auch frustrierend.
2: Mhm. Er hat ja in dem Interview auch eine ziemlich harte Aussage getroffen. Er hat ja die Menschen in Sachsen-Anhalt, wenn man so will, gewarnt. Hören wir mal rein.
5: Wenn das so kommt, wie das in den Umfragen möglich erscheint, dann wird dieses Bundesland erhebliche Probleme bekommen. Ich kann mir nicht vorstellen, dass noch internationale Investoren mit einem AfD-Ministerpräsidenten zu einem Spatenstich kommen, um neue Werke zu gründen und neue Unternehmen in Sachsen-Anhalt anzusiedeln.
2: Würdet ihr sagen, das war schlau, dass man sagt, ey, wenn ihr die AfD wählt, dann schadet ihr eurem Land? Oder kann so eine Warnung auch nach hinten losgehen?
3: Also mich hat es erinnert an meine Zeit als EU-Korrespondent. Da gab es ja auch immer mal so Wahlen und Referenden in Griechenland, wo man dann quasi von außen den Griechen aber gesagt hat, oh, das ist aber keine gute Idee, wenn ihr das machen würdet. Oder den Italienern, wenn ihr Giorgia Meloni wählt. Die Erfahrung zeigt, dass es immer nach hinten losgegangen. Also das Referendum ging dann doch sozusagen mit gegen den Euro aus und Giorgia Meloni wurde dann trotzdem gewählt. Also ich glaube, das ist schwierig. Umgekehrt, finde ich, steht es auch jedem Politiker zu, klar seine Meinung zu sagen. Und wenn das seine Haltung ist, dann finde ich das auch in einem Wahlkampf, in einem Diskurs, wo man sagt, ich möchte auch deutlich machen, worum es geht, auch okay. Ob es politisch geschickt ist, aber vielleicht hat er auch einfach nichts mehr da zu verlieren.
4: Ich glaube, es war ungeschickt von ihm, weil ich habe ja selber Jahrzehnte in Sachsen-Anhalt gelebt. Also ich glaube, ich kenne viele Leute da. Und also wenn man den als Bundeskanzler quasi droht, wählt mal lieber nicht die AfD, dann werden die sehr trotzig. Also die sind sowieso manchmal trotzig und sagen, also die aus Berlin, das hatten wir ganz früher schon mal, zu DDR-Zeiten. Das ist, glaube ich, eher so die Reaktion.
2: Die haben uns überhaupt nichts zu sagen.
4: Die haben uns überhaupt nichts zu sagen. Okay. Und Friedrich Merz, du hast uns auch jetzt nichts zu sagen. Und wir machen das, was wir für richtig halten. Ich hätte eher das Gefühl, dass bei vielen Menschen das eher so eine demokratische Gegenreaktion hervorruft.
3: Umgekehrt könnte seine sozusagen Analyse auch sein, sozusagen die AfD ist ausmobilisiert, da schrecke ich keinen mehr ab. Meinem Statement, da bringe ich jetzt keinen mehr zur AfD, aber die vielleicht noch unentschieden sind, denen gebe ich nochmal einen Gedanken mit, sozusagen, wollt ihr das? Es ist schwierig, wie gesagt, wie du es gesagt hast, ich glaube auch, die Griechen haben auch nach diesen Warnungen erst recht das Gegenteil gemacht. Also das ist schon generell die Gefahr bei so einer Aussage.
2: Du hast ihn ja auch gefragt, was macht die CDU, wenn die AfD mit einem ziemlich starken Ergebnis dasteht? Was hat er da gesagt? Wie hat er sich da geäußert?
3: Naja, er hat erstmal gesagt, dass man erstmal das Wahlergebnis natürlich abwarten muss. Ich war überrascht, wie sehr zurückgelehnt er da war, so ungefähr. Also die CDU regiert da und da muss auch erstmal eine Wahl, sozusagen muss auch erstmal wer anders gewählt werden. Also nach meiner Erkenntnis ist nächste Woche, ist es soweit, nächsten Sonntag, dann wird wer anders gewählt. Und das zeigen ja alle Umfragen, dass es auch ein starkes Ergebnis gibt. Man muss sehen, wie stark es wird. Also die Umfragen sind da sehr, sehr deutlich. Nach den letzten Zahlen, auch von uns, von der ARD, liegt ja die AfD bei 42%, die CDU bei 22%, also ein deutlicher Abstand. Aber auch bei der letzten Wahl in Sachsen-Anhalt gab es dann bei der Wahl selber auch noch mal wirklich einen deutlichen Sprung, damals mit Rainer Haseloff. Und man muss sehen, wie das an der Stelle dann ausgeht.
2: Kerstin, was glaubst du, wie ist dann der Plan, wenn die AfD tatsächlich als stärkste Partei hervorgeht? Was glaubst du?
4: Also davon geht ja mittlerweile jeder aus, ne? Also die müssten quasi 20 Prozentpunkte jetzt noch einholen innerhalb dieser Woche. Davon gehen, glaube ich, auch die flammendsten Fans der CDU wirklich nicht mehr aus. Das heißt, man kalkuliert auch in der Parteizentrale der CDU natürlich ein, dass das ein Sieg für die AfD wird. Aber das möchte ich wirklich betonen, wirklich immer nur abseits von irgendwelchen Mikrofonen oder Kameras hört, ist, dass die CDU, sollte die AfD die absolute Mehrheit in Sachsen-Anhalt erringen, aus einem Dilemma rauskämen, nämlich dem Dilemma, dass man eine Regierung mit anderen Parteien im Landtag von Sachsen-Anhalt stellen müsste als CDU. Hätte die AfD die absolute Mehrheit, wäre die CDU quasi, was das angeht, raus. Mhm. Ja, also das wäre eine Lösung, weil wenn es nicht so wäre, dass die AfD die absolute Mehrheit hat, dann würde man schon sagen, CDU, das ist jetzt eventuell dein Regierungsauftrag. Das hatte Markus auch nochmal gefragt. Also empfindet die CDU das dann als ihren Regierungsauftrag? Und dann wird es ja ganz, ganz schwierig. Dann müsste nämlich die CDU nicht nur mit der SPD und mit eventuell den Grünen, die eventuell reinkommen, reden. Das Grüne wird schon schwierig, sondern sie müsste auch mit der Linkspartei reden. Mhm. Und da gibt es den Unvereinbarkeitsbeschluss von 2018. Und Friedrich Merz hat zu Markus noch mal gesagt, das sind Radikale. Also er hat es noch mal ganz massiv, er hat es quasi noch mal gehighlevelt und hat gesagt, nicht nur die AfD sind radikal für mich, sondern die Linke ist auch radikal. Wir haben bei den Linken einen Parteivorsitzenden, Luigi Pantisano, der hat gesagt, jeder in der CDU ist quasi Faschist. Also da gucken wir mal, und die sollen dann gemeinsam eine Koalition oder zumindest eine Tolerierung durch die Linke bilden. Ich kann mir das wirklich nicht vorstellen, und es würde die CDU auch echt zerreißen.
2: Ein anderes Thema, komplett anders, was aber auch wichtig war in eurem Interview. Anfang August, ich habe es eingangs erwähnt, wurde ja am Leipziger Flughafen eine mit Sprengstoff beladene Drohne gefunden. Und noch hat die Bundesregierung nicht gesagt, wen sie als mutmaßlichen Drahtzieher dahinter sieht. Es deutet einiges auf Russland hin. Und im Interview hat Merz aber ziemlich deutlich gesagt, da kommt bald was.
5: Warten wir mal ab, was angemessen reagieren heißt. Wir sind dabei, die Ermittlungen abzuschließen. Wir haben eine weitgehende Einigung in der Bundesregierung, wie wir reagieren. Und das werden wir in den nächsten Tagen auch klar zum Ausdruck bringen. Es wird nicht mehr lange dauern.
2: Nimm uns mal mit, Markus. Was meint er damit und warum reagiert er so, wie er reagiert hat?
3: Na, ich glaube, das ist schon sozusagen oberste Staatsaffäre. Also das ist, das zu machen, diesen Schritt zu gehen, wenn es sich wirklich um Russland dann handelt, dann sind wir sozusagen auf dem obersten diplomatischen Parkett, dann sind wir bei den schwierigsten Fragen, die ein Kanzler behandeln kann, nämlich da, wo es letztlich um Krieg und Frieden oder zumindest die diplomatischen Beziehungen zu einem ganz wichtigen Akteur in unserer Region hier in Europa geht. Deswegen ist man da auch unglaublich vorsichtig und muss es halt abstimmen. Und wir wissen jetzt noch nicht, was sozusagen das Ergebnis sein wird. Aber die Bundesregierung, weiß ich, die macht sich halt auch Gedanken darüber, wer kommuniziert da. Machen das Minister, macht das Innenminister Dobrindt, der Außenminister, macht es der Bundeskanzler selber. Braucht man vielleicht sozusagen noch eine weitere, zumindest diplomatische Eskalationsstufe, falls auch noch mal weitere Vorfälle sind, wo vielleicht auch noch Menschen zu Schaden kommen oder getötet werden, hat er ja gesagt, die Angreifer würden sowas mittlerweile auch in Kauf nehmen. Also man stuft da sehr genau ab, wie man reagieren wird, weil es einfach um sehr, sehr viel geht. Also Russland zu sagen, ihr führt Sprengstoffanschläge auf deutschem Boden durch. Das ist natürlich dann wirklich eine wirkliche Eskalation.
2: Und ist das auch der Grund, warum die Bundesregierung sich so lange Zeit lässt, um darauf zu reagieren?
4: Ich finde, das ist schon richtig, dass bei einer solchen Sache, die tatsächlich die diplomatischen Beziehungen zwischen zwei Staaten, Russland und Deutschland, so massiv tangieren würde, dass man da echt genau dann auch schaut, finden wir wirklich den Verursacher? Also es wäre ja völlig fahrlässig, da eben nicht ordentlich zu ermitteln. Das finde ich schon richtig und das fand ich auch gut, dass Dobrindt da am Anfang ja gesagt hat, wir gucken jetzt erstmal, wir ermitteln jetzt erstmal. Mhm. Jetzt scheint es Ergebnisse zu geben, zumindest hören wir das so. Und dann muss man aber trotzdem ja noch im Hinterkopf haben, wie sollte Deutschland, Merz hat ja gestern gesagt, im Zusammenspiel mit den europäischen Partnern, wie sollte Deutschland darauf reagieren? Also man muss ja auch aufpassen, dass selbst wenn man darauf reagiert, man es selber nicht eskaliert. Mhm. Das finde ich schon auch noch eine Gefahr und ich glaube, das spüren auch viele Leute. Denn diese Angst von Menschen, dass Deutschland Kriegsteil wird, Kriegspartner wird in dem Konflikt, in dem Krieg zwischen dem von Russland begonnenen Krieg gegen die Ukraine, das ist, glaube ich, schon auch für die Bevölkerung ein wichtiges Thema. Gerade auch jetzt vor den Wahlen in Sachsen-Anhalt.
2: Damit sind wir komplett im Themenkomplex Verteidigungspolitik. Deutschland gibt ja wahnsinnig viel Geld für diesen Bereich aus. Und an anderer Stelle fragt man sich, wenn wir uns angucken, Elterngeld oder für Frührente ist auch weniger Geld da. Wie passt das zusammen? Und das führt natürlich auch zu Unmut. Und du hast ihn damit konfrontiert. Da hören wir einmal kurz rein.
3: Herr Bundeskanzler, können Sie den Bürgern solche gigantischen Summen vermitteln, wenn Elterngeld gekürzt wird, wenn Frühverrentung gestrichen werden sollen, wenn die Zuzahlungen für Medikamente steigen?
5: Wir haben über diese Fragen im Kabinett ja auch lange diskutiert. Und das ist ja keine alleinige Entscheidung von mir, aber ich halte sie für richtig.
2: Warum hat er das so betont? Das ist keine alleinige Entscheidung von mir. Auch wieder so Schutzpanzer. Ich bin nicht für seine Umfragewerte.
3: So habe ich es verstanden. Ich meine, es ist schön, dass nicht nur er das entschieden hat, aber er ist trotzdem der Bundeskanzler. Genau. Und das ist ja auch ein Punkt, den man häufig merkt. Er vertritt die Punkte dann nicht so wirklich hart. Also ich meine, es geht um 83 Milliarden Euro dieses Jahr und nächstes Jahr um 109. Da möchte ich doch keinen hören, der die ganze Zeit sagt, ja, eigentlich finde ich es auch nicht so gut. Dafür ist es, finde ich, ein bisschen zu teuer. Du hast vorhin gefragt, warum wir das ausgewählt haben. Dieses Thema ist aus meiner Sicht eins, was wirklich sehr, sehr viele Menschen in Deutschland beschäftigt, auch spaltet, wo man sich fragt, diese ganzen schwierigen Reformen und dann im Prinzip unbegrenzte Ausgaben dafür. Also das fanden wir auch wirklich aus dem Blickwinkel, wie gucken wir jetzt mal der Regierung da auf die Finger. Ganz wichtig, dieses Thema eben auch mal da zu bearbeiten und auch auf so einer Bühne, wo das auch wirklich viele nochmal mitbekommen.
4: Zumal wir ja auch Hinweise haben, dass in der Rüstungsindustrie, Markus nannte es im Interview, Champagnerlaune besteht. Also, dass man irgendwie auch das Gefühl hat, hey, die Rüstungsunternehmen können momentan jede Fantasiesumme nennen und es wird halt einfach jeder Preis bezahlt. Und gleichzeitig dann erleben Menschen aber, dass ihre Schulen in den Orten so aussehen, wie sie aussehen, nämlich schlecht. Und das ist einfach dieses Ungleichgewicht, glaube ich, dass man das Gefühl hat, da wird quasi wie mit einem Füllhorn Geld ausgekippt, damit unsere Armee moderner wieder wird. Und ich glaube, es ist einigermaßen Common Sense. Das muss die Bundeswehr. Die ist vernachlässigt worden. Also wir müssen da wieder auf ein neues Level kommen. Aber geben wir eventuell da mit einem Füllhorn Geld aus, was uns dann an vielen anderen Orten, Stichwort Schulen beispielsweise, Pflegeheime und so weiter,
3: das
4: fehlt.
3: Eine meiner Lieblingsfragen haben wir leider nicht gestellt. Ließe sich im Wehretat gerade mehr Geld sparen als bei der Gesundheitsreform?
2: Ja, es geht ja allgemein in diese Frage, ne? Also er gibt diese Milliarden für die Rüstung aus. Dann haben wir die Menschen, die sich am Ende des Monats fragen, wie geht's weiter? Du hast es vorhin angesprochen, die hohen Energiepreise. Nicht nur schwierig für den einzelnen Privathaushalt, sondern auch für die Wirtschaft. Also ist er in der Lage, dieses Ungleichgewicht den Menschen zu vermitteln, es muss jetzt so sein? Und ist das der richtige Plan auch seiner? Ich habe immer das Gefühl, es schwankt selber.
4: Also ich glaube schon, dass sehr viele Menschen Friedrich Merz als Person und als Bundeskanzler nicht abnehmen, dass er genau dieses Gefühl hat. Also kann er sich in die alleinerziehende Mutter in Leipzig reindenken? Ist das wirklich das, was ihn auch in seinem Leben geprägt hat? kennt er solche Menschen überhaupt näher? Und das bezweifeln viele. Und deswegen, glaube ich, nehmen ihm viele das auch nicht ab, dass er das tatsächlich miteinander abwägt. Mhm.
2: Kommen wir zu der Frage, und da ist Merz auch auffällig unkonkret geblieben. Soll Deutschland nach Frank-Walter Steinmeier erstmals eine Bundespräsidentin bekommen?
5: Wahr ist trotzdem, dass wir ein Staatsoberhaupt brauchen, das die Gesellschaft zusammenhält und auch eine hohe Integrationskraft in unser Land hinein hat. Und da ist die Frage nach dem Geschlecht weniger wichtig als die Persönlichkeit des nächsten Staatsoberhauptes, und die Anforderungen sind hoch.
2: Übersetzt das doch einmal bitte, Markus. Will er jetzt eine Frau als Bundespräsidentin? Also wird es eine Frau oder wird es keine?
3: Also ich habe eher den Eindruck, er möchte eigentlich eine Frau. Er hat es aber jetzt in einer Form wieder gesagt, wo heute, wenn ich sozusagen die Nachberichterstattung auch bei den Kollegen und so sehe, viele das dann so verstanden haben, nee, es soll keine Frau werden. Also eine gelungene Kommunikation war es nicht. Im Prinzip gibt es ja sehr, sehr viele Stimmen, die sagen, es ist jetzt wirklich auch mal an der Zeit, dass es eine Frau wird. Und es gibt auch genug, die die Gesellschaft zusammenhalten können, die die juristischen Qualifikationen haben, alles, was er da aufgezählt hat. Er hat es aber, finde ich, ein bisschen verstolpert. Also er hat nicht quasi klar gesagt, ja, es wird jetzt eine, sondern er hat wieder sehr wichtig gesagt, dass es auch noch andere Dinge gibt und nicht nur das
2: Geschäft. Ja, aber zumal er ja eigentlich auch vorher mal gesagt hat, er hat auch qualifizierte Kandidatinnen in seiner Partei. Und dann war es wieder so eine, also eine 1A-Politiker-Antwort, ne?
4: Genau. Also man hörte tatsächlich aber schon im Vorfeld, also ich finde es auch wirklich krass, es wäre für ihn die Chance gewesen, als wir ihn das gestern gefragt haben, dass er sich klar positioniert, wie es übrigens Markus Söder vor 4 Wochen auf genau diesem Stuhl, auf dem Merz gestern saß, ja gemacht hat. Der hat sich ja für Ilse Aigner ausgesprochen, und es war eine klare Positionierung. Und es wäre für Merz ein leichtes gewesen, da dann jetzt quasi den Deckel drauf zu machen.
2: Zum Schluss, wir haben am Anfang über die Vision gesprochen. Was würdet ihr nach diesem Interview sagen? Was ist die Vision eines Friedrich Merz? Und wie steht er da?
3: Also, ich gebe ihm recht, die Ausgangslage ist schwierig. Also, er kann nicht zaubern. Er übernimmt eine Lage, die er auch von seinen Vorgängern übernehmen musste. Weil, wie vorhin schon mal gesagt, das ist halt so. Ich war trotzdem ein bisschen erstaunt, weil wir haben ja versucht, wirklich auch so die zentralen Dinge, die am Standort Deutschland problematisch sind, auch ein bisschen rauszuarbeiten. Zum Beispiel das Thema Energiepreise. Und wenn da der Bundeskanzler im Prinzip nicht mal eine Vorstellung hat, nicht mal ein Ziel hat, wo zum Beispiel die Energiepreise hingehen sollen, obwohl die ganze Zeit, seit Jahren und auch er selber gesagt wird, die sind auf jeden Fall zu hoch. Wie sollen dann ein Unternehmen sagen, ich investiere jetzt hier auf 20 Jahre, wenn ich überhaupt nicht weiß, was dann quasi wie meine Energierechnung, und das ist ein Faktor, aussehen wird. Und das fand ich schon fast so ein bisschen wirtschaftspolitischen Offenbarungseid, dass da nicht meine Vorstellung war. Und das Gleiche gilt im Prinzip auch bei der Frage, ich habe gefragt, was bisher war die Autoindustrie, klar die dominierende Industrie, was ist die künftig? Da hat er sehr lange gesucht und war dann auch beim Handwerk, hat auch einige, sage ich mal, modern klingende Dinge wie Gesundheitstechnik und KI genannt. Aber sozusagen diese Vorstellung, wie soll das 83 Millionen Leute ernähren? Was ist der Plan? Wie spielt das zusammen? Wie hängt das auch mit der Energieversorgung zusammen? Fand ich erstaunlich wenig, aber umgekehrt, ich glaube, die Deutschen haben viel in sich, die haben viel auch Unternehmergeist in sich. Deswegen sehe ich es auch nicht zu negativ, aber von ihm war ich da an der Stelle ein bisschen enttäuscht.
4: Also ich hatte wirklich auch gedacht, da kommt jetzt eine Vision. Das hatte ich wirklich gedacht und war dann eigentlich auch enttäuscht, dass dieser immer noch einigermaßen neue, aber 70-jährige Bundeskanzler mir diese Vision, wo will er Deutschland in 5 Jahren sehen, dass er mir die nicht gegeben hat. Und dafür, dass die Deutschen momentan wirklich mit den ganzen Reformen, er bürdet ihnen ganz schön viel auf. Also da wird es Einschnitte geben, die wir alle persönlich erleben. Und da will ich doch wenigstens wissen, warum akzeptiere ich das alles als Wählerin auch. Und das habe ich leider nicht gehört.
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1: Um 3 Uhr mit Milat Kupay. Die massive Finanzlücke in der Pflegeversicherung sorgt für Diskussionen. Der zuständige Spitzenverband hatte davor gewarnt, dass schon im Oktober nicht mehr alle Leistungen bezahlt werden könnten. Die Pflegebevollmächtigte der Bundesregierung Staffler sieht die Gefahr nicht. Aus der Nachrichtenredaktion Jonas Valentin Weber.
2: Staffler verwies im Gespräch mit dem Bayerischen Rundfunk auf die Pflegereform, die die Regierung im Herbst vorlegen will und die dann Anfang des kommenden Jahres in Kraft treten soll. Da gehe es genau darum, die Pflegereform langfristig tragfähig zu machen. Sollte das Geld bis dahin ausgehen, werde der Bund mit Darlehen einspringen. Pleite gehen lassen werde man die Pflegekassen nicht, so die CSU-Politikerin.
1: Immer mehr Eltern in Deutschland haben finanzielle Sorgen. Zu diesem Ergebnis kommt eine Umfrage des Hilfswerks Save the Children. Mehr als ein Viertel der Familien sorgt sich demnach, Heizkosten, Kleidung oder Nahrung nicht mehr zahlen zu können. Das sind 2% mehr als noch im Vorjahr. Betroffen sind laut Umfrage insbesondere Eltern mit geringem Einkommen und Alleinerziehende. Mehr als 80% sind der Meinung, dass die Bundesregierung nicht genug gegen Kinderarmut tue. 5 Tage nach der Sturzflut im Himalaya-Gebirge suchen Helfer nach über 4000 Vermissten. 955 Menschen wurden tot geborgen. Um verwüstete Gebiete zu erreichen, werden etwa Behelfsbrücken gebraucht, sagt unser Korrespondent in Kathmandu, Markus Spieker.
3: Dann Bohrgerät, um zu den Tunneln vorzudringen. Obwohl es ein Wunder wäre, wenn nach 6 Tagen da noch Lebende geborgen werden. Dann Notunterkünfte, vor allem für den bevorstehenden Winter. Also materielle Hilfe und natürlich finanzielle Unterstützung. Nepal ist eines der ärmsten Länder der Welt. Die Wiederaufbaukosten werden auf 5 Milliarden Dollar geschätzt. Die internationale Staatengemeinschaft hat davon aber noch nicht mal ein Hundertstel bisher in Aussicht gestellt. Da muss und wird sicher mehr kommen.
1: Fußball-Superstar Lionel Messi beendet seine Karriere in der argentinischen Nationalmannschaft. Das hat er in seinen Social-Media-Kanälen bekannt gegeben. Aus der NDR-Sportredaktion Moritz Kühn.
4: Es ist eine Entscheidung, die wehtat und in der Seele weiterhin schmerzt, aber ich verstehe, dass jetzt der Zeitpunkt gekommen ist, teilte Lionel Messi mit. Der 39-Jährige absolvierte 207 Länderspiele für Argentinien und erzielte 125 Tore. Sein größter Erfolg, der WM-Titel 2022. Seine Vereinskarriere geht aber noch weiter. Er spielt in den USA bei Inter Miami und besitzt einen Vertrag bis Ende 2028.
1: Das waren die Nachrichten. Und das Wetter in Deutschland, tagsüber im Süden trocken, sonst einige Schauer, vereinzelt Gewitter, Höchstwerte 18 bis 27 Grad. Am Mittwoch Sonne, Wolken und meist trocken, im Norden und Nordwesten zeitweise Regenschauer, 18 bis 27 Grad. Und die Zeit 3.03 Uhr.
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5: Die A1 Hamburg Richtung Lübeck ist zwischen Kreuzberg der Heide und Bad Oldesloe wegen Fahrbahnerneuerungen bis 5 Uhr früh gesperrt. Die A4 Erfurt Richtung Dresden ist zwischen Glauchau Ost und Hohenstein-Ernsttal wegen Bauarbeiten bis 5 Uhr gesperrt. Die A9 Halle-Leipzig Richtung Nürnberg ist zwischen Münchberg Nord und Münchberg Süd nach einem Unfall gesperrt. Dadurch staut es sich. Die Umleitung führt über die U10. Die A17 Dresden-Prag ist zwischen Dresden-Gorbitz und Dresden-Südvorstadt in beiden Richtungen wegen Tunnelwartungsarbeiten bis ca. 5 Uhr gesperrt. A40 Duisburg Richtung Venlo ist zwischen Strählen und Kreuz Saale-Heiken wegen Bauarbeiten bis 6 Uhr früh gesperrt. Und in Berlin die B96, der Tiergartentunnel, ist zwischen Heidestraße und Reichpietsch-Ufer in beiden Richtungen bis ca. 5.30 Uhr gesperrt. Weiterhin gute Fahrt, kommen Sie gut und sicher durch diesen Verkehr und an Ihr Ziel.
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5: Mit Maja Weber aus dem NDR Infostudio in Hamburg herzlich willkommen. Bundeskanzler Merz hat nach dem Drohnenvorfall auf dem Leipziger Flughafen eine baldige und mit den internationalen Verbündeten abgestimmte Reaktion auf diese Art von Bedrohung angekündigt. Die Ermittlungen stünden kurz vor dem Abschluss, sagte der CDU-Politiker am Sonntagabend in der ARD. Ob die Bundesregierung Russland für den Vorfall verantwortlich machen wird, ist weiter offen. Die Vize-Fraktionsvorsitzende der SPD im Bundestag, Siemtje Möller, fordert Sanktionen gegen die russische Schattenflotte. Die Grünen äußern sich ähnlich. Hybride Bedrohungen könnten auch bei einem informellen Treffen der Außenministerinnen und Außenminister der EU-Staaten am Dienstag in Irland Thema werden.
6: Wer auch immer hinter den Drohnen am Leipziger Flughafen steckt, Bundeskanzler Friedrich Merz hatte vergangene Woche diese Botschaft.
7: Die Bundesregierung erlegt Urhebern hybrider Angriffe einen Preis auf. Sie werden dafür bezahlen.
6: Noch ist unklar, wer bezahlen muss. Innenminister Alexander Dobrindt, CSU, sprach von fremden Mächten. Viele Fachleute und Politiker vermuten, dass die Bedrohung von Russland ausgeht, um zum Beispiel die deutsche Bevölkerung zu verunsichern und die Bundesregierung davon abzuhalten, die Ukraine weiter zu unterstützen. Eine Ankündigung, wer sich hinter der Sprengstoffdrohne von Leipzig verbirgt, steht bevor, bestätigt Regierungssprecher Stefan Cornelius.
8: Das wird nicht mehr lange dauern.
6: Er verweist auf die laufenden Ermittlungen. Auch mit den Partnern in der EU und der NATO müsse die Reaktion besprochen werden. Konkrete Forderungen gibt es schon, beispielsweise von den Grünen. Parteichefin Franziska Brandner.
9: Eine Sache, die auch schon lange überflüssig ist, die Frage des russischen Hauses und dessen Schließung. Ja, so eine Pension für Spione, die brauchen wir nicht mitten in unserer Hauptstadt.
6: Parteikollege Konstantin von Notz, Mitglied im Innenausschuss, fordert ein regelmäßiges Lagebild.
10: Was passiert jeden Tag in Deutschland und Europa an Spionage- und Sabotageaktionen? Wo fliegen die Drohnen? Wo wird das Umspannwerk? Wo wird da eingedrungen? Und dafür muss das Bundesinnenministerium dieses Lagebild erstellen.
6: Die Vizevorsitzende der SPD-Fraktion, Siemtje Möller, sprach sich für Sanktionen gegen die sogenannte russische Schattenflotte aus. Das sind oft veraltete und unter fremder Flagge fahrende Schiffe, mit denen Russland, nach Überzeugung westlicher Staaten, Sanktionen gegen seine Ölexporte umgeht. Linken-Chef Luigi Pantisano gab zu bedenken, dass Sanktionen am Ende nicht die Bevölkerung treffen dürften. Markus Frohnmeier, der außenpolitische Sprecher der AfD, warnte vor einem Doppelstandard.
11: Sollte Russland nachweislich hinter dem Drohnenvorfall stehen, dann muss das klar verurteilt und auch angemessen beantwortet werden. Aber dann muss derselbe Maßstab auch für Nord Stream gelten. Mutmaßlicher ukrainischer Staatsterrorismus gegen unsere Infrastruktur darf nicht anders behandelt werden als russischer.
5: Nicole Marquardt über die Diskussionen um Konsequenzen aus dem Drohnenvorfall von Leipzig. Am Abend hat das Treffen der Verteidigungsministerinnen und Minister der EU-Staaten in Wicklow, nahe der irischen Hauptstadt Dublin, begonnen. Irland hat gerade den EU-Vorsitz inne. Es ist das erste Treffen nach einem Sommer, in dem die EU an vielen Stellen mit Drohnenvorfällen zu tun hatte oder auch attackiert wurde. Sabrina Fritz berichtet.
12: Alles dreht sich um Drohnen. Bei den vergangenen Ministertreffen stand dabei meist die Verteidigung der Ukraine im Mittelpunkt. Inzwischen muss sich die EU selbst immer häufiger gegen Angriffe aus der Luft wehren. Französische Medien berichten von schätzungsweise 40 Drohnenangriffen gegen EU-Staaten allein im vergangenen halben Jahr. Drohnen bestückt mit Sprengstoff wurden in der Nähe von Gasförderanlagen im Schwarzen Meer und am Flughafen von Leipzig unschädlich gemacht. Für Marie-Agnes Strack-Zimmermann, Vorsitzende des Verteidigungsausschusses im EU-Parlament, besteht kein Zweifel über den Absender.
13: Wir sehen neben dem konventionellen brutalen Angriff auf die Ukraine, dass Putin unsere Freiheit und unsere Gesellschaft auseinandertreiben will. Durch hybride Angriffe, Fluchtauslösungen, Terror, versuchte Terroranschläge auf den Leipziger Flughafen.
12: Doch die Verteidigung der EU ist gar nicht so einfach. Es stellt sich die Frage, wer ist eigentlich für die Drohnenabwehr zuständig? Im Februar stellte die EU-Kommission einen Plan zur Drohnenabwehr vor. Es geht vor allem darum, Drohnen zu entdecken und zu zerstören, so EU-Kommissarin Henne Virkkunen, die eigentlich für IT-Sicherheit zuständig ist. Bei der Drohnenabwehr sei aber die Nutzung von 5G-Mobilfunktechnik und Sensoren wichtig. Innenpolitik, IT-Sicherheit, Verkehr, Verteidigung. Allein die betroffenen Ministerien zeigen, wie komplex die Drohnenabwehr ist. Und der stellvertretende amerikanische Verteidigungsminister Colby hat den Europäern gerade wieder bei seinem Besuch in Brüssel klargemacht, dass sie selbst für ihre Sicherheit verantwortlich sind. Wie können wir zusammen mit Europa vorangehen, einem offensichtlich sehr wohlhabenden Kontinent, der die Verantwortung für seine Sicherheit übernehmen kann? Die meiste Erfahrung, wie man Drohnen mit Netzen, Störsendern oder anderen Drohnen ausschalten kann, hat inzwischen die Ukraine. Bei der Drohnenabwehr ist das Land inzwischen weltweit führend. Bei der traditionellen Raketenabwehr steht sie nahezu blank da. Besonders der Markt für Patriot-Abwehrraketen ist gerade leergefegt. Der amerikanische Hersteller kommt mit der Produktion nicht hinterher. Eine Lösung wäre, Abwehrraketen gemeinsam in Europa zu produzieren. Aber all dies kostet Geld. In einem Schreiben haben 4 EU-Länder jetzt noch einmal vorgeschlagen, doch das russische Vermögen zu nutzen, das in Belgien festgehalten wird. Auch haben einige EU-Länder noch Patriot-Abwehrraketen auf Lager, beanspruchen diese aber zu ihrer eigenen Sicherheit. Auch darüber werden die EU-Verteidigungsminister diskutieren, allerdings ohne den deutschen Verteidigungsminister Boris Pistorius. Er lässt sich von seinem Staatssekretär vertreten. Für die Sicherheitsexpertin und FDP-Politikerin Strack-Zimmermann keine Überraschung.
13: Der Verteidigungsminister Pistorius ist bei den informellen Treffen, die jeweils in den Staaten stattfinden, die die Ratspräsidentschaft hat, nie dabei. Ich habe ihn da noch nie gesehen. Er schickt immer seinen Staatssekretär, weil er sich darauf reduziert, nur in Brüssel aufzuschlagen. Ich halte das für problematisch, weil alle schauen nach Deutschland. Was machen wir? Was tun wir?
12: Es ist ein informelles Ministertreffen. Beschlüsse werden also nicht getroffen.
8: Sabrina Fritz über das Treffen der Verteidigungsministerinnen und Minister der EU-Staaten in Irland. Wir blicken in einen ganz anderen Teil der Welt. Gut eine Woche nach der katastrophalen Sturzflut im Himalaya-Gebiet geht die Suche nach Überlebenden weiter. Doch auch wenn Rettungskräfte in Nepal vereinzelt noch Menschen lebend aus den Trümmern holen, schwindet die Hoffnung. Von fast 3000 Vermissten fehlt jegliche Spur. Die Katastrophenhilfe wird zentral aus der Hauptstadt Kathmandu koordiniert. Dort ist auch Tabea Seitz für die Welthungerhilfe im Einsatz. WDR-Moderatorin Marlies Schaum hat sie gefragt, wie genau können Sie und Ihr Team vor Ort helfen?
14: Also im Moment, wir haben hier ein Team von 30 Nepalesinnen und Nepalesen. Was wir im Moment machen, ist hauptsächlich Koordination mit den Regierungsstellen, die den kompletten Rettungseinsatz koordinieren und zu schauen, okay, was wird gebraucht, wo wird es gebraucht und wie können wir es dahin bringen. Gerade sind einige Kollegen zurückgekommen, die in der Region vor Ort waren und geschaut haben, wie weit kommt man mit dem Auto, bis wohin kommt man, wo sind die Menschen und wie geht's denen, was wird gebraucht. Mhm. Und das ist ja ziemlich herzzerreißend, ehrlich gesagt.
15: Was berichten Ihre Mitarbeiter, was haben die da erlebt?
14: Es ist ein massives Trauma. Also die Menschen vor Ort, die sie getroffen haben, zum Teil sitzen vereinzelt an den Felshängen und schauen runter, wo ihr Dorf stand, was komplett nicht mehr da ist. Und es ist noch so ein Schock in den Menschen, dass viele gar nicht in der Lage sind, richtig zu kommunizieren. Andere sind verzweifelt, weil sie sagen, meine restliche Familie ist nicht mehr da. Es gibt Kinder, die sitzen noch in Schulen fest und warten auf ihre Eltern. Und gleichzeitig diese eigentlich Nicht-Straße, die aber zur Straße gemacht wurde im Moment, da ist dann auch noch Stau. Ständig bleiben Autos stecken. Menschen versuchen zu Fuß ihre Familie zu finden. Also es ist auch ein ziemliches Chaos gleichzeitig vorzufinden.
15: Und Sie haben gesagt, Sie versuchen dann zu helfen und das zu geben, was die Menschen brauchen. Was die brauchen in dem Moment, das ist ja schier unmöglich zu erfüllen. Also es geht dann um Nahrungsmittel bei Ihnen oder sowas?
14: Ja, es geht um Nahrungsmittel, vor allen Dingen irgendwie nach Möglichkeit auch warmes Essen. Die Menschen haben jetzt seit einer Woche fast bald kein warmes Essen mehr zu sich genommen, sauberes Trinkwasser, aber auch Strom. Also wir haben auch in einem Dorf gesehen, da gab es dann einen Generator, der inzwischen hingekommen ist und eine riesige Schlange von Menschen, die einfach versucht haben, ihr Handy aufzuladen, um ihre Verwandten zu informieren, okay, ich lebe noch, und irgendwie eine Sicherheit für andere zu bringen. Das sind so die wichtigsten Sachen. Und ja, was sich jetzt doch auch jeden Tag mehr zeigt, auch psychosoziale Beratung, um die Menschen aus der Schockstarre wieder rauszuholen und dann zu schauen, wo kann man sie noch hinbringen, und überhaupt immer noch rauszufinden, wo sind die Menschen genau. Und das ist sehr, sehr unübersichtlich. Aus einem Dorf hat man auch noch gar keine konkreten Vermisstenzahlen. Das macht es natürlich schwierig, wirklich rauszufinden, wer wo ist und was noch gebraucht wird. Nach aktuellen Zahlen sind jetzt 3.500 Menschen in Notunterkünften, in sozusagen offiziellen Notunterkünften, die die Regierung mit den internationalen Organisationen bereitstellt. Und der Rest, viele sind sozusagen auf dem Weg. Also die laufen und suchen ihre Familienangehörigen, sind jetzt nirgends fest. Und andere sind auf dem Weg zu Verwandten in der Region.
15: Kann man überhaupt absehen, wie lange man noch in so einem schrecklichen Zustand da gefangen ist, dass so viele einfach auf eigene Faust versuchen müssen, irgendwelche Infos zu bekommen? Also kann man das überhaupt absehen oder wird das eine ganze Weile jetzt genau noch so sein, wie Sie das beschrieben haben?
14: Also im Moment ist es immer noch, und das sagen alle, wirklich schwer abzuschätzen, wie groß das Ausmaß ist. Das zeigt sich so Tag für Tag. Die Zahlen sind im Moment wirklich nur erste Schätzungen. Aber das ist so eine riesige Region, das erläuft sich ja über 70 Kilometer den Fluss runter. Deshalb ist auch das ganze Land in Schock, weil in diesem Bereich eigentlich jeder kennt jemanden oder jeder hat Familie oder Verwandte in der Region, die betroffen sind. Und es gibt jetzt auch wirklich viele Verwandte, die wiederum den ganzen Fluss entlang von oben nach unten ablaufen und schauen, für die Leichen, die identifiziert wurden, ob ihre Familienmitglieder drunter sind. Also es ist eine sehr große Menschenwanderung, die Wahnsinn. Entlang des Flusses passiert.
8: Sie hörten Tabea Seitz von der Welthungerhilfe, die in Nepal derzeit stationiert ist, im Gespräch mit meiner Kollegin Marlies Schaum.
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8: Am 6. September, also bald, ist die Landtagswahl in Sachsen-Anhalt und angesichts der hohen Umfragewerte der als gesichert rechtsextrem eingestuften AfD blickt gefühlt ganz Deutschland nach Magdeburg. Dort führt die AfD unter Ulrich Siegmund mit 42%. Und der SPD droht förmlich ein Desaster. Sie liegt einstellig bei 8%. Der Spitzenkandidat der SPD, der Hochschulprofessor Armin Willingmann, ist trotzdem weit davon entfernt aufzugeben. Wer der Mann ist, der für die Sozialdemokratie in Sachsen-Anhalt die Kohlen aus dem Feuer holen soll, erzählt Laura Sinem-Hoeneß.
16: Samstagmorgen in einer kleinen Buchhandlung in Wernigerode. Zwischen historischen Werken, politischer Literatur und Büchern über den Harz sucht Armin Willingmann nach neuem Lesestoff. Der Spitzenkandidat der SPD in Sachsen-Anhalt kommt regelmäßig hierher.
17: Das Wundervolle ist, dass ich samstags morgens versuche, die Familieneinkäufe zu erledigen, Lebensmittel sozusagen. Bücher und Literatur sind Lebensmittel.
16: An diesem Tag empfiehlt Willingmann ein Buch des Historikers Götz Ali. Geschichten, Politik, Belletristik. Lesen gehört zu seinen größten Leidenschaften. Die Buchhandlung kennt er seit vielen Jahren, den Inhaber auch. Beide sitzen gemeinsam im Stadtrat von Wernigerode.
17: Es tut Not in unserer Zeit, sich mit Geschichte zu beschäftigen, einfach um zu erkennen, dass vieles, was geschehen ist, auch wieder geschehen kann.
16: Auch klassische Musik begleitet den 63-Jährigen durch seinen Alltag.
17: In meinem Dienstzimmer läuft immer im Hintergrund leise Musik. In aller Regel Barock. Ich entscheide morgens, welche CD ich auflege. Sie unterstreicht manchmal die Stimmung, manchmal passt es zum Tag.
16: Willingmann lebt in Wernigerode, einer Stadt am Nordrand des Harzes im Westen Sachsen-Anhalts. Geboren wurde er allerdings rund 350 Kilometer entfernt, in Dienstlaken in Nordrhein-Westfalen. Nach Jurastudium und Promotion führen ihn verschiedene berufliche Stationen zunächst nach Norddeutschland. 1999 bekommt er schließlich eine Professur für Wirtschaftsrecht an der Hochschule Harz in Wernigerode.
17: Dann lebte damals meine Familie noch in Rostock, wir alle dort zusammen. Dann bin ich erst ein bisschen gependelt. Wir haben dann irgendwann gemerkt, das ist ja ein ganz bezauberndes kleines Städtchen, in dem wir uns auch vorstellen konnten, dass unsere Kinder groß werden. Unser Sohn sollte eingeschult werden, unsere Tochter war geboren. Und da war es eine schöne Gelegenheit zu sagen, jetzt verlegen wir den Lebensmittelpunkt nach Wernigerode. Wir haben es nicht bereut. Ich lebe gerne hier. Es ist meine Heimat geworden.
16: Und die ist es bis heute geblieben. Auch als Willingmann 2016 in die Landesregierung nach Magdeburg wechselt, kommt ein Umzug für ihn nicht in Frage. Nur wenige Gehminuten von seinem Zuhause entfernt liegt die Hochschule Harz. 13 Jahre lang war Willingmann hier Rektor, bis 2016. Damals wie heute mit dabei die Familienhündin. Doch woher kam dann der Wechsel in die Politik?
17: 2008 habe ich es für angemessen gehalten, dass ich mich auch ein Stück weit in der Stadtpolitik engagiere, weil die Hochschule dort bislang nicht sehr stark repräsentiert war in diesem Stadtrat und weil die Hochschule Harz für Wernigerode schon eine sehr prägende Einrichtung ist.
16: Er steigt politisch immer weiter auf. Aus dem Kommunalpolitiker wird später ein Landespolitiker. Er ist Wirtschafts- und Wissenschaftsminister, seit 2021 Minister für Wissenschaft, Energie, Klimaschutz und Umwelt. Außerdem ist Willingmann stellvertretender Ministerpräsident Sachsen-Anhalts. Doch wie sieht er sich selbst, fernab der politischen Ämter? Als besonnen, als jemand, der zuhört und politische Kompromisse sucht. Eines sei er dagegen nicht.
17: Was ich nicht bin, ist ohne Frage so eine Art Rampensau. Ich glaube, ich eigne auch nicht zum Volkstribun. Ich bin, glaube ich, auch nicht der ganz große Star in Social Media. Aber das muss man auch nicht sein.
16: Jetzt muss Willingmann allerdings Wählerinnen und Wähler von sich und seiner SPD überzeugen. Als Spitzenkandidat will er seine Partei bei der Landtagswahl am 6. September erneut ins Parlament in Magdeburg führen. Ob seine politische Karriere danach weitergeht, entscheiden die Menschen in Sachsen-Anhalt.
8: Laura Sinem-Hoeneß mit einem Porträt des SPD-Kandidaten Armin Willingmann. In Sachsen-Anhalt. Wir schauen nach Berlin. Der Berliner Senat ist in eine ungemütliche Woche gestartet. An deren Ende steht ein Ultimatum, das der Hackergruppe Rüsida. Die Kriminellen haben vor Wochen Daten aus dem Landesnetz gestohlen und verlangen jetzt Lösegeld vom Land Berlin in Form einer digitalen Währung. Sie fordern 30 Bitcoin, was rund 2 Millionen Euro entspricht. Die Erpresser drohen damit, am Freitag die Daten zu veröffentlichen, die sie erbeutet haben, wenn der Senat bis dahin nicht zahlt. Unter den Daten sollen auch sensible sein. Wie geht es nun weiter? Unsere landespolitische Reporterin Angela Ulrich hat sich umgehört.
18: Es hat etwas von einem Ping-Pong-Spiel, nur ohne Spaßfaktor. Anruf bei der Senatskanzlei, da heißt es, wir können derzeit nichts sagen zum Hackerangriff. Die Staatsanwaltschaft und das Landeskriminalamt ermitteln. Anruf bei der Berliner Staatsanwaltschaft, nein, hier gibt's leider keine Infos, nur die Senatskanzlei hat die Kommunikationsfäden in der Hand. Es geht hin und her. Am Ende bleiben die Fragezeichen. Was wir wissen ist, Berlin wird erpresst und will diesem Erpressungsversuch nicht nachgeben. Das haben der regierende Bürgermeister Kai Wegner und auch Innensenatorin Spranger schon nach der Sondersenatssitzung am vergangenen Freitag gesagt. Daran habe sich nichts geändert, heißt es aus Senatskreisen. Aber was passiert, wenn dann die gestohlenen Daten veröffentlicht würden? Damit droht ja die Hackergruppe Rüsida, die angibt, fast 5,8 Terabyte an Daten aus dem Berliner Landesnetz erbeutet zu haben. Geodaten, Verfahren, Klagen, Rechtsgutachten, Verträge, Personalakten, Passwörter, Telefon- und Kontonummern und damit auch ganz persönliche Daten. Laut Rüsida von mehr als 12.000 Menschen. Die müssten informiert werden, um sich vorbereiten zu können. Und zwar schnell, findet Stefan Ziller, der Digitalexperte der Grünen.
19: In manchen Fällen wird Schutz nur so sein, dass man Sachen ändert, ob das Passwörter sind oder Bankkonten, das muss man sehen, ob so eine Änderung nötig ist. In jedem Fall muss man vorsichtig sein, was da an Abbuchungen und Überweisungen oder so passiert. Und das kann man aber erst, wenn man weiß, fest, dass man auf dieser Liste steht.
18: Bisher sind diejenigen, deren persönliche Daten offenbar erbeutet wurden, aber noch im Unklaren darüber. In einer internen Mail der vom Datendiebstahl betroffenen Verkehrsverwaltung steht:
20: Bitte haben Sie Verständnis dafür, dass wir Ihnen derzeit keine Informationen zu einer gegebenenfalls bestehenden persönlichen Betroffenheit geben können.
18: Man möge auf verdächtige Umstände wie ungewöhnliche E-Mails oder Anrufe achten und diese melden, heißt es weiter. Ähnliche Anweisungen gibt es auch in anderen Senatsverwaltungen. Der grüne Ziller und auch andere Abgeordnete fordern schnelle Informationen an die Betroffenen. Am Dienstag in der Senatssitzung wird der Hackerangriff großen Raum einnehmen. Auch Senatorinnen und Senatoren haben Redebedarf angemeldet.
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8: Heute vor 20 Jahren wurde das berühmte grüne Gewölbe in Dresden wieder eröffnet. Die historische Schatzkammer war während des Zweiten Weltkriegs schwer beschädigt worden. Leslie Schmidt blickt zurück.
21: Es ist wie das Tor zu einer anderen Welt. Es funkelt, es glänzt und es glitzert. An den grünen Wänden hängen unzählige Spiegel. Geschwungene Goldverzierungen, wohin das Auge reicht. Der Charme des Barocken ist in das Dresdner Residenzschloss zurückgekehrt. Mit einem Festakt wird das Gewölbe 2006 wieder eröffnet.
22: Letztlich verschlägt diese wohl größte barocke Schatzkammer Europas einem aber
2: die Sprache. Hier finden Worte dann auch ihre Grenzen.
3: Eine emotionale Sache auch für die damalige Kanzlerin Angela Merkel. Das grüne Gewölbe, die Schatzkammer August des Starken, zwischen 1723 und 1729 lässt der sächsische Kurfürst die Sammlung der wertvollen Exponate anlegen. Das grüne Gewölbe bleibt auch Jahrhunderte nach Augusts Tod unverändert, bis im Februar 1945 Bomben auf Dresden fallen. Dabei werden auch Teile des grünen Gewölbes schwer beschädigt. Doch die Schätze bleiben verschont. Sie sind schon 1942 auf die Festung Königstein südöstlich von Dresden gebracht worden. Professor Martin Roth, damaliger Generaldirektor der Staatlichen Kunstsammlung Dresden.
22: Es gibt keine Schatzkammer auf der ganzen Welt, die diesen Zustand erreicht hat, dass sozusagen eine Zeit um 1730 herübergerettet wurde. Also hier ist Dresden vollkommen einzigartig in der ganzen Welt.
3: Nach der Zerstörung der Räumlichkeiten der Schatzkammer im Krieg lässt sich an einen Wiederaufbau zunächst gar nicht denken. Erst nach der Wende wird mit der Restauration begonnen. Daran arbeiten ab 1990 rund 300 Restauratoren und Handwerker aus ganz Sachsen. Heute beherbergt das grüne Gewölbe rund 3000 Schätze und Kostbarkeiten. Wiedereröffnet wurde es am 1. September 2006. Heute vor 20 Jahren.
8: Das war der Stichtag von Leslie Schmidt.
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24: Mit Lars Bente und einem, der im Fußball ja quasi alles gewonnen hat. Er gilt für viele Experten sogar als bester Fußballer, den die Welt je gesehen hat. Und nun hat Lionel Messi seinen Rücktritt aus der argentinischen Nationalmannschaft bekannt gegeben. Die Einzelheiten dazu hat unsere Südamerika-Korrespondentin Anne Herberg.
25: Es sei eine Entscheidung gewesen, die ihm immer noch in der Seele wehtue. Aber er verstehe, dass es der richtige Zeitpunkt sei, schrieb er auf seinem Instagram-Account. Dazu das Foto eines handschriftlich verfassten dreiseitigen Briefes. Er habe es immer geliebt, in der Selektion zu spielen, immer gekämpft, nun aber sei er leer. Er habe nichts mehr zu geben und außerdem kämen nach ihm großartige Nachwuchsspieler, die es verdient hätten, dort zu sein. Ich liebe euch alle, danke Gott, dass ich Argentinier bin. Auf geht's, Argentinien. Insgesamt stand Messi für die Albiceleste stolze 207 Mal auf dem Rasen. Dabei erzielte er 125 Tore. Zu seinen größten Erfolgen zählt der WM-Titel 2022. Auf Vereinsebene wird er weiterhin für den Club Inter Miami aktiv sein. Dort steht er noch bis zum 31. Dezember 2028 unter Vertrag.
24: Messi wechselt bei der argentinischen Nationalmannschaft also vom Spieler zum Fan. So hat er es ja in seiner Rücktrittsbekanntgabe versprochen. Und um ganz andere, nämlich Vereinswechsel, geht es jetzt und auch noch die kommenden Stunden. Denn das Transferfenster der Bundesliga, das schließt ja um 20 Uhr. Und bis dahin wollen noch einige Clubs tätig werden. Aber nicht nur in Deutschland, sondern auch in der englischen Premier League, wie Uli Schäfer berichtet.
26: Der FC Liverpool hat auf dem Transfermarkt nochmal richtig zugeschlagen und Topstar Bradley Barcola von Champions-League-Sieger Paris Saint-Germain geholt. Medienberichten zufolge soll Liverpool für den französischen Nationalspieler eine Basisablöse in Höhe von 125 Millionen Euro zahlen. Inklusive Boni könnte sich der Deal auf bis zu 145 Millionen Euro belaufen. Bradley Barcola unterschrieb bei im englischen Rekordmeister einen Vertrag bis 2031 und sagte, er sei stolz, für Liverpool spielen zu dürfen und wolle Großes erreichen, allen voran den Gewinn der Champions League.
24: Ein neuer Mitspieler also für unter anderem DFB-Nationalspieler Florian Wirtz. Kommen wir nun zu zwei Nationalspielerinnen, die ihr Comeback beim FC Bayern gegeben haben. Und zwar beim Ligaspiel gegen Aufsteiger Mainz 05, das die Titelverteidigerinnen mit 2:0 gewinnen konnten. Aus München, Taufik Khalil.
27: Julia Quinn kehrt 3 Monate nach ihrer Schulter-OP ins Spiel zurück und macht kurz vor der Pause das 1:0. Vanessa Gill sorgt dann in der Nachspielzeit für das 2:0 per Kopf. Pflichtsieg, abhaken. Fast wichtiger, nicht nur Quinn ist wieder da, sondern auch Lena Oberdorf. 10 Monate nach ihrem zweiten Kreuzbandriss in 2 Jahren kehrt sie wieder mal auf den Platz zurück und zeigt in 15 Minuten zum Spielende bereits, worauf sich die Fans künftig freuen dürfen, inklusive einer Grätsche. Für Mainz ist es die 2. Niederlage im 2. Spiel, für die Münchnerinnen der 2. Sieg.
24: Spitzenreiter nach dem 2. von insgesamt 24.

0: Aber keine Ahnung, wahrscheinlich durch die ganzen Klimaanlagen hier drin. Ich bin immer nur am Frieren, wenn ich drin bin. Ich habe es trotzdem geschafft, bis zum Ende zu kämpfen. Und ich kam ja auch wieder bei 0-4 wieder zurück. Und am Ende habe ich es dann ja leider nicht geschafft, die Satzbälle zu nutzen. Schade.
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1: Um 3.30 Uhr mit Milat Kupay. Die Pflegebevollmächtigte der Bundesregierung Staffler hat Warnungen vor einer bevorstehenden Zahlungsunfähigkeit der Pflegekassen zurückgewiesen. Der Spitzenverband der gesetzlichen Krankenkasse hatte davor gewarnt, dass schon im Oktober nicht mehr alle Leistungen bezahlt werden könnten. Das bestritt Staffler im Bayerischen Rundfunk aber.
2: Es gibt ja die Darlehen, die in Aussicht gestellt sind und die natürlich auch die Zeit überbrücken werden bis zum 1. Januar, bis die Reform dann in Kraft tritt. Das heißt aber natürlich, dass wir trotzdem bei der Reform jetzt schnell auch zum Ende kommen müssen. Wir wundern uns auch so ein kleines bisschen, warum die Kassen jetzt so hier auch versuchen, das Thema so groß zu machen. Denn genau aus dem Grund steht ja die Pflegereform jetzt vor der Tür.
1: An den Bahnhöfen in Braunschweig, Kiel und Berlin ist ab heute das Trinken von Alkohol verboten. Bis Mitte Oktober soll das an allen 5.400 Bahnhöfen in Deutschland gelten. Am Hamburger Hauptbahnhof ist das Trinken von Alkohol schon seit mehr als 2 Jahren untersagt. Das sei ein notwendiger Schritt, meint auch Thomas Wulff, der zuständige GdP-Vorsitzende der Bundespolizei in Schleswig-Holstein.
3: Man hat eben an den Bahnhöfen, wo es schon ein Alkoholverbot gibt, also Frankfurt, München, Hamburg, da hat man eben festgestellt, dass diese Gewaltdelikte oder die strafbaren Handlungen im Zusammenhang mit Alkohol nach unten gegangen sind. Also insofern kann man da schon Erfolge sehen und insofern begrüßen wir das auch, dass das bundesweit jetzt eingeführt wird.
1: Thomas Wulff, der GdP-Vorsitzende der Bundespolizei in Schleswig-Holstein. In Polen prüfen die Behörden nach einem Brand in einer Drohnenfabrik, ob ein ausländischer Geheimdienst dahinter steckt. Es bestehe der Verdacht auf Sabotage, hieß es von der zuständigen Staatsanwaltschaft. Bei dem betroffenen Unternehmen handelt es sich um die größte private Rüstungsfirma Polens, die auch die Armee beliefert. Der polnische Staat wiederum ist einer der wichtigsten militärischen Unterstützer der Ukraine. Der Brand war in der Nacht zum Montag ausgebrochen, etwa 150 Kilometer südlich von Warschau. Fast 30 Jahre nach dem Mord an US-Rapper Tupac Shakur ist in den USA der Angeklagte schuldig gesprochen worden. Es handelt sich um den früheren Gang-Anführer Duane Davis. Die Geschworenen sahen es als erwiesen an, dass der heute 63-Jährige 1996 den Mord an Shakur organisiert hat. Davis droht nun eine lebenslange Haftstrafe. Shakur war im Alter von 25 Jahren in Las Vegas erschossen worden. Wegen mangelnder Beweise kamen die Ermittlungen jahrzehntelang kaum voran. Das Wetter in Deutschland. Tagsüber im Süden trocken, sonst einige Schauer und vereinzelt Gewitter. Höchstwerte 18 bis 27 Grad. Am Mittwoch Sonne, Wolken und meist trocken. Im Norden und Nordwesten zeitweise Regenschauer. 18 bis 27 Grad. Am Donnerstag im Süden heiter, sonst Schauer und Gewitter. 19 bis 29 Grad. Das waren die Nachrichten.
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4: Und wir beginnen mit der A1 Hamburg Richtung Lübeck. Die ist zwischen Kreuz-Bargteheide und Bad Oldesloe wegen Fahrbahnerneuerungen bis 5 Uhr früh gesperrt. Die A2 Hannover Richtung Berlin ist zwischen Lostau und Burgzentrum nach einem Unfall gesperrt. Die A4 Erfurt Richtung Dresden ist zwischen Glauchau Ost und Hohenstein-Ernsttal wegen Bauarbeiten bis 5 Uhr früh gesperrt. Die A9 Halle-Leipzig Richtung Nürnberg ist zwischen Münchberg Nord und Münchberg Süd nach einem Unfall gesperrt. Dadurch staut es sich. Die Umleitung führt über die U10. Die A17 Dresden-Prag ist zwischen Dresden-Gorbitz und Dresden-Südvorstadt in beiden Richtungen wegen Tunnelwartungsarbeiten bis ca. 5 Uhr gesperrt. A40 Duisburg Richtung Venlo ist zwischen Strahlen und Kreuz-Saale-Heiken wegen Bauarbeiten bis 6 Uhr früh gesperrt. Und in Berlin ist die B96, also der

0: Tiergartentunnel zwischen Heidestraße und Reichpietschufer in beiden Richtungen bis ca. 5.30 Uhr gesperrt. Kommen Sie weiterhin gut durch diesen Verkehr und sicher an Ihr Ziel.
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0: Mit Maja Weber. Herzlich willkommen. Schön, dass Sie zuhören. Herzlichen Glückwunsch, Bundesverfassungsgericht. Das oberste Verfassungsorgan des Bundes feiert in diesem Jahr seinen 75. Geburtstag. Unsere ARD-Rechtsredaktion hat das zum Anlass genommen, um noch einmal auf die wichtigsten Entscheidungen des Gerichts zu schauen. In ihrem Podcast Rote Roben geht es heute um das Thema Abtreibung. Frank Beutigam und Exona Hüseni nehmen uns mit in die 1970er Jahre der Bundesrepublik, als der Streit um eine straffreie Abtreibung vor dem Verfassungsgericht landete.
2: Manche Geschichten sind traurig und schwer zu ertragen. 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
3: Berger Helga, 32 Jahre, geschieden. Telefonistin.
4: Warum haben Sie es gemacht?
5: Wir waren damals jung verheiratet. Wir konnten noch kein Kind gebrauchen.
6: Was Helga Berger in diesem Ausschnitt aus einem Fernsehbeitrag erzählt, das ist typisch für die 60er Jahre, also die Zeit, aus der dieser Beitrag stammt. Die Pille ist gerade erst auf den Markt gekommen und wird oft nur verheirateten Frauen verschrieben. Verhütung oder safer Sex, darüber spricht man damals nicht. Ein Tabuthema. Die Sache ist nur die, Sex hatten die Leute natürlich trotzdem.
3: Schmidt Annemarie, 32 Jahre, verheiratet, Arbeiterin.
4: Warum haben Sie es gemacht?
7: Ich muss ja arbeiten. Wir haben noch nicht viel und unsere Sachen sind noch nicht abbezahlt. Und wenn einmal ein Kind da ist, kann ich ja nicht mehr in die Arbeit.
2: Schwangerschaftsabbrüche sind wahrscheinlich eines der kontroversesten Themen der letzten 100 Jahre. Gestritten wird darum, sind sie erlaubt? Unter welchen Bedingungen sind sie erlaubt? Braucht es einen Grund dafür? Einen medizinischen? Eine Vergewaltigung? Oder reicht es, einfach keine Kinder zu wollen?
3: Karin, 39 Jahre, verheiratet, Hausfrau.
4: Warum haben Sie es gemacht?
8: Ja, wir haben schon zwei Kinder und mein Mann ist invalid und wir leben zusammen zu viert in einem Zimmer. Und da hat er gesagt, na lass das halt weg.
6: In den 60ern sind Abtreibungen in Deutschland fast ausnahmslos verboten. Aber nur, weil es keine offiziellen Lösungen gibt, heißt das nicht, dass es nicht passiert.
4: Wer hat es gemacht?
7: Eine Kollegin hat mir die Adresse einer ehemaligen Hebamme gegeben. Die ist aber schon tot.
8: Ja, da bin ich zur Milchhändlerin gekommen und die kennt einen. Und den habe ich gesagt, er soll zu mir ins Zimmer kommen und da hat er es gemacht.
9: Eine Frau. Aber mitmachen möchte ich es nicht mehr.
2: Wohlhabende Frauen reisen dafür ins Ausland. Ärmere Frauen gehen zu sogenannten Engelmachern. Das sind manchmal Ärzte, manchmal Hebammen, manchmal Laien. Abtreibungen im Hinterzimmer, oft sogar auf dem Küchentisch.
4: Wer hat es gemacht?
10: Ein Arzt. Er hat mich ausgekratzt. Es war sehr schlimm. Hallo? Später musste ich in eine Klinik zur Nachoperation. Ich bekomme keine Kinder mehr.
4: Was sagt Ihr Mann dazu?
10: Er hat sie scheiden lassen.
6: Diese Aufnahmen stammen aus den frühen 60ern. Schon bald wird die Wut der Frauen über diese Zustände größer und größer.
8: Leider ist es halt später rausgekommen und ich musste auch vors Gericht. Aber ich hatte noch Glück. Ich bekam Bewährung.
2: Gute 10 Jahre später wird nicht mehr geschwiegen. Dann wird sogar ziemlich laut geredet.
11: Inzwischen haben Tausende unterschrieben, dass sie gegen den Paragraphen 218 sind, der die Abtreibung verbietet.
2: In dieser Folge geht es um einen Konflikt, der Deutschland schon seit Ewigkeiten begleitet. Die Frage, ob und unter welchen Bedingungen Frauen eine Schwangerschaft abbrechen dürfen.
6: Der Paragraph 218 Strafgesetzbuch verbietet Abtreibungen und das schon seit 1871. Das Verbot hat Krisen, Kriege und gesellschaftliche Umbrüche überdauert. Zweimal hat das Bundesverfassungsgericht über Abtreibungen entschieden. Es sind zwei der umstrittensten Urteile aus Karlsruhe überhaupt. Und das Thema ist auch heute noch genauso aktuell wie vor über 60 Jahren.
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0: Es
12: Zwischen den Fraktionen der Bundesregierung sind große Differenzen deutlich geworden. Deshalb hat der Bundestag die Wahl von 3 Verfassungsrichtern verschoben.
2: Bevor wir jedoch von der Gegenwart erzählen, reisen wir für die erste unserer 3 Geschichten in die 1970er Jahre. Zu einer ganz bestimmten Gruppe von Frauen.
6: Frauen, die sich für etwas aussprechen, das man damals eigentlich nicht aussprechen darf.
2: Wenn man in den späten 60ern und frühen 70ern am Kiosk vorbeiläuft oder in einem Zeitschriftenladen ist, dann halten viele nach einem ganz bestimmten Magazin Ausschau. Dem Stern. Ob man das Magazin gut findet oder nicht, alleine das Titelbild bietet alle 7 Tage Gesprächsstoff für ganz Deutschland. Der Stern verkauft sich gut. Fast 2 Millionen Magazine. Jede Woche. Was auf dem Titel des Sterns steht, das geht zu dieser Zeit in das kollektive Bewusstsein des Landes ein. Doch ein Skandal ist größer als die anderen. Am 6. Juni 1971 sind auf dem Titelbild des Sterns 28 Frauen abgebildet. Auch sie provozieren. Und zwar so richtig. Die Frauen in dieser Ausgabe des Sterns bekennen sich öffentlich zu etwas, für das sie ins Gefängnis gehen könnten. Quer über das Cover gedruckt steht dieses Geständnis. Wir haben abgetrieben.
6: Damals sind Abtreibungen einfach verboten. Es gibt eigentlich keine Ausnahmen. Egal, ob die Schwangerschaft durch eine Vergewaltigung entstand oder wie alt oder jung die Frau war, das spielt keine Rolle. Die einzige Ausnahme ist ein medizinischer Grund. 1927, also noch lange vor dem Zweiten Weltkrieg und der Gründung der Bundesrepublik, entschied das Reichsgericht, dass eine Abtreibung erlaubt ist, wenn das Leben oder die Gesundheit der Schwangeren auf dem Spiel steht. Die sogenannte medizinische Indikation. Und diese Ausnahme aus der ganz alten Rechtsprechung gilt noch bis in die 70er Jahre fort. Aber abgesehen davon gibt es ein ausnahmsloses Verbot der Abtreibung und Strafen für Frauen, die dagegen verstoßen.
2: Auf einmal ist so richtig viel Aufmerksamkeit auf dem Thema. Klar, das liegt natürlich auch am Zeitgeist. Die 68er wirbeln gerade so richtig die Bundesrepublik auf. Dadurch formiert sich auch eine neue Frauenbewegung. Und die macht jetzt so richtig Druck.
13: Wir haben uns ganz spontan gegründet. Und zwar haben einige Frauen gefunden, dass wir endlich für die Rechte der Frau eintreten müssen. Und ein ganz wichtiger Punkt ist dabei der Paragraph 218.
2: Manche Frauen sind sogar bereit, für ihre Sache ins Gefängnis zu gehen. Und so tun sie etwas so Naheliegendes, aber damals doch Undenkbares. Sie sprechen öffentlich darüber, abgetrieben zu haben und lassen sich damit aufs Cover des Stern drucken, mit Foto und Namen. Das war ein Skandal, ein Tabubruch und für damalige Verhältnisse einfach unvorstellbar. Und wir sprechen nicht nur von den 28 Frauen, die auf dem Cover abgedruckt sind. Im Inneren des Heftes sind es noch viel mehr. 374 Frauen insgesamt. Auch Prominente wie die Schauspielerinnen Romy Schneider und Senta Berger sind dabei. Sie alle fordern gemeinsam, Paragraph 218 soll ersatzlos gestrichen werden. Im Stern erzählen sie jetzt ihre Geschichten und rufen Frauen in ganz Deutschland auf, sich ihnen anzuschließen. Eine von ihnen sagt:
14: Ich habe den Appell sehr schnell unterschrieben, um die Angst erst gar nicht aufkommen zu lassen. Und auch um an die Folgen nicht zu denken, die vielleicht eben eintreten könnten. Ich finde also die Abschaffung des Paragraphen 218 wirklich so wichtig, dass man sich da persönlich dafür einsetzen muss.
6: Diese Aktion ist deshalb so radikal, so aufsehenerregend, weil in Deutschland damals wie heute das Legalitätsprinzip gilt. Das bedeutet, wenn Staatsanwaltschaft oder Polizei mitbekommen, dass eine Straftat wie die Abtreibung begangen wird, dann müssen sie einschreiten und ermitteln. Also eigentlich auch hier. Es gibt auch Strafanzeigen und sogar Hausdurchsuchungen. Verurteilt wird aber keine der Frauen.
13: Wir werden uns solidarisieren und falls irgendwo ein Prozess laufen wird, werden wir mit so viel wie möglich Frauen dorthin kommen und verlangen, dass wir alle angeklagt werden.
2: Und die Frauen erreichen ihr erstes Ziel. Die Diskussion über das Abtreibungsverbot bricht im ganzen Land aus. Unterschriften werden gesammelt.
13: Gleich am ersten Tag hat mich eine Bankangestellte angerufen. Sie habe bei sich in der Bank 30 Unterschriften zu dem Appell gesammelt. Andere haben gefragt, was können wir tun? Wie können wir eure Aktion unterstützen? Bei einer Straßenaktion haben Tausende unterschrieben. Eine Mutter mit 3 kleinen Kindern ist eigens in die Stadt gefahren, um zu unterschreiben.
2: Bei manchen Parteien stoßen die Frauen auf offene Ohren. So äußert sich etwa eine Sprecherin der FDP.
15: Wir haben Verständnis für diese Aktion. Missstände haben sich herausgebildet, die außerordentlich zahlreichen Abtreibungen trotz den strengen Strafbestimmungen, die Tatsache, dass jetzt ein 13-jähriges Kind gezwungen werden sollte, nach einer Vergewaltigung dieses Kind auszutragen, und auch dieses Klassenstrafrecht. Wohlhabende Frauen fahren ins Ausland und lassen dort eine Unterbrechung vornehmen, so wie es dort zulässig ist. Und ausgerechnet die sozial Schwächeren, die sind in ihrer Not hier allein gelassen, suchen gegebenenfalls Hilfe bei Kurpfuschern, Engelmachern mit Gefährdung ihres Lebens und ihrer Gesundheit.
2: Aber es gibt nicht nur Zuspruch.
16: Ich bin dafür, jeden Versuch zu machen, Leben zu schützen. Und gerade dieses sehr ungeschützte Leben. Ich meine, wir als Christen müssen uns immer für die Ärmsten einsetzen und für die Ungeschütztesten. Und gerade das ist ja sehr ungeschützt, dieses Leben.
2: Nicht nur einfache Kirchgänger äußern sich. Auch der Erzbischof von München und Freising, Julius Döpfner.
17: Auch wenn am Ende eine Lösung gefunden werden sollte, was wir nicht hoffen, die in bestimmten Fällen eine Abtreibung nicht mehr unter Strafe stellt, dann entbindet dies den katholischen Christen nicht von der Pflicht, sich nach Gottes Geboten zu richten. Das Gebot, du sollst nicht töten, ist für den Christen verpflichtender als staatliche Gesetze.
2: Und auch der Weihbischof von Stuttgart-Rottenburg, Georg Moser.
18: Wir könnten uns auch von der Kirche her keinesfalls mit einem Gummibegriff von medizinischer Indikation zufrieden erklären.
2: Deutschland sucht nach einem gemeinsamen Weg und findet ihn nicht.
19: Wenn die Kirchen ihre Meinung zu dem der Schwangerschaftsunterbrechung haben, und die haben sie zweifellos, dann ist es ihr gutes Recht, sich an ihre Gläubigen zu wenden und ihre Meinung dort zum Tragen zu bringen. Ich glaube, dass die Kirchen den falschen Weg einschlagen, wenn sie sich an den Staat, an den Gesetzgeber wenden und sozusagen den Staat als Machtmittel benutzen wollen.
2: Am Küchentisch und auf der Straße wird nun diskutiert. Und auch an einem Ort, an dem sich tatsächlich etwas ändern könnte.
20: Das Selbstbestimmungsrecht des Menschen ist nicht uneingeschränkt, sondern es stößt ja da an seine Grenze, wo es auf einen anderen stößt. Und Selbstbestimmungsrecht darf nicht zum Fremdbestimmungsrecht werden. Und wo gibt es ein höheres Maß an Fremdbestimmung als im Töten?
2: Das ist der CDU-Politiker Paul Mikat und er spricht in Bonn, wo damals der Bundestag sitzt.
6: Damals regiert eine sozialliberale Koalition unter Willy Brandt. Die will sich der Sache annehmen und eine Reform des Paragraphen 218 Strafgesetzbuch umsetzen. Im Bonner Bundestag wird nicht weniger heftig gestritten als im Rest der Republik.
21: Weichen wir, meine verehrten Kolleginnen und Kollegen, der Wirklichkeit nicht aus. Der Paragraph 218 ist in dem, was er real bewirkte, ein schwer erträglicher Restbestand sozialer Ungerechtigkeit des vorigen Jahrhunderts.
6: Das ist übrigens der damalige Bundeskanzler Willy Brandt von der SPD. Eine wichtige Weichenstellung in der Debatte ist die Frage Fristenlösung oder Indikationslösung. Die Indikationslösung meint in der Debatte, Abtreibungen sind erlaubt, wenn es dafür einen triftigen Grund gibt. Zum Beispiel, weil die Schwangerschaft das Leben der Mutter gefährdet oder sie das Ergebnis einer Vergewaltigung ist. Das befürworten damals viele Unionspolitiker. Die Alternative ist die Fristenlösung. Die erlaubt Abtreibungen innerhalb einer bestimmten Frist, ohne dass die Schwangere dafür einen Grund braucht. Einer, der das strikt ablehnt, ist Karl Carstens, Unionspolitiker und späterer Bundespräsident.
22: Dass es unter diesen Umständen sehr schwer sein wird, das Gefühl für die Unrechtmäßigkeit der Tötung des ungeborenen Lebens noch wachzuhalten, kann die Koalition ernsthaft nicht bezweifeln. Diesen Weg können wir nicht mitgehen. Das Recht auf Leben ist unteilbar und für uns ein unverzichtbarer Grundsatz, auch da, wo es um das ungeborene Leben geht.
2: Nach einer hitzigen, zweitägigen Debatte steht im April 1974 das Ergebnis. Mit ziemlich knapper Mehrheit stimmt der Bundestag, SPD und FDP für die Fristenlösung. Eine krasse Änderung. International ist Deutschland damit nicht alleine. In den USA hat der Supreme Court gerade entschieden, dass die amerikanische Verfassung das Recht auf Abtreibung schützt.
6: Der Supreme Court ist vereinfacht gesagt so etwas Ähnliches wie das Bundesverfassungsgericht. Und genau wie in den USA muss sich auch das Verfassungsgericht in Deutschland mit der Abtreibung befassen.
2: Denn das Echo auf das neue Gesetz lässt nicht lange auf sich warten.
3: Sie werden wohl kaum erwarten können, dass in Krankenhäusern mit katholischen Ärzten und katholischen Schwestern die Abtreibung im Sinne der Fristenlösung realisiert wird.
6: Schnell ist klar, Karlsruhe muss entscheiden.
5: Im Namen der Länder Baden-Württemberg, Bayern, Rheinland-Pfalz, Saarland und Schleswig-Holstein erkläre ich, dass wir nicht, auch nach nochmaliger Prüfung, nicht in der Lage sind, dem 5. Strafrechtsreformgesetz in der vorliegenden Fassung zuzustimmen.
6: Die 5 Landesregierungen klagen zusammen mit Abgeordneten der Union gegen die Legalisierung von Abtreibungen. Einen ersten Erfolg erzielen die Kläger schnell. Im Eilverfahren stoppt Karlsruhe vorläufig das Inkrafttreten des neuen Gesetzes. Und zwar so lange, bis das Gericht endgültig entschieden hat.
2: Die Entscheidung zählt bis heute zu einer der umstrittensten des Gerichts überhaupt.
7: Im Namen des Volkes folgendes Urteil verkündet. Paragraf 218 des Strafgesetzbuches ist mit Artikel 2 Absatz 2 Satz 1 in Verbindung mit Artikel 1 Absatz 1 des Grundgesetzes insoweit unvereinbar und nichtig, als er den Schwangerschaftsabbruch auch dann von der Strafbarkeit ausnimmt, wenn keine Gründe vorliegen, die im Sinne der Entscheidungsgründe vor der Wertordnung des Grundgesetzes Bestand haben.
2: Einfacher gesagt, im Februar 1975 kippt das Bundesverfassungsgericht die Fristenlösung. Sie ist verfassungswidrig, nichtig. Das ist so, als ob es das Gesetz niemals gegeben hätte. Das Argument? Wo menschliches Leben existiert, kommt ihm Menschenwürde zu. Und das ungeborene Leben ist menschliches Leben. Daraus leitet das Gericht dann ab, der Staat hat eine Schutzpflicht für das menschliche Leben und die Frau hat eine Austragungspflicht. Der Schwangerschaftsabbruch ist Unrecht.
6: Und so sagen die Richter, die Abtreibung muss grundsätzlich strafbar bleiben. Die einzige Ausnahme, es gibt Situationen, in denen es für die Frau unzumutbar ist, die Schwangerschaft auszutragen. Zum Beispiel, wenn diese eine Gefahr für ihr Leben oder ihre Gesundheit darstellt oder bei ähnlich schweren Gründen. Das Gericht erlaubt dem Gesetzgeber also, solchen Härten Rechnung zu tragen.
2: Nur wenn wichtige Gründe vorliegen, darf eine Schwangerschaft abgebrochen werden. Die Indikationslösung. 5 Richter stimmen dafür, 3 dagegen. Das zeigt, wie umstritten die Frage unter den Richtern ist. Ein Richter und die einzige Richterin im Senat erklären auch in einem sogenannten Sondervotum, warum sie es anders sehen als die Mehrheit der Richter. Sie halten es für falsch, dass aus dem Grundgesetz die Pflicht folgen soll, Abtreibungen zu bestrafen.
6: Dieses Sondervotum, also eine abweichende Meinung, hat übrigens zu einem kleinen Eklat bei der Urteilsverkündung geführt. Als die Richter Helmut Simon und Wiltrud Rupp von Brünneck ihr Votum verlesen, verlässt der konservative Richter Werner Böhmer aus Protest den Saal.
2: Auch außerhalb des Gerichts sorgt das Urteil für Diskussionen. Bei Helga Timm von der SPD.
23: Ich bin enttäuscht und sehr betroffen. Ich habe diese Entscheidung nicht für möglich gehalten. Und ich meine nach wie vor, dass die ganze Anlage unserer Strafrechtsänderung mit der Fristenregelung und dem ganzen Paket von Gesetzentwürfen, sozialpolitisch ergänzenden Maßnahmen, genau dem Verfassungsauftrag besser entspricht.
2: Die erfolgreichen Beschwerdeführer von der CDU begrüßen das Urteil.
24: Ich gehöre ja zu denen, die diese Verfassungsbeschwerde mit erhoben haben. Ich nehme mit Respekt dieses Urteil entgegen. Es bekräftigt mich und meine Freunde in unserer Grundhaltung.
2: Das ist übrigens Helmut Kohl, der viele Jahre später Bundeskanzler werden sollte. Auf der Straße sind die Frauen so richtig wütend.

0: bis der Frust explodiert.
1: Hier meldet sich die aktuelle Redaktion. Auf das Bundesverfassungsgericht in Karlsruhe wurde ein Sprengstoffanschlag verübt.
2: Gegen 20.07 Uhr soll es gewesen sein, ist explodiert ein Sprengkörper. Offenbar war der Sprengkörper von außen. Man kann das jetzt im Moment nur rätseln, von außen angebracht an einer der großen Scheiben an der Glasfront dieses Gerichtes hier. Der Schaden, der jetzt sichtbar ist, ist an den Gläsern jedenfalls ganz außerordentlich groß. Es sind alle Scheiben zerstört, 11 dieser riesigen Glasscheiben, die hier den Plenarsaal begrenzen.
0: Die großen Scheiben des Gerichts, die für Offenheit und Bürgernähe stehen, sie liegen in Scherben. Verletzt wird bei dem Anschlag niemand, verhaftet aber auch nicht. Es gibt zwar ein Bekennerschreiben von den sogenannten Frauen der revolutionären Zelle, die Täterinnen wurden aber nie gefasst. Eines steht aber ganz sicher fest. Diese Entscheidung des Verfassungsgerichts aus den 70ern stellt für Jahrzehnte die Weichen für den Umgang mit Abtreibungen in Deutschland.
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3: Am Wochenende wird in Sachsen-Anhalt gewählt, 2 Wochen später in Mecklenburg-Vorpommern. In beiden Ländern liegt die AfD in Umfragen vorn. Unser Gastkommentator Gordon Ripinski, Gründungschefredakteur von Politico Deutschland, sieht die politische Mitte in einer tiefen Krise.
5: Wenn am kommenden Sonntag in Sachsen-Anhalt ein neuer Landtag gewählt wird, dann werden die früheren Volksparteien, CDU und SPD, womöglich zusammen weniger als 30% der Stimmen erreichen. Längst ist aus der Krise von Friedrich Merz und der Volksparteien eine des Parteiensystems geworden. Immer mehr Parteien jenseits der erstarkten AfD müssen sich zusammentun, um gegen sie eine Mehrheit zu bilden. Dabei inhaltlich zu überzeugen, wird immer schwieriger, die Kompromissfindung immer komplizierter. Die 2/3 oder 3/4 der Bevölkerung in Deutschland, die eigentlich keine extreme Partei wählen wollen, wissen dadurch zunehmend nicht mehr, wohin mit ihren Stimmen. Die Projektionsfläche der Mitte, sie ist nicht mehr vorhanden. Die Tore nach rechts und links werden weit geöffnet. Die Kanzlerschaft von Friedrich Merz, sie wird womöglich irgendwann enden und Sachsen-Anhalt könnte ein Startpunkt davon sein. Aber was danach kommt, das ist noch offen. Die meisten Deutschen wollen die Ränder nicht an der Macht sehen. Nun braucht es eine Alternative aus der Mitte, auf die sie setzen können.
3: Sie hörten die Meinung von Gordon Ripinski von Politico. Fabian Reinbold aus dem Politikressort der Zeit weist im Podcast Was jetzt? Darauf hin, dass Kanzler Merz beim Wahlkampf im Osten kaum persönlich auftritt und zeigt angesichts der Sicherheitslage Verständnis dafür.
6: In Sachsen-Anhalt merkt man, dass rechtsextreme Gruppen, AfD-nahe Pöbler, die fühlen sich ja quasi im Aufschwung. Und da steht auf allen Ebenen die Sicherheit schon in Frage. Da bringt es auch wenig, vielleicht so eine Veranstaltung zu machen. Und aus meiner Sicht ist das wirklich so ein Problem für den gesamten Wahlkampf. Also jenseits von diesen Auftritten von Merz ist es so, dass die CDU und die SPD dort kaum große Veranstaltungen machen aus dieser Angst heraus. Und während die AfD quasi täglich eine Großveranstaltung hinlegt und so den öffentlichen Raum total dominiert. Also das ist ein großes Problem, glaube ich, auch dann über Sachsen-Anhalt hinaus.
3: Das meint Fabian Reinbold von der Zeit. Die Neue Osnabrücker Zeitung wünscht sich dagegen mehr Präsenz der politischen Mitte vor den aktuellen Wahlen.
7: Olaf Scholz wurde als Kanzler im Brandenburger Landtagswahlkampf einst wegen seiner Ukraine-Politik ausgebuht und beschimpft. Er brüllte damals mit seinen Argumenten zurück und verteidigte seinen Kurs. Wenn Merz nun auf Zehenspitzen durch Sachsen-Anhalt und Mecklenburg-Vorpommern schleicht, wird es solche Szenen nicht geben. Die Wahlkämpfer von CDU, SPD, Grünen und Linken kämpfen bis zum letzten Tag im Nahkontakt. Sie verdienen mehr Unterstützung aus Berlin.
3: Das waren die Standpunkte. Und hier in der ARD-Infonacht geht es jetzt gleich weiter mit den Nachrichten um 4 Uhr. Und danach berichten wir über das Treffen der Verteidigungsministerinnen und Minister der EU in Irland und ihre Reaktionen und die Fragen um die Drohnenvorfälle in der EU und wer dafür verantwortlich zeichnet. Mein Name ist Maja Weber. Wir hören uns gleich wieder. Bleiben Sie dran.

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1: Um 4 Uhr mit Milat Kupay. Die massive Finanzlücke in der Pflegeversicherung sorgt für Diskussionen. Der zuständige Spitzenverband hatte davor gewarnt, dass schon im Oktober nicht mehr alle Leistungen bezahlt werden könnten. Die Pflegebevollmächtigte der Bundesregierung Staffler sieht die Gefahr nicht. Aus der Nachrichtenredaktion Jonas Valentin Weber.
2: Staffler verwies im Gespräch mit dem Bayerischen Rundfunk auf die Pflegereform, die die Regierung im Herbst vorlegen will und die dann Anfang des kommenden Jahres in Kraft treten soll. Da gehe es genau darum, die Pflegereform langfristig tragfähig zu machen. Sollte das Geld bis dahin ausgehen, werde der Bund mit Darlehen einspringen. Pleite gehen lassen werde man die Pflegekassen nicht, so die CSU-Politikerin.
1: Immer mehr Eltern in Deutschland haben finanzielle Sorgen. Zu diesem Ergebnis kommt eine Umfrage des Hilfswerks Save the Children. Mehr als ein Viertel der Familien sorgt sich demnach, Heizkosten, Kleidung oder Nahrung nicht mehr zahlen zu können. Das sind 2% mehr als noch im Vorjahr. Betroffen sind laut Umfrage insbesondere Eltern mit geringem Einkommen und Alleinerziehende. Mehr als 80% sind der Meinung, dass die Bundesregierung nicht genug gegen Kinderarmut tue. Beim Treffen der EU-Verteidigungsminister heute in Irland steht die zunehmende Bedrohung durch Russland im Mittelpunkt. Es geht um die schweren Angriffe gegen die Ukraine, aber auch um Drohnenvorfälle in der EU. Aus Brüssel, Sabrina Fritz.
3: Die EU-Verteidigungsminister nehmen heute erneut die sogenannte russische Schattenflotte ins Visier, so die Außenbeauftragte der EU, Kaja Kallas, auf Social Media. Aber auch Sanktionen gegen russische Einzelpersonen sind im Gespräch. Ein Grund sind die anhaltenden Angriffe gegen die Ukraine, aber auch die zunehmende Bedrohung für die Gemeinschaft. Hinter den zahlreichen Drohnen- und Störaktionen der vergangenen Monate vermuten viele Politiker Moskau. Sicherheitsexperten zählen auch den versuchten Drohnenanschlag auf dem Leipziger Flughafen dazu.
1: Die US-Handelsaufsicht FTC und mehr als 20 Bundesstaaten haben Amazon verklagt. Dem Online-Händler wird vorgeworfen, sich über Jahre hinweg zu hohe Werbeeinnahmen erschlichen zu haben. Dabei sollen Auktionen für Online-Werbung künstlich in die Höhe getrieben und so insgesamt mehr als 20 Milliarden Dollar zu viel berechnet worden sein. Amazon weist die Vorwürfe zurück. Es ist bereits die dritte Klage der Handelsaufsicht gegen Amazon. Im September 2025 zahlte das Unternehmen 2,5 Milliarden zur Beilegung von Vorwürfen, Kunden mit irreführenden Methoden zu Abonnements bewegt zu haben. Das waren die Nachrichten. Und das Wetter in Deutschland: tagsüber im Norden ein paar Schauer und vereinzelt Gewitter, im Süden meist trocken, die Temperaturen erreichen 18 bis 27 Grad. Und die Zeit, es ist 4.03 Uhr.
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4: Und wir starten mit der A1 Hamburg Richtung Lübeck. Die ist zwischen Kreuz-Bargteheide und Bad Oldesloe wegen Fahrbahnerneuerungen bis 5 Uhr früh gesperrt. Die A2 Hannover Richtung Berlin ist zwischen Lostau und Burgzentrum nach einem Unfall gesperrt. Die A4 Erfurt Richtung Dresden ist zwischen Glauchau Ost und Hohenstein-Ernsttal wegen Bauarbeiten bis 5 Uhr früh gesperrt. Die A9 Halle-Leipzig Richtung Nürnberg ist zwischen Münchberg Nord und Münchberg Süd nach einem Unfall gesperrt. Dadurch staut es sich. Die Umleitung führt über die U10. Die A17 Dresden-Prag ist zwischen Dresden-Gorbitz und Dresden-Süd-Vorstadt in beiden Richtungen wegen Tunnelwartungsarbeiten bis ca. 5 Uhr gesperrt. A40 Duisburg Richtung Venlo ist zwischen Strahlen und Kreuz-Saderheiken wegen Bauarbeiten bis 6 Uhr früh gesperrt. Und die letzte Meldung für den Moment kommt aus Berlin. B96, der Tiergartentunnel, ist zwischen Heidestraße und Reichpietschufer in beiden Richtungen bis ca. 5.30 Uhr gesperrt. Weiterhin gute Fahrt, kommen Sie sicher an Ihr Ziel.
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4: Mit Maja Weber am Mikrofon aus dem NDR-Infostudio in Hamburg. Einen schönen guten Morgen an diesem 1. September, Dienstag, der 1. September. Der Drohnenvorfall am Leipziger Flughafen Anfang August hat für viel Aufruhr gesorgt. Denn dass mehrere Drohnen, mindestens eine davon mit Sprengstoff bestückt, so tief in einem sensiblen Bereich unserer Infrastruktur auftauchen, das hat es so noch nicht gegeben. Bisher liegen öffentlich keine Beweise vor. Der Generalbundesanwalt ermittelt zur Herkunft der Drohnen. Und doch, Fachleute sind sich weitgehend einig, auch das ist Teil der hybriden russischen Kriegsführung gegen Europa, gegen Deutschland. Immer mehr Sicherheitsexperten fordern, dass sich nicht nur die Bundesregierung, sondern auch die NATO damit befasst. Das wird mit Sicherheit auf der Tagesordnung stehen, wenn sich die Verteidigungsministerinnen und Minister der EU-Staaten in Irland treffen. Mein Kollege Hanno Gries hat mit dem verteidigungspolitischen Sprecher der SPD im Bundestag, Falko Drossmann, gesprochen. Er ist außerdem Oberstleutnant der Bundesluftwaffe.
5: Arndt Freitag von Loringhofen, das ist der ehemalige Vizepräsident des BND, sagt in der Süddeutschen Zeitung, alles spricht dafür, Artikel 4 des NATO-Vertrags zu aktivieren. Das sei eigentlich zwingend. Was würde das denn bedeuten und wie stehen Sie dazu?
6: Also ich halte das für eine kluge Idee. Was bedeutet das eigentlich? Artikel 4 bedeutet, dass alle 32 NATO-Staaten gemeinsame Informationsauswertung, gemeinsames politisches Vorgehen auf allen Wegen gemeinsam miteinander besprechen. Und das wird dann in Kraft gesetzt, wenn ein Mitgliedstaat sagt, wir fühlen uns in unserer territorialen Integrität, in unserer militärischen Sicherheit gefährdet. Und dann geht es einen Prozess und der ist vor allen Dingen Informationsaustausch, Gefährdungsabgleich und Auswägen von Möglichkeiten natürlich auch. Aber er ist wiederum nicht, das wird auch häufig falsch gesagt, irgendeine Vorstufe zu Artikel 5, also der Beistandsverpflichtung.
5: Ja. Und warum ist gerade jetzt eine rote Linie überschritten?
6: Naja, also aus meiner Sicht ist die rote Linie schon längere Zeit überschritten. Aber was wir in Leipzig gesehen haben, ist, dass da zwei Drohnen standen. Und es ist wirklich davon auszugehen, selbst als Laie muss man das einsehen, dass da irgendeine staatliche Struktur dahinter steckt. Dafür waren die Dinger technisch zu hochwertig. Die drei Sprengstoffe, die da gefunden worden sind, also Nitropenta, Semtex und Hexogen, die baue ich nicht in meiner Dacia zusammen. Und da ist also eine staatliche Struktur dahinter. Und es ist ganz wichtig, dass wir das klären. Ich habe keine Lust, dass mir in Hamburg eine Drohne mit Sprengstoff auf den Kopf fällt. Und ich glaube, die Leute in Leipzig auch nicht. Und deshalb ist es ganz wichtig, dass da jetzt entschieden gehandelt wird.
5: Aber wir haben ja trotzdem noch keine Beweise gesehen, dass es wirklich die Russen waren. Auch wenn der Kanzler sich so ein bisschen nebulös im ARD-Sommerinterview geäußert hätte. Er sagte, Aufklärung fast abgeschlossen oder so. Was wissen Sie?
6: Mir ist vollkommen egal, wer mir eine Drohne mit Sprengstoff auf den Kopf wirft. Es kann nicht sein, dass ich in Deutschland bin, im NATO-Gebiet zu Hause bin und mir eine bewaffnete Drohne irgendwie über den Kopf hinweg fliegt. Das geht nicht und das muss geklärt werden. Wenn es Russland ist, wo vieles darauf hinweist, also aufgrund der technischen Situation dieser Waffen, dann ist es Russland. Aber zuerst mal geht es darum, uns zu schützen.
5: Reden wir nochmal über diesen Artikel 4. Was genau wäre der Effekt außer Informationsaustausch? Das kann man ja auch so haben, man kann sich ja gegenseitig anrufen oder wie jetzt in Irland kann man sich treffen. Also ist es dann doch am Ende nur Symbolik?
6: Nee, es ist auch ein wichtiges Zeichen. Also wenn du dich mit uns anlegst, wenn du dich mit einem von uns anlegst, dann legst du dich mit allem an, mit allen an, mit allen 32 Staaten der NATO. Das ist auch ein wichtiges Zeichen, ein wichtiges politisches Zeichen. Es ist formalisiert. Natürlich ist es so, dass die NATO-Staaten miteinander reden, dass ein hoher Informationsaustausch stattfindet, aber diesmal sind dann alle betroffen.
5: Jetzt stelle ich mir vor, Wladimir Putin sitzt da im Kreml, der guckt sich das an, die EU-Verteidigungsminister treffen sich in Irland, der dreht Däumchen und denkt sich, ja und?
6: Also offensichtlich macht das ja die ganze Zeit egal, was die Weltgemeinschaft zu ihm sagt. Also das muss man auch mal sagen. Aber die Frage ist ja, welche Konsequenzen können da auch besprochen werden? Es geht natürlich um militärische Konsequenzen. Welche Übungen werden durchgeführt? Wie finden diese Übungen statt? Müssen wir wirklich alle Übungsdetails vorher an die ganze Welt bekannt geben? Wie gehen wir auf kulturpolitischen Wege um? Sie sagten eben hybride Bedrohungen. Was sind diese hybriden Bedrohungen? Ist es wirklich nötig, dass wir in fast allen europäischen Großstädten, auch in allen NATO-Großstädten, russische Häuser haben, die von einer russischen Föderalagentur betrieben werden, die auf ihrer Website schreiben, was sie für Veranstaltungen durchführen da drin? Wir wissen nicht, wer eigentlich im russischen Haus in Berlin wohnt. Wir wissen nicht, wer da sein Unwesen treibt, weil es halt dem Außenministerium untersteht. Das sind Dinge, die können wir klären. Was ist mit der russischen Schattenflotte los? Also warum wissen wir nicht, welche Schiffe durch unser ausschließliches Hoheitsgebiet fahren, weil die ihre Transponder ausschalten, weil sie nicht versichert sind zum Beispiel? Müssen wir das mit uns machen lassen? Und das sind Dinge, die müssen abgesprochen werden, weil es viel mehr als Militär betrifft. Es betrifft auch kulturelle, es betrifft auch wirtschaftliche Dinge.
4: Das war Falko Drossmann, der verteidigungspolitische Sprecher der SPD im Bundestag und Oberstleutnant der Luftwaffe. Aktuell kommen die Verteidigungsministerinnen und Minister der EU-Staaten für 2 Tage in Irland zu Gesprächen zusammen. Inhaltlich geht es darum, wie sich die Länder vor Drohnen schützen können. Das Thema ist nicht nur in Deutschland wegen der Vorfälle am Leipziger Flughafen aktuell, sondern vor allem auch in Rumänien. Das NATO-Land hat eine gemeinsame Grenze mit der Ukraine. Russland hat 2026 mehr Drohnenangriffe in dieser Grenzregion ausgeführt als in allen vorigen Kriegsjahren zusammen. Immer wieder gelangen Drohnen in den rumänischen Luftraum. Rumänien wehrt sich inzwischen dagegen und versucht seit diesem Sommer, die Drohnen konsequent abzuschießen, was nicht immer gelingt. David Freches war für uns in der Grenzregion unterwegs.
7: Elena Rotaru wohnt in Tschuschla, einem kleinen Dorf 2 Autostunden nördlich von Bukarest. Tschuschla ist ein verschlafenes 1000-Seelendorf und dazu passt auch der Garten der Rentnerin. Ein großer Nussbaum, viele Sträucher und mitten auf dem Rasen eine Hundehütte. Vor einer Woche wurde diese Idylle aber gestört.
8: Da vorne ist sie abgestürzt, hier, wo der Nussbaum ist. Sie sagten mir, die Drohne war ohne Sprengstoff. Ich hatte also Glück.
7: Das Verteidigungsministerium hat im Anschluss bestätigt, die Drohne war nicht mit Sprengstoff geladen, darum auch keine Explosion. Aber dass überhaupt in einem kleinen Dorf rund 100 Kilometer von der Grenze zur Ukraine entfernt eine Drohne abstürzt, das zeigt, wie sich die Realität im Osten Rumäniens verändert hat. Besonders deutlich geworden ist das in Galați, rund 1,5 Stunden Fahrt vom Dorf Tschuschla entfernt. Galați ist die Provinzhauptstadt der gleichnamigen Region und in etwa so groß wie Rostock, Mainz oder Leverkusen. Bis zur ukrainischen Grenze sind es 30 Kilometer. Und trotzdem ist Ende Mai mitten im Stadtzentrum nachts eine Drohne in einen Wohnblock eingeschlagen. In den Wohnblock, in dem auch der Lehrer Julian Macișanu lebt. Wir haben vorher, wie so oft, einen Alarm aufs Handy bekommen, aber niemals ist irgendetwas passiert. Diesmal war es anders. Und der Moment vor der Explosion, es klingt, wie wenn ein Motorrad Gas gibt. Und dann hörst du diesen Knall. Die Drohne hat den oberen Teil des Gebäudes getroffen und 2 Menschen verletzt. Auch 3 Monate später sind noch einige Schäden sichtbar. Und der Einschlag hat nicht nur äußerliche Spuren hinterlassen. Ich hätte nie gedacht, dass wir sowas mal erleben. Man kann sich nicht vorstellen, was so eine Alarmmeldung auf dem Handy jetzt für uns bedeutet. Dir gehen alle möglichen Gedanken durch den Kopf. Und diese Meldungen gibt es aktuell regelmäßig für die Menschen in Galați. Der Grund dafür ist, dass Russland in diesem Jahr mehr Drohnenangriffe in der Grenzregion geflogen hat als in allen Kriegsjahren zuvor. Das sagt der rumänische Verteidigungsminister Radu Miruța. Alleine in diesem Jahr wurde unser Luftraum 25 Mal verletzt. Es gab seit Kriegsbeginn 130 Angriffe an der Grenze, davon dieses Jahr 61. Die russischen Drohnen würden oft auf die Häfen in Reni und Ismail zielen. Nur die Donau trennt Rumänien dort noch von der Ukraine. Und daraus resultierten auch die Luftraumverletzungen. Rumänien hat das lange Zeit nur beobachtet und kritisiert, in diesem Sommer die Taktik aber angepasst. Die Drohnen werden jetzt nach Möglichkeit abgeschossen. Rumänien ist nicht Teil dieses Krieges. Rumänien unterstützt die Ukraine voll und ganz. Und das ist eine Botschaft speziell für Russland. Wenn sie eine Drohne einsetzen, dann sind sie auch für den Weg verantwortlich, den diese Drohne zurücklegt. Sie darf nicht in unseren Luftraum eindringen. Radu Miruța geht davon aus, dass die Angriffe in der Grenzregion weitergehen. Rumänien habe darum erst kürzlich Bodenabwehrsysteme bestellt, sagt er. Sein Ministerium tue alles, um die Bevölkerung zu schützen.
4: Das Wetter in Deutschland. Im Süden und Südwesten heiter bis wolkig und meist trocken, sonst einige Schauer und vereinzelt Gewitter. Höchstwerte 18 bis 27 Grad. Teils starke, in exponierten Lagen der Küsten und Mittelgebirge vereinzelt stürmische Böen. Und hier noch die Temperaturen in einigen Städten Deutschlands. Berlin 15 Grad, Nieselregen. Frankfurt am Main 15 Grad, stark bewölkt. Dresden 16 Grad, stark bewölkt. Hamburg 16 Grad nach Regen. Köln 14 Grad, klar. Leipzig 15 Grad, gering bewölkt. München 16 Grad nach Regen. Rostock 14 Grad wolkig und in Stuttgart bei 16 Grad klar. Kommen Sie gut in diesen Tag, wie auch immer das Wetter bei Ihnen wird.
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4: Die Wahrnehmung in den ostdeutschen Wahlkämpfen mag gelegentlich eine andere sein, aber die wirtschaftliche Lage im Osten des Landes ist gar nicht so schlecht, wie manche sie darstellen. Die Wirtschaftsforschenden vom Münchner IFO-Institut haben Zahlen vorgelegt und demnach ist der Geschäftsklima-Index für die regionale ostdeutsche Wirtschaft erneut gestiegen. Das ist sozusagen das Stimmungsbarometer. Dr. Robert Lehmann wertet für das IFO-Institut die jeweils aktuellen Zahlen aus. Zum vierten Mal in Folge wieder positive Zahlen für den Osten. Ist das schon ein Trend?
9: Unbedingt ist das ein Trend und es bestätigt letztendlich auch die extrem gute Entwicklung zu Jahresbeginn, die wir in Deutschland insgesamt, aber auch für den Osten beobachten. Denn die Konjunktur ist sowohl in den ersten drei Monaten als auch im ersten halben Jahr dieses Jahres aufwärts gerichtet in Deutschland. Und das spürt natürlich auch die Wirtschaft in Ostdeutschland. Das heißt, wir gehen mit sehr guten Neuigkeiten in die zweite Jahreshälfte.
10: Um das mal einzuordnen, 1700 Unternehmen melden ihre Erwartungen. Daraus lässt sich dann eine Entwicklung ablesen. Was hören Sie genau aus den Unternehmen?
9: Ja, wir können das ja sozusagen die Antworten dieser 1700 Unternehmen, insbesondere mit Blick in die Zukunft, ja aufteilen in die einzelnen Wirtschaftsbereiche. Also da wäre zum Beispiel die Industrie, der Bau, die Dienstleister und die Handelsunternehmen. Und was wir vor allem sehen, ist, dass die Lage und die Erwartungen sich in der ostdeutschen Industrie deutlich gebessert haben. Also das typische Sorgenkind, von dem man in Deutschland spricht, ist wieder auf einem ganz guten konjunkturellen wirtschaftlichen Weg. Und für den Osten bedeutet das insbesondere, weil wir eine starke Verflochtenheit haben mit osteuropäischen Handelspartnern wie Polen und Tschechien. Bei denen läuft die Konjunktur sehr gut. Und dann läuft es eben auch über die Exporte, über die Ausfuhren in der ostdeutschen Industrie sehr gut. Man muss auch sagen, die Handelsunternehmen, aber auch die Dienstleister, haben vor allem von dem Energiepreisschock, also wir erinnern uns alle an die extrem gestiegenen Preise an den Tankstellen, so stark hat es diese Unternehmen eigentlich in der Breite gar nicht getroffen in ihrer wirtschaftlichen Entwicklung in den letzten Monaten. Und das sozusagen mit Nachlassen der Preiseffekte zieht dort weiterhin auch die gute konjunkturelle Lage weiter an.
10: Wir wollen das versuchen, gleich so ein bisschen auf einzelne Branchen einzuordnen. Nehmen wir mal die Baubranche. Da sind positive Entwicklungen abzusehen. Liegt das daran, dass jetzt sozusagen das ganze große Maßnahmenpaket, das die Bundesregierung auf den Weg bringen will, mit den Investitionen in Infrastruktur und Ähnliches, langsam sich zeigt, dass es positiv wird?
9: Das ist auch wieder ein zweischneidiges Schwert. Ich würde es mit Jein beantworten. Also nein, leider ist sozusagen in den Bereichen des Hochbaus, da sehen wir sozusagen noch keine so wirklich gute Besserung. Das sind typischerweise Wohnungsbauangelegenheiten. Da zeigt sich langsam eine konjunkturelle Besserung, aber da kommt sozusagen aktuell noch nicht so viel an. Wo das Sondervermögen der Bundesregierung natürlich sehr gut wirkt, ist der klassische Tiefbau. Was stellen wir uns daran davor? Straßenbau, Schienenbau etc. Also genau in diesen Bereichen Infrastrukturmaßnahmen, da sehen wir sozusagen positive Signale im Bau. Da füllen sich die Auftragsbücher, unter anderem eben auch gestützt durch die Maßnahmen der Bundesregierung.
10: Sie haben vorhin gesagt, Industrie macht sich wieder mehr Hoffnungen. Gilt das für alle?
9: Ja, das ist letztendlich auch ein geteiltes Bild. Es gibt natürlich Industrieunternehmen, die natürlich, sagen wir mal, sehr kräftig leiden oder auch gelitten haben, zum Beispiel unter der zunehmenden Konkurrenz aus China. Da wäre zum Beispiel zu nennen die Fahrzeugbauer, die haben es natürlich sozusagen schwer, weil die Konkurrenz immer stärker wird. Aber gerade im Zuge der Digitalisierung, also alles, was elektrische Ausrüstungen etc. sind, die profitieren sehr kräftig sozusagen von der konjunkturellen Belebung, aber auch alle Bereiche, die sehr nah an der Rüstungsindustrie sind. Ja, also Großaufträge kommen herein für neue Panzer, für neue Schiffe. Und gerade solche Güter aus der Industrie, die wir für den Schiffsbau und für den Panzerbau brauchen, nämlich sowas wie Metalle, die profitieren auch sehr stark sozusagen von der aktuellen Situation und dem Maßnahmenpaket der Bundesregierung.
10: Wenn ich so ein Schlagwort nutze wie der Aufschwung kommt, gehen Sie mit?
9: Ich gehe mit. Hundertprozentig gehe ich mit. Der Aufschwung kommt nicht nur, er ist sogar schon da. Und wir gehen auch davon aus, dass es sich in den nächsten Monaten weiter verstetigen wird.
10: Wie erklären Sie sich angesichts dieser Entwicklung diesen großen Unterschied zwischen einer von Ihnen messbaren und einer gefühlten Stimmung?
9: Ja, gefühlt und messbare Stimmung ist natürlich immer eine starke Grauzone. Wir haben aber am IFO-Institut auch mal die Firmen gefragt, mit was sie denn sozusagen ihre Geschäftserwartungen und ihre Geschäftslage einschätzen. Also was für eine Kennziffer haben denn da letztendlich die Unternehmen dahinter? Und da sind es ganz klassischerweise ihre Umsatzentwicklung, aber auch ihre Auftragseingänge. Das heißt, die Firmen bewerten das anhand realer Größen, die sie selber tagtäglich in ihrem Unternehmen messen können. Und dadurch sozusagen überträgt sich dieses Stimmungsbild, was die Firmen selber abgeben, dann eben auch in verlässlich gute Signale, die wir dann für die wirkliche Wirtschaftsentwicklung messen können.
10: Wenn wir nochmal auf die Automobilindustrie schauen, die Zahlen sind nicht gut. VW in Sachsen beispielsweise ist ein Problemkind. Kann das den Aufschwung, von dem Sie sprechen, nachhaltig beeinflussen?
9: Unbedingt, unbedingt. Das ist natürlich ein hohes Risiko, das ist gar keine Frage. Mit Blick jetzt auf den Osten hat natürlich Sachsen sich sehr stark spezialisiert auf den Fahrzeugbau, nur Stichwort Zwickau. Sofern sich da natürlich entscheiden sollte, wovon man jetzt nicht hoffen möchte, dass natürlich ein so ein Werk, insbesondere in Ostdeutschland, geschlossen werden könnte oder zumindest, wir wollen ja nicht von der Schließung sprechen, aber zumindest da ein Beschäftigungsabbau droht, dann ist das natürlich insbesondere für die Bundesländer sehr gefährlich, die sich sehr stark spezialisiert haben. Und das würde natürlich auch den Aufschwung, den wir in Ostdeutschland sehen, dann insbesondere auch in Sachsen, doch deutlich eindämpfen.
4: Sagt Dr. Robert Lehmann. Er wertet für das IFO-Institut die jeweils aktuellen Zahlen zum Geschäftsklima-Index aus. Wir schauen wo ganz anders hin, zum atlantischen Lachs. Da denken Sie vielleicht eher an norwegische Fjorde, weniger an deutsche Flüsse. Dabei war der Salmo Salach bis zur Hälfte des 20. Jahrhunderts auch bei uns weit verbreitet, im Rhein und in der Sieg. Das hatte sich über Jahrzehnte erledigt durch Überfischung und durch Verunreinigung durch Industrieabwasser. Gegessen wird der Lachs aber gern und deswegen wird er aus Norwegen importiert, wo er in Zuchtkäfigen heranwächst. Geht es nach einer Allgäuer Firma, soll jetzt der atlantische Lachs im Griestal in großem Stil gezüchtet werden. Florian Regensburger berichtet.
11: Die Forellenzucht im Griestal ist stillgelegt. Der Betreiber hat größere Pläne mit größeren Fischen. Atlantische Lachse sollen hier bald heranwachsen in einer neuen Zuchtanlage.
12: Ungefähr hier kommt dieses Aufzuchtgebäude hin und dort hinten kann man sehen bei unserem alten Bruthaus, dahinter wird das neue Bruthaus entstehen.
11: Sagt der Geschäftsführer der Griestaler Fischfarm GmbH, Kasimir Wedel. Das kostbare Quellwasser soll in einer Teilkreislaufanlage mehrfach verwendet werden. Am Institut für Fischerei in Starnberg betreibt man ebenfalls solche Anlagen mit Forellen zu Forschungszwecken. Das Wasser aus den Zuchtbecken wird gefiltert und wieder aufbereitet, erklärt Gregor Schmidt.
13: Dann wird das Wasser wieder nach oben gepumpt, wird mit Sauerstoff versetzt und landet wieder bei den Fischen. Und mit diesem Verfahren lassen sich bis zu 90% Wasser im Gegensatz zu herkömmlichen Verfahren einsparen.
11: Auch mit den Plänen für die Anlage im Griestal, die jährlich 1000 Tonnen Fisch liefern soll, hat sich der Experte beschäftigt.
13: Wir haben in Deutschland in dieser Größenordnung keine vergleichbare Kreislaufanlage. Die größten Anlagen in Deutschland, die gehen so bis maximal 100 Tonnen und es sind in der Regel dann auch Warmwasserfische, keine Lachse. Wir haben in Europa noch 5 ungefähr weitere Anlagen davon in Betrieb, noch nicht sehr lange. Man wird also sehen müssen, ob dieses Verfahren sich durchsetzen kann.
11: Der Betreiber im Griestal wirbt mit Nachhaltigkeit. 25 Liter Quellwasser pro Sekunde würden zu und als gereinigtes Abwasser wieder in den Griesbach abgeleitet, nur halb so viel wie in der früheren Forellenzucht. Für den Bund Naturschutz ist das aber angesichts versiegender Quellen im zurückliegenden Sommer immer noch zu viel. Martin Muth von der Kreisgruppe Memmingen-Unterallgäu.
14: Unsere Befürchtung ist, dass wenn das Wasser für ein 60-Millionen-Euro-Projekt nicht mehr genügt, dass dann die Fischzucht alle Hebel in Bewegung setzt, um das benötigte Wasser zu bekommen. Und da haben wir Angst um diese natürlichen Quellbereiche, die es dort noch gibt, die bis jetzt geschützt sind, dass weitere Quellerschließungen dann genehmigt werden.
11: Die Griestaler Fischfarm GmbH widerspricht.
12: Es wird hier kein gesundes Essen zulasten der Umwelt produziert. Im Gegenteil, wir verbessern die Umweltauswirkungen im Verhältnis zu dem, wie wir es vorher gemacht haben. ein bisschen Auswirkungen werden wir immer haben, aber wir werden immer versuchen, die so gering wie möglich zu halten.
11: Letzte Details der Finanzierung seien noch mit dem Investor, einem europäischen Nachhaltigkeitsfonds, zu klären. Dann könnte der Bau der Lachszucht im Allgäu schon in wenigen Monaten beginnen.
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15: Mit Moritz Kühn und einem ganz großen Fußballstar, der seinen Rücktritt aus der Nationalmannschaft bekannt gegeben hat. Es geht um Lionel Messi, der sich 2022 bei der WM in Katar seinen großen Traum erfüllte.
16: Argentinien ist Weltmeister! Eine ganze Nation fällt auf die Knie und dankt Lionel Messi. Den sieht man überhaupt nicht mehr. Nicht, weil er so klein ist, sondern weil die alle sich auf ihn geworfen haben.
15: Ja, zum ersten und einzigen Mal Weltmeister. Sein letzter Auftritt im Argentinien-Trikot war das WM-Finale in diesem Jahr, das mit 0:1 gegen Spanien verloren ging. In den sozialen Medien hat der 39-Jährige zu seinem Rücktritt geschrieben, Zitat, "Es war eine Entscheidung, die mir in der Seele wehgetan hat und immer noch wehtut, aber ich verstehe, dass es an der Zeit ist." An unseren Kollegen Lars Bente ging die Frage, wie die Reaktionen sind.
17: Ja, voller Dankbarkeit und ganz, ganz viel Pathos. Der argentinische Staatspräsident Milei, der schreibt zum Beispiel mit Messi-Bewunderung, vielen Dank, unglaublicher Mann. Auf den Social-Media-Accounts der argentinischen Nationalmannschaft, da heißt es sogar, wir werden dich bis ans Ende unserer Tage lieben. Ja, und auch Messis Mitspieler aus der sogenannten Albi Celeste, die adeln ihn als größten aller Zeiten und ewigen Kapitän. Ja, also ganz andere Reaktion als noch vor 10 Jahren. Da hatte Messi nämlich schon mal seinen Rücktritt aus der Nationalmannschaft erklärt, allerdings eher aus Frust, weil er mit den Argentiniern bis dahin einfach keinen großen Titel gewinnen konnte. Damals flehten ihn die Argentinier an, doch bitte wieder zurückzukehren ins Team. Ja, und eben das tat Messi dann auch schon ein paar Wochen später und sollte dann doch noch die goldenen Zeiten mitprägen.
15: Neben dem WM-Titel schnappte er sich auch zweimal die Copa America, also sozusagen die Fußball-Europameisterschaft für Südamerika. Und eines ist auch noch wichtig zu erwähnen, Messi spielt ja noch weiter auf Vereinsebene bei Inter Miami in den USA. Dort besitzt er einen Vertrag bis 2028. Ein doppeltes Comeback gab es bei den Fußballerinnen des FC Bayern München. Julia Gwin und Lena Oberdorf standen nach langer Verletzungspause wieder auf dem Platz. Und Julia Gwin erzielte auch ein Tor beim 2:0-Erfolg in der Bundesliga gegen Aufsteiger Mainz.
18: Klar waren es jetzt im Endeffekt nur 3 Monate. Wenn man schon mal schwere Verletzungen gehabt hat, ist das ein kleines Comeback. Trotzdem bedeutet es einem immer was. Vor allem, wenn man dann wieder eine Zeit lang weg von der Mannschaft war, freut man sich einfach wieder mit den Mädels auf dem Platz zu stehen und ist, glaube ich, immer was Schönes, wenn man dann es noch mit dem Tor krönen kann, wenn man sich irgendwo mit eintragen darf. Und ja, in erster Linie macht es einfach Spaß. War, glaube ich, heute nicht das allerbeste Spiel von uns, aber alles in allem, gesund auf dem Platz zu stehen, ist für mich gerade das, was zählt.
15: Und beeindruckend ist auch diese Statistik. Die Münchnerinnen um Julia Gwin haben seit 44 Bundesligaspielen nicht mehr verloren. Und diese Saison ging auch richtig gut los. 2 Spiele, 2 Siege. Aufsteiger Mainz wartet dagegen noch auf den ersten Punkt, hatte mit München und Bremen aber auch ein richtig schweres Auftaktprogramm. An der Auftakthürde gescheitert bei den US Open in New York ist Tennisprofi Tamara Korpatsch. Für die Hamburgerin ist das Grand-Slam-Turnier schon beendet. Aus New York, Tim Brockmeier.
19: 10 Aufschlagspiele lang funktionierte so gut wie gar nichts bei Korpatsch. Ihr eigener Service zu schwach, zu viele einfache Fehler, 0:6 und 0:4 aus ihrer Sicht der Spielstand. Dann gewann sie ihr allererstes Spiel zum 1:4 im zweiten Satz und plötzlich war der Kopf freier, der Arm lockerer und es wurde eine ganz andere Partie. Die Hamburgerin kam zurück in den Satz und zwang die junge Österreicherin in den Tiebreak. Den aber dann konnte Lilly Tagger verdient für sich entscheiden. Am Ende 0:6 und 6:7 aus Sicht von Korpatsch. Aus in der ersten Runde.
15: Und alle Ergebnisse der US Open gibt's auf sportschau.de. Der seit Jahren beste deutsche Tennisspieler Alexander Zverev steigt erst in der Nacht von Dienstag auf Mittwoch ins Turnier ein.
4: Das war der Sport in der ARD Infonachts von Moritz Kühn.
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1: Um 4.30 Uhr mit Milat Kupay. Die Pflegebevollmächtigte der Bundesregierung Staffler hat Warnungen vor einer bevorstehenden Zahlungsunfähigkeit der Pflegekassen zurückgewiesen. Der Spitzenverband der gesetzlichen Krankenkasse hatte davor gewarnt, dass schon im Oktober nicht mehr alle Leistungen bezahlt werden könnten. Das bestritt Staffler im Bayerischen Rundfunk aber.
2: Es gibt ja die Darlehen, die in Aussicht gestellt sind und die natürlich auch die Zeit überbrücken werden bis zum 1. Januar, bis die Reform dann in Kraft tritt. Das heißt aber natürlich, dass wir trotzdem bei der Reform jetzt schnell auch zum Ende kommen müssen. Wir wundern uns auch so ein kleines bisschen, warum die Kassen jetzt so hier auch versuchen, das Thema so groß zu machen. Denn genau aus dem Grund steht ja die Pflegereform jetzt vor der Tür.
1: Bei der Deutschen Bahn gilt ab heute an 4 weiteren Bahnhöfen ein Alkoholkonsumverbot. In den Bahnhöfen Berlin Hauptbahnhof, Berlin Gesundbrunnen sowie in Kiel und Braunschweig tritt das Verbot neu in Kraft. Ab dem 15. Oktober soll es an allen Bahnhöfen in Deutschland verboten sein, Alkohol zu trinken. Bis heute ist der Konsum in schon mehr als 30 Stationen verboten, darunter in Hamburg, München und Frankfurt. Die Bahn verspricht sich durch die neue Regelung mehr Sicherheit für Fahrgäste und Beschäftigte sowie eine verbesserte Sauberkeit. Die EU-Verteidigungsminister kommen heute im irischen Wicklow zu einem informellen Treffen zusammen. Im Mittelpunkt der Gespräche steht die militärische Unterstützung für die Ukraine. Vor allem soll die Frage beraten werden, wie die ukrainische Luftverteidigung angesichts der zuletzt verschärften russischen Angriffe gestärkt werden kann. Weitere Themen sind die Verteidigungsbereitschaft der EU und die Zusammenarbeit zwischen der EU und der NATO. Ein ehemaliger Gangleader Dwayne Davis, bekannt auch als Kev D, ist wegen Mordes an Rapper Tupac Shakur schuldig gesprochen worden. Auf Shakur war vor fast 30 Jahren in Las Vegas aus einem vorbeifahrenden Auto geschossen worden. Wenige Tage später starb der damals 25-Jährige im Krankenhaus. Weshalb Davis jetzt verurteilt wurde, sagt Antje Sieb.
3: Die Jury geht davon aus, dass er zwar nicht selber geschossen, aber dass er den Mord organisiert hat. In den Jahren nach der Tat hat er nämlich selber in Interviews und in Aussagen und in seinen Memoiren erzählt, dass er mit dem Auto gesessen hätte, die Tatwaffe besorgt hätte. Und sein Anwalt hat zwar gesagt, er hätte das alles nur erfunden, das hat aber die Jury offensichtlich nicht überzeugt. Der Grund für die Tat sollen Rivalitäten zwischen Gangs gewesen sein. Der Mann selbst, heute 63, ist ein ehemaliger Gangleader und die beiden Gruppen waren vor der Tat schon heftig aneinander geraten. Das Strafmaß ist noch nicht verkündet, das soll erst im Oktober passieren.
1: Und das Wetter in Deutschland. Tagsüber im Süden trocken, sonst einige Schauer und vereinzelt Gewitter. Höchstwerte 18 bis 27 Grad. Am Mittwoch Sonne, Wolken und meist trocken. Im Norden und Nordwesten zeitweise Regenschauer. 18 bis 27 Grad. Und am Donnerstag im Süden heiter, sonst Schauer und Gewitter. 19 bis 29 Grad. Das waren die Nachrichten.
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4: Und wir beginnen mit der A1 Hamburg Richtung Lübeck. Die ist zwischen Kreuz Bargteheide und Bad Oldesloe wegen Fahrbahnerneuerungen bis 5 Uhr früh gesperrt. Die A2 Hannover Richtung Berlin ist zwischen Lostau und Burg Zentrum nach einem Unfall gesperrt. Die A4 Erfurt Richtung Dresden ist zwischen Glauchau Ost und Hohenstein Ernsthal bis 5 Uhr früh gesperrt, und zwar wegen Bauarbeiten. Die A9 Halle-Leipzig Richtung Nürnberg ist zwischen Münchberg Nord und Münchberg Süd nach einem Unfall gesperrt. Dadurch staut es sich. Die Umleitung führt über die U10. Die A17 Dresden-Prag ist zwischen Dresden-Gorbitz und Dresden-Südvorstadt in beiden Richtungen wegen Tunnelwartungsarbeiten bis ca. 5 Uhr gesperrt. A40 Duisburg Richtung Venlo ist zwischen Strahlen und Kreuz Saale-Heiken gesperrt, und zwar wegen Bauarbeiten bis 6 Uhr früh. In Berlin die B96, da ist der Tiergartentunnel zwischen Heidestraße und Reichpietschufer in beiden Richtungen bis ca. 5.30 Uhr gesperrt. Weiterhin gute Fahrt.
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4: Mit Maja Weber einen schönen guten Morgen an diesem Dienstag, den 1. September. Wenn im Dezember die führenden Industrie- und Schwellenländer beim nächsten

0: G20-Gipfel zusammenkommen, werden wirtschaftspolitisch Weichen gestellt. Das Vorbereitungstreffen der Finanzministerinnen und Minister der G20-Staaten dazu findet derzeit in Asheville in den USA statt. Und die Augen der Weltöffentlichkeit sind darauf gerichtet, vermittelt durch die freie Presse. Unabhängige Berichterstattung in den USA allerdings ist Fehlanzeige. Führende US-Medien sind ausgeladen worden, darunter die New York Times oder Bloomberg. Die US-Regierung will offenbar eine kritische Begleitung der Gespräche unterbinden. Einer, der im US-Bundesstaat North Carolina dabei sein darf, ist ARD-Korrespondent Philipp Eckstein. Mit ihm hat mein Kollege Reza Wafa am Abend gesprochen. Das wirft fast zwangsläufig die unangenehme Frage auf, ob ein vermeintlich wohlwollender Ton seiner Berichterstattung die Eintrittskarte für diesen Gipfel war.
1: Nein, davon gehe ich nicht aus. Aber was man durchaus sagen kann, ist, dass die Trump-Administration ja einen sehr besonderen Umgang mit der Presse hat, da immer wieder auch gegen Reporterinnen und Reporter vorgegangen ist. Auch US-Präsident Trump ja Journalistinnen oft schon beschimpft hat. Und bei diesen G20-Finanzministertreffen ist es jetzt tatsächlich so, dass mehrere Reporterinnen und Reporter keine Akkreditierung bekommen haben. Das heißt, sie dürfen nicht vom Veranstaltungsort berichten. Betroffen sind das Wall Street Journal, die New York Times und Bloomberg. Was interessant ist, Bundesfinanzminister Lars Klingbeil nimmt ja auch an dem Treffen mit. Deutsche Politikerminister ins Ausland reisen, lassen sie sich häufig von Journalisten begleiten. Die müssen dann selbst auch diese Reise bezahlen, aber die sind eben nah dran, dürfen auch im Regierungsflieger mitfliegen. Ich bin Teil quasi jetzt dieser Gruppe, die aus Deutschland auch von hier berichtet. Und auch bei uns in der Gruppe ist ein Reporter von Bloomberg, der nicht akkreditiert wurde, also der hier nicht mit aufs Veranstaltungsgelände darf. Man muss sagen, die Bundesregierung hat sich da ziemlich verärgert gezeigt, hat auch versucht zu intervenieren, hat es geschafft, dass ein New York Times-Kollege tatsächlich noch rein durfte, aber bei dem Bloomberg-Reporter hat das nicht geklappt. Und es gab auch ein Statement vor Ort hier von Bundesfinanzminister Lars Klingbeil, wo er doch mal deutlicher seinen Unmut darüber zum Ausdruck gebracht hat. Und ich glaube, es gibt auch so eine Art Solidarität unter den Journalisten und Journalisten, weil über diesen Vorgang ist jetzt doch relativ viel berichtet worden, eben auch von mir, und wir sprechen ja jetzt auch gerade darüber.
2: Ein Gast ist bei dem Treffen dabei, den vielleicht auch nicht alle dabei haben wollten, und zwar auf politischer Ebene, ne?
1: Ja, und das sorgt hier tatsächlich für Ärger. Die US-Administration hat tatsächlich den russischen Finanzminister Anton Siluanov eingeladen. Davon wurden offenbar viele der anderen G20-Finanzminister auch überrascht. Es gab dazu auch eine Aussprache unter den europäischen Finanzministern. Und die haben dann Druck gemacht und haben gesagt, wenn es hier ein gemeinsames Gruppenfoto geben soll, das wird immer so als Familienfoto bezeichnet, dann entweder ohne uns oder wir machen das und dieser russische Minister darf dabei nicht mit aufs Foto. Da hat sich die europäische Seite dann auch durchgesetzt. Bundesfinanzminister Klingbeil hat das nochmal gelobt und er hat auch berichtet, dass er bei den gemeinsamen Arbeitstreffen, wo man dann eben mit dem russischen Finanzminister ja auch an einem Tisch saß, dass er ihm da sehr direkt ins Gesicht gesagt habe, dass Russland eben den Krieg gegen die Ukraine beenden müsse. Und er hat sich auch irritiert gezeigt, dass die amerikanische Seite ihn hier mehr oder weniger wie einen normalen Gast empfangen hat.
2: Ist das sozusagen der einzige Konflikt bei diesen Vorbereitungstreffen?
1: Nein, in der Tat. Ein weiterer Konflikt ist aber auch der Umgang mit Südafrika. Südafrika ist Mitglied der G20. Es gibt aber schon seit längerem einen Zwist oder auch einen Streit zwischen der US-Regierung und Südafrika. Unter anderem wirft Präsident Trump den Südafrikanern, der südafrikanischen Regierung vor, Weiße in dem Land zu diskriminieren. Und Südafrika wurde deswegen auch hier zu dem Treffen schlicht nicht eingeladen. Das heißt, der Finanzminister kann an dem Treffen nicht teilnehmen. Und weitere Diskussionen gibt es hier vor Ort beispielsweise auch um den Iran-Krieg. Deutschland hat zuletzt noch mal gefordert, die Bundesregierung, dass dieser Krieg beendet werden soll. Die US-Administration wiederum möchte das Treffen allerdings nutzen, um auch Druck auf die übrigen G20-Staaten auszuüben. Sie fordern nämlich, dass alle G20-Staaten alle wirtschaftlichen Beziehungen mit dem Iran vollständig einstellen.
2: Welche Themen stehen noch auf dem Programm?
1: Also eigentlich ist das große Thema, was quasi hier alles dominieren sollte, ist das Thema Wachstum, Wirtschaftswachstum. Da hofft man sich Impulse. Ein weiteres Thema, was hier auch die Finanzminister, aber auch die Notenbankchefs, die hier auch zusammenkommen, beschäftigen, sind das Thema Schulden. Da ist es ja so, dass viele Staaten sich doch sehr stark verschulden zurzeit und gleichzeitig sehen wir an den Anleihenmärkten, dass die Zinsen steigen. Das heißt, für die Staaten wird es teurer, neue Kredite aufzunehmen. Und das ist ein Thema, was hier in den USA für viel Diskussionen sorgt, weil die Zinsen doch jetzt deutlich gestiegen sind. Aber auch den Bundesfinanzminister Lars Klingbeil treibt das natürlich um. Denn auch Deutschland macht ja zurzeit sehr viele neue Schulden. Und wenn die Zinsen dafür steigen, dann heißt das einfach, man muss mehr Geld dafür bezahlen. Und das belastet dann auch den Haushalt.
0: Vom G20-Vorbereitungstreffen in Asheville war das unser ARD-Korrespondent Philipp Eckstein.
3: Wirtschaft.
0: Jahrelang galt das kroatische Dubrovnik an der südlichen Adria als Beispiel für Kreuzfahrtmassentourismus, ähnlich wie im nördlicheren Venedig. Überfüllte Gassen und eine Schiffsladung Touristen nach der anderen. Heute verfolgt der Bürgermeister von Dubrovnik einen anderen Kurs. Dafür wird die Stadt sogar von der Europäischen Kommission ausgezeichnet als grüner Pionier für verantwortungsbewussten Tourismus. Aber immer noch schieben sich Menschenmengen durch den historischen Stadtkern. Nina Kopp hat sich in der Stadt umgeschaut.
4: This was my gallery.
5: Thea Batinic kennt die historische Altstadt von Dubrovnik wie kaum eine andere. Das ist das Haus, in dem ich geboren wurde. Dort lebe ich immer noch. Von da aus hat Thea direkten Blick auf die umliegenden Gassen. Die sind meist prall gefüllt mit Urlaubern. Thea Batinic beobachtet also aus nächster Nähe, wie sich der Tourismus in ihrer Heimatstadt in den letzten Jahrzehnten verändert hat. Schneller, billiger, weniger Zeit. Alles muss sofort sein und es muss immer mehr werden. Mehr, mehr, mehr. Immer mehr. Das war lange der Tourismuskurs der Stadt Dubrovnik. Hauptattraktion, die Altstadt. UNESCO-Weltkulturerbe, umgeben von einer mächtigen, mittelalterlichen Stadtmauer, Drehort der Erfolgsserie Game of Thrones. Jährlich kommen knapp 1,5 Millionen Besucherinnen und Besucher in die kroatische Adriastadt. Aber der Erfolg droht die Stadt zu ersticken, gefährdet sogar ihren UNESCO-Status. Das erkennt auch Bürgermeister Mato Frankovic. Wenn man merkt, dass der Tourismus die Lebensqualität zerstört, dann muss man die Reißleine ziehen. Und die hat er gezogen. Sein Ziel seit seinem Amtsantritt 2017, den unkontrollierten Massentourismus in den Griff bekommen für eine lebenswerte Stadt. Aber ganz ohne Touristen geht es auch nicht. Immerhin lebt der Großteil der Bevölkerung Dubrovniks vom Fremdenverkehr. Deswegen beginnt die Stadt 2017 mit Maßnahmen, um beides miteinander in Einklang zu bringen. Erste Maßnahme: Platz machen. Dubrovnik entfernt mehr als 80% der Souvenirstände auf den Wegen, genauso wie ein Drittel der Tische und Stühle vor den Restaurants. Man kann in der Stadt besser herumlaufen, sie genießen und die Kulturdenkmäler entdecken. Hilft aber wenig, wenn alle Passagiere der Kreuzfahrtschiffe gleichzeitig in die Altstadt laufen. Daher die zweite Maßnahme: weniger Kreuzfahrtschiffe. Früher kamen bis zu 10 von ihnen täglich, heute sind es maximal 2. Und die müssen mindestens 8 Stunden lang anlegen. Dritte Maßnahme: Besucher besser auf die Stadt verteilen. Die können online nämlich sehen, welche Sehenswürdigkeit gerade besonders voll ist und welche frei. So stürmen nicht 11.000 Menschen gleichzeitig zum selben Museum. Geht es nach Bürgermeister Frankovic, bewegt sich bald sogar noch mehr. Rund um die Altstadt wandeln wir 185 Grundstücke, die bislang als Bauland ausgewiesen waren, in Grünflächen um. Denn wir sind der Ansicht, dass Dubrovnik keine weiteren Ferien- oder Touristenunterkünfte mehr braucht. Mit diesen Plänen sind nicht alle einverstanden. Mato Frankovic erhält Bedrohungen, vermutet Immobilienspekulanten mit Verbindung zur Mafia in Montenegro. Frankovic steht derzeit unter Polizeischutz. Aber es gibt viele Menschen, denen nicht gefällt, was ich mache. Manche von ihnen haben vermutlich geglaubt, dass ich durch Drohungen eingeschüchtert werde und zurücktrete, anstatt weiterzumachen.
0: Nina Knopf berichtete aus Dubrovnik, wo Smart Tourism statt Massentourismus praktiziert wird.
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0: Es brennt nicht mehr im belgischen Naturschutzgebiet Hohes Venn. Alles scheint gelöscht. Aber die Einsatzkräfte müssen weiterhin regelmäßig ausrücken. Ursache sind tiefer liegende Torfschichten, die noch weiterhin glühen und immer wieder kleinere Feuer entfachen. Schon während des Großbrands hatten Fachleute darauf hingewiesen, dass solche Moor- und Torfbrände besonders heimtückisch sind, weil die Glut unter der Oberfläche über lange Zeit weiter bestehen kann. Man kann das Problem lösen, dazu muss man aber den ursprünglichen Zustand der Moore wiederherstellen. Das zumindest sagt Holger Sticht, Vorsitzender des BUND in Nordrhein-Westfalen. Meine WDR-Kollegin Julia Schöning hat darüber mit ihm gesprochen, wobei auch diese Maßnahme Brände nicht generell verhindern kann, so Holger Sticht.
6: Wir haben ja einen Sommer erlebt, der erstaunlich niederschlagsarm war, bei gleichzeitig hoher Verdunstung. Da ist es auch möglich und das ist auch ein Problem für die Zukunft unserer Moore hier in Mitteleuropa. Ist es möglich, dass diese trotzdem oberflächlich abtrocknen? Das gilt insbesondere für ein Moor wie das Hochmoor. Mhm. Zofen ist ja ein solches Hochmoor, das ausschließlich über Niederschläge gespeist wird. Mhm. Und insofern kann nicht ausgeschlossen werden, dass es auch zukünftig solche Brände gibt, selbst wenn das Moor intakt ist. Aber natürlich ist es so, dass die Brandgefahr deutlich erhöht ist, wenn das Moor ohnehin schon an Wasserarmut leidet. Ganz einfach deswegen, weil es eben schon seit langer Zeit über künstliche Entwässerungsmaßnahmen entwässert wird. Nicht vollständig entwässert wird, aber hohe Anteile des Wassers, was eigentlich in der Fläche gehalten werden würde, werden abgeleitet. Und das ist natürlich dann die Ursache dafür, dass überhaupt der Torf, also der Moorboden brennen kann.
7: Bevor wir gleich nochmal darauf schauen, wie wichtig eigentlich auch für den Klimaschutz nicht entwässerte Moore wären, wenn es sie denn mehr geben würde in Deutschland, denn 90% der Flächen sind entwässert. Erklären Sie uns doch, Herr Sticht, nochmal ganz kurz, warum wurden denn eigentlich so viele Moore in den letzten Jahren und Jahrzehnten entwässert?
6: Ja, die Vorgängergenerationen konnten mit dem Moor ein wenig anfangen. Es ist ein für Menschen lebensfeindlicher Lebensraum gewesen, aus ihrer Perspektive ein Lebensraum, den sie nur bedingt nutzen konnten. Es sind ja viele Moore insofern genutzt worden, als dass sie abgetorft worden sind, weil man den Torf gewonnen hat als Brennmaterial. Dafür muss sich aber das Moor erstmal entwässern. Und dann hat man natürlich versucht, auch in den Bereichen, wo es gar nicht um Torf ging, weil zum Beispiel die Torfmächtigkeiten gar nicht so stark waren, dass sich ein Abbau lohnte, hat man die Flächen trotzdem entwässert, um land- oder forstwirtschaftliche Fläche zu gewinnen. Und es kommt immer ein bisschen darauf an, in welcher Region man unterwegs ist. Wenn man im Rheinland in den Mooren unterwegs ist, dann sind die Moore in der Regel für Forstwirtschaft zerstört worden. Und wenn ich dann weiter nach Norden gehe, Norden von Deutschland, wo ich dann auch mehr Hochmoore habe mit entsprechenden Torfmächtigkeiten, da hat dann ab 19. Jahrhundert der industrielle Torfabbau einen großen Teil dieser Moore vernichtet.
7: Also die Moore haben uns irgendwie angeblich den Menschen nicht so viel gebracht. Sie wurden dann benutzt, eben um landwirtschaftliche Dinge dort zu tun. Jetzt wird aber doch zunehmend und schon länger auch in der öffentlichen Wahrnehmung viel klarer und wissenschaftlich belegt ist, dass ja schon, was für eine enorme Rolle Moore eigentlich in Sachen Klimaschutz haben. Da reden wir dann aber nicht über die entwässerten Moore, sondern noch die intakten Moore. Und vielleicht erklären Sie uns nochmal, was kann denn so ein Moor eigentlich genau tun für den Klimaschutz?
6: So ein Moor hat unglaublich viele Funktionen, die für uns von zentraler Bedeutung sind. Man spricht dann heute von diesen sogenannten Ökosystemleistungen. Wenn wir jetzt nur mal den Klimaschutz betrachten, dass er wirklich ja nur ein Baustein ist, der für uns von wesentlicher Bedeutung ist, dann muss man sich ja so ein Moor vorstellen wie einen mit Wasser vollgesogenen Schwamm. Und in diesem Schwamm wird organisches Material konserviert. Es wird deswegen konserviert, weil in diesem Schwamm dauerhaft Wasser ist und damit Sauerstoff weitgehend abgeschlossen wird. Weil Sauerstoff weitgehend abgeschlossen wird, kommt es nicht zur vollständigen Zersetzung des organischen Materials. Das heißt also, dass der Kohlenstoff gebunden wird, und zwar auf Dauer gebunden wird. Solange es dieses Moor gibt, über zigtausende von Jahren. Und das sind enorme Mengen an Kohlenstoff, die in diesem Moorboden gebunden werden. Das ist die wesentliche Bedeutung für den Klimaschutz. Und wenn ich das Moor entwässere und dann das Wasser wegnehme, dann können eben Pilze, Bakterien diesen Kohlenstoff aufspalten, verbrauchen, für mehr zersetzen. Und dann wird aus dem Moor, das eigentlich ein Klimaschützer ist, ein Spender von zum Beispiel CO2.
7: Es gibt ja auch teilweise verbindliche Aktionen, wo man sagt, wir bewässern die Moore wieder. Also wir versuchen sie wieder in ein intaktes Moor zu verwandeln. Obwohl man jetzt auch sagen muss, vielleicht das noch dazwischen, durch diese Brände ist das Moor nicht komplett tot jetzt, oder im Hohenfenn?
6: Nein, es ist nicht komplett tot. Es ist natürlich eine erhebliche Veränderung jetzt eingetreten, aber es muss erstmal eine Bestandsaufnahme stattfinden. Also wir zumindest haben jetzt keine genaueren Kenntnisse darüber, in welcher Tiefe wirklich und an welchen Stellen der Boden abgebrannt ist. Das spielt natürlich eine zentrale Rolle. Und dann spielt auch eine zentrale Rolle, welche Flächen übrig geblieben sind und welchem Zustand die sind, sodass eben dann möglicherweise zeitnah eine Wiederbesiedlung stattfinden kann. Natürlich ist es so, dass jetzt durch diese Ascheauflage, mineralische Auflage, sich erstmal der Bodenchemismus an der Oberfläche verändert hat. Aber das Moor kann sich wieder entwickeln, wenn die Entwässerung zurückgebaut wird, dauerhaft zurückgebaut wird und das Wasser eben nicht mehr abfließen kann, wie es eben die 10.000 Jahre zuvor der Fall war. Und insofern kann sich dann auf längere Sicht hin dieses Moor wieder regenerieren.
7: Und sehen Sie da, ich vermute, nicht ausreichende Bestrebung, genau das zu tun? Was fordert da auch genau an dem Punkt jetzt aktuell nach den Folgen auch dieser Brände im Hohenfenn und im Hürtgenwehr? Was fordert der BUND?
6: Wir brauchen mehr Wiedervernässung. Wir brauchen größere Anstrengungen und auch striktere Vorgaben dafür, dass wir wieder vernässen. Wir brauchen für die Betriebe und Privateigentümer, die Moore im Eigentum haben, auch Förderprogramme, damit sie ihre Moore auch gewinnbringend für den Nutzen der Gesellschaft wiederherstellen können. Wir fordern das aber nicht nur, sondern wir machen es auch. Wir haben jetzt in den letzten 3 Jahren rund 200 Hektar zwischen Duisburg und Siegburg, also im Süden von Nordrhein-Westfalen, wieder vernässt. Wir haben noch einige 100 Hektar, die wir in den nächsten Jahren wieder vernässen wollen. Also wir machen es auch, wir machen es vor und sagen nicht nur, ihr anderen sollt es machen. Und vor diesem Hintergrund sind wir eben in der Lage zu sagen, wie man es macht und dass man es auch relativ schnell machen kann. Nur wir brauchen da einfach einen größeren Konsens und weniger Hürden dabei, diese Flächen wieder zu vernässen.
7: Und auch einen politischen Willen. Vor allem haben Sie da den Eindruck jetzt auch, was Sie so an Aussagen auch von Bundeskanzler Friedrich Merz gehört haben, jetzt auch nach diesen Bränden, dass sich da vielleicht in diese Richtung hin noch was tut, auch nach diesem Sommer mit so vielen Hitzetoten und so vielen Bränden überall in Europa?
6: Na, die Reaktionen des Bundeskanzlers sind ja ernüchternd. Und das ist auch ein Teil des Problems, dass wir hier zumindest auf Bundesebene Enthaltsamkeit, wenn nicht gar Versagen, feststellen müssen. Also wenn ich solche Phänomene erlebe, die Sie ja gerade beispielhaft skizziert haben, und dann zu sagen, wir brauchen nur eine Klimaanpassung, dann muss ich sagen, dann ist es gerade aus ökonomischer Perspektive vollkommen zu kurz gedacht. Wir müssen natürlich die Ursachen angehen, wir müssen Klimaschutz betreiben, wir müssen konsequent in die Wiedervernässung gehen. Wir müssen die Förderprogramme, die es jetzt glücklicherweise schon gibt, von der Vorgängerbundesregierung, wir müssen die beibehalten und aufstocken, damit wir tatsächlich eine andere Geschwindigkeit dabei hinbekommen, natürlichen Klimaschutz zu betreiben. Und insofern fehlt da derzeit auf bundespolitischer Ebene der klare Fingerzeig.
0: Das war Holger Sticht, der Vorsitzende des BUND in Nordrhein-Westfalen, im Gespräch mit meiner WDR-Kollegin Julia Schöning.
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0: Die US-amerikanische Soul-Sängerin und Schauspielerin Erykah Badu ist seit den 90er Jahren erfolgreich, vor allem mit ihrer Musik, in der sich Neo, Soul, Jazz und Hip-Hop mit Rhythm and Blues mischen. Sie hat 5 Alben veröffentlicht, mehrere Grammys gewonnen und wird auch als Mode-Ikone verehrt. Nach einer 11-jährigen Pause bringt sie jetzt ein neues Album heraus mit dem Titel Before the World Blows. Götz Steger stellt es uns vor.
8: Ein Soundteppich formiert sich aus Tönen einer Kalimba, Frequenzgeräuschen aus dem Äther, von irgendwoher hört man Chorstimmen. Eine aufgeschreckte Gänseherde markiert schließlich den Einsatz des samtig weichen Beats. So setzt die Intro des Albums die Kulisse einer Erzählung, in der sich Vergangenheit und Gegenwart verbinden.

Überhaupt ist das Verbindende, Gemeinsame das, worum es Erykah Badu geht, was gleich im ersten Refrain deutlich wird. If we can't agree on the God we pick, then my God, let's at least agree on this snare and kick. Wenn wir uns schon auf keinen Gott einigen können, dann bitte wenigstens auf die Snare und Kickdrum von diesem Beat. Dem in Zeiten von Trump erstarkenden Rassismus tritt sie mit entschlossenem, geschichtsbewusstem Stolz entgegen. Früher waren wir verbunden durch das Blut, jetzt verbindet uns die Liebe. Früher waren wir verbunden durch Ketten, jetzt durch unseren Verstand.

0: die Beats von The Alchemist sind mal komplex, an anderer Stelle simpel und auf das Wesentliche reduziert, aber stets groovy, subtil und vielschichtig. Ein Alchemist, der sein Handwerk versteht. And it's always gonna be Mit kleinen Besonderheiten wird die Erzählung des Songs in Sound übersetzt. Zum Beispiel hier bei To the Moon, wo gegen Ende ein altes, schepperndes Klavier einsetzt, das an vergangene Zeiten erinnert. Erykah Badu hat sich jede Menge Gäste in das Studio geholt. Das eben war Rapper Steve Lacy. Auch Star-Saxophonist Kamasi Washington ist auf einem Track zu hören. Black Box unterscheidet sich vom restlichen Album durch zeitlos swingenden Jazz mit improvisatorischen Freiräumen und Spoken-Word-Poetry.
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0: Liebesbeziehungen und ihre Tücken, darum geht es auf dem Album immer wieder. In Love Me Not beschreibt Erykah Badu die Enttäuschung bei einer romantischen Begegnung, bei der es ihm doch nur um Sex geht, während sie sich nach Zärtlichkeit sehnt.

0: Das dicke Ende kommt dann allerdings in der konkreten Situation, in der sich die Rollen in einer Art Hörspielsequenz sprichwörtlich umdrehen.
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1: No, I don't.
2: 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See, now look, you have...
0: Anders als der Albumtitel Before the World Blows suggerieren mag, haben Erykah Badu und The Alchemist die Welt keinesfalls aufgegeben. Ihr Rezept für die Zukunft heißt Kreativität und Empathie. Yeah.

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1: Um 5 Uhr mit Milat Kupay. Die massive Finanzlücke in der Pflegeversicherung sorgt für Diskussionen. Der zuständige Spitzenverband hatte davor gewarnt, dass schon im Oktober nicht mehr alle Leistungen bezahlt werden könnten. Die Pflegebevollmächtigte der Bundesregierung Staffler sieht die Gefahr nicht. Aus der Nachrichtenredaktion Jonas Valentin Weber.
2: Staffler verwies im Gespräch mit dem Bayerischen Rundfunk auf die Pflegereform, die die Regierung im Herbst vorlegen will und die dann Anfang des kommenden Jahres in Kraft treten soll. Da gehe es genau darum, die Pflegereform langfristig tragfähig zu machen. Sollte das Geld bis dahin ausgehen, werde der Bund mit Darlehen einspringen. Pleite gehen lassen werde man die Pflegekassen nicht, so die CSU-Politikerin.
1: An den Bahnhöfen in Braunschweig, Kiel und Berlin ist ab heute das Trinken von Alkohol verboten. Bis Mitte Oktober soll das an allen 5.400 Bahnhöfen in Deutschland gelten. Am Hamburger Hauptbahnhof ist das Trinken von Alkohol schon seit mehr als 2 Jahren untersagt. Das sei ein notwendiger Schritt, meint auch Thomas Wulff, der zuständige GdP-Vorsitzende der Bundespolizei in Schleswig-Holstein.
3: Man hat eben an den Bahnhöfen, wo es schon ein Alkoholverbot gibt, also Frankfurt, München, Hamburg, da hat man eben festgestellt, dass diese Gewaltdelikte oder die strafbaren Handlungen im Zusammenhang mit Alkohol nach unten gegangen sind. Also insofern kann man da schon Erfolge sehen und insofern begrüßen wir das auch, dass das bundesweit jetzt eingeführt wird.
1: In Polen prüfen die Behörden nach einem Brand in einer Drohnenfabrik, ob ein ausländischer Geheimdienst dahinter steckt. Es bestehe der Verdacht auf Sabotage, hieß es von der zuständigen Staatsanwaltschaft. Bei dem betroffenen Unternehmen handelt es sich um die größte private Rüstungsfirma Polens, die auch die Armee beliefert. Der polnische Staat wiederum ist einer der wichtigsten militärischen Unterstützer der Ukraine. Der Brand war in der Nacht zum Montag ausgebrochen, etwa 150 Kilometer südlich von Warschau. Immer mehr Eltern in Deutschland haben finanzielle Sorgen. Zu diesem Ergebnis kommt eine Umfrage des Hilfswerks Save the Children. Mehr als ein Viertel der Familien sorgt sich demnach, Heizkosten, Kleidung oder Nahrung nicht mehr zahlen zu können. Das sind 2% mehr als noch im Vorjahr. Betroffen sind laut Umfrage insbesondere Eltern mit geringem Einkommen und Alleinerziehende. Mehr als 80% sind der Meinung, dass die Bundesregierung nicht genug gegen Kinderarmut tue. Das waren die Nachrichten. Das Wetter in Deutschland, tagsüber im Süden trocken, sonst einige Schauer und vereinzelt Gewitter, Höchstwerte 18 bis 27 Grad. Am Mittwoch Sonne, Wolken und meist trocken, im Norden und Nordwesten zeitweise Regenschauer, 18 bis 27 Grad. Und dann Donnerstag im Süden heiter, 19 bis 29 Grad. Es ist 5.03 Uhr.
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4: Die A1 Hamburg Richtung Lübeck ist zwischen Kreuz Bargteheide und Bad Oldesloe wegen Fahrbahnanneuerung weiterhin gesperrt. A2 Richtung Berlin zwischen Lostau und Burgzentrum 4 Kilometer Stau wegen Bergungsarbeiten. Die Autobahn ist nicht mehr gesperrt. Die A9 Richtung München ist zwischen Münchberg Nord und Münchberg Süd wegen Reinigungsarbeiten gesperrt. Die A17 Dresden-Prag ist zwischen Dresden-Gorbitz und Dresden-Südvorstadt in beiden Richtungen wegen Tunnelwartungsarbeiten bis ca. 5 Uhr gesperrt. Und die A40 Duisburg Richtung Venlo ist zwischen Strahlen und Kreuz-Saader-Heiken wegen Bauarbeiten bis 6 Uhr früh gesperrt. Weiterhin gute Fahrt.
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4: Am Mikrofon aus dem NDR-Infostudio Maja Weber. Einen schönen guten Morgen an diesem Dienstag, den 1. September. Bundeskanzler Merz hat nach dem Drohnenvorfall auf dem Leipziger Flughafen eine baldige und mit den internationalen Verbündeten abgestimmte Reaktion auf diese Art von Bedrohung angekündigt. Die Ermittlungen stünden kurz vor dem Abschluss, sagte der CDU-Politiker am Sonntagabend in der ARD. Ob die Bundesregierung Russland für den Vorfall verantwortlich machen wird, ist weiter offen. Die Vizefraktionsvorsitzende der SPD im Bundestag, Siemtje Möller, fordert Sanktionen gegen die russische Schattenflotte. Die Grünen äußern sich ähnlich. Hybride Bedrohungen könnten auch bei einem informellen Treffen der Außenministerinnen und Außenminister der EU-Staaten am Dienstag in Irland Thema werden, also heute. Nicole Markwald berichtet.
5: Wer auch immer hinter den Drohnen am Leipziger Flughafen steckt, Bundeskanzler Friedrich Merz hatte vergangene Woche diese Botschaft.
6: Die Bundesregierung erlegt Urhebern hybrider Angriffe einen Preis auf. Sie werden dafür bezahlen.
5: Noch ist unklar, wer bezahlen muss. Innenminister Alexander Dobrindt, CSU, sprach von fremden Mächten. Viele Fachleute und Politiker vermuten, dass die Bedrohung von Russland ausgeht, um zum Beispiel die deutsche Bevölkerung zu verunsichern und die Bundesregierung davon abzuhalten, die Ukraine weiter zu unterstützen. Eine Ankündigung, wer sich hinter der Sprengstoffdrohne von Leipzig verbirgt, steht bevor, bestätigt Regierungssprecher Stefan Cornelius.
7: Das wird nicht mehr lange dauern.
5: Er verweist auf die laufenden Ermittlungen. Auch mit den Partnern in der EU und der NATO müsse die Reaktion besprochen werden. Konkrete Forderungen gibt es schon, beispielsweise von den Grünen. Parteichefin Franziska Brandner.
8: Eine Sache, die auch schon lange überflüssig ist, die Frage des russischen Hauses und dessen Schließung. Ja, so eine Pension für Spione, die brauchen wir nicht mitten in unserer Hauptstadt.
5: Parteikollege Konstantin von Notz, Mitglied im Innenausschuss, fordert ein regelmäßiges Lagebild.
9: Was passiert jeden Tag in Deutschland und Europa an Spionage- und Sabotageaktionen? Wo fliegen die Drohnen? Wo wird das Umspannwerk? Wo wird da eingedrungen? Und dafür muss das Bundesinnenministerium dieses Lagebild erstellen.
5: Die Vizevorsitzende der SPD-Fraktion, Siemtje Möller, sprach sich für Sanktionen gegen die sogenannte russische Schattenflotte aus. Das sind oft veraltete und unter fremder Flagge fahrende Schiffe, mit denen Russland, nach Überzeugung westlicher Staaten, Sanktionen gegen seine Ölexporte umgeht. Linken-Chef Luigi Pantisano gab zu bedenken, dass Sanktionen am Ende nicht die Bevölkerung treffen dürften. Markus Frohnmeier, der außenpolitische Sprecher der AfD, warnte vor einem Doppelstandard.
10: Sollte Russland nachweislich hinter dem Drohnenvorfall stehen, da muss das klar verurteilt und auch angemessen beantwortet werden. Aber dann muss derselbe Maßstab auch für Nord Stream gelten. Mutmaßlicher ukrainischer Staatsterrorismus gegen unsere Infrastruktur darf nicht anders behandelt werden als russischer.
5: Auf EU-Ebene wird derzeit ohnehin ein weiteres Sanktionspaket gegen Russland vorbereitet. Es wäre Paket Nummer 22. Ein Thema beim anstehenden Treffen der EU-Außenminister in Irland.
4: Am Abend hat das Treffen der Verteidigungsministerinnen und Minister der EU-Staaten in Wicklow nahe der irischen Hauptstadt Dublin begonnen. Irland hat gerade den EU-Vorsitz inne. Es ist das erste Treffen nach einem Sommer, in dem die EU an vielen Stellen mit Drohnenvorfällen zu tun hatte oder auch attackiert wurde. Sabrina Fritz berichtet.
11: Alles dreht sich um Drohnen. Bei den vergangenen Ministertreffen stand dabei meist die Verteidigung der Ukraine im Mittelpunkt. Inzwischen muss sich die EU selbst immer häufiger gegen Angriffe aus der Luft wehren. Französische Medien berichten von schätzungsweise 40 Drohnenangriffen gegen EU-Staaten allein im vergangenen halben Jahr. Drohnen bestückt mit Sprengstoff wurden in der Nähe von Gasförderanlagen im Schwarzen Meer und am Flughafen von Leipzig unschädlich gemacht. Für Marie-Agnes Strack-Zimmermann, Vorsitzende des Verteidigungsausschusses im EU-Parlament, besteht kein Zweifel über den Absender.
12: Wir sehen neben dem konventionellen brutalen Angriff auf die Ukraine, dass Putin unsere Freiheit und unsere Gesellschaft auseinandertreiben will. Durch hybride Angriffe, Fluchtauslösungen, Terror, versuchte Terroranschläge auf den Leipziger Flughafen.
11: Doch die Verteidigung der EU ist gar nicht so einfach. Es stellt sich die Frage, wer ist eigentlich für die Drohnenabwehr zuständig? Im Februar stellte die EU-Kommission einen Plan zur Drohnenabwehr vor. Es geht vor allem darum, Drohnen zu entdecken und zu zerstören, so EU-Kommissarin Henne Virkkunen, die eigentlich für IT-Sicherheit zuständig ist. Bei der Drohnenabwehr sei aber die Nutzung von 5G-Mobilfunktechnik und Sensoren wichtig. Innenpolitik, IT-Sicherheit, Verkehr, Verteidigung. Allein die betroffenen Ministerien zeigen, wie komplex die Drohnenabwehr ist. Und der stellvertretende amerikanische Verteidigungsminister Colby hat den Europäern gerade wieder bei seinem Besuch in Brüssel klargemacht, dass sie selbst für ihre Sicherheit verantwortlich sind. Wie können wir zusammen mit Europa vorangehen, einem offensichtlich sehr wohlhabenden Kontinent, der die Verantwortung für seine Sicherheit übernehmen kann? Die meiste Erfahrung, wie man Drohnen mit Netzen, Störsendern oder anderen Drohnen ausschalten kann, hat inzwischen die Ukraine. Bei der Drohnenabwehr ist das Land inzwischen weltweit führend. Bei der traditionellen Raketenabwehr steht sie nahezu blank da.
7: Besonders der Markt für Patriot-Abwehrraketen ist gerade leergefegt. Der amerikanische Hersteller kommt mit der Produktion nicht hinterher. Eine Lösung wäre, Abwehrraketen gemeinsam in Europa zu produzieren. Aber all dies kostet Geld. In einem Schreiben haben 4 EU-Länder jetzt noch einmal vorgeschlagen, doch das russische Vermögen zu nutzen, das in Belgien festgehalten wird. Auch haben einige EU-Länder noch Patriot-Abwehrraketen auf Lager, beanspruchen diese aber zu ihrer eigenen Sicherheit. Auch darüber werden die EU-Verteidigungsminister diskutieren, allerdings ohne den deutschen Verteidigungsminister Boris Pistorius. Er lässt sich von seinem Staatssekretär vertreten. Für die Sicherheitsexpertin und FDP-Politikerin Strack-Zimmermann keine Überraschung.
12: Der Verteidigungsminister Pistorius ist bei den informellen Treffen, die jeweils in den Staaten stattfinden, die die Ratspräsidentschaft hat, nie dabei. Ich habe ihn da noch nie gesehen. Er schickt immer seinen Staatssekretär, weil er sich darauf reduziert, nur in Brüssel aufzuschlagen. Ich halte das für problematisch, weil alle schauen nach Deutschland. Was machen wir? Was tun wir?
7: Es ist ein informelles Ministertreffen. Beschlüsse werden also nicht getroffen.
4: Sabrina Fritz berichtete aus Irland. In der Ukraine geht die Schule wieder los. Die Ferienzeit ist vorbei, wobei man keine Antwort hat auf die Frage, was das für Ferien sind, wenn Krieg ist. Seit Beginn der Vollinvasion 2022 wurden durch russischen Beschuss in Kiew hunderte Bildungseinrichtungen beschädigt oder zerstört. 100 Schulen wurden allein in diesem Jahr getroffen. Die Reparaturarbeiten laufen unter Hochdruck. Durch die russischen Angriffe wurde mehr als 1 Million Schulbücher zerstört. Die Auflagen für die 4. und 9. Klassen sind am stärksten betroffen. Wie werden die Kinder unterrichtet? Mit welchem Gefühl gehen Schülerinnen und Schüler und auch die Lehrkräfte ins neue Schuljahr? Und wie hat sich die Ukraine insgesamt vorbereitet? Florian Kellermann berichtet.
13: Natalia Revenko hat sich so auf den ersten Schultag gefreut. Die Lehrerin soll wieder eine erste Klasse übernehmen. Die Eltern waren bereits gekommen und hatten die Schulbücher abgeholt. Doch dann schlug eine russische Rakete ein in der Gesamtschule Nummer 20 in Kiew. Am vergangenen Donnerstag war das. Ich bin froh, dass die Wände, die Decken noch heil sind. Die Fenster werden wieder eingesetzt, alles wird aufgeräumt, wieder aufgebaut. Ich bin ehrlich froh, dass alle leben. Aber ich bin so traurig, dass wir am 1. September nicht mit den Kindern in dieses Klassenzimmer können. Das tut weh. Jetzt steht Natalia Revenko mit einem Besen in der Hand in dem zerstörten Klassenzimmer und kehrt die Scherben der Fensterscheiben auf, wie viele ihrer Kolleginnen und Kollegen. Die Rakete ist im Schulhof explodiert. Am stärksten zerstört sind die Turnhalle und die Mensa. Von ihnen sind nur nackte Wände übrig. Militärische Ziele im Umkreis der Schule gibt es nicht. Die Gesamtschule Nummer 20 ist eine von über 4000, die Russland in diesem Krieg beschädigt oder zerstört hat. Auch Eltern sind gekommen, so Mutter Anastasia, die ungläubig auf die Trümmer blickt. Erst vor ein paar Tagen habe sie geholfen, die Fenster zu putzen. Jetzt werde sie auch helfen, die Scherben aufzusammeln. Die Russen sind sehr grausam. Sie wollen uns töten oder psychisch zerstören, uns brechen. Aber das wird ihnen nicht gelingen. Am Ende des Tunnels ist immer ein Licht. Anastasias Tochter Teresa ist mitgekommen. Die Familie hatte den Luftalarm ernst genommen und die Nacht im Schutzkeller verbracht. Ich dachte, dass unsere Schule besonders ist, dass so etwas bei uns nicht passiert. Zuerst habe ich mich ja gefreut, dass wir nicht in die Schule müssen. Aber als ich die Fotos gesehen habe, das, was mit unserer Mensa passiert ist, da ist mir ganz schlecht geworden. Es gibt viele Indizien dafür, dass Russland gezielt Kultur- und Bildungseinrichtungen in der Ukraine angreift. Dafür spricht, dass in den vergangenen Wochen auch Lagerhallen mit Büchern und Druckereien getroffen wurden. Hunderttausende Schulbücher sind kurz vor Schulbeginn verbrannt. In der Gesamtschule Nummer 20, die am Donnerstag getroffen wurde, ist an Präsenzunterricht erstmal nicht zu denken. Lehrerin Natalia Revenko muss die Sechsjährigen übers Internet begrüßen. Aber auch da werde sie ihr Bestes geben, versichert sie. Als der Krieg begonnen hat, hat das zu Stress bei den Kindern geführt. Sie lernen schlechter, ihr Gedächtnis ist schlechter, sie können sich schlechter konzentrieren, sind empfindlicher. Aber wir machen mit ihnen verschiedene Übungen, damit sie lernen, ihre Gefühle zu beherrschen. Und sie lernen. Eine große Herausforderung für die Schulen wird auch der immer häufigere Luftalarm. Denn dann müssen die Lehrerinnen und Lehrer mit den Kindern in den Schutzkeller. Aber auch daran hätten diese sich schon gewöhnt, sagt Natalia.
4: Florian Kellermann über den Schulstart nach den Ferien in der Ukraine.
0: Das Wetter in Deutschland.
4: Im Süden und Südwesten heiter bis wolkig und meist trocken, sonst einige Schauer und vereinzelt Gewitter. Höchstwerte 18 bis 27 Grad, teils starke, in exponierten Lagen der Küsten und Mittelgebirge vereinzelt stürmische Böen. Und hier noch die Temperaturen in einigen Städten Deutschlands. Berlin 15 Grad, Nieselregen, Frankfurt am Main 15 Grad, stark bewölkt. Dresden 16 Grad, stark bewölkt, Hamburg 16 Grad, nach Regen. Köln 14 Grad, klar, Leipzig 15 Grad, gering bewölkt, München 16 Grad, nach Regen, Rostock 14 Grad, wolkig und Stuttgart 16 Grad, klar. Einen schönen Dienstag Ihnen, wie auch immer das Wetter wird.
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4: Vor knapp 30 Jahren wurde der international bekannte US-Rapper Tupac Shakur in Las Vegas angeschossen. Wenige Tage später starb er an seinen Verletzungen. Tupac hat den Hip-Hop der 90er Jahre maßgeblich geprägt. Vergangene Nacht nun ist der Prozess gegen den Drahtzieher des Attentats mit einem Schuldspruch zu Ende gegangen. Antje Sieb fasst zusammen.
14: Ein ehemaliger Gangleader, Duane Davis, bekannt auch als Keith D., ist wegen Mordes an Rapper Tupac Shakur schuldig gesprochen worden. Über das Strafmaß soll im Oktober entschieden werden. Die Jury in Las Vegas fällte ihr Urteil nach wenigen Stunden Beratung. Mit dem Schuldspruch folgte sie der Argumentation der Staatsanwaltschaft. Der 63-jährige ehemalige Gangleader soll danach zwar nicht selbst geschossen, aber die Tat organisiert haben. Auf den erfolgreichen Rapper Tupac Shakur war vor fast genau 30 Jahren in Las Vegas aus einem vorbeifahrenden Auto mehrfach geschossen worden. Wenige Tage später war der damals 25-jährige im Krankenhaus verstorben. Weder Waffe noch Auto wurden je gefunden. Als Beweismittel dienten dem Prozess in erster Linie die eigenen Worte des Angeklagten. In einem Buch, aber auch in Interviews und Aussagen hatte er behauptet, er habe mit im Tatauto gesessen und dem eigentlichen Schützen die Waffe gereicht. Der Mord sei Vergeltung gewesen für eine vorangegangene Auseinandersetzung. Als Hintergrund der Tat gelten Rivalitäten zwischen zwei Gangs aus dem Großraum Los Angeles, die jeweils Beziehungen zu Tupacs Plattenlabel einerseits und einem Konkurrenzlabel von der Ostküste andererseits hatten. Am 13. Oktober soll das Strafmaß verkündet werden. Möglich wäre eine lebenslange Freiheitsstrafe. Der jetzt Verurteilte hat bereits angekündigt, dass er Berufung gegen das Urteil einlegen will.
4: Ab heute gilt in Frankreich auch an Oberstufen ein Handyverbot. Bisher konnten die Lycées selbst entscheiden, ob sie Handys erlauben oder nicht. An den Mittelschulen gibt es das Handyverbot schon länger. Die Maßnahme ist Teil eines Gesetzes zum Schutz von Kindern und Jugendlichen, mit dem auch der Zugang zu Social Media für unter 15-Jährige verboten werden sollte. Das hatte der Verfassungsrat aber gekippt. Die Umsetzung des Handyverbots bereitet den Schulleiterinnen und Schulleitern Kopfzerbrechen. Wie umsetzen, wenn doch die komplette Schulkommunikation digitalisiert wurde? Julia Borutta berichtet.
15: Der 15-jährige Gabriel Kraft hat die großen Sommerferien weitgehend auf dem Surfbrett in der Bretagne verbracht. Jetzt, nach 8 Wochen Freiheit, geht die Schule wieder los und Gabriel wechselt in Paris vom Collège aufs Lycée. Von der neuen Regel hat er erst vor ein paar Tagen erfahren.
16: Ich hatte schon dieses Handyverbot im Collège, aber das kann ich verstehen, weil wir auch kleiner sind. Aber im Lycée finde ich es echt übertrieben.
15: Gabriel hat eine deutsche Mutter und einen französischen Vater. Für seinen Geschmack ist das französische Schulsystem mit den langen Unterrichtstagen und den vielen Prüfungen ohnehin schon streng genug.
16: Seit ich in der Sixième bin, gab es immer mehr strengere Regeln, immer mehr Regeln, immer mehr Regeln. Und ich finde, dass desto mehr Regeln es gibt und strenge Regeln halt, desto mehr wir diese Regeln nicht respektieren.
15: Nun ist es an den Lehrerinnen und Lehrern, das Handyverbot an der Schule durchzusetzen. Wohin mit den verbannten Handys? Ausgeschaltet in den Rucksack oder lieber in einen verschließbaren Spind? Wäre für solch eine Anschaffung überhaupt genug Geld da? François René, Schulleiter an einem Lycée in Paris und Vertreter der Lehrergewerkschaft, gibt zu: Nein, wir sind nicht vorbereitet. Wenn wir es vor den Ferien gewusst hätten, vielleicht. Ich hätte jetzt also gerne ein bisschen Zeit, um die Regel im Kollegium und vor der Schülerschaft zu erklären und festzulegen, wie wir das Verbot umsetzen. Darf ich zum Beispiel Zonen ausweisen, wo man es doch nutzen darf? Schließlich sollen wir seit Jahren alle Abläufe digitalisieren und jetzt müssen wir sehen, wie wir ohne Handys klarkommen. Und dann ist da die Frage der Strafen. Schließlich ist ein Verbot ohne Sanktionen zwecklos. Das darf nicht völlig unverhältnismäßig sein. Das wäre kontraproduktiv. Ja, wir wollen alle weniger Handys, aber wenn das bedeutet, dass ich hier einen riesigen Strafenkatalog aufmachen und Personal zur Verfügung stellen muss, um lückenlose Kontrolle zu garantieren, stellen wir es falsch an. Der hauptsächliche Handykonsum finde ohnehin in der Freizeit statt, merkt der Schulleiter an. Doch eine Mehrheit der erwachsenen Franzosen befürwortet das flächendeckende Handyverbot an Schulen. Schüler Gabriel hingegen findet, man solle lieber mehr Geld in Personal und Ausstattung der Schulen stecken, statt in Handyschließfächer.
16: Die Regierung kümmert sich gar nicht genug um unsere Schulen in Frankreich. Und wenn ich in mein Lycée sehe, finde ich, dass diese Regel gar nicht die Priorität ist.
15: Doch die Lycées, die das Handyverbot bereits vor Jahren freiwillig eingeführt haben, ziehen oftmals eine positive Bilanz, räumt Schulleiter René ein. Ein Kollege habe ihm beispielsweise berichtet, dass sie seit dem Handyverbot die Mittagspause verlängern mussten, weil die Schüler und Schülerinnen sich wieder miteinander unterhielten. Für uns als Schulleiter ist das Handyverbot jetzt zwar eine nicht ganz einfache Beschränkung, aber für die Schüler ist es natürlich eine enorme Chance. Dass sie ein bisschen loslassen von ihren Bildschirmen, ist eine Gelegenheit, die wir unbedingt beim Schopfe packen sollten.
4: Julia Borutta berichtete aus Frankreich über ein geplantes Handyverbot an der Oberstufe. Zurück nach Deutschland. Wenn Zugbegleiterinnen und Begleiter zur Schicht einsteigen, fährt oft auch die Angst mit. Die Angst davor, beleidigt, bedroht oder sogar körperlich angegriffen zu werden. Die Bahn hat zuletzt mehr als 5 Angriffe pro Tag auf ihr Personal gezählt. Anfang des Jahres ist bei einem gewalttätigen Angriff sogar ein Zugbegleiter ums Leben gekommen. Wie kann man Bahnangestellte besser schützen? Das war Thema gestern bei Mitreden Deutschland diskutiert, dem Format aller ARD-Inforadios. RBB24-Inforadio-Reporter Hans Gerbot fasst die Diskussion zusammen.
17: Der Beruf als Zugbegleiter ist gefährlich geworden. Das macht gleich der erste Anruf des Abends deutlich. Martin Bruns aus Bremen kann seinen Beruf seit einem Jahr nicht mehr ausüben, weil er es psychisch nicht schafft. Zu viel hat er schon erlebt.
18: Einmal ein Bodycheck im Zug mit schwerer Rückenprellung, Reizgas ins Gesicht gesprüht, versuchte Messerangriffe. Oder man ist mir an die Kehle gesprungen, nur weil ich jemanden aufschreiben musste, weil er keine Fahrkarte hatte.
17: 2/3 der Bahnangestellten haben solche oder ähnliche Angriffe schon erlebt, sagt Cosima Ingenschei, stellvertretende Vorsitzende der Eisenbahn- und Verkehrsgewerkschaft EVG. 1/3 der Angestellten überlegt deswegen schon, den Job zu wechseln. Sie würde sich wünschen, dass die Schaffner wenigstens nicht alleine die Karten kontrollieren müssen.
19: Und deshalb ist die allerwichtigste Forderung eine Doppelbesetzung, dass also immer 2 da sind, dass man sich gegenseitig unterstützen kann, dass, wenn dem einen was passiert, der andere da ist.
17: Viele Anrufer teilen diese Forderung. Stefan Wiesanz, Geschäftsführer des Instituts für Gewaltprävention, sieht das anders. Auch der 2. Zugbegleiter könne nur eingreifen, wenn der Problemfall schon im Zug sitzt. Man müsse vorher aussortieren.
20: Die häufigste Konfliktsituation ist der Gast im Zug, der kein Ticket hat oder ein nicht korrektes Ticket. Ich muss die Tätergruppe minimieren und das kann ich insbesondere dadurch, dass ich Vereinzelungsanlagen habe und dort schon mal sortiere und nicht den hineinlasse, der dann später stört.
17: Mit Vereinzelungsanlagen meint der Sicherheitsexperte Drehkreuze. Eisenbahngewerkschafterin Cosima Ingenschei ist skeptisch.
19: Es gibt ja auch Menschen, die übergriffig werden im Zug, die eine Fahrkarte haben. Es gibt auch viele andere Gründe. Ja, Verspätungen, Zugräumungen, das sind alles so Situationen, die Fußballfans, die mögen eine Fahrkarte haben, aber trotzdem passieren die Übergriffe.
17: Zum steigenden Frust trägt auch die Bahn selbst bei. Das findet Mario Reichhardt aus Halle.
2: Ich bin absolut gegen Gewalt, aber ich verstehe diese Wut. Man wird irgendwo ausgesetzt und dann gibt es keine Informationen mehr. Ich habe das in Gößnitz erlebt. Da wurden wir einfach rausgesetzt. Die S-Bahn fährt nicht weiter wegen einer Bauzeitüberschreitung. Die Bahn hat sich auch in den letzten Jahren zurückentwickelt.
17: Wofür die Zugbegleiter allerdings auch nichts können. Sie kommen in solchen Fällen selbst zu spät und kriegen dann auch noch den Frust der Fahrgäste ab. Das erklärt stellvertretende EVG-Chefin Ingenschei. Über eines herrscht in der Runde aber Einigkeit. Die Politik muss jetzt handeln, um Bahnpersonal besser zu schützen. Seit dem tödlichen Angriff auf den Zugbegleiter vor über einem halben Jahr sei noch nichts passiert, kritisiert die Eisenbahn- und Verkehrsgewerkschaft. Und Ingenschei bekräftigt nochmal: Bleibt das so, werden die kommenden Dienstpläne von der Gewerkschaft abgelehnt und der Regionalverkehr wird im Januar lahmgelegt.
4: Hans Gerbold mit Ausschnitten aus der Mitreden-Sendung gestern Abend zur Sicherheit von Bus- und Bahnpersonal. Und die nächste Gelegenheit zum Diskutieren und Mitreden gibt es am Donnerstagabend. Dann geht es um das Thema Langlebigkeit, zu Englisch Longevity, und der Frage, wie lange wollen wir leben? 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
22: Mit Lars Bente und einem, der im Fußball ja quasi alles gewonnen hat. Er gilt für viele Experten sogar als bester Fußballer, den die Welt je gesehen hat. Und nun hat Lionel Messi seinen Rücktritt aus der argentinischen Nationalmannschaft bekannt gegeben. Die Einzelheiten dazu hat unsere Südamerika-Korrespondentin Anne Herberg.
23: Es sei eine Entscheidung gewesen, die ihm immer noch in der Seele wehtue. Aber er verstehe, dass es der richtige Zeitpunkt sei, schrieb er auf seinem Instagram-Account. Dazu das Foto eines handschriftlich verfassten dreiseitigen Briefes. Er habe es immer geliebt, in der Selektion zu spielen, immer gekämpft. Nun aber sei er leer. Er habe nichts mehr zu geben. Und außerdem kämen nach ihm großartige Nachwuchsspieler, die es verdient hätten, dort zu sein. Ich liebe euch alle. Danke Gott, dass ich Argentinier bin. Auf geht's, Argentinien. Insgesamt stand Messi für die Albiceleste stolze 207 Mal auf dem Rasen. Dabei erzielte er 125 Tore. Zu seinen größten Erfolgen zählt der WM-Titel 2022. Auf Vereinsebene wird er weiterhin für den Club Inter Miami aktiv sein. Dort steht er noch bis zum 31. Dezember 2028 unter Vertrag.
22: Messi wechselt bei der argentinischen Nationalmannschaft also vom Spieler zum Fan. So hat er es ja in seiner Rücktrittsbekanntgabe versprochen. Und um ganz andere, nämlich Vereinswechsel, geht es jetzt und auch noch die kommenden Stunden. Denn das Transferfenster der Bundesliga, das schließt ja um 20 Uhr. Und bis dahin wollen noch einige Clubs tätig werden. Aber nicht nur in Deutschland, sondern auch in der englischen Premier League, wie Uli Schäfer berichtet.
24: Der FC Liverpool hat auf dem Transfermarkt nochmal richtig zugeschlagen und Topstar Bradley Barcola von Champions-League-Sieger Paris Saint-Germain geholt. Medienberichten zufolge soll Liverpool für den französischen Nationalspieler eine Basisablöse in Höhe von 125 Millionen Euro zahlen. Inklusive Boni könnte sich der Deal auf bis zu 145 Millionen Euro belaufen. Bradley Barcola unterschrieb beim englischen Rekordmeister einen Vertrag bis 2031 und sagte, er sei stolz, für Liverpool spielen zu dürfen und wolle Großes erreichen, allen voran den Gewinn der Champions League.
22: Ein neuer Mitspieler also für unter anderem DFB-Nationalspieler Florian Wirtz. Kommen wir nun zu zwei Nationalspielerinnen, die ihr Comeback beim FC Bayern gegeben haben. Und zwar beim Ligaspiel gegen Aufsteiger Mainz 05, das die Titelverteidigerinnen mit 2:0 gewinnen konnten. Aus München, Taufik Khalil.
25: Julia Quinn kehrt 3 Monate nach ihrer Schulter-OP ins Spiel zurück und macht kurz vor der Pause das 1:0. Vanessa Gill sorgt dann in der Nachspielzeit für das 2:0 per Kopf. Pflichtsieg, abhaken. Fast wichtiger, nicht nur Quinn ist wieder da, sondern auch Lena Oberdorf. 10 Monate nach ihrem zweiten Kreuzbandriss in 2 Jahren kehrt sie wieder mal auf den Platz zurück und zeigt in 15 Minuten zum Spielende bereits, worauf sich die Fans künftig freuen dürfen, inklusive einer Grätsche. Für Mainz ist es die 2. Niederlage im 2. Spiel, für die Münchnerinnen der 2. Sieg.
22: Spitzenreiter nach dem 2. von insgesamt 24 Spieltagen bleibt übrigens der VfL Wolfsburg. In den USA, da steigt ja gerade das letzte Tennis-Grand-Slam-Turnier des Jahres, die US Open. Und in New York, da ist nicht nur der Rekord-Grand-Slam-Sieger im Herrentennis Novak Djokovic in der ersten Runde gescheitert, sondern auch die aktuell beste deutsche Spielerin. Tamara Korpatsch, die lag gegen die Österreicherin Lilly Tagger sogar mit 0-6 und 0-4 hinten, kämpfte sich dann nochmal ran, verlor den zweiten Satz aber im Tiebreak, auch weil sie sich körperlich nicht fit gefühlt hat.
1: Gestern bin ich mit Halsschmerzen aufgewacht und fühle mich einfach nur schlapp. Ich habe jetzt kein Fieber oder so, jetzt nichts Großartiges. Aber keine Ahnung, wahrscheinlich durch die ganzen Klimaanlagen hier drin. Ich bin immer nur am Frieren, wenn ich drin bin.

0: Zuständigkeit der Pflegekassen zurückgewiesen. Der Spitzenverband der gesetzlichen Krankenkasse hatte davor gewarnt, dass schon im Oktober nicht mehr alle Leistungen bezahlt werden könnten. Das bestritt Staffler im Bayerischen Rundfunk.
1: Es gibt ja die Darlehen, die in Aussicht gestellt sind und die natürlich auch die Zeit überbrücken werden bis zum 1. Januar, bis die Reform dann in Kraft tritt. Das heißt aber natürlich, dass wir trotzdem bei der Reform jetzt schnell auch zum Ende kommen müssen. Wir wundern uns auch so ein kleines bisschen, warum die Kassen jetzt so hier auch versuchen, das Thema so groß zu machen. Denn genau aus dem Grund steht ja die Pflegereform jetzt vor der Tür.
0: Hunderttausende Jugendliche und junge Erwachsene starten heute ihre Berufsausbildung. Laut Bundesagentur für Arbeit sind rund 100.000 noch auf der Suche nach einer Lehrstelle. Aus der NDR-Nachrichtenredaktion Tabea Tschöpe.
2: Der Zahl von Suchenden steht die Zahl von unbesetzten Lehrstellen gegenüber. 116.000 waren es zuletzt. Wobei sich das laut Arbeitsagentur in den nächsten Wochen vermutlich stark verändern wird. Denn Betriebe stellen auch jetzt noch ein, wenn der freie Platz zum suchenden Azubi passt. Auch im Norden gibt es noch tausende freie Lehrstellen. In Niedersachsen waren es beim Start des Ausbildungsjahres über 16.000. In Hamburg rund 3.000. In Schleswig-Holstein etwa 4.000. In Mecklenburg-Vorpommern hieß es 40% der Lehrstellen unbesetzt.
0: Die EU-Verteidigungsminister kommen heute im irischen Wicklow zu einem informellen Treffen zusammen. Im Mittelpunkt der Gespräche steht die militärische Unterstützung für die Ukraine. Vor allem soll die Frage beraten werden, wie die ukrainische Luftverteidigung angesichts der zuletzt verschärften russischen Angriffe gestärkt werden kann. Weitere Themen sind die Verteidigungsbereitschaft der EU und die Zusammenarbeit zwischen der EU und der NATO. Die US-Handelsaufsicht FTC und mehr als 20 Bundesstaaten haben den Online-Händler Amazon verklagt. Dem Internetriesen wird vorgeworfen, sich über Jahre hinweg zu hohe Werbeeinnahmen erschlichen zu haben. Dabei sollen Auktionen für Online-Werbung künstlich in die Höhe getrieben und so insgesamt mehr als 20 Milliarden Dollar zu viel berechnet worden sein. Amazon selbst weist die Vorwürfe zurück. Es ist bereits die dritte Klage der Handelsaufsicht gegen Amazon. Im September 2025 zahlte das Unternehmen 2,5 Milliarden zur Beilegung von Vorwürfen, Kunden mit irreführenden Methoden zu Abonnements bewegt zu haben. Das Wetter in Deutschland: tagsüber im Süden trocken, sonst einige Schauer und vereinzelt Gewitter, Höchstwerte 18 bis 27 Grad. Am Mittwoch Sonne, Wolken und meist trocken, im Norden und Nordwesten zeitweise Regenschauer, 18 bis 27 Grad. Und am Donnerstag im Süden heiter, sonst Schauer und Gewitter, 19 bis 29 Grad. Das waren die Nachrichten.
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4: Und wir starten mit der A2 Richtung Berlin. Da wird zwischen Lostau und Burgzentrum wegen Bergungsarbeiten erneut gesperrt, zurzeit Stau. Die A17 Dresden-Prag ist zwischen Dresden-Gorbitz und Dresden-Südvorstadt in beiden Richtungen wegen Tunnelwartungsarbeiten bis ca. 5 Uhr gesperrt. A40 Duisburg Richtung Venlo ist zwischen Strahlen und Kreuz Saale-Heiken wegen Bauarbeiten bis 6 Uhr früh gesperrt. Und A72 Plauen Richtung Hof zwischen Hof Töpen und Hof Nord 4 Kilometer Stau an einer Baustelle. Kommen Sie gut durch diesen Verkehr und in diesen Dienstag. Gute Fahrt!
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4: Mit Maja Weber einen schönen guten Morgen. 100 Milliarden Dollar sollen US-Unternehmen in die marode venezolanische Ölindustrie investieren. US-Präsident Trump möchte Glauben machen, dadurch würden kurzfristig auch in den USA die Benzinpreise sinken. Von kurzen Fristen kann aber keine Rede sein, dafür bräuchte es deutlich mehr an Investitionen und auch mehr an Zeit. Samuel Jakisch mit Einzelheiten.
5: Einfach großartig sei dieser Deal mit Venezuela, findet die US-Regierung. Schon bald würden die US-Reserven wieder aufgefüllt mit venezolanischem Öl und der Benzinpreis würde wieder sinken. So stellt es Präsident Trump im Internet dar und sein Innenminister Doug Burgum im Frühstücksfernsehen.
6: Das ist nicht weniger als eine geopolitische Verlagerung globaler Energiemärkte. Weg von Engpässen im Nahen Osten, zurück in die westliche Hemisphäre. Das ist fantastisch, denn zwischen Venezuela und der US-Golf

0: Küste gibt es keine Engpässe. Das bedeutet zuverlässige, sichere und erschwingliche Energie für kommende Generationen, dank Präsident Trump.
1: Doch so kann das nicht funktionieren, sagen Marktexperten wie David Roche, Chefstratege bei Quantum Strategy, im Interview mit CNBC.
2: No. Is the quick answer.
1: Allein der Wiederaufbau der veralteten Ölförderinfrastruktur in Venezuela werde Jahre benötigen, sagt Roche. Die Erschließung neuer Ölfelder sogar noch länger.
2: This is very thick.
0: Das ist sehr zähflüssiges, schwer förderbares Rohöl, das für andere Raffinerien weltweit kaum von Nutzen ist. Die Förderung wird lange dauern und die Menge ist recht gering. Der große Nutzen für das amerikanische Volk kommt also erst lange, nachdem Sie und ich längst unter der Erde liegen.
1: Der Deal zwischen Washington und Caracas sichert der Firma North American Blue Energy Partners die Förderrechte an insgesamt 17 venezolanischen Ölfeldern über 100 Jahre. Die USA halten 35% passiven Unternehmensanteil, verwaltet über das Verteidigungsministerium, ohne dass die US-Regierung dafür Kapital investieren muss. Und die USA erhalten ein Vorzugsrecht über 20% des künftig geförderten Öls zum Selbstkostenpreis. Doch selbst das sei noch viel zu teuer, findet die demokratische Kongressabgeordnete Maggie Goodlander bei MS Now.
3: Das amerikanische Volk sollte keinen einzigen Dollar für die Erschließung von Ölfeldern in Venezuela ausgeben. Wir brauchen Entlastung von den himmelhohen Benzinpreisen. Und ich sehe nicht, was dieser Deal dazu in absehbarer Zeit beiträgt.
4: And now is the time that people need relief.
1: Amerikanische Ölkonzerne wie ExxonMobil hatten zuvor abgelehnt, im großen Stil in Venezuela zu investieren, obwohl sie von der Regierung Trump dazu gedrängt wurden. Doch der Markt für das schwere Öl aus Venezuela ist zu klein, das juristische und politische Risiko in Venezuela hingegen groß, analysiert Rosemary Kilanick. Sie ist Nahost-Expertin der Denkfabrik Defense Priorities.
5: Whether the US owns these reserves doesn't really matter very much.
3: Ob die Reserven dort den USA gehören oder nicht, spielt keine Rolle. Entscheidend ist, wie viel Öl aus Venezuela tatsächlich in die Weltwirtschaft gelangt. Und selbst wenn wir von derzeit 1 oder 2 Millionen Barrel pro Tag auf 4 kämen, kann das längst nicht ausgleichen, was zuvor durch die Straße von Hormuz geflossen ist.
1: US-Ölfirmen müssen nun also gegen ein vom US-Staat gefördertes Privatunternehmen in Venezuela konkurrieren. Eine ironische Situation im Amerika der Freien Märkte. Der ehemalige sozialistische Staatschef Venezuelas, Nicolás Maduro, der vom US-Militär aus Caracas entführt und in den USA angeklagt wurde, postet derweil aus seinem New Yorker Gefängnis ein Foto in den sozialen Medien. Mit breitem, entspanntem Lächeln.
6: Ein Bericht unseres Korrespondenten Samuel Jakisch aus den USA. Etwa ein Fünftel der Ölvorkommen Venezuelas soll künftig den USA gehören, dank eines Deals, der laut der venezolanischen Übergangsregierung für 25 Jahre, laut USA 100 Jahre laufen soll. Die Vorteile für die USA liegen auf der Hand. Ihre Ölreserven würden sich verdoppeln. Doch hilft das Abkommen der maroden venezolanischen Wirtschaft? Und käme es, wie Übergangspräsidentin Delcy Rodriguez verspricht, der Bevölkerung zugute? Was der Deal für Venezuela bedeutet, berichtet Jenny Barke.
7: Am Freitagabend verkündet US-Präsident Donald Trump, dass die USA sich die Kontrolle über große Ölvorkommen in Venezuela gesichert haben. Venezuelas Übergangspräsidentin Delcy Rodriguez verspricht, dass ihr Land im Gegenzug langfristig profitieren werde. Von entstehenden Arbeitsplätzen, Investitionen in die Infrastruktur und höheren Staatseinnahmen. Gegenüber Kritikern des Deals betont sie, eines muss absolut klar bleiben. Venezuela behält das Eigentumsrecht und die Souveränität über seine Ressourcen. Dabei sind viele Einzelheiten aus dem Deal noch unklar. Veröffentlicht wurde das Abkommen nicht. Inwieweit Venezuela davon profitiere und wie rechtmäßig das sei, könne man damit nicht einordnen, sagt der venezolanische Ökonom Manuel Sutherland. Bisher würden sich Trump und Rodriguez bei vielen wichtigen Punkten widersprechen. Zunächst einmal bei der Dauer des Abkommens. Trump spricht von 100 Jahren, Delcy von 25 Jahren. Mir scheint, dass es sich um politische Stellungnahmen handelt, die noch keine solide technische Grundlage haben.
8: Pero el contrato como tal, técnicamente no existe todavía.
7: Kritik kommt auch vom früheren venezolanischen Planungsminister Ricardo Hausmann, inzwischen Professor in Harvard. Die amtierende venezolanische Präsidentin Delcy Rodríguez besitze weder die Legitimität noch die verfassungsmäßige Befugnis, um ihr Land zu einem solchen Abkommen zu verpflichten. Doch Delcy Rodríguez verteidigt den Deal, verspricht Einnahmen von 204 Milliarden US-Dollar. Ökonom Sutherland zweifelt, dass die bei der Bevölkerung ankommen. Die Regierung hat zwischen 1999 und 2015 das Fünffache davon durch Öleinnahmen verwaltet. Und die Bevölkerung hat 2015-2016 die schwerste Krise ihrer Geschichte durchgemacht, sowie extremste Armut und völliges Elend. Das Geld ist damals abgeflossen, wurde gestohlen, entwendet, ist verschwunden.
8: Ese dinero se fugó, se fue robado, fue hurtado, fue desaparecido.
7: Auch die Venezolaner selbst blicken skeptisch auf den angekündigten Öldeal mit den Vereinigten Staaten, wie sie der Nachrichtenagentur Reuters sagen. Wir müssen abwarten. Für mich ist das nur ein Tropfen auf den heißen Stein im Vergleich zu dem, was uns die Regierung weggenommen hat. Die Krankenhäuser sind zerstört. Es gibt keine Sicherheit, keine Bildung. Wenn dieses Geld an die Menschen geht, finde ich das hervorragend. Aber wenn das Geld in die Staatskassen fließt, in die Taschen derjenigen an der Spitze, dann bin ich damit nicht einverstanden. Nach dem verheerenden Doppelerdbeben Ende Juni hat sich die ohnehin kritische wirtschaftliche und humanitäre Lage für die Menschen drastisch verschlechtert. Und die Wut auf die Regierung ist wegen des Baupfuschs und desaströsen Krisenmanagements gestiegen. Der venezolanische Politikwissenschaftler Jesus Renzulo vom Giga-Institut in Hamburg sieht in dem Öldeal mit den USA eine politische Strategie, sich trotzdem an der Macht zu halten. Delcy Rodríguez' Kalkül, sollte der wirtschaftliche Aufschwung kommen, so könne sie im Fall zukünftiger freier Wahlen die Gunst der Wähler gewinnen und sie wolle die Gewogenheit der US-Regierung behalten. Sie wird mit der US-amerikanischen Regierung alles vereinbaren, was ihr das Wohlwollen Washingtons einbringt, auch wenn diese Vereinbarungen in den nächsten Jahren nicht umgesetzt werden sollten. Denn es wird Jahrzehnte dauern, bis die versprochenen Investitionen ihr volles Potenzial entfalten. Delcy Rodríguez spiele auf Zeit, so der Politikwissenschaftler. An der Regierungsspitze bleiben, bis die US-Regierung, bis Donald Trump abtritt. Und darauf hoffen, dass die Demokraten in den USA gewinnen, weniger Druck auf Venezuela ausüben und dass sie ihre Macht wieder ausbauen könnte.
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6: New York ist kein billiges Pflaster, aber in den vergangenen Jahren und auch in den vergangenen Monaten sind die Lebenshaltungskosten so stark gestiegen, dass man es sich als junger Mensch kaum mehr leisten kann, auszugehen oder auch nur einen Kaffee trinken zu gehen. Damit verlagert sich das soziale Leben stärker in die eigenen vier Wände. Restaurants, Bars und Clubs sind fast unerschwinglich. Martina Butler mit Einzelheiten.
10: Eine Zahnpasta gibt's ab $5.50, eine Packung Toastbrot kostet $5, ein Croissant für $6, ein Sandwich, wenn's günstig ist, kostet $14. Bei den Preisen in den USA müssen viele tief durchatmen und vor allem rechnen. Shay Dunlop ist 26 und guckt, dass sie Geld spart, wo sie kann.
11: Recently, I mean, it means making changes for myself.
12: Ich gehe weniger ins Restaurant und wenn ich rausgehe, bestelle ich das billigste Bier, das es gibt. So kann ich noch mit meinen Freunden rausgehen und muss es nicht zu heftig bezahlen.
11: Feel it too hard in my wallet.
10: Sie wohnt mit ihrem Freund in einer günstigen Zwei-Zimmer-Wohnung in Inwood im äußersten Norden von Manhattan. Die Miete kostet beide kalt $2.000. Damit kommt sie günstig weg und nimmt auch eine Dreiviertelstunde Fahrt mit der U-Bahn zur Arbeit bei einem Verlag in Kauf. Fürs Mittagessen bringt sie sich immer von zu Hause was mit. Die Lebensmittelpreise sind in den letzten Monaten so stark gestiegen, dass Shay es spürt. Deshalb kommen einige Dinge für sie nicht mehr in Frage.
12: Wenn mich jemand fragt, ob ich in einen Club mitkomme, der Eintritt nimmt, das würde ich absagen. $30-40 Eintritt, da würde ich Nein sagen.
10: Die 26-Jährige verdient $55.000 im Jahr. Davon gehen noch Steuern ab. Außerdem zahlt sie ihren Studienkredit ab. Deshalb sind Househangs immer öfter ihre Alternative. Sie trifft sich mit Freunden zu Hause. Das ist billiger.
12: Ist vielleicht nicht so glamourös wie auszugehen, aber wir zahlen alle so viel für unsere Miete, dass wir die Wohnung auch gut nutzen sollten.
10: Und dann essen und quatschen sie. Zusammen werden Filme geguckt und am Ende des Abends ist die Rechnung für alle vertretbar.
12: Wir haben letztens einen Spieleabend gemacht. Ich habe für $20 Nachos gekauft, die 4 Leute satt gemacht haben. Jemand anders hat was zu trinken mitgebracht. Es ist billiger, als ins Restaurant zu gehen.
10: Auswärts essen gehen wird zum Luxus. Die Rechnung beispielsweise für ein einfaches Frühstück für 3 Leute liegt schnell bei $80-100. Das muss man sich leisten können. Immer mehr Leute kommen finanziell ans Limit. Sarika ist Architektin. Sie rechnet vor, wie sehr sich die Preise in den letzten Jahren verändert haben.
12: Vor ein paar Jahren habe ich noch einen Kaffee und ein Croissant für $3 bekommen. Jetzt kostet das $9.
10: Für ein Kinoticket wird man zwischen $15 und $25 los. Dazu Popcorn für $10 und ein Getränk für $5. Da kommt was zusammen. Für Shay ist Kino inzwischen was Besonderes.
12: Ich würde mehr ins Kino gehen, wenn es nicht so teuer wäre. Ich gucke vielleicht 3 Filme im Jahr im Kino. Ich warte, bis ich die Filme zu Hause gucken kann.
10: Zusammen mit ihren Freunden sucht sie auch gezielt nach Galerieeröffnungen, umsonst Events in Parks oder neuen Läden, die zum Probieren beispielsweise Eis ausgeben. Shay und ihre Freunde werden erfinderisch. Ganz einfach, weil das Leben immer teurer wird.
6: Martina Butler berichtet über das Leben junger Menschen in den USA.
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6: Die erste große Liebe von Franz Kafka. Sie gilt als einer der bedeutendsten weißen Flecken in der Biografie des berühmten Schriftstellers. Vor 120 Jahren hat der junge Prager Jurastudent Kafka 2 glückliche Sommer in einem Sanatorium im Altvatergebirge verbracht. Kafkas Verhältnis zu Frauen war bekanntlich schwierig, doch diese erste Sommerliebe hallte nach. Kafka schrieb später über das Süße des Verhältnisses zu einer geliebten Frau. Wer diese erste geliebte Person war, das ist allerdings nach wie vor ein Geheimnis, oder? Ein tschechisch-deutscher Filmemacher will eine sensationelle Entdeckung gemacht haben. Marianne Allweis berichtet.
13: Franz Kafka war Anfang 20 und noch nicht weltbekannt, als er seine Sommerfrische in Zugmantel im Altvatergebirge genoss und seine erste Liebe. Im heutigen Zlaté Hory im Nordosten von Tschechien erinnert kaum etwas an diese Besuche im frühen 20. Jahrhundert und kaum jemand hier weiß davon. Das Highlight des Stadtmuseums ist eine Folterkammer für vermeintliche Hexen. Außerdem wird an den Goldbergbau erinnert. Zu Kafkas Zeiten waren die Goldenen Berge, wie der Ort im Tschechischen heißt, deutsch geprägt. Nach der deutschen Besetzung und den Nazi-Verbrechen war durch die Vertreibung der Sudetendeutschen vieles in Vergessenheit geraten. Die Verkäuferin in der Goldwerkstatt ist aber gut informiert. Da, wo sich heute die Kinderkurklinik befindet, gab es früher ein Sanatorium für Erwachsene, Edel. Dort war Kafka. Er reiste viel in Kurorte. Ich habe sogar gehört, dass er dort seine erste Liebe erlebt hat. Es muss eine relativ unbeschwerte Zeit für Kafka gewesen sein. Der jüdische Kaufmannssohn aus Prag stand unmittelbar vor dem Abschluss seines Jurastudiums. In die Wasserheilanstalt von Dr. Ludwig Schweinburg im bekannten Kurort Zugmantel führte ihn noch nicht die spätere Tuberkulose, sondern eher der Zeitgeist und die Modekrankheit Neurasthenie, also Nervenschwäche, erklärt die aktuelle Direktorin des Sanatoriums Alexandra Plevatschowa.
14: Franz Kafka,
13: Franz Kafka hat sich hier im Sommer 1905 und 1906 erholt. 1905 dauerte sein Aufenthalt 4 Wochen. 1906 waren es 5 oder 6 Wochen. Er kehrte deshalb zurück, weil er sich verliebt hatte. Über die Herkunft der Frau ist leider nichts bekannt. Wahrscheinlich stammte sie aber aus der Gegend und wir wissen, dass sie älter war. Für Kafka war diese Liebschaft prägend. Rund 10 Jahre und schwierige On-and-Off-Beziehungen später notiert er in sein Tagebuch: Ich war noch niemals außer in Zuckmantel mit einer Frau vertraut, dann noch mit der Schweizerin in Riva. Die erste war eine Frau, ich unwissend. Die zweite ein Kind, ich ganz und gar verwirrt. Ivan Fila will mehr herausgefunden haben. Der bekannte Prager Filmemacher und Fotograf hat in Deutschland und den USA gelebt. In Tschechien arbeitete er zu Corona-Zeiten an einem poetischen Bildband über Zlaté Hory. Darin beschreibt er eine Begegnung mit einer Frau in einem roten Rennwagen.
14: Sie sagte mir, Sie schreiben über Kafka, Sie schreiben an einem Buch. Ja, und dann hat sie mir erzählt über die Tagebücher von der Freundin ihrer Urgroßmutter. Für sie eine aufregende Geschichte, weil sie verheiratet war. Das war ein großes Geheimnis. Dann hat sie mich 2-mal eingeladen. Ich durfte nur lesen, aber nichts fotografieren, nichts veröffentlichen. Ich war unglaublich sauer auf die Frau.
13: Die Unbekannte habe keinen Ruhm und kein Geld für eine Veröffentlichung gewollt. Das sei nicht im Sinne Kafkas und der Geliebten gewesen. Auf jeden Fall soll Franz Kafka in Zlaté Hory wieder sichtbar werden. Durch einen Kafka-Gedenkweg vom Bahnhof zum Park vor dem Sanatorium. Vielleicht zieht das weitere Kafka-Fans und Forscher ins Altvatergebirge, um die letzten Rätsel in dessen Biografie endgültig zu entschlüsseln. Spazieren war Kafka dort nachweislich ausgiebig. Nur mit wem bleibt weiter offen.
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6: Am Wochenende wird in Sachsen-Anhalt gewählt, 2 Wochen später in Mecklenburg-Vorpommern. In beiden Ländern liegt die AfD in Umfragen vorn. Unser Gastkommentator Gordon Ripinski, Gründungschefredakteur von Politico Deutschland, sieht die politische Mitte in einer tiefen Krise.
15: Wenn am kommenden Sonntag in Sachsen-Anhalt ein neuer Landtag gewählt wird, dann werden die früheren Volksparteien, CDU und SPD, womöglich zusammen weniger als 30% der Stimmen erreichen. Längst ist aus der Krise von Friedrich Merz und der Volksparteien eine des Parteiensystems geworden. Immer mehr Parteien jenseits der erstarkten AfD müssen sich zusammentun, um gegen sie eine Mehrheit zu bilden. Dabei inhaltlich zu überzeugen, wird immer schwieriger, die Kompromissfindung immer komplizierter. Die 2/3 oder 3/4 der Bevölkerung in Deutschland, die eigentlich keine extreme Partei wählen wollen, wissen dadurch zunehmend nicht mehr, wohin mit ihren Stimmen. Die Projektionsfläche der Mitte, sie ist nicht mehr vorhanden. Die Tore nach rechts und links werden weit geöffnet. Die Kanzlerschaft von Friedrich Merz, sie wird womöglich irgendwann enden und Sachsen-Anhalt könnte ein Startpunkt davon sein. Aber was danach kommt, das ist noch offen. Die meisten Deutschen wollen die Ränder nicht an der Macht sehen. Nun braucht es eine Alternative aus der Mitte, auf die sie setzen können.
6: Das war die Meinung von Gordon Ripinski von Politico. Fabian Reinbold aus dem Politikressort der Zeit weist im Podcast Was jetzt? Darauf hin, dass Kanzler Merz beim Wahlkampf im Osten kaum persönlich auftritt und zeigt angesichts der Sicherheitslage Verständnis.
16: In Sachsen-Anhalt merkt man, dass rechtsextreme Gruppen, AfD-nahe Pöbler, die fühlen sich ja quasi im Aufschwung. Und da steht auf allen Ebenen die Sicherheit schon in Frage. Da bringt es auch wenig, vielleicht so eine Veranstaltung zu machen. Und aus meiner Sicht ist das wirklich so ein Problem für den gesamten Wahlkampf. Also jenseits von diesen Auftritten von Merz ist es so, dass die CDU und die SPD dort kaum große Veranstaltungen machen aus dieser Angst heraus. Und während die AfD quasi täglich eine Großveranstaltung hinlegt und so den öffentlichen Raum total dominiert. Also das ist ein großes Problem, glaube ich, auch dann über Sachsen-Anhalt hinaus.
6: Das meint Fabian Reinbold aus dem Politikressort der Zeit. Die Neue Osnabrücker Zeitung wünscht sich dagegen mehr Präsenz der politischen Mitte vor den aktuellen Wahlen.
17: Olaf Scholz wurde als Kanzler im Brandenburger Landtagswahlkampf einst wegen seiner Ukraine-Politik ausgebuht und beschimpft. Er brüllte damals mit seinen Argumenten zurück und verteidigte seinen Kurs. Wenn Merz nun auf Zehenspitzen durch Sachsen-Anhalt und Mecklenburg-Vorpommern schleicht, wird es solche Szenen nicht geben. Die Wahlkämpfer von CDU, SPD, Grünen und Linken kämpfen bis zum letzten Tag im Nahkontakt. Sie verdienen mehr Unterstützung aus Berlin.
6: Themenwechsel. Vor knapp 4 Wochen ist auf dem Flughafen in Leipzig eine mit Sprengstoff präparierte Drohne entdeckt worden. Die Süddeutsche Zeitung aus München hält Russland für den Auftraggeber. Sie fordert die Bundesregierung auf, Klartext zu reden.
17: Niemand in der NATO will ernsthaft einen Krieg mit Russland. Aber der Kanzler muss die Wahrheit darüber sagen, was der Kriegstreiber in Moskau tut. Obwohl oder gerade weil dessen Satrapen von der AfD am Wochenende eine Landtagswahl gewinnen werden. Wladimir Putin führt Krieg gegen die Ukraine, aber auch gegen Staaten, die dem geschundenen Land helfen.
6: Das waren die Standpunkte, zusammengestellt von Torben Müller.
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19: Beten Sie? Diese Frage gilt vielen Menschen als zu privat. Sie gilt sogar als Zumutung. Wer betet, weiß, Beten funktioniert nur mit einem Rest von kindlichem Urvertrauen. Beten ist Reden mit Gott, mit einem Wesen also, das nicht direkt antwortet. Not lehrt beten, sagt das Sprichwort. Beten gibt der Not eine Sprache. Es vermeidet Sprachlosigkeit in Extremsituationen des Menschseins. Beten heißt, eine Sprache zu finden bei tragischen Unglücken, bei plötzlichen Sterbefällen, bei Diagnosen von schweren Krankheiten, bei Verzweiflung, aber auch in Situationen großen Glücks und tiefer Dankbarkeit. Wie wichtig sind die Worte, mit denen man betet? Wie wahr und unmissverständlich sollen sie sein? Im bekanntesten Gebet der Welt, im Vaterunser, gibt es eine missverständliche, eine irritierende Stelle. Sie lautet: Und führe uns nicht in Versuchung. An diesem Halbsatz stoßen sich viele Christinnen und Christen, weil er unterstellt, es ist Gott, der die Menschen in Versuchung führt. Die Bibel stellt sehr anschaulich einen solchen versuchenden Gott dar. Im Buch Hiob geht Gott mit dem Teufel eine Wette ein. Der Teufel ist sich sicher, dass der gottesfürchtige Hiob sich von Gott abwenden wird, wenn ihm nur übel genug mitgespielt wird. Gott vertraut dagegen auf Hiobs unerschütterlichen Glauben. Er gibt dem Teufel grünes Licht, Hiob mit allen möglichen Leiden zu quälen. Hiob klagt über die Plagen, die der Teufel ihm schickt. Er bleibt aber in aller Verzweiflung über sein Schicksal Gott treu und wird am Ende dafür belohnt. Müssen Christinnen und Christen Gott darum bitten, dass er sie nicht in Versuchung führt? Papst Franziskus hat das mit Nachdruck verneint. Es ist nicht Gott, der den Menschen in Versuchung führt, um dann zuzusehen, wie der Mensch scheitert und fällt. Ein liebender Vater, so Papst Franziskus, hilft dem Menschen beim Aufstehen, wenn er gefallen ist. Daher machte Franziskus den Vorschlag, eine neue Formulierung im Vaterunser zu verwenden. Überlasse uns nicht der Versuchung.

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1: Um 6 Uhr mit Emily Seidel. In der Diskussion über die Finanzierung der Pflegeversicherung hat die Bundesregierung Vorwürfe der Krankenkassen zurückgewiesen. Sie sehe die Gefahr nicht, dass schon im Oktober nicht mehr alle Leistungen bezahlt werden könnten, sagte die Pflegebevollmächtigte der Regierung Staffler. Aus der NDR Nachrichtenredaktion Jonas Weber.
2: Staffler verwies im Gespräch mit dem Bayerischen Rundfunk auf die Pflegereform, die die Regierung im Herbst vorlegen will und die dann Anfang des kommenden Jahres in Kraft treten soll. Da gehe es genau darum, die Pflegereform langfristig tragfähig zu machen. Sollte das Geld bis dahin ausgehen, werde der Bund mit Darlehen einspringen. Pleite gehen lassen werde man die Pflegekassen nicht, so die CSU-Politikerin. Der Vorstandschef des Spitzenverbandes der gesetzlichen Krankenkassen Blatt hatte vorher erklärt, es herrsche Alarmstufe Rot. Bis Ende des Jahres müsse bei den Pflegekassen mit einem Defizit von 1,2 Milliarden Euro gerechnet werden. Und da sei das milliardenschwere Darlehen des Bundes schon eingerechnet. Grund ist demnach, dass die Ausgaben inzwischen fast dreimal stärker steigen als die Einnahmen.
1: Ein großflächiger Ausfall bei Microsoft beeinträchtigt aktuell den E-Mail-Verkehr von Millionen Nutzern weltweit. Betroffen sind sowohl Unternehmenskunden von Microsoft 365 als auch private Nutzer des E-Mail-Dienstes Outlook. Demnach kommt es zu Problemen beim Login sowie beim Empfang und Versand von E-Mails. Viele Nutzer melden zudem, dass Postfächer nicht mehr synchronisiert werden und die Anwendung einfriert. Microsoft führt die Probleme auf einen Fehler in der eigenen Cloud zurück. Hunderttausende Jugendliche und junge Erwachsene starten heute ihre Berufsausbildung. Laut Bundesagentur für Arbeit sind rund 100.000 noch auf der Suche nach einer Lehrstelle. Aus der NDR-Nachrichtenredaktion Tabea Tschöpe.
3: Der Zahl von Suchenden steht die Zahl von unbesetzten Lehrstellen gegenüber. 116.000 waren es zuletzt. Wobei sich das laut Arbeitsagentur in den nächsten Wochen vermutlich stark verändern wird. Denn Betriebe stellen auch jetzt noch ein, wenn der freie Platz zum suchenden Azubi passt. Auch im Norden gibt's noch tausende freie Lehrstellen. In Niedersachsen waren es beim Start des Ausbildungsjahres über 16.000, in Hamburg rund 3.000, in Schleswig-Holstein etwa 4.000. In Mecklenburg-Vorpommern hieß es 40% der Lehrstellen unbesetzt.
1: Die Verteidigungsminister der EU kommen heute in Irland zu einem Treffen zusammen, um ihr weiteres Vorgehen zur Unterstützung der Ukraine abzustimmen. Vor allem soll die Frage beraten werden, wie die ukrainische Luftverteidigung angesichts der zuletzt verschärften russischen Angriffe gestärkt werden kann. Laut der EU-Außenbeauftragten Kallas wollen die Minister zudem weitere Schiffe der sogenannten russischen Schattenflotte auf ihre Sanktionsliste nehmen. Im Anschluss an das Treffen der Verteidigungsminister kommen dann die Außenminister der EU-Staaten zu einer Sitzung zusammen. Hier dürften die jüngsten Angriffe und Störaktionen in Europa, etwa am Flughafen Leipzig, im Mittelpunkt stehen. Russland hat in der vergangenen Nacht erneut Ziele in der ukrainischen Hauptstadt Kiew angegriffen. Mindestens 4 Menschen seien ums Leben gekommen, so ein Sprecher der Militärverwaltung. Zudem habe es mehrere Verletzte gegeben. Russland habe massiv Raketen und Drohnen eingesetzt, hieß es weiter. In der Ukraine beginnt heute das neue Schuljahr. Wegen der regelmäßigen massiven Attacken aus Russland soll es verstärkt Online-Unterricht geben. In Kiel, Braunschweig und Berlin gilt an den Bahnhöfen ab sofort ein Alkoholverbot. Die Regelung soll Mitte Oktober an allen 5.400 Bahnhöfen in Deutschland gelten. Aus der NDR-Nachrichtenredaktion Nina Schön.
4: Das Trinkverbot gilt auf allen Bahnsteigen und in den Empfangshallen. Wer im Bahnhof ins Restaurant oder in eine Bar geht, darf dort weiterhin Alkohol trinken. Auch verschlossene alkoholische Getränke im Gepäck darf man dabei haben. Ziel ist es, für mehr Sicherheit zu sorgen. Nach Angaben der Gewerkschaft der Polizei gab es im vergangenen Jahr bundesweit rund 28.000 Gewaltdelikte auf Bahnhöfen und in Zügen. Am Hamburger Hauptbahnhof gilt zum Beispiel schon seit mehr als 2 Jahren ein Alkoholverbot. Da ist die Zahl der Straftaten spürbar zurückgegangen. Kontrollieren soll die Regelung die DB-Sicherheit. Die Bundespolizei greift erst bei Eskalationen ein. Die Gewerkschaft der Polizei kritisiert, dass es zu wenig Personal gibt, um das Verbot auch wirklich durchzusetzen.
1: Das waren die Nachrichten.
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5: Das Wetter in Norddeutschland, es ist wechselnd bewölkt mit etwas Sonne, vereinzelt auch Schauer und Gewitter bei 19 bis 22 Grad. Morgen dann im Nordwesten Regen und Gewitter, nach Osten und Südosten hin freundlicher. Am Donnerstag mal Regen, mal Gewitter, kaum Sonne bis 22 Grad und Freitag dann wieder wechselhaft bewölkt, gebietsweise Regen, wird ein bisschen wärmer, 18 bis 24 Grad. NDR Info, der Verkehrsservice, uns liegen noch keine Meldungen vor an diesem Dienstag. Sie hören NDR Info, ich bin Stefan Schlag. Guten Morgen. Ja, heute ja Dienstag, 1. September und an diesem 1. September dreht sich bei uns viel um das Thema Sicherheit. Es geht um einen besseren Schutz gegen Drohnenangriffe, gegen Sabotage, gegen Cyberangriffe. Zum einen beginnt in Hamburg eine maritime Sicherheitskonferenz, die sich mit der Sicherheit der Häfen befasst. Und das ist unser NDR-Info-Thema heute früh. Und dann kommen in Irland die EU-Verteidigungsminister zusammen, um über Konsequenzen der vergangenen Vorfälle zu beraten. Beispielsweise die Sprengstoffdrohnen am Leipziger Flughafen. Welche Ideen zum Schutz gibt es? Aus Brüssel, Sabrina Fritz.
6: Alles dreht sich um Drohnen. Bei den vergangenen Ministertreffen stand dabei meist die Verteidigung der Ukraine im Mittelpunkt. Inzwischen muss sich die EU selbst immer häufiger gegen Angriffe aus der Luft wehren. Französische Medien berichten von schätzungsweise 40 Drohnenangriffen gegen EU-Staaten allein im vergangenen halben Jahr. Drohnen bestückt mit Sprengstoff wurden in der Nähe von Gasförderanlagen im Schwarzen Meer und am Flughafen von Leipzig unschädlich gemacht. Für Marie-Agnes Strack-Zimmermann, Vorsitzende des Verteidigungsausschusses im EU-Parlament, besteht kein Zweifel über den Absender.
7: Wir sehen neben dem konventionellen brutalen Angriff auf die Ukraine, dass Putin unsere Freiheit und unsere Gesellschaft auseinandertreiben will. Durch hybride Angriffe, Fluchtauslösungen, Terror, versuchte Terroranschläge auf den Leipziger Flughafen.
6: Doch die Verteidigung der EU ist gar nicht so einfach. Es stellt sich die Frage, wer ist eigentlich für die Drohnenabwehr zuständig? Im Februar stellte die EU-Kommission einen Plan zur Drohnenabwehr vor. Es geht vor allem darum, Drohnen zu entdecken und zu zerstören, so EU-Kommissarin Henne Virkkunen, die eigentlich für IT-Sicherheit zuständig ist. Bei der Drohnenabwehr sei aber die Nutzung von 5G-Mobilfunktechnik und Sensoren wichtig. Innenpolitik, IT-Sicherheit, Verkehr, Verteidigung, allein die betroffenen Ministerien zeigen, wie komplex die Drohnenabwehr ist. Und der stellvertretende amerikanische Verteidigungsminister Colby hat den Europäern gerade wieder bei seinem Besuch in Brüssel klargemacht, dass sie selbst für ihre Sicherheit verantwortlich sind. Wie können wir zusammen mit Europa vorangehen, einem offensichtlich sehr wohlhabenden Kontinent, der die Verantwortung für seine Sicherheit übernehmen kann? Die meiste Erfahrung, wie man Drohnen mit Netzen, Störsendern oder anderen Drohnen ausschalten kann, hat inzwischen die Ukraine. Bei der Drohnenabwehr ist das Land inzwischen weltweit führend. Bei der traditionellen Raketenabwehr steht sie nahezu blank da. Besonders der Markt für Patriot-Abwehrraketen ist gerade leergefegt. Der amerikanische Hersteller kommt mit der Produktion nicht hinterher. Eine Lösung wäre, Abwehrraketen gemeinsam in Europa zu produzieren. Aber all dies kostet Geld. In einem Schreiben haben 4 EU-Länder jetzt noch einmal vorgeschlagen, doch das russische Vermögen zu nutzen, das in Belgien festgehalten wird. Auch haben einige EU-Länder noch Patriot-Abwehrraketen auf Lager, beanspruchen diese aber zu ihrer eigenen Sicherheit. Auch darüber werden die EU-Verteidigungsminister diskutieren, allerdings ohne den deutschen Verteidigungsminister Boris Pistorius. Er lässt sich von seinem Staatssekretär vertreten. Für die Sicherheitsexpertin und FDP-Politikerin Strack-Zimmermann keine Überraschung.
7: Der Verteidigungsminister Pistorius ist bei den informellen Treffen, die jeweils in den Staaten stattfinden, die die Ratspräsidentschaft hat, nie dabei. Ich habe ihn da noch nie gesehen. Er schickt immer seinen Staatssekretär, weil er sich darauf reduziert, nur in Brüssel aufzuschlagen. Ich halte das für problematisch, weil alle schauen nach Deutschland. Was machen wir? Was tun wir?
6: Es ist ein informelles Ministertreffen. Beschlüsse werden also nicht getroffen.
5: Soweit Informationen von Sabrina Fritz.
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5: Mehr als 13.000 Menschen in Wilhelmshaven in Niedersachsen müssen heute Vormittag wegen einer Bombenräumung ihre Häuser verlassen. Gestern wurde eine 5-Zentner-Bombe aus dem Zweiten Weltkrieg im Wilhelmshavener Marinearsenal entdeckt. Frank Jacobs berichtet, welche Bereiche die Bombenentschärfung betrifft.
8: Es geht um die Stadtteile Südstadt, Innenstadt und Heppmis, teilte eine Sprecherin der Stadt Wilhelmshaven mit. Menschen, die dort wohnen, müssen bis 11 Uhr heute Vormittag ihre Wohnungen verlassen. Wer nicht weiß, wo er hin soll, findet in den angrenzenden Sporthallen am Mühlenweg Weg an der Bremer Straße und im Gotthilf-Hagen-Platz Unterschlupf. Die drei Sporthallen werden als Notunterkünfte ab 8 Uhr öffnen, so die Sprecherin. Die Grundschule Rheinstraße und die Schule an der Deichbrücke bleiben heute geschlossen, genauso wie die 5 Kindertagesstätten in den betroffenen Wilhelmshavener Stadtteilen. Eltern müssen ihre Kinder also anderweitig betreuen lassen, hieß es. Der Busverkehr in Wilhelmshaven wird ab 8 Uhr eingestellt. Ab 11 Uhr werden die großen Zufahrtsstraßen in dem betroffenen Gebiet abgesperrt.
5: Die Stadt Hamburg muss noch mehr sparen, das empfiehlt der Rechnungshof. Er schlägt etwa vor, dass Beamte länger arbeiten und Schulklassen größer werden sollen. Hamburgs Finanzsenator Dressel von der SPD begrüßt die deutlichen Worte des Rechnungshofs, sieht allerdings den Bund in der Pflicht.
9: Jetzt haben wir eben eine Situation durch den langsameren Steuertrend, durch insbesondere einen dramatischen Anstieg bei den gesetzlichen Leistungen. Das trifft uns als Stadtstaat eben überproportional. Das ist jetzt unsere Herausforderung, das hat der Rechnungshof auch klar benannt. Deswegen kann ich nur noch mal sagen, wir müssen ein Bremsen erreichen bei den Sozialleistungen in Deutschland. Sonst sind irgendwann die Städte platt. Und das ist wegen einem Appell deutlich, kann Hamburg nicht allein, es können die Städte nicht allein, das kann nur Berlin. Und deshalb muss diese Botschaft da klar ankommen.
5: Hamburgs Finanzsenator Dressel. In Lubmin, Mecklenburg-Vorpommern, soll ab heute ein Gaskraftwerk abgebaut werden, das nicht mehr genutzt wird. Nach dem Abbau soll es zur weiteren Nutzung in die Ukraine gehen. Die AfD-Fraktion im Kreistag Vorpommern-Greifswald sieht in dem Rückbau Sicherheitsrisiken. Sie hatte deshalb eine Krisensitzung beantragt. Der Kreistag hat einen Antrag der Partei aber mit deutlicher Mehrheit abgelehnt. Martina Rathke berichtet.
10: Die Überwachung des Rückbaus liege nicht in der Zuständigkeit des Landkreises, hieß es von Abgeordneten der CDU, Linken, SPD und Grünen. Der SPD-Abgeordnete Beitz warf der AfD-Wahlkampf auf Kosten der Steuerzahler vor. Die Kosten für die einstündige Sitzung belaufen sich nach Angaben der Kreisverwaltung auf etwa 12.000 Euro. Der Abbau des Kraftwerks soll nach Angaben der bundeseigenen Sefe Energy GmbH bis Anfang kommenden Jahres abgeschlossen sein. Die Baustelle sei im Sommer durch einen zusätzlichen Sicherheitszaun vom übrigen Gelände getrennt worden. Zudem gäbe es einen Wachschutz und Videoüberwachung.
5: Ob Maurer, Kfz-Mechatroniker oder Bäcker, für viele Berufsanfängerinnen und Anfänger startet heute am 1. September die Ausbildung. Die Zahl der unbesetzten Stellen ist laut Agentur für Arbeit im Vergleich zum Vorjahr um gut 11% gesunken. In Schleswig-Holstein gibt es noch mehr als 4.000 offene Azubi-Stellen, aber man kann sich ja immer noch bewerben. Hauke von Hallern berichtet, in welchen Branchen die Chancen auf einen Ausbildungsplatz im nördlichsten Bundesland noch besonders gut sind.
11: Speziell im Einzelhandel und im Handwerk. Ich habe mit der Agentur für Arbeit in Schleswig-Holstein gesprochen. Und besonders viele freie Ausbildungsplätze gibt es im Bereich Büromanagement, aber auch bei den Kfz-Mechatronikern und für eine Ausbildung als Verkäuferin oder Verkäufer. Wer sich informieren und orientieren möchte, kann sich auch kurzfristig bei der Agentur für Arbeit melden und einen Beratungstermin vereinbaren. Viele junge Leute würden sich aktuell noch bewerben und im laufenden Ausbildungsjahr einsteigen. Deshalb können sich Arbeitgebende nach Angaben der Industrie- und Handelskammer durchaus Hoffnung machen, dass einige Stellen noch besetzt werden. Landesweit gibt es 3.653 Bewerberinnen und Bewerber, die noch keinen Ausbildungsplatz haben.
5: Und soweit Informationen aus Norddeutschland. Er brauchte ja ein bisschen Bedenkzeit. Nun hat sich Leo Messi entschieden. Er tritt zurück aus der argentinischen Nationalmannschaft. Darum geht es bei uns gleich im Sport mit Reaktionen. Jetzt gibt es das Wichtigste in Kürze, gleich 6.14 Uhr.
1: Die Finanzlage der Pflegeversicherung sorgt weiter für Diskussionen. Die Pflegebevollmächtigte der Bundesregierung Staffler betonte im Bayerischen Rundfunk, man werde die Pflegekassen nicht pleite gehen lassen. Sie verwies auf mögliche Darlehen des Bundes, sollte das Geld nicht bis Ende des Jahres reichen. Zum 1. Januar solle dann zudem die geplante Pflegereform in Kraft treten. Ziel sei es, das System so schlagkräftig aufzustellen, dass es langfristig tragbar ist. Der Spitzenverband der gesetzlichen Krankenkassen hatte gestern vor einer akuten Finanznot in der Pflege gewarnt. Die Deutsche Bahn weitet das Verbot aus, an Bahnhöfen Alkohol zu konsumieren. Von heute an gilt das Verbot an 4 weiteren Bahnhöfen, unter ihnen Kiel und Braunschweig. Der Konzern erhofft sich von dem Schritt mehr Sicherheit für Fahrgäste und Beschäftigte. Auch die Sauberkeit soll sich verbessern. Schon zuvor galt das Verbot, Alkohol zu konsumieren an mehr als 30 Bahnhöfen, darunter Hamburg, Köln und München. Von Mitte Oktober an soll das Verbot dann an allen Bahnhöfen gelten. Bei Microsoft haben technische Probleme den E-Mail-Verkehr von Millionen Nutzern beeinträchtigt. Betroffen waren sowohl Unternehmenskunden von Microsoft 365 als auch private Nutzer des E-Mail-Dienstes Outlook. Laut Konzern kam es zu erheblichen Problemen beim Login sowie beim Empfang und Versand von Mails. Ein technischer Fehler verhinderte demnach den ordnungsgemäßen Zugriff auf die Server. Und das Wetter in Norddeutschland, teils Wolken, teils Sonne, vereinzelt Schauer und Gewitter, maximal 19 bis 22 Grad. Das war der kurze Überblick und jetzt geht's zurück zu Stefan Schlag.
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5: Gestern am späten Nachmittag, so kurz nach 17 Uhr, da hat die internationale Fußballwelt den vielleicht größten aller Zeiten verloren. Zumindest als Spieler im blau-weiß gestreiften Trikot, Christian Haken.
12: Ja, Lionel Messi hat seinen endgültigen Rücktritt aus der argentinischen Nationalmannschaft bekannt gegeben. Nach dem Gewinn der Weltmeisterschaft 22 sowie den Copa America-Titeln 2021 und 24 ist jetzt also nach 207 Spielen und 125 Toren für sein Land Schluss. Lars Bente weiß, wie die Reaktionen auf den Rücktritt ausgefallen sind.
13: Ja, voller Dankbarkeit und ganz, ganz viel Pathos. Der argentinische Staatspräsident Milei, der schreibt zum Beispiel mit Messi-Bewunderung: Vielen Dank, unglaublicher Mann. Auf den Social-Media-Accounts der argentinischen Nationalmannschaft, da heißt es sogar: Wir werden dich bis ans Ende unserer Tage lieben. Ja, und auch Messis Mitspieler aus der sogenannten Albi Celeste, die adeln ihn als größten aller Zeiten und ewigen Kapitän. Ja, also ganz andere Reaktion als noch vor 10 Jahren. Da hatte Messi nämlich schon mal seinen Rücktritt aus der Nationalmannschaft erklärt, allerdings eher aus Frust, weil er mit den Argentiniern bis dahin einfach keinen großen Titel gewinnen konnte. Damals flehten ihn die Argentinier an, doch bitte wieder zurückzukehren ins Team. Ja, und eben das tat Messi dann auch schon ein paar Wochen später und sollte dann doch noch die goldenen Zeiten mitprägen.
12: Also die argentinische Fußballwelt verneigt sich vor Lionel Messi, aber auch in Deutschland wird der Hut gezogen, zum Beispiel von Uli Hoeneß.
14: Er ist der Allergrößte und ich finde es total richtig, dass er jetzt aufhört, denn auf die Dauer macht es natürlich keinen Sinn, dass die ganze, dass 10 Mann laufen müssen, damit er mitspielen kann.
12: Ja, Messi spielt aber natürlich weiterhin bei seinem Club Inter Miami, wo er noch einen Vertrag bis 2028 hat. Von der ganz großen Fußballbühne ist man in Hamburg-Eimsbüttel beim HEBC eigentlich weit entfernt. In der Oberliga Hamburg steht man aktuell auf Platz 13, aber heute wartet im Hamburger Volksparkstadion das wohl größte Spiel der Vereinsgeschichte. Erste Runde DFB-Pokal gegen Borussia Dortmund. Die Spannung vor allem bei den Fans natürlich extrem hoch.
15: Auf jeden Fall. Also bei uns kribbelt es tatsächlich schon seit Wochen.
16: Überall hängen Plakate und alles ist lila. Man sieht, dass das alle ansteckt, die Euphorie.
17: Das denkt man ja gar nicht, dass so ein kleiner Verein so viel Power entwickeln kann.
18: Also eine absolute Aufregung.
19: Ich glaube, das wird richtig toll. Ja, wir werden richtig anfeuern und alles geben.
17: Und hoffen, dass es nicht so hoch wird. Wer weiß. Oder ein Wunder. Man weiß es nicht.
20: 4-1 Dortmund. 1-0 HEBC.
21: Weil wir eine gute Abwehr haben.
12: Also einige Fans durchaus zuversichtlich. Eimsbüttels Mittelfeldspieler Semir Demirovic, übrigens der Bruder von Stuttgarts Star Ermedin Demirovic, der hat da ganz andere Ziele.
22: Ich würde es richtig geil finden, wenn wir ein Tor machen, weil du dann einfach das Stadion kriegst und ein Tor zu machen, dann wäre unglaublich. Die Verteidiger wollen gerne unter zweistellig, das wäre dann nochmal ein Erlebnis. Also wenn du irgendwie es hinkriegst, 9-1, wäre dann gar nicht mal so schlecht.
12: Über 41.600 Tickets sind bereits verkauft und das bedeutet einen neuen Zuschauerrekord im DFB-Pokal mit einem Spiel bei einem Fünftligisten. Anpfiff ist heute Abend um 20.45 Uhr und hier bei NDR Info sind Sie natürlich live mit dabei. So, wir schauen noch kurz nach New York zu den US Open, dem letzten Tennis-Grand-Slam-Turnier des Jahres. Da lief der zweite Turniertag aus deutscher Sicht maximal schlecht. Tim Brockmeier berichtet.
23: Aus 2 mach 0 heißt es am Ende des zweiten Tages in New York aus deutscher Sicht. 2 Deutsche waren am Start, 0 0 weitergekommen, beide ausgeschieden. Tamara Korpatsch, gesundheitlich leicht angeschlagen, fand spät, zu spät in ihr Match gegen die Österreicherin Lilly Tagger. Am Ende ein 0:6 und 6:7 aus Sicht der topgesetzten Deutschen bei den Frauen.
2: Gestern bin ich mit Halsschmerzen aufgewacht und fühle mich einfach nur schlapp. Ich habe jetzt kein Fieber oder so, jetzt nichts Großartiges. Aber keine Ahnung, wahrscheinlich durch die ganzen Klimaanlagen hier drin. Ich bin immer nur am Frieren, wenn ich drin bin. Ich habe es trotzdem geschafft, bis zum Ende zu kämpfen. Und ich kam ja auch wieder bei 0:4 wieder zurück. Und am Ende habe ich es dann ja leider nicht geschafft, die Satzbälle zu nutzen. Schade.
23: Nach ihr dann war Jannik Hanfmann gegen den Chilenen Alejandro Tabilo mehr oder weniger chancenlos. Der Karlsruher unterlag in 4 Sätzen und verpasste es damit, bei seiner 4. US Open-Teilnahme endlich mal in die 2. Runde einzuziehen. Da steht der Titelverteidiger Carlos Alcaraz nach 4,5 Monaten Verletzungspause. Das Handgelenk war kaputt. Beantwortete der Spanier die Frage, wie steht es um seine Form, um seine Wettkampfhärte? Ziemlich souverän. Zwar noch nicht ganz, aber doch deutlich mehr als gedacht. Der Alte bezwang er seinen Gegner, den Russen Safiulin, glatt in 3 Sätzen. Zuvor war auch die Titelverteidigerin bei den Frauen, Arina Sabalenka, locker in die 2. Runde eingezogen.
12: Heute müssen dann insgesamt 6 Deutsche ran. Der Nummer 1 gesetzte Alexander Zverev spielt aber erst in der kommenden Nacht, so ab ca. 2 Uhr unserer Zeit.
5: Und soweit Christian Hake. Uhr sind in der Info. Die Krise bei Volkswagen verunsichert ja weite Teile der Belegschaft massiv. Gestern auch zu spüren bei der Betriebsversammlung im Nutzfahrzeugwerk in Hannover-Stöcken. Und auch in Emden, wo der Ministerpräsident Olaf Lies gestern war. Diese beiden Werke stehen ja zur Disposition, so will es der Vorstand, als 2 von 4 Werken in Deutschland. Besonders hart wird es Emden treffen in Ostfriesland nach Jahrzehnten der erfolgreichen VW-Geschichte am Meer. Erst war es der Käfer, dann der Passat. Seit einigen Jahren ist das Werk mit seinen 7.700 Mitarbeitern ein reines Elektrowerk. Thomas Stahlberg hat sich in der Stadt und am Werk umgehört.
3: Schichtwechsel am Mittag, die Spätschicht kommt. Sagen will kaum ein VW-Beschäftigter in Emden noch was. Zu mies ist die Stimmung, nur wenige reden.
4: Das wird auch schwer. Und die Chinesen kommen mit immer mehr Macht und sind deutlich günstiger.
18: Ja, so schön ist es nicht, dass wir gehen. Anderen ist es auch beschissen. Nein, so wie das hier läuft, will ich sowieso hier weg. Also von daher.
4: Dann wäre ja Ostfriesland ja am Ende. Da würde ja viel zusammenbrechen hier.
3: In der Stadt macht sich der Handel Sorgen. Ohne VW geht nichts mehr in der 50.000 Einwohnerstadt. Ob beim Friseur, in der Kneipe oder im Tabakladen.
24: Wir hätten wahrscheinlich auch große Umsatzeinbußen und wir müssten auch die Mitarbeiter kürzen.
25: Das wäre ein reines Fiasko für ganz Emden. Ich denke, dass die Geschäfte auch darunter leiden. Die Existenz, dieses Hin und Her.
26: Also das wäre generell für Emden, die Stadt und die Region einfach wirtschaftlicher Niedergang.
3: Ganz Ostfriesland hängt an VW. Das ist seit Ende der 60er Jahre so, sagt Oberbürgermeister Tim Krüthoff.
27: Man kann so sagen, im Schnitt sind es 50.000 Menschen, die direkt oder indirekt von Volkswagen abhängen. Volkswagen hat den Wohlstand hier in die Region gebracht, zahlt hohe Löhne, sorgt eben dafür, dass die Menschen konsumieren können, dass sie sich Dinge leisten können. Ohne Industriearbeitsplätze können wir hier in der Region nicht.
3: Der Emder Betriebsrat Manfred Wulff zeigt während dessen Olaf Lies, der auch im VW-Aufsichtsrat sitzt, das Werk. Er beschwert sich, dass der VW-Vorstand erst in 6 bis 12 Monaten entscheiden will. Wulff verweist immer wieder auf den Vertrag mit dem Vorstand, spart Emden 20% Fabrikkosten, erhält das Werk den Zuschlag für ein neues Modell ab 2031. Das Werk bliebe also erhalten. Die Ostfriesen bauen ein Auto inzwischen in 19 Stunden, seien also deutlich schneller geworden und haben das Sparziel erreicht, sagt Manfred Wulff.
28: Wir haben mit Wehklagen und mit vielen Herausforderungen in den letzten 20 Monaten das geleistet, was uns vielleicht nicht alle zugetraut hätten. Und jetzt geht es darum, dass der Vertrag, der Ende 2024 geschlossen worden ist, jetzt mit Leben zu füllen. Und das bedeutet, wenn die Fabrikkostenziele bis zum Ende des Jahres eingefahren werden, dass wir dann den ID-Tiguan-Nachfolger ab 2031 in Emden dann bauen dürfen.
3: Der Vorstand sei jetzt am Zuge, sagt Wulff, sagt aber auch Lies, sonst droht ein Orkan, sagt die IG Metall und kündigt fürs neue Jahr notfalls einen Arbeitskampf an, der sich gewaschen habe. Freitag ist VW-Aufsichtsratssitzung. 3 Vorschläge liegen dann auf dem Tisch vom Vorstand, von den Arbeitnehmern und vom Land Niedersachsen, das sich mit Sperrminorität gegen Schließungspläne ausgesprochen hat. Lies hat sich deutlich zum VW-Werk Emden bekannt.
29: Emden hat geliefert, das darf man glaube ich sagen, und hat damit die Maßgaben, die eben auch galten, erfüllt. Hier ist noch Platz. hier können wir noch mehr Elektroautos bauen. Und in einer Zeit, wo wir erkennen, dass erstens die Elektromobilität ein Wachstumsmarkt ist, also weiter anwächst, und zweitens erleben, dass Volkswagen als Konzern, aber vor allen Dingen auch die Fahrzeuge hier, an der Spitze des Marktes stehen. Wir sind Marktführer in Europa mit den Elektromobilitätsfahrzeugen aus dem Konzern. Für mich als Ministerpräsident ist es nicht vorstellbar, dass wir hier keine Autos mehr bauen.
3: Lies will aber keine Konfrontation am Verhandlungstisch, sondern Einigkeit am Freitag. Oberbürgermeister Tim Krüthoff bleibt daher noch skeptisch.
27: Die Lage ist ernst und ausgestanden ist diese Krise bei Volkswagen leider noch nicht.
5: Die Angst bleibt bei den Volkswagen-Beschäftigten und drumherum. Thomas Stahlberg war das aus Emden. Die Finanzminister der größten Industrie- und Schwellenländer beraten seit gestern in den USA. Hauptthema das Wirtschaftswachstum. Was nach einem gewöhnlichen Treffen klingt, hat jedoch das Potenzial für Überraschungen. Und auch die schöne Kulisse kann viele Konflikte nicht überdecken, wie unser Korrespondent Philipp Eckstein aus North Carolina berichtet.
0: Den Tagungsort Asheville hat der Gastgeber, US-Finanzminister Scott Bessent, bewusst gewählt.
1: We chose Asheville because we want to showcase the beauty of the place.
0: Den Gästen aus aller Welt soll die Schönheit von Asheville präsentiert werden, aber auch die Widerstandsfähigkeit der Bevölkerung. Hier in den Bergen von North Carolina richtete vor 2 Jahren ein Hurrikan schwere Verwüstungen an. Am Tagungsort am Rand eines Golfplatzes ist davon nichts mehr zu sehen. Dafür aber die beeindruckende Natur, Wälder, Berge, sogar ein amerikanischer Schwarzbär lässt sich kurz ganz in der Nähe des Tagungsorts blicken. Das die Kulisse. Beim G20-Treffen soll es dann aber um das Wesentliche gehen.
1: This year under President Trump, we're getting back to the basics.
0: Für die Trump-Regierung und US-Finanzminister Bessent ist das Wirtschaftswachstum.
1: Our first and most fundamental priority is economic growth.
0: Wirtschaftswachstum, das Thema setzen die USA ganz oben auf die Agenda. Nur ganz so basic, einfach läuft es dann doch nicht. Und da tragen auch die Gastgeber ihren Teil zu bei. Auf Einladung der USA ist nämlich auch Russlands Finanzminister Anton Siluanow angereist. Ein Signal, sagt dazu Bundesfinanzminister Lars Klingbeil.
6: Dass ich schon als irritierend wahrnehme, weil ich mir eigentlich gewünscht hätte, dass es hier eine Klarheit auch von der amerikanischen Seite gibt, dass man ihn nicht wie einen normalen Gast hier empfängt. Es ist ein Regime, das seit 5 Jahren einen brutalen völkerrechtswidrigen Angriffskrieg gegen die Ukraine führt.
0: Ein gemeinsames Gruppenfoto mit dem russischen Finanzminister. Das wollen Klingbeil und seine europäischen Amtskollegen nicht und setzen sich damit auch durch. Bei den gemeinsamen Arbeitstreffen hinter verschlossenen Türen, berichtet Klingbeil, habe er dann dem russischen Finanzminister
6: direkt ins Gesicht gesagt, dass die russische Regierung diesen Krieg beenden muss.
0: Doch es ist nicht nur der Ukraine-Krieg, der vor Ort für Diskussionen sorgt. Auch der US-Krieg gegen den Iran wird kritisiert, vor allem auch wegen den wirtschaftlichen Auswirkungen. Die US-kanadischen Handelsstreitigkeiten werden zumindest angesprochen. Kanadas Finanzminister François-Philippe Champagne ist allerdings um diplomatische Zurückhaltung bemüht.
7: We're happy that the G20 under Secretary Bessent,
0: Kanada sei froh, dass die US-G20-Präsidentschaft die globalen Ungleichheiten und auch Zölle angehen wollen. Für Ärger vor Ort sorgt auch der Umgang mit der Presse. Die US-Regierung hat mehreren Reportern den Zugang zum Tagungsort verwehrt. Vizekanzler Klingbeil sagt dazu:
6: Ich halte es für nicht akzeptabel, dass Journalisten oder ganze Redaktionen ausgeschlossen werden. Das habe ich auch deutlich gemacht.
0: Auch auf Drängen der deutschen Seite wurde einem Reporter der New York Times doch noch Zutritt gewährt. Ein Reporter von Bloomberg, der Klingbeil bei der Reise begleitet, bleibt aber ausgeschlossen. Nicht dabei in Asheville ist übrigens auch der südafrikanische Finanzminister. Er hat von den USA schlicht keine Einladung erhalten. Und das, obwohl Südafrika Mitglied der G20 ist.
5: G20-Finanzministertreffen in den USA, von dort Philipp Eckstein.
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5: Am kommenden Wochenende wird in Sachsen-Anhalt gewählt, 2 Wochen später dann in Mecklenburg-Vorpommern. Und in beiden Ländern liegt ja die AfD in Umfragen vorn. Unser Gastkommentator Gordon Ripinski, Gründungschefredakteur von Politico Deutschland, sieht die politische Mitte in einer tiefen Krise.
9: Wenn am kommenden Sonntag in Sachsen-Anhalt ein neuer Landtag gewählt wird, dann werden die früheren Volksparteien, CDU und SPD, womöglich zusammen weniger als 30% der Stimmen erreichen. Längst ist aus der Krise von Friedrich Merz und der Volksparteien eine des Parteiensystems geworden. Immer mehr Parteien jenseits der erstarkten AfD müssen sich zusammentun, um gegen sie eine Mehrheit zu bilden. Dabei inhaltlich zu überzeugen, wird immer schwieriger, die Kompromissfindung immer komplizierter. Die zwei Drittel oder drei Viertel der Bevölkerung in Deutschland, die eigentlich keine extreme Partei wählen wollen, wissen dadurch zunehmend nicht mehr, wohin mit ihren Stimmen. Die Projektionsfläche der Mitte, sie ist nicht mehr vorhanden. Die Tore nach rechts und links werden weit geöffnet. Die Kanzlerschaft von Friedrich Merz, sie wird womöglich irgendwann enden und Sachsen-Anhalt könnte ein Startpunkt davon sein. Aber was danach kommt, das ist noch offen. Die meisten Deutschen wollen die Ränder nicht an der Macht sehen. Nun braucht es eine Alternative aus der Mitte, auf die sie setzen können.
5: Die Meinung von Gordon Ripinski. Fabian Reinbold aus dem Politikressort der Zeit weist im Podcast Was jetzt darauf hin, dass Kanzler Merz beim Wahlkampf im Osten kaum persönlich auftritt und zeigt angesichts der Sicherheitslage Verständnis.
10: In Sachsen-Anhalt merkt man, dass rechtsextreme Gruppen, AfD-nahe Pöbler, die fühlen sich ja quasi im Aufschwung. Und da steht auf allen Ebenen die Sicherheit schon in Frage. Da bringt es auch wenig, vielleicht so eine Veranstaltung zu machen. Und aus meiner Sicht ist das wirklich so ein Problem für den gesamten Wahlkampf. Also jenseits von diesen Auftritten von Merz ist es so, dass die CDU und die SPD dort kaum große Veranstaltungen machen aus dieser Angst heraus. Und während die AfD quasi täglich eine Großveranstaltung hinlegt und so den öffentlichen Raum total dominiert. Also das ist ein großes Problem, glaube ich, auch dann über Sachsen-Anhalt hinaus.
5: Das meint Fabian Reinbold. Die Neue Osnabrücker Zeitung wünscht sich dagegen mehr Präsenz der politischen Mitte vor den aktuellen Wahlen.
11: Olaf Scholz wurde als Kanzler

0: Um 6.31 Uhr mit Emily Seidel. Wer E-Mails über den Microsoft-Dienst Outlook verschicken oder erhalten will, hat möglicherweise heute früh Probleme. Grund dafür ist ein großflächiger Ausfall bei dem US-amerikanischen Internetkonzern, der gestern Abend aufgetreten ist und noch immer vereinzelt für Störungen sorgt. Wie sich die Probleme äußern, fasst Michael Kück aus der NDR-Nachrichtenredaktion zusammen.
1: Ja, vielen gelingt es schon seit gestern Abend nicht mehr, sich überhaupt ins E-Mail-Programm einzuloggen. Wo es dann doch funktioniert, da gibt es häufig Probleme, Nachrichten zu verschicken. Bildschirme sind wiederholt eingefroren, das Mailfach, die sich auch nicht mehr synchronisieren. Auch weitere Programme sind betroffen oder können es sein, wie etwa Teams und OneDrive for Business. IT-Experten sagen, jetzt nicht die Grundeinstellung des Programms ändern oder gar etwas neu installieren, das würde nichts helfen. Microsoft selbst sagt, wir arbeiten mit Hochdruck an einer Lösung dieser technischen Probleme, und zwar mit Updates auf den betroffenen Servern. Wann alles für alle wieder uneingeschränkt funktioniert, das wollte oder konnte Microsoft bisher nicht sagen.
0: Die Pflegebevollmächtigte der Bundesregierung Staffler ist Berichten entgegengetreten, wonach der Pflegeversicherung die Zahlungsunfähigkeit droht. Der Spitzenverband der gesetzlichen Krankenkassen hatte gestern davor gewarnt, dass bereits im Oktober nicht mehr alle Leistungen bezahlt werden könnten. Staffler sagte im Bayerischen Rundfunk, man werde die Pflegekassen nicht pleite gehen lassen.
2: Es gibt ja die Darlehen, die in Aussicht gestellt sind und die natürlich auch die Zeit überbrücken werden bis zum 1. Januar, bis die Reform dann in Kraft tritt. Das heißt aber natürlich, dass wir trotzdem bei der Reform jetzt schnell auch zum Ende kommen müssen. Wir wundern uns auch so ein kleines bisschen, warum die Kassen jetzt so hier auch versuchen, das Thema so groß zu machen. Denn genau aus dem Grund steht ja die Pflegereform jetzt vor der Tür.
0: Die Pflegebevollmächtigte der Bundesregierung Staffler. Auf dem Treffen der EU-Verteidigungsminister in Irland steht heute die zunehmende Bedrohung durch Russland im Mittelpunkt. Einerseits geht es um die schweren Angriffe gegen die Ukraine und weitere militärische Unterstützung für das Land, andererseits aber auch um die jüngsten Drohnenvorfälle in der EU. Aus Brüssel Sabrina Fritz.
3: Die EU-Verteidigungsminister nehmen heute erneut die sogenannte russische Schattenflotte ins Visier, so die Außenbeauftragte der EU Kaja Kallas auf Social Media. Aber auch Sanktionen gegen russische Einzelpersonen sind im Gespräch. Ein Grund sind die anhaltenden Angriffe gegen die Ukraine, aber auch die zunehmende Bedrohung für die Gemeinschaft. Hinter den zahlreichen Drohnen- und Störaktionen der vergangenen Monate vermuten viele Politiker Moskau. Sicherheitsexperten zählen auch den versuchten Drohnenanschlag auf dem Leipziger Flughafen dazu.
0: In Asheville im US-Bundesstaat North Carolina beraten die Finanzminister der G20-Staaten über die aktuellen weltweiten Kriege und Krisen. Erstmals seit 4 Jahren ist auch der russische Finanzminister Siluanov beim Treffen der größten Industrie- und Schwellenländer dabei. Das hat unter den anderen Teilnehmern zu Irritationen geführt. Aus Asheville Philipp Eckstein.
4: Die USA haben aktuell den Vorsitz der G20 und sie haben Anton Siluanov zu dem Treffen eingeladen. Die europäischen G20-Staaten reagierten darauf verärgert und verweigerten ein gemeinsames Gruppenfoto. Das sogenannte Familienfoto wurde dann ohne Russlands Finanzminister aufgenommen. Dass die US-Seite Russlands Finanzminister eingeladen hat, bezeichnete Klingbeil als irritierend. Er hätte sich mehr Klarheit gewünscht, dass man ihn nicht wie einen normalen Gast empfange.
0: Von heute an gilt an weiteren Bahnhöfen in Deutschland ein Alkoholverbot. Im Norden betrifft das Kiel in Schleswig-Holstein und Braunschweig in Niedersachsen. Außerdem wird die Regelung an den Bahnhöfen in der Hauptstadt Berlin eingeführt. Sie sieht vor, dass auf den Bahnsteigen und in den Empfangshallen kein Alkohol mehr konsumiert werden darf. Das Verbot gilt dagegen nicht in Restaurants und Bars. Bis Oktober soll das Alkoholverbot an allen 5.400 Bahnhöfen in Deutschland umgesetzt sein. Ziel ist es, für mehr Sicherheit zu sorgen. E-Bikes werden in Deutschland immer beliebter. Einer Umfrage im Auftrag des Stromkonzerns E.ON zufolge hat fast jeder Dritte inzwischen ein Fahrrad mit Elektromotor. Innerhalb von 6 Jahren hat sich die Zahl der Besitzer demnach mehr als verdoppelt. Vor allem in Niedersachsen ist das E-Bike beliebt. Hier liegt die Quote bei knapp 40% und ist damit so hoch wie in keinem anderen Bundesland. Fast 30 Jahre nach dem gewaltsamen Tod des US-Rappers Tupac Shakur ist vor Gericht der ehemalige Anführer einer Gang wegen Mordes schuldig gesprochen worden. Dwayne Davis, bekannt als auch Keith D., habe damals in Las Vegas aus einem Auto auf den Musiker geschossen, urteilte die Jury. Der damals 25-jährige Tupac Shakur war wenige Tage später im Krankenhaus gestorben. Unsere USA-Korrespondentin Antje Sieb zu der Frage, warum Dwayne Davis jetzt verurteilt

0: verurteilt wurde.
1: Die Jury geht davon aus, dass er zwar nicht selber geschossen, aber dass er den Mord organisiert hat. In den Jahren nach der Tat hat er nämlich selber in Interviews und in Aussagen und in seinen Memoiren erzählt, dass er mit dem Auto gesessen hätte, die Tatwaffe besorgt hätte. Und sein Anwalt hat zwar gesagt, er hätte das alles nur erfunden, das hat aber die Jury offensichtlich nicht überzeugt. Der Grund für die Tat sollen Rivalitäten zwischen Gangs gewesen sein. Der Mann selbst, heute 63, ist ein ehemaliger Gangleader und die beiden Gruppen waren vor der Tat schon heftig aneinander geraten. Das Strafmaß ist noch nicht verkündet, das soll erst im Oktober passieren.
0: Das waren die Nachrichten.
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3: Ist wechselhaft, bleibt wechselhaft. Heute eben vereinzelt Schauer und Gewitter. Dann kommt man in die Sonne raus, 19 bis 22 Grad. Mit den Temperaturen geht das dann so weiter. Morgen im Nordwesten Regen und Gewitter nach Osten und Südosten hin freundlicher. Am Donnerstag mal Regen, mal Gewitter, kaum Sonne. Und am Freitag dann wieder bewölkt und gebietsweise Regen. In der Info der Verkehrsservice mit einer Meldung für die A24 Berlin Richtung Hamburg. Zwischen Schwarzenbeek-Grande und Witzhafe gibt es gerade 3 Kilometer stockenden Verkehr. Sie sind in der Info. Ich bin Stefan Schlag. Guten Morgen.
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3: Wie können die norddeutschen Häfen angesichts zunehmender Bedrohungen besser geschützt werden? Wie kann man die Versorgung der Bevölkerung und der Wirtschaft auch dann sicherstellen, sollte ein Hafen mal ganz ausfallen? Das wird diskutiert auf einer internationalen Sicherheitskonferenz in Hamburg in dieser Woche, die parallel zur traditionellen Schiffbaumesse SMM stattfindet. Und das ist auch unser NDR-Info-Thema heute früh, die Sicherheit der Häfen. Erst vor wenigen Tagen hatten die norddeutschen Regierungschefs bei einem Treffen in Rostock mehr Unterstützung des Bundes dabei angemahnt. Wie blickt die Branche darauf? Dietrich Lehmann hat sich umgehört.
4: Nächtliche Überflüge von Drohnen, Cyberangriffe auf die IT-Systeme von Hafenfirmen und Reedereien, Sabotageakte und Versuche. Wie häufig die norddeutschen Häfen tatsächlich Ziel von Attacken sind, darüber gibt es keine offiziellen Zahlen. Aber es werden deutlich mehr, sagt Sicherheitsexperte Moritz Brake, ehemaliger Marineoffizier und heute Chef des Beratungsunternehmens Nexmaris. Für ihn ist klar,
5: dass auch hier nicht einfach, ich sag mal, Kriminalität zunimmt, sondern klare Steuerungen, klare Ursprungsorte erkennbar sind. Russland, China als zentrale Akteure, die hier eine Rolle spielen. Aber natürlich auch Nordkorea, Iran, aber vor allem im Vordergrund eben Russland, aber auch China, die für Angriffe in Deutschland in hohem Maße verantwortlich sind.
4: Und die Angriffe hätten besonders nach dem Beginn des Ukraine-Krieges zugenommen, so Brake.
5: Es geht nicht darum, mehr einfach nur uns zu testen und zu verunsichern, sondern es geht auch darum, Schaden zu verursachen. Und wenn wir über kritische Infrastrukturen reden und wenn wir auch über Häfen reden, dann sind das so große Schäden, die da möglich sind, dass wir da auch richtige Wirkungstreffer erleiden können. Also etwas, wo es nicht nur darum geht, uns zu ärgern, kleine Nadelstiche, die in der Summe problematisch werden, sondern man kann uns theoretisch auch so hart treffen, dass wir wirklich darunter leiden.
4: Ganz bei Null fangen die Häfen nicht an, wenn es um die Abwehr solcher Störungen geht. Nach den Terroranschlägen vom 11. September 2001 haben die großen Häfen weltweit schärfere Sicherheitsregeln eingeführt, etwa für den Zugang zu Anlagen und Schiffen. Und in Häfen wie Hamburg ist in den vergangenen Jahren viel investiert worden, auch in Cybersicherheit. Jens Meyer, Chef der Hamburg Port Authority.
6: Das Wichtigste dabei ist, dass wir sprechen immer von vorausschauender Sicherheit, wir nennen das Predictive Security, das kommt ein bisschen aus dem IT-Umfeld, dass man versucht, seinen Normalzustand im Hafen zu kennen und jede Art von Anomalie mit Hilfe von IT und automatische Überwachung zu erkennen und die Schwachstellen, die man dabei findet, die zu Störungen führen können, durch was auch immer, abmildert oder eliminiert, bevor sie durch irgendjemanden genutzt werden.
4: Dazu hat die Hamburger Hafenverwaltung HPA einen eigenen Krisenstab eingerichtet. Regelmäßig wird auch mit anderen Einrichtungen und Unternehmen trainiert, so Meyer.
6: Wie Airbus, wie die HALA, auch wie Blum und Voss, um nur mal einige Beispiele zu nennen. Es nützt ja nichts, wenn wir funktionieren als Organisation, das Gesamtsystem muss funktionieren. Und dann lernt man voneinander in der Organisation an sich, aber auch in den Fähigkeiten, wenn sie irgendwo vorhanden sind und irgendwo anders nicht, kann man sich gegenseitig ergänzen.
4: Das gilt auch für die Abwehr von Drohnen, nicht erst seit dem gescheiterten Anschlag am Leipziger Flughafen. Hier gilt es, auch in den Seehäfen Zuständigkeiten besser zu regeln, sagt der maritime Koordinator der Bundesregierung Christoph Ploss.
7: Das sind die Hafenbetreiber, das ist die Landespolizei, das ist die Bundespolizei und das ist auch die Bundeswehr. Diese Prozesse laufen sehr gut und ich bin sehr sicher, dass in den nächsten Monaten es starke Fortschritte gibt, sodass die Häfen dann noch besser auf die Bedrohung von außen reagieren können.
4: Das ist für PLOS nicht nur wichtig, um Lieferketten aufrechtzuerhalten, damit die Wirtschaft läuft, sondern auch für den Fall, dass Militärgüter in großem Stil umgeschlagen werden.
7: Da muss zum Beispiel die eine oder andere Kaimauer so gebaut werden, dass auch schweres militärisches Gerät drüber fahren kann und da logistisch abgewickelt werden kann. Aber das geht dann natürlich auch weiter bei den Autobahnen, bei den Brücken, auch bei Schienentrassen.
4: Und dafür, so PLOS, stellt der Bund Milliardensummen aus dem Sondervermögen Verteidigung zur Verfügung.
3: Soweit Dietrich Lehmann. Und wir wollen das jetzt vertiefen von diesen Milliarden Euro, die schon jetzt und auch in den kommenden Jahren in Deutschland und weltweit in die Verteidigung fließen, profitiert natürlich auch die maritime Wirtschaft. Darüber spreche ich jetzt mit Ines Burkhardt aus der NDR-Info-Wirtschaftsredaktion. Ines, man hört immer wieder, wie gut es doch dem Schiffbau zurzeit geht, wie ausgelastet sind die Werften.
8: Ja, man kann es wirklich ohne Übertreibung so zusammenfassen. Es ging der Branche selten so gut und ihre Interessenvertretung, der Verband für Schiffbau und Meerestechnik, spricht von so stabilen Perspektiven wie noch nie. Also auch für die Zukunft ist man da sehr optimistisch. Nun muss man dazu sagen, dass das auch am Boom bei Kreuzfahrtschiffen und Megajachten liegt. Aber mehr als ein Drittel des Umsatzes der gesamten deutschen Schiffbauindustrie wird laut dem Verband durch Militärschiffe erwirtschaftet, sprich durch den Bau von U-Booten, Fregatten, Patrouillenbooten und so weiter.
3: Kannst du da ein paar konkrete Projekte nennen?
8: Ja, also viele dürften sich ja noch an die Schlagzeilen vor ein paar Wochen erinnern. Rekordauftrag für TKMS, also für die Marinesparte von ThyssenKrupp. Kanada will bis zu 12 U-Boote der Klasse 212 CD, also der neuen Generation von TKMS, kaufen. Auch Deutschland und Norwegen haben schon jeweils 6 dieser U-Boote bestellt. Das mag erstmal für einige nicht viel klingen, 6 U-Boote, 12 U-Boote, zumal diese Bestellungen ja erst in vielen Jahren ausgeliefert werden. Aber diese U-Boote sind riesig und vor allem technologisch sehr ausgereift, Hightech, also etwa wenn man auf den leisen Antrieb oder die Sensoren guckt.
3: Wie viel Geld kann man denn mit solchen U-Booten verdienen?
8: Da gibt es Schätzungen, also allein der Auftrag aus Kanada soll rund 20 Milliarden Euro einbringen. Offizielle Zahlen gibt es da nicht. Und von diesen Aufträgen profitieren natürlich die TKMS-Standorte Kiel und Wismar enorm. Also noch vor einem Jahr haben am Standort Wismar nur in Anführungsstrichen 260 Menschen gearbeitet. In 3 Jahren sollen es etwa 1500 sein. Und das ist nur ein Beispiel von vielen. Ein anderes, um noch eins zu nennen, in Hamburg könnten bis zu 400 neue Jobs entstehen bei der Werft Blohm und Voss, die ja vom Rüstungskonzern Rheinmetall übernommen wurde und in Zukunft unbemannte Überwasserdrohnen bauen will. Man muss aber auch sagen, dass es massive Kritik an vielen dieser Projekte gibt.
3: Weil sie für die Steuerzahler teuer sind?
8: Ja, das ist ein Kritikpunkt. Wir hören ja schon die Milliarden, die da reinfließen. Immer wieder wird etwa vom Bundesrechnungshof kritisiert, dass bei Projekten kaum Wettbewerb stattfindet. Also zum Beispiel, weil die Bundesregierung nur bestimmte Unternehmen anschreibt und keine Ausschreibung für alle stattfindet, auf die sich dann alle bewerben können. Oder dass die Verträge sehr schlecht verhandelt werden. Also etwa nicht ausreichend klar ist, welche Leistung überhaupt erbracht wird und es dann nach der Auftragsvergabe an ein Unternehmen zu erheblichen Mehrkosten und Verzögerungen kommt. Zuletzt hatte Verteidigungsminister Pistorius ja diesen Sommer das Milliardenprojekt der Fregatten F-126 gestoppt. Die sollten vor allem feindliche U-Boote jagen. Dabei waren mehr als 2 Milliarden Euro ausgegeben worden, ohne dass auch nur ein einsatzfähiges Schiff in Aussicht stand. Und diese Milliarden sind wahrscheinlich futsch. Kritiker sprechen von einer teuren Blamage.
3: Wie könnte es denn besser laufen?
8: Also eine Forderung ist, mehr von der Stange zu kaufen. Das klingt jetzt vielleicht ein bisschen lustig in Bezug auf U-Boote oder Drohnenboote. Aber es geht eben darum, dass die deutsche Marine weniger Sonderwünsche beauftragt, also die dann jahrelang entwickelt werden müssen, sondern mehr auf erprobte und existierende Designs setzt, also was es schon gibt. Eine weitere Forderung ist, mehr europäische Kooperation, damit nicht jedes Land sein eigenes Süppchen kocht. Auch dann wird es teurer. Da ist die Zusammenarbeit zwischen Deutschland und Norwegen, die ich vorhin schon erwähnt habe, bei den U-Booten ein gutes Beispiel, das zeigt, wie es gehen kann.
3: Soweit Ines Burkhardt aus der NDR Info Wirtschaftsredaktion. Ja, gleich nach dem Überblick bleiben wir beim Thema Sicherheit. Da geht es um die Drohnen, die am Leipziger Flughafen ja entdeckt worden waren. Und da ist eine Diskussion entstanden über die Urheberschaft dieser Drohnen und den aktuellen Stand. Den hören Sie dann von unserer Korrespondentin aus Berlin. Jetzt bekommen Sie das Wichtigste in Kürze, 6.46 Uhr.
0: Die Pflegebevollmächtigte der Bundesregierung Staffler mahnt mit Blick auf die massiven Finanzlücken in der Pflege zu Besonnenheit. Man werde die Pflegekassen nicht pleite gehen lassen, sagte Staffler dem Bayerischen Rundfunk. Im Herbst werde die Regierung ihre Reformpläne vorlegen, bevor diese dann zum 1. Januar in Kraft treten. Sollte der Pflegeversicherung bis dahin das Geld ausgehen, würden Darlehen des Bundes greifen. Vorher hatte der Spitzenverband der gesetzlichen Krankenkassen vor einer akuten Finanznot gewarnt. Die Verteidigungsminister der EU-Staaten beraten heute über die weitere militärische Unterstützung der Ukraine. Bei dem informellen Treffen in Irland soll es vor allem um die Luftabwehr gehen. Der ukrainischen Armee fehlt es an Abfangraketen des Typs Patriot. Das Land ist russischen Angriffen aus der Luft deshalb weitgehend schutzlos ausgeliefert. Allerdings sind auch die westlichen Bestände an Patriot-Raketen gering. Ein weiteres Thema der Verteidigungsminister soll die Zusammenarbeit mit der ukrainischen Rüstungsindustrie sein. Eine weltweite Störung beim Software-Riesen Microsoft hat den E-Mail-Verkehr von Nutzern beeinträchtigt. Wie das Unternehmen mitteilte, waren sowohl Unternehmenskunden als auch private Nutzer des E-Mail-Dienstes Outlook betroffen. Demnach kam es unter anderem zu Problemen beim Login sowie beim Empfang und Versand von E-Mails. Microsoft hat die Ursache des Ausfalls nach eigenen Angaben identifiziert und arbeitet an einer Lösung. Das Wetter in Norddeutschland, teils Wolken, teils Sonne, vereinzelt Schauer und Gewitter, maximal 19 bis 22 Grad. Das war der kurze Überblick und jetzt geht's zurück zu Stefan Schlag.
3: In der Info an diesem 1. September, an dem es viel um das Thema Sicherheit geht in unseren Berichten und Gesprächen. Es geht um den Schutz vor hybriden Angriffen. Hybride Angriffe, bei denen ja ein Staat oder eine Gruppe verschiedene Mittel gleichzeitig kombiniert, um ein Land, eine Organisation oder die Bürger eines Landes zu schwächen oder unter Druck zu setzen. So beginnt in Hamburg eine maritime Konferenz heute, die sich mit der Sicherheit an den Häfen befasst. Das ist unser NDR-Info-Thema heute früh. Und dann kommen in Irland die EU-Außen- und Verteidigungsminister zusammen, um über Konsequenzen aus bisherigen Angriffen zu beraten. Beispielsweise die Sprengstoffdrohnen am Leipziger Flughafen. Nicole Markwald zum Stand der Ermittlungen.
9: Wer auch immer hinter den Drohnen am Leipziger Flughafen steckt, Bundeskanzler Friedrich Merz hatte vergangene Woche diese Botschaft.
10: Die Bundesregierung erlegt Urhebern hybrider Angriffe einen Preis auf. Sie werden dafür bezahlen.
9: Noch ist unklar, wer bezahlen muss. Innenminister Alexander Dobrindt, CSU, sprach von fremden Mächten. Viele Fachleute und Politiker vermuten, dass die Bedrohung von Russland ausgeht, um zum Beispiel die deutsche Bevölkerung zu verunsichern und die Bundesregierung davon abzuhalten, die Ukraine weiter zu unterstützen. Eine Ankündigung, wer sich hinter der Sprengstoffdrohne von Leipzig verbirgt, steht bevor, bestätigt Regierungssprecher Stefan Cornelius.
11: Das wird nicht mehr lange dauern.
9: Er verweist auf die laufenden Ermittlungen. Auch mit den Partnern in der EU und der NATO müsse die Reaktion besprochen werden. Konkrete Forderungen gibt es schon, beispielsweise von den Grünen. Parteichefin Franziska Brandner.
12: Eine Sache, die auch schon lange überflüssig ist, die Frage des russischen Hauses und dessen Schließung. Ja, so eine Pension für Spione, die brauchen wir nicht mitten in unserer Hauptstadt.
9: Parteikollege Konstantin von Notz, Mitglied im Innenausschuss, fordert ein regelmäßiges Lagebild.
13: Was passiert jeden Tag in Deutschland und Europa an Spionage- und Sabotageaktionen? Wo fliegen die Drohnen? Wo wird das Umspannwerk? Wo wird da eingedrungen? Und dafür muss das Bundesinnenministerium dieses Lagebild erstellen.
9: Die Vizevorsitzende der SPD-Fraktion, Siemtje Möller, sprach sich für Sanktionen gegen die sogenannte russische Schattenflotte aus. Das sind oft veraltete und unter fremder Flagge fahrende Schiffe, mit denen Russland, nach Überzeugung westlicher Staaten, Sanktionen gegen seine Ölexporte umgeht. Linken-Chef Luigi Pantisano gab zu bedenken, dass Sanktionen am Ende nicht die Bevölkerung treffen dürften. Markus Frohnmeier, der außenpolitische Sprecher der AfD, warnte vor einem Doppelstandard.
14: Sollte Russland nachweislich hinter dem Drohnenvorfall stehen, dann muss das klar verurteilt und auch angemessen beantwortet werden. Aber dann muss derselbe Maßstab auch für Nord Stream gelten. Mutmaßlicher ukrainischer Staatsterrorismus gegen unsere Infrastruktur darf nicht anders behandelt werden als russischer.
9: Auf EU-Ebene wird derzeit ohnehin ein weiteres Sanktionspaket gegen Russland vorbereitet. Es wäre Paket Nummer 22. Einige EU-Mitglieder forderten in einem gemeinsamen Schreiben erneut die Nutzung eingefrorener russischer Vermögen in Europa, um damit die Ukraine zu unterstützen.
3: Soweit der Bericht von Nicole Markwald. Der Wahlkampf wird nochmal so richtig heiß bis zum Wochenende in Sachsen-Anhalt. Wir stimmen Sie ja täglich ein auf diese Landtagswahl, auf die auch die Bundespolitik mit großer Spannung blickt. Für die Sozialdemokraten geht es in Sachsen-Anhalt um den Wiedereinzug in den Landtag und für die Parteispitze in Berlin möglicherweise um den Job. Georg Schwarte.
11: Treibgut heißt das Restaurant ausgerechnet. Passt irgendwie zu einer getriebenen SPD hier in Sachsen-Anhalt. Direkt an der Gotsche. Einem See geboren aus den Resten des Braunkohletagebaus. Hier kommt gleich Lars Klingbeil zum Wahlkampf. Vizekanzler, SPD-Co-Vorsitzender, ein großer Redner.
15: Ja gut, aber ich glaube, in der langen Geschichte, die wir hatten, hatten wir immer mehr oder weniger talentierte Rednerinnen und Redner.
11: Chris Henze ist SPD-Kreisvorsitzender, hat einiges erlebt. Jetzt kämpfen seine Sozis hier um jeden Prozentpunkt. Die Stimmung geht so.
15: In der Bevölkerung ist, ich will jetzt nicht sagen alle, aber so eine diffuse, es läuft nicht rund, es ist schlecht, es wird alles irgendwie nicht mehr gut werden. Man kann nur reden mit den Leuten.
11: Dafür haben sie Klingbeil eingeladen. Ein gutes Dutzend Menschen sind gekommen, immerhin. Hier in Bitterfeld-Wolfen holte die AfD bei der Bundestagswahl über 50%. Und dann sitzt er da, der Vizekanzler. Er sei nicht zimperlich, nur los, sagte er.
16: Als SPD-Vorsitzender bist du sowieso alles gewöhnt, aber mir ist das wichtiger, als dass ich immer nur mit Leuten zusammen bin, die mir irgendwie sagen, was alles gut läuft.
11: Aber sie sind gar nicht wütend. Es geht um Sachfragen. Warum kürzt ihr den Wohngeldzuschuss? Klingbeil macht da den Rücken gerade.
16: Das ist nichts, worauf ich stolz bin, sondern nichts, was ich irgendwie feiere oder auf Plakate oder Sharepics drucke. Aber das ist eben die Verantwortung, die ich trage und da darf ich mir auch nicht wegducken.
11: 8,4% hat seine SPD beim letzten Mal in Sachsen-Anhalt geholt und jetzt? Chris Henze, der Kreisvorsitzende, bleibt Optimist.
15: Es wird nicht berauschend, aber es wird auch nicht eine Vollkatastrophe am 6. September.
11: Aber was ist für diese 12% Umfragen SPD auf Bundesebene noch eine Vollkatastrophe? Die Stimmung in der Partei irgendwo zwischen Rebellion und Resignation. Katja Pähle, die Fraktionschefin der SPD im Landtag von Sachsen-Anhalt, ist da anders, stur, hoffnungsfroh. Sie hat Klingbeil später am Abend nach Halle eingeladen, nicht auf den Marktplatz, nicht als Redner, als Gesprächspartner.
17: Und er wird nicht versteckt, sondern wir sind mit ihm unterwegs und wir machen Wahlkampf mit ihm und laden aber genau zu diesen Gesprächen ein. Politik ist kein Bestellservice. Ich sitze zu Hause auf meiner Couch und finde irgendeine Entscheidung schlecht und kann dann einfach sagen, dass es diesen alle doof.
11: Klingbeil weiß, dass manche seiner Genossen ihn, die SPD-Spitze, auch doof finden. Brandbriefe kursieren, aber jetzt muss er ran. Und er bemüht in Bitterfeld-Wolfen die Geschichte, den großen Bogen.
16: Alle, die gerade politische Verantwortung tragen, müssen in 5 oder 10 Jahren auf diese Phase des Landes zurückgucken und müssen sich fragen, was habt ihr eigentlich damals gemacht, als die Rechtsextremen kurz davor standen, die Macht wieder zu übernehmen?
11: Was habt ihr gemacht? Er hat, als er am Stadtrand mit dem Auto ankam, als erstes das Riesenplakat des AfD-Spitzenkandidaten Siegmund gesehen. Alles wird gut, stand da. Alles wird gut? Katja Pähle, die SPD-Kandidatin aus Halle, wird da wütend.
17: Wie kann es sein, dass jemand, der zur Wendezeit quasi noch in den Windeln lag, durch dieses Land fahren kann und kann den Menschen eine Vergangenheit verkaufen als die glorreiche Zukunft, die er selber nie erlebt hat?
11: Wie kann das alles sein? Klingbeil hatte auch keine letzten Antworten, aber Respekt hat er für jeden seiner Sozis, die hier kämpfen.
16: Ich habe in meinem Wahlkreis nicht so eine starke extreme Partei. Ich ziehe vor jeder und vor jedem, der hier sagt, ich trete für die Demokratie ein und ich wirklich vor jedem den Hut.
11: Und was sagen seine Sozialdemokraten zur Bundespartei SPD? Sie sagen tatsächlich Danke, weil aus der ganzen Republik gerade Sozis hier beim Wahlkampf helfen. Plakate kleben, Flyer verteilen und muss die SPD-Spitze im Herbst weg? Chris Henze winkte ab.
15: Was würde es denn an grundlegenden Problemen ändern?
11: 6 Tage haben sie noch. Und dann geht's weiter. In Mecklenburg-Vorpommern und Berlin. Und dann kann Klingbeil wieder das hier sagen.
16: Ich bin da überhaupt nicht zimperlich und jeder soll hier die Kritik loswerden, die man mir sagen will.
3: Die SPD und die Wahl in Sachsen-Anhalt. Georg Schwarte war das.
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3: Die Band Interpol blickt seit fast 30 Jahren tief in den Spiegel der Gesellschaft. In den frühen 2000er Jahren hat die New Yorker Band den damals populären Indie-Rock düsterer gemacht. Nun ist das neue, das achte Album von Interpol erschienen. Christoph Möller hat das gehört und mit Sänger Paul Banks darüber gesprochen.
18: No, I don't think it's really about joy.
19: Nein, um Spaß geht es wirklich nicht, sagt Paul Banks, Sänger von Interpol.

0: Dieser Spiegel ist tonnenschwer, singt der 48-jährige Musiker. Der Blick hinein noch viel schwerer. In dem Song geht es darum, wie anstrengend es ist, sich ständig mit sich selbst zu beschäftigen. Doch statt wegzuschauen, blicken Interpol noch viel tiefer in den Spiegel. Es gehe ihnen darum, ein authentisches Bild der menschlichen Psyche zu zeigen, sagt Banks. Das unterscheide sie von anderen.
1: So much of like popular media is often this kind of like fabricated package.
0: So viel Popmusik wirkt künstlich, weil sie nach den immer gleichen Mustern funktioniert. Ich hingegen war immer ziemlich verwirrt, vielleicht sogar depressiv. Die Welt kam mir chaotisch und unsicher vor. Mir fehlte Musik, die das widerspiegelt.
1: That weren't being reflected to me, at least in popular music.

0: Verwundete Seele, verwundeter Soldat, ich träume von Gewalt, singt Banks. Auf ihrem 8. Album This Mirror Race a Ton kehren Interpol zurück zum Sound ihrer ersten beiden Alben. Alles ist ziemlich düster. Doch in dieser Musik liegt nicht nur Schwermut, hier ist auch Hoffnung. Da sind die Worte, sagt Banks, aber da ist ja auch die Art, wie er die Worte singt. Mit seinem typischen Bariton, der häufig an Ian Curtis von Joy Division erinnert.
1: Even though the words are just all dark.
0: Auch wenn die Worte düster singt, schwingt in der Stimme etwas mit. Es geht nicht nur um Resignation oder etwas rein Negatives. Klar ist da diese existenzielle Last des Lebens, aber wir kämpfen uns trotzdem durch. Wir machen weiter, wenn man so möchte.
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0: Allein im Central Park, nichts scheint zu passieren. Banks wirkt auf diesem Album wie ein Einzelgänger, der mit den Mitteln des Pop in Alltagsbeobachtungen nach Erkenntnissen über das Leben sucht. Sein Blick ist kühl, aber sein Herz ist warm. Selbst wenn er von New York, der Gründungsstadt der Band, als eiserner Stadt singt. Outsider Art, so nennt Banks die Kunst seiner Band. Er streckt die Hand aus nach allen, die sich von Zeit zu Zeit seltsam und ausgestoßen fühlen, in einer Welt, die aus den Fugen geraten scheint. Komm, triff mich in der Dunkelheit, singt er. Es geht hier auch darum, Hoffnung zu finden in der Hoffnungslosigkeit. Auch deshalb ist This Mirror Weighs a Ton ein gelungenes Album. Und am Ende ist der schwere Spiegel, in den man eben noch hineingeblickt hat, etwas leichter geworden.

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1: Um 7 Uhr mit Emily Seidel. Die Pflegebevollmächtigte der Bundesregierung Staffler hat Warnungen vor einem bevorstehenden Zusammenbruch des Pflegesystems zurückgewiesen. Sie sei verwundert, dass die Kassen Alarm schlagen, so die CSU-Politikerin im Bayerischen Rundfunk. Aus der NDR-Nachrichtenredaktion Martin Seiler.
2: Man werde die Pflegekassen nicht pleite gehen lassen, sagte Staffler. Im Herbst werde die Regierung ihre Reformpläne vorlegen, bevor diese dann zum 1. Januar in Kraft treten. Sollte der Pflegeversicherung bis dahin das Geld ausgehen, würden zur Überbrückung Darlehen des Bundes greifen. Auch Staffler betonte mit Blick auf angedachte Sparmaßnahmen noch einmal, dass man den Rotstift nicht bei pflegenden Angehörigen ansetzen dürfe. Gesundheitsminister Linnemann hatte sich ebenfalls gegen Kürzungen der Rentenbeitragszahlungen für Menschen, die sich um Angehörige kümmern, ausgesprochen. Der Spitzenverband der gesetzlichen Krankenkassen hatte vor einer akuten Finanznot gewarnt. Schon im Oktober könnten die Einnahmen nicht mehr reichen, um alle Pflegeleistungen zu finanzieren, so Vorstandschef Blatt, der auf stark steigende Ausgaben verwies.
1: Ein großflächiger Ausfall bei Microsoft beeinträchtigt aktuell den E-Mail-Verkehr von Millionen Nutzern weltweit. Betroffen sind sowohl Unternehmenskunden von Microsoft 365 als auch private Nutzer des E-Mail-Dienstes Outlook. Demnach kommt es zu Problemen beim Login sowie beim Empfang und Versand von E-Mails. Viele Nutzer melden zudem, dass Postfächer nicht mehr synchronisiert werden und die Anwendung einfriert. Microsoft führt die Probleme auf einen Fehler in der Cloud zurück. Die EU-Verteidigungsminister kommen heute im irischen Wicklow zu einem informellen Treffen zusammen. Dabei geht es vor allem um die militärische Unterstützung für die Ukraine. Aus der NDR-Nachrichtenredaktion Rainer Glitz.
3: Im Mittelpunkt des Treffens in Irland dürfte die Frage stehen, wie die ukrainische Luftverteidigung gestärkt werden kann. Dabei wird es auch um die Zusammenarbeit mit der dortigen Rüstungsindustrie gehen. Zudem soll die Zukunft der Ausbildung ukrainischer Soldaten in der EU besprochen werden. Auch die russische Schattenflotte und weitere mögliche Sanktionen gegen Russland stehen auf der Tagesordnung der Verteidigungsministerinnen und Minister. Bei einem am Abend beginnenden Treffen der EU-Außenminister soll ebenfalls die weitere Unterstützung der Ukraine eine zentrale Rolle spielen.
1: Russland hat in der vergangenen Nacht erneut Ziele in der ukrainischen Hauptstadt Kiew angegriffen. Mindestens 4 Menschen seien ums Leben gekommen, so ein Sprecher der Militärverwaltung. Zudem habe es mehrere Verletzte gegeben. Russland habe massiv Raketen und Drohnen eingesetzt, hieß es weiter. In der Ukraine beginnt heute das neue Schuljahr. Wegen der regelmäßigen massiven Attacken aus Russland soll es verstärkt Online-Unterricht geben. Bundeskanzler Merz hat sich mit persönlichen Auftritten in die Landtagswahlkämpfe in Sachsen-Anhalt und Mecklenburg-Vorpommern eingeschaltet. Dabei wurde der CDU-Politiker von Passanten verbal angegangen. Aus Berlin Nicole Markwald.
4: Friedrich Merz besuchte in Kühlungsborn an der Ostseeküste einen CDU-Wahlkampfstand. Auf der Strandpromenade beschimpften einige Passanten den Kanzler, pfiffen ihn aus, es gab Rücktrittrufe. In Mecklenburg-Vorpommern wird am 20. September ein neuer Landtag gewählt. Schon am kommenden Sonntag stimmen die Bürgerinnen und Bürger in Sachsen-Anhalt über eine neue Landesregierung ab. Bei einem Auftritt mit dem CDU-Spitzenkandidaten Sven Schulze warnte Merz vor den Folgen einer möglichen AfD-Regierung für die wirtschaftliche Entwicklung.
1: In Kiel, Braunschweig und Berlin gilt an den Bahnhöfen ab sofort ein Alkoholverbot. Die Regelung soll Mitte Oktober an allen 5.400 Bahnhöfen in Deutschland gelten. Aus der NDR-Nachrichtenredaktion Nina Schön.
5: Das Trinkverbot gilt auf allen Bahnsteigen und in den Empfangshallen. Wer im Bahnhof ins Restaurant oder in eine Bar geht, darf dort weiterhin Alkohol trinken. Auch verschlossene alkoholische Getränke im Gepäck darf man dabei haben. Ziel ist es, für mehr Sicherheit zu sorgen. Nach Angaben der Gewerkschaft der Polizei gab es im vergangenen Jahr bundesweit rund 28.000 Gewaltdelikte auf Bahnhöfen und in Zügen. Am Hamburger Hauptbahnhof gilt zum Beispiel schon seit mehr als 2 Jahren ein Alkoholverbot. Da ist die Zahl der Straftaten spürbar zurückgegangen. Kontrollieren soll die Regelung die DB Sicherheit. Die Bundespolizei greift erst bei Eskalationen ein. Die Gewerkschaft der Polizei kritisiert, dass es zu wenig Personal gibt, um das Verbot auch wirklich durchzusetzen.
1: Das waren die Nachrichten.
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6: Es ist wechselnd bewölkt heute mit etwas Sonne, vereinzelt Schauer und Gewitter, maximal 19 bis 22 Grad. Morgen dann im Nordwesten Regen und Gewitter, nach Osten und Südosten hin freundlicher. Am Donnerstag mal Regen, mal Gewitter, kaum Sonne. Und am Freitag bewölkt, gebietsweise Regen bei 18 bis 24 Grad. 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A1 Osnabrück Richtung Bremen, zwischen Dreieck Stuhr und Bremen-Hemelingen 4 Kilometer stockender Verkehr vor der Baustelle. Und A24 Berlin Richtung Hamburg, zwischen Schwarzenbeck-Grande und Witzhafe gibt es 3 Kilometer Stau. Zu NDR Info, ich bin Stefan Schlag. Guten Morgen. Ja, wir haben es gerade in den Nachrichten gehört, Alkoholverbot an Bahnhöfen, das soll dann auch die DB-Sicherheit durchsetzen, also die Mitarbeiterinnen und Mitarbeiter. Und wenn Zugbegleiter beispielsweise zur Schicht einsteigen, dann fährt oft auch die Angst mit. Die Angst davor, beleidigt, bedroht oder sogar körperlich angegriffen zu werden. Die Bahn hat zuletzt mehr als 5 Angriffe pro Tag auf ihr Personal gezählt. Anfang des Jahres ist bei so einem Angriff ein Zugbegleiter getötet worden. Wie lassen sich Bahnangestellte besser schützen? Das war das Thema gestern bei Mitreden Deutschland diskutiert, diesem Format aller ARD-Inforadios. Und RBB24-Inforadio-Reporter Hans Gerbot fasst die Diskussion zusammen.
7: Der Beruf als Zugbegleiter ist gefährlich geworden. Das macht gleich der erste Anruf des Abends deutlich. Martin Bruns aus Bremen kann seinen Beruf seit einem Jahr nicht mehr ausüben, weil er es psychisch nicht schafft. Zu viel hat er schon erlebt.
8: Einmal ein Bodycheck im Zug mit schwerer Rückenprellung, Reizgas ins Gesicht gesprüht, versuchte Messerangriffe. Oder man ist mir an die Kehle gesprungen, nur weil ich jemanden aufschreiben musste, weil er keine Fahrkarte hatte.
7: 2/3 der Bahnangestellten haben solche oder ähnliche Angriffe schon erlebt, sagt Cosima Ingenschei, stellvertretende Vorsitzende der Eisenbahn- und Verkehrsgewerkschaft EVG. 1/3 der Angestellten überlegt deswegen schon, den Job zu wechseln. Sie würde sich wünschen, dass die Schaffner wenigstens nicht alleine die Karten kontrollieren müssen.
9: Und deshalb ist die allerwichtigste Forderung eine Doppelbesetzung, dass also immer 2 da sind, dass man sich gegenseitig unterstützen kann, dass, wenn dem einen was passiert, der andere da ist.
7: Viele Anrufer teilen diese Forderung. Stefan Wiesanz, Geschäftsführer des Instituts für Gewaltprävention, sieht das anders. Auch der 2. Zugbegleiter könne nur eingreifen, wenn der Problemfall schon im Zug sitzt. Man müsse vorher aussortieren.
10: Die häufigste Konfliktsituation ist der Gast im Zug, der kein Ticket hat oder ein nicht korrektes Ticket. Ich muss die Tätergruppe minimieren und das kann ich insbesondere dadurch, dass ich Vereinzelungsanlagen habe und dort schon mal sortiere und nicht den hineinlasse, der dann später stört.
7: Mit Vereinzelungsanlagen meint der Sicherheitsexperte Drehkreuze. Eisenbahngewerkschafterin Cosima Ingenschei ist skeptisch.
9: Es gibt ja auch Menschen, die übergriffig werden im Zug, die eine Fahrkarte haben. Es gibt auch viele andere Gründe. Ja, Verspätungen, Zugräumungen, das sind alles so Situationen, die Fußballfans, die mögen eine Fahrkarte haben, aber trotzdem passieren die Übergriffe.
7: Zum steigenden Frust trägt auch die Bahn selbst bei. Das findet Mario Reichhardt aus Halle.
11: Ich bin absolut gegen Gewalt, aber ich verstehe diese Wut. Man wird irgendwo ausgesetzt und dann gibt es keine Informationen mehr. Ich habe das in Gößnitz erlebt. Da wurden wir einfach rausgesetzt. Die S-Bahn fährt nicht weiter wegen einer Bauzeitüberschreitung. Die Bahn hat sich auch in den letzten Jahren zurückentwickelt.
7: Wofür die Zugbegleiter allerdings auch nichts können. Sie kommen in solchen Fällen selbst zu spät und kriegen dann auch noch den Frust der Fahrgäste ab. Das erklärt stellvertretende EVG-Chefin Ingenschei. Über eines herrscht in der Runde aber Einigkeit. Die Politik muss jetzt handeln, um Bahnpersonal besser zu schützen. Seit dem tödlichen Angriff auf den Zugbegleiter vor über einem halben Jahr sei noch nichts passiert, kritisiert die Eisenbahn- und Verkehrsgewerkschaft. Und Ingenschei bekräftigt nochmal: Bleibt das so, werden die kommenden Dienstpläne von der Gewerkschaft abgelehnt und der Regionalverkehr wird im Januar lahmgelegt.
6: Mitreden Deutschland diskutiert Sicherheit bei der Bahn. Die Sendung zusammengefasst hat Hans Gerbot.
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6: Der Hamburger Senat soll mehr sparen als angekündigt. Das empfiehlt der Rechnungshof. Er schlägt größere Schulklassen vor. Außerdem sollen Beschäftigte bei Polizei, Feuerwehr und der Justiz später an den Ruhestand gehen. Hamburgs Finanzsenator Dressel von der SPD begrüßt die deutlichen Worte des Rechnungshofs, will vorerst aber an seinen Haushaltsplänen nichts ändern. Das stößt bei der Opposition auf Kritik. Die politischen Reaktionen auf den Bericht des Landesrechnungshofs fasst Annalena Ehle zusammen.
12: Bereits kleinere Einschnitte führten zu vielen Diskussionen, sagt Finanzsenator Andreas Dressel. Er appelliert vor allem an den Bund.
13: Wir müssen ein Bremsen erreichen bei den Sozialleistungen in Deutschland. Sonst sind irgendwann die Städte platt.
12: Doch aus Sicht der CDU-Opposition hat es auch der rot-grüne Senat versäumt, den Haushalt krisenfest aufzustellen. Haushaltsexperte Thilo Kleibauer.
14: Man hat es lange ignoriert. Man hat immer den Anschein erweckt, in Hamburg sind die Haushalte viel besser als anderswo und wir können uns alles leisten. Und jetzt zeigt sich, das war der falsche Ansatz. Und das schlägt jetzt genau zurück.
12: Kritik am Senat kommt auch von Sascha Mummenhoff vom Bund der Steuerzahler.
15: Kleine Projekte, kleine Einsparungen sorgen nicht für den großen Wow-Effekt. Und hier ist der Senat ganz dringend gefordert, sauberer zu arbeiten.
12: Er fordert vom Senat, Sparvorschläge des Rechnungshofs umzusetzen.
6: Mehr als 13.000 Menschen in Wilhelmshaven in Niedersachsen müssen am Vormittag wegen einer Bombenräumung ihre Häuser verlassen. Gestern wurde eine 5-Zentner-Bombe aus dem Zweiten Weltkrieg im Wilhelmshavener Marinearsenal entdeckt. Frank Jacobs berichtet, welche Bereiche die Bombenentschärfung betrifft.
16: Es geht um die Stadtteile Südstadt, Innenstadt und Heppens, teilte eine Sprecherin der Stadt Wilhelmshaven mit. Menschen, die dort wohnen, müssen bis 11 Uhr heute Vormittag ihre Wohnungen verlassen. Wer nicht weiß, wo er hin soll, findet in den angrenzenden Sporthallen am Mühlenweg, an der Bremer Straße und im Gotthilf-Hagen-Platz Unterschlupf. Die drei Sporthallen werden als Notunterkünfte ab 8 Uhr öffnen, so die Sprecherin. Die Grundschule Rheinstraße und die Schule an der Deichbrücke bleiben heute geschlossen, genauso wie die 5 Kindertagesstätten in den betroffenen Wilhelmshavener Stadtteilen. Eltern müssen ihre Kinder also anderweitig betreuen lassen, hieß es. Der Busverkehr in Wilhelmshaven wird ab 8 Uhr eingestellt. Ab 11 Uhr werden die großen Zufahrtsstraßen in dem betroffenen Gebiet abgesperrt.
6: Ein Jugendlicher aus Nordfriesland wird verdächtigt, an einer groß angelegten Computersabotage beteiligt gewesen zu sein. Die Polizei durchsuchte dessen Wohnung in Schleswig-Holstein sowie weitere Objekte in Brandenburg und Hessen. In Brandenburg ebenfalls bei einem jugendlichen Verdächtigen. Die zuständige Staatsanwaltschaft Itzehoe ermittelt bereits seit Januar per Axel Kröske.
17: Ziel der Cybergruppe war es laut Landeskriminalamt, die Computersysteme von Stadt- und Kreisverwaltungen, Bundesbehörden, Telekommunikationsdienstleistern und Einzelhandelsketten lahmzulegen. Dazu generierten die Angreifer eine Flut künstlicher Anfragen, um diese zu überlasten und forderten jeweils 30.000 Euro in Bitcoin. Offenbar wollten sie sich auch einen Namen machen. Sie verlangten, die Bezeichnung der Gruppe solle in den Abendnachrichten auftauchen. Auf keine der Forderungen wurde eingegangen, teilt das LKA mit. Bei der Durchsuchung wurden nun Datenträger und Zugangsdaten sichergestellt. Haftgründe liegen nicht vor. Alle drei Tatverdächtigen sind deshalb auf freiem Fuß.
6: Nach dem schweren Unwetter an der Mecklenburgischen Seenplatte und auf Rügen dauern die Aufräumarbeiten an. Heftiger Sturm und Regen hatten dort am Freitagabend große Schäden angerichtet. Nach Einschätzung von NDR-Wetterexperte Stefan Kreibohm hatte es auch einen Tornado gegeben. Der Strom fiel mancherorts stundenlang aus. Was jetzt noch aufgeräumt und repariert werden muss, berichtet Frank Schwarz.
18: Nachdem die freiwilligen Feuerwehren der betroffenen Gemeinden die meisten Wege und Straßen von Ästen und umgefallenen Bäumen befreit haben, sind nun vom Straßenbauamt Neustrelitz beauftragte Firmen dabei, an Landes- und Bundesstraßen abgebrochene, in den Baumkronen hängende Äste und schadhafte Bäume zu beseitigen. Das betrifft die B192 zwischen den Ortschaften Penkow und Rötz bei Malchow. Nach der gestrigen Krisensitzung mit Vertretern betroffener Gemeinden im Amt Seenlandschaft Waren sollen alle Schäden aufgelistet und nötige Reparaturen an Gemeindestraßen veranlasst werden. Bei den anfallenden Kosten für alle Aufräumarbeiten hoffen die Gemeinden auf die Unterstützung vom Land.
6: Und soweit Informationen aus Norddeutschland. Wie lassen sich deutsche Häfen besser schützen gegen Drohnenangriffe, gegen Sabotage? Unser NDR-Info-Thema heute früh, denn in Hamburg beginnt eine Konferenz zur maritimen Sicherheit. Und wir wollen mal hören, wo auch die niedersächsischen Häfen stehen bei der Sicherheit. Wir sind verabredet in 5 Minuten mit dem niedersächsischen Regierungschef Olaf Lies. Jetzt gibt es das Wichtigste in Kürze um 7.14 Uhr.
1: Die Finanzlage der Pflegeversicherung sorgt weiter für Diskussionen. Die Pflegebevollmächtigte der Bundesregierung Staffler betonte im Bayerischen Rundfunk, man werde die Pflegekassen nicht pleite gehen lassen. Sie verwies auf mögliche Darlehen des Bundes, sollte das Geld nicht bis Ende des Jahres reichen. Zum 1. Januar solle dann zudem die geplante Pflegereform in Kraft treten. Ziel sei es, das System so schlagkräftig aufzustellen, dass es langfristig tragbar ist. Der Spitzenverband der gesetzlichen Krankenkasse hatte gestern vor einer akuten Finanznot in der Pflege gewarnt. Bundeskanzler Merz hat vor einem Sieg der AfD bei der Landtagswahl in Sachsen-Anhalt gewarnt. Bei einem Besuch in Quedlinburg sagte Merz, das Bundesland dürfe kein Experimentierfeld für Wutbürger werden. Dies gehe am Ende zulasten der Menschen in Sachsen-Anhalt. Konkret warnte Merz, internationale Investoren könnten den Standort im Fall einer absoluten Mehrheit für die AfD in Zukunft meiden. In Sachsen-Anhalt wird kommenden Sonntag ein neuer Landtag gewählt. Umfragen sehen die AfD klar als stärkste Kraft. Bei Microsoft haben technische Probleme den E-Mail-Verkehr von Millionen Nutzern beeinträchtigt. Betroffen waren sowohl Unternehmenskunden von Microsoft 365 als auch private Nutzer des E-Mail-Dienstes Outlook. Laut Konzern kam es zu erheblichen Problemen beim Login sowie beim Empfang und Versand von Mails. Ein technischer Fehler verhinderte demnach den ordnungsgemäßen Zugriff auf die Server. Und das Wetter in Norddeutschland, teils Wolken, teils Sonne, vereinzelt Schauer und Gewitter, maximal 19 bis 22 Grad. Das war der Kurzüberblick und jetzt geht's zurück zu Stefan Schlag.
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6: In 207 Spielen für die Nationalmannschaft Argentiniens hat Lionel Messi 125 Tore erzielt. Und Christian Hake, es werden leider keine mehr dazukommen.
19: Nein, denn Messi hat seine Nationalmannschaftskarriere jetzt offiziell und endgültig beendet. Die argentinische Presse, Mitspieler, Fans verneigen sich vor einem der größten Spieler aller Zeiten. Und es gibt auch viel Verständnis für den 39-Jährigen, unter anderem von Europameister Thomas Helmer.
20: Ja, da wollen wir gar nicht drüber reden. Natürlich ein Riesenverlust. Vor allen Dingen, wenn ich jetzt so an die Argentinier denke, muss ich natürlich dazu sagen, dann kann gar keiner mehr Fußball von denen spielen. Dann treten und kloppen sie wahrscheinlich nur noch. Nein, das ist jetzt ein bisschen fies gesagt. Nein, das ist natürlich für alle ein Verlust. Aber es war eigentlich klar, dass er sicherlich nicht nochmal eine Weltmeisterschaft spielt. Ich halte es für vernünftig aus seiner Sicht auch.
19: Ganz hört Messi aber noch nicht auf. Sein Vertrag bei Inter Miami läuft noch bis 2028. Über 41.600 Tickets sind schon weg für das größte Spiel der Vereinsgeschichte des Hamburg-Eimsbütteler Ballspielclubs, kurz HEBC, aus der 5. Liga heute Abend im DFB-Pokal gegen Borussia Dortmund. Jan Möller schaut voraus.
21: Naja, sportlich sind das wirklich zwei Welten, die da aufeinandertreffen. Da ist nichts zu holen. Aber ich finde ja, wie der HEBC das Spiel angeht, das ist klasse, weil der Verein da wirklich so eine Euphorie erzeugt hat. Das ist ein richtiges Gemeinschaftserlebnis für den HEBC und auch den Stadtteil. Auf T-Shirts, auf Plakaten, überall die Vereinsfarben. Eine Konditorei verkauft sogar Gebäck in lila-weiß. Ins Stadion fährt die Mannschaft mit einem Linienbus von der Hochbahn, der ist auch in den Vereinsfarben gestaltet. Super finden auch die Spieler, Semir Demirovic zum Beispiel.
22: Jeder, glaube ich, der im DFB-Pokal spielen würde, würde mit einem normalen Bus anreisen. Wir reisen mit einem Linienbus an. Das passt irgendwie zu dem Verein.
21: Ja, und das passt eben auch zur Euphorie und zu dieser Grundstimmung. Spaß haben, das Ganze genießen, das ist das Wichtigste. Denn egal, wie es ausgeht heute Abend, es ist das größte Spiel der Vereinsgeschichte.
19: Anpfiff ist um 20:45 Uhr. Hier bei NDR Info sind Sie dann natürlich live mit dabei. Bei den US Open lief es am zweiten Turniertag denkbar schlecht für die deutschen Tennisprofis. Jannik Hanfmann verpasste auch im vierten Anlauf den Einzug in die zweite Runde. Und auch für Deutschlands Nummer 1 bei den Frauen, Tamara Korpac, ist das Turnier nach nur einem Match beendet. Es kann heute also nur besser werden aus deutscher Sicht. Was der Tag in New York heute zu bieten hat, weiß Tim Brockmeier.
23: Es geht rund aus deutscher Sicht am dritten Tag bei den US Open. 6 deutsche Profis sind am Start mit ihrem Versuch, in die zweite Runde einzuziehen. Den Auftakt machen Eva Lüse und Ella Seidel gleich zu Beginn des Spieltages in New York. Später folgen dann noch Tatjana Maria, Daniel Altmaier und Jan-Lennard Struff. Die Chancen alle auf die zweite Runde durchaus vorhanden, wenn auch kein Selbstläufer. Wenn es dann später dunkel wird in New York, wenn die Flutlichter angehen, die Promis sich in den Logen der größten Tennisarena der Welt, dem Ash Stadium, die Klinke in die Hand geben, dann ist Alex Alexander Zverev Time bei den US Open. Dann betritt die Nummer 1 der Setzliste bei den Männern die Bühne. Zverev trifft in der legendären Night Session auf den Italiener Sonego, ist klarer Favorit und hofft auf einen guten, Selbstvertrauen bringenden Start in das letzte Grand Slam Turnier des Jahres. Die New Yorker Tennisfans dagegen gucken heute am Dienstag vor allem auf ihre Homies, ihre Landsleute. Madison Keys, Taylor Fritz oder Ex-Championess Coco Gauff werden heute erstmals auf den blauen Plätzen von Flushing Meadows stehen.
19: Und wir bleiben in New York, denn da fällt heute Nachmittag unserer Zeit für den Hamburger Weltumsegler Boris Herrmann der Startschuss zum Ocean Race Atlantic und das zum ersten Mal mit seiner neuen Yacht Malizia 4. Tom Gernke berichtet.
2: Der Anspruch an Herrmanns neue Superyacht ist schnell formuliert.
3: Also das Boot muss einfach das schnellste sein, das ist das Wichtigste.
2: Maximaler Speed, maximale Performance. Boris Herrmann ist optimistisch vor dem Start des Ocean Race Atlantic. Es geht über 3200 Seemeilen einmal über den Nordatlantik von New York ins französische Lorient. Gesegelt wird im Crew-Modus. Zwei Frauen, zwei Männer. Für Herrmann und Co. zugleich das Ende eines langen Bau- und Planungsprozesses.
3: Wir wussten exakt, wo wollen wir welches Display, welche Zahl soll wo angezeigt werden. Welches Gerät brauchen wir nicht? Was können wir weglassen? Was war letztes Mal zu viel? Was war zu kompliziert?
2: Herrmann geht voll auf Attacke. Die Malizia 4 wurde gebaut, um zu gewinnen, so das offensive Motto der Kampagne. Beim Ocean Race Atlantic geht es nun gegen insgesamt 5 andere Teams. Wegen der Wetterlage scheint ein neuer 24-Stunden-Geschwindigkeitsrekord möglich. 8 bis 10 Tage wird die Flotte insgesamt unterwegs sein.
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6: Und so weiter Sport mit Christian Hake. 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Ein Hafen ist ja weit mehr als Container und Kutter. In einem Hafen treffen zivile und militärische Logistik zusammen, dazu Energieversorgung, Industrie und Datenverbindung. Alles auf engem Raum. Wie gut sind unsere Häfen geschützt? Gegen Drohnen, gegen Sabotage? Unser NDR-Info-Thema heute früh. Anlass, eine internationale Konferenz, die heute in Hamburg beginnt und sich mit der maritimen Sicherheit befasst. Gleich Fragen an den niedersächsischen Ministerpräsidenten Olaf Lies, wie die Häfen geschützt sind, seiner Ansicht nach. Zunächst aber kurz Milad Kupay mit Informationen über die Konferenz.
4: Unter dem diesjährigen Motto Maritime Sicherheit und Verteidigung in einer sich ändernden Welt wollen Vertreter der Marine aus Politik und Industrie an 2 der 4 Messetagen über die wachsenden Risiken auf See diskutieren. Dabei geht es unter anderem um Cyberbedrohungen für Häfen, Schifffahrt und maritime Infrastruktur sowie um die Sicherheit des globalen Handels angesichts geopolitischer Spannungen, wie aktuell beispielsweise in der Straße von Hormuz. Ein weiterer Schwerpunkt sind Drohnen und die Frage, wie unbemannte Systeme in Marineoperationen integriert werden, die Zusammenarbeit zwischen Mensch und Maschine gelingen kann. In diesem Rahmen wird der Inspekteur der deutschen Marine, Vizeadmiral Jan-Christian Karg, auch eine Grundsatzrede zur aktuellen sicherheitspolitischen Lage und zur Zukunft der deutschen Marine halten. Die europäische Sicherheitspolitik und die Anforderungen an moderne Seestreitkräfte sind weitere Themen bei den Panels mit hochrangigen Gästen aus dem In- und Ausland. Mit mehr als 2200 Ausstellenden und rund 40.000 Teilnehmenden ist die Messe die weltweit größte der maritimen Industrie.
6: Soweit Milad Kupay und ich begrüße jetzt Niedersachsens Regierungschef Olaf Lies von der SPD. Guten Morgen, Herr Lies. So, Herr Lies?
5: Ja,
6: jetzt sind Sie da. Ah, prima. Ja, wir hatten einen kurzen Moment, wo Sie nicht zu hören waren. Aber jetzt, hallo nochmal. Schönen guten Morgen. Schön, dass Sie da sind.
5: Dankeschön.
6: Herr Lies, was ist denn aus Ihrer Sicht die größte Bedrohung für die Häfen?
5: Ja, tatsächlich ist das gar nicht so einfach, weil wir, wenn wir uns mal ansehen, haben wir, glaube ich, ich würde mal sagen, 3 Szenarien. Wir haben natürlich die geopolitische hybride Bedrohung, Drohnen und Angriffe oder Übergriffe auf Hafenanlagen oder Energiestrukturen. Wir haben Cyberbedrohung, nicht nur im Hafenbereich, aber zunehmend in den letzten Jahren. Und wir haben, das darf man nicht unterschätzen, auch organisierte Kriminalität, also Schmuggel, Drogenkriminalität. Das ist schon eine große Herausforderung für unsere Häfen, sich all diesen Bedrohungssituationen auch zu stellen.
6: Wie gut oder auch nicht sind denn Niedersachsens Häfen vorbereitet auf diese Bedrohungslage, die Sie gerade benannt haben?
5: Sie sind gut vorbereitet. Das hat auch viel mit internationalen Standards zu tun. Es gibt natürlich klare Regeln, der International Ship and Port Facility Security Code, also hört sich jetzt groß an, ISPS, der Code ist sozusagen definiert, was eigentlich notwendig ist, also mit Sicherheitskonzepten, Gefahrenabwehr, Alarm- und Notfallpläne. Also es ist wirklich ein sehr strukturiertes System, das wir in Niedersachsen auch in allen Häfen und Hafenanlagen auch einsetzen. Also da passiert eine Menge, man sieht es meistens von außen auch mit Zaunanlagen, aber dahinter besteht natürlich noch viel mehr Handlungsbedarf.
6: Viel mehr Handlungsbedarf, sagen Sie, an welcher Stelle?
5: Na, wir werden noch intensiver sehen müssen, was ist in dem Bereich der Zugangskontrollen, gelingt es uns von allen Seiten das zu machen, was ist auch im Notbetrieb der Infrastruktur, aber, und das merken wir natürlich jetzt zunehmend, wenn ich die hybride Bedrohungslage in Niedersachsen ansehe, das Thema Drohnen, man muss jetzt aufpassen, ist nicht das einzige Thema, aber es ist schon ein sehr auffälliges Thema und wir haben bei unseren Hafenanlagen, die auch multifunktional sind. Da ist natürlich der normale Umschlag von Wirtschaftsgütern, da ist der Umschlag von Energie, also gerade Öl oder auch Gas. Aber wir haben natürlich auch sicherheitsrelevante Häfen, wo auch Umschlag für den militärischen Bereich geleistet wird. Und da nehmen eben die Sichtung von Drohnen erheblich zu und damit natürlich auch die Notwendigkeit, über Abwehrmaßnahmen zu sprechen.
6: Also wachsende Aufgaben da auch für die Häfen. Kann Niedersachsen das alleine stemmen?
5: Na, erstmal muss man definieren, was ist notwendig. Bleib mal bei dem Thema Drohnenabwehr. Das würde ja bedeuten, dass wir auch zukünftig investieren müssen in entsprechende Drohnenabwehrsysteme. Wir kennen das von der Diskussion der Flughäfen. Wir werden das aber auch im Hafenbereich haben. Das müssen wir, wenn ich an unsere Häfen denke, eng mit den Partnern machen. Also eng mit der Bundeswehr machen und auch eng mit der Polizei machen. Das klappt auch in der Abstimmung. Aber das sind immense Investitionen, die notwendig wären. Also wenn wir tatsächlich alle unsere Häfen und Hafenanlagen entsprechend mit Drohnenabwehrsystemen ausstatten müssten und die nicht mal kaufen, sondern nur mieten würden, dann sind das natürlich viele Millionen jedes Jahr, die erneut auf uns zukommen.
6: Und das sollte dann aus Ihrer Sicht wer bezahlen?
5: Naja, die Antwort ist ja meistens einfach.
6: Der Bund.
5: Jemand anders.
6: Ja, klar.
5: Nein, ich glaube tatsächlich, dass wir uns, das muss man gemeinsam lösen. Die Frage ist auch nicht, wer es bezahlt, sondern ist es notwendig. Und wenn es notwendig wird, muss es gemacht werden. Und wenn es gemacht werden muss, brauchen wir Antworten darauf, wie kann das geleistet werden. Und da sind wir schon bei so einem Punkt wie Hafenfinanzierung, wo wir nicht, weil wir klagen, sondern weil wir dem Bund schon sagen, die Aufgaben, die wir in den Häfen haben, die sind derart gewachsen, dass das, was eigentlich Unterstützung des Bundes ganz gezielt für diesen Bereich ist, nicht mehr ausreicht. Aber das ist der eine Teil. Ich glaube, das muss man trennen voneinander. Der eine Teil ist, dass wir mit dem Bund Lösungen für Finanzierung der Häfen in Norddeutschland finden müssen. Der andere Teil ist, dass was gemacht werden muss, muss gemacht werden. Und da gehören eben genau zukünftig aus meiner Sicht auch die Frage dazu klären, oder zu klären, brauchen wir solche Drohnenabwehrsysteme oder können wir das in Kooperation, wie wir es heute machen, mit Partnern lösen? Das müssen wir uns sehr genau ansehen.
6: Ihr Amtskollege aus Schleswig-Holstein, Daniel Günther, der hat ja vorgeschlagen, die Seehäfen zu Modellregionen der Drohnenabwehr zu machen. Teilen Sie die Idee?
5: Ja, das ist ein guter Weg. Im Grunde muss man sagen, wir haben halt unterschiedliche Herausforderungen. Wir haben das jetzt auf den Flugplätzen gesehen. Ich glaube, dass die Häfen nochmal eine ganz besondere Rolle dabei spielen. Deswegen würde es unglaublich helfen, wenn wir die Häfen da auch mit in den Fokus nehmen. Und zwar gar nicht gegen Flugplätze oder für, sondern wir müssen beides machen. Aber wir dürfen nicht unterschätzen. Wir haben natürlich auch weitere kritische Infrastrukturen. Das heißt, wir brauchen ein Gesamtkonzept auch. Wie in Deutschland schützen wir eigentlich kritische Infrastruktur? Und was ist die kritische Infrastruktur, bei der wir überzeugt sind, dass sie eben diesen besonderen Schutz, wie zum Beispiel bei der Drohnenabwehr, brauchen? Die Häfen sind tatsächlich, da hat Daniel Günther völlig recht, sind so eine Summe, wo ganz unterschiedliche Bedrohungslagen kommen und wir für alle eine Antwort finden müssen. Also das ist richtig, aber es ist sozusagen nicht jetzt, das bedeutet nicht, dass Flugplätze jetzt nicht mehr den Stellenwert haben. Es gibt halt leider mehr kritische Infrastruktur und wir müssen sensibler damit umgehen als in den vergangenen Jahren.
6: Und es wird auch darauf ankommen, dass man so eine Gefahrenlage schnell erkennt und entsprechend schnell handelt. Wenn jetzt beispielsweise eine Drohne über einem Hafen in Niedersachsen gesichtet wird, Wilhelmshaven beispielsweise, und es ist möglicherweise eine Gefahr da, wer handelt dann?
5: Dann geht es sofort an die Polizei, weil die Polizei ist sozusagen unser Partner. Die Polizei hat in Teilen eben auch entsprechende Möglichkeiten, auch Abwehrmaßnahmen zu gewährleisten, also gerade was das Thema Drohne angeht. Also die stationäre Teil, den wir eigentlich auch in den Hafen brauchen würden, haben wir noch nicht, sondern das macht für uns Partner Polizei. Heißt aber auch, wir haben eine Drohnensichtung, wir melden es bei der Polizei, die Polizei kommt. Und in der Regel ist die Drohne schon weg. Also das muss man einfach sagen. Das klappt gut in der Zusammenarbeit, aber es ist ja nicht leistbar, dass die Polizei sozusagen immer vor Ort präsent ist. Und deswegen werden wir gar nicht drum rumkommen, auch über technische Infrastrukturen und technische Sicherheitseinrichtungen zu reden.
6: die Sicherheit an Häfen. Niedersachsens Regierungschef Olaf Lies war das bei uns live im Interview hier auf NDR Info in unserem NDR Info Thema. Und an anderer Stelle gibt es auch etwas über Angriffe und Sicherheit.
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1: Um 7.30 Uhr mit Emily Seidel. Wer E-Mails über den Microsoft-Dienst Outlook verschicken oder erhalten will, hat möglicherweise heute früh Probleme. Grund dafür ist ein großflächiger Ausfall bei dem US-amerikanischen Internetkonzern, der gestern Abend aufgetreten ist und noch immer vereinzelt für Störungen sorgt. Wie sich die Probleme äußern, fasst Michael Kück aus der NDR-Nachrichtenredaktion zusammen.
29: Ja, vielen gelingt es schon seit gestern Abend nicht mehr, sich überhaupt ins E-Mail-Programm einzuloggen. Wo es dann doch funktioniert, da gibt es häufig Probleme, Nachrichten zu verschicken. Die Bildschirme sind wiederholt eingefroren, das Mailfach ließ sich auch nicht mehr synchronisieren. Auch weitere Programme sind betroffen oder können es sein, wie etwa Teams und OneDrive for Business. IT-Experten sagen, jetzt nicht die Grundeinstellung des Programms ändern oder gar etwas neu installieren, das würde nichts helfen. Microsoft selbst sagt, wir arbeiten mit Hochdruck an einer Lösung dieser technischen Probleme

0: 2027 in Kraft treten soll. Da gehe es genau darum, das System langfristig tragfähig zu machen. Sollte bis dahin das Geld ausgehen, werde der Bund mit Darlehen einspringen, so Staffler. Gestern hatte der Spitzenverband der gesetzlichen Krankenkassen davor gewarnt, dass die Pflegeversicherung bereits im Oktober zahlungsunfähig sein könnte. Viele Jugendliche und junge Erwachsene in Deutschland starten heute ihre Berufsausbildung. Laut Bundesagentur für Arbeit sind rund 100.000 noch auf der Suche nach einer Lehrstelle. Aus der NDR-Nachrichtenredaktion Tabea Tschüpe.
1: Der Zahl von Suchenden steht die Zahl von unbesetzten Lehrstellen gegenüber. 116.000 waren es zuletzt. Wobei sich das laut Arbeitsagentur in den nächsten Wochen vermutlich stark verändern wird. Denn Betriebe stellen auch jetzt noch ein, wenn der freie Platz zum suchenden Azubi passt. Auch im Norden gibt es noch tausende freie Lehrstellen. In Niedersachsen waren es beim Start des Ausbildungsjahres über 16.000, in Hamburg rund 3.000, in Schleswig-Holstein etwa 4.000. In Mecklenburg-Vorpommern hieß es 40% der Lehrstellen unbesetzt.
0: Auf dem Treffen der EU-Verteidigungsminister in Irland steht heute die zunehmende Bedrohung durch Russland im Mittelpunkt. Einerseits geht es um die schweren Angriffe gegen die Ukraine und weitere militärische Unterstützung für das Land, andererseits aber auch um die jüngsten Drohnenvorfälle in der EU. Aus Brüssel Sabrina Fritz.
2: Die EU-Verteidigungsminister nehmen heute erneut die sogenannte russische Schattenflotte ins Visier, so die Außenbeauftragte der EU Kaja Kallas auf Social Media. Aber auch Sanktionen gegen russische Einzelpersonen sind im Gespräch. Ein Grund sind die anhaltenden Angriffe gegen die Ukraine, aber auch die zunehmende Bedrohung für die Gemeinschaft. Hinter den zahlreichen Drohnen- und Störaktionen der vergangenen Monate vermuten viele Politiker Moskau. Sicherheitsexperten zählen auch den versuchten Drohnenanschlag auf dem Leipziger Flughafen dazu.
0: Aus der Deutschen Post wird von heute an endgültig DHL. Die Namensänderung war vom Bonner Konzern bereits seit längerem beschlossen. Hintergrund ist unter anderem, dass ein Großteil des Geschäfts im Ausland läuft. Auf dem deutschen Markt bleibt die Bezeichnung Deutsche Post dagegen zumindest teilweise erhalten. Aus Bonn Sebastian Tittelbach.
3: Vor 24 Jahren hatte die Deutsche Post AG das Logistikunternehmen DHL komplett übernommen. Jetzt nennt sich die Post selbst um in DHL AG. Nun ändert sich nicht nur der Name, sondern auch die Konzernstruktur. DHL AG heißt die weltweite Konzernmutter mit Sitz in Bonn. Das deutsche Brief- und Paketgeschäft wird zu einer Tochtergesellschaft mit dem Namen Deutsche Post AG, eine nicht börsennotierte Aktiengesellschaft. Dieser Umbau soll rund 37 Millionen Euro kosten. Hiesige Kunden werden von der Neuorganisation kaum etwas mitbekommen. Auch für die 584.000 Mitarbeiter weltweit soll sich nach Angaben des Konzerns nichts ändern. Die Arbeitskonditionen, Gehälter bleiben demnach vollständig erhalten. Auch Tarifverträge und Betriebsvereinbarungen gelten unverändert fort.
0: Nach der verheerenden Sturzflut in Nepal und Tibet, bei der mindestens 900 Menschen ums Leben kamen, warnen Experten vor dem Ausbruch gefährlicher Krankheiten. Mitarbeiter der Hilfsorganisation Save the Children berichten von katastrophalen hygienischen Bedingungen im Unglücksgebiet. Verwesende menschliche und tierische Überreste, nicht entsorgter Abfall und stehendes Wasser erhöhten das Gesundheitsrisiko für die Menschen in der Region, so die Organisation. Viele Wasserquellen seien verunreinigt, sodass es den Menschen an sauberem Trink- und Waschwasser fehle. Dass es in einigen der besonders betroffenen Regionen weiter regne, mache die Situation noch schlimmer. Das waren die Nachrichten.
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5: Wechselhafte Tage, was das Wetter angeht. Heute auch wechselnd bewölkt mit etwas Sonne, vereinzelt Schauer und Gewitter. Bei 19 bis 22 Grad geht mit den Temperaturen dann erstmal so weiter. Bis Freitag immer mal Sonne, dann kommen wieder Wolken dazu und ein bisschen Regen. Also wechselhaft bleibt es. Ende Info der Verkehrsservice A1 Osnabrück Richtung Bremen. Zwischen Dreieck Stur und Bremen-Hemelingen 4 Kilometer stockender Verkehr vor der Baustelle. A7 Hannover Richtung Hamburg zwischen Hamburg-Heimfeld und dem Elbtunnel 3 Kilometer stockender Verkehr. Dann A23 Heide Richtung Hamburg zwischen Horst-Elmshorn und Halstenbek-Rellingen streckenweise Stau oder stockender Verkehr. A24 Berlin Richtung Hamburg zwischen Schwarzenbeck-Grande und Witzhafe 3 Kilometer Stau. Und A27 Bremen Richtung Bremerhaven zwischen Bremerhaven Süd und Bremerhaven Geestemünde 3 Kilometer stockender Verkehr. An diesem Dienstag, an dem Sie NDR Info hören, ich bin Stefan Schlag. Guten Morgen.
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5: US-Präsident

0: Trump hat mal wieder einen Deal abgeschlossen. Diesmal mit Venezuelas Übergangspräsidentin Rodriguez. Und dieser Deal soll einem US-Unternehmen die Förderrechte an 17 venezolanischen Ölfeldern sichern. Dafür müssten aber erstmal rund 100 Milliarden Dollar in die marode Ölindustrie investiert werden. Und Trumps Erzählung dazu, die Benzinpreise in den USA sollten dadurch kurzfristig sinken. Die meisten Analysten allerdings bezweifeln das. Samuel Jakisch berichtet aus Washington.
1: Einfach großartig sei dieser Deal mit Venezuela, findet die US-Regierung. Schon bald würden die US-Reserven wieder aufgefüllt mit venezolanischem Öl und der Benzinpreis würde wieder sinken. So stellt es Präsident Trump im Internet dar und sein Innenminister Doug Burgum im Frühstücksfernsehen.
2: Das ist nicht weniger als eine geopolitische Verlagerung globaler Energiemärkte. Weg von Engpässen im Nahen Osten, zurück in die westliche Hemisphäre. Das ist fantastisch, denn zwischen Venezuela und der US-Golfküste gibt es keine Engpässe. Das bedeutet zuverlässige, sichere und erschwingliche Energie für kommende Generationen, dank Präsident Trump.
1: Doch so kann das nicht funktionieren, sagen Marktexperten wie David Roche, Chefstratege bei Quantum Strategy, im Interview mit CNBC.
3: No. Is the quick answer.
1: Allein der Wiederaufbau der veralteten Ölförderinfrastruktur in Venezuela werde Jahre benötigen, sagt Roche. Die Erschließung neuer Ölfelder sogar noch länger.
3: This is very thick.
2: Das ist sehr zähflüssiges, schwer förderbares Rohöl, das für andere Raffinerien weltweit kaum von Nutzen ist. Die Förderung wird lange dauern und die Menge ist recht gering. Der große Nutzen für das amerikanische Volk kommt also erst lange, nachdem Sie und ich längst unter der Erde liegen.
1: Der Deal zwischen Washington und Caracas sichert der Firma North American Blue Energy Partners die Förderrechte an insgesamt 17 venezolanischen Ölfeldern über 100 Jahre. Die USA halten 35% passiven Unternehmensanteil, verwaltet über das Verteidigungsministerium, ohne dass die US-Regierung dafür Kapital investieren muss. Und die USA erhalten ein Vorzugsrecht über 20% des künftig geförderten Öls zum Selbstkostenpreis. Doch selbst das sei noch viel zu teuer, findet die demokratische Kongressabgeordnete Maggie Goodlander bei MS Now.
4: Das amerikanische Volk sollte keinen einzigen Dollar für die Erschließung von Ölfeldern in Venezuela ausgeben. Wir brauchen Entlastung von den himmelhohen Benzinpreisen. Und ich sehe nicht, was dieser Deal dazu in absehbarer Zeit beiträgt.
5: And now is the time that people need relief.
1: Amerikanische Ölkonzerne wie ExxonMobil hatten zuvor abgelehnt, im großen Stil in Venezuela zu investieren, obwohl sie von der Regierung Trump dazu gedrängt wurden. Doch der Markt für das schwere Öl aus Venezuela ist zu klein, das juristische und politische Risiko in Venezuela hingegen groß, analysiert Rosemary Kilanick. Sie ist Nahost-Expertin der Denkfabrik Defense Priorities.
6: Whether the US owns these reserves doesn't really matter very much.
4: Ob die Reserven dort den USA gehören oder nicht, spielt keine Rolle. Entscheidend ist, wie viel Öl aus Venezuela tatsächlich in die Weltwirtschaft gelangt. Und selbst wenn wir von derzeit 1 oder 2 Millionen Barrel pro Tag auf 4 kämen, kann das längst nicht ausgleichen, was zuvor durch die Straße von Hormuz geflossen ist.
1: US-Ölfirmen müssen nun also gegen ein vom US-Staat gefördertes Privatunternehmen in Venezuela konkurrieren. Eine ironische Situation im Amerika der Freien Märkte. Der ehemalige sozialistische Staatschef Venezuelas, Nicolás Maduro, der vom US-Militär aus Caracas entführt und in den USA angeklagt wurde, postet derweil aus seinem New Yorker Gefängnis ein Foto in den sozialen Medien. Mit breitem, entspanntem Lächeln.
0: Soweit der Bericht unseres Korrespondenten Samuel Jakisch aus den USA. Ja, und wie blicken die Venezolaner auf diesen Deal, den ihre Übergangspräsidentin Rodriguez mit Trump abgeschlossen hat? Dazu unsere Korrespondentin Jenny Barke.
7: Am Freitagabend verkündet US-Präsident Donald Trump, dass die USA sich die Kontrolle über große Ölvorkommen in Venezuela gesichert haben. Venezuelas Übergangspräsidentin Desi Rodriguez verspricht, dass ihr Land im Gegenzug langfristig profitieren werde. Von entstehenden Arbeitsplätzen, Investitionen in die Infrastruktur und höheren Staatseinnahmen. Gegenüber Kritikern des Deals betont sie, eines muss absolut klar bleiben, Venezuela behält das Eigentumsrecht und die Souveränität über seine Ressourcen.
8: y la soberanía sobre sus recursos.
7: Dabei sind viele Einzelheiten aus dem Deal noch unklar. Veröffentlicht wurde das Abkommen nicht. Inwieweit Venezuela davon profitiere und wie rechtmäßig das sei, könne man damit nicht einordnen, sagt der venezolanische Ökonom Manuel Sutherland. Bisher würden sich Trump und Rodriguez bei vielen wichtigen Punkten widersprechen. Zunächst einmal bei der Dauer des Abkommens. Trump spricht von 100 Jahren, Desi von 25 Jahren. Mir scheint, dass es sich um politische Stellungnahmen handelt, die noch keine solide technische Grundlage haben. Kritik kommt auch vom früheren venezolanischen Planungsminister Ricardo Hausmann, inzwischen Professor in Harvard. Die amtierende venezolanische Präsidentin Delcy Rodríguez besitze weder die Legitimität noch die verfassungsmäßige Befugnis, um ihr Land zu einem solchen Abkommen zu verpflichten. Doch Delcy Rodríguez verteidigt den Deal, verspricht Einnahmen von 204 Milliarden US-Dollar. Ökonom Sutherland zweifelt, dass die bei der Bevölkerung ankommen. Die Regierung hat zwischen 1999 und 2015 das Fünffache davon durch Öleinnahmen verwaltet. Und die Bevölkerung hat 2015-2016 die schwerste Krise ihrer Geschichte durchgemacht, sowie extremste Armut und völliges Elend. Das Geld ist damals abgeflossen, wurde gestohlen, entwendet, ist verschwunden.
9: Ese dinero se fugó, se fue robado, fue hurtado, fue desaparecido.
7: Auch die Venezolaner selbst blicken skeptisch auf den angekündigten Öldeal mit den Vereinigten Staaten, wie sie der Nachrichtenagentur Reuters sagen. Wir müssen abwarten. Für mich ist das nur ein Tropfen auf den heißen Stein im Vergleich zu dem, was uns die Regierung weggenommen hat. Die Krankenhäuser sind zerstört. Es gibt keine Sicherheit, keine Bildung. Wenn dieses Geld an die Menschen geht, finde ich das hervorragend. Aber wenn das Geld in die Staatskassen fließt, in die Taschen derjenigen an der Spitze, dann bin ich damit nicht einverstanden. Nach dem verheerenden Doppelerdbeben Ende Juni hat sich die ohnehin kritische wirtschaftliche und humanitäre Lage für die Menschen drastisch verschlechtert. Und die Wut auf die Regierung ist wegen des Baupfuschs und desaströsen Krisenmanagements gestiegen. Der venezolanische Politikwissenschaftler Jesus Renzulo vom GIGA-Institut in Hamburg sieht in dem Öldeal mit den USA eine politische Strategie, sich trotzdem an der Macht zu halten. Delcy Rodríguez Kalkül, sollte der wirtschaftliche Aufschwung kommen, so könne sie im Fall zukünftiger freier Wahlen die Gunst der Wähler gewinnen und sie wolle die Gewogenheit der US-Regierung behalten. Sie wird mit der US-amerikanischen Regierung alles vereinbaren, was ihr das Wohlwollen Washingtons einbringt, auch wenn diese Vereinbarungen in den nächsten Jahren nicht umgesetzt werden sollten. Denn es wird Jahrzehnte dauern, bis die versprochenen Investitionen ihr volles Potenzial entfalten. Delcy Rodríguez spiele auf Zeit, so der Politikwissenschaftler. An der Regierungsspitze bleiben, bis die US-Regierung, bis Donald Trump abtritt. Und darauf hoffen, dass die Demokraten in den USA gewinnen, weniger Druck auf Venezuela ausüben und dass sie ihre Macht wieder ausbauen könnte.
0: Venezuela und der US-Öl-Deal, welche Folgen hat das für das Land? Soweit der Korrespondentenbericht von Jenny Barke. Am Sonntag wählt Sachsen-Anhalt einen neuen Landtag. Eine Wahl, die bundesweit von Interesse ist. Wir bereiten Sie vor auf diese Wahl, stimmen Sie ein mit Berichten, mit Reportagen. Und gleich in ein paar Minuten geht es um einen AfD-Bürgermeister in Sachsen-Anhalt, wie er eine Stadt führt. Unser Reporter war dort. Hören Sie gleich, jetzt erstmal der Kurzüberblick, 7.46 Uhr.
10: Die Pflegebevollmächtigte der Bundesregierung Staffler mahnt mit Blick auf die massiven Finanzlücken in der Pflege zu Besonnenheit. Man werde die Pflegekassen nicht pleite gehen lassen, sagte Staffler dem Bayerischen Rundfunk. Im Herbst werde die Regierung ihre Reformpläne vorlegen, bevor diese dann zum 1. Januar in Kraft treten. Sollte der Pflegeversicherung bis dahin das Geld ausgehen, würden Darlehen des Bundes greifen. Vorher hatte der Spitzenverband der gesetzlichen Krankenkassen vor einer akuten Finanznot gewarnt. Eine weltweite Störung beim Software-Riesen Microsoft hat den E-Mail-Verkehr von Nutzern beeinträchtigt. Wie das Unternehmen mitteilte, waren sowohl Unternehmenskunden als auch private Nutzer des E-Mail-Dienstes Outlook betroffen. Demnach kam es unter anderem zu Problemen beim Login sowie beim Empfang und Versand von E-Mails. Microsoft hat die Ursache des Ausfalls nach eigenen Angaben identifiziert und die Probleme inzwischen weitgehend behoben. IG Metall-Chefin Benner hat dem Konzernchef von Volkswagen Blume schwere Fehler im Umgang mit der Belegschaft vorgeworfen. Der Augsburger Allgemeinen sagte Benner, mit der Ankündigung möglicher Werksschließungen stelle Blume sich gegen Betriebsvereinbarungen und die historische Verantwortung des Konzerns. Das Management verunsichere die Beschäftigten, obwohl es reichlich Zeit gebe, Perspektiven für die Standorte zu entwickeln. Bei Volkswagen wird derzeit über weitere Sparmaßnahmen diskutiert. Im Raum stehen der Abbau Zehntausender weiterer Stellen und die Schließung von Werken, unter anderem in Emden und Hannover. Und das Wetter in Norddeutschland, teils Wolken, teils Sonne, vereinzelt Schauer und Gewitter, maximal 19 bis 22 Grad. Das war der Kurzüberblick und weiter geht's jetzt mit Stefan Schlag.
0: Ja, und im Blick auf Sonntag, Sachsen-Anhalt wählt dann einen neuen Landtag und in den Umfragen liegt ja die AfD mit Werten um die 40%-Marke deutlich vorn. Wir stimmen Sie in dieser Woche ein auf diese Wahl aus unterschiedlichen Perspektiven mit unseren Reporterinnen und Reportern aus Sachsen-Anhalt. Heute geht es um die Stadt Ragun-Jesnitz, wo ein Bürgermeister der AfD die Politik lenkt. André Damm war für uns dort.
11: Hannes Loth hat es sich im Raguner Rathaus in einem zweckmäßig eingerichteten und auffällig kleinen Büro bequem gemacht. Der erste hauptamtliche Bürgermeister Deutschlands mit AfD-Parteibuch sitzt am Computer. Ein Parteifreund hat ihm gerade eine Nachricht geschickt, ein Foto vom Wahlplakat eines CDU-Landtagskandidaten. Dieser verzichtete gänzlich auf den Schriftzug CDU. Loth grinst. Die Partei muss ihm ja echt peinlich sein, lästert er. Dabei handelt er als Rathauschef seit 3 Jahren genauso.
12: Ja, sicher. Also wir sind ja für die Stadt da. Alle, also Bürgermeister, Stadträte und Verwaltung. Und wir gucken, dass es mit uns vorwärts geht. Und da hat Parteipolitik wenig drin zu suchen an der Stelle.
11: Als Kommunalpolitiker ist Loth in den vergangenen 3 Jahren kaum aufgefallen. Geräuschlos und schnell laufen die Stadtratssitzungen ab. Die meisten Abgeordneten duzen sich. Der Hannes, wie Loth von vielen nur genannt wird, hält die Fäden zusammen. Es sei ein konstruktives Arbeiten, sagt Steffen Berkenbusch, Stadtrat der CDU. Eine Brandmauer zur AfD habe es in Ragun-Jesnitz nie gegeben.
13: Dieser Begriff Brandmauer ist ja, sag ich mal, für so eine kleine Stadt völlig übertrieben. Ja, also wir machen Politik hier für die Bürger, dann läuft das. Also dann machen wir da genauso, stimmen wir damit ab, wie jeder andere auch.
11: Der neue Rathauschef, der immer Landwirtschaft studiert hat, kommt in der Bevölkerung gut an. Hemdsärmlich, zupackend, freundlich, so wird Hannes Loth beschrieben. Dass in seiner bisherigen Amtszeit Großprojekte ausblieben, scheinen ihm viele Einwohner nicht sonderlich übel zu nehmen. Dafür gäbe es ja Gründe.
14: So große Veränderungen sind nicht passiert. Ich meine, einer alleine kann da nicht viel rocken. Ich denke mal, da gehört ein bisschen mehr dazu.
15: Er versucht, sage ich mal, es ist bestimmt nicht so einfach. Was will er denn für Wunder vollbringen? Was hat er denn übernommen?
16: Alles mit einmal geht sowieso nicht. Und so wie er auch das Geld kriegt.
11: Wer eine Weile in Ragun-Jesnitz nachfragt, findet aber auch kritische Stimmen. Ein Mann beklagt, dass Loth viel versprochen, aber wenig gehalten habe. Mit solch einer Politik könne er nichts anfangen.
17: Herr Loth hat gesagt, es werden keine Kindergartenbeiträge erhöht. Vor der Wahl, nach der Wahl, was ist passiert? Kindergartenbeiträge sind erhöht worden. Die Werbesteuer wird nicht angehoben. Was ist passiert? Die Werbesteuer ist angehoben worden. Und das widerspricht sich für mich. Da muss schon ein bisschen mehr kommen. Das ist Fakt.
11: Eine Frau kommt hinzu und sagt, dass sie mit Loth als Menschen kein Problem habe, wohl aber mit dessen Partei. Die AfD mache ihr einfach Angst.
18: Ich möchte nicht, dass jeder seine Kinder zu Hause nach Gutdünken selbst beschulen kann oder dass ich als Frau keine Rechte mehr habe. Ich meine auch dieses Jahr Ausländer raus, wenn man heute essen geht oder in ein Krankenhaus muss. Also da werden wir uns schon sehr umgucken, wenn die alle weg sind. Wer dann hier arbeiten soll, ich weiß nicht. Das ist alles so schwarz-weiß gedacht. Aber dieser krasse Wechsel und dass hier so wieder Rechte marschieren, das möchte ich auf keinen Fall.
11: Hannes Loth, der als Bürgermeister kaum auf seine AfD-Mitgliedschaft verweist, steht zum Kurs seiner Partei. Davon ist auszugehen, dass er sich nie von strittigen Positionen distanziert hat, wie Remigration und völkische Strategien bei Bildung und Kultur. Der 45-Jährige sagt zum Beispiel, dass an seinem Rathaus niemals eine Regenbogenfahne gehisst werde.
12: Zum Zeichen für allen Möglichen haben wir unsere Deutschlandfahne und da ist alles für mich drin, was dazugehört. Da ist jeder Mensch gemeint, jeder, der hier wohnt, möge sich darunter versammeln. Deswegen ist für mich Schwarz-Rot-Gold das Ausschlaggebende.
11: Mitunter weicht Lothar aber auch von der Parteilinie ab. Mit einem Windkraftprojekt gab er sich zufrieden, als es am Ende etwas kleiner ausfiel. Ausländer als Bürgerarbeiter zu beschäftigen, erwies sich schwerer als gedacht und er musste feststellen, dass auch er ums Schuldenmachen nicht herumkommt. Der erste AfD-Rathauschef in Sachsen-Anhalt handelt pragmatisch. Könnte das auch für das ganze Land funktionieren?
12: Also wir sind eine kleine Stadt und ich mache meine Arbeit hier mit Leuten vor Ort, die ich kenne, die mich kennen. Ja, das ist ein ganz anderes Sozialgefüge hier. Fürs Land, da muss man gucken, was da passiert. Also das ist völlig anders.
0: Wenn die AfD regiert, Bürgermeister Loth in Ragun. André Damm hat mit ihm gesprochen. Und wir bleiben in Sachsen-Anhalt.
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0: Ja, vor der Wahl am Wochenende und dann zwei Wochen später ja Mecklenburg-Vorpommern auch dran mit der Landtagswahl. Und in beiden Ländern liegt die AfD ja in Umfragen vorn. Unser Gastkommentator heute, Gordon Ripinski, Gründungschefredakteur von Politico Deutschland, sieht die politische Mitte in einer tiefen Krise.
20: Wenn am kommenden Sonntag in Sachsen-Anhalt ein neuer Landtag gewählt wird, dann werden die früheren Volksparteien, CDU und SPD, womöglich zusammen weniger als 30% der Stimmen erreichen. Längst ist aus der Krise von Friedrich Merz und der Volksparteien eine des Parteiensystems geworden. Immer mehr Parteien jenseits der erstarkten AfD müssen sich zusammentun, um gegen sie eine Mehrheit zu bilden. Dabei inhaltlich zu überzeugen, wird immer schwieriger, die Kompromissfindung immer komplizierter. Die 2/3 oder 3/4 der Bevölkerung in Deutschland, die eigentlich keine extreme Partei wählen wollen, wissen dadurch zunehmend nicht mehr, wohin mit ihren Stimmen. Die Projektionsfläche der Mitte, sie ist nicht mehr vorhanden. Die Tore nach rechts und links werden weit geöffnet. Die Kanzlerschaft von Friedrich Merz, sie wird womöglich irgendwann enden und Sachsen-Anhalt könnte ein Startpunkt davon sein. Aber was danach kommt, das ist noch offen. Die meisten Deutschen wollen die Ränder nicht an der Macht sehen. Nun braucht es eine Alternative aus der Mitte, auf die sie setzen können.
0: Die Meinung von Gordon Ripinski. Fabian Reinbold aus dem Politikressort der Zeit weist im Podcast Was jetzt darauf hin, dass Kanzler Merz beim Wahlkampf im Osten kaum persönlich auftritt und zeigt angesichts der Sicherheitslage Verständnis.
21: In Sachsen-Anhalt merkt man, dass rechtsextreme Gruppen, AfD-nahe Pöbler, die fühlen sich ja quasi im Aufschwung. Und da steht auf allen Ebenen die Sicherheit schon in Frage. Da bringt es auch wenig, vielleicht so eine Veranstaltung zu machen. Und aus meiner Sicht ist das wirklich so ein Problem für den gesamten Wahlkampf. Also jenseits von diesen Auftritten von Merz ist es so, dass die CDU und die SPD dort kaum große Veranstaltungen machen aus dieser Angst heraus. Und während die AfD quasi täglich eine Großveranstaltung hinlegt und so den öffentlichen Raum total dominiert. Also das ist ein großes Problem, glaube ich, auch dann über Sachsen-Anhalt hinaus.
0: Das meint Fabian Reinbold. Die Neue Osnabrücker Zeitung wünscht sich dagegen mehr Präsenz der politischen Mitte vor den aktuellen Wahlen.
22: Olaf Scholz wurde als Kanzler im Brandenburger Landtagswahlkampf einst wegen seiner Ukraine-Politik ausgebuht und beschimpft. Er brüllte damals mit seinen Argumenten zurück und verteidigte seinen Kurs. Wenn Merz nun auf Zehenspitzen durch Sachsen-Anhalt und Mecklenburg-Vorpommern schleicht, wird es solche Szenen nicht geben. Die Wahlkämpfer von CDU, SPD, Grünen und Linken kämpfen bis zum letzten Tag im Nahkontakt. Sie verdienen mehr Unterstützung aus Berlin.
0: Das waren die Standpunkte zusammengestellt von Torben Müller.
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0: Die Nordsee wird immer wärmer. Zuletzt wurden im Frühjahr ungewöhnlich hohe Temperaturen gemessen. Das lockt auch Meeresbewohner an, die sonst gewöhnlich eher in südlichen Breiten zu Hause sind. Eine große Rolle spielen Tintenfische, die sich in den vergangenen Jahren in der Nordsee stark vermehrt haben. So sehr, dass beispielsweise auch Fischer aus Niedersachsen inzwischen ganz gezielt auf Tintenfischfang gehen, um sich lukrative Zusatzeinnahmen zu sichern. Meereswissenschaftler haben jedoch auch die möglichen Folgen des Tintenfischbooms im Blick. Thomas Sambol.
23: Scholle, Steinbutt oder Krebstiere wie den Kaisergranat, das sind die Meerestiere, die die Mannschaft der Butendieck normalerweise an Bord hieft.
24: Ich habe mir vieles vorstellen können, aber tatsächlich den Tintenfisch hatte ich nicht auf den Schirm,
23: sagt Dieter Hullmann von der Fischereigenossenschaft Elsfleet in Brake an der Unterweser, dem der Fischkutter gehört. Und?
24: Der Tintenfisch war ein Stück weit schon immer da, aber es war nie so, dass man da wirklich gezielt drauf fischen konnte.
23: Tatsächlich sind Tintenfische in der Nordsee nichts Neues, bestätigt der Biologe und Tintenfischfachmann Daniel Oesterwind vom Thünen-Institut für Ostseefischerei in Rostock. Er mag deshalb auch nicht von einer Tintenfischinvasion sprechen, aber
2: fast alle Arten, die wir jetzt derzeit auch in der Nordsee entdecken und fangen, die gibt es schon seit Jahrhunderten in der Nordsee, nicht in so einem Ausmaß. Dazu haben wir Analysen gemacht und konnten zeigen, dass sich an Biomasse an Anzahl verändert hat. Und da konnten wir halt eben nachweisen, dass halt eben zwei neue Tintenfischarten aufgetreten sind, dass halt eben entsprechend die Anzahlen und auch die Biomassen sich verändert haben über die Jahre hinweg. Und demnach haben sich in den letzten 20, 30 Jahren die Tintenfische schon mehr als verdoppelt, eher verdreifacht.
23: Die beiden neuen Arten sind Kurzflossenkalmare, also zehnarmige Tintenfische, die aus der Irischen See und dem Mittelmeer bekannt sind. Offenbar kehren inzwischen aber auch achtarmige Oktopusse wieder in die Nordsee zurück, sagt Thünenforscher Daniel Oesterwind. Im großen Stil gefischt werden aber vor allem Langflossenkalmare.
2: Ein Meter ungefähr können sie schon werden, mit Arm und allem drum und dran. Die Nordsee hat sich ja stark erwärmt in den letzten Jahrzehnten. Und umso wärmer es ist, umso schneller wachsen die Tiere halt eben auch. Warum auch wahrscheinlich die Tintenfische jetzt mittlerweile besser etabliert haben, sich besser vermehrt haben, größer sind, dementsprechend von den typischen Raubfischen in der Nordsee nicht mehr so stark befressen werden und halt eben die Räuber selbst fressen.
23: Vielleicht haben die markanten Veränderungen aber auch mit der Überfischung der Nordsee zu tun, sagt Daniel Oesterwind.
2: Wenn man natürlich große Raubfische wegfischt, die halt sich auch von Tintenfischen ernähren, wenn die fehlen, dann können sie auch besser fortpflanzen. So eine Mixtur von verschiedenen Gründen, die da sind. Und wir sehen halt eben auch, dass halt eben viele von den etablierten Fischarten, wie jetzt zum Beispiel Kabeljau, weiter nordwestlich wegwandern halt eben, weil es einfach in der Nordsee langsam zu warm wird.
23: Fischer Dieter Hullmann aus Brake setzt jetzt vermehrt auf Tintenfisch, der genau genommen nichts mit Fischen zu tun hat, sondern als Weichtier eher mit Schnecken und Muscheln verwandt ist.
24: Das ist für uns ein Ausweichen, auch weil der Kabeljau und die Scholle an der Küste nicht mehr in den Mengen vorkommt, dass man sie gewinnbringend, sag ich jetzt mal, befischen kann. Und daher ist es für uns natürlich eine gute Alternative, 2-3 Monate im Jahr auf Tintenfischfang zu gehen.
23: Für das Kilo Tintenfisch bekommt Dieter Hullmann ungefähr so viel wie für ein Kilo Krabben und mehr als für seine Schollen. Für ihn ist das ein gutes Zusatzgeschäft. Aber Tintenfische fressen alles, was ihnen vor die Tentakel kommt. Welche Auswirkungen das auf das Ökosystem in der Nordsee habe, sei noch unklar, sagt Biologe Daniel Oesterwind. Es fehle noch an Daten.
2: Derzeit existiert kein Management für Tintenfische in der Nordsee. Es gibt keine Fangquoten. Und da muss ganz schnell Management her, damit es halt eben nachhaltig ist.
23: Dass die Tintenfische ihm Schollen, Kaisergranat und Steinbutt wegfuttern könnten, davon will Dieter Hullmann aber genauso wenig wissen wie von Fangquoten. Und noch etwas kann sich der Fischer aus Brake nicht vorstellen, dass es neben klassischen Krabben und Matjes auch bald Tintenfischbrötchen geben könnte.
24: Wäre eine Überlegung wert, würde dann so ähnlich wie ein Backfischbrötchen sein. Aber bis jetzt hat sich das, glaube ich, noch keiner getraut.
0: Tintenfische in der Nordsee, das war Thomas Sambold.

0: Wie gut sind die Häfen geschützt gegen Drohnen beispielsweise oder gegen Sabotage? Unser NDR-Info-Thema heute früh, Anlass eine Sicherheitskonferenz, die in Hamburg beginnt. Und wir wollen das dann vertiefen nach den Nachrichten hier auf NDR-Info.
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2: Um 8 Uhr mit Emily Seidel. Die Pflegebeauftragte der Bundesregierung Staffler hält eine Pleite der Pflegekassen für ausgeschlossen. Entsprechende Warnungen wies die CSU-Politikerin zurück. Aus Berlin, Ann-Kirntrin Mellmann.
3: Zwar reichten die Einnahmen nach Berechnungen des Spitzenverbands der gesetzlichen Kranken- und Pflegekassen GKV ab Oktober voraussichtlich nicht mehr aus, um alle Leistungen zu finanzieren. Die Kassen würden aber nicht zahlungsunfähig, sagte Staffler dem Bayerischen Rundfunk. Bundesdarlehen könnten die Zeit bis zum Start der geplanten Pflegereform Anfang kommenden Jahres überbrücken. Der GKV-Spitzenverband erwartet für dieses Jahr ein Defizit von rund 4,4 Milliarden Euro, für 2027 weitere 10 Milliarden. Die Reform soll die Pflegeversicherung deshalb dauerhaft stabilisieren.
2: Ein großflächiger Ausfall bei Microsoft hat stundenlang den E-Mail-Verkehr von Millionen Nutzern weltweit gestört. Betroffen waren sowohl Unternehmenskunden von Microsoft 365 als auch private Nutzer des E-Mail-Dienstes Outlook. Wie der Konzern mitteilte, sind die Systeme inzwischen wieder angelaufen, sodass die Programme nach und nach wieder genutzt werden können. Probleme gab es vor allem beim Login sowie beim Empfang und Versand von E-Mails. Microsoft führt die Probleme auf einen Fehler in der Cloud zurück. Die EU-Verteidigungsminister kommen heute im irischen Wicklow zu einem informellen Treffen zusammen. Dabei geht es vor allem um die militärische Unterstützung für die Ukraine. Aus der NDR-Nachrichtenredaktion Rainer Glitz.
4: Im Mittelpunkt des Treffens in Irland dürfte die Frage stehen, wie die ukrainische Luftverteidigung gestärkt werden kann. Dabei wird es auch um die Zusammenarbeit mit der dortigen Rüstungsindustrie gehen. Zudem soll die Zukunft der Ausbildung ukrainischer Soldaten in der EU besprochen werden. Auch die russische Schattenflotte und weitere mögliche Sanktionen gegen Russland stehen auf der Tagesordnung der Verteidigungsministerinnen und Minister. Bei einem am Abend beginnenden Treffen der EU-Außenminister soll ebenfalls die weitere Unterstützung der Ukraine eine zentrale Rolle spielen.
2: Nach der verheerenden Sturzflut in Nepal und Tibet ist die Zahl der Toten nach Behördenangaben auf mehr als 1.000 gestiegen. Die weitaus meisten der Opfer gibt es in Nepal. Mitarbeiter der Hilfsorganisation Save the Children berichten inzwischen von katastrophalen hygienischen Bedingungen im Unglücksgebiet und warnen vor dem Ausbruch gefährlicher Krankheiten. Verwesende menschliche und tierische Überreste, Abfall und stehendes Wasser erhöhten das Gesundheitsrisiko für die Menschen in der Region, so die Organisation. Viele Wasserquellen seien verunreinigt, sodass es an sauberem Trink- und Waschwasser fehle. Dass es in einigen der besonders betroffenen Regionen weiter regne, mache die Situation noch schlimmer. Heute startet mit dem Beginn der Berufsschule offiziell das neue Ausbildungsjahr. Auch in Norddeutschland sind viele junge Menschen noch auf der Suche nach einer Lehrstelle. Demgegenüber stehen tausende offene Plätze, für die die Betriebe bisher keine Azubis oder passenden Bewerber gefunden haben. Aus der NDR Nachrichtenredaktion Uli Petersen.
5: In Hamburg gehen heute und morgen 120 Unternehmen in die Offensive. Bei der hanseatischen Lehrstellenbörse stellen sie ihre Ausbildungsjobs interessierten jungen Leuten vor und hoffen, am Last-Minute-Stand kurzfristig passende Azubis zu finden. Der Vorteil sei das persönliche Kennenlernen, so die Handelskammer. Unter anderem werben der Flughafen und Reedereien um Azubis. In ganz Norddeutschland machen die Arbeitsagenturen all denen Mut, die noch einen Ausbildungsplatz suchen. Auf dem Markt sei gerade jetzt nach den Ferien sehr viel Bewegung. Und so gäbe es auch noch genug Chancen, kurzfristig eine Lehrstelle zu finden. Zum Beispiel suchen viele Unternehmen im Einzelhandel und Handwerksbetriebe weiter Azubis. In Niedersachsen kommen auf rund 10.000 Menschen, die noch eine Stelle haben möchten, etwa 11.000 freie Plätze. Vergleichbar ist das Verhältnis von freien Stellen und Bewerbern in Schleswig-Holstein. Auch in Mecklenburg-Vorpommern gibt es noch 2.200 freie Stellen, unter anderem in der Gastronomie und in der Hotelbranche. Und in Hamburg sind knapp 3.000 Azubi-Plätze im Angebot. Ein Tipp der Arbeitsagenturen: kurzfristig einen Termin bei der Berufsberatung vereinbaren. Denn im persönlichen Gespräch kann oft am besten geklärt werden, welcher Job zum eigenen Profil passt.
2: Das waren die Nachrichten.
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0: Wechselhaft bewölkt heute mit etwas Sonne, vereinzelt dann aber auch Schauer und Gewitter, 19 bis 22 Grad. Auch morgen dann im Nordwesten Regen und Gewitter, nach Osten und Südosten hin freundlicher bei 19 bis 23 Grad. Donnerstag und Freitag alles dabei, Sonne, Regen, auch mal Gewitter. Temperaturen ändern sich nicht. In der Info der Verkehrsservice: A1 Osnabrück Richtung Bremen zwischen dem Dreieck Stur und Bremen-Hemelingen, 6 Kilometer stockender Verkehr vor der Baustelle. A7 Hannover Richtung Hamburg zwischen Hamburg-Heimfeld und dem Elbtunnel, 3 Kilometer stockender Verkehr. A23 Heide Richtung Hamburg zwischen Horst-Elmshorn und Halstenbek-Rellingen, streckenweise Stau und stockender Verkehr. A24 Berlin Richtung Hamburg zwischen Schwarzenbek-Grande und Vizarfe, 3 Kilometer stockender Verkehr. Und A27 Bremen Richtung Bremerhaven zwischen Bremerhaven Süd und Bremerhaven Geestemünde gibt es heute früh 3 Kilometer Stau. 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Ich bin Stefan Schlag. Guten Morgen. Ein Hafen, das ist ja weit mehr als Container und Kutter. In einem Hafen, da treffen zivile und militärische Logistik zusammen, Energieversorgung, Industrie, Datenverbindung, alles dann auch auf relativ engem Raum. Wie gut sind unsere Häfen geschützt? Gegen Drohnen, etwa gegen Sabotage? Unser NDR-Info-Thema heute früh. Anlass: eine internationale Sicherheitskonferenz, die heute in Hamburg beginnt. Auch unser NDR-Info-Podcast Streitkräfte und Strategien befasst sich ja immer wieder mit der Sicherheit der Häfen. Und einer der Gastgeber, Stefan Niemann, ist jetzt bei mir im Studio. Hallo, guten Morgen.
6: Guten Morgen.
0: Ja, also Sicherheit bei den Häfen, das ist eben das Thema, das ihr auch immer wieder auf dem Zettel habt im September. Also in diesem Monat wollt ihr in die Ukraine reisen, nach Odessa. Immer wieder Ziel auch russischer Angriffe, ebenso wie andere ukrainische Häfen. Wie ist dort die Lage?
6: Die Lage ist dramatisch, weil sich am Schwarzen Meer der Krieg ja immer stärker intensiviert. Im Prinzip seit 11. Juli schießt Russland auf die Häfen und auf die Schiffe. Das betrifft Odessa, das betrifft Tschornomorski, den Hafen Pivdeni. Da geht im Prinzip kaum noch was. Die Reeder haben beschlossen, die Häfen nicht mehr anzulaufen. Die Kaianlagen liegen still. Da sind Hafenarbeiter zu Tode gekommen, getötet worden.
0: Stefan, kann ich einmal ganz kurz unterbrechen? Wir haben, glaube ich, du klingst so ein bisschen verzerrt und das wäre natürlich schade. Wir machen erst kurz einen anderen Beitrag und dann starten wir nochmal neu.
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0: Die Krise bei Volkswagen verunsichert weite Teile der Belegschaft massiv. Das war gestern zu spüren bei der Betriebsversammlung im Nutzfahrzeugwerk in Hannover-Stöcken und auch in Emden, wo Ministerpräsident Olaf Lies gestern war. Die Werke in Hannover und Emden sind 2 von 4 Standorten in Niedersachsen, die von einer Schließung bedroht sind. Besonders hart wird es Emden treffen in Ostfriesland. Nach Jahrzehnten der erfolgreichen VW-Geschichte am Meer. Erst wurde da der Käfer gebaut, dann der Passat und seit einigen Jahren ist das Werk mit seinen 7.700 Mitarbeitern ein reines Elektrowerk. Thomas Stahlberg hat sich in der Stadt und am Werk umgehört.
7: Schichtwechsel am Mittag, die Spätschicht kommt. Sagen will kaum ein VW-Beschäftigter in Emden noch was. Zu mies ist die Stimmung, nur wenige reden.
8: Das wird auch schwer. Und die Chinesen kommen mit immer mehr Macht und sind deutlich günstiger.
9: Ja, so schön ist es nicht, dass wir gehen. Anderen ist es auch beschissen. Nein, so wie das hier läuft, will ich sowieso hier weg. Also von daher.
8: Dann wäre ja Ostfriesland, ja, am Ende. Da würde ja viel zusammenbrechen hier.
7: In der Stadt macht sich der Handel Sorgen. Ohne VW geht nichts mehr in der 50.000 Einwohnerstadt, ob beim Friseur, in der Kneipe oder im Tabakladen.
10: Wir hätten wahrscheinlich auch große Umsatzeinbußen und wir müssten auch die Mitarbeiter kürzen.
11: Das wäre ein reines Fiasko für ganz Emden. Ich denke, dass die Geschäfte auch darunter leiden. Die Existenz, dieses Hin und Her.
12: Also das wäre generell für Emden, die Stadt und die Region, einfach wirtschaftlicher Niedergang.
7: Ganz Ostfriesland hängt an VW. Das ist seit Ende der 60er Jahre so, sagt Oberbürgermeister Tim Krüthoff.
13: Man kann so sagen, im Schnitt sind es 50.000 Menschen, die direkt oder indirekt von Volkswagen abhängen. Volkswagen hat den Wohlstand hier in die Region gebracht, zahlt hohe Löhne, sorgt eben dafür, dass die Menschen konsumieren können, dass sie sich Dinge leisten können. Ohne Industriearbeitsplätze können wir hier in der Region nicht.
7: Der Emder Betriebsrat Manfred Wulff zeigt während der dessen Olaf Lies, der auch im VW-Aufsichtsrat sitzt, das Werk. Er beschwert sich, dass der VW-Vorstand erst in 6 bis 12 Monaten entscheiden will. Wulff verweist immer wieder auf den Vertrag mit dem Vorstand, spart Emden 20% Fabrikkosten, erhält das Werk den Zuschlag für ein neues Modell ab 2031. Das Werk bliebe also erhalten. Die Ostfriesen bauen ein Auto inzwischen in 19 Stunden, seien also deutlich schneller geworden und haben das Sparziel erreicht, sagt Manfred Wulff.
14: Wir haben mit Wehklagen und mit vielen Herausforderungen in den letzten 20 Monaten das geleistet, was uns vielleicht nicht alle zugetraut hätten. Und jetzt geht es darum, dass der Vertrag, der Ende 2024 geschlossen worden ist, jetzt mit Leben zu füllen. Und das bedeutet, wenn die Fabrikkostenziele bis zum Ende des Jahres eingefahren werden, dass wir dann den ID-Tiguan-Nachfolger ab 2031 in Emden dann bauen dürfen.
7: Der Vorstand sei jetzt am Zuge, sagt Wulff, sagt aber auch Lies, sonst droht ein Orkan, sagt die IG Metall und kündigt fürs neue Jahr notfalls einen Arbeitskampf an, der sich gewaschen habe. Freitag ist VW-Aufsichtsratssitzung. 3 Vorschläge liegen dann auf dem Tisch vom Vorstand, von den Arbeitnehmern und vom Land Niedersachsen, das sich mit Sperrminorität gegen Schließungspläne ausgesprochen hat. Lies hat sich deutlich zum VW-Werk Emden bekannt.
15: Emden hat geliefert, das darf man, glaube ich, sagen, und hat damit die Maßgaben, die eben auch galten, erfüllt. Hier ist noch Platz. Hier können wir noch mehr Elektroautos bauen. Und in einer Zeit, wo wir erkennen, dass erstens die Elektromobilität ein Wachstumsmarkt ist, also weiter anwächst, und zweitens erleben, dass Volkswagen als Konzern, aber vor allen Dingen auch die Fahrzeuge hier, an der Spitze des Marktes stehen. Wir sind Marktführer in Europa mit den Elektromobilitätsfahrzeugen aus dem Konzern. Für mich als Ministerpräsident ist es nicht vorstellbar, dass wir hier keine Autos mehr bauen.
7: Lies will aber keine Konfrontation am Verhandlungstisch, sondern Einigkeit am Freitag. Oberbürgermeister Tim Krüthoff bleibt daher noch skeptisch.
13: Die Lage ist ernst und ausgestanden ist diese Krise bei Volkswagen leider noch nicht.
0: Die Krise bei Volkswagen, das war Thomas Stahlberg. So, jetzt machen wir weiter bei dem Thema, das wir eigentlich gleich nach den Nachrichten hatten. Es geht ja um die Sicherheit in Häfen, unser NDR-Info-Thema. Heute früh Sicherheit in Häfen. Damit befasst sich auch eine internationale Konferenz, die in Hamburg heute beginnt. Und auch unser NDR-Info-Podcast Streitkräfte und Strategien hat ja die Sicherheit der Häfen immer auf dem Zettel. Und einer der Gastgeber, Stefan Niemann, jetzt bei mir im Studio. Und jetzt bin ich davon überzeugt, glockenklar, nicht mehr so verzerrt, bitten wir nochmal zu entschuldigen, vorhin die kleine technische Panne. Aber jetzt, du willst ja noch in diesem Monat, im September, in die Ukraine reisen, nach Odessa. Odessa immer wieder Ziel auch russischer Angriffe, ebenso wie andere ukrainische Häfen. Lass uns damit mal beginnen. Wie ist die Lage dort?
6: Die Lage hat sich dramatisch zugespitzt. Am Schwarzen Meer tobt ein Wirtschaftskrieg und Russland legt faktisch die ukrainischen Häfen lahm. Odessa, Pivdeni, auch Tschornomorski. Seit dem 11. Juli gibt es faktisch täglichen Beschuss mit Toten und Verletzten. Da sind Hafenarbeiter gestorben, da sind aber auch Schiffsbesatzungen direkt getroffen worden. Und das ist auch ein schwerer Schlag für den Export in der Erntezeit. Die Ukraine ist ja ein wichtiges Getreideexportland. Es betrifft also die Lebensader der Ukraine, eine wichtige Einnahmequelle. Und die Getreideexporte, ich habe gerade noch mal nachgeschaut, sind im August um 75% eingebrochen. Da fahren also viel weniger Schiffe und es wird schon gewarnt vor einer globalen Ernährungskrise.
0: Deutschland ist keine Kriegspartei, wird aber wegen der Unterstützung der Ukraine immer häufiger Ziel auch hybrider Angriffe, die meist Russland zugeschrieben werden. Wir erinnern uns da an diesen versuchten Anschlag mit Sprengstoffdrohnen am Flughafen Leipzig-Halle Anfang August. Da steht der Beweis noch aus, aber man fragt sich natürlich unweigerlich, wie abgesichert sind denn eigentlich unsere Häfen gegen solche Anschläge mit Sprengstoffdrohnen beispielsweise oder eben abgesichert gegen Sabotageversuche mit schwimmenden Drohnen?
6: Ja, sie sind nicht abgesichert genug. Das kann man sich auch leicht vorstellen. Häfen sind viel größer als Flughäfen und es gibt natürlich eine mehrdimensionale Bedrohung aus der Luft, von Land aus, auf dem Wasser, unter Wasser, auch Cyberattacken, also um Betriebe lahmzulegen, sind ja möglich dort. Und selbst der Zentralverband der deutschen Seehafenbetriebe sagt selbst, es braucht neue Schutzkonzepte, weil Drohnen einfach kritische Infrastruktur ausspähen können, Abläufe stören, Sabotage verüben und dabei große Schäden anrichten. Da muss also noch eine Menge getan werden.
0: Läuft ja einfach viel zusammen an solchen Häfen. Wie wichtig sind denn die Häfen für Deutschlands Wirtschaft?
6: Ja, es gibt diese Aufkleber, die man manchmal sieht, No Shipping, No Shopping. Das kommt vom Seemaklerverband, glaube ich. Man kann das auch noch in der dramatischeren Variante sehen. No Shipping, No Germany. Die Häfen sind natürlich zentral wichtig für unsere Exportwirtschaft, für die Einfuhren, für die Lieferketten, auch für die Sicherheit der Energieversorgung. Man denke nur an die LNG-Terminals in Wilhelmshaven oder in Brunsbüttel, über die der Gasimport läuft. Also insofern ist die Versorgungssicherheit ganz eng an unsere Seehäfen geknüpft. Und deswegen ist es eben immer am Ende auch eine Frage der nationalen Sicherheit.
16: Die Verteidigung, die Verteidigungsfähigkeit spielt ja eine immer größere Rolle. Das heißt natürlich auch, wird aufgerüstet und die Häfen. Welche Rolle spielen die denn, wenn man das militärisch betrachtet?
6: Naja, seit der Zeitenwende sind unsere Häfen auch für militärische Mobilität und Logistik entscheidender geworden. Ist klar, es sind zentrale Schnittstellen für die Verlegung von Truppen und von Gerät. Das haben wir bei Manövern schon sehen können. Wenn es darum geht, eine Verstärkung der NATO-Ostflanke im Baltikum zu üben, dann läuft das über das Drehkreuz Deutschland und dann kommen Ostsee Autofähren zum Einsatz, die wir aus dem Urlaub kennen, wo dann eben militärisches Gerät und Truppen verlegt werden. Auch dafür müssen unsere Häfen vorbereitet sein und sind deswegen aber natürlich auch Ziele möglicher Gegner und müssen dementsprechend ja, gehärtet werden gegen solche Angriffe, ob nun hybride oder echte.
16: Das ist genau der Punkt, Stefan. Wir haben ja schon über Forderungen auch gesprochen, was Schutzkonzepte angeht. Die braucht es auf jeden Fall. Was braucht es genau?
6: Na, wir brauchen zunächst mal eine Detektion. Also wir müssen sehen, was da angeflogen oder angeschwommen kommt. Dafür braucht es Sensoren, die vernetzt sein müssen. Man braucht ein Lagebild in Echtzeit über alle sicherheitsrelevanten Teile eines riesigen Hafens. Und da muss natürlich schnell abgewehrt werden. Da muss schnell entschieden werden, holt man eine Drohne vom Himmel, versenkt man irgendwas, was da angeschwommen kommt. Und dann ist die Frage, wer ist zuständig und wer darf was? Und das ist in Deutschland nicht leicht zu entscheiden, weil ja so viele beteiligt sind. Der Bund, die Länder, die Polizei, die Bundeswehr und die Betreiber kritischer Infrastruktur selbst.
16: Aber das kann man sich eigentlich bei der Bedrohungslage nicht mehr leisten, dass man da lange zögert, sondern da muss dann schon es auch einfach schnell gehen.
6: Es muss schnell gehen. Ich habe vorhin zugehört, dass der Ministerpräsident Lies gesagt hat, wird die Polizei gerufen und dann kommt die Polizei und dann handelt die. Diese Zeit gibt es gar nicht.
16: Eigentlich müsste die da sein wahrscheinlich.
6: Die müsste da sein. Wir brauchen im Hafen abwehrfähige Einheiten, die dann so schnell reagieren, dass die Drohnen oder was auch immer da angeschwommen kommt oder angeflogen kommt, schneller abgewehrt wird.
16: Ja, vielen Dank, Stefan Niemann, unser NDR-Info-Podcast Streitkräfte und Strategien befasst sich eben auch mit dem Thema Sicherheit an Häfen. Das ist unser NDR-Info-Thema heute früh. Gleich bei uns gucken wir auf einen ganz großen des Weltfußballs. Leo Messi, der hat jetzt angekündigt, aus der Nationalmannschaft der Argentinischen zurückzutreten, endgültig. Wie fallen die Reaktionen aus? Dazu mehr bei uns gleich im Sport. Das Wichtigste in Kürze jetzt um 8.17 Uhr.
2: Die Finanzlage der Pflegeversicherung sorgt weiter für Diskussionen. Die Pflegebevollmächtigte der Bundesregierung Staffler betonte im Bayerischen Rundfunk, man werde die Pflegekassen nicht pleite gehen lassen. Sie verwies auf mögliche Darlehen des Bundes, sollte das Geld nicht bis Ende des Jahres reichen. Zum 1. Januar soll er dann zudem die geplante Pflegereform in Kraft treten. Ziel ist es, das System so schlagkräftig aufzustellen, dass es langfristig tragbar ist. Der Spitzenverband der gesetzlichen Krankenkassen hatte gestern vor einer akuten Finanznot in der Pflege gewarnt. Russland hat den Großraum Kiew den 6. Tag in Folge aus der Luft angegriffen. Nach Angaben ukrainischer Behörden wurden dabei mindestens 9 Zivilisten getötet. Die Militärverwaltung sprach von einem massiven Angriff mit Drohnen und Raketen. In einem Warenlager brach offenbar ein Feuer aus. Die russische Armee hat ihre Luftangriffe auf die Ukraine zuletzt stark ausgeweitet. Dies hat immer größere Auswirkungen auf den Alltag in Kiew und anderen Städten. Nach der Sturzflut im Himalaya ist die Zahl der Toten auf mehr als 1.000 gestiegen. Das ergibt sich aus Angaben der Behörden in Nepal und China. Tausende weitere Menschen gelten immer noch als vermisst. Hilfsorganisationen beklagen inzwischen katastrophale hygienische Bedingungen vor Ort und warnen vor dem Ausbruch von Krankheiten. Vergangenen Mittwoch hatte die Sturzflut im Himalaya ganze Ortschaften zerstört. Rettungskräfte suchen weiter nach Überlebenden. Das Wetter in Norddeutschland. Heute teils Wolken, teils Sonne, vereinzelt auch Schauer und Gewitter, maximal 19 bis 22 Grad. Das war der kurze Überblick und jetzt geht es zurück mit zu Stefan Schlag.
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16: Vor mehr als 20 Jahren hat Lionel Messi zum ersten Mal das blau-weiße Trikot der argentinischen Fußballnationalmannschaft getragen. Christian Hake, das wird er nie wieder anziehen oder vielleicht zum Kicken im Garten mit seinen Kindern.
17: Ja, oder auf der Tribüne als Fan, aber als Spieler auf jeden Fall nicht mehr. Er hat seinen endgültigen Rücktritt aus der argentinischen Nationalmannschaft bekannt gegeben. Nach dem Gewinn der Weltmeisterschaft 2022 sowie den Copa-America-Titeln 21 und 24 ist jetzt nach 207 Spielen und 125 Toren für sein Land Schluss. Lars Bente weiß, wie die Reaktionen auf den Rücktritt ausgefallen sind.
18: Ja, voller Dankbarkeit und ganz, ganz viel Pathos. Der argentinische Staatspräsident Milei, der schreibt zum Beispiel mit Messi-Bewunderung: Vielen Dank, unglaublicher Mann. Auf den Social-Media-Accounts der argentinischen Nationalmannschaft, da heißt es sogar: Wir werden dich bis ans Ende unserer Tage lieben. Ja, und auch Messis Mitspieler aus der sogenannten Albiceleste, die adeln ihn als größten aller Zeiten und ewigen Kapitän. Ja, also ganz andere Reaktion als noch vor 10 Jahren. Da hatte Messi nämlich schon mal seinen Rücktritt aus der Nationalmannschaft erklärt, allerdings eher aus Frust, weil er mit den Argentiniern bis dahin einfach keinen großen Titel gewinnen konnte. Damals flehten ihn die Argentinier an, doch bitte wieder zurückzukehren ins Team. Ja, und eben das tat Messi dann auch schon ein paar Wochen später und sollte dann doch noch die goldenen Zeiten mitprägen.
17: Die argentinische Fußballwelt verneigt sich also vor Lionel Messi, aber auch in Deutschland wird der Hut gezogen, zum Beispiel von Uli Hoeneß.
19: Er ist der Allergrößte und ich finde es total richtig, dass er jetzt aufhört, denn auf die Dauer macht es natürlich keinen Sinn, dass die ganze, dass 10 Mann laufen müssen, damit er mitspielen kann.
17: Messi spielt aber natürlich weiterhin bei seinem Club Inter Miami, wo er noch einen langfristigen Vertrag hat. Von der ganz großen Fußballbühne ist man in Hamburg-Eimsbüttel beim HEBC eigentlich weit entfernt. In der Oberliga Hamburg steht man aktuell auf Platz 13, aber heute wartet im Hamburger Volksparkstadion das Spiel ihres Lebens. Erste Runde DFB-Pokal gegen Borussia Dortmund. Die Spannung vor allem bei den Fans natürlich extrem hoch.
20: Auf jeden Fall. Also bei uns kribbelt es tatsächlich schon seit Wochen.
21: Überall hängen Plakate und alles ist lila. Man sieht, dass das alle ansteckt, die Euphorie.
22: Das denkt man ja gar nicht, dass so ein kleiner Verein so viel Power entwickeln kann.
23: Also eine absolute Aufregung.
24: Ich glaube, das wird richtig toll. Ja, wir werden richtig anfeuern und alles geben.
22: Und hoffen, dass es nicht so hoch wird. Wer weiß. Oder ein Wunder. Man weiß es nicht.
25: 4-1 Dortmund.
26: 1-0 HEBC. Weil wir eine gute Abwehr haben.
17: Also vor allem die jungen Fans sind durchaus zuversichtlich. Eimsbüttels Mittelfeldspieler Semir Demirovic, ist übrigens der Bruder von Stuttgart-Star Ermedin Demirovic, der hat ganz andere Ziele.
27: Ich würde es richtig geil finden, wenn wir ein Tor machen, weil du dann einfach das Stadion kriegst und ein Tor zu machen, dann wäre unglaublich. Die Verteidiger wollen gerne unter zweistellig, das wäre dann nochmal ein Erlebnis. Also wenn du irgendwie es hinkriegst, 9-1, wäre dann gar nicht mal so schlecht.
17: Über 41.600 Tickets sind bereits verkauft und das bedeutet einen neuen Zuschauerrekord im DFB-Pokal bei einem Spiel mit einem Fünftligisten. 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Und wir schauen noch nach New York zu den US Open, dem letzten Tennis-Grand-Slam-Turnier des Jahres. Da lief der zweite Turniertag aus deutscher Sicht maximal schlecht. Tim Brockmeier berichtet.
28: Aus 2 mach 0 heißt es am Ende des zweiten Tages in New York aus deutscher Sicht. 2 Deutsche waren am Start, 0 weitergekommen, beide ausgeschieden. Tamara Korpatsch, gesundheitlich leicht angeschlagen, fand spät, zu spät in ihr Match gegen die Österreicherin Lilly Tagger. Am Ende ein 0-6 und 6-7 aus Sicht der topgesetzten Deutschen bei den Frauen.
29: Gestern bin ich mit Halsschmerzen aufgewacht und fühle mich einfach nur schlapp. Ich habe jetzt kein Fieber oder so, jetzt nichts Großartiges. Aber keine Ahnung, wahrscheinlich durch die ganzen Klimaanlagen hier drin. Ich bin immer nur am Frieren, wenn ich drin bin. Ich habe es trotzdem geschafft, bis zum Ende zu kämpfen. Und ich kam ja auch wieder bei 0-4 wieder zurück. Und am Ende habe ich es dann ja leider nicht geschafft, die Satzbälle zu nutzen. Schade.
28: Nach ihr dann war Jannik Hanfmann gegen den Chilenen Alejandro Tabilo mehr oder weniger chancenlos. Der Karlsruher unterlag in 4 Sätzen und verpasste es damit bei seiner 4. US Open Teilnahme endlich mal in die 2. Runde einzuziehen. Da steht der Titelverteidiger Carlos Alcaraz nach 4,5 Monaten Verletzungspause. Das Handgelenk war kaputt. Beantwortete der Spanier die Frage, wie steht es um seine Form, um seine Wettkampfhärte? Ziemlich souverän. Zwar noch nicht ganz, aber doch deutlich mehr als gedacht. Der Alte bezwang er seinen Gegner, den Russen Safiulin, glatt in 3 Sätzen. Zuvor war auch die Titelverteidigerin bei den Frauen, Arina Sabalenka, locker in die 2. Runde eingezogen.
17: Heute müssen dann insgesamt 6 Deutsche ran. Der Nummer 1 gesetzte Alexander Zverev, der spielt aber erst in der kommenden Nacht, so ab ca. 2 Uhr unserer Zeit.
16: Und so hat Christian Hake. Die Finanzminister der größten Industrie- und Schwellenländer beraten seit gestern in den USA. Hauptthema dabei das Wirtschaftswachstum. Was nach einem gewöhnlichen Treffen klingt, hat jedoch das Potenzial für Überraschungen. Und auch die schöne Kulisse kann viele Konflikte nicht überdecken, wie unser Korrespondent Philipp Eckstein aus Asheville, North Carolina berichtet.
3: Den Tagungsort Asheville hat der Gastgeber, US-Finanzminister Scott Bessent, bewusst gewählt.
4: We chose Asheville because we want to showcase the beauty of the place.
3: Den Gästen aus aller Welt soll die Schönheit von Asheville präsentiert werden, aber auch die Widerstandsfähigkeit der Bevölkerung. Hier in den Bergen von North Carolina richtete vor 2 Jahren ein Hurricane schwere Verwüstungen an. Am Tagungsort am Rand eines Golfplatzes ist davon nichts mehr zu sehen. Dafür aber die beeindruckende Natur, Wälder, Berge, sogar ein amerikanischer Schwarzbär lässt sich kurz ganz in der Nähe des Tagungsorts blicken. Das die Kulisse. Beim G20-Treffen soll es dann aber um das Wesentliche gehen.
4: This year under President Trump, we're getting back to the basics.
3: Für die Trump-Regierung und US-Finanzminister Bessent ist das Wirtschaftswachstum.
4: Our first and most fundamental priority is economic growth.
3: Wirtschaftswachstum, das Thema setzen die USA ganz oben auf die Agenda. Nur ganz so basic, einfach läuft es dann doch nicht. Und da tragen auch die Gastgeber ihren Teil zu bei. Auf Einladung der USA ist nämlich auch Russlands Finanzminister Anton Siluanov angereist. Ein Signal, sagt dazu Bundesfinanzminister Lars Klingbeil.
5: Dass ich schon als irritierend wahrnehme, weil ich mir eigentlich gewünscht hätte, dass es hier eine Klarheit auch von der amerikanischen Seite gibt, dass man ihn nicht wie einen normalen Gast hier empfängt. Es ist ein Regime, das seit 5 Jahren einen brutalen völkerrechtswidrigen Angriffskrieg gegen die Ukraine führt.
3: Ein gemeinsames Gruppenfoto mit dem russischen Finanzminister. Das wollen Klingbeil und seine europäischen Amtskollegen nicht und setzen sich damit auch durch. Bei den gemeinsamen Arbeitstreffen hinter verschlossenen Türen, berichtet Klingbeil, habe er dann dem russischen Finanzminister
5: direkt ins Gesicht gesagt, dass die russische Regierung diesen Krieg beenden muss.
3: Doch es ist nicht nur der Ukraine-Krieg, der vor Ort für Diskussionen sorgt. Auch der US-Krieg gegen den Iran wird kritisiert, vor allem auch wegen den wirtschaftlichen Auswirkungen. Die US-kanadischen Handelsstreitigkeiten werden zumindest angesprochen. Kanadas Finanzminister François-Philippe Champagne ist allerdings um diplomatische Zurückhaltung bemüht.
8: We're happy that the G20 under Secretary Bessent,
3: Kanada sei froh, dass die US-G20-Präsidentschaft die globalen Ungleichheiten und auch Zölle angehen wolle. Für Ärger vor Ort sorgt auch der Umgang mit der Presse. Die US-Regierung hat mehreren Reportern den Zugang zum Tagungsort verwehrt. Vizekanzler Klingbeil sagt dazu:
5: Ich halte es für nicht akzeptabel, dass Journalisten oder ganze Redaktionen ausgeschlossen werden. Das habe ich auch deutlich gemacht.
3: Auch auf Drängen der deutschen Seite wurde einem Reporter der New York Times doch noch Zutritt gewährt. Ein Reporter von Bloomberg, der Klingbeil bei der Reise begleitet, bleibt aber ausgeschlossen. Nicht dabei in Asheville ist übrigens auch der südafrikanische Finanzminister. Er hat von den USA schlicht keine Einladung erhalten. Und das, obwohl Südafrika Mitglied der G20 ist.
16: G20-Finanzministertreffen in den USA, Philipp Eckstein berichtete.
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16: Am Wochenende wird in Sachsen-Anhalt gewählt, 2 Wochen später in Mecklenburg-Vorpommern. In beiden Ländern liegt die AfD in Umfragen vorn. Unser Gastkommentator Gordon Ripinski, Gründungschefredakteur von Politico Deutschland, sieht die politische Mitte in einer tiefen Krise.
9: Wenn am kommenden Sonntag in Sachsen-Anhalt ein neuer Landtag gewählt wird, dann werden die früheren Volksparteien, CDU und SPD, womöglich zusammen weniger als 30% der Stimmen erreichen. Längst ist aus der Krise von Friedrich Merz und der Volksparteien eine des Parteiensystems geworden. Immer mehr Parteien jenseits der erstarkten AfD müssen sich zusammentun, um gegen sie eine Mehrheit zu bilden. Dabei inhaltlich zu überzeugen, wird immer schwieriger, die Kompromissfindung immer komplizierter. Die 2/3 oder 3/4 der Bevölkerung in Deutschland, die eigentlich keine extreme Partei wählen wollen, wissen dadurch zunehmend nicht mehr, wohin mit ihren Stimmen. Die Projektionsfläche der Mitte, sie ist nicht mehr vorhanden. Die Tore nach rechts und links werden weit geöffnet. Die Kanzlerschaft von Friedrich Merz, sie wird womöglich irgendwann enden und Sachsen-Anhalt könnte ein Startpunkt davon sein. Aber was danach kommt, das ist noch offen. Die meisten Deutschen wollen die Ränder nicht an der Macht sehen. Nun braucht es eine Alternative aus der Mitte, auf die sie setzen können.
16: Die Meinung von Gordon Ripinski. Die Die Neue Osnabrücker Zeitung wünscht sich mehr Präsenz der politischen Mitte vor den aktuellen Wahlen.
0: Olaf Scholz wurde als Kanzler im Brandenburger Landtagswahlkampf einst wegen seiner Ukraine-Politik ausgebuht und beschimpft. Er brüllte damals mit seinen Argumenten zurück und verteidigte seinen Kurs. Wenn Merz nun auf Zehenspitzen durch Sachsen-Anhalt und Mecklenburg-Vorpommern schleicht, wird es solche Szenen nicht geben. Die Wahlkämpfer von CDU, SPD, Grünen und Linken kämpfen bis zum letzten Tag im Nahkontakt. Sie verdienen mehr Unterstützung aus Berlin.
16: Vor knapp 4 Wochen ist auf dem Flughafen in Leipzig eine mit Sprengstoff präparierte Drohne entdeckt worden. Die Süddeutsche Zeitung aus München hält Russland für den Auftraggeber. Sie fordert die Bundesregierung auf, Klartext zu reden.
0: Niemand in der NATO will ernsthaft einen Krieg mit Russland. Aber der Kanzler muss die Wahrheit darüber sagen, was der Kriegstreiber in Moskau tut. Obwohl oder gerade weil dessen Satrapen von der AfD am Wochenende eine Landtagswahl gewinnen werden. Wladimir Putin führt Krieg gegen die Ukraine, aber auch gegen Staaten, die dem geschundenen Land helfen.
16: Nach Meinung der Frankfurter Allgemeinen Zeitung will der Kreml mit allen Mitteln Einfluss auf die Stimmung und Machtverteilung in Deutschland nehmen.
0: Ein geglückter Angriff in Leipzig wäre auch Wahlkampfhilfe für die AfD gewesen, die besonders erfolgreich im Osten die Angst bewirtschaftet, Putins Krieg gegen die Ukraine werde auch nach Deutschland kommen, wenn Berlin nicht mit der Unterstützung Kiews aufhöre. Für die AfD und viele ihrer Anhänger ist klar, wer die Schuld trüge, wenn Russland, Deutschland oder dessen Verbündete angriffe, nicht Russland.
16: Das waren die Standpunkte, zusammengestellt von Torben Müller.
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2: Um 8.30 Uhr mit Emily Seidel. Die Pflegebevollmächtigte der Bundesregierung Staffler hat Warnungen vor einem bevorstehenden Zusammenbruch des Pflegesystems zurückgewiesen. Sie sei verwundert, dass die Kassen Alarm schlagen, so die CSU-Politikerin im Bayerischen Rundfunk. Aus der NDR-Nachrichtenredaktion Martin Seiler.
7: Man werde die Pflegekassen nicht pleite gehen lassen, sagte Staffler. Im Herbst werde die Regierung ihre Reformpläne vorlegen, bevor diese dann zum 1. Januar in Kraft treten. Sollte der Pflegeversicherung bis dahin das Geld ausgehen, würden zur Überbrückung Darlehen des Bundes greifen. Auch Staffler betonte mit Blick auf angedachte Sparmaßnahmen noch einmal, dass man den Rotstift nicht bei pflegenden Angehörigen ansetzen dürfe. Gesundheitsminister Linnemann hatte sich ebenfalls gegen Kürzungen der Rentenbeitragszahlungen für Menschen, die sich um Angehörige kümmern, ausgesprochen. Der Spitzenverband der gesetzlichen Krankenkassen hatte vor einer akuten

0: auf Social Media. Aber auch Sanktionen gegen russische Einzelpersonen sind im Gespräch. Ein Grund sind die anhaltenden Angriffe gegen die Ukraine, aber auch die zunehmende Bedrohung für die Gemeinschaft. Hinter den zahlreichen Drohnen- und Störaktionen der vergangenen Monate vermuten viele Politiker Moskau. Sicherheitsexperten zählen auch den versuchten Drohnenanschlag auf dem Leipziger Flughafen dazu.
1: In Asheville im US-Bundesstaat North Carolina beraten die Finanzminister der G20-Staaten über die aktuellen weltweiten Kriege und Krisen. Erstmals seit 4 Jahren ist auch der russische Finanzminister Siluanov beim Treffen der größten Industrie- und Schwellenländer dabei. Das hat unter den anderen Teilnehmern zu Irritationen geführt. Aus Asheville, Philipp Eckstein.
2: Die USA haben aktuell den Vorsitz der G20 und sie haben Anton Siluanov zu dem Treffen eingeladen. Die europäischen G20-Staaten reagierten darauf verärgert und verweigerten ein gemeinsames Gruppenfoto. Das sogenannte Familienfoto wurde dann ohne Russlands Finanzminister aufgenommen. Dass die US-Seite Russlands Finanzminister eingeladen hat, bezeichnete Klingbeil als irritierend. Er hätte sich mehr Klarheit gewünscht, dass man ihn nicht wie einen normalen Gast empfange.
1: In Hamburg kommen Experten aus Politik, Militär und Wirtschaft zu einer internationalen maritimen Konferenz zusammen. Im Mittelpunkt steht die Frage, wie die Sicherheit auf See und in den Häfen künftig gewährleistet werden kann. Niedersachsens Ministerpräsident Lies forderte auf NDR Info, um die norddeutschen Häfen besser vor möglichen Drohnenangriffen zu schützen, müsste sich auch der Bund finanziell beteiligen.
3: Das würde ja bedeuten, dass wir auch zukünftig investieren müssen in entsprechende Drohnenabwehrsysteme. Wir kennen das von der Diskussion der Flughäfen. Wir werden das aber auch im Hafenbereich haben. Das müssen wir, wenn ich an unsere Häfen denke, eng mit den Partnern machen. Also eng mit der Bundeswehr machen und auch eng mit der Polizei machen. Das klappt auch in der Abstimmung. Aber das sind immense Investitionen, die notwendig wären. Also wenn wir tatsächlich alle unsere Häfen und Hafenanlagen entsprechend mit Drohnenabwehrsystemen ausstatten müssten und die nicht mal kaufen, sondern nur mieten würden, dann sind das natürlich viele Millionen jedes Jahr, die erneut auf uns zukommen.
1: Der niedersächsische Ministerpräsident Lies auf NDR Info. Die maritime Sicherheit ist heute unser NDR Info-Thema. Gleich im Anschluss an die Nachrichten blicken wir darauf, wie sich die norddeutschen Häfen gegen Gefahren und Bedrohungen wappnen. Nach der verheerenden Sturzflut in Nepal und Tibet, bei der mindestens 1000 Menschen ums Leben kamen, warnen Experten vor dem Ausbruch gefährlicher Krankheiten. Mitarbeiter der Hilfsorganisation Save the Children berichten von katastrophalen hygienischen Bedingungen im Unglücksgebiet. Verwesende menschliche und tierische Überreste, nicht entsorgter Abfall und stehendes Wasser erhöhten das Gesundheitsrisiko für die Menschen in der Region, so die Organisation. Viele Wasserquellen seien verunreinigt, sodass es den Menschen an sauberem Trink- und Waschwasser fehle. Dass es in einigen der besonders betroffenen Regionen weiter regne, mache die Situation noch schlimmer. Fast 30 Jahre nach dem gewaltsamen Tod des US-Rappers Tupac Shakur ist vor Gericht der ehemalige Anführer einer Gang wegen Mordes schuldig gesprochen worden. Dwayne Davis, bekannt als Keith D., habe damals in Las Vegas aus einem Auto auf den Musiker geschossen, urteilte die Jury. Der damals 25-jährige Tupac Shakur war wenige Tage später im Krankenhaus gestorben. Unsere USA-Korrespondentin Antje Sieb zu der Frage, warum Dwayne Davis jetzt verurteilt wurde.
4: Die Jury geht davon aus, dass er zwar nicht selber geschossen, aber dass er den Mord organisiert hat. In den Jahren nach der Tat hat er nämlich selber in Interviews und in Aussagen und in seinen Memoiren erzählt, dass er mit dem Auto gesessen hätte, die Tatwaffe besorgt hätte. Und sein Anwalt hat zwar gesagt, er hätte das alles nur erfunden, das hat aber die Jury offensichtlich nicht überzeugt. Der Grund für die Tat sollen Rivalitäten zwischen Gangs gewesen sein. Der Mann selbst, heute 63, ist ein ehemaliger Gangleader und die beiden Gruppen waren vor der Tat schon heftig aneinander geraten. Das Strafmaß ist noch nicht verkündet, das soll erst im Oktober passieren.
1: Das waren die Nachrichten.
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6: Das werden jetzt wechselhafte Tage. Heute eben ein bisschen Sonne, dann vereinzelt Schauer oder Gewitter. 19 bis 22 Grad. Die Temperaturen ändern sich in den kommenden Tagen kaum. Auch die Wetterlage eher nicht. Also es gibt mal Sonne, mal Regen und auch mal ein Gewitter zwischendurch. 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Stau oder stockender Verkehr ab 3 Kilometer Länge. A1 Osnabrück Richtung Bremen zwischen Dreieck Stuhr und Bremen-Hemelingen 6 Kilometer stockender Verkehr vor der Baustelle. A7 Flensburg Richtung Hamburg zwischen Quickborn und Schnelsen Nord 3 Kilometer stockender Verkehr. A7 Hannover Richtung Hamburg zwischen Hamburg-Heimfeld und dem Elbtunnel 3 Kilometer stockender Verkehr. Dann A23 Heide Richtung Hamburg zwischen Horst-Elmshorn und Halstenbek-Rellingen Strecken

0: also Stau und stockender Verkehr. Dann A24 Berlin Richtung Hamburg, zwischen Hamburg-Jenfeld und Hamburg-Horn, 3 Kilometer stockt es dort. Und 3 Kilometer stockender Verkehr im Baustellenbereich auf der A27 Bremen Richtung Bremerhaven, zwischen Bremerhaven Süd und Bremerhaven Geestemünde. Sie hören NDR Info, ich bin Stefan Schlag. Guten Morgen. Jetzt haben wir es gleich 8.38 Uhr.
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0: Wie können die norddeutschen Häfen angesichts zunehmender Bedrohungen besser geschützt werden? Wie kann man die Versorgung der Bürger und der Wirtschaft auch dann sicherstellen, sollte ein Hafen ganz ausfallen? Das wird diskutiert auf einer internationalen Sicherheitskonferenz in Hamburg in dieser Woche, die parallel zur traditionellen Schiffbaumesse SMM stattfindet. Und das ist auch unser NDR-Info-Thema heute früh. Erst vor wenigen Tagen hatten ja die norddeutschen Regierungschefs bei einem Treffen in Rostock mehr Unterstützung des Bundes angemahnt. Wie blickt die Branche darauf? Dietrich Lehmann hat sich umgehört.
2: Nächtliche Überflüge von Drohnen, Cyberangriffe auf die IT-Systeme von Hafenfirmen und Reedereien, Sabotageakte und Versuche. Wie häufig die norddeutschen Häfen tatsächlich Ziel von Attacken sind, darüber gibt es keine offiziellen Zahlen. Aber es werden deutlich mehr, sagt Sicherheitsexperte Moritz Brake, ehemaliger Marineoffizier und heute Chef des Beratungsunternehmens Nexmaris. Für ihn ist klar,
3: dass auch hier nicht einfach, ich sag mal, Kriminalität zunimmt, sondern klare Steuerungen, klare Ursprungsorte erkennbar sind. Russland, China als zentrale Akteure, die hier eine Rolle spielen. Aber natürlich auch Nordkorea, Iran, aber vor allem im Vordergrund eben Russland.
2: Und die Angriffe hätten besonders nach dem Beginn des Ukraine-Krieges zugenommen, so Brake.
3: Es geht nicht darum, mehr einfach nur uns zu testen und zu verunsichern, sondern es geht auch darum, Schaden zu verursachen. Und wenn wir auch über Häfen reden, dann sind das so große Schäden, die da möglich sind, dass wir da auch richtige Wirkungstreffer erleiden können. Also etwas, wo es nicht nur darum geht, uns zu ärgern, kleine Nadelstiche, die in der Summe problematisch werden, sondern man kann uns theoretisch auch so hart treffen, dass wir wirklich darunter leiden.
2: Ganz bei Null fangen die Häfen nicht an, wenn es um die Abwehr solcher Störungen gibt. Nach den Terroranschlägen vom 11. September 2001 haben die großen Häfen weltweit schärfere Sicherheitsregeln eingeführt, etwa für den Zugang zu Anlagen und Schiffen. Und in Häfen wie Hamburg ist in den vergangenen Jahren viel investiert worden, auch in Cybersicherheit. Jens Meyer, Chef der Hamburg Port Authority.
4: Wir sprechen immer von vorausschauender Sicherheit, wir nennen das Predictive Security. Das kommt ein bisschen aus dem IT-Umfeld, dass man versucht, seinen Normalzustand im Hafen zu kennen und jede Art von Anomalie mit Hilfe von IT und automatischer Überwachung zu erkennen und die Schwachstellen, die man dabei findet, die zu Störungen führen können, durch was auch immer, abmildert oder eliminiert, bevor sie durch irgendjemanden genutzt werden.
2: Dazu hat die Hamburger Hafenverwaltung HPA einen eigenen Krisenstab eingerichtet. Regelmäßig wird auch mit anderen Einrichtungen und Unternehmen trainiert, so Meyer.
4: Wie Airbus, wie die HALA, auch wie Blum und Voss. Es nützt ja nichts, wenn wir funktionieren als Organisation. Das Gesamtsystem muss funktionieren. Und dann lernt man voneinander in der Organisation an sich, aber auch in den Fähigkeiten. Wenn sie irgendwo vorhanden sind und irgendwo anders nicht, kann man sich gegenseitig ergänzen.
2: Das gilt auch für die Abwehr von Drohnen. Nicht erst seit dem gescheiterten Anschlag am Leipziger Flughafen. Hier gilt es, auch in den Seehäfen Zuständigkeiten besser zu regeln, sagt der maritime Koordinator der Bundesregierung Christoph Ploss.
5: Das sind die Hafenbetreiber, das ist die Landespolizei, das ist die Bundespolizei und das ist auch die Bundeswehr. Und ich bin sehr sicher, dass in den nächsten Monaten es starke Fortschritte gibt, sodass die Häfen dann noch besser auf die Bedrohung von außen reagieren können.
2: Das ist für Ploss nicht nur wichtig, um Lieferketten aufrechtzuerhalten, damit die Wirtschaft läuft, sondern auch für den Fall, dass Militärgüter in großem Stil umgeschlagen werden.
5: Da muss zum Beispiel die eine oder andere Kaimauer so gebaut werden, dass auch schweres militärisches Gerät drüber fahren kann und da logistisch abgewickelt werden kann. Aber das geht dann natürlich auch weiter bei den Autobahnen, bei den Brücken, auch bei Schienentrassen.
2: Und dafür, so Ploss, stellt der Bund Milliardensummen aus dem Sondervermögen Verteidigung zur Verfügung.
0: Und soweit Dietrich Lehmann. Und von diesen Milliarden Euro, die schon jetzt und in den kommenden Jahren in Deutschland und weltweit in die Verteidigung fließen, profitiert natürlich auch die maritime Wirtschaft. Dabei spreche ich mit Ines Burkhardt aus der NDR Info Wirtschaftsredaktion. Man hört immer wieder, wie gut es dem Schiffbau zurzeit geht. Wie ausgelastet sind die Werften denn?
6: Ja, man kann es wirklich ohne Übertreibung so zusammenfassen. Es ging der Branche selten so gut und ihre Interessenvertretung, der Verband für Schiffbau und Meerestechnik, spricht von so stabilen Perspektiven wie noch nie. Also auch für die Zukunft ist man da sehr optimistisch. Nun muss man dazu sagen, dass das auch am Boom bei Kreuzfahrtschiffen und Megajachten liegt. Aber mehr als ein Drittel des Umsatzes der gesamten deutschen Schiffbauindustrie wird laut dem Verband durch Militärschiffe erwirtschaftet. Sprich durch den Bau von U-Booten, Fregatten, Patrouillenbooten und so weiter.
0: Kannst du da ein paar konkrete Projekte nennen?
6: Ja, also viele dürften sich ja noch an die Schlagzeilen vor ein paar Wochen erinnern. Rekordauftrag für TKMS, also für die Marinesparte von ThyssenKrupp. Kanada will bis zu 12 U-Boote der Klasse 212 CD, also der neuen Generation von TKMS, kaufen. Auch Deutschland und Norwegen haben schon jeweils 6 dieser U-Boote bestellt. Das mag erstmal für einige nicht viel klingen, 6 U-Boote, 12 U-Boote, zumal diese Bestellungen ja erst in vielen Jahren ausgeliefert werden. Aber diese U-Boote sind riesig und vor allem technologisch sehr ausgereift, Hightech. Also etwa, wenn man auf den leisen Antrieb oder die Sensoren guckt.
0: Wie viel Geld kann man denn mit solchen U-Booten verdienen?
6: Da gibt es Schätzungen, also allein der Auftrag aus Kanada soll rund 20 Milliarden Euro einbringen. Offizielle Zahlen gibt es da nicht. Und von diesen Aufträgen profitieren natürlich die TKMS-Standorte Kiel und Wismar enorm. Also noch vor einem Jahr haben am Standort Wismar nur in Anführungsstrichen 260 Menschen gearbeitet. In 3 Jahren sollen es etwa 1500 sein. Und das ist nur ein Beispiel von vielen. Ein anderes, um noch eins zu nennen, in Hamburg könnten bis zu 400 neue Jobs entstehen bei der Werft Blohm und Voss, die ja vom Rüstungskonzern Rheinmetall übernommen wurde und in Zukunft unbemannte Überwasserdrohnen bauen will. Man muss aber auch sagen, dass es massive Kritik an vielen dieser Projekte gibt.
0: Weil sie für die Steuerzahler teuer sind?
6: Ja, das ist ein Kritikpunkt. Wir hören ja schon die Milliarden, die da reinfließen. Immer wieder wird etwa vom Bundesrechnungshof kritisiert, dass bei Projekten kaum Wettbewerb stattfindet. Also zum Beispiel, weil die Bundesregierung nur bestimmte Unternehmen anschreibt und keine Ausschreibung für alle stattfindet, auf die sich dann alle bewerben können. Oder dass die Verträge sehr schlecht verhandelt werden. Also etwa nicht ausreichend klar ist, welche Leistung überhaupt erbracht wird und es dann nach der Auftragsvergabe an ein Unternehmen zu erheblichen Mehrkosten und Verzögerungen kommt. Zuletzt hatte Verteidigungsminister Pistorius ja diesen Sommer das Milliardenprojekt der Fregatten F-126 gestoppt. Die sollten vor allem feindliche U-Boote jagen. Dabei waren mehr als 2 Milliarden Euro ausgegeben worden, ohne dass auch nur ein einsatzfähiges Schiff in Aussicht stand. Und diese Milliarden sind wahrscheinlich futsch. Kritiker sprechen von einer teuren Blamage.
0: Wie könnte es denn besser laufen?
6: Also eine Forderung ist, mehr von der Stange zu kaufen. Das klingt jetzt vielleicht ein bisschen lustig in Bezug auf U-Boote oder Drohnenboote. Aber es geht eben darum, dass die deutsche Marine weniger Sonderwünsche beauftragt, also die dann jahrelang entwickelt werden müssen, sondern mehr auf erprobte und existierende Designs setzt, also was es schon gibt. Eine weitere Forderung ist mehr europäische Kooperation, damit nicht jedes Land sein eigenes Süppchen kocht. Auch dann wird es teurer. Da ist die Zusammenarbeit zwischen Deutschland und Norwegen, die ich vorhin schon erwähnt habe, bei den U-Booten ein gutes Beispiel, das zeigt, wie es gehen kann.
0: Soweit Ines Burkhardt. Und wir bleiben gleich beim Thema Sicherheit. Es gibt eine Diskussion über die Urheberschaft der Leipziger Sprengstoffdrohne. Darüber wird jetzt diskutiert und Nicole Markwald, unsere Korrespondentin aus Berlin, bildet gleich den aktuellen Stand ab. Das Wichtigste in Kürze, 8.46 Uhr.
7: Die Pflegebevollmächtigte der Bundesregierung Staffler mahnt mit Blick auf die massiven Finanzlücken in der Pflege zu Besonnenheit. Man werde die Pflegekassen nicht pleite gehen lassen, sagte Staffler dem Bayerischen Rundfunk. Im Herbst werde die Regierung ihre Reformpläne vorlegen, bevor diese dann zum 1. Januar in Kraft treten. Sollte der Pflegeversicherung bis dahin das Geld ausgehen, würden Darlehen des Bundes greifen. Vorher hatte der Spitzenverband der gesetzlichen Krankenkassen vor einer akuten Finanznot gewarnt. Die Verteidigungsminister der EU-Staaten beraten heute über die weitere militärische Unterstützung der Ukraine. Bei dem informellen Treffen in Irland soll es vor allem um die Luftabwehr gehen. Der ukrainischen Armee fehlt es an Abfangraketen des Typs Patriot. Das Land ist russischen Angriffen aus der Luft deshalb weitgehend schutzlos ausgeliefert. Allerdings sind auch die westlichen Bestände an Patriot-Raketen gering. Ein weiteres Thema der Verteidigungsminister soll die Zusammenarbeit mit der ukrainischen Rüstungsindustrie sein. In Wilhelmshaven müssen zur Stunde etwa 13.600 Menschen ihre Wohnungen verlassen. Grund ist die geplante Entschärfung einer amerikanischen Bombe aus dem Zweiten Weltkrieg. Der Sprengkörper war zuvor bei Arbeiten im Marinearsenal gefunden worden. Von der Evakuierung sind die Südstadt von Wilhelmshaven sowie die Innenstadt und der Stadtteil Heppens betroffen. Drei Sporthallen stehen als Notunterkünfte bereit. Und das Wetter in Norddeutschland, teils Wolken, teils Sonne, vereinzelt Schauer und Gewitter, maximal 19 bis 22 Grad. Das war der kurze Überblick und jetzt geht's zurück zu Stefan Schlag.
0: Wer hat die mit Sprengstoff beladene Drohne nach Leipzig geschickt zum Flughafen dort? Darüber wird weiter diskutiert. Wer der Urheber ist, es deutet ja einiges auf Russland hin. Aber ausgesprochen hat das so noch niemand. Nicole Markwald mit dem Stand der Ermittlungen.
8: Wer auch immer hinter den Drohnen am Leipziger Flughafen steckt, Bundeskanzler Friedrich Merz hatte vergangene Woche diese Botschaft.
9: Die Bundesregierung erlegt Urhebern hybrider Angriffe einen Preis auf. Sie werden dafür bezahlen.
8: Noch ist unklar, wer bezahlen muss. Innenminister Alexander Dobrindt, CSU, sprach von fremden Mächten. Viele Fachleute und Politiker vermuten, dass die Bedrohung von Russland ausgeht, um zum Beispiel die deutsche Bevölkerung zu verunsichern und die Bundesregierung davon abzuhalten, die Ukraine weiter zu unterstützen. Eine Ankündigung, wer sich hinter der Sprengstoffdrohne von Leipzig verbirgt, steht bevor, bestätigt Regierungssprecher Stefan Cornelius.
10: Das wird nicht mehr lange dauern.
8: Er verweist auf die laufenden Ermittlungen. Auch mit den Partnern in der EU und der NATO müsse die Reaktion besprochen werden. Konkrete Forderungen gibt es schon, beispielsweise von den Grünen. Parteichefin Franziska Brandner.
11: Eine Sache, die auch schon lange überflüssig ist, die Frage des russischen Hauses und dessen Schließung. Ja, so eine Pension für Spione, die brauchen wir nicht mitten in unserer Hauptstadt.
8: Parteikollege Konstantin von Notz, Mitglied im Innenausschuss, fordert ein regelmäßiges Lagebild.
12: Was passiert jeden Tag in Deutschland und Europa an Spionage- und Sabotageaktionen? Wo fliegen die Drohnen? Wo wird das Umspannwerk? Wo wird da eingedrungen? Und dafür muss das Bundesinnenministerium dieses Lagebild erstellen.
8: Die Vizevorsitzende der SPD-Fraktion, Siemtje Möller, sprach sich für Sanktionen gegen die sogenannte russische Schattenflotte aus. Das sind oft veraltete und unter fremder Flagge fahrende Schiffe, mit denen Russland, nach Überzeugung westlicher Staaten, Sanktionen gegen seine Ölexporte umgeht. Linken-Chef Luigi Pantisano gab zu bedenken, dass Sanktionen am Ende nicht die Bevölkerung treffen dürften. Markus Frohnmeier, der außenpolitische Sprecher der AfD, warnte vor einem Doppelstandard.
13: Sollte Russland nachweislich hinter dem Drohnenvorfall stehen, dann muss das klar verurteilt und auch angemessen beantwortet werden. Aber dann muss derselbe Maßstab auch für Nord Stream gelten. Mutmaßlicher ukrainischer Staatsterrorismus gegen unsere Infrastruktur darf nicht anders behandelt werden als russischer.
8: Auf EU-Ebene wird derzeit ohnehin ein weiteres Sanktionspaket gegen Russland vorbereitet. Es wäre Paket Nummer 22. Einige EU-Mitglieder forderten in einem gemeinsamen Schreiben erneut die Nutzung eingefrorener russischer Vermögen in Europa, um damit die Ukraine zu unterstützen.
0: Soweit Nicole Markwald. Der Wahlkampf wird ja jetzt nochmal richtig heiß bis zum Wochenende in den nächsten Tagen in Sachsen-Anhalt. Wir stimmen sehr täglich ein auf diese Wahl, die natürlich auch in der Bundespolitik mit großer Spannung verfolgt wird. Für die Sozialdemokraten geht es in Sachsen-Anhalt um den Wiedereinzug in den Landtag, ganz schlicht. Und für die Parteispitze in Berlin geht es möglicherweise um den Job, Georg Schwarte.
14: Treibgut heißt das Restaurant, ausgerechnet. Passt irgendwie zu einer getriebenen SPD hier in Sachsen-Anhalt. Direkt an der Gotsche, einem See geboren aus den Resten des Braunkohletagebaus. Hier kommt gleich Lars Klingbeil zum Wahlkampf. Vizekanzler, SPD-Co-Vorsitzender, ein großer Redner.
15: Ja gut, aber ich glaube, in der langen Geschichte, die wir hatten, hatten wir immer mehr oder weniger talentierte Rednerinnen und Redner.
14: Chris Henze ist SPD-Kreisvorsitzender, hat einiges erlebt. Jetzt kämpfen seine Sozis hier um jeden Prozentpunkt. Die Stimmung geht so.
15: In der Bevölkerung ist, ich will jetzt nicht sagen alle, aber so eine diffuse, es läuft nicht rund, es ist schlecht, es wird alles irgendwie nicht mehr gut werden. Man kann nur reden mit den Leuten.
14: Dafür haben sie Klingbeil eingeladen. Ein gutes Dutzend Menschen sind gekommen, immerhin. Hier in Bitterfeld-Wolfen holte die AfD bei der Bundestagswahl über 50%. Und dann sitzt er da, der Vizekanzler. Er sei nicht zimperlich, nur los, sagt er.
10: Als SPD-Vorsitzender bist du sowieso alles gewöhnt, aber mir ist das wichtiger, als dass ich immer nur mit Leuten zusammen bin, die mir irgendwie sagen, was alles gut läuft.
14: Aber sie sind gar nicht wütend. Es geht um Sachfragen. Warum kürzt ihr den Wohngeldzuschuss? Klingbeil macht da den Rücken gerade.
10: Das ist nichts, worauf ich stolz bin, sondern nichts, was ich irgendwie feiere oder auf Plakate oder Sharepics drucke. Aber das ist eben die Verantwortung, die ich trage und da darf ich mir auch nicht wegducken.
14: 8,4% hat seine SPD beim letzten Mal in Sachsen-Anhalt geholt und jetzt? Chris Henze, der Kreisvorsitzende, bleibt Optimist.
15: Es wird nicht berauschend, aber es wird auch nicht eine Vollkatastrophe am 6. September.
14: Aber was ist für diese 12% Umfragen SPD auf Bundesebene noch eine Vollkatastrophe? Die Stimmung in der Partei irgendwo zwischen Rebellion und Resignation. Katja Pähle, die Fraktionschefin der SPD im Landtag von Sachsen-Anhalt, ist da anders, stur, hoffnungsfroh. Sie hat Klingbeil später am Abend nach Halle eingeladen, nicht auf den Marktplatz, nicht als Redner, als Gesprächspartner.
16: Und er wird nicht versteckt, sondern wir sind mit ihm unterwegs und wir machen Wahlkampf mit ihm und laden aber genau zu diesen Gesprächen ein. Politik ist kein Bestellservice. Ich sitze zu Hause auf meiner Couch und finde irgendeine Entscheidung schlecht und kann dann einfach sagen, dass es diesen alle doof.
14: Klingbeil weiß, dass manche seiner Genossen ihn, die SPD-Spitze, auch doof finden. Brandbriefe kursieren, aber jetzt muss er ran. Und er bemüht in Bitterfeld-Wolfen die Geschichte, den großen Bogen.
10: Alle, die gerade politische Verantwortung tragen, müssen in 5 oder 10 Jahren auf diese Phase des Landes zurückgucken und müssen sich fragen, was habt ihr eigentlich damals gemacht, als die Rechtsextremen kurz davor standen, die Macht wieder zu übernehmen?
14: Was habt ihr gemacht? Er hat, als er am Stadtrand mit dem Auto ankam, als erstes das Riesenplakat des AfD-Spitzenkandidaten Siegmund gesehen. Alles wird gut, stand da. Alles wird gut? Katja Pähle, die SPD-Kandidatin aus Halle, wird da wütend.
16: Wie kann es sein, dass jemand, der zur Wendezeit quasi noch in den Windeln lag, durch dieses Land fahren kann und kann den Menschen eine Vergangenheit verkaufen als die glorreiche Zukunft, die er selber nie erlebt hat?
14: Wie kann das alles sein? Klingbeil hatte auch keine letzten Antworten, aber Respekt hat er für jeden seiner Sozis, die hier kämpfen.
10: Ich habe in meinem Wahlkreis nicht so eine starke extreme Partei. Ich ziehe vor jeder und vor jedem, der hier sagt, ich trete für die Demokratie ein und ich wirklich vor jedem den Hut.
14: Und was sagen seine Sozialdemokraten zur Bundespartei SPD? Sie sagen tatsächlich Danke, weil aus der ganzen Republik gerade Sozis hier beim Wahlkampf helfen. Plakate kleben, Flyer verteilen und muss die SPD-Spitze im Herbst weg? Chris Henze winkte ab.
15: Was würde es denn an grundlegenden Problemen ändern?
14: 6 Tage haben sie noch und dann geht's weiter in Mecklenburg-Vorpommern und Berlin. Und dann kann Klingbeil wieder das hier sagen.
10: Ich bin da überhaupt nicht zimperlich und jeder soll hier die Kritik loswerden, die man mir sagen will.
0: Die SPD und die Wahl in Sachsen-Anhalt. Georg Schwarte berichtete.
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0: Die Bee Gees gehörten zu den erfolgreichsten Bands der 60er bis 90er Jahre. Der Kopf der drei Brüder Gibb war Barry und er ist mittlerweile der einzige von ihnen, der noch lebt. Auch als Solokünstler und Songschreiber hatte er großen Erfolg. Heute wird er 80 Jahre alt. Uke Bandixen mit einem Porträt zum Geburtstag.
17: Die Stimme, natürlich. Dieses hohe Flirren, dazu der dreistimmige Harmoniegesang mit seinen Brüdern. Der berühmte Bee Gees Sound. Barrys Falsettgesang, für den die Bee Gees so berühmt werden, wird eher zufällig Mitte der 70er Jahre entdeckt. Ihr Produzent Arif Mardin hat die Idee, probier doch mal so zu singen.
18: And Arif said, that's really good, can you actually do it with words? So I tried and I found that I could sing actually a song, found out that I could sing in falsetto.
17: Das war die Wende und unsere Musik ging durch die Decke, erinnert sich Barry. Es passt zu gut zur Disco-Musik, deren Könige die Bee Gees werden. Drei selbstbewusste, grinsende Brüder, Lebemänner. Barry wie ein Löwe in der Mitte. Barry Gibb und seine Brüder haben schon gesungen, seit sie klein waren. Es war ihr Großvater, erinnert er sich, der sie dabei erwischte, wie sie dreistimmig sangen. Der ältere Barry und seine jüngeren Zwillingsbrüder Maurice und Robin.
18: Who heard us singing in the lounge and thought it was a record. And they came in and there's the three of us sitting on the bed singing in three-part harmony. Alexander's
17: Von da ab ist klar, das ist es, was sie wollen.
19: Robin, Morris and Barry Gibbs are three brothers who started singing in 1958.
17: Auch als die Familie von Manchester nach Australien zieht, fallen sie auf, treten auf, geben nicht auf.
20: We wanted to be famous more than anything.
17: Auch aus Karrieregründen zieht die Familie zurück nach England. Sie saugen die Stimmung des Swinging London der späten 60er auf. Mit ihren dreistimmig gesungenen, schwerblütigen Balladen kommt der Erfolg. Aber erst einige Jahre später, durch Disco, werden die Bee Gees eine Weltnummer. Es regnet goldene Schallplatten, die Ideen scheinen ihnen, vor allem Barry, nicht auszugehen. Aber die Welt hat auf einmal genug von Disco, vom Falsettgesang, von den Bee Gees. US-Radiostationen feiern Anfang der 80er Bee Gees freie Wochenenden. Die Krise, nicht die erste. Die Brüder zanken sich, betäuben sich mit Ausschweifungen und Drogen, bis sie einen Ausweg finden. Barry und seine Brüder schreiben für andere. Diane Warwick, Diana Ross, Dolly Parton und Kenny Rogers und, da singt Barry auch ab und zu mit, Barbara Streisand. Lieder, die ausdrücken, was man seiner Freundin nicht sagen kann. So beschreibt ein wohlwollender Kritiker die Kunst des Barry Gibb einmal. Viele waren nicht so gnädig. Erst nach dem Comeback Ende der 80er mit zeitgenössischem Pop wird vielen klar, die Bee Gees können es immer noch und haben dauerhafte Musik geschaffen. Doch dann sterben Barrys Brüder Maurice und Robin und er, der Älteste, bleibt zurück.
21: I'm the last man standing, so I'll never be able to understand that because I'm the eldest.
17: Inzwischen macht ihm sein Gehör Probleme. Der fünffache Vater und siebenfache Großvater lebt zurückgezogen in Miami. In den wenigen Interviews, die er gibt, klingt er nachdenklich. Man darf den Hype in der Popwelt nicht glauben, sagt er. Immer schön auf dem Boden bleiben.
21: Stay on the ground. Don't believe any of it.
17: Denn alles vergeht.
21: Because everything passes no matter what.
0: Der Musiker und Sänger Barry Gibb wird heute 80 Jahre alt. Uke Bandixen mit einem Porträt. Gleich geht's weiter hier auf NDR Info mit Marius Zekri. Soweit das Programm mit Stefan Schlag.
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23: Um 9 Uhr mit Michael Hafke. Die EU-Verteidigungsminister kommen heute im irischen Wicklow zu einem informellen Treffen zusammen. Dabei geht es vor allem um die militärische Unterstützung für die Ukraine. Aus der NDR Nachrichtenredaktion Rainer Glitz.
24: Im Mittelpunkt des Treffens in Irland dürfte die Frage stehen, wie die ukrainische Luftverteidigung gestärkt werden kann. Dabei wird es auch um die Zusammenarbeit mit der dortigen Rüstungsindustrie gehen. Zudem soll die Zukunft der Ausbildung ukrainischer Soldaten in der EU besprochen werden. Auch die russische Schattenflotte und weitere mögliche Sanktionen gegen Russland stehen auf der Tagesordnung der Verteidigungsministerinnen und Minister. Bei einem am Abend beginnenden Treffen der EU-Außenminister soll ebenfalls die weitere Unterstützung der Ukraine eine zentrale Rolle spielen.
23: Die Zahl der Todesopfer nach der Sturzflutkatastrophe in Nepal und Tibet ist auf mehr als 1.000 gestiegen. Rettungskräfte suchen weiter nach Überlebenden. Auch Hubschrauber und Flugzeuge sind im Einsatz, da viele Gebiete nach wie vor nicht über Straßen und Brücken erreichbar sind. Mehr als 4.400 Menschen werden vermisst. Mehrere hundert sind offenbar in Tunneln von Wasserkraftwerken eingeschlossen. Heute startet mit dem Beginn der Berufsschule offiziell das neue Ausbildungsjahr. Auch im Norden sind viele junge Menschen noch auf der Suche nach einer Lehrstelle. Demgegenüber stehen tausende offene Plätze, für die die Betriebe bisher keine Azubis oder passenden Bewerber gefunden haben. Aus der NDR Nachrichtenredaktion Uli Petersen.
25: In ganz Norddeutschland machen die Arbeitsagenturen all denen Mut, die noch einen Ausbildungsplatz suchen. Auf dem Markt sei gerade jetzt nach den Ferien sehr viel Bewegung. Und so gäbe es auch noch genug Chancen, kurzfristig eine Lehrstelle zu finden. Zum Beispiel suchen viele Unternehmen im Einzelhandel und Handwerksbetriebe weiter Azubis. Ein Tipp der Arbeitsagenturen: kurzfristig einen Termin bei der Berufsberatung vereinbaren. Denn im persönlichen Gespräch kann oft am besten geklärt werden, welcher Job zum eigenen Profil passt.
23: Die Pflegebeauftragte der Bundesregierung Staffler hält eine Pleite der Pflegekassen für ausgeschlossen. Entsprechende Warnungen wies die CSU-Politikerin zurück. Aus Berlin an Katrin Mellmann.
2: Zwar reichten die Einnahmen nach Berechnungen des Spitzenverbands der gesetzlichen Kranken- und Pflegekassen GKV ab Oktober voraussichtlich nicht mehr aus, um alle Leistungen zu finanzieren. Die Kassen würden aber nicht zahlungsunfähig, sagte Staffler dem Bayerischen Rundfunk. Bundesdarlehen könnten die Zeit bis zum Start der geplanten Pflegereform Anfang kommenden Jahres überbrücken. Der GKV-Spitzenverband erwartet für dieses Jahr ein Defizit von rund 4,4 Milliarden Euro, für 2027 weitere 10 Milliarden. Die Reform soll die Pflegeversicherung deshalb dauerhaft stabilisieren. Zugleich will Staffler die Unterstützung von pflegenden Angehörigen sichern. Das kostet die Pflegeversicherung zusätzlich Geld und muss deshalb an anderer Stelle finanziert werden.
23: Alkohol soll an allen Bahnhöfen in Deutschland bis Mitte Oktober nach und nach verboten werden. In Hamburg, Bremen und Hannover gilt das schon seit einiger Zeit. Heute kommen mit Kiel und Braunschweig zwei weitere Bahnhöfe im Norden dazu. Michael Kück aus der NDR Nachrichtenredaktion zu der Frage, ob ein solches Alkoholverbot überhaupt durchzusetzen ist.
3: Ja, im Grunde muss man ganz klar sagen, nein. Denn durchsetzen müssten das die Mitarbeiter der DB Sicherheit. Die Bahn aber bräuchte dafür viele zusätzliche Beschäftigte und das ist nicht geplant, heißt es vom Konzern. Darüber hinaus ist ja die Bundespolizei für die Sicherheit an Bahnhöfen zuständig, aber auch die hat schon alle Hände voll zu tun und klagt über zu wenig Personal. Und dann gibt es natürlich auch Situationen, wo es ganz einfach kaum möglich ist, ein Alkoholverbot in Bahnhöfen zu kontrollieren, etwa wenn an Fußball-Bundesliga-Spieltagen tausende Fans da durchziehen. Deshalb sagt die Bahn, wir werden das natürlich überprüfen, aber je nach Lage und Situation mit Augenmaß.
23: Ein großflächiger Ausfall bei Microsoft hat stundenlang den E-Mail-Verkehr von Millionen Nutzern weltweit gestört. Betroffen sind sowohl Unternehmenskunden von Microsoft 365 als auch private Nutzer des E-Mail-Dienstes Outlook. Wie der Konzern mitteilte, sind die Systeme inzwischen wieder angelaufen, sodass die Programme nach und nach wieder genutzt werden können. Microsoft führt die Probleme auf einen Fehler in der Cloud zurück. Und das waren die Nachrichten.
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4: Es ist mal sonnig, mal wolkig und es gibt vereinzelt auch Schauer oder auch Gewitter. Das alles heute bei maximal 19 bis 22 Grad in Norddeutschland. Morgen dann vor allem im Nordwesten Regen und Gewitter. Wenn man weiter nach Osten schaut und nach Südosten hin, da scheint die Sonne dann deutlich häufiger und die Temperaturen, die ändern sich kaum. NDR Info, der Verkehrsservice mit Staus und Behinderungen ab 3 Kilometern Länge. A1 Osnabrück Richtung Bremen zwischen Stur und Hemelingen 6 Kilometer Stop and Go vor einer Baustelle. Auf der A1 Bremen Richtung Hamburg zwischen Maschener Kreuz und Stillhorn 4 Kilometer stockend. A7 Flensburg Richtung Hamburg zwischen Quickborn und Schnelsen Nord 3 Kilometer Stop and Go. Und auf der A7 Hannover Richtung Hamburg vor dem Elbtunnel ab Heimfeld 4 Kilometer Stop and Go. Dann die A24 Berlin Richtung Hamburg zwischen Jenfeld und Horn stockt es auf 3 Kilometern Länge. Und auf der A27 Bremen Richtung Bremerhaven zwischen Bremerhaven Süd und Geestemünde 3 Kilometer Stop and Go. 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Es ist 9:06 und mein Name ist Marius Zegri. Herzlich willkommen. Im irischen Wicklow. Da kommen die Verteidigungsminister der EU-Staaten zu einem informellen Treffen zusammen. Dabei wird es wieder einmal um die Ukraine gehen. Was kann Europa noch für das Land tun? Wie kann man es militärisch stärken? Darüber soll beraten werden und für uns beobachtet unsere Europakorrespondentin Sabrina Fritz das Treffen. Ich habe sie gefragt, Europa schickt ja schon viel Geld und viele Waffen in Richtung Kiew. Was wollen und vor allem, was können die Minister denn noch an die Ukraine schicken?
5: Ja, ich meine, das Schlimme ist ja, alles das, was an die Ukraine geschickt wird, wird ja fast gleichzeitig wieder zerstört. Also die Ukraine braucht nach wie vor alles. Sie braucht vor allem Geld. 30 Milliarden Euro hat ja der ukrainische Präsident Zelensky nochmal gesagt. Jetzt vor dem Winter, die Infrastruktur muss aufgebaut werden. Sie wird ja fast täglich von Russland auch wieder zerstört. Also das ist wirklich ein Fass ohne Boden. Und nehmen wir jetzt mal Irland, den Gastgeber hier. Der hat eben auch nochmal gesagt, ja, wir haben im Sommer Sommer nochmal 120 Millionen zugesagt, davon 10 Millionen für die Ausbildung von Soldaten. Also es wird wirklich an allen Ecken und Enden Hilfe gebraucht.
4: Nun sind die europäischen Haushalte ja meist auch schon sehr auf Kante genäht. Also wo soll das Geld herkommen, das man der Ukraine zur Verfügung stellen will, damit die neue Waffen kaufen können?
5: Ja, das ist absolut ein Problem. Also es ist ja so, es gab ja einen Kredit über 90 Milliarden Euro von der EU und der sollte eigentlich für 2 Jahre reichen, also für jetzt 26 und 27. Offenbar ist es so, dass das Geld nicht reicht. Das wäre natürlich wirklich ein Problem, weil Neues wird es in der Tat nicht so schnell geben. Oder aber es geht jetzt auch schon um die Finanzierung von danach. Da werden wir ja schon im Jahr 2028. Das zeigt aber auch, dass von einem möglichen Frieden man sehr, sehr weit weg ist.
4: Nun fehlt ja nicht nur Geld, es fehlen auch Waffen. Also gerade bei der Raketenabwehr mangelt es an passender Munition. In Sachen Drohnen ist die Ukraine ja relativ weit vorne. Aber wenn es darum geht, russische Raketen abzuwehren, gibt es ein Problem. Weil Abwehrraketen sind knapp weltweit. Wie können denn die EU-Staaten da helfen? Beziehungsweise können die überhaupt helfen?
5: Ja, das ist auch ein bisschen Streit hier, muss man sagen, unter den Ländern, weil man sagt, einige EU-Länder hätten schon noch diese Abwehrraketen, Griechenland zum Beispiel, aber die rücken sie nicht raus, weil sie sagen, naja, wir brauchen die ja eigentlich auch für unsere eigene Sicherheit, für unsere eigene Abwehr. Also da hat man schon zusammengekratzt, was so noch auf dem Markt ist, aber das ist ein ganz großes Problem. Eine Möglichkeit ist ja jetzt, dass man die doch hier in Europa gemeinsam mit der Ukraine herstellt. Man braucht dann von den vor allem amerikanischen Unternehmen das Go, das Okay, dass man die nachbauen kann. Aber das geht halt alles nicht von heute auf morgen.
4: Vor ein paar Tagen war ja der Chef des amerikanischen Geheimdienstes CIA in Moskau. Und da, so vermuten es Beobachter zumindest, soll er den Kreml vor Attacken auf NATO-Gebiet gewarnt haben. NATO-Gebiet, das heißt in diesem Fall ja EU-Gebiet, das Baltikum etwa. Derartige Aktionen Russlands, die werden ja schon länger befürchtet. Aber wie schätzen die Minister das jetzt ein? Ist das Risiko dafür größer geworden?
5: Also da hört man auch sehr unterschiedliche Reaktionen. Die einen sagen, naja, das kommt uns bekannt vor, die USA haben schon mal Russland gewarnt und kurz danach haben sie die Ukraine überfallen. Andere sagen, in Moskau ist das angekommen, dieses Warnsignal. Keiner, muss man sagen, kann ja in den Kopf des Kremls oder von Putin hineinschauen. Der russische Außenminister Lavrov hat ja gerade noch mal gesagt, alle gemeinsamen Aktionen der EU, der NATO, auch in Richtung Arktis, das sehen wir als Bedrohung für uns. Und wir sehen ja wirklich seit Monaten immer mehr diese kleinen Nadelstiche, diese kleinen Drohnenangriffe, wo man Russland dahinter vermutet. Also es ist auf jeden Fall keine Ruhe an dieser Beziehung. Wie groß jetzt die Konfrontation noch wird, ist schwer zu sagen. Auch da, denke ich, ist heute die Einschätzung der Verteidigungsminister wirklich interessant.
4: Sie haben die Drohnenvorfälle, die Russland zugeschrieben werden, innerhalb der EU gerade schon erwähnt. Auch der Vorfall am Flughafen Leipzig-Halle soll ja auf Moskau zurückgehen, heißt es. Aber handfeste Beweise gibt es ja wohl noch nicht. Und mit dem Finger auf den Kreml zeigen will ja so richtig auch noch niemand. Was können denn die Minister hier tun?
5: Also da schauen jetzt alle doch sehr gespannt nach Berlin und sind sehr gespannt, dass die Bundesregierung jetzt doch, wie man ja hört, jetzt Ross und Reiter, wie man immer so sagt, oder den Namen sagen will, wo sie auch Beweise hat, dass wer eben hinter diesem versuchten Anschlag auf den Flughafen in Leipzig steckt. Wenn das so ist, dann muss es natürlich auch Reaktionen geben und an denen arbeitet man schon. Also die Außenbeauftragte hier hat gesagt, wir werden neue Schiffe der russischen Schattenflotte nochmal ins Visier nehmen und da Sanktionen verhängen. Es sollen hochrangige oder russische Staatsbürger auch nochmal mit Sanktionen verhängt werden, die in irgendwelcher Weise mit diesen Drohnenvorfällen in Zusammenhang stehen könnten.
4: Informationen waren das von Sabrina Fritz über das informelle Treffen der EU-Verteidigungsminister in Irland.
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4: Heute startet mit dem Beginn der Berufsschule offiziell das neue Ausbildungsjahr. Auch in Norddeutschland sind viele junge Menschen trotzdem noch auf der Suche nach einer Lehrstelle. Demgegenüber stehen tausende offene Plätze, für die die Betriebe bislang keine Bewerber gefunden haben. Wie last minute noch versucht wird, Azubis zu finden, dazu jetzt mehr von Uli Petersen.
25: In Hamburg gehen heute und morgen die Unternehmen in die Offensive. Bei der hanseatischen Lehrstellenbörse stellen sie ihre Ausbildungsjobs interessierten jungen Leuten vor und hoffen, am Last-Minute-Stand kurzfristig passende Azubis zu finden. Der Vorteil sei das persönliche Kennenlernen, so die Handelskammer. Unter anderem werben der Flughafen und Reedereien um Azubis. In ganz Norddeutschland machen die Arbeitsagenturen all denen Mut, die noch einen Ausbildungsplatz suchen. Auf dem Markt sei gerade jetzt nach den Ferien sehr viel Bewegung. Und so gäbe es auch noch genug Chancen, kurzfristig eine Lehrstelle zu finden. Zum Beispiel suchen viele Unternehmen im Einzelhandel und Handwerksbetriebe weiter Azubis. In Niedersachsen kommen auf rund 10.000 Menschen, die noch eine Stelle haben möchten, etwa 11.000 freie Plätze. Vergleichbar ist das Verhältnis von freien Stellen und Bewerbern in Schleswig-Holstein. Auch in Mecklenburg-Vorpommern gibt es noch 2.200 freie Stellen, unter anderem in der Gastronomie und in der Hotelbranche. Und in Hamburg sind knapp 3.000 Azubi-Plätze im Angebot. Ein Tipp der Arbeitsagenturen: kurzfristig einen Termin bei der Berufsberatung vereinbaren. Denn im persönlichen Gespräch kann oft am besten geklärt werden, welcher Job zum eigenen Profil passt.
4: Schätzungsweise 1,5 Millionen Tonnen Bomben haben die Alliierten während des Zweiten Weltkrieges über Deutschland abgeworfen. Ein Teil davon ist nicht explodiert und der schlummert bis heute unter der Erde. Eine dieser Bomben, die im Zweiten Weltkrieg nicht explodiert ist, die ist gestern bei Bauarbeiten im Marinearsenal in Wilhelmshaven gefunden worden. Heute soll sie entschärft werden und dafür müssen mehr als 13.000 Menschen in diesen Minuten ihre Wohnungen verlassen. Wie das abläuft, dazu jetzt mehr von Thomas Stahlberg.
6: Da werden jetzt Lautsprecherwagen durch die Straßen fahren. Betroffen sind die Innenstadt, die Südstadt und der Stadtteil Heppens. Bis 11 Uhr haben die Menschen Zeit, ihre Wohnungen zu verlassen. Mehrere hundert Einsatzkräfte werden sich davon überzeugen, dass die Wohnungen auch leer sind. Dazu an vielen Türen klingeln. Bereitschaftspolizei, Feuerwehr und Bundeswehr sind eingebunden. Das dauert alles. Zwei Schulen und 5 Kitas können heute Morgen nicht öffnen. Selbst die Hauptwache der Polizei muss evakuiert werden, sagt ein Polizeisprecher. Auch Altenheime sind offenbar betroffen. Da sind Rettungsdienste unterwegs, um die Menschen vorübergehend anderswo unterzubringen.
4: Weitere Informationen und auch eine Karte des Gebiets in Wilhelmshaven, das geräumt werden muss, finden Sie online bei uns auf ndr.de. Das Land Schleswig-Holstein feiert in diesen Tagen seinen 80. Geburtstag. Gegründet wurde es am 23. August 1946. Ein Land, das nach den Worten seines Ministerpräsidenten Daniel Günther geprägt ist von Miteinander, Gelassenheit und Weltoffenheit und von dem Einsatz vieler Menschen für andere. Rund ein Drittel der Schleswig-Holsteinerinnen und Schleswig-Holsteiner sind ehrenamtlich aktiv und um die soll es heute gehen, zunächst bei einer Kabinettssitzung, die ausnahmsweise mal nicht in der Landeshauptstadt Kiel stattfindet. Mehr dazu von Sophie Appelt.
7: Den Auftakt bildet die für den Mittag geplante Kabinettssitzung im Itzehoer Rathaus. Eingeladen sind neben den Kabinettsmitgliedern auch Itzehoes Bürgermeister Ralf Hoppe sowie Expertinnen und Experten des Ehrenamts. Nach Auskunft von Ministerpräsident Daniel Günther soll der Fokus in den Gesprächen vor allem darauf liegen, herauszufinden, wo das Land ehrenamtliches Engagement noch besser unterstützen kann. Beispielsweise durch Bürokratieabbau oder bei gezielter Nachwuchsförderung. Am Abend werden rund 80 Ehrenamtliche bei einem Empfang mit dem Ministerpräsidenten stellvertretend für alle Engagierten im Land gewürdigt.
4: Und soweit Informationen aus Norddeutschland hier bei uns auf NDR Info. Die gibt es immer so gegen 10 nach. Und gleich, da schauen wir Ihnen in die Augen, ganz tief in die Augen. Es geht bei uns um Grauen Star, eine der häufigsten Augenerkrankungen und eine, die eigentlich ganz gut behandelbar ist, aber trotzdem gibt es dabei immer noch ein paar Dinge zu beachten und immer wieder auch Probleme. Unser Thema gleich nach dem Sport und dem kurzen Überblick. Die wichtigsten Meldungen dieses Dienstagmorgens gibt es jetzt kompakt in 90 Sekunden.
23: Russland hat den Großraum Kiew den 6. Tag in Folge aus der Luft angegriffen. Nach Angaben ukrainischer Behörden wurden dabei mindestens 9 Zivilisten getötet. Die Militärverwaltung sprach von einem massiven Angriff mit Drohnen und Raketen. In einem Warenlager brach ein Feuer aus, zudem wurde ein Eisenbahndepot getroffen. Heute beraten die Verteidigungsminister der EU-Staaten über die weitere militärische Unterstützung der Ukraine. Dem Land fehlt derzeit vor allem eine wirksame Luftabwehr. Die Pflegebevollmächtigte der Bundesregierung Staffler hat in der Debatte über die finanzielle Lage der Kassen beschwichtigt. Dem Bayerischen Rundfunk sagte Staffler, man werde die Pflegekassen nicht pleite gehen lassen. Die CSU-Politikerin verwies sowohl auf die Möglichkeit von Darlehen für die Kassen als auch auf die geplante Pflegereform. Der Spitzenverband der gesetzlichen Krankenkassen hatte vor einer akuten Finanznot gewarnt. Schon im Oktober könnten die Einnahmen demnach nicht mehr reichen, um alle Pflegeleistungen zu finanzieren. Bundeskanzler Merz hat vor einem Sieg der AfD bei der Landtagswahl in Sachsen-Anhalt gewarnt. Bei einem Besuch in Quedlinburg sagte Merz, das Bundesland dürfe kein Experimentierfeld für Wutbürger werden. Dies gehe am Ende zulasten der Menschen in Sachsen-Anhalt. Konkret warnte Merz, internationale Investoren könnten den Standort im Fall einer absoluten Mehrheit für die AfD in Zukunft meiden. In Sachsen-Anhalt wird kommenden Sonntag ein neuer Landtag gewählt. Umfragen sehen die AfD klar als stärkste Kraft. Und das Wetter Norddeutschlands gibt teils Wolken, teils Sonne. Da sind auch vereinzelte Schauer und Gewitter dabei bei 19 bis 22 Grad. Soweit der kurze Überblick. Weiter mit Marius Zegri.
4: Dankeschön.
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4: Die erste Runde des DFB-Pokals läuft. Zwei Spiele stehen noch aus. Morgen sind die Bayern in Osnabrück zu Gast. Und heute ist Borussia Dortmund im Hamburger Volksparkstadion. Aber nicht beim HSV, oder Christian Hake?
8: Nein, sie spielen nicht gegen den HSV. Das haben sie ja schon vergangenen Samstagabend gemacht, zu Hause in Dortmund. Nein, sie treffen auf den Stadtteilclub aus Eimsbüttel, auf den HEBC. Die spielen eigentlich in der 5. Liga und werden heute vor über 40.000 Fans auflaufen. Ein Wahnsinn, findet auch Trainer Philipp Obloch.
9: Ja, verrückt, ne? Verrückt. Habe ich nicht kommen sehen, aber ist Belohnung für, ich glaube, für den ganzen Aufwand, den dieser Verein und alle Mitglieder und irgendwie der ganze Stadtteil betrieben hat. Also großartig. Da steht Eimsbüttel so ein bisschen Kopf. Alle sind auch, glaube ich, ein bisschen stolz. Ja, insofern macht es schon auch viel Spaß, den ganzen Stadtteil zu vertreten.
8: Eimsbüttel gegen den BVB. Heute Abend ab 20.45 Uhr. Wir übertragen das Spiel live und in voller Länge auf sportschau.de und in der ARD Sounds App. Bei den US Open, da kämpfen heute insgesamt 6 deutsche Tennisprofis um den Einzug in die zweite Runde. Gegen 2 Uhr in der kommenden Nacht greift auch Alexander Zverev ins Turnier ein. Und das an Nummer 1 gesetzt. Historisch, weiß Tim Brockmeier.
11: 35 Jahre ist es her, dass zuletzt ein Deutscher bei einem Grand-Slam-Turnier an Nummer 1 bei den Männern gesetzt war. 1991, Boris Becker bei den US Open in New York. 35 Jahre. Bei den US Open 2026 ist es wieder soweit.
12: I'm one of the 128.
11: Ich bin auch nur einer der 128 hier, sagt Alexander Zverev im englischen Teil der Auftakt-Pressekonferenz in New York. Ja, aber eben die Nummer 1 von den 128 Männern, die bei den US Open ins Turnier gehen.
12: Das Wichtigste ist, wer am Ende des Turniers im Tableau noch ist.
11: Und das würde er gerne sein. Der am Ende die Trophäe in die Höhe streckt als topgesetzter Spieler, gehört Alexander Zverev automatisch zu den Mitfavoriten. Erst recht jetzt, wo der Topmann der Branche, Jannik Sinner, verletzt fehlt und der andere Topmann der Branche, Carlos Alcaraz, nach über 4 Monaten Verletzungspause zwar zurück ist, aber weit weg von Matchpraxis und Wettkampfhärte. Aber Topfavorit zu sein, das will Zverev eigentlich gar nicht hören.
12: Dann muss er aber das erste Match spielen. Und dann kann man das mehr so ein bisschen beschreiben.
11: Und das sagt der Deutsche nicht ohne Grund. Der Auftakt gegen den Italiener Sonego klingt machbar, aber guckt man sich an, wie Zverev bei den US Open Vorbereitungsturnieren auf Hartplatz bisher performt hat, ist noch reichlich Luft nach oben.
12: Ich bin relativ glücklich mit den Fortschritten, die ich gemacht habe.
11: Er findet langsam zu seiner Hartplatzform, sagt Zverev, dessen Erstrundengegner Sonego ein bisschen hadert mit der Auslosung und dieser für ihn Monsteraufgabe. Auf der einen Seite freut man sich im großen Ash Stadium spielen zu dürfen bei toller Atmosphäre, aber auf der anderen Seite hätte ich gern noch einen einfacheren Gegner genommen, sagt der Italiener. Ich werde einfach versuchen, es zu genießen und mein Bestes zu geben. Gegen den Grand Slam Champion, French Open Champion Alexander Zverev, der, so verrät er wiederum in besagtem englischen Teil der Pressekonferenz, noch nicht genug hat.
12: Once you win one, you want to win more.
11: Wenn du erstmal einen Grand Slam gewonnen hast, dann willst du auch noch mehr gewinnen, sagt Zverev. Die Chance ist da in New York, wenn Deutschlands Nummer 1 zu seiner Form und gut ins Turnier findet. Das letzte und bisher einzige Mal, dass ein deutscher Mann bei den US Open gewinnen konnte, ist 37 Jahre her, 1989. Boris Becker.
8: Natürlich, wer sonst? Und neben Tennis stehen die Zeichen in New York heute auch auf Segeln. Denn dort fällt heute für den Hamburger Weltumsegler Boris Herrmann der Startschuss zum Ocean Race Atlantic. Frage an unseren Segelreporter Tom Gernke, was genau ist es eigentlich, dieses Ocean Race Atlantic?
1: Es ist sozusagen der kleine Bruder des Ocean Race World, bei der Regatta, die alle 4 Jahre stattfindet. Da geht es ja komplett einmal rum um die Kugel, den Globus. Hier bei dieser Ausgabe geht es jetzt nur in An- und Abführung einmal quer über den Atlantik. Das ist trotzdem seglerisch ein ziemliches Brett. Es geht nonstop von New York ins französische Lorient. Knapp 3200 Seemeilen sind das, also fast 6000 Kilometer. Insgesamt 6 Boote sind am Start und das Besondere, das Ganze wird im Crew-Modus gesegelt. Also an Bord sind 2 Frauen, 2 Männer und noch dazu ein Onboard-Reporter, der dann die ganze Außenwelt immer mit ganz schönem Material versorgen wird. Das Ganze wird je nach Wetterlage natürlich 8 bis 10 Tage dauern.
8: Es klingt spektakulär. Wie stehen die Chancen auf den Sieg für Boris Herrmann?
1: Ja, das ist ehrlich gesagt ziemlich schwer einzuschätzen. Und zwar einzig und allein aus dem Grund, weil Boris Herrmann zum ersten Mal mit einem neuen Boot an den Start gehen wird. Seine Malizia 4, die wurde in diesem Sommer fertig. Eine super Yacht, die einige Millionen Euro gekostet haben soll und einzig und allein über Jahre hinweg dafür designt wurde, zu gewinnen. Das Boot ist viel schlanker, viel leichter und vor allem viel radikaler gebaut als noch sein Vorgänger. Der wurde ja immer wieder von der Konkurrenz als Hochseebus verspottet, einfach weil er so, ja wie soll man sagen, gemütlich konservativ war. Bei dem Neubau jetzt ging es Herrmann und Co. einzig und allein um Geschwindigkeit. Und deshalb, so würde ich sagen, stehen die Chancen nicht ganz so schlecht für einen Sieg. Insgesamt geht es gegen 5 andere Teams, darunter auch gegen die Crew der Amerikanerin Francesca Klapcic. Und die segelt jetzt auf dem alten Boot von Herrmann, hat das Ding gekauft. Also es ist auch ein Rennen gegen die Vergangenheit, könnte man sagen.
8: Ja, klingt spannend. Worauf können sich denn die Segelfans noch freuen bei diesem Ocean Race Atlantic?
1: Ich würde sagen, vor allem auf Speed und ordentlich beeindruckende Bilder. Allein der Start in New York vorbei an der Skyline und im Schatten der Freiheitsstatue, das hat schon was. Und noch dazu wird es auch um einen Geschwindigkeitsrekord gehen. Und zwar für Einrumpfboote. Der aktuelle 24-Stunden-Distanzrekord, der liegt aktuell bei 641 Seemeilen. Und im Nordatlantik zu dieser Jahreszeit jetzt sind kräftige Wettersysteme wahrscheinlich. Also da dürfte was gehen. Und klar, dadurch, dass die Crew zu viert an Bord ist, kannst du diese Hochseemaschinen auch maximal pushen, hast 24/7 die Möglichkeit, Mensch und Material an die Grenzen zu bringen und kannst ja etwa beim Schlafen dich auch abwechseln. Also das dürfte spektakulär werden und für Herrmann eben auch ein sehr, sehr guter Test für das neue Boot.
8: Wir übertragen den Start nachher live ab 17.55 Uhr auf unserer Newsblog-Seite zum Ocean Race Atlantic. Finden Sie auf ndr.de/segeln. Und das war der Sport mit Christian Hacke.
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8: Der graue Star ist eine der häufigsten Augenerkrankungen bei uns. Dabei trübt sich die Linse im Auge ein, die Sicht wird schlechter, alles ist irgendwie unscharf. Das Einzige, was dagegen hilft, das ist eine künstliche Linse. Die Operation ist in Deutschland ein Routineeingriff, wird jedes Jahr fast 1 Million Mal durchgeführt. Und die Krankenkassen, die übernehmen die Kosten. Für eine Standardlinse. Aber inzwischen gibt es daneben auch noch andere Linsen im Angebot der Ärzte. Der Haken daran, die sind meist teurer und man muss sie selbst bezahlen. Aber welche Linse ist die richtige? Und lohnt es sich, ein bisschen mehr Geld auszugeben? Kann dabei eventuell auch was schiefgehen? All das sind Fragen, denen Birgit Augustin aus der ARD-Gesundheitsredaktion nachgegangen ist. Sie hat eine Frau getroffen, die mit ihrer Linse überhaupt nicht zufrieden ist.
10: Irina Dreisi ist 45, als sie beschließt, etwas gegen ihre starke Kurzsichtigkeit zu tun. Sie will sich die Augen lasern lassen, macht einen Termin bei einer privaten Augenklinik. Dort erklärt man ihr, dafür sei sie schon zu alt und rät ihr stattdessen zu einem Linsenaustausch, also die natürliche Linse raus, eine Kunstlinse rein ins Auge. Kostenpunkt fast 7.000 Euro. Doch mit dem Ergebnis ist sie alles andere als zufrieden.
13: Ich hätte diese Linsen, wenn ich weiß jetzt, wie ich damit sehe, auch nicht umsonst haben wollen.
10: Eine Operation, die normalerweise aus medizinischen Gründen nur bei Menschen mit grauem Star gemacht wird.
13: Ich hatte gar keinen grauen Star. Also das wurde mehrmals untersucht und das wurde verneint.
10: Dennoch wird Irina Dreisi beraten, sich Multifokallinsen einsetzen zu lassen. Diese Kunstlinsen versprechen gute Sicht sowohl in der Ferne als auch auf mittlerer Distanz, etwa vor dem Computer und in der Nähe beim Lesen. Also ein Leben ohne Brille. Aber sie haben auch Nachteile, sagt Andrea Hassenstein, Oberärztin an der Augenklinik des Universitätsklinikums Hamburg-Eppendorf.
14: Die kleinen Nachteile sind etwas geringerer Schwarz-Weiß-Kontrast und dass sie eben abends bei weiter Pupille haarlos, also Lichtringe um Lichtquellen sehen können. Das muss nicht so sein, kann aber, in der Regel gewöhnt sich das Gehirn auch dran, aber es kann im Einzelfall schon mal störend sein. Das muss man dem Patienten auf jeden Fall vorher sagen und erklären.
10: Der Grund für diese haarlos: Multifokallinsen haben mehrere Kreise, die verschiedene Brennpunkte ermöglichen. Und diese eingebauten Kreise können Reflexionen erzeugen. Wer also nachts viel Auto fahren muss, für den sind Multifokallinsen womöglich keine gute Lösung. Zudem werden sie nicht von der Krankenkasse bezahlt. Anders ist das bei Monofokallinsen. Sie ermöglichen scharfes Sehen in nur einem Bereich, etwa der Ferne. Für andere Distanzen ist dann nach wie vor eine Brille nötig.
15: Im Prinzip kann man Monofokallinsen jedem Menschen einsetzen,
10: sagt Professor Jan Tode von der Augenklinik der Medizinischen Hochschule Hannover.
15: Der Vorteil ist, dass man eben eine sehr scharfe Sicht hinbekommt. Das Bild ist super abgebildet auf der Netzhaut. Man hat diese Störeffekte nicht.
10: Noch relativ neu ist eine Kombination von Mono- und Multifokallinsen, eine sogenannte Add-on-Lösung. Dabei wird die monofokale Linse im Kapselsack des Auges verankert, dort, wo vorher die natürliche Linse war, und wächst dort nach wenigen Wochen fest ein. Die zweite, multifokale Linse, wird weiter vorne im Auge schwimmend platziert. Der Vorteil: Sollte die Multifokallinse nicht gut vertragen werden, lässt sie sich problemlos wieder entfernen, im Gegensatz zur fest eingewachsenen Linse im Kapselsack. Das ist Irina Dreisys Problem. Sie würde ihre Multifokallinsen gerne wieder loswerden, weil sie schlechter sieht als vorher mit ihrer Brille und die Lichtreflexionen sie massiv stören. Doch Jan Tode von der Medizinischen Hochschule Hannover, bei dem sie Hilfe sucht, rät ab.
15: Wenn man dann versucht, die aus dem Kapselsack rauszuziehen, dann ist es oft so, dass man den verletzt oder gar mit rauszieht. Und dann bleibt es nur, dass man eine größere Operation macht, den Glaskörper mit entfernt und dann eine Linse in die Lederhaut einnäht.
10: Eine nicht ganz ungefährliche Operation. Irina Dreisy erfährt außerdem, dass schon der ursprüngliche Linsentausch mit einer gefährlichen Netzhautablösung hätte enden können, bei der ein völliger Sehverlust droht. Nach einem Linsentausch liegt das Risiko dafür bei 1%, kann aber auch deutlich höher sein. Jan Tode.
15: Bei Frau Dreisy, die sehr kurzsichtig vorher war, liegt es eher so im Bereich von 15, vielleicht sogar 20%. Also ein echt bedeutendes Risiko. Und wenn man das operiert, obwohl man noch keinen grauen Star hat, sehr fragwürdig.
10: Das ist Irina Dreisy erspart geblieben. Aber an die Multifokallinsen, die ihr nach wie vor zu schaffen machen, wird sie sich wohl gewöhnen müssen.
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23: Um 9.30 Uhr mit Michael Hafke. Auf einem Treffen der EU-Verteidigungsminister in Irland steht heute die zunehmende Bedrohung durch Russland im Mittelpunkt. Einerseits geht es um die schweren Angriffe gegen die Ukraine und weitere militärische Unterstützung für das Land, andererseits aber auch um die jüngsten Drohnenvorfälle in der EU. Aus Brüssel, Sabrina Fritz.
18: Die EU-Verteidigungsminister nehmen heute erneut die sogenannte russische Schattenflotte ins Visier, so die Außenbeauftragte der EU, Kaja Kallas, auf Social Media. Aber auch Sanktionen gegen russische Einzelpersonen sind im Gespräch. Ein Grund sind die anhaltenden Angriffe gegen die Ukraine, aber auch die zunehmende Bedrohung für die Gemeinschaft. Hinter den zahlreichen Drohnen- und Störaktionen der vergangenen Monate vermuten viele Politiker Moskau. Sicherheitsexperten zählen auch den versuchten Drohnenanschlag auf dem Leipziger Flughafen dazu.
23: In Hamburg kommen Experten aus Politik, Militär und Wirtschaft zu einer internationalen maritimen Konferenz zusammen. Im Mittelpunkt steht die Frage, wie die Sicherheit auf See und in den Häfen künftig gewährleistet werden kann. Niedersachsens Ministerpräsident Lies forderte auf NDR Info, um die norddeutschen Häfen besser vor möglichen Drohnenangriffen zu schützen, müsste sich auch der Bund finanziell beteiligen.
19: Das würde ja bedeuten, dass wir auch zukünftig investieren müssen in entsprechende Drohnenabwehrsysteme. Wir kennen das von der Diskussion der Flughäfen. Häfen. Wir werden das aber auch im Hafenbereich haben. Das müssen wir, wenn ich an unsere Häfen denke, eng mit den Partnern machen. Also eng mit der Bundeswehr machen und auch eng mit der Polizei machen. Das klappt auch in der Abstimmung. Aber das sind immense Investitionen, die notwendig wären. Also wenn wir tatsächlich alle unsere Häfen und Hafenanlagen entsprechend mit Drohnenabwehrsystemen ausstatten müssten und die nicht mal kaufen, sondern nur mieten würden, dann sind das natürlich viele Millionen jedes Jahr, die erneut auf uns zukommen.
23: Der niedersächsische Ministerpräsident Lies auf NDR Info. Russland hat in der vergangenen Nacht erneut Ziele in der ukrainischen Hauptstadt Kiew angegriffen. Mindestens 9 Menschen seien ums Leben gekommen, so ein Sprecher der Militärverwaltung. Zudem habe es mehrere Verletzte gegeben. Russland habe massiv Raketen und Drohnen eingesetzt, hieß es weiter. In der Ukraine beginnt heute das neue Schuljahr. Wegen der regelmäßigen massiven Attacken aus Russland soll es verstärkt Online-Unterricht geben. Die Pflegebevollmächtigte der Bundesregierung Staffler hat Warnungen vor einem bevorstehenden Zusammenbruch des Pflegesystems zurückgewiesen. Sie sei verwundert, dass die Kassen Alarm schlagen, so die CSU-Politikerin im Bayerischen Rundfunk. Aus der NDR Nachrichtenredaktion Martin Seiler.
0: Man werde die Pflegekassen nicht pleite gehen lassen, sagte Staffler. Im Herbst werde die

0: 2 Prozentpunkte. Im Vergleich der Länderparlamente zeigen sich demnach deutliche Unterschiede. Am niedrigsten ist der Frauenanteil im Bayerischen Landtag mit 24,6%, gefolgt von Sachsen und Sachsen-Anhalt. Einem ausgeglichenen Geschlechterverhältnis am nächsten war Hamburg mit einem Frauenanteil von 48,8%. Darauf folgten Bremen, Schleswig-Holstein und Berlin. Hunderttausende Jugendliche und junge Erwachsene starten heute ihre Berufsausbildung. Laut Bundesagentur für Arbeit sind rund 100.000 noch auf der Suche nach einer Lehrstelle. Aus der in der Nachrichtenredaktion Tabea Tschöpe.
1: Der Zahl von Suchenden steht die Zahl von unbesetzten Lehrstellen gegenüber. 116.000 waren es zuletzt. Wobei sich das laut Arbeitsagentur in den nächsten Wochen vermutlich stark verändern wird. Denn Betriebe stellen auch jetzt noch ein, wenn der freie Platz zum suchenden Azubi passt. Auch im Norden gibt es noch tausende freie Lehrstellen. In Niedersachsen waren es beim Start des Ausbildungsjahres über 16.000, in Hamburg rund 3.000, in Schleswig-Holstein etwa 4.000. In Mecklenburg-Vorpommern hieß es 40% der Lehrstellen unbesetzt.
0: Aus der Deutschen Post wird von heute an endgültig DHL. Die Namensänderung war vom Bonner Konzern bereits seit längerem beschlossen. Hintergrund ist unter anderem, dass ein Großteil des Geschäfts im Ausland läuft. Auf dem deutschen Markt bleibt die Bezeichnung Deutsche Post dagegen zumindest teilweise erhalten. Aus Bonn, Sebastian Tittelbach.
2: Vor 24 Jahren hatte die Deutsche Post AG das Logistikunternehmen DHL komplett übernommen. Jetzt nennt sich die Post selbst um in DHL AG. Nun ändert sich nicht nur der Name, sondern auch die Konzernstruktur. DHL AG heißt die weltweite Konzernmutter mit Sitz in Bonn. Das deutsche Brief- und Paketgeschäft wird zu einer Tochtergesellschaft mit dem Namen Deutsche Post AG, eine nicht börsennotierte Aktiengesellschaft. Dieser Umbau soll rund 37 Millionen Euro kosten. Hiesige Kunden werden von der Neuorganisation kaum etwas mitbekommen. Auch für die 584.000 Mitarbeiter weltweit soll sich nach Angaben des Konzerns nichts ändern. Die Arbeitskonditionen, Gehälter bleiben demnach vollständig erhalten. Auch Tarifverträge und Betriebsvereinbarungen gelten unverändert fort.
0: Und das waren die Nachrichten.
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4: Teilweise ist es sonnig, teilweise ist es wolkig an diesem offiziellen ersten Tag des meteorologischen Herbstes. Und auch die Temperaturen fühlen sich schon so ein kleines bisschen herbstlicher an. 17 Grad aktuell in St. Peter-Ording, in Hamburg, in Hildesheim und in Lübz. Auf Baltrum, da sind es 18 Grad und bei 19 bis 22 Grad ist heute Schluss auf dem Thermometer. Und auch das Wetter bleibt so ein bisschen durchwachsen. Mal Sonne, mal Wolken. Vereinzelt sind auch Schauer oder Gewitter möglich. Und auch morgen müssen wir mit Niederschlägen rechnen, zumindest im Nordwesten. Nach Osten und Südosten hin, da wird es freundlicher und die Temperaturen, die ändern sich kaum. 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Staus und Behinderungen ab 3 Kilometern Länge haben wir aktuell auf der A1 Osnabrück Richtung Bremen, zwischen Stor und Hemelingen 4 Kilometer Stop and Go, und auf der A7 Hannover Richtung Hamburg vor dem Elbtunnel ab Heimfeld sind es 3 Kilometer. Der Dienstagmorgen auf NDR Info mit Marius Zekri. Sonntag wird Sachsen-Anhalt einen neuen Landtag. Und das ist eine Wahl, auf die man auch jenseits von Magdeburg und Stendal mit Spannung schaut. Denn zum ersten Mal könnte die AfD hier in Regierungsverantwortung kommen. In den Umfragen liegt die Partei mit Werten um die 40% deutlich vorn. In dieser Woche wollen wir deshalb mal genauer auf Sachsen-Anhalt schauen und das Land und den Wahlkampf dort aus unterschiedlichen Perspektiven beleuchten. Heute geht es dafür nach Ragun-Jesnitz. Das ist ein kleiner Ort im Südosten Sachsen-Anhalts. Im Rathaus sitzt ein AfD-Bürgermeister. Und wie läuft das? Hat das irgendwas in dem Ort verändert? André Damm war für uns dort, um genau das herauszufinden.
5: Hannes Loth hat es sich im Raguner Rathaus in einem zweckmäßig eingerichteten und auffällig kleinen Büro bequem gemacht. Der erste hauptamtliche Bürgermeister Deutschlands mit AfD-Parteibuch sitzt am Computer. Ein Parteifreund hat ihm gerade eine Nachricht geschickt, ein Foto vom Wahlplakat eines CDU-Landtagskandidaten. Dieser verzichtete gänzlich auf den Schriftzug CDU. Loth grinst. Die Partei muss ihm ja echt peinlich sein, lästert er. Dabei handelt er als Rathauschef seit 3 Jahren genauso.
6: Ja, sicher. Also wir sind ja für die Stadt da. Alle, also Bürgermeister, Stadträte und Verwaltung. Und wir gucken, dass es mit uns vorwärts geht. Und da hat Parteipolitik wenig drin zu suchen an der Stelle.
5: Als Kommunalpolitiker ist Loth in den vergangenen 3 Jahren kaum aufgefallen. Geräuschlos und schnell laufen die Stadtratssitzungen ab. Die meisten Abgeordneten duzen sich.

0: Der Hannes, wie Lot von vielen nur genannt wird, hält die Fäden zusammen. Es sei ein konstruktives Arbeiten, sagt Steffen Berkenbusch, Stadtrat der CDU. Eine Brandmauer zur AfD habe es in Ragun-Jesnitz nie gegeben.
1: Dieser Begriff Brandmauer ist ja, sag ich mal, für so eine kleine Stadt völlig übertrieben. Ja, also wir machen Politik hier für die Bürger, dann läuft das. Also dann machen wir da genauso, stimmen wir damit ab, wie jeder andere auch.
0: Der neue Rathauschef, der immer Landwirtschaft studiert hat, kommt in der Bevölkerung gut an. Hemdsärmlich, zupackend, freundlich, so wird Hannes Loth beschrieben. Dass in seiner bisherigen Amtszeit Großprojekte ausblieben, scheinen ihm viele Einwohner nicht sonderlich übel zu nehmen. Dafür gäbe es ja Gründe.
2: So große Veränderungen sind nicht passiert. Ich meine, einer alleine kann da nicht viel rocken. Ich denke mal, da gehört ein bisschen mehr dazu.
3: Er versucht, sage ich mal, es ist bestimmt nicht so einfach. Was will er denn für Wunder vollbringen? Was hat er denn übernommen?
4: Alles mit einmal geht sowieso nicht. Und so wie er auch das Geld kriegt.
0: Wer eine Weile in Ragun-Jesnitz nachfragt, findet aber auch kritische Stimmen. Ein Mann beklagt, dass Loth viel versprochen, aber wenig gehalten habe. Mit solch einer Politik könne er nichts anfangen.
5: Herr Loth hat gesagt, es werden keine Kindergartenbeiträge erhöht. Vor der Wahl, nach der Wahl, was ist passiert? Kindergartenbeiträge sind erhöht worden. Die Werbesteuer wird nicht angehoben. Was ist passiert? Die Werbesteuer ist angehoben worden. Und das widerspricht sich für mich. Da muss schon ein bisschen mehr kommen. Das ist Fakt.
0: Eine Frau kommt hinzu und sagt, dass sie mit Loth als Menschen kein Problem habe, wohl aber mit dessen Partei. Die AfD mache ihr einfach Angst.
6: Ich möchte nicht, dass jeder seine Kinder zu Hause nach Gutdünken selbst beschulen kann oder dass ich als Frau keine Rechte mehr habe. Ich meine, auch dieses Jahr Ausländer raus, wenn man heute essen geht oder in ein Krankenhaus muss. Also da werden wir uns schon sehr umgucken, wenn die alle weg sind. Wer dann hier arbeiten soll, ich weiß nicht. Das ist alles so schwarz-weiß gedacht. Aber dieser krasse Wechsel und dass hier so wieder Rechte marschieren, das möchte ich auf keinen Fall.
0: Hannes Loth, der als Bürgermeister kaum auf seine AfD-Mitgliedschaft verweist, steht zum Kurs seiner Partei. Davon ist auszugehen, da er sich nie von strittigen Positionen distanziert hat, wie Remigration und völkische Strategien bei Bildung und Kultur. Der 45-Jährige sagt zum Beispiel, dass an seinem Rathaus niemals eine Regenbogenfahne gehisst werde.
7: Zum Zeichen für allen Möglichen haben wir unsere Deutschlandfahne und da ist alles für mich drin, was dazugehört. Da ist jeder Mensch gemeint, jeder, der hier wohnt, möge sich darunter versammeln. Deswegen ist für mich Schwarz-Rot-Gold das Ausschlaggebende.
0: Mitunter weicht Loth aber auch von der Parteilinie ab. Mit einem Windkraftprojekt gab er sich zufrieden, als es am Ende etwas kleiner ausfiel. Ausländer als Bürgerarbeiter zu beschäftigen, erwies sich schwerer als gedacht und er musste feststellen, dass auch er ums Schuldenmachen nicht herumkommt. Der erste AfD-Rathauschef in Sachsen-Anhalt handelt pragmatisch. Könnte das auch für das ganze Land funktionieren?
7: Also wir sind eine kleine Stadt und ich mache meine Arbeit hier mit Leuten vor Ort, die ich kenne, die mich kennen. Ja, das ist ein ganz anderes Sozialgefüge hier. Fürs Land, da muss man gucken, was da passiert. Also das ist völlig anders.
8: Stimmen aus Ragun-Jasnitz, ein Ort mit einem AfD-Bürgermeister. André Damm war für uns dort.
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8: Autos, die selbst fahren. Gibt schon in den USA, jetzt sollen sie auch in München ausprobiert werden. Und auch U-Bahnen ohne Fahrer sind schon weit verbreitet, in Paris etwa oder in Nürnberg. Aber können Sie sich auch ein Schiff ohne Kapitän, ohne Steuermann vorstellen? Eins, das ohne einen einzigen Menschen am Ruder durch Wind und Wellen über die Ozeane der Welt fährt? Klingt doch irgendwie noch komisch, oder? Schließlich ist das Steuern eines 300-Meter-Frachters oder eines riesigen Kreuzfahrtschiffes doch so ein bisschen komplizierter als bei anderen Fahrzeugen. Dazu kommt aber, immer weniger Menschen wollen zur See fahren. Das Gros aller Waren allerdings wird weiterhin übers Meer transportiert. Grund genug für Forscher, sich mit dem autonomen Führen von Schiffen etwas genauer zu beschäftigen.
10: Wir sind auf der Elbe, wir sind jetzt hier Richtung Kohlbahnbrücke unterwegs.
11: Klingt, als würde sich Manfred Konstapel von der Brücke eines Schiffes melden.
10: Das Schiff versucht jetzt so ein bisschen in der Mitte zu bleiben.
11: Doch der Forscher steht im Gebäude des Fraunhofer Center CML in Hamburg und ist rein digital unterwegs mit einem Schiffssimulator. Bildschirme gaukeln uns vor, dass wir auf der Brücke eines Frachters sind, der gerade die Elbe entlang schippert. Und wir sind nicht die Einzigen hier.
10: Unter der Kohlbahnbrücke, da ist ein Fahrzeug, was uns entgegenkommt. Das heißt, das Schiff geht jetzt schon mal ein bisschen weiter nach rechts rüber.
11: Das Besondere an der Simulation, unser Schiff fährt autonom, ohne Besatzung. Dafür ist es mit allerlei Sensoren bestückt, Radar, Laserscanner, GPS und 360-Grad-Kameras. Sie alle beobachten die Umgebung. Der Bordrechner errechnet daraus den Kurs, erkennt Hindernisse und weicht ihnen aus. Die Forschung an autonomen Schiffen hat in den letzten Jahren mächtig Fahrt aufgenommen. Der Grund?
12: Das Thema Personal, denn der Fachkräftemangel beschäftigt natürlich auch die Schifffahrt, besonders die Binnenschifffahrt. Das ist ein großer Antrieb für die autonome Schifffahrt,
11: sagt Irene Rübke vom Deutschen Maritimen Zentrum. Immer weniger Menschen zieht es an Bord, allein wegen der Arbeitszeiten. Schiffe, die ohne Personal fahren können, scheinen da attraktiv für die Reedereien. Und die Entwicklung beginnt nicht bei null.
12: Automatisierung ist an Bord schon ganz lange ein Thema, zum Beispiel Autopiloten, also die Steuerung des Schiffes oder auch die Überwachung von Maschinen und Anlagen. Da gibt es schon sehr lange Technologien.
11: Nun werden auch die ersten Schiffe getestet, die selbstständig fahren, etwa in China, wo im Februar erstmals ein Frachter komplett ohne Besatzung anlegte. Aber auch in Europa, in Norwegen ein Düngemittelfrachter, in Bremerhaven und Kiel kleine Forschungsboote. Zum Teil werden sie ferngesteuert und oft ist noch Personal an Bord, das bei Problemen eingreifen kann. Mittlerweile werden immer mehr autonome Prototypen auf Kiel gelegt, etwa für die Binnenschifffahrt.
13: Oscar 2.0 ist ein Binnenschiff, 55 Meter lang, Platz für 24 Container. Wir rüsten es gerade aus für einen autonomen und vollelektrischen Betrieb. Ab Oktober wollen wir es in Belgien testen, in der Gegend von Gent,
11: sagt Fraunhofer-Forscher Hari Sundar Mahadevan. Die Fachleute wollen mit ihrem Selbstfahrer-Binnenschiff unter anderem ein Problem lösen. Wie lässt sich verhindern, dass Hacker ein Schiff digital kapern und unter ihre Kontrolle bringen?
13: Wir müssen gegen Cyberangriffe gewappnet sein. Sie gehören derzeit zu den größten Gefahren. Deshalb versuchen wir, eine besonders sichere digitale Umgebung zu schaffen, damit das Schiff sicher navigieren kann.
11: Und das ist nicht die einzige Herausforderung, meint Haris Kollege Manfred Konstabel.
10: Was passiert eigentlich, wenn wir autonome Schiffe jetzt auf die normale Seefahrt loslassen? Das heißt, es wird dann so einen gemischten Verkehr geben, wo halt normal bemannte Schiffe und autonome Schiffe miteinander im Seeverkehr interagieren müssen.
11: Konstabel arbeitet an einer Software, die die Leitzentralen an Land unterstützen soll, mit dem Durcheinander fertig zu werden. Immerhin, seit Juli 2026 gibt es erste internationale Regeln für autonome Schiffe. Dennoch bleiben Fragen: Wer haftet, wenn ein autonomes Schiff einen Unfall baut? Wie soll die Wartung laufen, wenn keiner mehr an Bord ist? Es wird noch lange dauern, bis all das beantwortet ist. Die Autonomie wird schrittweise kommen durch immer mehr und immer bessere Assistenzsysteme, so wie bei den Autos. Und eines nicht zu vergessen:
12: Dann ist noch zu sehen die gesellschaftliche Akzeptanz. Wenn ich jetzt zum Beispiel an Kreuzfahrten denke, Captain's Dinner ohne Captain. Wie wird das gesehen?
11: Eine Vorstellung, die eingefleischten Traumschifffans wohl kaum gefallen dürfte.
8: Schiffe ohne Captain. Vielleicht schon auf den Weltmeeren unterwegs und vielleicht sogar ohne Captain's Dinner. Wie der Stand der Forschung zu diesem Thema ist, das hat Frank Rothelüschen zusammengefasst. Es gehört zur Jobbeschreibung des Bundesaußenministers, dass er viel unterwegs ist. Und das ist Johann Wadephul auch. Gerade ist er in Tunesien und Algerien unterwegs. Was er dort zu besprechen hatte und wie erfolgreich diese Visite war, darüber reden wir gleich mit unserem Korrespondenten. Aber jetzt erstmal alle anderen wichtigen Themen heute Vormittag mit Michael Hafke.
14: Die Verteidigungsminister der EU-Staaten beraten zur Stunde über die weitere militärische Unterstützung der Ukraine. Bei dem informellen Treffen in Irland soll es vor allem um die Luftabwehr gehen. Die ukrainischen Armee fehlt es an Abfangraketen des Typs Patriot. Das Land ist russischen Angriffen aus der Luft deshalb weitgehend schutzlos ausgeliefert. Allerdings sind auch die westlichen Bestände an Patriot-Raketen gering. Ein weiteres Thema der Verteidigungsminister ist die Zusammenarbeit mit der ukrainischen Rüstungsindustrie. Die Deutsche Bahn hat das Verbot, an Bahnhöfen Alkohol zu konsumieren, ausgeweitet. Seit heute gilt es an 4 weiteren Bahnhöfen, darunter Kiel und Braunschweig. Mitte Oktober soll es dann flächendeckend in Kraft treten. Das Konsumverbot für Alkohol gilt in der Regel im gesamten Bahnhofsbereich inklusive der Bahnsteige. In den gastronomischen Betrieben im Bahnhof darf weiterhin Alkohol verkauft und getrunken werden. In Wilhelmshaven müssen zur Stunde etwa 13.600 Menschen ihre Wohnungen verlassen. Grund ist die geplante Entschärfung einer amerikanischen Bombe aus dem Zweiten Weltkrieg. Der Sprengkörper war zuvor bei Arbeiten im Marinearsenal gefunden worden. Von der Evakuierung sind die Südstadt von Wilhelmshaven sowie die Innenstadt und der Stadtteil Heppens betroffen. 3 Sporthallen stehen als Notunterkünfte bereit. Und das Wetter Norddeutschlands gibt teils Wolken, teils Sonne. Dazu sind vereinzelte Schauer und Gewitter dabei bei 19 bis 22 Grad. Soweit der Kurzüberblick. Weiter mit Marius Zegri.
8: Dankeschön, Michael. Bundesaußenminister Wadefuhl trifft morgen seine EU-Kollegen in Irland. Gestern und heute aber, da ist er noch in einigen Maghreb-Staaten unterwegs. Seinen Antrittsbesuch in Tunesien hat er gerade beendet. Heute steht Algerien auf seinem Reiseprogramm. In der Hauptstadt Algier will er sich unter anderem mit dem Präsidenten des Landes treffen. Für uns begleitet Demian von Osten den Außenminister und ich habe ihn gefragt, einer der Schwerpunkte von Wadefuhls Reise ist ja das Thema Migration. Denn durch die Lage von Tunesien und Algerien am Mittelmeer gelten beide Staaten als Transitländer für Migranten auf dem Weg nach Europa. Was kann der Minister hier erreichen?
15: Ja, der Minister betont immer, er habe eine ganz klare Linie, dass er mit den Staaten hier im Maghreb über den eigentlichen Konflikt sprechen möchte. Der liegt nämlich viel weiter südlich in Afrika, in der Sahelzone, in Mali, in Niger, in Burkina Faso. Dort gibt es verbreiteten Terrorismus und Islamismus. Und das ist der Grund, warum so viele Menschen über die Maghreb-Staaten Richtung Europa drängen. Und Wadefuhls Ansicht ist, da muss man die Ursachen bekämpfen. Und dazu braucht man eben auch die nordafrikanischen Länder. Das sind aber hier alles keine einfachen Partner. Algerien, Tunesien, Marokko, alle haben ihre Probleme intern und das macht die drei Staaten natürlich auch zu einem schwierigen Partner für die Europäische Union bei der Frage der Migrationsbekämpfung.
8: Nun gibt es ja schon ein Migrationsabkommen der EU mit Tunesien. Will Wadefuhl da in Tunis und Algier jetzt von deutscher Seite nochmal nachlegen?
15: Also darüber ist gesprochen worden, das hat der Minister gerade eben auch in einem Statement gesagt, denn die Zahl der Migranten, die aufgegriffen wurden von der europäischen Grenzschutzagentur Frontex über die westliche Mittelmeerroute, die hat im ersten Halbjahr um 17% zugenommen und das ist also ein Thema, was wieder sehr aktuell auf der Tagesordnung ist, nicht zuletzt auch wegen der Bilder in Ceuta. Migranten, die von der marokkanischen Seite auf in die spanische Exklave überwiegend geschwommen sind. Also das Thema ist virulent und wird hier eben bei allen Gesprächen immer wieder betont.
8: Sie sagen, die großen Probleme in Sachen Migration liegen südlich des Maghreb, südlich der Sahara teilweise. Aber auch Algerien und Tunesien gelten jetzt ja nicht unbedingt als gefestigte Demokratien und stehen wegen ihrem Umgang mit Menschenrechten immer wieder in Kritik. Ist denn auch der Umgang mit Geflüchteten aus diesen beiden Ländern Thema der Gespräche?
15: Es ist zumindest etwas, was dem Außenminister bewusst ist. Ich hatte gestern die Möglichkeit, ihn danach zu fragen, denn konkret in Tunesien gibt es immer wieder Vorwürfe, dass Migranten beispielsweise in der Wüste ausgesetzt werden. Also, dass sich Tunesien gar nicht an die eigentlich versprochenen menschlichen Umgang mit Migranten hält. Und da sagt der Bundesaußenminister, dass man das natürlich fordere von den Staaten, aber natürlich kann man das nicht im Einzelfall kontrollieren, ob das passiert. Inwieweit das jetzt hinter den Kulissen tatsächlich angesprochen wurde und massiv ins Zentrum gerückt wurde, das lässt sich schwer sagen. Aber der Minister weiß, dass es diese Thematik gibt und ist sich bewusst, dass es schwierige Partner sind hier in Nordafrika.
8: Nun wird der Minister ja auch von einer Wirtschaftsdelegation begleitet. In welchen Bereichen sollen denn bei diesem Besuch jetzt auch Geschäfte angebahnt werden und wie eng sind die Geschäftskontakte zwischen Deutschland, Tunesien und Algerien schon?
15: In Tunesien wurden tatsächlich jetzt Vereinbarungen unterzeichnet. Der tunesische Außenminister spricht von einem Volumen von etwa 100 Millionen Euro. Da sagt allerdings das Auswärtige Amt, das sind zum Teil Mittel, die schon längst vereinbart worden sind für dieses Haushaltsjahr. Da geht es um Projekte wie Trinkwasserversorgung im ländlichen Raum. Tunesien hat ein großes Problem mit Trinkwasserknappheit. Es geht um berufliche Bildung. Es geht um die Unterstützung kleinerer und mittlerer Unternehmen. Und in Algerien steht natürlich auch das Gas im Vordergrund, denn Algerien ist einer der wichtigsten Gasexporteure. Ein Drittel des Gases etwa in Italien kommt aus Algerien. In Deutschland ist es bisher sehr wenig. Das soll sich aber ändern, denn im Sommer schon wurde erstmals ein LNG-Tanker mit Gas aus Algerien in Deutschland ist er angekommen. Und das soll sich jetzt intensivieren. Und so hofft man in der Bundesregierung, dass Algerien auch helfen kann, die Gasversorgung in Deutschland mittelfristig zu stabilisieren.
8: Nun hat Wadefuhl die erste Hälfte der Reise schon hinter sich, den Besuch in Tunesien. War das Ihrer Einschätzung nach ein Erfolg?
15: Also ein Erfolg ist ein großes Wort. Es war letztlich ein Routinebesuch des Außenministers. Man hat da über die wichtigen Themen gesprochen. Diese Vereinbarungen sind eher für die tunesische Seite ein Erfolg, weil man auch der eigenen Bevölkerung zeigen kann, hier gibt es Verbesserungen, denn die Lage in Tunesien, was Wasserversorgung angeht, das hatte ich schon angesprochen, aber auch Elektrizität ist derzeit durchaus problematisch. Ein Erfolg, finde ich, ist ein zu großes Wort für die Gespräche, die hier geführt wurden. Das würde ich jetzt eher nicht so sehen.
8: Bundesaußenminister Wadephul auf Antrittsbesuch in Tunesien und Algerien. Das waren Informationen von unserem Korrespondenten Demian von Osten.
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8: Interpol. Dabei denkt wohl jeder erstmal an die internationale Polizeibehörde. Außer Musikfans, denn die wissen, Interpol ist auch eine Band aus New York. Aber genau wie ihre Polizeikollegen schauen die Musiker von Interpol tief in die Gesellschaft, nur halt mit Musik, mit Indie-Rock, um genau zu sein. Das klingt bei ihnen ein kleines bisschen düsterer als das, was wir von anderen Bands des Genres gewohnt sind. Aber ist das auch auf ihrem neuen Album der Fall? Das kommt jetzt heraus. Es heißt This Mirror Weighs a Ton. Und Christoph Möller hat es nicht nur gehört, sondern auch mit dem Sänger von Interpol darüber gesprochen.
16: No, I don't think it's really about joy.
17: Nein, um Spaß geht es wirklich nicht, sagt Paul Banks, Sänger von Interpol.

0: Dieser Spiegel ist tonnenschwer, singt der 48-jährige Musiker. Der Blick hinein noch viel schwerer. In dem Song geht es darum, wie anstrengend es ist, sich ständig mit sich selbst zu beschäftigen. Doch statt wegzuschauen, blicken Interpol noch viel tiefer in den Spiegel. Es gehe ihnen darum, ein authentisches Bild der menschlichen Psyche zu zeigen, sagt Banks. Das unterscheide sie von anderen.
1: So much of like popular media is often this kind of like fabricated package.
0: So viel Popmusik wirkt künstlich, weil sie nach den immer gleichen Mustern funktioniert. Ich hingegen war immer ziemlich verwirrt, vielleicht sogar depressiv. Die Welt kam mir chaotisch und unsicher vor. Mir fehlte Musik, die das widerspiegelt.
1: That weren't being reflected to me, at least in popular music.

0: Verwundete Seele, verwundeter Soldat, ich träume von Gewalt, singt Banks. Auf ihrem 8. Album This Mirror Weighs a Ton kehren Interpol zurück zum Sound ihrer ersten beiden Alben. Alles ist ziemlich düster. Doch in dieser Musik liegt nicht nur Schwermut, hier ist auch Hoffnung. Da sind die Worte, sagt Banks, aber da ist ja auch die Art, wie er die Worte singt. Mit seinem typischen Bariton, der häufig an Ian Curtis von Joy Division erinnert.
1: Even though the words are just all dark.
0: Auch wenn die Worte düster singt, schwingt in der Stimme etwas mit. Es geht nicht nur um Resignation oder etwas rein Negatives. Klar ist da diese existenzielle Last des Lebens, aber wir kämpfen uns trotzdem durch. Wir machen weiter, wenn man so möchte.
1: Alone
2: in Central Park, when nothing seems to happen.
0: Allein im Central Park, nichts scheint zu passieren. Banks wirkt auf diesem Album wie ein Einzelgänger, der mit den Mitteln des Pop in Alltagsbeobachtungen nach Erkenntnissen über das Leben sucht. Sein Blick ist kühl, aber sein Herz ist warm. Selbst wenn er von New York, der Gründungsstadt der Band, als eiserner Stadt singt. Outsider Art, so nennt Banks die Kunst seiner Band. Er streckt die Hand aus nach allen, die sich von Zeit zu Zeit seltsam und ausgestoßen fühlen, in einer Welt, die aus den Fugen geraten scheint. Komm, triff mich in der Dunkelheit, singt er. Es geht hier auch darum, Hoffnung zu finden in der Hoffnungslosigkeit. Auch deshalb ist This Mirror Weighs a Ton ein gelungenes Album. Und am Ende ist der schwere Spiegel, in den man eben noch hineingeblickt hat, etwas leichter geworden.

Musik der Band Interpol von ihrem neuen Album This Mirror Weighs a Ton. Christoph Möller hat es vorgestellt. Und bis zu den Nachrichten um 10 hören wir da jetzt noch ein bisschen rein.

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1: Um 10 Uhr mit Michael Hafke. Die EU-Verteidigungsminister kommen heute im irischen Wicklow zu einem informellen Treffen zusammen. Dabei geht es vor allem um die militärische Unterstützung für die Ukraine. Aus der NDR Nachrichtenredaktion Rainer Glitz.
2: Im Mittelpunkt des Treffens in Irland dürfte die Frage stehen, wie die ukrainische Luftverteidigung gestärkt werden kann. Dabei wird es auch um die Zusammenarbeit mit der dortigen Rüstungsindustrie gehen. Zudem soll die Zukunft der Ausbildung ukrainischer Soldaten in der EU besprochen werden. Auch die russische Schattenflotte und weitere mögliche Sanktionen gegen Russland stehen auf der Tagesordnung der Verteidigungsministerinnen und Minister. Bei einem am Abend beginnenden Treffen der EU-Außenminister soll ebenfalls die weitere Unterstützung der Ukraine eine zentrale Rolle spielen.
1: Die Zahl der Todesopfer nach der Sturzflutkatastrophe in Nepal und Tibet ist auf mehr als 1.000 gestiegen. Rettungskräfte suchen weiter nach Überlebenden. Auch Hubschrauber und Flugzeuge sind im Einsatz, da viele Gebiete nach wie vor nicht über Straßen und Brücken erreichbar sind. Mehr als 4.400 Menschen werden vermisst. Mehrere hundert sind offenbar in Tunneln von Wasserkraftwerken eingeschlossen. Sie können zum Teil mit Sauerstoff versorgt werden. Mit schwerem Gerät versuchen die Helfer, zu ihnen vorzudringen. Schlamm und Wasser versperren aber die Wege. Die Pflegebeauftragte der Bundesregierung Staffler hält eine Pleite der Pflegekassen für ausgeschlossen. Entsprechende Warnungen wies die CSU-Politikerin zurück. Aus Berlin an Katrin Mellmann.
3: Zwar reichten die Einnahmen nach Berechnungen des Spitzenverbands der gesetzlichen Kranken- und Pflegekassen GKV ab Oktober voraussichtlich nicht mehr aus, um alle Leistungen zu finanzieren. Die Kassen würden aber nicht zahlungsunfähig, sagte Staffler dem Bayerischen Rundfunk. Bundesdarlehen könnten die Zeit bis zum Start der geplanten Pflegereform Anfang kommenden Jahres überbrücken. Der GKV-Spitzenverband erwartet für dieses Jahr ein Defizit von rund 4,4 Milliarden Euro, für 2027 weitere 10 Milliarden. Die Reform soll die Pflegeversicherung deshalb dauerhaft stabilisieren. Zugleich will Staffler die Unterstützung von pflegenden Angehörigen sichern. Das kostet die Pflegeversicherung zusätzlich Geld und muss deshalb an anderer Stelle finanziert werden.
1: Heute startet mit dem Beginn der Berufsschule offiziell das neue Ausbildungsjahr. Auch im Norden sind viele junge Menschen noch auf der Suche nach einer Lehrstelle. Demgegenüber stehen tausende offene Plätze, für die die Betriebe bisher keine Azubis oder passenden Bewerber gefunden haben. Aus der NDR Nachrichtenredaktion Uli Petersen.
4: In ganz Norddeutschland machen die Arbeitsagenturen all denen Mut, die noch einen Ausbildungsplatz suchen. Auf dem Markt sei gerade jetzt nach den Ferien sehr viel Bewegung. Und so gäbe es auch noch genug Chancen, kurzfristig eine Lehrstelle zu finden. Zum Beispiel suchen viele Unternehmen im Einzelhandel und Handwerksbetriebe weiter Azubis. Ein Tipp der Arbeitsagenturen: kurzfristig einen Termin bei der Berufsberatung vereinbaren. Denn im persönlichen Gespräch kann oft am besten geklärt werden, welcher Job zum eigenen Profil passt.
1: Ein großflächiger Ausfall bei Microsoft hat stundenlang den E-Mail-Verkehr von Millionen Nutzern weltweit gestört. Betroffen waren sowohl Unternehmenskunden von Microsoft 365 als auch private Nutzer des E-Mail-Dienstes Outlook. Wie der Konzern mitteilte, sind die Systeme inzwischen wieder angelaufen, sodass die Programme nach und nach wieder genutzt werden können. Probleme gab es vor allem beim Login sowie beim Empfang und Versand von E-Mails. Microsoft führt die Probleme auf einen Fehler in der Cloud zurück. Heute Abend wird der Aachener Friedenspreis verliehen. In diesem Jahr gibt es gleich zwei Auszeichnungen. Aus Aachen Christian van Hofe.
5: Gewinner sind zum einen die Palestinians and Jews for Peace aus Köln. Eine Gruppe, die sich ehrenamtlich für einen respektvollen Umgang zwischen Palästinensern und Juden einsetzt. Gegründet haben sie sich vor etwa 3 Jahren als Reaktion auf die eskalierende Gewalt im Nahen Osten nach dem 7. Oktober. Die zweite ausgezeichnete Gruppe ist die Organisation Unidos MN und das Team des queeren Sexshops The Smitten Kitten. Beide Organisationen stehen beispielhaft für den gewaltfreien Widerstand der Zivilgesellschaft in Amerika gegen die massiv eskalierende Gewalt der US-Einwanderungsbehörde ICE.
1: Und das waren die Nachrichten.
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6: Herbstanfang ist heute zumindest meteorologischer und die Temperaturen sind aber noch so ein bisschen sommerlich, zumindest werden sie es im Laufe des Tages noch. 19 bis 22 Grad die Höchstwerte heute. Dazu gibt es viele Wolken, aber immer wieder auch Sonnenschein. Vereinzelt sind aber auch Schauer und Gewitter möglich. Morgen dann vor allem im Nordwesten Regen und Gewitter. Weiter Richtung Osten und Südosten ist es dagegen freundlicher bei ähnlichen Temperaturen wie heute. 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Staus und Behinderungen auf der A1 Osnabrück Richtung Bremen zwischen Stur und Hemelingen 3 Kilometer Stau und auf der A7 Hannover Richtung Hamburg vor dem Elbtunnel ab Hausbruch 3 Kilometer Stop and Go. 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Schönen guten Tag. Drohnen sind schon lange kein Spielzeug für Technik-Nerds mehr. Sie sind eine Waffe, eine, die im Krieg in der Ukraine erfolgreich von beiden Seiten eingesetzt wird. Und eine, die auch bei uns in der EU, bei uns in Deutschland immer häufiger eine Bedrohung wird. Wie sehr, das haben wir erst vor ein paar Wochen am Flughafen Leipzig-Halle gesehen, als Sprengstoffdrohnen auf dem Airport gefunden worden sind. Gute Gründe, dass sich auch die EU-Verteidigungsminister bei ihrem informellen Treffen in Irland mit diesem Thema befassen, wie Sabrina Fritz berichtet.
7: Alles dreht sich um Drohnen. Bei den vergangenen Ministertreffen stand dabei meist die Verteidigung der Ukraine im Mittelpunkt. Inzwischen muss sich die EU selbst immer häufiger gegen Angriffe aus der Luft wehren. Französische Medien berichten von schätzungsweise 40 Drohnenangriffen gegen EU-Staaten allein im vergangenen halben Jahr. Drohnen bestückt mit Sprengstoff wurden in der Nähe von Gasförderanlagen im Schwarzen Meer und am Flughafen von Leipzig unschädlich gemacht. Für Marie-Agnes Strack-Zimmermann, Vorsitzende des Verteidigungsausschusses im EU-Parlament, besteht kein Zweifel über den Absender.
8: Wir sehen neben dem konventionellen brutalen Angriff auf die Ukraine, dass Putin unsere Freiheit und unsere Gesellschaft auseinandertreiben will. Durch hybride Angriffe, Fluchtauslösungen, Terror, versuchte Terroranschläge auf den Leipziger Flughafen.
7: Doch die Verteidigung der EU ist gar nicht so einfach. Es stellt sich die Frage, wer ist eigentlich für die Drohnenabwehr zuständig? Im Februar stellte die EU-Kommission einen Plan zur Drohnenabwehr vor. Es geht vor allem darum, Drohnen zu entdecken und zu zerstören, so EU-Kommissarin Henne Virkkunen, die eigentlich für IT-Sicherheit zuständig ist. Bei der Drohnenabwehr sei aber die Nutzung von 5G-Mobilfunktechnik und Sensoren wichtig. Innenpolitik, IT-Sicherheit, Verkehr, Verteidigung, allein die betroffenen Ministerien zeigen, wie komplex die Drohnenabwehr ist. Und der stellvertretende amerikanische Verteidigungsminister Colby hat den Europäern gerade wieder bei seinem Besuch in Brüssel klargemacht, dass sie selbst für ihre Sicherheit verantwortlich sind. Wie können wir zusammen mit Europa vorangehen, einem offensichtlich sehr wohlhabenden Kontinent, der die Verantwortung für seine Sicherheit übernehmen kann? Die meiste Erfahrung, wie man Drohnen mit Netzen, Störsendern oder anderen Drohnen ausschalten kann, hat inzwischen die Ukraine. Bei der Drohnenabwehr ist das Land inzwischen weltweit führend. Bei der traditionellen Raketenabwehr steht sie nahezu blank da. Besonders der Markt für Patriot-Abwehrraketen ist gerade leergefegt. Der amerikanische Hersteller kommt mit der Produktion nicht hinterher. Eine Lösung wäre, Abwehrraketen gemeinsam in Europa zu produzieren. Aber all dies kostet Geld. In einem Schreiben haben 4 EU-Länder jetzt noch einmal vorgeschlagen, doch das russische Vermögen zu nutzen, das in Belgien festgehalten wird. Auch haben einige EU-Länder noch Patriot-Abwehrraketen auf Lager, beanspruchen diese aber zu ihrer eigenen Sicherheit. Auch darüber werden die EU-Verteidigungsminister diskutieren, allerdings ohne den deutschen Verteidigungsminister Boris Pistorius. Er lässt sich von seinem Staatssekretär vertreten. Für die Sicherheitsexpertin und FDP-Politikerin Strack-Zimmermann keine Überraschung.
8: Der Verteidigungsminister Pistorius ist bei den informellen Treffen, die jeweils in den Staaten stattfinden, die die Ratspräsidentschaft hat, nie dabei. Ich habe ihn da noch nie gesehen. Er schickt immer seinen Staatssekretär, weil er sich darauf reduziert, nur in Brüssel aufzuschlagen. Ich halte das für problematisch, weil alle schauen nach Deutschland. Was machen wir? Was tun wir?
7: Es ist ein informelles Ministertreffen. Beschlüsse werden also nicht getroffen.
6: Und das war ein Beitrag von Sabrina Fritz um 9:09.
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6: In Bückeburg sitzt der Niedersächsische Staatsgerichtshof und dort findet heute ein ganz besonderes Verfahren statt. Der Landkreis Helmstedt verklagt die Landesregierung. Angelika Henkel erklärt, worum es dabei geht.
9: Es geht um die Finanzen der Kommunen. Dass die Kreise, Städte und Gemeinden unterfinanziert sind, das ist ja bekannt. Der Landkreis Helmstedt sagt jetzt, Moment mal, wir haben laut Verfassung ja das Recht, selbst über unsere Ausgaben zu bestimmen. Jedenfalls zu einem gewissen Anteil. Aber das ginge derzeit gar nicht, denn der Kreis könne nur über 1,5% seiner Ausgaben verfügen, also zum Beispiel, ob Schulen saniert werden. Das Problem: Die Kommunen bewältigen viele Pflichtaufgaben. Das meiste Geld wird ja für Soziales ausgegeben, aufgrund von Gesetzen, die in Berlin und Hannover gemacht werden. Und das verstoße gegen den wichtigen Grundsatz der Selbstverwaltung. Diesen Gedanken will der Kreis Helmstedt heute vor dem Staatsgerichtshof in Bückeburg vortragen.
6: Die Stadt Hamburg muss noch mehr sparen, empfiehlt zumindest der Rechnungshof der Hansestadt. Er schlägt vor, dass Beamtinnen und Beamte länger arbeiten und Schulklassen größer werden sollen. Hamburgs Finanzsenator Andreas Dresse von der SPD begrüßt die deutlichen Worte des Rechnungshofs. Allerdings sieht er den Bund in der Pflicht.
10: Jetzt haben wir eben eine Situation durch den langsameren Steuertrend, durch insbesondere einen dramatischen Anstieg bei den gesetzlichen Leistungen. Das trifft uns als Stadtstaat eben überproportional. Das ist jetzt unsere Herausforderung, das hat der Rechnungshof auch klar benannt. Deswegen kann ich nur noch mal sagen, wir müssen ein Bremsen erreichen bei den Sozialleistungen in Deutschland. Sonst sind irgendwann die Städte platt. Und das ist wegen einem Appell deutlich, kann Hamburg nicht allein, es können die Städte nicht allein, das kann nur Berlin. Und deshalb muss diese Botschaft da klar ankommen.
6: Sagt Hamburgs Finanzsenator Andreas Dressel. In Mecklenburg-Vorpommern, vor allen Dingen in der Region Neubrandenburg und Rostock, kontrolliert die Polizei ab sofort verstärkt Autofahrer auf Handy am Steuer. Weshalb die Polizei bei ihrer Kampagne Fahren, Ankommen, Leben genau diesen Schwerpunkt gewählt hat, das erklärt Frank Schwarz.
11: Im vergangenen Jahr hat es knapp 600 Unfälle im Land gegeben, weil Autofahrer mit dem Handy statt mit dem Straßenverkehr beschäftigt waren. In fast 150 Fällen wurden dabei Personen verletzt. Die Polizei macht darauf aufmerksam, dass bei Tempo 50 im Auto 2 Sekunden Ablenkung durch das Handy 30 Meter im Blindflug gefahren werden. Auf dem Fahrrad sind das 10 Meter ohne Blick auf die Straße. 2025 gab es 12.000 festgestellte Ordnungswidrigkeiten wegen Handynutzung am Steuer. Bei den Kontrollen achten die Beamten auch darauf, ob im Auto alle angeschnallt sind.
6: Der Allgemeine Deutsche Fahrradclub, der führt Umfragen durch, was sich Radfahrer wünschen. Bei der letzten vor 2 Jahren haben sich zum Beispiel in Schleswig-Holstein 7.000 Menschen beteiligt. Und dieses Mal stehen die jüngsten Radfahrer und ihre Bedürfnisse bei der Befragung des ADFC im Vordergrund. Moritz Olsen dazu.
12: Der Allgemeine Deutsche Fahrradclub, kurz ADFC, startet heute mit einer Online-Befragung, dem sogenannten Fahrradklimatest. Die Umfrage findet schon zum 12. Mal statt. Diesmal stehen ganz besonders Kinder und Jugendliche im Fokus. Der Test soll zeigen, was sie brauchen, um gut, sicher und vor allem gerne Fahrrad zu fahren. Erwachsene können aber selbstverständlich auch teilnehmen. Die Ergebnisse der Umfrage sollen Verkehrsplanern und Politikern dabei helfen, zu entscheiden, wo zum Beispiel gezielt gefördert, ausgebaut oder nachgebessert werden soll.
6: Soweit Informationen aus Norddeutschland, die finden Sie auch in unserer NDR-Info-App und die gibt's kostenlos für Ihr Handy. Häfen gehören zu Norddeutschland. Häfen sind nicht nur Umschlagplatz für Waren, Häfen sind auch ein Wunderpunkt, eine empfindliche Stelle in unserer Infrastruktur. Und die Frage ist, wie können wir die sicherer machen? Darüber wird seit heute in Hamburg diskutiert auf einer Konferenz. Und darüber reden wir auch gleich mit Niedersachsens Ministerpräsident Olaf Lies. Aber jetzt erstmal die wichtigsten Meldungen heute Vormittag mit Michael Hafke.
1: Russland hat seine Luftangriffe auf die Ukraine den 6. Tag in Folge fortgesetzt. Ziel waren unter anderem die Eisenbahnen in der Region Kiew und Hafenanlagen in Odessa. Insgesamt wurden laut ukrainischen Behörden 12 Zivilisten getötet. In Irland beraten zur Stunde die Verteidigungsminister der EU über die militärische Unterstützung der Ukraine. Dem Land mangelt es unter anderem an einer schlagkräftigen Luftabwehr. Allerdings sind auch die westlichen Bestände an den wichtigen Patriot-Abfangraketen nur noch gering. Die Pflegebevollmächtigte der Bundesregierung Staffler hat in der Debatte über die finanzielle Lage der Kassen beschwichtigt. Dem Bayerischen Rundfunk sagte Staffler, man werde die Pflegekassen nicht pleite gehen lassen. Die CSU-Politikerin verwies sowohl auf die Möglichkeit von Darlehen für die Kassen als auch auf die geplante Pflegereform. Der Spitzenverband der gesetzlichen Krankenkassen hatte vor einer akuten Finanznot gewarnt. Schon im Oktober könnten die Einnahmen demnach nicht mehr reichen, um alle Pflegeleistungen zu finanzieren. Nach der Sturzflut im Himalaya ist die Zahl der Toten auf mehr als 1.000 gestiegen. Das ergibt sich aus Angaben der Behörden in Nepal und China. Tausende weitere Menschen gelten immer noch als vermisst. Hilfsorganisationen beklagen inzwischen katastrophale hygienische Bedingungen vor Ort und warnen vor dem Ausbruch von Krankheiten. Vergangenen Mittwoch hatte die Sturzflut im Himalaya ganze Ortschaften zerstört. Rettungskräfte suchen weiter nach Überlebenden. Und das Wetter in Norddeutschland gibt teils Wolken, teils Sonne. Es sind auch vereinzelte Schauer und Gewitter dabei bei 19 bis 22 Grad. Soweit der kurze Überblick. Weiter mit Marius Zikri.
13: Dankeschön. Es ist 10.15 Uhr.
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13: Wenn man an Hamburg und Fußball denkt, dann geht es meistens um den HSV oder um den FC St. Pauli. Aber beide Clubs sind heute in Hamburg Nebensache, denn heute ist die Hansestadt lila-weiß, Christian Hacke.
14: Denn das sind die Vereinsfarben von Hamburg, Eimsbüttel Ballspielclub, kurz HEBC. Heute Abend das größte Spiel der Vereinsgeschichte, DFB-Pokal, erste Runde gegen Borussia Dortmund. Natürlich das Thema der Fans im Hamburger Stadtteil Eimsbüttel, sagt Präsident Konstantin Zimmermann.
15: Ich freue mich riesig, dass überall lila Schilder sind, lila Poster von uns hängen. Das ist so ein richtiger Eimsbüttel-Spirit und man wird auch angesprochen und alle drücken uns die Daumen. Also es ist schon eine coole Sache und ein cooler Vibe gerade.
14: Ausnahmezustand aber nicht nur bei den Fans, sondern auch bei den Spielern wie Mittelfeldmann Semir Demirovic.
16: Der Verein, das haben wir noch nie erlebt. Ne? Also wirklich Kameras jeden Tag, jedes Training. Man fühlt sich irgendwie dann das eine Mal so wie so ein Profi. Was schon richtig cool ist.
14: Auch das Stadion ist profimäßig. Gespielt wird nämlich im Volksparkstadion. Bereits jetzt sind über 41.600 Tickets verkauft. DFB-Pokal-Zuschauerrekord für ein Spiel mit einem Fünftligisten. Für Demirovic ein Traum.
16: Egal wie das Ergebnis dann am Ende des Tages sein wird, wir werden diesen Tag nie vergessen und werden diesen Moment unglaublich genießen.
14: Anpfiff ist heute Abend ab 20.45 Uhr. Wir übertragen das Spiel live und in voller Länge auf sportschau.de und in der ARD-Sounds-App. Vor der Skyline von New York, da fällt heute Nachmittag unserer Zeit der Startschuss zum Ocean Race Atlantic. Mit dabei der Hamburger Weltumsegler Boris Herrmann und er startet zum ersten Mal mit seiner neuen Yacht Malizia 4. Tom Gerntke berichtet.
17: Der Anspruch an Herrmanns neue Superyacht ist schnell formuliert.
18: Also das Boot muss einfach das Schnellste sein, das ist das Wichtigste.
17: Maximaler Speed, maximale Performance. Boris Herrmann ist optimistisch vor dem Start des Ocean Race Atlantic. Es geht über 3200 Seemeilen einmal über den Nordatlantik von New York ins französische Lorient. Gesegelt wird im Crew-Modus. Zwei Frauen, zwei Männer. Für Herrmann und Co. zugleich das Ende eines langen Bau- und Planungsprozesses.
19: Wir wussten exakt, wo wollen wir welches Display, welche Zahl soll wo angezeigt werden. Welches Gerät brauchen wir nicht? Was können wir weglassen? Was war letztes Mal zu viel? Was war zu kompliziert?
17: Herrmann geht voll auf Attacke. Die Malizia 4 wurde gebaut, um zu gewinnen, so das offensive Motto der Kampagne. Beim Ocean Race Atlantic geht es nun gegen insgesamt 5 andere Teams. Wegen der Wetterlage scheint ein neuer 24-Stunden-Geschwindigkeitsrekord möglich. 8 bis 10 Tage wird die Flotte insgesamt unterwegs sein.
14: Los geht's nachher. Ab kurz vor 6 übertragen wir den Start in New York im Livestream auf ndr.de/segeln. Und am Freitag beginnt für die deutschen Basketballerinnen die Heim-WM in Berlin. Mit dabei ist dann auch Frieda Bühner aus Georgsmarienhütte. Irina Gnep hat mit ihr vor dem Saisonhöhepunkt gesprochen.
20: Die Nervosität steigt.
21: Kann ich wahrscheinlich gar nicht schlafen, weil ich schon so aufgeregt bin und weil ich mich so freue.
20: Die erste WM für Frieda Bühner. Die erste für deutsche Basketballerin seit fast 3 Jahrzehnten. Und das im eigenen Land, in Berlin.
21: Ich meine besonders jetzt, weil ich halt so lange nicht zu Hause war oder so lange nicht in Deutschland war, da freue ich mich total, einfach vor deutschen Fans zu spielen.
20: Denn aus der heimischen Bundesliga ist die Ausnahme-Basketballerin längst rausgewachsen. Ihre Karriere führt Bühner von Osnabrück über die spanische Liga bis in die WNBA, die stärkste Liga der Welt. Dort spielt sie seit Mai für Portland Fire.
21: Wir spielen in so krassen Arenen und die Leute kommen und das ist schon krass, es ist schon eine andere Welt, so. Typisch USA, viel Entertainment, aber es ist schon richtig cool. Also mir gefällt es total gut. Man musste sich am Anfang ein bisschen dran gewöhnen.
20: Eine andere Welt, ein anderer Basketball. Nach außen merkt man Bühner die Eingewöhnungszeit in der WNBA nicht an. In kürzester Zeit spielt sich die erst 22-Jährige fest in den Kader.
21: Mein Vertrag wurde ja vom Development-Player-Vertrag in Standard-Contract umgewandelt und seitdem spiele ich jedes Spiel. Also ich muss echt nur sagen, ich habe das nicht erwartet, dass es so schnell geht.
20: Luisa Geiselsöder dagegen schon. Bühners Mitspielerin im Nationalteam und in Portland.
22: Das ist nicht einfach, direkt in die Liga zu kommen. War mir aber eigentlich ziemlich
21: sicher, dass sie es wirklich schaffen kann. Und das hat sie dann auch gemacht. Und sie hat einfach ihr Ding gemacht. Sie war einfach Frieda, sie hat einfach ihr Spiel gespielt.
20: Und mit dem ist Bühner auch aus dem Nationalteam nicht mehr wegzudenken.
21: Ich spiele 3 riesige Turniere in 3 Jahren. Wie verrückt ist das?
20: Schon bei den Olympischen Spielen in Paris deutet Bühner ihr großes Potenzial an. Spätestens seit der EM im vergangenen Jahr ist die 1,86 Meter große Spielerin eine der Leistungsträgerinnen im DBB-Team, die nun auch bei der Heim-WM vorangehen sollen.
21: Also ich bin einfach total dankbar dafür, dass ich Teil des sein kann und dann auch noch eine große Rolle haben darf.
20: Die nach dem WM-Aus von Starspielerin Satu Sabali und ihrer derzeit angeschlagenen Schwester Niara noch größer sein dürfte. Ohne die beiden und ohne Leonie Fiebig und Bühner, die wegen der WNBA erst kurz vor der WM zum deutschen Team stießen, gab es in der Vorbereitung 3 Niederlagen in 3 Spielen.
21: Ich glaube, von Spiel zu Spiel sind wir besser geworden, weil ich glaube generell, es geht auch weiter nach oben.
20: Ab jetzt mit Bühner, die trotz der deutschen Verletzungssorgen an den großen Zielen festhält.
21: Das wäre halt ein schöner Moment in Deutschland, bei einer Heim-WM eine Medaille zu gewinnen für Deutschland. Und ja, das wäre so das große Ziel.
14: Dafür müssen Bühner und Co. aber erst einmal durch die Gruppenphase und dort warten neben Japan und Mali zum Auftakt am Freitag die Spanierin.
6: Und das war der Sport mit Christian Hacke. 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Helfen gehören zur Küste wie Fischbrötchen. Sind mehr als nur Liegeplätze für Schiffe. Sie gehören zur wichtigen, zur kritischen Infrastruktur, denn über Häfen läuft ein Großteil unserer Versorgung mit allem, was wir jeden Tag so brauchen, von der Spielkonsole bis hin zum Brot. Aber wie gut sind die Häfen geschützt? Gegen Sabotage etwa? Oder gegen Drohnenattacken? In Hamburg beginnt heute eine Konferenz, die sich auch mit dem Thema maritime Sicherheit befasst. Darüber sprechen wir auch gleich mit Niedersachsens Ministerpräsident Olaf Lies. Aber erstmal schaut unser Reporter Milat Kupay auf diese Konferenz voraus.
2: Unter dem diesjährigen Motto Maritime Sicherheit und Verteidigung in einer sich ändernden Welt wollen Vertreter der Marine aus Politik und Industrie an 2 der 4 Messetagen über die wachsenden Risiken auf See diskutieren. Dabei geht es unter anderem um Cyberbedrohungen für Häfen, Schifffahrt und maritime Infrastruktur sowie um die Sicherheit des globalen Handels angesichts geopolitischer Spannungen, wie aktuell beispielsweise in der Straße von Hormuz. Ein weiterer Schwerpunkt sind Drohnen und die Frage, wie unbemannte Systeme in Marineoperationen integriert werden, die Zusammenarbeit zwischen Mensch und Maschine gelingen kann. In diesem Rahmen wird der Inspekteur der deutschen Marine, Vizeadmiral Jan-Christian Karg, auch eine Grundsatzrede zur aktuellen sicherheitspolitischen Lage und zur Zukunft der deutschen Marine halten. Die europäische Sicherheitspolitik und die Anforderungen an moderne Seestreitkräfte sind weitere Themen bei den Panels mit hochrangigen Gästen aus dem In- und Ausland. Mit mehr als 2200 Ausstellenden und rund 40.000 Teilnehmenden ist die Messe die weltweit größte der maritimen Industrie.
6: Und über das Thema Hafensicherheit und unser Frühmoderator Stefan Schlag vorhin mit Olaf Lies gesprochen. Der SPD-Politiker ist Ministerpräsident in Niedersachsen. Und die erste Frage an ihn war, was ist denn aus Ihrer Sicht die größte Bedrohung für die Häfen?
3: Ja, tatsächlich ist das gar nicht so einfach, weil wenn wir uns mal ansehen, haben wir, glaube ich, ich würde mal sagen, 3 Szenarien. Wir haben natürlich die geopolitische hybride Bedrohung, Drohnen und Angriffe oder Übergriffe auf Hafenanlagen oder Energiestrukturen. Wir haben Cyberbedrohung, nicht nur im Hafenbereich, aber zunehmend in den letzten Jahren. Und wir haben, das darf man nicht unterschätzen, noch organisierte Kriminalität, also Schmuggel, Drogenkriminalität. Das ist schon eine große Herausforderung für unsere Häfen, sich all diesen Bedrohungssituationen auch zu stellen.
22: Wie gut oder auch nicht sind denn Niedersachsens Häfen vorbereitet auf diese Bedrohungslage, die Sie gerade benannt haben?
3: Sie sind gut vorbereitet. Das hat auch viel mit internationalen Standards zu tun. Es gibt natürlich klare Regeln, der International Ship and Port Facility Security Code, also hört sich jetzt groß an, ISPS. Der Code ist sozusagen definiert, was eigentlich notwendig ist. Also mit Sicherheitskonzepten, Gefahrenabwehr, Alarm- und Notfallpläne. Also es ist wirklich ein sehr strukturiertes System, das wir in Niedersachsen auch in allen Häfen und Hafenanlagen auch einsetzen. Also da passiert eine Menge. Man sieht es meistens von außen auch mit Zaunanlagen, aber dahinter besteht natürlich noch viel mehr Handlungsbedarf.
22: Viel mehr Handlungsbedarf, sagen Sie, an welcher Stelle?
3: Ja, wir werden noch intensiver sehen müssen, was ist in dem Bereich der Zugangskontrollen. Gelingt es uns von allen Seiten, das zu machen? Was ist auch im Notbetrieb der Infrastruktur? Aber, und das merken wir natürlich jetzt zunehmend, wenn ich die hybride Bedrohungslage in Niedersachsen ansehe, das Thema Drohnen. Man muss jetzt aufpassen, ist nicht das einzige Thema, aber es ist schon ein sehr auffälliges Thema. Und wir haben bei unseren Hafenanlagen, die auch multifunktional sind. Da ist natürlich der normale Umschlag von Wirtschaftsgütern, da ist der Umschlag von Energie, also gerade Öl oder auch Gas. Aber wir haben natürlich auch sicherheitsrelevante Häfen, wo auch Umschlag für den militärischen Bereich geleistet wird. Und da nehmen eben die Sichtung von Drohnen erheblich zu und damit natürlich auch die Notwendigkeit, über Abmeldungsmaßnahmen zu sprechen.
22: Also wachsende Aufgaben da auch für die Häfen. Kann Niedersachsen das alleine stemmen?
3: Na, erstmal muss man definieren, was ist notwendig. Ich bleib mal bei dem Thema Drohnenabwehr. Das würde ja bedeuten, dass wir auch zukünftig investieren müssen in entsprechende Drohnenabwehrsysteme. Wir kennen das von der Diskussion der Flughäfen. Wir werden das aber auch im Hafenbereich haben. Das müssen wir, wenn ich an unsere Häfen denke, eng mit den Partnern machen. Also eng mit der Bundeswehr machen und auch eng mit der Polizei machen. Das klappt auch in der Abstimmung. Aber das sind immense Investitionen, die notwendig wären. Also wenn wir tatsächlich alle unsere Häfen und Hafenanlagen entsprechend mit Drohnenabwehrsystemen ausstatten müssten und die nicht mal kaufen, sondern nur mieten würden, dann sind das natürlich viele Millionen jedes Jahr, die erneut auf uns zukommen.
22: Und das sollte dann aus Ihrer Sicht wer bezahlen?
3: Ja. Die Antwort ist ja meistens einfach.
22: Der Bund.
3: Jemand anders. Ja. Nein, ich glaube tatsächlich, dass wir uns, das muss man gemeinsam lösen. Die Frage ist auch nicht, wer es bezahlt, sondern ist es notwendig. Und wenn es notwendig wird, muss es gemacht werden. Und wenn es gemacht werden muss, brauchen wir Antworten darauf, wie kann das geleistet werden. Und da sind wir schon bei so einem Punkt wie Hafenfinanzierung, wo wir nicht, weil wir klagen, sondern weil wir dem Bund schon sagen, die Aufgaben, die wir in den Häfen haben, die sind derart gewachsen, dass das, was eigentlich Unterstützung des Bundes ganz gezielt für diesen Bereich ist, nicht mehr ausreicht. Aber das ist der eine Teil. Ich glaube, das muss man trennen voneinander. Der eine Teil ist, dass wir mit dem Bund Lösungen für Finanzierung der Häfen in Norddeutschland finden müssen. Der andere Teil ist, dass was gemacht werden muss, muss gemacht werden. Und da gehören eben genau zukünftig aus meiner Sicht auch die Frage dazu zu klären, brauchen wir solche Drohnenabwehrsysteme oder können wir das in Kooperation, wie wir es heute machen, mit Partnern lösen? Das müssen wir uns ja genau ansehen.
22: Ihr Amtskollege aus Schleswig-Holstein, Daniel Günther, der hat ja vorgeschlagen, die Seehäfen zu Modellregionen der Drohnenabwehr zu machen. Teilen Sie die Idee?
3: Ja, das ist ein guter Weg. Im Grunde muss man sagen, wir haben halt unterschiedliche Herausforderungen. Wir haben das jetzt auf den Flugplätzen gesehen. Ich glaube, dass die Häfen nochmal eine ganz besondere Rolle dabei spielen. Deswegen würde es unglaublich helfen, wenn wir die Häfen da auch mit in den Fokus nehmen. Und zwar gar nicht gegen Flugplätze oder für, sondern wir müssen beides machen. Aber wir dürfen nicht unterschätzen. Wir haben natürlich auch weitere kritische Infrastrukturen. Das heißt, wir brauchen ein Gesamtkonzept auch. Wie in Deutschland schützen wir eigentlich kritische Infrastrukturen? Was ist die kritische Infrastruktur, bei der wir überzeugt sind, dass sie eben diesen besonderen Schutz, wie zum Beispiel bei der Drohnenabwehr, brauchen? Die Häfen sind tatsächlich, da hat Daniel Günther völlig recht, sind so eine Summe, wo ganz unterschiedliche Bedrohungslagen kommen und wir für alle eine Antwort finden müssen. Also das ist richtig, aber es ist sozusagen nicht jetzt, das bedeutet nicht, dass Flugplätze jetzt nicht mehr den Stellenwert haben. Es gibt halt leider mehr kritische Infrastruktur und wir müssen sensibler damit umgehen als in den vergangenen Jahren.
22: Und es wird auch darauf ankommen, dass man so eine Gefahrenlage schnell erkennt und entsprechend schnell handelt. Wenn jetzt beispielsweise eine Drohne über einem Hafen in Niedersachsen gesichtet wird, Wilhelmshaven beispielsweise, und es ist möglicherweise eine Gefahr da, wer handelt dann?
3: Dann geht es sofort an die Polizei, weil die Polizei ist sozusagen unser Partner. Die Polizei hat in Teilen eben auch entsprechende Möglichkeiten, auch Abwehrmaßnahmen zu gewährleisten. Also gerade was das Thema Drohne angeht. Also die stationäre Teil, den wir eigentlich auch in den Hafen brauchen würden, haben wir noch nicht, sondern das macht für uns Partner Polizei. Heißt aber auch, wir haben eine Drohnensichtung, wir melden es bei der Polizei, die Polizei kommt. Und in der Regel ist die Drohne schon weg. Also das muss man einfach sagen. Das klappt gut in der Zusammenarbeit, aber es ist ja nicht leistbar, dass die Polizei sozusagen immer vor Ort präsent ist. Und deswegen werden wir gar nicht drum rumkommen, auch über technische Infrastrukturen und technische Sicherheitseinrichtungen zu reden.
14: Sagt Niedersachsens Ministerpräsident Olaf Lies im Gespräch hier auf NDR Info.
4: Hallo.
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28: Hallo!
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1: Um 10.30 Uhr mit Michael Hafke. In Deutschland hat fast jeder dritte Mieter die Sorge, seine Wohnung künftig nicht mehr bezahlen zu können. Das besagt der neue Mietenreport des Deutschen Mieterbundes. Präsidentin Weber-Moritz sagte bei der Vorstellung der Studie, steigende Mieten, hohe Nebenkosten und fehlender bezahlbarer Wohnraum führten dazu, dass immer mehr Haushalte auf staatliche Unterstützung angewiesen seien. Wer den Sozialstaat stärken wolle, müsse den Wohnungsmarkt reparieren. 58% der Befragten berichteten demnach von gestiegenen Wohnkosten innerhalb der vergangenen 12 Monate. Nach Berechnungen des Mieterbundes fehlen in Deutschland zudem aktuell etwa 1,4 Millionen Wohnungen. Auf einem Treffen der EU-Verteidigungsminister in Irland steht heute die zunehmende Bedrohung durch Russland im Mittelpunkt. Einerseits geht es um die schweren Angriffe gegen die Ukraine und weitere militärische Unterstützung für das Land, andererseits aber auch um die jüngsten Drohnenvorfälle in der EU. Aus Brüssel, Sabrina Fritz.
29: Die EU-Verteidigungsminister nehmen heute erneut die sogenannte russische Schattenflotte ins Visier, so die Außenbeauftragte der EU, Kaja Kallas, auf Social Media. Aber auch Sanktionen gegen russische Einzelpersonen sind im Gespräch. Ein Grund sind die anhaltenden Angriffe gegen die Ukraine, aber auch die zunehmende Bedrohung für die Gemeinschaft. Hinter den zahlreichen Drohnen- und Störaktionen der vergangenen Monate vermuten viele Politiker Moskau. Sicherheitsexperten zählen auch den versuchten Drohnenanschlag auf dem Leipziger Flughafen dazu.
1: Russland hat in der vergangenen Nacht erneut Ziele in der ukrainischen Hauptstadt Kiew angegriffen. Mindestens 9 Menschen seien ums Leben gekommen, so ein Sprecher der Militärverwaltung. Zudem habe es mehrere Verletzte gegeben. Russland habe massiv Raketen und Drohnen eingesetzt, hieß es weiter. In der Ukraine beginnt heute das neue Schuljahr. Wegen der regelmäßigen massiven Attacken aus Russland soll es verstärkt Online-Unterricht geben. In Asheville im US-Bundesstaat North Carolina beraten die Finanzminister der G20-Staaten über die aktuellen weltweiten Kriege und Krisen. Erstmals seit 4 Jahren ist auch der russische Finanzminister Siluanov beim Treffen der größten Industrie- und Schwellenländer dabei. Das hat unter den anderen Teilnehmern zu Irritationen geführt. Aus Asheville, Philipp Eckstein.
30: Die USA haben aktuell den Vorsitz der G20 und sie haben Anton Siluanov zu dem Treffen eingeladen. Die europäischen G20-Staaten reagierten darauf verärgert und verweigerten ein gemeinsames Gruppenfoto. Das sogenannte Familienfoto wurde dann ohne Russlands Finanzminister aufgenommen. Dass die US-Seite Russlands Finanzminister eingeladen hat, bezeichnete Klingbeil als irritierend. Er hätte sich mehr Klarheit gewünscht, dass man

0: Pleite gehen lassen werde man die Pflegekassen nicht, so die CSU-Politikerin. Der Vorstandschef des Spitzenverbandes der gesetzlichen Krankenkassen Blatt hatte vorher erklärt, es herrsche Alarmstufe Rot. Bis Ende des Jahres müsse bei den Pflegekassen mit einem Defizit von 1,2 Milliarden Euro gerechnet werden. Und da sei das milliardenschwere Darlehen des Bundes schon eingerechnet. Grund ist demnach, dass die Ausgaben inzwischen fast dreimal stärker steigen als die Einnahmen.
1: Vor dem Niedersächsischen Strafgerichtshof wird heute eine Klage des Landkreises Helmstedt gegen das Land Niedersachsen verhandelt. Der Kreis klagt, weil das Land aus seiner Sicht den Kommunen nicht genügend Geld zur Verfügung stellt, um die gesetzlich vorgeschriebenen Pflichtaufgaben bewältigen zu können. Landrat Wendt sieht das kommunale Selbstverwaltungsrecht verletzt. Sein Landkreis könne nur über 1,5% des Haushalts von 300 Millionen Euro frei verfügen. Angemessen wären aber 4%, so der CDU-Politiker. Das Bundesumweltministerium lehnt eine Sonderstellung des Sports in Sachen Lärmschutz ab. Die entsprechende Verordnung solle nicht abgeschwächt werden, erfuhr die ARD-Sportschau auf Anfrage. Aus der Sportredaktion Matthias Wolf.
2: Die Sportminister der Länder hatten im Oktober 2025 einstimmig einen entsprechenden Antrag gestellt. Vor allem zugunsten des Jugendsports sollte der Sportbetrieb wie Kinderlärm behandelt werden. Seit 2011 gilt der Lärm, der von Kitas oder Spielplätzen ausgeht, nicht mehr als schädliche Umwelteinwirkung für Anwohner. Und das ohne Grenzwerte. Bei Sportlärm gelten aber noch verschiedene Vorgaben. So darf es zum Beispiel tagsüber nicht lauter als 50 Dezibel sein, wenn die Anlage in einem reinen Wohngebiet liegt. Bundesweit gibt es deswegen zahlreiche Konflikte zwischen Sportvereinen und Nachbarn.
1: Und das waren die Nachrichten.
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4: Es ist mal sonnig, mal wolkig. Dazu kann es hier und da Schauer oder Gewitter geben. Temperaturen heute 19 bis 22 Grad. Morgen ähnliche Werte und auch ähnliches Wetter, nur ein bisschen anders verteilt. Im Nordwesten müssen wir mit Regen und Gewittern rechnen. Richtung Osten und Südosten hin scheint öfter mal die Sonne. 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Staus und Behinderungen aktuell auf der A1. Osnabrück Richtung Bremen zwischen Stur und Hemelingen 3 Kilometer Stop and Go. Auf der A2 Hannover Richtung Dortmund zwischen Hannover-Herrenhausen und Wunstorf-Lothe 5 Kilometer stockend. Und auf der A27 Bremerhaven Richtung Bremen zwischen Hornlehe und Sebaldsbrück 3 Kilometer Stop and Go. 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
4: Am Wochenende ist die Gamescom zu Ende gegangen, die größte Computer- und Videospielmesse der Welt. Über 300.000 Menschen aus über 130 Ländern haben die Messe in Köln besucht. Auch Tobias Brodovi, Reporter unserer Satire-Redaktion, war dort und hat dort einen Trend zu Spielen festgestellt, die sich an der realen Politik orientieren.
5: Hallo von der Gamescom in Köln. Ich bin hier am Stand von Bubisoft. Das ist ein Schwiegersohnunternehmen von Trumptendo. Die laut eigenen Angaben besten Computerspielentwickler der Welt präsentieren das Handelsstreit-Highlight World of Zollkraft. Wie sind da die Regeln?
6: Kannst du ignorieren, ändert der Chef sowieso täglich. Wichtig ist nur, in diesem Level hier musst du Zölle gegen Kanada erheben. Viel Spaß.
5: Okay, 15%.
6: I like it.
5: Ah, komm, 25%.
6: I love it.
5: Ich will nur mal gucken, was bei 50% passiert. Du, habe ich was kaputt gemacht?
6: Kannst du ignorieren, du hast gerade nur eine weitere Amtszeit für Trump freigeschaltet.
5: Ah, ich dachte schon. Oh, Kanada reagiert mit drastischen Gegenzöllen.
6: Kannst du ignorieren.
5: Aber ich habe gelesen, dass zum Beispiel Klopapier in den USA sehr teuer werden könnte, weil Papier aus Kanada importiert wird. Und
6: das kannst du nicht ignorieren. So. Da gibt es einen Cheat, also einen Trick. Einfach während des Spiels Steuerung und P drücken.
5: Aha.
6: Und schon kommt Papier aus dem Drucker.
5: Oh, war ich da? Das Bild ist weg.
6: Ja, du hast ja auch Steuerung und K gedrückt. Und da schickst du dann den Geheimdienstchef zu Putin in den Kreml. Und da das alles geheim ist, wird natürlich der Bildschirm schwarz.
5: Klasse, viel los auch am Stand gegenüber. Wer Autorennen liebt und gerne hemmungslos zockt, sollte unbedingt Oliver Kart testen. Da fährt man als VW-Chef durch die Republik. Ich frage einfach mal, macht Spaß?
7: Also wenn man keine Rücksicht nimmt, dann total.
5: Aha.
7: Das ist jetzt hier der Zwickau Cup. Da fahre ich in Schrittgeschwindigkeit am VW-Werk vorbei und muss kritisch gucken, um die Belegschaft zu verunsichern.
5: Aha.
7: Und gleichzeitig muss ich aufpassen, dass mich kein chinesischer Autobauer überholt.
5: Spannend. Ja, und hier kommt jetzt noch ein Gaming-Blockbuster. Grand Theft Anhalt. Ziel ist es, sich rechtsstaatlich daneben zu benehmen und Dinge strategisch sinnvoll kaputt zu machen. Kann ich einfach mal eine Runde...
8: Nein, sorry, es geht gerade nicht. Wir haben hier Probleme. Also eben hat jemand...

0: Kultur- und Bildungseinrichtungen zerstört und trotz Neustart lassen sich die Institutionen nicht wiederherstellen. Ist echt doof.
1: Und mit diesem demokratischen Fehler im Programm zurück ins Studio.
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2: US-Präsident Donald Trump hat mal wieder einen Deal abgeschlossen. Diesmal mit Venezuelas Übergangspräsidentin Rodriguez. Und dieser Deal soll einem US-Unternehmen die Förderrechte an 17 venezolanischen Ölfeldern sichern. Allerdings, einen kleinen Haken gibt es daran, nämlich erstmal müssen rund 100 Milliarden Dollar in die marode Ölindustrie des Landes und in deren Infrastruktur investiert werden. Trumps Erzählung dazu, die Benzinpreise in den USA sollten kurzfristig sinken. Die meisten Analysten allerdings bezweifelt das. Samuel Jakisch dazu aus Washington.
4: Einfach großartig sei dieser Deal mit Venezuela, findet die US-Regierung. Schon bald würden die US-Reserven wieder aufgefüllt mit venezolanischem Öl und der Benzinpreis würde wieder sinken. So stellt es Präsident Trump im Internet dar und sein Innenminister Doug Burgum im Frühstücksfernsehen.
5: Das ist nicht weniger als eine geopolitische Verlagerung globaler Energiemärkte. Weg von Engpässen im Nahen Osten, zurück in die westliche Hemisphäre. Das ist fantastisch, denn zwischen Venezuela und der US-Golfküste gibt es keine Engpässe. Das bedeutet zuverlässige, sichere und erschwingliche Energie für kommende Generationen, dank Präsident Trump.
4: Doch so kann das nicht funktionieren, sagen Marktexperten wie David Roche, Chefstratege bei Quantum Strategy, im Interview mit CNBC.
6: No. Is the quick answer.
4: Allein der Wiederaufbau der veralteten Ölförderinfrastruktur in Venezuela werde Jahre benötigen, sagt Roche. Die Erschließung neuer Ölfelder sogar noch länger.
6: This is very thick.
5: Das ist sehr zähflüssiges, schwer förderbares Rohöl, das für andere Raffinerien weltweit kaum von Nutzen ist. Die Förderung wird lange dauern und die Menge ist recht gering. Der große Nutzen für das amerikanische Volk kommt also erst lange, nachdem Sie und ich längst unter der Erde liegen.
4: Der Deal zwischen Washington und Caracas sichert der Firma North American Blue Energy Partners die Förderrechte an insgesamt 17 venezolanischen Ölfeldern über 100 Jahre. Die USA halten 35% passiven Unternehmensanteil, verwaltet über das Verteidigungsministerium, ohne dass die US-Regierung dafür Kapital investieren muss. Und die USA erhalten ein Vorzugsrecht über 20% des künftig geförderten Öls zum Selbstkostenpreis. Doch selbst das sei noch viel zu teuer, findet die demokratische Kongressabgeordnete Maggie Goodlander bei MS Now.
7: Das amerikanische Volk sollte keinen einzigen Dollar für die Erschließung von Ölfeldern in Venezuela ausgeben. Wir brauchen Entlastung von den himmelhohen Benzinpreisen. Und ich sehe nicht, was dieser Deal dazu in absehbarer Zeit beiträgt.
8: And now is the time that people need relief.
4: Amerikanische Ölkonzerne wie ExxonMobil hatten zuvor abgelehnt, im großen Stil in Venezuela zu investieren, obwohl sie von der Regierung Trump dazu gedrängt wurden. Doch der Markt für das schwere Öl aus Venezuela ist zu klein, das juristische und politische Risiko in Venezuela hingegen groß, analysiert Rosemary Kilanick. Sie ist Nahost-Expertin der Denkfabrik Defense Priorities.
9: Whether the US owns these reserves doesn't really matter very much.
7: Ob die Reserven dort den USA gehören oder nicht, spielt keine Rolle. Entscheidend ist, wie viel Öl aus Venezuela tatsächlich in die Weltwirtschaft gelangt. Und selbst wenn wir von derzeit 1 oder 2 Millionen Barrel pro Tag auf 4 kämen, kann das längst nicht ausgleichen, was zuvor durch die Straße von Hormuz geflossen ist.
4: US-Ölfirmen müssen nun also gegen ein vom US-Staat gefördertes Privatunternehmen in Venezuela konkurrieren. Eine ironische Situation im Amerika der Freiheit. Märkte. Der ehemalige sozialistische Staatschef Venezuelas, Nicolás Maduro, der vom US-Militär aus Caracas entführt und in den USA angeklagt wurde, postet derweil aus seinem New Yorker Gefängnis ein Foto in den sozialen Medien. Mit breitem, entspanntem Lächeln.
2: Wir schauen gleich mal unters Wasser oder besser ins Wasser der Nordsee. Da vermutet man ja, wenn man an Fische denkt, eher sowas wie Heringe. Aber es gibt dort auch inzwischen Meeresgetier, das eigentlich anderswo heimisch sein sollte, im Mittelmeer beispielsweise. Die Rede ist von Tintenfischen. Und das ist unser Thema in knapp 10 Minuten hier bei uns. Jetzt aber erstmal der kompakte Überblick, die Nachrichten dieses Vormittags in 90 Sekunden.
10: Der Deutsche Mieterbund beklagt eine anhaltende Krise auf dem deutschen Wohnungsmarkt. Wie der Verband in seinem neuen Mietenreport berechnet, fehlen in Deutschland etwa 1,4 Millionen Wohnungen. Der Bestand an Sozialwohnungen sei auf ein Rekordtief von rund 1 Million gesunken. Der Mieterbund warnt, die Krise am Wohnungsmarkt wachse sich immer mehr zur Krise des Sozialstaates aus. Die Bundesregierung müsse unter anderem Mieten begrenzen und mehr Sozialwohnungen bauen. Die Verteidigungsminister der EU-Staaten beraten zur Stunde über die weitere militärische Unterstützung der Ukraine. Bei dem informellen Treffen in Irland soll es vor allem um die Luftabwehr gehen. Der ukrainischen Armee fehlt es an Abfangraketen des Typs Patriot. Das Land ist russischen Angriffen aus der Luft deshalb weitgehend schutzlos ausgeliefert. Allerdings sind auch die westlichen Bestände an Patriot-Raketen gering. Ein weiteres Thema der Verteidigungsminister ist die Zusammenarbeit mit der ukrainischen Rüstungsindustrie. Der Präsident des Iran, Pezeshkian, hat sich im Konflikt mit den USA erneut für eine diplomatische Lösung ausgesprochen. Sollten die USA zu ihren Verpflichtungen aus dem Juni-Abkommen zurückkehren, so Pezeshkian, würde der Iran umgehend nachziehen. Das vorläufige Abkommen sah unter anderem ein sofortiges und dauerhaftes Ende der Kampfhandlungen vor. Außerdem sollte der Iran den Seeweg durch die Straße von Hormus öffnen. Die USA sollten ihrerseits die Seeblockade iranischer Häfen beenden. Zuletzt weil der Konflikt wieder eskaliert. Und das Wetter Norddeutschlands gibt teils Wolken, teils Sonne. Dazu sind vereinzelte Schauer und Gewitter dabei bei 19 bis 22 Grad. Soweit der Kurzüberblick. Weiter mit Marius Zekri.
2: Vielen Dank. Es ist 10.46 Uhr. Heute, am 1. September, ist in Deutschland Antikriegstag. Dieser Tag steht seit dem russischen Angriff auf die Ukraine noch ein bisschen mehr im Fokus, zumal auch für junge Menschen hierzulande der Dienst an der Waffe wieder eine realistische Option wird. Denn sie kriegen wieder Post von der Bundeswehr, um sie als mögliche Rekruten zu erfassen. Auch eine Wehrpflicht ist wieder möglich. Und damit stellt sich natürlich auch die Frage, ob man den Dienst verweigert. Aus diesem Anlass haben wir bei verschiedenen Menschen und Institutionen nachgefragt, was sie zu dem Thema zu sagen haben. Und Andreas Roth hat sich mit dem Mikrofon auf dem Stadtfest in Dresden umgehört.
11: Die Frage nach Kriegsdienst und Verweigerung wirkt fremd, so zwischen Bier- und Wurstständen direkt vor der Semperoper beim Dresdner Stadtfest.
12: Wir bieten auch Beratung für die Frage Kriegsdienstverweigerung ja oder nein an und auch Begleitung beim Prozess.
11: Pfarrer Friedemann Groß tritt aus dem Stand mit der Aufschrift friedenstüchtig auf einen jungen Mann zu.
12: Soll ich mal einen Flyer mitgeben?
13: Ja, auf jeden Fall. Also einfach um die Frage zu klären und die Überlegung auch vielleicht irgendwie zu vereinfachen und so.
11: Der Abiturient hat wie alle 18-jährigen Männer erstmals Post von der Bundeswehr bekommen. Mit der Frage, will er Soldat werden oder nicht, gar kriegstüchtig werden.
13: Es ist natürlich verlockend mit Führerschein, Geld. Ich sag mal, solange nichts ausbricht, ist es weitestgehend gut. Aber das Problem ist halt, sobald irgendwas ist, bist du halt mittendrin. Und dann ist halt kritisch, finde ich. Weil so mittendrin wollte ich nicht sein.
11: Russlands Angriffskrieg gegen die Ukraine stellt die Frage nach dem Kriegsdienst neu. Denn auch wenn die Wehrpflicht seit 2011 ausgesetzt ist, im Verteidigungsfall können alle Männer bis zum 60. Lebensjahr eingezogen werden, außer sie verweigern aus Gewissensgründen. Pfarrer Friedemann Groß hat deshalb allen 18-Jährigen in seiner evangelischen Gemeinde im Dresdner Osten einen Brief geschrieben.
14: Ich habe angeboten, einfach mal darüber zu sprechen, was macht es mit euch? Ja, wenn ihr so einen Brief bekommt oder wenn ihr die Erwartungshaltung vielleicht verspürt, dass es von eurem freiwilligen Engagement abhängt, ob die Truppe verteidigungsfähig wird oder nicht. Ich weiß auch nicht, warum sich von 60 Eingeladenen nur 2 zurückgemeldet haben.
11: Maria Schiffels dagegen, die Friedensbeauftragte der Evangelischen Landeskirche Sachsens, nimmt seit Beginn des Krieges in der Ukraine einen stark wachsenden Beratungsbedarf wahr.
15: Wenn wir zugrunde legen, dass allein die Anträge auf Kriegsdienstverweigerung jetzt schon bei 8.000 für 2026 ungefähr liegen, dann ist das ja schon eine Zunahme von ungefähr 50% gegenüber den Zahlen des gesamten Vorjahres.
11: Maria Schiffels und ihre Kollegen in der Evangelischen Arbeitsgemeinschaft für Kriegsdienstverweigerung und Frieden bauen deshalb gerade deutschlandweit die Strukturen für die Beratung junger Männer wieder aus. Digital, am Telefon, persönlich und vor allem ergebnisoffen.
15: Es ist wichtig, da einfach da zu sein für die Auseinandersetzung mit der eigenen Gewissenshaltung.
11: Auf dem Dresdner Stadtfest verteilt auch der evangelische Superintendent Christian Beer zu DDR-Zeiten Bausoldat ohne Waffe Flyer für die Beratung zu Wehrdienst und Kriegsdienstverweigerung.
16: Wir wollen nicht sagen, dass wir das Militär nicht brauchen, sondern eben wollen friedenstüchtig sein und friedenstüchtig werden.
11: Frieden schaffen mit Waffen, ja oder nein? Diese Frage sorgt kurz für Unfrieden unter Passanten am Kirchenstand.
17: Und wenn jemand angreift, dann muss man sich auch verteidigen dürfen, ja, oder nicht?
18: Aber ob man damit Frieden schafft, ist die Frage.
17: Naja, was ist denn Frieden ohne Freiheit?
11: Ein junger Vater kommt vorbei, er hält sein Baby im Arm. Die Weltlage macht ihm Sorgen.
19: Dass man eingezogen wird auf jeden Fall und dass man am Ende auch, dass eine Wehrpflicht wiederkommt und.
11: Auch er könnte im Verteidigungsfall zu den Waffen gerufen werden oder später sein Sohn. Doch sein Gewissen sagt ihm.
19: Ich denke, ich werde auf niemanden schießen und ich hoffe mal, dass auch niemand auf mich schießt. Das ist so meine Hoffnung in diesem Leben.
2: Stimmen aus Dresden zum Thema Wehrpflicht anlässlich des heutigen Antikriegstages und Andreas Roth hat sie gesammelt. Die USA als Gastgeber der internationalen Politik. Seit Donald Trump im Weißen Haus sitzt, ist es irgendwie anders geworden. Das merken auch die Finanzminister der G20, der größten Industrie- und Schwellenländer. Sie treffen sich seit gestern in Asheville im Bundesstaat North Carolina. Mit dabei ist auch ein unerwarteter und für nicht wenige Teilnehmer auch ungebetener Gast, während andere wiederum draußen bleiben müssten. Über das G20-Treffen berichtet Philipp Eckstein.
20: Den Tagungsort Asheville hat der Gastgeber US-Finanzminister Scott Bessent bewusst gewählt. Den Gästen aus aller Welt soll die Schönheit von Asheville präsentiert werden, aber auch die Widerstandsfähigkeit der Bevölkerung. Hier in den Bergen von North Carolina richtete vor 2 Jahren ein Hurrikan schwere Verwüstungen an. Am Tagungsort am Rand eines Golfplatzes ist davon nichts mehr zu sehen. Dafür aber die beeindruckende Natur, Wälder, Berge, sogar ein amerikanischer Schwarzbär lässt sich kurz ganz in der Nähe des Tagungsorts blicken. Das die Kulisse. Beim G20-Treffen soll es dann aber um das Wesentliche gehen.
21: This year under President Trump, we're getting back to the basics.
20: Für die Trump-Regierung und US-Finanzminister Bessent ist das Wirtschaftswachstum.
21: Our first and most fundamental priority is economic growth.
20: Wirtschaftswachstum, das Thema setzen die USA ganz oben auf die Agenda. Nur ganz so basic, einfach läuft es dann doch nicht. Und da tragen auch die Gastgeber ihren Teil zu bei. Auf Einladung der USA ist nämlich auch Russlands Finanzminister Anton Siluanov angereist. Ein Signal, sagt dazu Bundesfinanzminister Lars Klingbeil.
22: Dass ich schon als irritierend wahrnehme, weil ich mir eigentlich gewünscht hätte, dass es hier eine Klarheit auch von der amerikanischen Seite gibt, dass man ihn nicht wie einen normalen Gast hier empfängt. Es ist ein Regime, das seit 5 Jahren einen brutalen völkerrechtswidrigen Angriffskrieg gegen die Ukraine führt.
20: Ein gemeinsames Gruppenfoto mit dem russischen Finanzminister. Das wollen Klingbeil und seine europäischen Amtskollegen nicht und setzen sich damit auch durch. Bei den gemeinsamen Arbeitstreffen hinter verschlossenen Türen, berichtet Klingbeil, habe er dann dem russischen Finanzminister
22: direkt ins Gesicht gesagt, dass die russische Regierung diesen Krieg beenden muss.
20: Doch es ist nicht nur der Ukraine-Krieg, der vor Ort für Diskussionen sorgt. Auch der US-Krieg gegen den Iran wird kritisiert, vor allem auch wegen den wirtschaftlichen Auswirkungen. Die US-kanadischen Handelsstreitigkeiten werden zumindest angesprochen. Kanadas Finanzminister François-Philippe Champagne ist allerdings um diplomatische Zurückhaltung bemüht.
23: We're happy that the G20 under Secretary Bessent,
20: Kanada sei froh, dass die US-G20-Präsidentschaft die globalen Ungleichheiten und auch Zölle angehen wollen. Für Ärger vor Ort sorgt auch der Umgang mit der Presse. Die US-Regierung hat mehreren Reportern den Zugang zum Tagungsort verwehrt. Vizekanzler Klingbeil sagt dazu:
22: Ich halte es für nicht akzeptabel, dass Journalisten oder ganze Redaktionen ausgeschlossen werden. Das habe ich auch deutlich gemacht.
20: Auch auf Drängen der deutschen Seite wurde einem Reporter der New York Times doch noch Zutritt gewährt. Ein Reporter von Bloomberg, der Klingbeil bei der Reise begleitet, bleibt aber ausgeschlossen. Nicht dabei in Asheville ist übrigens auch der südafrikanische Finanzminister. Er hat von den USA schlicht keine Einladung erhalten. Und das, obwohl Südafrika Mitglied der G20 ist.
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2: Die Nordsee wird wärmer. Zuletzt sind im Frühjahr ungewöhnlich hohe Temperaturen gemessen worden. Und das lockt auch Meeresbewohner an, die sonst gewöhnlich eher in südlichen Breiten zu Hause sind. Eine große Rolle spielen Tintenfische, die sich in den vergangenen Jahren in der Nordsee stark vermehrt haben. So sehr, dass zum Beispiel auch Fischer aus Niedersachsen inzwischen ganz gezielt auf Tintenfischfang gehen.
5: Scholle, Steinbutt oder Krebstiere wie den Kaisergranat, das sind die Meerestiere, die die Mannschaft der Butendiek normalerweise an Bord hieft.
1: Ich habe mir vieles vorstellen können, aber tatsächlich den Tintenfisch hatte ich nicht auf den Schirm,
5: sagt Dieter Hullmann von der Fischereigenossenschaft Elsfleet in Brake an der Unterweser, dem der Fischkutter gehört. Und?
1: Der Tintenfisch war ein Stück weit schon immer da, aber es war nie so, dass man da wirklich gezielt drauf fischen konnte.
5: Tatsächlich sind Tintenfische in der Nordsee nichts Neues, bestätigt der Biologe und Tintenfischfachmann Daniel Österwind vom Thüneninstitut für Ostseefischerei in Rostock. Er mag deshalb auch nicht von einer Tintenfischinvasion sprechen, aber
3: fast alle Arten, die wir jetzt derzeit auch in der Nordsee entdecken und fangen, die gibt es schon seit Jahrhunderten in der Nordsee, nicht in so einem Ausmaß. Dazu haben wir Analysen gemacht und konnten zeigen, dass sich an Biomasse an Anzahl verändert hat. Und da konnten wir halt eben nachweisen, dass halt eben zwei neue Tintenfischarten aufgetreten sind, dass halt eben entsprechend die Anzahlen und auch die Biomassen sich verändert haben über die Jahre hinweg. Und demnach haben sich in den letzten 20, 30 Jahren die Tintenfische schon mehr als verdoppelt, eher verdreifacht.
5: Die beiden neuen Arten sind Kurzflossenkalmare, also zehnarmige Tintenfische, die aus der Irischen See und dem Mittelmeer bekannt sind. Offenbar kehren inzwischen aber auch achtarmige Oktopusse wieder in die Nordsee zurück, sagt Thünenforscher Daniel Österwind. Im großen Stil gefischt werden aber vor allem Langflossenkalmare.
3: Ein Meter ungefähr können sie schon werden, mit Arm und allem drum und dran. Die Nordsee hat sich ja stark erwärmt in den letzten Jahrzehnten. Und umso wärmer es ist, umso schneller wachsen die Tiere halt eben auch. Warum auch wahrscheinlich die Tintenfische jetzt mittlerweile besser etabliert haben, sich besser vermehrt haben, größer sind, dementsprechend von den typischen Raubfischen in der Nordsee nicht mehr so stark befressen werden und hat eben die Räuber selbst fressen.
5: Vielleicht haben die markanten Veränderungen aber auch mit der Überfischung der Nordsee zu tun, sagt Daniel Österwind.
3: Wenn man natürlich große Raubfische wegfischt, die halt sich auch von Tintenfischen ernähren, wenn die fehlen, dann können sie auch besser fortpflanzen. So eine Mixtur von verschiedenen Gründen, die da sind. Und wir sehen halt eben auch, dass halt eben viele von den etablierten Fischarten, wie jetzt zum Beispiel Kabeljau, weiter nordwestlich wegwandern halt eben, weil es einfach in der Nordsee langsam zu warm wird.
5: Fischer Dieter Hullmann aus Brake setzt jetzt vermehrt auf Tintenfisch, der genau genommen nichts mit Fischen zu tun hat, sondern als Weichtier eher mit Schnecken und Muscheln verwandt ist.
1: Das ist für uns ein Ausweichen, auch weil der Kabeljau und die Scholle an der Küste nicht mehr in den Mengen vorkommt, dass man sie gewinnbringend, sag ich jetzt mal, befischen kann. Und daher ist es für uns natürlich eine gute Alternative, 2-3 Monate im Jahr auf Tintenfischfang zu gehen.
5: Der findet vor allem im Ärmelkanal und in der südlichen Nordsee vor Belgien und den Niederlanden statt, weil dort bislang noch die größten Vorkommen sind.
1: Aber ich habe gehört, zum Beispiel von den Korbfischern, die Taschenkrebs und Hummer fangen um Helgoland rum, dass die Körbe voll belegt waren mit Laich des Tintenfisches. Also ich kann mir vorstellen, dass der Tintenfisch immer weiter in die deutsche Bucht ziehen wird und dass das irgendwann so weit ist, dass wir hier auch vor der deutschen Küste den Tintenfisch kommerziell fangen können.
5: Für das Kilo Tintenfisch bekommt Dieter Hullmann ungefähr so viel wie für ein Kilo Krabben und mehr als für seine Schollen. Für ihn ist das ein gutes Zusatzgeschäft. Aber Tintenfische fressen alles, was ihnen vor die Tentakel kommt. Welche Auswirkungen das auf das Ökosystem in der Nordsee habe, sei noch unklar, sagt Biologe Daniel Österwind. Es fehle noch an Daten.
3: Ich bin natürlich auch an der nachhaltigen Nutzung interessiert und sehe ich das Alarmzeichen, weil derzeit existiert kein Management für Tintenfische in der Nordsee. Es gibt keine Fangquoten und da muss ganz schnell Management her, damit es halt eben nachhaltig ist und wir nicht die nächsten großen Bestände wegfischen, die da sind.
5: Dass die Tintenfische ihm Schollen, Kaisergranat und Steinbutt wegfuttern könnten, davon will Dieter Hullmann aber genauso wenig wissen wie von Fangquoten.
11: Und noch etwas kann sich der Fischer aus Brake nicht vorstellen, dass es neben klassischen Krabben und Matjes auch bald Tintenfischbrötchen geben könnte.
1: Wäre eine Überlegung wert, würde dann so ähnlich wie ein Backfischbrötchen sein. Aber bis jetzt hat sich das, glaube ich, noch keiner getraut.
2: Stimmen von der Nordseeküste, wo es mehr und mehr Tintenfische gibt. Thomas Sambol war dort für uns unterwegs. Und wir schauen gleich nach Leipzig. Dort sind vor knapp 4 Wochen ja Drohnen mit Sprengstoff aufgetaucht. Aber wie ist der Stand der Ermittlungen? Kanzler Merz hat ja angekündigt, dass er schon bald mehr dazu sagen kann, dass die Ermittlungen fast abgeschlossen sind. Wie es aktuell um den Fall bestellt ist, dazu gibt es mehr bei uns gleich nach den Nachrichten, so ungefähr in 5 Minuten.

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1: Um 11 Uhr mit Michael Hafke. Der Deutsche Mieterbund sieht den Wohnungsmarkt weiter in einer tiefen Krise. Laut aktuellem Mietenreport fehlen aktuell etwa 1,4 Millionen Wohnungen. Aus der NDR Nachrichtenredaktion Martin Seiler.
2: Steigende Mieten, hohe Nebenkosten und fehlender bezahlbarer Wohnraum führen dazu, dass immer mehr Haushalte auf staatliche Unterstützung angewiesen sind, sagte Präsidentin Weber-Moritz bei der Vorstellung des Berichts. Wer den Sozialstaat stärken wolle, müsse den Wohnungsmarkt reparieren, so ihre Forderung. Aus dem Report geht auch hervor, dass es mit rund 1 Million noch nie so wenige Sozialwohnungen in Deutschland gab. Zudem befürchtet fast jeder dritte Mieter bzw. jede dritte Mieterin, dass sie ihre Wohnungen irgendwann nicht mehr bezahlen können. Über gestiegene Wohnkosten innerhalb eines Jahres berichteten 58% der Befragten. Der Mieterbund forderte die Bundesregierung auf, die Ursachen der Krise anzugehen, nämlich Mieten zu begrenzen, Sozialwohnungen zu schaffen und Menschen vor dem Verlust ihrer Wohnung zu schützen.
1: Die EU-Verteidigungsminister kommen heute im irischen Wicklow zu einem informellen Treffen zusammen. Dabei geht es vor allem um die militärische Unterstützung für die Ukraine. Aus der NDR Nachrichtenredaktion Rainer Glitz.
3: Im Mittelpunkt des Treffens in Irland dürfte die Frage stehen, wie die ukrainische Luftverteidigung gestärkt werden kann. Dabei wird es auch um die Zusammenarbeit mit der dortigen Rüstungsindustrie gehen. Zudem soll die Zukunft der Ausbildung ukrainischer Soldaten in der EU besprochen werden. Auch die russische Schattenflotte und weitere mögliche Sanktionen gegen Russland stehen auf der Tagesordnung der Verteidigungsministerinnen und Minister. Bei einem am Abend beginnenden Treffen der EU-Außenminister soll ebenfalls die weitere Unterstützung der Ukraine eine zentrale Rolle spielen.
1: Die Zahl der Todesopfer nach der Sturzflutkatastrophe in Nepal und Tibet ist auf mehr als 1.000 gestiegen. Rettungskräfte suchen weiter nach Überlebenden. Auch Hubschrauber und Flugzeuge sind im Einsatz, da viele Gebiete nach wie vor nicht über Straßen und Brücken erreichbar sind. Mehr als 4.400 Menschen werden vermisst. Mehrere hundert sind offenbar in Tunneln von Wasserkraftwerken eingeschlossen. Die Pflegebeauftragte der Bundesregierung Stafler hält eine Pleite der Pflegekassen für ausgeschlossen. Entsprechende Warnungen wies die CSU-Politikerin zurück. Aus Berlin an Katrin Mellmann.
4: Zwar reichten die Einnahmen nach Berechnungen des Spitzenverbands der gesetzlichen Kranken- und Pflegekassen GKV ab Oktober voraussichtlich nicht mehr aus, um alle Leistungen zu finanzieren. Die Kassen würden aber nicht zahlungsunfähig, sagte Stafler dem Bayerischen Rundfunk. Bundesdarlehen könnten die Zeit bis zum Start der geplanten Pflegereform Anfang kommenden Jahres überbrücken. Der GKV-Spitzenverband erwartet für dieses Jahr ein Defizit von rund 4,4 Milliarden Euro, für 2027 weitere 10 Milliarden. Die Reform soll die Pflegeversicherung deshalb dauerhaft stabilisieren. Zugleich will Stafler die Unterstützung von pflegenden Angehörigen sichern. Das kostet die Pflegeversicherung zusätzlich Geld und muss deshalb an anderer Stelle finanziert werden.
1: Heute startet mit dem Beginn der Berufsschule offiziell das neue Ausbildungsjahr. Auch im Norden sind viele junge Menschen noch auf der Suche nach einer Lehrstelle. Demgegenüber stehen tausende offene Plätze, für die die Betriebe bisher keine Azubis oder passenden Bewerber gefunden haben. Aus der Nachrichtenredaktion Uli Petersen.
5: In ganz Norddeutschland machen die Arbeitsagenturen all denen Mut, die noch einen Ausbildungsplatz suchen. Auf dem Markt sei gerade jetzt nach den Ferien sehr viel Bewegung. Und so gäbe es auch noch genug Chancen, kurzfristig eine Lehrstelle zu finden. Zum Beispiel suchen viele Unternehmen im Einzelhandel und Handwerksbetriebe weiter Azubis. Ein Tipp der Arbeitsagenturen: kurzfristig einen Termin bei der Berufsberatung vereinbaren. Denn im persönlichen Gespräch kann oft am besten geklärt werden, welcher Job zum eigenen Profil passt.
1: Ein großflächiger Ausfall bei Microsoft hat stundenlang den E-Mail-Verkehr von Millionen Nutzern weltweit gestört. Betroffen waren sowohl Unternehmenskunden von Microsoft 365 als auch private Nutzer des E-Mail-Dienstes Outlook. Wie der Konzern mitteilte, sind die Systeme inzwischen wieder angelaufen, sodass die Programme nach und nach wieder genutzt werden können. Probleme gab es vor allem beim Login sowie beim Empfang und Versand von E-Mails. Microsoft führt die Probleme auf einen Fehler in der Cloud zurück. Und das waren die Nachrichten.
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6: Na, das Wetter ist noch einigermaßen sommerlich, obwohl heute für die Meteorologen ja schon der Herbst anfängt. Denn die Sonne scheint zumindest teilweise. Anderswo gibt es vereinzelt Schauer oder Gewitter. Und auch Wolken sind immer wieder möglich. Und morgen sieht es dann ähnlich aus. Da gibt es den Regen allerdings vor allem im Nordwesten, teilweise mit Gewittern. Im Osten und im Südosten wird es eher freundlich. Die Temperaturen aber ändern sich kaum, liegen heute wie morgen so bei 19 bis 22, 23 Grad. 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Staus und Behinderungen ab 3 Kilometern Länge haben wir aktuell auf der A1 Osnabrück Richtung Bremen. Zwischen Stur und Hemelingen 3 Kilometer Stop and Go. Die A2 Hannover Richtung Dortmund zwischen Herrenhausen und Wunstorf-Lute 5 Kilometer. Und die A23 Heide Richtung Hamburg ist zwischen Heide Süd und Albersdorf nach einem Unfall gesperrt. Ende Infos hier mit Marius Zekri am Mikrofon. Schönen guten Tag. Das Thema Drohnen beschäftigt Politik und Experten heute gleich an mehreren Orten. In Irland beraten die EU-Verteidigungsminister darüber, welche Gefahren, welche Bedrohungen von diesen Fluggeräten ausgehen und was man dagegen tun kann. Und auch in Hamburg redet man auf einer maritimen Konferenz über die Frage, wie groß ist das Sicherheitsrisiko durch Drohnen für Häfen. Vor Augen haben dabei wohl alle noch den Drohnenvorfall vom 5. August. Damals waren auf dem Flughafen Leipzig-Halle Drohnen mit Sprengstoff in der Nähe ukrainischer Frachtmaschinen gefunden worden. Was bislang über die Ermittlungen zu diesem Fall bekannt ist, fasst Nicole Markwald zusammen.
7: Wer auch immer hinter den Drohnen am Leipziger Flughafen steckt, Bundeskanzler Friedrich Merz hatte vergangene Woche diese Botschaft.
8: Die Bundesregierung erlegt Urhebern hybrider Angriffe einen Preis auf. Sie werden dafür bezahlen.
7: Noch ist unklar, wer bezahlen muss. Innenminister Alexander Dobrindt, CSU, sprach von fremden Mächten. Viele Fachleute und Politiker vermuten, dass die Bedrohung von Russland ausgeht, um zum Beispiel die deutsche Bevölkerung zu verunsichern und die Bundesregierung davon abzuhalten, die Ukraine weiter zu unterstützen. Eine Ankündigung, wer sich hinter der Sprengstoffdrohne von Leipzig verbirgt, steht bevor, bestätigt Regierungssprecher Stefan Cornelius.
9: Das wird nicht mehr lange dauern.
7: Er verweist auf die laufenden Ermittlungen. Auch mit den Partnern in der EU und der NATO müsse die Reaktion besprochen werden. Konkrete Forderungen gibt es schon, beispielsweise von den Grünen. Parteichefin Franziska Brandner.
10: Eine Sache, die auch schon lange überflüssig ist, ist die Frage des russischen Hauses und dessen Schließung. Ja, so eine Pension für Spione, die brauchen wir nicht mitten in unserer Hauptstadt.
7: Parteikollege Konstantin von Notz, Mitglied im Innenausschuss, fordert ein regelmäßiges Lagebild.
11: Was passiert jeden Tag in Deutschland und Europa an Spionage- und Sabotageaktionen? Wo fliegen die Drohnen? Wo wird das Umspannwerk? Wo wird da eingedrungen? Und dafür muss das Bundesinnenministerium dieses Lagebild erstellen.
7: Die Vizevorsitzende der SPD-Fraktion, Siemtje Möller, sprach sich für Sanktionen gegen die sogenannte russische Schattenflotte aus. Das sind oft veraltete und unter fremder Flagge fahrende Schiffe, mit denen Russland, nach Überzeugung westlicher Staaten, Sanktionen gegen seine Ölexporte umgeht. Linken-Chef Luigi Pantisano gab zu bedenken, dass Sanktionen am Ende nicht die Bevölkerung treffen dürften. Markus Frohnmeier, der außenpolitische Sprecher der AfD, warnte vor einem Doppelstandard.
12: Sollte Russland nachweislich hinter dem Drohnenvorfall stehen, dann muss das klar verurteilt und auch angemessen beantwortet werden. Aber dann muss derselbe Maßstab auch für Nord Stream gelten. Mutmaßlicher ukrainischer Staatsterrorismus gegen unsere Infrastruktur darf nicht anders behandelt werden als russischer.
7: Auf EU-Ebene wird derzeit ohnehin ein weiteres Sanktionspaket gegen Russland vorbereitet. Es wäre Paket Nummer 22. Einige EU-Mitglieder forderten in einem gemeinsamen Schreiben erneut die Nutzung eingefrorener russischer Vermögen in Europa, um damit die Ukraine zu unterstützen.
6: Es ist 9:09.
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6: In Lubmin in Mecklenburg-Vorpommern soll ab heute ein Gaskraftwerk abgebaut werden, das nicht mehr genutzt wird. Nach dem Abbau soll es zur weiteren Nutzung in die Ukraine gehen. Die AfD-Fraktion im Kreistag Vorpommern-Greifswald sieht in diesem Rückbau Sicherheitsrisiken und hatte deshalb eine Krisensitzung beantragt. Der Kreistag hat dieses Ansinnen der Partei aber mit deutlicher Mehrheit abgelehnt.
9: Die Überwachung des Rückbaus liege nicht in der Zuständigkeit des Landkreises, hieß es von Abgeordneten der CDU, Linken, SPD und Grünen. Der SPD-Abgeordnete Beitz warf der AfD-Wahlkampf auf Kosten der Steuerzahler vor. Die Kosten für die einstündige Sitzung belaufen sich nach Angaben der Kreisverwaltung auf etwa 12.000 Euro. Der Abbau des Kraftwerks soll nach Angaben der bundeseigenen Sefe Energy GmbH bis Anfang kommenden Jahres abgeschlossen sein. Die Baustelle sei im Sommer durch einen zusätzlichen Sicherheitszaun vom übrigen Gelände getrennt worden. Zudem gäbe es einen Wachschutz und Videoüberwachung.
6: Und das war ein Beitrag von Martina Radke. Der Hamburger Senat soll mehr sparen als angekündigt. Das empfiehlt jedenfalls der Rechnungshof. Er schlägt größere Schulklassen vor. Außerdem sollen Beschäftigte bei Polizei, Feuerwehr und der Justiz später in den Ruhestand gehen. Hamburgs Finanzsenator Dressel von der SPD begrüßt die deutlichen Worte des städtischen Rechnungshofs, will vorerst aber an seinen Haushaltsplänen nichts ändern. Das stößt bei der Opposition auf Kritik. Die politischen Reaktionen auf den Bericht des Landesrechnungshofes fasst Annalena Ehle zusammen.
13: Bereits kleinere Einschnitte führten zu vielen Diskussionen, sagt Finanzsenator Andreas Dressel. Er appelliert vor allem an den Bund.
14: Wir müssen ein Bremsen erreichen bei den Sozialleistungen in Deutschland. Sonst sind irgendwann die Städte platt.
13: Doch aus Sicht der CDU-Opposition hat es auch der rot-grüne Senat versäumt, den Haushalt krisenfest aufzustellen. Haushaltsexperte Thilo Kleibauer.
15: Man hat es lange ignoriert. Man hat immer den Anschein erweckt, in Hamburg sind die Haushalte viel besser als anderswo und wir können uns alles leisten. Und jetzt zeigt sich, das war der falsche Ansatz. Und das schlägt jetzt genau zurück.
13: Kritik am Senat kommt auch von Sascha Mummenhoff vom Bund der Steuerzahler.
16: Kleine Projekte, kleine Einsparungen sorgen nicht für den großen Wow-Effekt. Und hier ist der Senat ganz dringend gefordert, sauberer zu arbeiten.
13: Er fordert vom Senat, Sparvorschläge des Rechnungshofs umzusetzen.
6: Heute beginnt mit dem Start der Berufsschule ganz offiziell das neue Ausbildungsjahr. Viele Lehrstellen sind noch unbesetzt, was manchmal daran liegt, dass Arbeitgeber und junge Leute, die eine Ausbildung suchen, einfach nicht zueinander finden. Damit das doch gelingt, gibt es in der Handelskammer in Hamburg jedes Jahr eine Lehrstellenbörse und die startet heute mit vielen interessierten und interessanten Unternehmen, wie Caro Weiß berichtet.
17: Kaum hat ein Ausbildungsjahr begonnen, da blickt die Handelskammer schon auf das nächste. Rund 70 Unternehmen stellen sich heute bei der Lehrstellenbörse vor. Mit vielen Infos zu den verschiedenen Ausbildungsberufen, damit junge Leute später die richtige Wahl treffen können. Dabei sind beispielsweise die Hamburger Hochbahn und die Drogeriekette Budni, der Flughafen Hamburg und Firmen aus der Touristikbranche. Unter den Industriebetrieben ist der Metallproduzent Aurubis und aus dem Hafen sind die Schifffahrtsriesen MSC und CMA-CGM sowie die Betreiber des Eurogate-Terminals vertreten. Das persönliche Kennenlernen sei ein Bonus, sagt Handelskammersprecher Peter Feder. Für die, die sofort eine Lehre antreten möchten, gibt es sogar noch Plätze am Last-Minute-Stand. Und wer schon eine Bewerbung vorbereitet hat, auch für nächstes Jahr, kann sie von Experten durchchecken lassen.
6: Schleswig-Holstein feiert seinen 80. Geburtstag am 23. August 1946. Ist das Bundesland gegründet worden? Dazu gab es auch schon eine Feierstunde. Ein Land, das nach den Worten seines Ministerpräsidenten Daniel Günther geprägt ist, von Miteinander, Gelassenheit und Weltoffenheit und vom Einsatz vieler Menschen für andere. Denn rund ein Drittel der Menschen in Schleswig-Holstein sind ehrenamtlich aktiv. Und um die soll es heute gehen, zunächst bei einer Kabinettssitzung, die ausnahmsweise mal nicht in der Landeshauptstadt Kiel stattfindet.
18: Den Auftakt bildet die für den Mittag geplante Kabinettssitzung im Itzehoer Rathaus. Eingeladen sind neben den Kabinettsmitgliedern auch Itzehoes Bürgermeister Ralf Hoppe sowie Expertinnen und Experten des Ehrenamts. Nach Auskunft von Ministerpräsident Daniel Günther soll der Fokus in den Gesprächen vor allem darauf liegen, herauszufinden, wo das Land ehrenamtliches Engagement noch besser unterstützen kann. Beispielsweise durch Bürokratieabbau oder bei gezielter Nachwuchsförderung. Am Abend werden rund 80 Ehrenamtliche bei einem Empfang mit dem Ministerpräsidenten stellvertretend für alle Engagierten im Land gewürdigt.
6: Und soweit Informationen aus Norddeutschland. Norddeutsch geht's auch gleich im Sport weiter, denn heute spielt Borussia Dortmund in Hamburg. Aber nicht gegen einen der großen, sondern einen der ganz kleinen Clubs. Schließlich ist DFB-Pokal. Die Einzelheiten dazu gleich im Sport. Aber jetzt Alles Wichtige aus Politik und dem Aktuellen, was heute so in der Welt los ist. Und das fasst Ihnen jetzt Michael Hafke zusammen.
1: Der Deutsche Mieterbund hat den Staat aufgefordert, mehr in dauerhaft bezahlbaren Wohnraum zu investieren. Verbandschefin Weber-Moritz beklagte bei der Vorstellung des neuen Mietenreports, wegen steigender Mieten und einem Mangel an bezahlbarem Wohnraum müssten immer mehr Haushalte bei grundlegenden Ausgaben sparen. Außerdem sei der Bestand an Sozialwohnungen auf ein Rekordtief von rund 1 Million gefallen. Der Mieterbund warnt, die Wohnungskrise werde zunehmend zu einer Krise des Sozialstaats. Russland hat seine Luftangriffe auf die Ukraine den 6. Tag in Folge fortgesetzt. Ziele waren unter anderem die Eisenbahn in der Region Kiew und Hafenanlagen in Odessa. Insgesamt wurden laut ukrainischen Behörden 12 Zivilisten getötet. In Irland beraten zur Stunde die Verteidigungsminister der EU über die militärische Unterstützung der Ukraine. Dem Land mangelt es unter anderem an einer schlagkräftigen Luftabwehr. Allerdings sind auch die westlichen Bestände an den wichtigen Patriot-Abfangraketen nur noch gering. Die Pflegebevollmächtigte der Bundesregierung Staffler hat in der Debatte über die finanzielle Lage der Kassen beschwichtigt. Dem Bayerischen Rundfunk sagte Staffler, man werde die Pflegekassen nicht pleite gehen lassen. Die CSU-Politikerin verwies sowohl auf die Möglichkeit von Darlehen für die Kassen als auch auf die geplante Pflegereform. Der Spitzenverband der gesetzlichen Krankenkassen hatte vor einer akuten Finanznot gewarnt. Schon im Oktober könnten die Einnahmen demnach nicht mehr reichen, um alle Pflegeleistungen zu finanzieren. Und das Wetter Norddeutschlands gibt teils Wolken, teils Sonne. Dazu sind auch vereinzelte Schauer und Gewitter dabei bei 19 bis 22 Grad. Soweit der Kurzüberblick. Weiter mit Marius Zigri.
6: Dankeschön.
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6: Erste Runde DFB-Pokal. Heute und morgen geht's noch weiter. Und das Ganze mit jeweils norddeutscher Beteiligung. Morgen empfängt Zweitliga-Aufsteiger VfL Osnabrück den Titelverteidiger der ersten Liga, Bayern München. Und heute, da gibt's ein weiteres reizvolles Pokalduell in Hamburg, Martin Roschitz.
19: Ja, der Hamburger Fünftligist HLBC wird in seinem Jahrhundertspiel in der ersten Runde des DFB-Pokals gegen den Bundesligisten Borussia Dortmund einen Rekord aufstellen. Rund 45.000 Fans werden im Volksparkstadion erwartet. Die bisherige Bestmarke für ein Erstrundenspiel mit Beteiligung eines Fünftligisten, die lag bei 41.500. So viele Zuschauer waren 2019 im Weserstadion, als Atlas Delmenhorst 1:6 gegen Werder Bremen verlor. Der Stadtteilklub aus Eimsbüttel also gegen den großen BVB im Volksparkstadion. Das löst natürlich große Vorfreude aus bei Fans, Spielern und auch bei HLBC-Trainer Philipp Obloch.
20: Ja, verrückt, ne? Verrückt. Habe ich nicht kommen sehen, aber ist Belohnung für, ich glaube, für den ganzen Aufwand, den dieser Verein und alle Mitglieder und irgendwie der ganze Stadtteil betrieben hat. Also großartig. Da steht Eimsbüttel so ein bisschen Kopf. Alle sind auch, glaube ich, ein bisschen stolz. Ja, insofern macht es schon auch viel Spaß, den ganzen Stadtteil zu vertreten.
19: Ja, und nur noch mal zur Einordnung, weil ja jetzt am Deadline Day, also der Transfermarkt schließt ja heute, immer von Millionenbeträgen geredet wird. Beim HLBC, also beim Fünftligisten aus Eimsbüttel, verdient kein Spieler Geld. Und die Truppe spielt also heute gegen den BVB um 20.45 Uhr. Wir übertragen das Spiel live und in voller Länge auf sportschau.de und in der ARD Sounds App. Bei den US Open kämpfen heute insgesamt 6 deutsche Tennisprofis um den Einzug in die zweite Runde. Und gegen 2 Uhr in der kommenden Nacht greift dann auch ein Hamburger zum Schläger, nämlich Alexander Zverev. Und der ist bei diesem Turnier an Nummer 1 gesetzt. Das hat es ewig nicht mehr gegeben. Tim Brockmeier.
21: 35 Jahre ist es her, dass zuletzt ein Deutscher bei einem Grand-Slam-Turnier an Nummer 1 bei den Männern gesetzt war. 1991 Boris Becker bei den US Open in New York. 35 Jahre. Bei den US Open 2026 ist es wieder soweit.
22: I'm one of the 128.
21: Ich bin auch nur einer der 128 hier, sagt Alexander Zverev im englischen Teil der Auftaktpressekonferenz in New York. Ja, aber eben die Nummer 1 von den 128 Männern, die bei den US Open ins Turnier gehen.
22: Das Wichtigste ist, wer am Ende des Turniers im Tableau noch ist.
21: Und das würde er gerne sein. Der am Ende die Trophäe in die Höhe streckt als topgesetzter Spieler, gehört Alexander Zverev automatisch zu den Mitfavoriten. Erst recht jetzt, wo der Topmann der Branche, Jannik Sinner, verletzt fehlt und der andere Topmann der Branche, Carlos Alcaraz, nach über 4 Monaten Verletzungspause zwar zurück ist, aber weit weg von Matchpraxis und Wettkampfhärte. Aber Top-Favorit zu sein, das will Zverev eigentlich gar nicht hören.
22: Dann muss er aber das erste Match spielen. Und dann kann man das mehr so ein bisschen beschreiben.
21: Und das sagt der Deutsche nicht ohne Grund. Der Auftakt gegen den Italiener Sonego klingt machbar, aber guckt man sich an, wie Zverev bei den US Open Vorbereitungsturnieren auf Hartplatz bisher performt hat, ist noch reichlich Luft nach oben.
22: Ich bin relativ glücklich mit den Fortschritten, die ich gemacht habe.
21: Er findet langsam zu seiner Hartplatzform, sagt Zverev, dessen Erstrundengegner Sonego ein bisschen hadert mit der Auslosung und dieser für ihn Monsteraufgabe. Auf der einen Seite freut man sich im großen Ash Stadium spielen zu dürfen bei toller Atmosphäre, aber auf der anderen Seite hätte ich gern noch einen einfacheren Gegner genommen, sagt der Italiener. Ich werde einfach versuchen, es zu genießen und mein Bestes zu geben. Gegen den Grand Slam Champion, French Open Champion Alexander Zverev, der, so verrät er wiederum in besagtem englischen Teil der Pressekonferenz, noch nicht genug hat. Wenn du erstmal einen Grand Slam gewonnen hast, dann willst du auch noch mehr gewinnen, sagt Zverev. Die Chance ist da in New York, wenn Deutschlands Nummer 1 zu seiner Form und gut ins Turnier findet. Das letzte und bisher einzige Mal, dass ein deutscher Mann bei den US Open gewinnen konnte, ist 37 Jahre her, 1989.
2: Boris Becker. Wer sonst? Und neben Tennis stehen die Zeichen in New York heute auch auf Segeln, denn dort fällt heute für den Hamburger Weltumsegler Boris Herrmann der Startschuss zum Ocean Race Atlantic. Wir übertragen den Start nachher live ab 17.55 Uhr auf unserer Newsblog-Seite zum Ocean Race Atlantic. 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
6: Und das ist Martin Roschitz mit dem Sport.
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6: Der graue Star ist eine der häufigsten Augenerkrankungen bei uns. Dabei trübt sich dann die Linse im Auge ein, die Sicht wird schlechter, alles ist irgendwie unscharf. Das Einzige, was dagegen hilft, ist eine künstliche Linse. Die Operation ist in Deutschland ein Routineeingriff und wird jedes Jahr fast 1 Million Mal durchgeführt. Die Krankenkassen übernehmen die Kosten für eine Standardlinse. Aber inzwischen gibt es daneben auch noch andere Linsen im Angebot der Ärzte. Der Haken daran, die sind meist teurer und man muss sie selbst zahlen. Aber welche Linse ist die richtige und lohnt es sich da ein bisschen mehr Geld auszugeben und kann dabei auch etwas schiefgehen? All das sind Fragen, über die Birgit Augustin aus der ARD-Gesundredaktion jetzt berichtet. Sie hat eine Frau getroffen, die mit ihrer Linse überhaupt nicht zufrieden ist.
3: Irina Dreisi ist 45, als sie beschließt, etwas gegen ihre starke Kurzsichtigkeit zu tun. Sie will sich die Augen lasern lassen, macht einen Termin bei einer privaten Augenklinik. Dort erklärt man ihr, dafür sei sie schon zu alt und rät ihr stattdessen zu einem Linsenaustausch, also die natürliche Linse raus, eine Kunstlinse rein ins Auge. Kostenpunkt fast 7.000 Euro. Doch mit dem Ergebnis ist sie alles andere als zufrieden.
4: Ich hätte diese Linsen, wenn ich weiß jetzt, wie ich damit sehe, auch nicht umsonst haben wollen.
3: Eine Operation, die normalerweise aus medizinischen Gründen nur bei Menschen mit grauem Star gemacht wird.
4: Ich hatte gar keinen grauen Star. Also das wurde mehrmals untersucht und das wurde verneint.
3: Dennoch wird Irina Dreisi beraten, sich Multifokallinsen einsetzen zu lassen. Diese Kunstlinsen versprechen gute Sicht sowohl in der Ferne als auch auf mittlerer Distanz, etwa vor dem Computer und in der Nähe beim Lesen. Also ein Leben ohne Brille. Aber sie haben auch Nachteile, sagt Andrea Hassenstein, Oberärztin an der Augenklinik des Universitätsklinikums Hamburg-Eppendorf.
23: Die kleinen Nachteile sind etwas geringerer Schwarz-Weiß-Kontrast und dass sie eben abends bei weiter Pupille haarlos, also Lichtringe um Lichtquellen sehen können. Das muss nicht so sein, kann aber, in der Regel gewöhnt sich das Gehirn auch dran, aber es kann im Einzelfall schon mal störend sein. Das muss man dem Patienten auf jeden Fall vorher sagen und erklären.
3: Der Grund für diese haarlos: Multifokallinsen haben mehrere Kreise, die verschiedene Brennpunkte ermöglichen. Und diese eingebauten Kreise können Reflexionen erzeugen. Wer also nachts viel Auto fahren muss, für den sind Multifokallinsen womöglich keine gute Lösung. Zudem werden sie nicht von der Krankenkasse bezahlt. Anders ist das bei Monofokallinsen. Sie ermöglichen scharfes Sehen in nur einem Bereich, etwa der Ferne. Für andere Distanzen ist dann nach wie vor eine Brille nötig.
24: Im Prinzip kann man Monofokallinsen jedem Menschen einsetzen,
3: sagt Professor Jan Tode von der Augenklinik der Medizinischen Hochschule Hannover.
24: Der Vorteil ist, dass man eben eine sehr scharfe Sicht hinbekommt. Das Bild ist super abgebildet auf der Netzhaut. Man hat diese Störeffekte nicht.
3: Noch relativ neu ist eine Kombination von Mono- und Multifokallinsen, eine sogenannte Add-on-Lösung. Dabei wird die monofokale Linse im Kapselsack des Auges verankert, dort, wo vorher die natürliche Linse war, und wächst dort nach wenigen Wochen fest ein. Die zweite, multifokale Linse wird weiter vorne im Auge schwimmend platziert. Der Vorteil: Sollte die Multifokallinse nicht gut vertragen werden, lässt sie sich problemlos wieder entfernen, im Gegensatz zur fest eingewachsenen Linse im Kapselsack. Das ist Irina Dreisys Problem. Sie würde ihre Multifokallinsen gerne wieder loswerden, weil sie schlechter sieht als vorher mit ihrer Brille und die Lichtreflexionen sie massiv stören. Doch Jan Tode von der Medizinischen Hochschule Hannover, bei dem sie Hilfe sucht, rät ab.
24: Wenn man dann versucht, die aus dem Kapselsack rauszuziehen, dann ist es oft so, dass man den verletzt oder gar mit rauszieht. Und dann bleibt es nur, dass man eine größere Operation macht, den Glaskörper mit entfernt und dann eine Linse in die Lederhaut einnäht.
3: Eine nicht ganz ungefährliche Operation. Irina Dreisy erfährt außerdem, dass schon der ursprüngliche Linsentausch mit einer gefährlichen Netzhautablösung hätte enden können, bei der ein völliger Sehverlust droht. Nach einem Linsentausch liegt das Risiko dafür bei 1%, kann aber auch deutlich höher sein. Jan Tode.
24: Bei Frau Dreisy, die sehr kurzsichtig vorher war, liegt es eher so im Bereich von 15, vielleicht sogar 20%. Also ein echt bedeutendes Risiko. Und wenn man das operiert, obwohl man noch keinen grauen Star hat, sehr fragwürdig.
3: Das ist Irina Dreisy erspart geblieben. Aber an die Multifokallinsen, die ihr nach wie vor zu schaffen machen, wird sie sich wohl gewöhnen müssen.
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6: Das grüne Gewölbe in Dresden. Das, wenn der Name fällt, denken die meisten von uns wahrscheinlich an den spektakulären Raub vor einigen Jahren, als dort wertvolle Schmuckstücke gestohlen worden sind. Dabei ist das grüne Gewölbe noch gar nicht so lange wieder auf. Während des Zweiten Weltkrieges war diese historische Schatzkammer schwer beschädigt worden. Und wiedereröffnet worden ist sie heute, vor 20 Jahren.
5: Es ist wie das Tor zu einer anderen Welt. Es funkelt, es glänzt und es glitzert. An den grünen Wänden hängen unzählige Spiegel. Geschwungene Goldverzierungen, wohin das Auge reicht. Der Charme des Barocken ist in das Dresdner Residenzschloss zurückgekehrt. Mit einem Festakt wird das Gewölbe 2006 wieder eröffnet.
8: Letztlich verschlägt diese wohl größte barocke Schatzkammer Europas einem aber die Sprache. Hier finden Worte dann auch ihre Grenzen.
5: Eine emotionale Sache auch für die damalige Kanzlerin Angela Merkel. Das grüne Gewölbe, die Schatzkammer August des Starken, zwischen 1723 und 1729 lässt der sächsische Kurfürst die Sammlung der wertvollen Exponate anlegen. Schon damals macht er die Schatzkammer der Öffentlichkeit zugänglich, denn der Herrscher will damit seine Macht und seinen Reichtum zeigen. Das grüne Gewölbe bleibt auch Jahrhunderte nach Augusts Tod unverändert, bis im Februar 1945 Bomben auf Dresden fallen. Dabei werden auch Teile des grünen Gewölbes schwer beschädigt. Doch die Schätze bleiben verschont. Sie sind schon 1942 auf die Festung Königstein südöstlich von Dresden gebracht worden. Es gleicht fast einem Wunder, dass die Sammlung des Kurfürsten noch so gut erhalten ist wie nirgendwo sonst in Europa. Professor Martin Roth, damaliger Generaldirektor der Staatlichen Kunstsammlung Dresden.
10: Es gibt keine Schatzkammer auf der ganzen Welt, die diesen Zustand erreicht hat, dass sozusagen eine Zeit um 1730 herübergerettet wurde. Also hier ist Dresden vollkommen einzigartig in der ganzen Welt.
5: Nach der Zerstörung der Räumlichkeiten der Schatzkammer im Krieg lässt sich an einen Wiederaufbau zunächst gar nicht denken. Erst nach der Wende wird mit der Restauration begonnen. Daran arbeiten ab 1990 rund 300 Restauratoren und Handwerker aus ganz Sachsen. Wiederhergestellt werden aber nicht nur ein paar Räume, findet der damalige Bauherr Ludwig Kulin, sondern auch der barocke Charme der Stadt Dresden.
11: Dass wir das jetzt wieder rekonstruieren können, das ist wirklich ganz toll.
7: Und dass Dresden vor der Zerstörung, dass Florenz im Norden war, das kann man jetzt wieder sehen.
5: Mit der Wiedereröffnung schließt sich auch eine klaffende Wunde des Zweiten Weltkriegs. Eine Wunde in der deutschen Museumslandschaft, aber auch in der Stadt Dresden. Heute beherbergt das Grüne Gewölbe rund 3000 Schätze und Kostbarkeiten. Wiedereröffnet wurde es am 1. September 2006. Heute vor 20 Jahren.
6: Und das war der Stichtag von Leslie Schmidt.

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1: Um 11.30 Uhr mit Michael Hafke. In Deutschland fehlen nach Berechnungen des Mieterbundes rund 1,4 Millionen Wohnungen. Damit wachse sich die Krise am Wohnungsmarkt immer mehr zur Krise des Sozialstaates aus, hieß es. Denn neben dem fehlenden Wohnraum sei der Bestand an Sozialwohnungen auf ein Rekordtief von rund 1 Million gesunken. Die Zahlen gehen aus dem neuen Mietenreport hervor, die der Deutsche Mieterbund veröffentlicht hat. Darin fordert er die Bundesregierung auf, unter anderem Mieten zu begrenzen und mehr Sozialwohnungen zu bauen. Auf einem Treffen der EU-Verteidigungsminister in Irland steht heute die zunehmende Bedrohung durch Russland im Mittelpunkt. Einerseits geht es um die schweren Angriffe gegen die Ukraine und weitere militärische Unterstützung für das Land, andererseits aber auch um die jüngsten Drohnenvorfälle in der EU. Aus Brüssel, Sabrina Fritz.
2: Die EU-Verteidigungsminister nehmen heute erneut die sogenannte russische Schattenflotte ins Visier, so die Außenbeauftragte der EU, Kaja Kallas, auf Social Media. Aber auch Sanktionen gegen russische Einzelpersonen sind im Gespräch. Ein Grund sind die anhaltenden Angriffe gegen die Ukraine, aber auch die zunehmende Bedrohung für die Gemeinschaft. Hinter den zahlreichen Drohnen- und Störaktionen der vergangenen Monate vermuten viele Politiker Moskau. Sicherheitsexperten zählen auch den versuchten Drohnenanschlag auf dem Leipziger Flughafen dazu.
1: Russland hat in der vergangenen Nacht erneut Ziele in der ukrainischen Hauptstadt Kiew angegriffen. Mindestens 12 Menschen seien ums Leben gekommen, so ein Sprecher der Militärverwaltung. Zudem habe es mehrere Verletzte gegeben. Russland habe massiv Raketen und Drohnen eingesetzt, hieß es weiter. In der Ukraine beginnt heute das neue Schuljahr. Wegen der regelmäßigen massiven Attacken aus Russland soll es verstärkt Online-Unterricht geben. In der Diskussion über die Finanzierung der Pflegeversicherung hat die Bundesregierung Vorwürfe der Krankenkassen zurückgewiesen. Sie sehe die Gefahr nicht, dass schon im Oktober nicht mehr alle Leistungen bezahlt werden können, sagte die Pflegebevollmächtige der Regierung Staffler. Aus der NDR-Nachrichtenredaktion Jonas Weber.
3: Staffler verwies im Gespräch mit dem Bayerischen Rundfunk auf die Pflegereform, die die Regierung im Herbst vorlegen will und die dann Anfang des kommenden Jahres in Kraft treten soll. Da gehe es genau darum, die Pflegereform langfristig tragfähig zu machen. Sollte das Geld bis dahin ausgehen, werde der Bund mit Darlehen einspringen. Pleite gehen lassen werde man die Pflegekassen nicht, so die CSU-Politikerin. Der Vorstandschef des Spitzenverbandes der gesetzlichen Krankenkassen Blatt hatte vorher erklärt, es herrsche Alarmstufe Rot. Bis Ende des Jahres müsse bei den Pflegekassen mit einem Defizit von 1,2 Milliarden Euro gerechnet werden. Und da sei das milliardenschwere Darlehen des Bundes schon eingerechnet. Grund ist demnach, dass die Ausgaben inzwischen fast dreimal stärker steigen als die Einnahmen.
1: Vor dem Niedersächsischen Strafgerichtshof wird heute eine Klage des Landkreises Helmstedt gegen das Land Niedersachsen verhandelt. Der Kreis klagt, weil das Land aus seiner Sicht den Kommunen nicht genügend Geld zur Verfügung stellt, um die gesetzlich vorgeschriebenen Pflichtaufgaben bewältigen zu können. Landrat Wendt sieht das kommunale Selbstverwaltungsrecht verletzt. Sein Landkreis könne nur über 1,5% des Haushalts von 300 Millionen Euro frei verfügen. Angemessen wären aber 4%, so der CDU-Politiker. Nirgendwo in Deutschland sind so viele Menschen auf Elektrofahrrädern unterwegs wie in Niedersachsen. In dem Bundesland haben etwa 40% ein Rad mit E-Motor. Das geht aus einer Umfrage eines Stromkonzerns hervor. Deutschlandweit ist es etwa jeder Dritte. Innerhalb von 6 Jahren hat sich die Zahl

0: Wirkung für Anwohner. Und das ohne Grenzwerte. Bei Sportlärm gelten aber noch verschiedene Vorgaben. So darf es zum Beispiel tagsüber nicht lauter als 50 Dezibel sein, wenn die Anlage in einem reinen Wohngebiet liegt. Bundesweit gibt es deswegen zahlreiche Konflikte zwischen Sportvereinen und Nachbarn.
1: Und das waren die Nachrichten.
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3: 17 Grad sind es aktuell auf Fehmarn, 19 Grad in Hamburg, in Bückeburg sind es 18, in Wolfsburg und Neubrandenburg 20 Grad. Und damit nähern wir uns langsam auch so den Höchstwerten, die heute noch drin sind. Zwischen 19 und 22 Grad werden es maximal. Dazu gibt es viel Sonnenschein, aber auch viele Wolken und die bringen vereinzelt auch Schauer oder Gewitter. Morgen dann ist das Wetter zweigeteilt, im Nordwesten vor allen Dingen Regen und Gewitter. Nach Osten und Südosten hin ist es dagegen freundlicher, alles bei ähnlichen Temperaturen wie heute. NDR Info, der Verkehrsservice, Staus und Behinderungen ab 3 Kilometern Länge auf der A1 Osnabrück Richtung Bremen. Zwischen Stur und Hemelingen 3 Kilometer Stop and Go. Die A2 Hannover Richtung Dortmund, zwischen Herrenhausen und Wunstorf-Lothe 5 Kilometer stoppend. Die A7 Flensburg Richtung Hamburg ist zwischen Wader und Bordesholm gesperrt. Hier hat es einen Unfall gegeben und darum gibt es Stau. Und eine Sperrung auch auf der A23 Heide Richtung Hamburg zwischen Heide Süd und Albersdorf. 11:55 NDR Infos hier. Mein Name ist Marius Zegri. Herzlich willkommen. Wenn Zugbegleiter zur Arbeit gehen und in Züge einsteigen, um dort Fahrkarten zu kontrollieren, dann fährt oft auch die Angst mit. Angst davor, beleidigt zu werden, bedroht oder sogar körperlich angegriffen. Mehr als 5 Attacken pro Tag hat die Bahn alleine zuletzt auf ihr Personal gezählt. Anfang des Jahres ist bei so einem Angriff ein Zugbegleiter getötet worden. Wie kann man Bahnangestellte besser schützen? Das war Thema gestern bei Mitreden Deutschland diskutiert. Und Hans Gerbot hat die Diskussion verfolgt und fasst sie zusammen.
4: Der Beruf als Zugbegleiter ist gefährlich geworden. Das macht gleich der erste Anruf des Abends deutlich. Martin Bruns aus Bremen kann seinen Beruf seit einem Jahr nicht mehr ausüben, weil er es psychisch nicht schafft. Zu viel hat er schon erlebt.
5: Einmal ein Bodycheck im Zug mit schwerer Rückenprellung, Reizgas ins Gesicht gesprüht, versuchte Messerangriffe. Oder man ist mir an die Kehle gesprungen, nur weil ich jemanden aufschreiben musste, weil er keine Fahrkarte hatte.
4: 2/3 der Bahnangestellten haben solche oder ähnliche Angriffe schon erlebt, sagt Cosima Ingenschei, stellvertretende Vorsitzende der Eisenbahn- und Verkehrsgewerkschaft EVG. 1/3 der Angestellten überlegt deswegen schon, den Job zu wechseln. Sie würde sich wünschen, dass die Schaffner wenigstens nicht alleine die Karten kontrollieren müssen.
6: Und deshalb ist die allerwichtigste Forderung eine Doppelbesetzung, dass also immer 2 da sind, dass man sich gegenseitig unterstützen kann, dass, wenn dem einen was passiert, der andere da ist.
4: Viele Anrufer teilen diese Forderung. Stefan Wiesanz, Geschäftsführer des Instituts für Gewaltprävention, sieht das anders. Auch der 2. Zugbegleiter könne nur eingreifen, wenn der Problemfall schon im Zug sitzt. Man müsse vorher aussortieren.
7: Die häufigste Konfliktsituation ist der Gast im Zug, der kein Ticket hat oder ein nicht korrektes Ticket. Ich muss die Tätergruppe minimieren und das kann ich insbesondere dadurch, dass ich Vereinzelungsanlagen habe und dort schon mal sortiere und nicht den hineinlasse, der dann später stört.
4: Mit Vereinzelungsanlagen meint der Sicherheitsexperte Drehkreuze. Eisenbahngewerkschafterin Cosima Ingenschei ist skeptisch.
6: Es gibt ja auch Menschen, die übergriffig werden im Zug, die eine Fahrkarte haben. Es gibt auch viele andere Gründe. Ja, Verspätungen, Zugräumungen, das sind alles so Situationen, die Fußballfans, die mögen eine Fahrkarte haben, aber trotzdem passieren die Übergriffe.
4: Zum steigenden Frust trägt auch die Bahn selbst bei. Das findet Mario Reichhardt aus Halle.
8: Ich bin absolut gegen Gewalt, aber ich verstehe diese Wut. Man wird irgendwo ausgesetzt und dann gibt es keine Informationen mehr. Ich habe das in Gößnitz erlebt. Da wurden wir einfach rausgesetzt. Die S-Bahn fährt nicht weiter wegen einer Bauzeitüberschreitung. Die Bahn hat sich auch in den letzten Jahren zurückentwickelt.
4: Wofür die Zugbegleiter allerdings auch nichts können. Sie kommen in solchen Fällen selbst zu spät und kriegen dann auch noch den Frust der Fahrgäste ab. Das erklärt stellvertretende EVG-Chefin Ingenschei. Über eines herrscht in der Runde aber Einigkeit. Die Politik muss jetzt handeln, um Bahnpersonal

0: Personal besser zu schützen. Seit dem tödlichen Angriff auf den Zugbegleiter vor über einem halben Jahr sei noch nichts passiert, kritisiert die Eisenbahn- und Verkehrsgewerkschaft, und Ingenschei bekräftigt nochmal, bleibt das so, werden die kommenden Dienstpläne von der Gewerkschaft abgelehnt und der Regionalverkehr wird im Januar lahmgelegt.
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1: In den USA sind selbstfahrende Autos inzwischen vielerorts auf der Straße zu sehen. In München werden sie jetzt auch ausprobiert. Auch U-Bahnen ohne Fahrer gibt es schon, in Paris zum Beispiel oder in Nürnberg. Aber können Sie sich auch ein Schiff ohne Kapitän, ohne Steuermann vorstellen? Eins, das ohne einen einzigen Menschen am Ruder durch Wind und Wellen über die Ozeane der Welt fährt. Klingt irgendwie noch komisch, oder? Auch weil das Steuern eines 300-Meter-Frachters oder eines riesigen Kreuzfahrtschiffes doch ein kleines bisschen komplizierter ist als bei anderen Fahrzeugen. Dazu kommt, immer weniger Menschen wollen zur See fahren, aber das Gros aller Waren wird nach wie vor übers Meer transportiert. Grund genug für Forscher, sich mit dem autonomen Führen von Schiffen zu beschäftigen.
3: Wir sind auf der Elbe, wir sind jetzt hier Richtung Kohlbahnbrücke unterwegs.
4: Klingt, als würde sich Manfred Konstapel von der Brücke eines Schiffes melden.
3: Das Schiff versucht jetzt so ein bisschen in der Mitte zu bleiben.
4: Doch der Forscher steht im Gebäude des Fraunhofer Center CML in Hamburg und ist rein digital unterwegs mit einem Schiffssimulator. Bildschirme gaukeln uns vor, dass wir auf der Brücke eines Frachters sind, der gerade die Elbe entlang schippert. Und wir sind nicht die Einzigen hier.
3: Unter der Kohlbahnbrücke, da ist ein Fahrzeug, was uns entgegenkommt. Das heißt, das Schiff geht jetzt schon mal ein bisschen weiter nach rechts rüber.
4: Das Besondere an der Simulation, unser Schiff fährt autonom, ohne Besatzung. Dafür ist es mit allerlei Sensoren bestückt, Radar, Laserscanner, GPS und 360-Grad-Kameras. Sie alle beobachten die Umgebung. Der Bordrechner errechnet daraus den Kurs, erkennt Hindernisse und weicht ihnen aus. Die Forschung an autonomen Schiffen hat in den letzten Jahren mächtig Fahrt aufgenommen. Der Grund?
5: Das Thema Personal, denn der Fachkräftemangel beschäftigt natürlich auch die Schifffahrt, besonders die Binnenschifffahrt. Das ist ein großer Antrieb für die autonome Schifffahrt.
4: Sagt Irene Rübke vom Deutschen Maritimen Zentrum. Immer weniger Menschen zieht es an Bord, allein wegen der Arbeitszeiten. Schiffe, die ohne Personal fahren können, scheinen da attraktiv für die Reedereien. Und die Entwicklung beginnt nicht bei Null.
5: Automatisierung ist an Bord schon ganz lange ein Thema, zum Beispiel Autopiloten, also die Steuerung des Schiffes oder auch die Überwachung von Maschinen und Anlagen. Da gibt es schon sehr lange Technologien.
4: Nun werden auch die ersten Schiffe getestet, die selbstständig fahren, etwa in China, wo im Februar erstmals ein Frachter komplett ohne Besatzung anlegte. Aber auch in Europa, in Norwegen ein Düngemittelfrachter, in Bremerhaven und Kiel kleine Forschungsboote. Zum Teil werden sie ferngesteuert und oft ist noch Personal an Bord, das bei Problemen eingreifen kann. Mittlerweile werden immer mehr autonome Prototypen auf Kiel gelegt, etwa für die Binnenschifffahrt.
6: Oscar 2.0 ist ein Binnenschiff. 55 Meter lang, Platz für 24 Container. Wir rüsten es gerade aus für einen autonomen und vollelektrischen Betrieb. Ab Oktober wollen wir es in Belgien testen, in der Gegend von Gent.
4: Sagt Fraunhofer-Forscher Hari Sundar Mahadevan. Die Fachleute wollen mit ihrem Selbstfahrer-Binnenschiff unter anderem ein Problem lösen. Wie lässt sich verhindern, dass Hacker ein Schiff digital kapern und unter ihre Kontrolle bringen?
6: Wir müssen gegen Cyberangriffe gewappnet sein. Sie gehören derzeit zu den größten Gefahren. Deshalb versuchen wir, eine besonders sichere digitale Umgebung zu schaffen, damit das Schiff sicher navigieren kann.
4: Und das ist nicht die einzige Herausforderung, meint Haris Kollege Manfred Konstapel.
3: Was passiert eigentlich, wenn wir autonome Schiffe jetzt auf die normale Seefahrt loslassen? Das heißt, es wird dann so einen gemischten Verkehr geben, wo halt normal bemannte Schiffe und autonome Schiffe miteinander im Seeverkehr interagieren müssen.
4: Konstapel arbeitet an einer Software, die die Leitzentralen an Land unterstützen soll, mit dem Durcheinander fertig zu werden. Immerhin, seit Juli 2026 gibt es erste internationale Regeln für autonome Schiffe. Dennoch bleiben Fragen. Wer haftet, wenn ein autonomes Schiff einen Unfall baut? Wie soll die Wartung laufen, wenn keiner mehr an Bord ist? Es wird noch lange dauern, bis all das beantwortet ist. Die Autonomie wird schrittweise kommen durch immer mehr und immer bessere Assistenzsysteme, so wie bei den Autos. Und eines nicht zu vergessen.
5: Dann ist noch zu sehen die gesellschaftliche Akzeptanz. Wenn ich jetzt zum Beispiel an Kreuzfahrten denke, Captain's Dinner ohne Captain. Wie wird das gesehen?
4: Eine Vorstellung, die eingefleischten Traumschiff-Fans wohl kaum gefallen dürfte.
1: Schiffe ohne Captain, vielleicht schon auf den Weltmeeren bald zu sehen. Wie der Stand der Forschung zu diesem Thema ist, das hat Frank Rothelüschen zusammengefasst. Wir feiern gleich Geburtstag, nämlich den von Barry Gibb. Der wird 80, aber vorher bringen wir Sie erstmal auf den neuesten Stand. Hier sind die wichtigsten Meldungen heute Vormittag kompakt zusammengefasst. Und zwar um genau 12:15.
7: Der Deutsche Mieterbund beklagt eine anhaltende Krise auf dem deutschen Wohnungsmarkt. Wie der Verband in seinem neuen Mietenreport berechnet, fehlen in Deutschland etwa 1,4 Millionen Wohnungen. Der Bestand an Sozialwohnungen sei auf ein Rekordtief von rund 1 Million gesunken. Der Mieterbund warnt, die Krise am Wohnungsmarkt wachse sich immer mehr zur Krise des Sozialstaates aus. Die Bundesregierung müsse unter anderem Mieten begrenzen und mehr Sozialwohnungen bauen. Die Verteidigungsminister der EU-Staaten beraten zur Stunde über die weitere militärische Unterstützung der Ukraine. Bei dem informellen Treffen in Irland soll es vor allem um die Luftabwehr gehen. Der ukrainischen Armee fehlt es an Abfangraketen des Typs Patriot. Das Land ist russischen Angriffen aus der Luft deshalb weitgehend schutzlos ausgeliefert. Allerdings sind auch die westlichen Bestände an Patriot-Raketen gering. Ein weiteres Thema der Verteidigungsminister ist die Zusammenarbeit mit der ukrainischen Rüstungsindustrie. Der Präsident des Iran, Pezeshkian, hat sich im Konflikt mit den USA erneut für eine diplomatische Lösung ausgesprochen. Sollten die USA zu ihren Verpflichtungen aus dem Juni-Abkommen zurückkehren, so Pezeshkian, würde der Iran umgehend nachziehen. Das vorläufige Abkommen sah unter anderem ein sofortiges und dauerhaftes Ende der Kampfhandlungen vor. Außerdem sollte der Iran den Seeweg durch die Straße von Hormus öffnen. Die USA sollten ihrerseits die Seeblockade iranischer Häfen beenden. Zuletzt war der Konflikt wieder eskaliert. Und das Wetter in Norddeutschland, es gibt teils Wolken, teils Sonne. Dazu sind auch vereinzelte Schauer und Gewitter dabei bei 19 bis 22 Grad. Soweit der kurze Überblick. Weiter mit Marius Zegri.
1: Dankeschön. Wer in Großbritannien im Gefängnis sitzt, der hat wenig Platz. Die Knäste auf der Insel, die sind überfüllt. Auch als Keir Starmer noch Premierminister war, da hat er deswegen eine Reform auf den Weg gebracht, um Platz zu schaffen in den Gefängnissen. Unter anderem war geplant, dass bestimmte Häftlinge frühzeitig entlassen werden. Das hat nicht jedem gefallen. Starmer als Premier ist inzwischen Geschichte. Seine Pläne sind es aber nicht. Sein Nachfolger Andy Burnham muss nun einen Weg finden, die Gefängnisse zu leeren, ohne allen Straftätern Tür und Tor zu öffnen. Heute will das britische Kabinett die veränderten Pläne dazu vorstellen. Aus London berichtet Lisa Maria Röhling.
8: Der britische Premierminister Andy Burnham wirkt angespannt und schlichtweg genervt, als er am Wochenende im BBC-Frühstücksfernsehen ein Interview gibt. Immerhin wollte er als neuer Premierminister direkt die großen Themen angehen, die Lebenshaltungskosten senken, die Wirtschaft ankurbeln, die Kommunen stärken, Obdachlosigkeit beenden. Seit Wochen aber bestimmt eine Reform der Vorgängerregierung seiner Arbeit, das sogenannte Prison Release Scheme, ein Konzept für frühzeitige Entlassungen von Gefangenen aus der Haft. Andy Burnhams Regierung hat die Reform nach wochenlanger Diskussion überarbeitet und mehr gehe jetzt auch nicht mehr, so Burnham.
9: I have turned over every stone working with the Justice Secretary over the summer.
8: Ich habe zusammen mit dem Justizminister während der Sommerferien wirklich alles versucht, um eine Lösung zu finden. Aber mehr können wir momentan nicht tun. Sonst riskieren wir, dass neue verurteilte Täter, Schwerverbrecher, ihre Haftstrafen nicht antreten können, weil die Gefängnisse voll sind. Und das darf auf keinen Fall passieren. Denn in britischen Haftanstalten ist schlichtweg kein Platz mehr. Knapp 86.000 Menschen sind in England und Wales inhaftiert, 97% der Gefängnisse belegt. Die scheinbare Lösung? Frühzeitige Entlassungen von Gefangenen. Der Aufschrei in der britischen Öffentlichkeit war groß. Opfer und Familienangehörige berichteten, wie sehr die mögliche frühzeitige Entlassung von Straftätern sie belaste. Andy Burnham hatte schon vor einigen Wochen mitgeteilt, dass wegen Vergewaltigung oder Kindesmissbrauchs verurteilte Täter von einer frühzeitigen Entlassung ausgeschlossen sind. Jetzt verkündet der Premier weitere Maßnahmen, um Platz zu schaffen. Knapp 1000 Inhaftierte ohne britische Staatsbürgerschaft sollen in ihre Heimatländer abgeschoben werden. Wie das ohne gesonderte Abkommen mit den Herkunftsländern ablaufen soll, ist noch unklar. Zudem will die Regierung bei knapp 2000 Fällen von Sicherheitsverwahrung prüfen, ob die Inhaftierung überhaupt noch gerechtfertigt ist. Und dann werden weitere Verurteilte je nach begangener Straftat von der frühzeitigen Entlassung ausgeschlossen, so der Premierminister.
9: We've come up with a proposal that will allow those guilty of manslaughter.
8: Mit dem jetzigen Entwurf werden die Täter von der frühzeitigen Entlassung ausgeschlossen, die wegen Totschlags, Sexualstraftaten oder fahrlässiger Tötung mit einem Fahrzeug verurteilt sind. Sie bleiben inhaftiert und das sind Hunderte. Damit lenkt die Regierung nach wochenlanger Kritik ein, die sich vor allem auf einen Fall bezog. Der Polizist Andrew Harper war 2019 bei einem Einsatz getötet worden. Er hatte zwei 17-Jährige und einen 18-Jährigen bei einem Diebstahl eines Quadbikes überrascht. Harper rannte dem Auto der Täter hinterher und wurde dabei vermutlich von einem Spanngurt, an dem das Quad angehängt werden sollte, mitgerissen. Die Täter zogen ihn knapp 1,5 Kilometer hinter ihrem Auto her. Harper starb noch in derselben Nacht. Bei einem Gerichtsprozess wurden die drei wegen Diebstahls und Totschlags verurteilt. Zwei von ihnen hätten durch die Gefängnisreform bereits kommendes Jahr freikommen können, mit den neuen Einschränkungen nicht mehr, so Andy Burnham. Niemand will, dass Täter, die verurteilt wurden, weil sie einen Polizisten getötet haben, frühzeitig aus dem Gefängnis entlassen werden. Andrew Harpers Mutter, die sich wochenlang gegen die Entlassung der Täter gewehrt hatte, ist zufrieden mit der Entscheidung. Natürlich sind wir froh, dass diese Entscheidung jetzt gefallen ist, aber ich mache mir Sorgen um die Menschen, für die die Sache nicht so gut ausgeht. Denn auch mit der Verschärfung der Entlassungsregeln werden zahlreiche Gefangene ab Oktober ihre Haft frühzeitig beenden. Die Opferbeauftragte der Regierung, Alex Davies-Jones, betont deshalb im Interview mit der BBC, es werde mehr Geld in Hilfsangebote für Opfer investiert, um sie zu unterstützen, wenn ihre Täter freigelassen werden. Gleichzeitig erklärt sie, Freilassung bedeute nicht Freiheit.
10: When these offenders come out of prison, the presumption will be that they will all be placed on a GPS monitoring tag.
8: Wenn diese Täter entlassen werden, bekommen sie eine Art Peilsender, mit dem sie überwacht werden können. Das soll dabei helfen, die Bewegungsfreiheit der Täter einzuschränken und genau nachvollziehen zu können, wo sie sind. Sie sollen nicht in Pubs oder Konzerte gehen, ihnen wird der Führerschein abgenommen und sie werden zur Arbeit verpflichtet. Die Details für diese Maßnahmen werden heute vor dem Parlament vorgestellt. Damit dürfte die erste Härteprobe für Andy Burnham aber nicht abgeschlossen sein, sondern eher in die nächste Runde gehen. Mit den zahlreichen Einschränkungen für die Gefängnisreform müssen zwar viele Täter nun doch ihre Haftstrafe vollständig absitzen. Das Platzproblem in den Gefängnissen ist damit aber noch nicht gelöst.
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1: Über drei Jahrzehnte waren die Bee Gees eine der erfolgreichsten Bands von den 60ern bis in die 90er. Und die Köpfe der drei, der Kopf dieser drei Brüder Gibb, die zusammen die Bee Gees formiert haben, das war Barry Gibb. Und er ist mittlerweile der einzige von den dreien, der noch lebt. Als Musiker hatte er aber nicht nur mit der Familienband Erfolg, sondern auch solo und als Songschreiber. Und heute wird er 80 Jahre alt.
11: Die Stimme. Natürlich, dieses hohe Flirren, dazu der dreistimmige Harmoniegesang mit seinen Brüdern, der berühmte Bee Gees-Sound. Barrys Falsettgesang, für den die Bee Gees so berühmt werden, wird eher zufällig Mitte der 70er Jahre entdeckt. Ihr Produzent Arif Mardin hat die Idee, probier doch mal so zu singen.
12: Und Arif sagte, das ist wirklich gut, kannst du es wirklich mit Worten machen? So I tried and I found that I could sing actually a song, found out that I could sing in falsetto. That was when records started to sell through the roof.
11: Das war die Wende und unsere Musik ging durch die Decke, erinnert sich Barry. Es passt zu gut zur Disco-Musik, deren Könige die Bee Gees werden. Drei selbstbewusste, grinsende Brüder, Lebemänner. Barry wie ein Löwe in der Mitte. Barry Gibb und seine Brüder haben schon gesungen, seit sie klein waren. Es war ihr Großvater, erinnert er sich, der sie dabei erwischte, wie sie dreistimmig sangen. Der ältere Barry und seine jüngeren Zwillingsbrüder Maurice und Robin.
12: Who heard us singing in the lounge and thought it was a record. And they came in and there's the three of us sitting on the bed singing in three-part harmony.
11: Von da ab ist klar, das ist es, was sie wollen.
13: Robin, Morris and Barry Gibbs are three brothers who started singing in 1958.
11: Auch als die Familie von Manchester nach Australien zieht, fallen sie auf, treten auf, geben nicht auf.
14: We wanted to be famous more than anything.
11: Auch aus Karrieregründen zieht die Familie zurück nach England. Sie saugen die Stimmung des Swinging London der späten 60er auf. Mit ihren dreistimmig gesungenen, schwerblütigen Balladen kommt der Erfolg. Aber erst einige Jahre später, durch Disco, werden die Bee Gees eine Weltnummer. Es regnet goldene Schallplatten, die Ideen scheinen ihnen, vor allem Barry, nicht auszugehen. Aber die Welt hat auf einmal genug von Disco, vom Falsettgesang, von den Bee Gees. US-Radiostationen feiern Anfang der 80er Bee Gees freie Wochenenden. Die Krise, nicht die erste, die Brüder zanken sich, betäuben sich mit Ausschweifungen und Drogen, bis sie einen Ausweg finden. Barry und seine Brüder schreiben für andere, Diane Warwick, Diana Ross, Dolly Parton und Kenny Rogers und, da singt Barry auch ab und zu mit, Barbara Streisand. Lieder, die ausdrücken, was man seiner Freundin nicht sagen kann. So beschreibt ein wohlwollender Kritiker die Kunst des Barry Gibb einmal. Viele waren nicht so gnädig. Erst nach dem Comeback Ende der 80er mit zeitgenössischem Pop wird vielen klar, die Bee Gees können es immer noch und haben dauerhafte Musik geschaffen. Doch dann sterben Barrys Brüder Maurice und Robin und er, der Älteste, bleibt zurück.
14: I'm the last man standing, so I'll never be able to understand that because I'm the eldest.
11: Inzwischen macht ihm sein Gehör Probleme. Der fünffache Vater und siebenfache Großvater lebt zurückgezogen in Miami. In den wenigen Interviews, die er gibt, klingt er nachdenklich. Man darf den Hype in der Popwelt nicht glauben, sagt er. Immer schön auf dem Boden bleiben.
14: Stay on the ground. Don't believe any of it.
11: Denn alles vergeht.
14: Because everything passes no matter what.
1: Der Sänger und Musiker Barry Gibb wird heute 80 Jahre alt und Oke Bandixen hat gratuliert.
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1: Die internationale Presse beschäftigt sich heute vor allem mit dem neuen Öldeal zwischen den Vereinigten Staaten und Venezuela. Dazu meint das Wall Street Journal aus den USA.
15: Präsident Trumps bekanntgegebenes Abkommen mit der nicht gewählten Präsidentin Delcy Rodriguez über die Rechte an Venezuelas Ölreserven von 65 Milliarden Barrel wirkt weniger wie ein gewöhnliches Geschäft als wie die berühmte Szene in Der Pate 2, in der US-Geschäftsleute mit dem kubanischen Machthaber zusammentreffen. Der US-Investor wird ausgerechnet das Pentagon sein. Die rechtliche Grundlage dafür ist alles andere als eindeutig, da das Verteidigungsministerium in ein ausländisches Unternehmen investiert. Warum mischt sich das Pentagon überhaupt in die globalen Ölmärkte ein, wenn es alle Hände voll damit zu tun hat, dringend benötigte neue Waffen zu beschaffen und seinen maroden Beschaffungsprozess zu reformieren?
1: Die Neue Zürcher Zeitung aus der Schweiz schreibt dazu:
15: Das Vorhaben wird weder den Benzinpreis in absehbarer Zukunft deutlich senken, noch die dezimierten strategischen Vorräte der USA wiederherstellen, wenngleich der amerikanische Präsident genau dies behauptet. Für den Weltmarkt ist Trumps neuester Deal bis auf Weiteres bedeutungslos. Venezuela verfügt zwar über die weltgrößten Erdölreserven, doch nach jahrzehntelanger sozialistischer Misswirtschaft und US-Sanktionen befindet sich die Infrastruktur des Landes in einem desolaten Zustand. Die Rohölproduktion beläuft sich auf ca. 1,2 Millionen Fass pro Tag. Das entspricht etwa 1% des weltweiten Fördervolumens.
1: Ein anderes Thema, denn nach wie vor wird über die Möglichkeit eines russischen Angriffs auf das Hoheitsgebiet der NATO spekuliert. La Vanguardia aus Spanien kommentiert dazu.
15: Im aktuellen Spannungsfeld hat der jüngste Besuch des CIA-Direktors John Ratcliffe in Moskau alle möglichen Spekulationen ausgelöst. Eine der Reiseabsichten sei es gewesen, einen russischen Militärschlag gegen ein NATO-Mitglied zu verhindern. Für weitere Verunsicherungen sorgte die Moskau-Reise des für die Außenbeziehungen des Vatikans zuständigen Erzbischofs Gallagher. Über die Gesprächsinhalte ist wenig bekannt. Denkbar ist jedoch, dass Putin vor Augen geführt wurde, wie verrückt ein Konflikt mit der NATO wäre. Sein Scheitern in der Ukraine lässt sich nicht durch einen weiteren Krieg kaschieren.
1: Und die polnische Zeitung Gazeta Wyborcza schreibt dazu:
15: In Europa riecht es wieder nach Krieg. Im Auftrag Russlands werden in Polen Sabotageakte verübt und russische Auftragsmörder sind aktiv. In Deutschland drangen mit Sprengstoff präparierte Drohnen auf das Flughafengelände in Leipzig-Halle ein. In der Slowakei wurde ein Versuch vereitelt, eine Drohnenfabrik in Brand zu setzen, die Ausrüstung in die Ukraine liefert. In Rumänien schießt die Luftwaffe nicht nur russische Luftdrohnen ab, sondern kürzlich wurde sogar eine Meeresdrohne zerstört, die eine Bohrplattform im Schwarzen Meer bedrohte. Die Folgen dieser Entwicklung sind immer deutlicher formulierte Warnungen westlicher Geheimdienste und Regierungschefs vor einer möglichen russischen Eskalation.
1: Und das waren Auszüge aus den Kommentaren der internationalen Presse, die Emily Seidel heute für Sie zusammengestellt hat. Und das Thema russische Eskalation, Gefahr für die Ukraine, Unterstützung der Ukraine, das schauen wir uns gleich mal etwas genauer an, denn darüber beraten die Verteidigungsminister der EU heute in Irland. Und was dort genau auf dem Programm steht, das besprechen wir gleich mit unserer Korrespondentin vor Ort. Nach den Nachrichten in ungefähr 5 Minuten.

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1: Um 12 Uhr mit Tarek Yusbaşı. Der Deutsche Mieterbund sieht den Wohnungsmarkt weiter in einer tiefen Krise. Laut aktuellem Mietenreport fehlen aktuell etwa 1,4 Millionen Wohnungen. Aus der NDR-Nachrichtenredaktion Martin Seiler.
2: Steigende Mieten, hohe Nebenkosten und fehlender bezahlbarer Wohnraum führen dazu, dass immer mehr Haushalte auf staatliche Unterstützung angewiesen sind, sagte Präsidentin Weber-Moritz bei der Vorstellung des Berichts. Wer den Sozialstaat stärken wolle, müsse den Wohnungsmarkt reparieren, so ihre Forderung. Aus dem Report geht auch hervor, dass es mit rund 1 Million noch nie so wenige Sozialwohnungen in Deutschland gab. Zudem befürchtet fast jeder dritte Mieter bzw. jede dritte Mieterin, dass sie ihre Wohnungen irgendwann nicht mehr bezahlen können. Über gestiegene Wohnkosten innerhalb eines Jahres berichteten 58% der Befragten. Der Mieterbund forderte die Bundesregierung auf, die Ursachen der Krise anzugehen, nämlich Mieten zu begrenzen, Sozialwohnungen zu schaffen und Menschen vor dem Verlust ihrer Wohnung zu schützen.
1: Außenminister Wadefuhl kehrt aus aktuellem Anlass zwischen zwei Auslandsreisen kurzfristig zurück nach Berlin. Heute Nachmittag trifft er sich mit Innenminister Dobrindt. Grund dürfte der Drohnenvorfall am Leipziger Flughafen sein. Die Bundesregierung hatte angekündigt, ihre Erkenntnisse zu veröffentlichen und auf den Fund der Sprengstoffdrohne Anfang August zu reagieren. In Fachkreisen wird vermutet, dass Russland dafür verantwortlich ist. Die Regierung hat sich bisher nicht dazu geäußert. Die Inflationsrate im Euroraum ist weiter gestiegen. Nach Schätzungen des EU-Statistikamts sind die Verbraucherpreise im August um 3,3% gestiegen. Im Juli hatte die Inflationsrate noch unter 3% gelegen. Das ist der höchste Stand seit 2023. Aus Brüssel, Sarah Lopez.
3: Die hohen Energiepreise sind weiter der Haupttreiber für den Anstieg der Inflationsrate. Nach Angaben von Eurostat sind die Energiepreise innerhalb eines Jahres um etwa 14,3% angestiegen. Vergleichsweise gering war dafür die Verteuerung von Lebensmitteln, Alkohol und Tabak. In Deutschland lag die Inflationsrate im vergangenen Monat unter dem Euroraumdurchschnitt. Besonders hoch war sie in Litauen, Bulgarien und auf Zypern. Mittelfristig strebt die Europäische Zentralbank eine Inflationsrate von 2% an. Nächste Woche wird sich entscheiden, ob die EZB den Leitzins erhöhen wird, um gegen die hohe Inflationsrate anzusteuern.
1: Wegen einer Bombenentschärfung haben in Wilhelmshaven etwa 13.600 Menschen ihre Häuser und Wohnungen verlassen. Das Gebiet in einem Radius von 1.000 Metern um den Fundort des Blindgängers wurde bis 11 Uhr evakuiert. Wie lange die Bombenentschärfung dauert und wann die Menschen zurückkehren dürfen, ist nach Angaben einer Sprecherin der Stadt Wilhelmshaven unklar. Bei Arbeiten im Marinearsenal war gestern eine US-amerikanische 5-Zentner-Bombe aus dem Zweiten Weltkrieg entdeckt worden. Alkohol soll an allen Bahnhöfen in Deutschland bis Mitte Oktober nach und nach verboten werden. In Hamburg, Bremen und Hannover gilt das schon seit einiger Zeit. Heute sind mit Kiel und Braunschweig zwei weitere Bahnhöfe im Norden dazugekommen. Michael Kück aus der NDR-Nachrichtenredaktion berichtet, ob davon auszugehen ist, dass ein solches Alkoholverbot durchgesetzt werden kann.
4: Ja, im Grunde muss man ganz klar sagen, nein. Denn durchsetzen müssten das die Mitarbeiter der DB Sicherheit. Die Bahn aber bräuchte dafür viele zusätzliche Beschäftigte und das ist nicht geplant, heißt es vom Konzern. Darüber hinaus ist ja die Bundespolizei für die Sicherheit an Bahnhöfen zuständig, aber auch die hat schon alle Hände voll zu tun und klagt über zu wenig Personal. Und dann gibt es natürlich auch Situationen, wo es ganz einfach kaum möglich ist, ein Alkoholverbot in Bahnhöfen zu kontrollieren, etwa wenn an Fußball-Bundesliga-Spieltagen tausende Fans da durchziehen. Deshalb sagt die Bahn, wir werden das natürlich überprüfen, aber je nach Lage und Situation mit Augenmaß.
1: In Hamburg ist die größte Schiffbaumesse der Welt gestartet. Rund 50.000 Fachleute werden bis Freitag in den Messehallen erwartet. Es geht zum Beispiel um Themen wie KI, alternative Kraftstoffe oder um mehr Sicherheit für die Häfen. Die maritime Branche in Deutschland wächst so stark wie seit Jahren nicht. Die Branche spricht vom zweithöchsten Auftragseingang ihrer Geschichte und rechnet mit Zehntausenden neuen Jobs. Das waren die Nachrichten.
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5: Es gibt Wolken, es gibt Sonne, es gibt zeitweise Schauer und vereinzelt auch Gewitter, all das bei 19 bis 22 Grad. Morgen dann ist es meist trocken, aber zur Nordsee hin kann es ein bisschen Regen geben, das alles dann bei ähnlichen Werten wie heute. NDR Info, der Verkehrsservice. Staus und Behinderungen ab 3 Kilometern Länge haben wir aktuell auf folgenden Strecken. A1 Osnabrück Richtung Bremen, zwischen Stur und Hemelingen 3 Kilometer Stop and Go. Auf der A2 Hannover Richtung Dortmund, zwischen Herrenhausen und Wunstorf-Lothe sind es 5 Kilometer stockend. A7 Flensburg Richtung Hamburg, zwischen Wader und Bordesholm Sperrung und Stau. Und Sperrung auch auf der A23 Heide Richtung Hamburg, zwischen Heide Süd und Albersdorf. Ende Infos hier, Dienstagmittag, 12.05 Uhr. Im Studio ist Marius Zekri. Schönen guten Tag. Im irischen Wicklow, da kommen die Verteidigungsminister der EU-Staaten zu einem informellen Treffen zusammen. Und dabei wird es wieder einmal um die Ukraine gehen. Was kann Europa noch für das Land tun? Wie kann man es militärisch stärken? Darüber wird beraten und für uns beobachtet unsere Europakorrespondentin Sabrina Fritz das Treffen. Ich habe sie gefragt, Europa schickt ja schon viel Geld und viele Waffen in Richtung Kiew. Was wollen und vor allem, was können die Minister denn noch an die Ukraine schicken?
6: Ja, ich meine, das Schlimme ist ja, alles das, was an die Ukraine geschickt wird, wird ja fast gleichzeitig wieder zerstört. Also die Ukraine braucht nach wie vor alles. Sie braucht vor allem Geld. 30 Milliarden Euro hat ja der ukrainische Präsident Zelensky nochmal gesagt. Jetzt vor dem Winter, die Infrastruktur muss aufgebaut werden. Sie wird ja fast täglich von Russland auch wieder zerstört. Also das ist wirklich ein Fass ohne Boden. Und nehmen wir jetzt mal Irland, den Gastgeber hier, der hat eben auch nochmal gesagt, ja, wir haben im Sommer nochmal 120 Millionen zugesagt, davon 10 Millionen für die Ausbildung von Soldaten. Also es wird wirklich an allen Ecken und Enden Hilfe gebraucht.
5: Nun sind die europäischen Haushalte ja meist auch schon sehr auf Kante genäht. Also wo soll das Geld herkommen, das man der Ukraine zur Verfügung stellen will, damit die neue Waffen kaufen können?
6: Ja, das ist absolut ein Problem. Also es ist ja so, es gab ja einen Kredit über 90 Milliarden Euro von der EU und der sollte eigentlich für 2 Jahre reichen, also für jetzt 26 und 27. Offenbar ist es so, dass das Geld nicht reicht. Das wäre natürlich wirklich ein Problem, weil Neues wird es in der Tat nicht so schnell geben. Oder aber es geht jetzt auch schon um die Finanzierung von danach. Da werden wir ja schon im Jahr 2028. Das zeigt aber auch, dass von einem möglichen Frieden man sehr, sehr weit weg ist.
5: Nun fehlt ja nicht nur Geld, es fehlen auch Waffen. Also gerade bei der Raketenabwehr mangelt es an passender Munition. In Sachen Drohnen ist die Ukraine ja relativ weit vorne. Aber wenn es darum geht, russische Raketen abzuwehren, gibt es ein Problem. Weil Abwehrraketen sind knapp weltweit. Wie können denn die EU-Staaten da helfen, beziehungsweise können die überhaupt helfen?
6: Ja, das ist auch ein bisschen Streit hier, muss man sagen, unter den Ländern, weil man sagt, einige EU-Länder hätten schon noch diese Abwehrraketen, Griechenland zum Beispiel, aber die rücken sie nicht raus, weil sie sagen, naja, wir brauchen die ja eigentlich auch für unsere eigene Sicherheit, für unsere eigene Abwehr. Also da hat man schon zusammengekratzt, was so noch auf dem Markt ist, aber das ist ein ganz großes Problem. Eine Möglichkeit ist ja jetzt, dass man die doch hier in Europa gemeinsam mit der Ukraine herstellt. Man braucht dann von den vor allem amerikanischen Unternehmen das Go, das Okay, dass man die nachbauen kann. Aber das geht halt alles nicht von heute auf morgen.
5: Vor ein paar Tagen war ja der Chef des amerikanischen Geheimdienstes CIA in Moskau. Und da, so vermuten es Beobachter zumindest, soll er den Kreml vor Attacken auf NATO-Gebiet gewarnt haben. NATO-Gebiet, das heißt in diesem Fall ja EU-Gebiet, das Baltikum etwa. Derartige Aktionen Russlands, die werden ja schon länger befürchtet. Aber wie schätzen die Minister das jetzt ein? Ist das Risiko dafür größer geworden?
6: Also da hört man auch sehr unterschiedliche Reaktionen. Die einen sagen, naja, das kommt uns bekannt vor, die USA haben schon mal Russland gewarnt und kurz danach haben sie die Ukraine überfallen. Andere sagen, in Moskau ist das angekommen, dieses Warnsignal. Keiner, muss man sagen, kann ja in den Kopf des Kremls oder von Putin hineinschauen. Der russische Außenminister Lavrov hat ja gerade noch mal gesagt, alle gemeinsamen Aktionen der EU, der NATO, auch in Richtung Arktis, das sehen wir als Bedrohung für uns. Und wir sehen ja wirklich seit Monaten immer mehr diese kleinen Nadelstiche, diese kleinen Drohnenangriffe, wo man Russland dahinter vermutet. Also es ist auf jeden Fall keine Ruhe an dieser Beziehung. Wie groß jetzt die Konfrontation noch wird, ist schwer zu sagen. Auch da, denke ich, ist heute die Einschätzung der Verteidigungsminister wirklich interessant.
5: Sie haben die Drohnenvorfälle, die Russland zugeschrieben werden, innerhalb der EU gerade schon erwähnt. Auch der Vorfall am Flughafen Leipzig-Halle soll ja auf Moskau zurückgehen, heißt es. Aber handfeste Beweise gibt es ja wohl noch nicht. Und mit dem Finger auf den Kreml zeigen will ja so richtig auch noch niemand. Was können denn die Minister hier tun?
6: Also da schauen jetzt alle doch sehr gespannt nach Berlin und sind sehr gespannt, dass die Bundesregierung jetzt doch, wie man ja hört, jetzt Ross und Reiter, wie man immer so sagt, oder den Namen sagen will, wo sie auch Beweise hat, dass wer eben hinter diesem versuchten Anschlag auf den Flughafen in Leipzig steckt. Wenn das so ist, dann muss es natürlich auch Reaktionen geben und an denen arbeitet man schon. Also die Außenbeauftragte hier hat gesagt, wir werden neue Schiffe der russischen Schattenflotte nochmal ins Visier nehmen und da Sanktionen verhängen. Es sollen hochrangige oder russische Staatsbürger auch nochmal mit Sanktionen verhängt werden, die in irgendwelcher Weise mit diesen Drohnenvorfällen in Zusammenhang stehen könnten.
5: Informationen waren das von Sabrina Fritz über das informelle Treffen der EU-Verteidigungsminister in Irland.
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5: Vor dem niedersächsischen Staatsgerichtshof in Bückeburg, da findet heute ein ungewöhnliches Verfahren statt, denn der Landkreis Helmstedt verklagt die Landesregierung. Warum, das erklärt Angelika Henkel.
7: Es geht um die Finanzen der Kommunen. Dass die Kreise, Städte und Gemeinden unterfinanziert sind, das ist ja bekannt. Der Landkreis Helmstedt sagt jetzt, Moment mal, wir haben laut Verfassung ja das Recht, selbst über unsere Ausgaben zu bestimmen, jedenfalls zu einem gewissen Anteil. Aber das ginge derzeit gar nicht, denn der Kreis könne nur über 1,5% seiner Ausgaben verfügen, also zum Beispiel, ob Schulen saniert werden. Das Problem? Die Kommunen bewältigen viele Pflichtaufgaben. Das meiste Geld wird ja für Soziales ausgegeben, aufgrund von Gesetzen, die in Berlin und Hannover gemacht werden. Und das verstoße gegen den wichtigen Grundsatz der Selbstverwaltung. Diesen Gedanken will der Kreis Helmstedt heute vor dem Staatsgerichtshof in Bückeburg vortragen.
5: Mit dem Beginn der Berufsschule startet heute offiziell das neue Ausbildungsjahr. Auch in Norddeutschland sind viele junge Menschen dabei noch auf der Suche nach einer Lehrstelle. Demgegenüber gibt es aber viele tausend offene Ausbildungsplätze, für die die Betriebe bislang keine Bewerber gefunden haben. Wie last minute noch versucht wird, Lehrlinge zu finden, das berichtet Uli Petersen.
8: In Hamburg gehen heute und morgen 70 Unternehmen in die Offensive. Bei der hanseatischen Lehrstellenbörse stellen sie ihre insgesamt 120 Ausbildungsjobs interessierten jungen Leuten vor und hoffen, am Last-Minute-Stand kurzfristig passende Azubis zu finden. Der Vorteil sei das persönliche Kennenlernen, so die Handelskammer. Unter anderem werben der Flughafen und Reedereien um Azubis. In ganz Norddeutschland machen die Arbeitsagenturen all denen Mut, die noch einen Ausbildungsplatz suchen. Auf dem Markt sei gerade jetzt nach den Ferien sehr viel Bewegung. Und so gäbe es auch genug Chancen, kurzfristig eine Lehrstelle zu finden. Zum Beispiel suchen viele Unternehmen im Einzelhandel und Handwerksbetriebe weiter Azubis. In Niedersachsen kommen auf rund 10.000 Menschen, die noch eine Stelle haben möchten, etwa 11.000 freie Plätze. Vergleichbar ist das Verhältnis von freien Stellen und Bewerbern in Schleswig-Holstein. Auch in Mecklenburg-Vorpommern gibt es noch 2.200 freie Stellen, unter anderem in der Gastronomie und der Hotelbranche. Und in Hamburg sind knapp 3.000 Azubi-Plätze im Angebot. Ein Tipp der Arbeitsagenturen: kurzfristig einen Termin bei der Berufsberatung vereinbaren. Denn im persönlichen Gespräch kann oft am besten geklärt werden, welcher Job zum eigenen Profil passt.
5: In Mecklenburg-Vorpommern kontrolliert die Polizei ab sofort verstärkt Autofahrer auf Handynutzung am Steuer. Betroffen vor allem die Regionen Neubrandenburg und Rostock. Warum die Polizei gerade diesen Schwerpunkt gewählt hat, das erklärt Frank Schwarz.
9: Im vergangenen Jahr hat es knapp 600 Unfälle im Land gegeben, weil Autofahrer mit dem Handy statt mit dem Straßenverkehr beschäftigt waren. In fast 150 Fällen wurden dabei Personen verletzt. Die Polizei macht darauf aufmerksam, dass bei Tempo 50 im Auto 2 Sekunden Ablenkung durch das Handy 30 Meter im Blindflug gefahren werden. Auf dem Fahrrad sind das 10 Meter ohne Blick auf die Straße. 2025 gab es 12.000 festgestellte Ordnungswidrigkeiten wegen Handynutzung am Steuer. Bei den Kontrollen achten die Beamten auch darauf, ob im Auto alle angeschnallt sind.
5: Der Allgemeine Deutsche Fahrradclub, der ADFC, der führt regelmäßig Umfragen dazu durch, was Radfahrer sich wünschen. Vor 2 Jahren gab es die letzte in Schleswig-Holstein, da haben sich 7000 Menschen dran beteiligt. Und ab heute gibt es wieder Fragen, die man dem Club beantworten kann. Im Fokus dieses Mal junge Radfahrer und deren Bedürfnisse. Moritz Olsen mit Einzelheiten.
10: Der Allgemeine Deutsche Fahrradclub, kurz ADFC, startet heute mit einer Online-Befragung, dem sogenannten Fahrradklimatest. Die Umfrage findet schon zum 12. Mal statt. Diesmal stehen ganz besonders Kinder und Jugendliche im Fokus. Der Test soll zeigen, was sie brauchen, um gut, sicher und vor allem gerne Fahrrad zu fahren. Erwachsene können aber selbstverständlich auch teilnehmen. Die Ergebnisse der Umfrage sollen Verkehrsplanern und Politikern dabei helfen, zu entscheiden, wo zum Beispiel gezielt gefördert, ausgebaut oder nachgebessert werden soll.
5: Und soweit Informationen aus Norddeutschland. Und wir schauen gleich in die große, weite Welt des Sports. Aber die schaut heute auch nach Norddeutschland, denn Borussia Dortmund ist heute in Hamburg bei einem ganz besonderen Club zu Gast. Das ist eins der Themen gleich im Sport nach unserem kurzen Überblick. Alles, was heute Mittag wichtig ist, kompakt jetzt in 90 Sekunden.
1: Der Deutsche Mieterbund hat den Staat aufgefordert, mehr in dauerhaft bezahlbaren Wohnraum zu investieren. Verbandschefin Weber-Moritz beklagte bei der Vorstellung des neuen Mietenreports, wegen steigender Mieten und einem Mangel an bezahlbarem Wohnraum müssten immer mehr Haushalte bei grundlegenden Ausgaben sparen. Außerdem sei der Bestand an Sozialwohnungen auf ein Rekordtief von rund 1 Million gefallen. Der Mieterbund warnt, die Wohnungskrise werde zunehmend zu einer Krise des Sozialstaats. Die Bundesregierung ist nach übereinstimmenden Medienberichten überzeugt, dass Russland für den Drohnenvorfall am Flughafen Leipzig vor einem Monat verantwortlich ist. Die Spur der Ermittlungen führe nach Moskau, hieß es in Sicherheitskreisen. Bundesinnenminister Dobrindt und Außenminister Wadefuhl wollen sich im Laufe des Tages vor der Presse äußern. Bundeskanzler Merz hatte am Sonntag eine baldige Reaktion auf hybride Bedrohungen durch Russland angekündigt. Anfang August war am Flughafen Leipzig in der Nähe einer ukrainischen Frachtmaschine eine Drohne entdeckt worden, die mit Sprengstoff beladen war. Solaranlagen haben in China erstmals Kohle als größte Stromquelle abgelöst. Das geht aus Zahlen der chinesischen Energieagentur hervor. Der Ausbau der Solarenergie vollziehe sich schnell und nachhaltig, erklärte die Behörde. Diese Energiequelle spiele eine immer größere Rolle bei der Sicherung der Stromversorgung und bei der Energiewende. China ist der weltgrößte Treibhausgasproduzent. Die Regierung in Peking strebt an, bis 2060 Klimaneutralität zu erreichen. Das Wetter in Norddeutschland, mal Wolken, mal Sonne, ein paar Schauer und einzelne Gewitter bei 19 bis 22 Grad. Das war der kurze Überblick. Weiter geht's mit Marius Zickri.
5: Dankeschön. Es ist 18 Minuten nach 12.
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5: Heute ist ein ganz besonderer Tag für den deutschen Profifußball, denn um Punkt 20 Uhr schließt das Transferfenster. Und bis dahin werden noch viele Deals auf den letzten Drücker über die Bühne gehen. Und Martin Roschitz aus der Sportredaktion hat sich da mal reingefuchst. Martin, wer tut sich denn da besonders hervor beim Last-Minute-Transfermarkt?
11: Ich will mich jetzt gar nicht mit fremden Federn schmücken, denn mein Kollege Maximilian Seib, der beobachtet das minütlich. Und auf jeden Fall tut sich der HSV hervor, der gleich mehrere Top-Transfers am letzten Tag tätigt.
12: Im Sommer noch mit Marokko bei der WM. Künftig ist er fußballerisch im Volksparkstadion zu Hause. Zakaria El-Wadi hat beim HSV unterschrieben. Und der 24-jährige Rechtsverteidiger, der kommt mit einer Menge Vorschusslorbeeren. Dynamisch sei er, zielstrebig, mit viel Qualität im letzten Drittel. So lobt ihn HSV-Sportdirektor Klaus Koster. Die Hoffnungen, die in El-Wadi gesetzt werden, die sind also groß. Nicht bestätigt ist derweil bisher ein anderer Transfer des HSV, der von Fabio Vieira. Der Portugiese, der war ja im vergangenen Jahr schon als Leihspieler in Hamburg. Nun soll er fest vom FC Arsenal kommen, verkündet es da aber noch nichts. Ebenfalls schon an der Elbe eingetroffen ist Linksverteidiger David Müller-Wolfe. Auch er war bei der WM aktiv, Stammspieler bei einem der Überraschungsteams, den Norwegern. Aber auch hier noch keine Transferbestätigung. Bewegung ist an diesem Deadline-Day auch bei anderen Vereinen drin, unter anderem bei RB Leipzig. Die Leipziger haben in England zugeschlagen beim FC Chelsea. Marc Guéhou, spanischer Mittelstürmer, 20 Jahre jung, der wechselt nach Leipzig, hat dort einen 5-Jahres-Vertrag unterschrieben. Stürmer Konrad Harder wird derweil nach Straßburg ausgeliehen. Keine Leihe, keine Käufe, das haben wir heute alles nicht mehr nötig, heißt es derweil vom FC Bayern. Sportdirektor Christoph Freund hat erklärt, dass man niemanden mehr holen wird. Allerdings, Abgänge, die seien noch möglich.
11: Mein lieber Freund, ja, da sind die Bayern in einer sehr komfortablen Situation und aufgrund des dicken Festgeldkontos auch nicht als Schnäppchenjäger bekannt. Morgen sind sie im Norden zu Gast in der ersten DFB-Pokalrunde beim Zweitliga-Aufsteiger VfL Osnabrück an der Bremer Brücke. Um die 45.000 Fans werden heute Abend erwartet im Volksparkstadion beim größten Spiel der Vereinsgeschichte des Hamburg-Eimsbütteler Ballspielclubs, kurz HEBC aus der 5. Liga, im DFB-Pokal gegen Borussia Dortmund. Jan Möller hat Spieler, Trainer und Verantwortliche des HEBC vorab getroffen. Was geht da heute Abend für den Underdog?
13: Naja, sportlich sind das wirklich zwei Welten, die da aufeinandertreffen. Da ist nichts zu holen. Aber ich finde ja, wie der HEBC das Spiel angeht, das ist klasse, weil der Verein da wirklich so eine Euphorie erzeugt hat. Das ist ein richtiges Gemeinschaftserlebnis für den HEBC und auch den Stadtteil. Auf T-Shirts, auf Plakaten, überall die Vereinsfarben. Eine Konditorei verkauft sogar Gebäck in lila-weiß. Ins Stadion fährt die Mannschaft mit einem Linienbus von der Hochbahn, der ist auch in den Vereinsfarben gestaltet. Super, finden auch die Spieler, Semir Demirovic zum Beispiel.
14: Jeder, glaube ich, der im DFB-Pokal spielen würde, würde mit einem normalen Bus anreisen. Wir reisen mit einem Linienbus an. Das passt irgendwie zu dem Verein.
13: Ja, und das passt eben auch zur Euphorie und zu dieser Grundstimmung. Spaß haben, das Ganze genießen, das ist das Wichtigste. Denn egal, wie es ausgeht heute Abend, es ist das größte Spiel der Vereinsgeschichte.
11: HEBC gegen den BVB. Heute Abend 20.45 Uhr. Wir übertragen das Spiel live und in voller Länge auf sportschau.de und in der ARD Sounds App. Am Freitag, da beginnt für die deutschen Basketballerinnen die Heim-WM in Berlin. Mit dabei ist Frieda Bühner. Irina Gnep hat vor dem Saisonhöhepunkt mit der Starspielerin gesprochen.
15: Die Nervosität steigt.
16: Kann ich gar nicht schlafen, weil ich schon so aufgeregt bin und weil ich mich so freue.
15: Die erste WM für Frieda Bühner. Die erste für deutsche Basketballerin seit fast 3 Jahrzehnten. Und das im eigenen Land, in Berlin.
16: Ich meine besonders jetzt, weil ich halt so lange nicht zu Hause war oder so lange nicht in Deutschland war, freue ich mich total, einfach vor deutschen Fans zu spielen.
15: Denn aus der heimischen Bundesliga ist die Ausnahme-Basketballerin längst rausgewachsen. Ihre Karriere führt Bühner von Osnabrück über die spanische Liga bis in die WNBA, die stärkste Liga der Welt. Dort spielt sie seit Mai für Portland Fire.
17: Wir spielen in so krassen Arenen und die Leute kommen und es ist schon krass, es ist schon eine andere Welt, so. Typisch USA, viel Entertainment, aber es ist schon richtig cool. Also mir gefällt es total gut. Man musste sich am Anfang ein bisschen dran gewöhnen.
15: Eine andere Welt, ein anderer Basketball. Nach außen merkt man Bühner die Eingewöhnungszeit in der WNBA nicht an. In kürzester Zeit spielt sich die erst 22-Jährige fest in den Kader.
16: Mein Vertrag wurde ja vom Development Player Vertrag in Standard Contract umgewandelt und seitdem spiele ich jedes Spiel. Also ich muss echt sagen, ich habe das nicht erwartet, dass es so schnell geht.
15: Luisa Geiselsöder dagegen schon. Bühners Mitspielerin im Nationalteam und in Portland.
18: Ach, das ist nicht einfach, direkt in die Liga zu kommen. War mir aber eigentlich ziemlich sicher, dass sie es wirklich schaffen kann und das hat sie dann auch gemacht. Und sie hat einfach ihr Ding gemacht. Sie war einfach Frieda, sie hat einfach ihr Spiel gespielt.
15: Und mit dem ist Bühner auch aus dem Nationalteam nicht mehr wegzudenken.
16: Ich spiele 3 riesige Turniere in 3 Jahren. Wie verrückt ist das?
15: Schon bei den Olympischen Spielen in Paris deutet Bühner ihr großes Potenzial an. Spätestens seit der EM im vergangenen Jahr ist die 1,86 Meter große Spielerin eine der Leistungsträgerinnen im DBB-Team, die nun auch bei der Heim-WM vorangehen sollen.
16: Also ich bin einfach total dankbar dafür, dass ich Teil des sein kann und dann auch noch eine große Rolle haben darf.
15: Die nach dem WM-Aus von Starspielerin Satou Sabally und ihrer derzeit angeschlagenen Schwester Niara noch größer sein dürfte. Ohne die beiden und ohne Leonie Fiebig und Bühner, die wegen der WNBA erst kurz vor der WM zum deutschen Team stießen, gab es in der Vorbereitung 3 Niederlagen in 3 Spielen.
16: Ich glaube, von Spiel zu Spiel sind wir besser geworden, weil ich glaube generell, es geht auch weiter nach oben.
15: Ab jetzt mit Bühner, die trotz der deutschen Verletzungssorgen an den großen Zielen festhält.
16: Das wäre halt ein schöner Moment in Deutschland, bei einer Heim-WM eine Medaille zu gewinnen für Deutschland und das wäre so das große Ziel.
11: Ja, und dafür müssen Bühner und Co. erstmal durch die Gruppenphase. Dort warten neben Japan und Mali zum Auftakt am Freitag die Spanierinnen, die in den vergangenen Jahren immer als Siegerinnen vom Feld gingen.
5: Und das war der Sport mit Martin Roschitz. Uhr, 6:06. 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Heute ist Schulanfang in der Ukraine. Normalerweise wird das gefeiert, ähnlich wie bei uns auch. In diesem Jahr aber nicht. Wegen der Gefahr von Luftangriffen haben die meisten Kommunen ihre Feiern abgesagt. Denn in den vergangenen Tagen sind immer wieder Schulen bei russischen Angriffen getroffen und beschädigt worden. Denn der Krieg, den der Kreml gegen die Ukraine führt, ist auch ein Krieg gegen Kultur und Bildung.
19: Natalia Revenko hat sich so auf den ersten Schultag gefreut. Die Lehrerin soll wieder eine erste Klasse übernehmen. Die Eltern waren bereits gekommen und hatten die Schulbücher abgeholt. Doch dann schlug eine russische Rakete ein in der Gesamtschule Nummer 20 in Kiew. Am vergangenen Donnerstag war das. Ich bin froh, dass die Wände, die Decken noch heil sind. Die Fenster werden wieder eingesetzt. Alles wird aufgeräumt, wieder aufgebaut. Ich bin ehrlich froh, dass alle leben. Aber ich bin so traurig, dass wir am 1. September nicht mit den Kindern in dieses Klassenzimmer können. Das tut weh. Jetzt steht Natalia Revenko mit einem Besen in der Hand in dem zerstörten Klassenzimmer und kehrt die Scherben der Fensterscheiben auf, wie viele ihrer Kolleginnen und Kollegen. Die Rakete ist im Schulhof explodiert. Am stärksten zerstört sind die Turnhalle und die Mensa. Von ihnen sind nur nackte Wände übrig. Militärische Ziele im Umkreis der Schule gibt es nicht. Die Gesamtschule Nummer 20 ist eine von über 4000, die Russland in diesem Krieg beschädigt oder zerstört hat. Auch Eltern sind gekommen, so Mutter Anastasia, die ungläubig auf die Trümmer blickt. Erst vor ein paar Tagen habe sie geholfen, die Fenster zu putzen. Jetzt werde sie auch helfen, die Scherben aufzusammeln. Die Russen sind sehr grausam. Sie wollen uns töten oder psychisch zerstören, uns brechen. Aber das wird ihnen nicht gelingen. Am Ende des Tunnels ist immer ein Licht. Anastasias Tochter Teresa ist mitgekommen. Die Familie hatte den Luftalarm ernst genommen und die Nacht im Schutzkeller verbracht. Ich dachte, dass unsere Schule besonders ist, dass so etwas bei uns nicht passiert. Zuerst habe ich mich ja gefreut, dass wir nicht in die Schule müssen. Aber als ich die Fotos gesehen habe, das, was mit unserer Mensa passiert ist, da ist mir ganz schlecht geworden. Es gibt viele Indizien dafür, dass Russland gezielt Kultur- und Bildungseinrichtungen in der Ukraine angreift. Dafür spricht, dass in den vergangenen Wochen auch Lagerhallen mit Büchern und Druckereien getroffen wurden. Hunderttausende Schulbücher sind kurz vor Schulbeginn verbrannt. Auch Roman Feschtschuk ist nach dem Angriff zur Gesamtschule Nummer 20 geeilt. Er ist Direktor einer Schule ganz in der Nähe. In unserem Viertel ist es üblich, dass wir uns gegenseitig helfen. Das hier ist wirklich schlimm. Außerdem habe ich ja Erfahrung damit, so etwas wieder in Ordnung zu bringen. Denn auch die Schule von Roman Feschtschuk wurde von einem russischen Luftangriff zerstört. Im Mai war das. Heute sind dort 21 Klassenzimmer wiederhergestellt, etwa die Hälfte. Und ab heute gibt es dort auch endlich wieder Präsenzunterricht. Ich will das alles eigentlich gar nicht kommentieren. Ich will nicht fluchen. Was haben Kinder damit zu tun? Warum müssen sie leiden? Sie haben doch nichts Schlimmes getan, verstehen Sie? Du bist hier einfach voller Gefühle. In der Gesamtschule Nummer 20, die am Donnerstag getroffen wurde, ist an Präsenzunterricht erstmal nicht zu denken. Lehrerin Natalia Revenko muss die Sechsjährigen übers Internet begrüßen. Aber auch da werde sie ihr Bestes geben, versichert sie. Als der Krieg begonnen hat, hat das zu Stress bei den Kindern geführt. Sie lernen schlechter, ihr Gedächtnis ist schlechter, sie können sich schlechter konzentrieren, sind empfindlicher. Aber wir machen mit ihnen verschiedene Übungen, damit sie lernen, ihre Gefühle zu beherrschen. Und sie lernen. Eine große Herausforderung für die Schulen wird auch der immer häufigere Luftalarm. Denn dann müssen die Lehrerinnen und Lehrer mit den Kindern in den Schutzkeller. Aber auch daran hätten diese sich schon gewöhnt, sagt Natalia.
5: Heute ist Schulanfang in der Ukraine. Der Krieg dort betrifft auch die neuen Schüler, berichtet Florian Kellermann aus Kiew.

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1: Um 12.30 Uhr mit Tarek Yusbaschi. In Deutschland fehlen nach Berechnungen des Mieterbundes rund 1,4 Millionen Wohnungen. Damit wachse sich die Krise am Wohnungsmarkt immer mehr zu einer Krise des Sozialstaates aus, hieß es. Denn neben dem fehlenden Wohnraum sei der Bestand an Sozialwohnungen auf ein Rekordtief von rund 1 Million gesunken. Die Zahlen gehen aus dem neuen Mietenreport hervor, die der Deutsche Mieterbund veröffentlicht hat. Darin fordert er die Bundesregierung auf, unter anderem Mieten zu begrenzen und mehr Sozialwohnungen zu bauen. In Irland treffen sich gerade die EU-Verteidigungsminister. Es geht zum Beispiel darum, wie die weitere Unterstützung für die Ukraine aussehen kann. Aus Wicklow, Sabrina Fritz.
2: Die EU-Verteidigungsminister sehen die Not der Ukraine, doch Hilfe für das Land wird immer schwieriger. Auf einer Art Sparbuch liegen noch 6 Milliarden Euro, die von der alten ungarischen Orbán-Regierung blockiert wurden. Diese könnten an die Ukraine ausgezahlt werden, so die Außenbeauftragte der EU, Kaja Kallas. Dies ist allerdings nur ein Bruchteil dessen, was das Land braucht, um die Zerstörungen durch russische Raketen wieder aufzubauen. Außerdem sollen weitere russische Frachter sanktioniert werden, die russisches Öl in alle Welt verkaufen. Diese sogenannte Schattenflotte kann dann keine europäischen Häfen mehr anlaufen.
1: Frauen machen in den Parlamenten in Deutschland etwa ein Drittel der Abgeordneten aus. Wie das Statistische Bundesamt mitteilte, stieg der Anteil im Vergleich zum Vorjahr leicht um 0,2 Prozentpunkte. Im Vergleich der Länderparlamente zeigen sich deutliche Unterschiede. Am niedrigsten ist der Frauenanteil im Bayerischen Landtag mit rund 25%, gefolgt von Sachsen und Sachsen-Anhalt. Einem ausgeglichenen Geschlechterverhältnis am nächsten war Hamburg mit einem Frauenanteil von fast 49%. Darauf folgten Bremen, Schleswig-Holstein und Berlin. Die Pflegebevollmächtigte der Bundesregierung Staffler hat Befürchtungen zurückgewiesen, wonach die Pflegekassen pleite gehen könnten. Das werde nicht passieren, sagte die CSU-Politikerin dem Bayerischen Rundfunk. Aus der NDR-Nachrichtenredaktion Jonas Valentin Weber.
3: Der Spitzenverband der gesetzlichen Krankenkassen hatte davor gewarnt, dass die Einnahmen schon im Oktober nicht mehr ausreichen könnten, um alle Pflegeleistungen zu finanzieren. Dem trat Staffler entschieden entgegen. Sie verwies darauf, dass die Regierung noch im Herbst ihre Reformpläne vorlegen will, um die Pflegeversicherung tragfähig zu machen. Und für den Fall, dass den Kassen bis dahin das Geld ausgeht, ständen Darlehen des Bundes zur Verfügung als Überbrückung. Dass die Pflegekosten so massiv gestiegen sind, liegt vor allem an höheren Personalausgaben. Seit knapp 4 Jahren müssen alle Einrichtungen ihre Mitarbeiter nach Tarif bezahlen. Nach Zahlen des Bundesgesundheitsministeriums stieg der Stundenlohn etwa für Fachkräfte in der Langzeitpflege im Schnitt um fast 20%.
1: Um sich vor Drohnen und Raketen zu schützen, will Griechenland ein Luftabwehrsystem in Israel kaufen. Hintergrund sind unter anderem die Spannungen mit der Türkei im östlichen Mittelmeer. Aus Athen, Astrid Halder.
4: Das Projekt trägt den Namen Achillesschild und soll rund 3 Milliarden Euro kosten. Bereits vorhandene griechische Abwehrsysteme sollen mit dem israelischen System verbunden werden. Griechenland will so ein einheitliches, mehrschichtiges Netz zur Abwehr von Flugzeugen, Drohnen und Raketen aufbauen. Eine wichtige Forderung Griechenlands war Medienberichten zufolge der Zugang zum Quellcode der Software. Damit sollen die griechischen Streitkräfte einen größeren Einfluss auf die elektronischen Komponenten und die Weiterentwicklung des Systems behalten. Das Projekt umfasst außerdem ein nationales Führungs- und Kontrollzentrum, das die verschiedenen Systeme koordiniert und die Raketenabschüsse steuert. In den nächsten 3 Jahren soll das Projekt vollständig umgesetzt sein. Laut israelischer Regierung ist es eines der größten Rüstungsexportabkommen in der Geschichte Israels.
1: Vor dem niedersächsischen Strafgerichtshof wird heute eine Klage des Landkreises Helmstedt gegen das Land Niedersachsen verhandelt. Der Kreis klagt, weil das Land aus seiner Sicht den Kommunen nicht genügend Geld zur Verfügung stellt, um die gesetzlich vorgeschriebenen Pflichtaufgaben bewältigen zu können. Landrat Wendt sieht das kommunale Selbstverwaltungsrecht verletzt. Sein Landkreis könne nur über 1,5% des Haushalts von 300 Millionen Euro frei verfügen. Angemessen wären aber 4%, so der CDU-Politiker. Die Deutsche Bahn hat das Verbot, an Bahnhöfen Alkohol zu konsumieren, ausgeweitet. Seit heute gilt es an 4 weiteren Bahnhöfen.

0: bei aktuell 19 Grad in Glücksburg, 18 Grad in Dörpen. Auf der Insel Pöhl in Kirchdorf 21 Grad, genauso in Hamburg und in Bad Harzburg 19 Grad. Dazu kann es zeitweise Schauer und vereinzelt auch Gewitter geben, morgen dann meist trocken, aber zur Nordsee hin fällt etwas Regen bei ähnlichen Temperaturen wie heute. Ende Info der Verkehrsservice Staus und Behinderungen. Ab 3 Kilometern Länge haben wir auf folgenden Strecken. A1 Osnabrück Richtung Bremen zwischen Stur und Hemelingen 3 Kilometer Stop and Go. A2 Hannover Richtung Dortmund zwischen Herrenhausen und Wunstorf-Lothe 5 Kilometer stockend. Und die A7 Flensburg Richtung Hamburg ist zwischen Wader und Bordersholm gesperrt. Deswegen gibt es hier Stau. 12.36 Uhr, Sie hören NDR Info mit Marius Zickri.
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0: Die Gamescom ist die größte Computer- und Videospielmesse der Welt. Am Wochenende ist sie zu Ende gegangen mit über 360.000 Besuchern aus über 130 Ländern. Auch Tobias Brodovi, Reporter der Satire-Redaktion von NDR Info, war dort und hat einen Trend zu Spielen festgestellt, die sich an der realen Politik orientieren.
2: Hallo von der Gamescom in Köln. Ich bin hier am Stand von Bubisoft. Das ist ein Schwiegersohnunternehmen von Trumptendo. Die laut eigenen Angaben besten Computerspielentwickler der Welt präsentieren das Handelsstreit-Highlight World of Zollkraft. Wie sind da die Regeln?
3: Kannst du ignorieren, ändert der Chef sowieso täglich. Wichtig ist nur, in diesem Level hier musst du Zölle gegen Kanada erheben. Viel Spaß.
2: Okay, 15%. I like it. Ah, komm, 25%. I love it. Ich will nur mal gucken, was bei 50% passiert. Du, habe ich was kaputt gemacht?
3: Kannst du ignorieren, du hast gerade nur eine weitere Amtszeit für Trump freigeschaltet.
2: Ah, ich dachte schon. Oh, Kanada reagiert mit drastischen Gegenzöllen.
3: Kannst du ignorieren.
2: Aber ich habe gelesen, dass zum Beispiel Klopapier in den USA sehr teuer werden könnte, weil Papier aus Kanada importiert wird. Und
3: das kannst du nicht ignorieren. Achso. Da gibt es einen Cheat, also einen Trick. Einfach während des Spiels Steuerung und P drücken. Aha. Und schon kommt Papier aus dem Drucker.
2: Oh, war ich da? Das Bild ist weg.
3: Ja, du hast ja auch Steuerung und K gedrückt. Und da schickst du dann den Geheimdienstchef zu Putin in den Kreml. Und da das alles geheim ist, wird natürlich der Bildschirm schwarz.
2: Klasse, viel los auch am Stand gegenüber. Wer Autorennen liebt und gerne hemmungslos zockt, sollte unbedingt Oliver Kart testen. Da fährt man als VW-Chef durch die Republik. Ich frage einfach mal, macht Spaß?
4: Also wenn man keine Rücksicht nimmt, dann total. Aha. Das ist jetzt hier der Zwickau Cup. Da fahre ich in Schrittgeschwindigkeit am VW-Werk vorbei und muss kritisch gucken, um die Belegschaft zu verunsichern. Aha. Und gleichzeitig muss ich aufpassen, dass mich kein chinesischer Autobauer überholt.
2: Spannend. Ja, und hier kommt jetzt noch ein Gaming-Blockbuster, Grand Theft Anhalt. Ziel ist es, sich rechtsstaatlich daneben zu benehmen und Dinge strategisch sinnvoll kaputt zu machen. Kann ich einfach mal eine Runde...
5: Nein, sorry, es geht gerade nicht. Wir haben hier Probleme. Also eben hat jemand Kultur- und Bildungseinrichtungen zerstört und trotz Neustart lassen sich die Institutionen nicht wiederherstellen. Ist echt doof.
2: Und mit diesem demokratischen Fehler im Programm zurück ins Studio.
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0: Rauchen Sie? Dann geht jeden Monat bei Ihnen wahrscheinlich doch eine ganze Menge Geld für Tabak oder Zigaretten drauf. Aber anderswo in der Welt ist es noch mehr. Da kostet die Packung Kippen deutlich, deutlich mehr als bei uns. Spitzenreiter dürfte Australien sein. Da erhöht die Regierung heute nochmal die Tabaksteuer. Und das treibt den Preis für eine Schachtel auf umgerechnet 40 Euro hoch. Damit will Australien das Rauchen unattraktiv machen und so viele Menschen wie möglich zum Aufhören bewegen. Aber die hohen Preise haben auch Nebenwirkungen, denn es gibt Down Under inzwischen einen großen Markt für illegale Zigaretten.
6: Wir sind unterwegs in Melbourne. Was uns auffällt, viele kleine Tabakläden. Legale Zigaretten sind hier sehr teuer, aber was für welche werden tatsächlich verkauft? Im ersten Laden fragt uns der Verkäufer, welche Marke es denn sein soll. Er greift in eine Schublade und legt eine Packung für nur 20 Dollar hin. Legale Zigaretten müssten mindestens doppelt so teuer sein. Keine Steuerbanderole, fehlende Gesundheitshinweise, offensichtlich illegale Ware. Und kein Zufallstreffer. In weiteren Läden machen wir ähnliche Erfahrungen. In Australien rauchen verhältnismäßig wenige.

0: nur 5 bis 10%, je nach Studie. Allerdings laut aktuellen Studien zu 80% die illegalen Zigaretten vom Schwarzmarkt. Am Rande von Melbourne liegt der größte Containerhafen Australiens. Jeden Tag landen hier rund 10.000 Container mit Lebensmitteln, Technik, Industrieprodukten. Und mit illegalen Zigaretten, vor allem aus dem Nahen Osten und aus China. Unkontrolliert und oft mit noch mehr giftigen Schadstoffen. Das erzählt uns Rowan Pike. Vor dem Ruhestand war er Polizist bei der Grenzschutzbehörde und Chef der Spezialeinheit zur Bekämpfung illegalen Tabakhandels. Wenn die Kriminellen den Hafen regelrecht bombardieren mit 100 Containern, dann sind die Behörden einfach überfordert. Viele Container rutschen durch bei den Kontrollen. Das ist Teil des Geschäftsmodells der Schmuggler. Die Gewinnspanne ist so hoch. Selbst wenn sie ein paar Container verlieren, machen sie trotzdem riesige Gewinne. Weil kriminelle Banden in den letzten Jahren den Markt für illegale Zigaretten für sich entdeckt haben, liefern sie sich einen erbitterten Kampf um Einfluss und Reviere. Mit Brandanschlägen und Einschüchterungen. Auch Unbeteiligte sind dabei schon gestorben. Boomt der Schwarzmarkt in Australien, weil die Steuern auf Zigaretten so hoch sind und die Kunden darum auf billige Ware zurückgreifen? Diese Frage stellen Kritiker der Tobacco Tax immer häufiger und lauter. Zuständig für die Bekämpfung des Tabakschwarzmarktes ist das australische Innenministerium. Schriftlich verweist ein Sprecher uns gegenüber auf eine der niedrigsten Raucherraten weltweit, harte Strafen und verstärkte Durchsetzung der Gesetze und hohe Preise als Motivation zum Aufhören. Christina Watts arbeitet in einem renommierten Krebsforschungszentrum in Sydney. Ihre Expertise fließt auch in Regierungsentscheidungen ein. Aus ihrer Sicht haben die hohen Steuern auf Tabak für einen Rückgang der Raucherzahlen gesorgt. Sie meint, der Staat kann einen Wettlauf um niedrige Preise mit kriminellen Netzwerken nicht gewinnen.
1: Es gibt absolut keine Belege dafür, dass eine Senkung der Tabaksteuer das Problem lindern würde. Stattdessen wird damit die Botschaft vermittelt, dass wir Tabakprodukte einfach erschwinglicher machen. Aber wir wissen, dass die Senkung der Preise Auswirkungen auf die tatsächlichen Raucherquoten haben kann.
0: Sie fordert allerdings konsequentere Kontrollen, mehr Razzien und härtere Strafen für Läden, in denen illegale Zigaretten über die Ladentheke gehen. Weil der Schwarzmarkt boomt, wächst der Druck auf die Regierung. Die will härter durchgreifen, die Tabaksteuer aber hochhalten. Der Streit um die richtige Strategie im Kampf gegen illegale Zigaretten schwelt weiter in Australien.
2: Soweit Informationen von Florian Barth über die Zigarettenpreise in Australien. Bundesaußenminister Wadefuhl ist derzeit sehr viel in der Luft. Heute Nachmittag wird er in Deutschland erwartet, aber momentan ist er noch in Algerien und davor war er in Tunesien. Und was dieser Besuch sollte und was er gebracht hat und welche Themen da besprochen wurden, das fragen wir gleich unseren Korrespondenten, der Johann Wadefuhl begleitet. Jetzt bringt sie Tarek Yusbashi erstmal in 90 Sekunden auf den neuesten Stand.
3: Der Deutsche Mieterbund beklagt eine anhaltende Krise auf dem deutschen Wohnungsmarkt. Wie der Verband in seinem neuen Mietenreport berechnet, fehlen in Deutschland etwa 1,4 Millionen Wohnungen. Der Bestand an Sozialwohnungen sei auf ein Rekordtief von rund 1 Million gesunken. Der Mieterbund warnt, die Krise am Wohnungsmarkt wachse sich immer mehr zur Krise des Sozialstaates aus. Die Bundesregierung müsse unter anderem Mieten begrenzen und mehr Sozialwohnungen bauen. Die Verteidigungsminister der EU-Staaten beraten zur Stunde über die weitere militärische Unterstützung der Ukraine. Bei dem informellen Treffen in Irland soll es vor allem um die Luftabwehr gehen. Der ukrainischen Armee fehlt es an Abfangraketen des Typs Patriot. Das Land ist russischen Angriffen aus der Luft deshalb weitgehend schutzlos ausgeliefert. Allerdings sind auch die westlichen Bestände an Patriot-Raketen gering. Ein weiteres Thema der Verteidigungsminister ist die Zusammenarbeit mit der ukrainischen Rüstungsindustrie. Die Bundesanwaltschaft hat in Hamburg Anklage gegen zwei mutmaßliche Unterstützer der rechtsextremen Terrorgruppe Letzte Verteidigungswelle erhoben. Die Behörde wirft ihnen unter anderem die Unterstützung einer terroristischen Vereinigung und Beihilfe zum versuchten Mord vor. Die beiden Beschuldigten sollen sich Anfang Januar 2025 mit Komplizen zu einer bewohnten Asylbewerberunterkunft in Thüringen begeben haben, um dort einen Brand auszulösen. Anfang August waren 7 junge Mitglieder und ein Unterstützer der rechtsextremen Terrorgruppe zu Haftstrafen zwischen 1,5 und 5 Jahren verurteilt worden. Das Wetter in Norddeutschland: mal Wolken, mal Sonne, ein paar Schauer und einzelne Gewitter bei 19 bis 22 Grad. Das war der kurze Überblick. Es geht weiter mit Marius Zekri.
2: Dankeschön, Tarek. Es ist 12:45. Bundesaußenminister Wadefuhl ist demnächst auf dem Weg zurück nach Deutschland. Heute Nachmittag will er zusammen mit Bundesinnenminister Dobrindt vor die Presse treten und informieren über den Drohnenvorfall am Leipziger Flughafen vor knapp 4 Wochen. Aber vorher steht noch das Ende seines Besuchs in einigen der Maghreb-Staaten auf dem Programm. Sein Antrittsbesuch in Tunesien, den hat er beendet. Und heute nun war er in Algerien. In der Hauptstadt Algier steht unter anderem ein Treffen mit dem Präsidenten des Landes auf dem Programm. Demian von Osten begleitet den Außenminister für uns. Ich habe ihn gefragt, einer der Schwerpunkte von Wadefuhls Reise ist ja das Thema Migration. Denn durch die Lage von Tunesien und Algerien am Mittelmeer gelten beide Staaten als Transitländer für Migranten auf dem Weg nach Europa. Was kann der Minister hier erreichen?
4: Ja, der Minister betont immer, er habe eine ganz klare Linie, dass er mit den Staaten hier im Maghreb über den eigentlichen Konflikt sprechen möchte. Der liegt nämlich viel weiter südlich in Afrika, in der Sahelzone, in Mali, in Niger, in Burkina Faso. Dort gibt es verbreiteten Terrorismus und Islamismus. Und das ist der Grund, warum so viele Menschen über die Maghreb-Staaten Richtung Europa drängen. Und Wadefuhls Ansicht ist, da muss man die Ursachen bekämpfen. Und dazu braucht man eben auch die nordafrikanischen Länder. Das sind aber hier alles keine einfachen Partner. Algerien, Tunesien, Marokko, alle haben ihre Probleme intern und das macht die drei Staaten natürlich auch zu einem schwierigen Partner für die Europäische Union bei der Frage der Migrationsbekämpfung.
2: Nun gibt es ja schon ein Migrationsabkommen der EU mit Tunesien. Will Wadefuhl da in Tunis und Algier jetzt von deutscher Seite nochmal nachlegen?
4: Also darüber ist gesprochen worden, das hat der Minister gerade eben auch in einem Statement gesagt, denn die Zahl der Migranten, die aufgegriffen wurden von der Europäischen Grenzschutzagentur Frontex über die westliche Mittelmeerroute, die hat im ersten Halbjahr um 17% zugenommen und das ist also ein Thema, was wieder sehr aktuell auf der Tagesordnung ist, nicht zuletzt auch wegen der Bilder in Ceuta. Migranten, die von der marokkanischen Seite auf in die spanische Exklave überwiegend geschwommen sind. Also das Thema ist virulent und wird hier eben bei allen Gesprächen immer wieder betont.
2: Sie sagen, die großen Probleme in Sachen Migration liegen südlich des Maghreb, südlich der Sahara teilweise. Aber auch Algerien und Tunesien gelten jetzt ja nicht unbedingt als gefestigte Demokratien und stehen wegen ihrem Umgang mit Menschenrechten immer wieder in Kritik. Ist denn auch der Umgang mit Geflüchteten aus diesen beiden Ländern Thema der Gespräche?
4: Es ist zumindest etwas, was dem Außenminister bewusst ist. Ich hatte gestern die Möglichkeit, ihn danach zu fragen, denn konkret in Tunesien gibt es immer wieder Vorwürfe, dass Migranten beispielsweise in der Wüste ausgesetzt werden. Also, dass sich Tunesien gar nicht an die eigentlich versprochenen menschlichen Umgang mit Migranten hält. Und da sagt der Bundesaußenminister, dass man das natürlich fordere von den Staaten, aber natürlich kann man das nicht im Einzelfall kontrollieren, ob das passiert. Inwieweit das jetzt hinter den Kulissen tatsächlich angesprochen wurde und massiv ins Zentrum gerückt wurde, das lässt sich schwer sagen. Aber der Minister weiß, dass es diese Thematik gibt und ist sich bewusst, dass es schwierige Partner sind hier in Nordafrika.
2: Nun wird der Minister ja auch von einer Wirtschaftsdelegation begleitet. In welchen Bereichen sollen denn bei diesem Besuch jetzt auch Geschäfte angebahnt werden und wie eng sind die Geschäftskontakte zwischen Deutschland, Tunesien und Algerien schon?
4: In Tunesien wurden tatsächlich jetzt Vereinbarungen unterzeichnet. Der tunesische Außenminister spricht von einem Volumen von etwa 100 Millionen Euro. Da sagt allerdings das Auswärtige Amt, das sind zum Teil Mittel, die schon längst vereinbart worden sind für dieses Haushaltsjahr. Da geht es um Projekte wie Trinkwasserversorgung im ländlichen Raum. Tunesien hat ein großes Problem mit Trinkwasserknappheit. Es geht um berufliche Bildung. Es geht um die Unterstützung kleinerer und mittlerer Unternehmen. Und in Algerien steht natürlich auch das Gas im Vordergrund, denn Algerien ist einer der wichtigsten Gasexporteure. Ein Drittel des Gases etwa in Italien kommt aus Algerien. In Deutschland ist es bisher sehr wenig. Das soll sich aber ändern, denn im Sommer schon wurde erstmals ein LNG-Tanker mit Gas aus Algerien in Deutschland ist er angekommen. Und das soll sich jetzt intensivieren. Und so hofft man in der Bundesregierung, dass Algerien auch helfen kann, die Gasversorgung in Deutschland mittelfristig zu stabilisieren.
2: Nun hat Wadefuhl die erste Hälfte der Reise schon hinter sich, den Besuch in Tunesien. War das Ihrer Einschätzung nach ein Erfolg?
4: Also ein Erfolg ist ein großes Wort. Es war letztlich ein Routinebesuch des Außenministers. Man hat da über die wichtigen Themen gesprochen. Diese Vereinbarungen sind eher für die tunesische Seite ein Erfolg, weil man auch der eigenen Bevölkerung zeigen kann, hier gibt es Verbesserungen, denn die Lage in Tunesien, was Wasserversorgung angeht, das hatte ich schon angesprochen, aber auch Elektrizität ist derzeit durchaus problematisch. Ein Erfolg, finde ich, ist ein zu großes Wort für die Gespräche, die hier geführt wurden. Das würde ich jetzt eher nicht so sehen.
2: Der Bundesaußenminister auf Antrittsbesuch in Tunesien und Algerien, das waren Informationen von Demian von Osten.
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2: Wenn Menschen ADHS oder Autismus haben, mit was für Herausforderungen haben sie dann zu kämpfen und was passiert, wenn sie sich ineinander verlieben? Darüber hat die amerikanische Autorin Mazie Eddings eine sehr unterhaltsame Liebesgeschichte geschrieben, die sich an Leserinnen und Leser ab 14 Jahren richtet. Und Katja Esbach stellt das Buch vor.
6: Die 18-jährige Tilly ist einfach nur froh, endlich die Highschool hinter sich zu haben. Die Jahre in der Schule waren schwer für sie, denn ihr Gehirn funktioniert anders als bei den meisten Leuten. Auf Dinge, die sie langweilig findet, kann sie sich partout nicht konzentrieren. Sie wird zappelig, ihre Gedanken galoppieren, einfach davon. Tilly hat ADHS.
7: Ich hatte schon immer Probleme, Beziehungen zu Gleichaltrigen aufzubauen, weil ich oft das Falsche sage oder tue. Egal, wie sehr ich mich bemühe, wie sie zu sein. Selbst wenn ich beobachte, wie sie miteinander umgehen und versuche, ihr Verhalten nachzuahmen, bringt das kaum etwas. Es ist anstrengend, Freundschaften zu schließen, während man vorgibt, jemand anderes zu sein.
6: Um Tilly auf den Ernst des Lebens, aka das Studium, vorzubereiten, schicken ihre Eltern sie nach Europa. Dort soll sie im Start-up-Unternehmen ihrer überperfekten und erfolgreichen Schwester ein Praktikum machen. Im Flugzeug nach London trifft sie auf Oliver und es wird gleich chaotisch.
7: Ich bin gerade dabei, den Quadratzentimeter aus Papier, der den Leuten hier als Serviette angedreht wird, in meine Sprite zu tunken, als mein Arm durch eine kleine Turbulenz unkontrolliert nach vorne ausschlägt und dabei meinen Becher umstößt und über uns beide schüttet.
6: Oliver wirkt wie das komplette Gegenteil von Tilly. Er liebt Struktur, Pläne und genaue Abläufe. Aber auch er hat so seine Schwierigkeiten im Alltag, kann nicht gut kommunizieren und die Gefühle und Signale anderer Menschen einschätzen. Oliver ist im Autismus-Spektrum. Mazie Eddings erzählt in ihrem Roman die zu Herzen gehende Romanze zweier sehr besonderer Menschen mit großen Herausforderungen. Das hätte ein bisschen langweilig und politisch korrekt werden können. Aber Eddings geht jedem Klischee strikt aus dem Weg. Ihre Figuren sind lebendig und authentisch. Vor allem die Sicht von Tilly beschreibt die Autorin sehr glaubhaft und oft auch witzig.
7: Okay, ich muss cool bleiben. Super cool. Wollen wir einen Spaziergang machen? Wow, das war gar nicht schlecht. Eine zwanglose Aktivität, vorgeschlagen auf eine ruhige, ich wage sogar zu behaupten, einnehmende Art und Weise.
6: Nach dem chaotischen gemeinsamen Flug nach London sind sich Tilly und Oliver, für Leserinnen und Leser von Liebesromanen nicht unbedingt überraschend, wieder begegnet. Und zwar ausgerechnet bei Tillys Schwester Mona. Auch Oliver wird nämlich in den nächsten Wochen für Monas kleine Firma arbeiten. Und so geht's auf gemeinsame Dienstreise quer durch Europa. Und natürlich ist vollkommen klar, dass sich Tilly und Oliver näher kommen werden. Diesen Prozess beschreibt Maisie Eddings sehr behutsam und liebevoll. Ihre Protagonisten entwickeln ganz allmählich und ohne die üblichen großen Missverständnisse und Dramen ehrliches Interesse und Verständnis füreinander.
7: Ich beobachte Oliver und wünschte, es gäbe ein Fenster zu seiner Gedankenwelt, sodass ich hineinspähen und sehen könnte, ob das, was er gerade fühlt, mit dem vergleichbar ist, was ich empfinde, wenn ich in meiner ganz eigenen Dimension versinke. Noch nie konnte ich mit jemandem darüber sprechen.
6: Tilly in Technicolor ist eine zauberhafte Geschichte vor der Kulisse so ziemlich jeder europäischen Hauptstadt. Paris, Rom, Amsterdam, Stockholm, alles dabei. Den liebenswerten Figuren folgt man einfach wahnsinnig gern auf diesem Trip.
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2: Die Kommentare der Zeitungen aus aller Welt beschäftigen sich mit dem neuen Ölabkommen zwischen den Vereinigten Staaten und Venezuela. Das Wall Street Journal aus den USA schreibt:
8: Präsident Trumps bekanntgegebenes Abkommen mit der nicht gewählten Präsidentin Delcy Rodriguez über die Rechte an Venezuelas Ölreserven von 65 Milliarden Barrel wirkt weniger wie ein gewöhnliches Geschäft als wie die berühmte Szene in Der Pate 2, in der US-Geschäftsleute mit dem kubanischen Machthaber zusammentreffen. Der US-Investor wird ausgerechnet das Pentagon sein. Die rechtliche Grundlage dafür ist alles andere als eindeutig, da das Verteidigungsministerium in ein ausländisches Unternehmen investiert. Warum mischt sich das Pentagon überhaupt in die globalen Ölmärkte ein, wenn es alle Hände voll damit zu tun hat, dringend benötigte neue Waffen zu beschaffen und seinen maroden Beschaffungsprozess zu reformieren?
2: Die Neue Zürcher Zeitung aus der Schweiz schreibt dazu:
8: Das Vorhaben wird weder den Benzinpreis in absehbarer Zukunft deutlich senken, noch die dezimierten strategischen Vorräte der USA wiederherstellen, wenngleich der amerikanische Präsident genau dies behauptet. Für den Weltmarkt ist Trumps neuester Deal bis auf Weiteres bedeutungslos. Venezuela verfügt zwar über die weltgrößten Erdölreserven, doch nach jahrzehntelanger sozialistischer Misswirtschaft und US-Sanktionen befindet sich die Infrastruktur des Landes in einem desolaten Zustand. Die Rohölproduktion beläuft sich auf ca. 1,2 Millionen Fass pro Tag. Das entspricht etwa 1% des weltweiten Fördervolumens.
2: Ein anderes Thema. Nach wie vor wird ja über die Möglichkeit eines russischen Angriffs auf das Hoheitsgebiet der NATO spekuliert. La Vanguardia aus Spanien kommentiert:
8: Im aktuellen Spannungsfeld hat der jüngste Besuch des CIA-Direktors John Ratcliffe in Moskau alle möglichen Spekulationen ausgelöst. Eine der Reiseabsichten sei es gewesen, einen russischen Militärschlag gegen ein NATO-Mitglied zu verhindern. Für weitere Verunsicherung sorgte die Moskau-Reise des für die Außenbeziehungen des Vatikans zuständigen Erzbischofs Gallagher. Über die Gesprächsinhalte ist wenig bekannt. Denkbar ist jedoch, dass Putin vor Augen geführt wurde, wie verrückt ein Konflikt mit der NATO wäre. Sein Scheitern in der Ukraine lässt sich nicht durch einen weiteren Krieg kaschieren.
2: Und die polnische Zeitung Gazeta Wyborcza schreibt:
8: In Europa riecht es wieder nach Krieg. Im Auftrag Russlands werden in Polen Sabotageakte verübt und russische Auftragsmörder sind aktiv. In Deutschland drangen mit Sprengstoff präparierte Drohnen auf das Flughafengelände in Leipzig-Halle ein. In der Slowakei wurde ein Versuch vereitelt, eine Drohnenfabrik in Brand zu setzen, die Ausrüstung in die Ukraine liefert. In Rumänien schießt die Luftwaffe nicht nur russische Luftdrohnen ab, sondern kürzlich wurde sogar eine Meeresdrohne zerstört, die eine Bohrplattform im Schwarzen Meer bedrohte. Die Folgen dieser Entwicklung sind immer deutlicher formulierte Warnungen westlicher Geheimdienste und Regierungschefs vor einer möglichen russischen Eskalation.
2: Und das waren die Auszüge aus den Kommentaren der internationalen Presse, die Emily Seide zusammengestellt hat. Und das war auch in der Info bisher mit Marius Zekri. Gleich die 13 Uhr Nachrichten, danach übernimmt hier Alex Franz und bringt Sie gut informiert durch den Nachmittag. Ihnen noch einen schönen Tag. Tschüss.

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1: Um 13 Uhr mit Tarek Yusbaschi. Der Deutsche Mieterbund sieht den Wohnungsmarkt weiter in einer tiefen Krise. Laut aktuellem Mietenreport fehlen aktuell etwa 1,4 Millionen Wohnungen. Aus der NDR-Nachrichtenredaktion Martin Seiler.
2: Steigende Mieten, hohe Nebenkosten und fehlender bezahlbarer Wohnraum führen dazu, dass immer mehr Haushalte auf staatliche Unterstützung angewiesen sind, sagte Präsidentin Weber-Moritz bei der Vorstellung des Berichts. Wer den Sozialstaat stärken wolle, müsse den Wohnungsmarkt reparieren, so ihre Forderung. Aus dem Report geht auch hervor, dass es mit rund 1 Million noch nie so wenige Sozialwohnungen in Deutschland gab. Zudem befürchtet fast jeder dritte Mieter bzw. jede dritte Mieterin, dass sie ihre Wohnungen irgendwann nicht mehr bezahlen können. Über gestiegene Wohnkosten innerhalb eines Jahres berichteten 58% der Befragten. Der Mieterbund forderte die Bundesregierung auf, die Ursachen der Krise anzugehen, nämlich Mieten zu begrenzen, Sozialwohnungen zu schaffen und Menschen vor dem Verlust ihrer Wohnung zu schützen.
1: Außenminister Wadephul und Innenminister Dobrindt treffen sich heute Nachmittag kurzfristig in Berlin. Es dürfte um den Sprengstoff-Drohnenfund am Flughafen Leipzig-Halle gehen. Die beiden Minister wollen sich wohl auch öffentlich dazu äußern. Aus Berlin, Gabor Hallas.
3: Mehrere Medien berichten, dass die Bundesregierung davon überzeugt ist, dass die Spur nach Russland führt. Sie berufen sich dabei auf Sicherheitskreise. Auch EU-Außenbeauftragte Kallas erklärte, dass vieles auf Russland hindeute. Außenminister Wadephul sagte am Morgen, Deutschland lasse sich in keiner Weise einschüchtern. Er kündigte Reaktionen, aber keine Überreaktionen an. Möglicherweise könnten russische Diplomaten ausgewiesen werden oder Einrichtungen wie das russische Haus geschlossen werden. Denkbar sind auch weitere Sanktionen, zum Beispiel gegen russische Firmen oder auch gegen die Schattenflotte, also Tanker, die russisches Öl weiter in andere Länder transportieren.
1: Alkohol soll an allen Bahnhöfen in Deutschland bis Mitte Oktober nach und nach verboten werden. In Hamburg, Bremen und Hannover gilt das schon seit einiger Zeit. Heute sind mit Kiel und Braunschweig zwei weitere Bahnhöfe im Norden dazugekommen. Michael Kück aus der NDR-Nachrichtenredaktion berichtet, ob davon auszugehen ist, dass ein solches Alkoholverbot durchgesetzt werden kann.
4: Ja, im Grunde muss man ganz klar sagen, nein. Denn durchsetzen müssten das die Mitarbeiter der DB Sicherheit. Die Bahn aber bräuchte dafür viele zusätzliche Beschäftigte und das ist nicht geplant, heißt es vom Konzern. Darüber hinaus ist ja die Bundespolizei für die Sicherheit an Bahnhöfen zuständig, aber auch die hat schon alle Hände voll zu tun und klagt über zu wenig Personal. Und dann gibt es natürlich auch Situationen, wo es ganz einfach kaum möglich ist, ein Alkoholverbot in Bahnhöfen zu kontrollieren. Etwa, wenn an Fußball-Bundesliga-Spieltagen tausende Fans da durchziehen. Deshalb sagt die Bahn, wir werden das natürlich überprüfen, aber je nach Lage und Situation mit Augenmaß.
1: In Hamburg ist die größte Schiffbaumesse der Welt gestartet. Rund 50.000 Fachleute werden bis Freitag in den Messehallen erwartet. Es geht zum Beispiel um Themen wie KI, alternative Kraftstoffe oder um mehr Sicherheit für die Häfen. Die maritime Branche in Deutschland wächst so stark wie seit Jahren nicht. Die Branche spricht vom zweithöchsten Auftragseingang ihrer Geschichte und rechnet mit Zehntausenden neuen Jobs. Wegen einer Bombenentschärfung haben in Wilhelmshaven etwa 13.600 Menschen ihre Häuser und Wohnungen verlassen. Das Gebiet in einem Radius von 1.000 Metern um den Fundort des Blindgängers wurde bis 11 Uhr evakuiert. Wie lange die Bombenentschärfung dauert und wann die Menschen zurückkehren dürfen, ist nach Angaben einer Sprecherin der Stadt Wilhelmshaven unklar. Bei Arbeiten im Marinearsenal war gestern eine US-amerikanische 5-Zentner-Bombe aus dem Zweiten Weltkrieg entdeckt worden. Die Nordseeinsel Helgoland wird über ein Seekabel mit Strom versorgt. Weil es durch die Gezeiten mehrfach freigespült wurde, plant der Versorger Schleswig-Holstein-Netz jetzt für Mitte September eine Verlegung. Dafür muss das Seekabel für mehrere Tage abgeschaltet werden. Die Stromversorgung Helgolands soll dann über Dieselaggregate laufen. Laut SH-Netz wird am 17. September auch die Verbindung für Internet, Mobilfunk und Festnetz auf Helgoland für rund 10 Stunden unterbrochen. Das waren die Nachrichten.
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5: Heute Nachmittag Sonne und Wolken im Wechsel, teilweise auch mit Regen. Vereinzelt kann es auch Gewitter geben, bei maximal 19 bis 22 Grad. Heute Nacht häufig trocken, höchstens an der Küste etwas Regen, dazu Tiefstwerte von 16 bis 8 Grad. Morgen auch überwiegend trocken, an der Nordsee mal etwas Regen bei 19 bis 23 Grad. Und am Donnerstag Teils Schauer, teils Gewitter, Temperaturen um 20 Grad. 5:05, hier ist der Blick auf die Autobahnen A1 Osnabrück Richtung Bremen zwischen dem Dreieck Stur und Bremen-Hemeling. 3 Kilometer stockend vor der Baustelle. Und A2 Hannover Richtung Dortmund zwischen Hannover-Herrenhausen und Wunsdorf-Lute 5 Kilometer stockend. 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Mein Name ist Alex Franz. Ganz herzlich willkommen hier bei uns. Spätestens seit dem Drohnenangriff auf den Flughafen in Leipzig, für den die Bundesregierung jetzt offiziell Russland verantwortlich macht, ist deutlich geworden, wie gefährdet die Infrastruktur in Deutschland ist. Und das gilt für uns hier im Norden natürlich vor allem für die Häfen. Drohnen und Sabotage. Wie sicher sind unsere Häfen? Das NDR Info-Thema heute mit Peter Mücke.
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7: Russland, China als zentrale Akteure, die hier eine Rolle spielen. Aber natürlich auch Nordkorea, Iran, aber vor allem im Vordergrund eben Russland, aber auch China, die für Angriffe in Deutschland in hohem Maße verantwortlich sind. Es geht nicht darum, mehr einfach nur uns zu testen und zu verunsichern, sondern es geht auch darum, Schaden zu verursachen. Und wenn wir auch über Häfen reden, dann sind das so große Schäden, die da möglich sind, dass wir da auch richtige Wirkungstreffer erleiden können.
8: Das sagt der Sicherheitsexperte Moritz Brake, ehemaliger Marineoffizier und heute Chef des Beratungsunternehmens Nexmaris. Nicht nur Flughäfen, wie zuletzt in Leipzig, können Ziel hybrider Angriffe sein, sondern auch Häfen, bei uns im Norden besonders wichtig. Erst vor einigen Tagen haben die norddeutschen Regierungschefs bei einem Treffen in Rostock mehr Unterstützung des Bundes angemahnt. Wie können die norddeutschen Häfen besser geschützt werden? Wie kann man die Versorgung der Bevölkerung und der Wirtschaft auch dann sicherstellen, wenn ein Hafen ganz ausfällt? Darum geht es diese Woche bei einer großen Konferenz in Hamburg, der Maritime Security and Defense Conference. Und darum geht es auch in den kommenden 10 Minuten. Wir haben unter anderem dafür mit dem Ministerpräsidenten von Niedersachsen, Olaf Lies, gesprochen. Drohnen und Sabotage. Wie sicher sind unsere Häfen? Das ist das NDR Info-Thema in der ersten Folge nach der Sommerpause. Heute ist Montag, der 1. September und ich bin Peter Mücke. Hallo. Nächtliche Überflüge von Drohnen, Cyberangriffe auf die IT-Systeme von Hafenfirmen und Reedereien, Sabotageakte und Versuche. Wie häufig die norddeutschen Häfen tatsächlich Ziel von Attacken sind, darüber gibt es keine offiziellen Zahlen, aber es werden deutlich mehr, das sagt der Sicherheitsexperte Moritz Brake, den wir gerade schon gehört haben. Wie politisch Verantwortliche auf das Thema blicken, dazu kommen wir später. Jetzt wollen wir erstmal über Deutschlands Grenzen hinausschauen, denn wie wichtig Häfen als Umschlagplatz sind, das erleben wir gerade auch in der Ukraine. Russland greift immer wieder ukrainische Häfen am Schwarzen Meer an. Einige sind dadurch so gut wie lahmgelegt. Im August etwa sind die Getreideexporte um 75% eingebrochen. Dabei sind Getreideexporte extrem wichtig für die Ukraine als Einnahmequelle. In unserem NDR Info Podcast Streitkräfte und Strategien berichten wir immer wieder auch über diesen Wirtschaftskrieg und auch über die Bedeutung der Häfen in diesem Wirtschaftskrieg in der Ukraine. Und daher wollen wir von Stefan Niemann, einem der Hosts von Streitkräfte und Strategien, wissen, wie wichtig eigentlich unsere Häfen im Norden für die deutsche Wirtschaft sind. Und da wird er deutlich.
9: Es gibt diese Aufkleber, die man manchmal sieht, No Shipping, No Shopping. Das kommt vom Seemaklerverband, glaube ich. Man kann das auch noch in der dramatischeren Variante sehen. No Shipping, No Germany. Die Häfen sind natürlich zentral wichtig für unsere Exportwirtschaft, für die Einfuhren, für die Lieferketten, auch für die Sicherheit der Energieversorgung. Man denke nur an die LNG-Terminals in Wilhelmshaven oder in Brunsbüttel, über die der Gasimport läuft. Also insofern ist die Versorgungssicherheit ganz eng an unsere Seehäfen geknüpft. Und deswegen ist es eben immer am Ende auch eine Frage der nationalen Sicherheit.
8: Das sind vor allem die wirtschaftlichen Faktoren, aber welche Rolle spielen die Häfen auch bei der Verteidigungsfähigkeit? Also wie wichtig sind die Häfen militärisch gesehen?
9: Naja, seit der Zeitenwende sind unsere Häfen auch für militärische Mobilität und Logistik entscheidender geworden. Ist klar, es sind zentrale Schnittstellen für die Verlegung von Truppen und von Gerät. Das haben wir bei Manövern schon sehen können, wenn es darum geht, eine Verstärkung der NATO-Ostflanke im Baltikum zu üben. Dann läuft das über das Drehkreuz Deutschland und dann kommen Ostsee-Häfen Autofähren zum Einsatz, die wir aus dem Urlaub kennen, wo dann eben militärisches Gerät und Truppen verlegt werden. Auch dafür müssen unsere Häfen vorbereitet sein und sind deswegen aber natürlich auch Ziele möglicher Gegner und müssen dementsprechend ja, gehärtet werden gegen solche Angriffe, ob nun hybride oder echte.
8: Und wie gehärtet sind denn unsere Häfen nun? Also wie gut abgesichert gegen Sabotage und Anschläge, gerade auch im Vergleich zu Flughäfen?
9: Ja, sie sind nicht abgesichert genug. Das kann man sich auch leicht vorstellen. Häfen sind viel größer als Flughäfen und es gibt natürlich eine mehrdimensionale Bedrohung aus der Luft, von Land aus, auf dem Wasser, unter Wasser, auch Cyberattacken, also um Betriebe lahmzulegen, sind ja möglich dort und selbst der Zentralverband der deutschen Seehafenbetriebe sagt selbst, es braucht neue Schutzkonzepte, weil Drohnen einfach kritische Infrastruktur ausspähen können, Abläufe stören, Sabotage verüben und dabei große Schäden anrichten. Da muss also noch eine Menge getan werden.
8: Aber was kann denn überhaupt getan werden?
9: Na, wir brauchen zunächst mal eine Detektion. Also wir müssen sehen, was da angeflogen oder angeschwommen kommt. Dafür braucht es Sensoren, die vernetzt sein müssen. Man braucht ein Lagebild in Echtzeit über alle sicherheitsrelevanten Teile eines riesigen Hafens. Und da muss natürlich schnell abgewehrt werden. Da muss schnell entschieden werden, holt man eine Drohne vom Himmel, versenkt man irgendwas, was da angeschwommen kommt. Und dann ist die Frage, wer ist zuständig und wer darf was? Und das ist in Deutschland nicht leicht zu entscheiden, weil ja so viele beteiligt sind, der Bund, die Länder, die Polizei, die Bundeswehr und die Betreiber kritischer Infrastruktur selbst.
8: Das war Stefan Niemann, einer der Gastgeber unseres NDR Info Podcasts Streitkräfte und Strategien. 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Über diese Frage, wie man Häfen sicherer machen kann, haben wir auf NDR Info auch mit denjenigen gesprochen, die politische Verantwortung tragen, etwa mit dem Ministerpräsidenten von Niedersachsen, Olaf Lies. Und von ihm wollten wir zunächst einmal wissen, wie er die Bedrohungslage für seine Häfen einschätzt. Was ist die größte Bedrohung aus seiner Sicht?
10: Ja, tatsächlich ist das gar nicht so einfach, weil wir, wenn wir uns mal ansehen, haben wir, glaube ich, drei Szenarien. Wir haben natürlich die geopolitische hybride Bedrohung, Drohnen und Angriffe oder Übergriffe auf Hafenanlagen oder Energiestrukturen. Wir haben Cyberbedrohung, nicht nur im Hafenbereich, aber zunehmend in den letzten Jahren. Und wir haben, das darf man nicht unterschätzen, noch organisierte Kriminalität, also Schmuggel, Drogenkriminalität. Das ist schon eine große Herausforderung für unsere Häfen, sich all diesen Bedrohungssituationen auch zu stellen.
8: Große Herausforderungen also für die Häfen. Wie gut sind sie denn, die Häfen in Niedersachsen, auf diese Bedrohung vorbereitet?
10: Sie sind gut vorbereitet. Das hat auch viel mit internationalen Standards zu tun. Es gibt klare Regeln, der International Ship and Port Facility Security Code, also hört sich jetzt groß an, ISPS. Der Code ist sozusagen definiert, was eigentlich notwendig ist. Also mit Sicherheitskonzepten, Gefahrenabwehr, Alarm- und Notfallpläne. Also es ist wirklich ein sehr strukturiertes System, das wir in Niedersachsen auch in allen Häfen und Hafenanlagen auch einsetzen. Aber, und das merken wir natürlich jetzt zunehmend, wenn ich die hybride Bedrohungslage in Niedersachsen ansehe, das Thema Drohnen, man muss jetzt aufpassen, ist nicht das einzige Thema, aber es ist schon ein sehr auffälliges Thema. Und wir haben bei unseren Hafenanlagen, die auch multifunktional sind, da ist natürlich der normale Umschlag von Wirtschaftsgütern, da ist der Umschlag von Energie, also gerade Öl oder auch Gas. Aber wir haben natürlich auch sicherheitsrelevante Häfen, wo auch Umschlag für den militärischen Bereich geleistet wird. Und daneben eben die Sichtung von Drohnen erheblich zu und damit natürlich auch die Notwendigkeit, über Abwehrmaßnahmen zu sprechen.
8: Nehmen wir doch mal die Drohnenabwehr. Wie groß sind denn die Aufgaben und was käme da auf Niedersachsen zu?
10: Wir kennen das von der Diskussion der Flughäfen. Wir werden das aber auch im Hafenbereich haben. Das müssen wir, wenn ich an unsere Häfen denke, eng mit den Partnern machen. Also eng mit der Bundeswehr machen und auch eng mit der Polizei machen. Das klappt auch in der Abstimmung. Aber das sind immense Investitionen, die notwendig wären. Also wenn wir tatsächlich alle unsere Häfen und Hafenanlagen entsprechend mit Drohnenabwehrsystemen ausstatten müssten und die nicht mal kaufen, sondern nur mieten würden, dann sind das natürlich viele Millionen jedes Jahr, die erneut auf uns zukommen.
8: Das sagt der Ministerpräsident von Niedersachsen, Olaf Lies.
5: Drohnen und Sabotage. Wie sicher sind unsere Häfen? Das war das NDR-Info-Thema heute mit Peter Mücke. Die Interviews und Gespräche hat Stefan Schlag geführt. 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Der Hamburg-Eimsbütteler Ballspielclub bestreitet heute Abend das größte Spiel seiner bisherigen Vereinsgeschichte. Der kleine Fünftligist trifft am Abend im DFB-Pokal auf Borussia Dortmund und das vor einer Rekordkulisse im Hamburger Volksparkstadion. Mehr zu diesem ungleichen Duell dann in wenigen Minuten hier bei uns im Sport. Vorher aber noch der kurze Überblick mit Tarek Yuspaschi um 1:15.
1: Der Deutsche Mieterbund hat den Staat aufgefordert, mehr in dauerhaft bezahlbaren Wohnraum zu investieren. Verbandschefin Weber-Moritz beklagte bei der Vorstellung des neuen Mietenreports, wegen steigender Mieten und einem Mangel an bezahlbarem Wohnraum müssten immer mehr Haushalte bei grundlegenden Ausgaben sparen. Außerdem sei der Bestand an Sozialwohnungen auf ein Rekordtief von rund 1 Million gefallen. Der Mieterbund warnt, die Wohnungskrise werde zunehmend zu einer Krise des Sozialstaats. Die Bundesregierung ist nach übereinstimmenden Medienberichten überzeugt, dass Russland für den Drohnenvorfall am Flughafen Leipzig vor einem Monat verantwortlich ist. Die Spur der Ermittlungen führe nach Moskau, hieß es in Sicherheitskreisen. Bundesinnenminister Dobrindt und Außenminister Wadefuhl wollen sich im Laufe des Tages vor der Presse äußern. Bundeskanzler Merz hatte am Sonntag eine baldige Reaktion auf hybride Bedrohungen durch Russland angekündigt. Anfang August war am Flughafen Leipzig in der Nähe einer ukrainischen Frachtmaschine eine Drohne entdeckt worden, die mit Sprengstoff beladen war. Die Deutsche Umwelthilfe hat Spitzenpolitiker wegen des CO2-Ausstoßes ihrer Dienstwagen kritisiert. Die Organisation erklärte, von rund 250 untersuchten Dienstwagen seien nur 90 rein elektrisch unterwegs. Die Politiker verfehlten damit ihre Vorbildfunktion. Innerhalb der Bundesregierung sorgten Justizministerin Hubig und Bildungsministerin Prien für den größten CO2-Ausstoß. Bei den Länderchefs seien es neben NRW-Ministerpräsident Wüst auch Mecklenburg-Vorpommerns Regierungschefin Schwesig. Das Wetter in Norddeutschland, mal Wolken, mal Sonne, ein paar Schauer und einzelne Gewitter bei 19 bis 22 Grad. Das war der kurze Überblick. Weiter geht's mit Alex Franz.
5: Vielen Dank.
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5: Heute schließt das Transferfenster im deutschen Profifußball zwar genau um 20 Uhr. Bis dahin werden viele Deals noch auf den letzten Drücker über die Bühne gehen. Martin Roschitz, wer tut sich denn da besonders hervor auf dem Last-Minute-Markt?
11: Auf jeden Fall der HSV, der gleich mehrere Top-Transfers am letzten Tag plant bzw. schon getätigt hat. Maximilian Seib.
12: Schon zwei große Transfers hat der Hamburger SV an diesem Deadline-Day unter Dach und Fach gebracht. Zunächst den von Zakaria El-Wadi, 24-jähriger Rechtsverteidiger, der im Sommer mit Marokko bei der WM im Einsatz war. Und jetzt vor wenigen Minuten auch den Wechsel von Fabio Vieira. Der Portugiese, der war ja im vergangenen Jahr als Leihspieler schon in Hamburg, hat mit 7 Toren und 5 Assists einen bleibenden Eindruck hinterlassen. Nun wurde er vom FC Arsenal fest verpflichtet. Und das soll auch noch nicht alles gewesen sein, denn auch der Norweger David Möller-Wolfe, der soll auch noch kommen. Der Linksverteidiger hat jetzt im Sommer insgesamt 5 WM-Spiele absolviert. Er ist auch bereits in Hamburg. Eine offizielle Bestätigung des Transfers fehlt aber noch. Zwei Offensivkräfte könnten den HSV derweil noch verlassen. Emir Sahiti wird wohl zu einem anderen Nordclub wechseln, zu Hannover 96. Und Rayan Philipp soll zum Erstliga-Aufsteiger SC Paderborn verliehen werden. Einen Rekordtransfer gibt es derweil wohl in Berlin. Das deutsche Sturmtalent Elias Ansar wechselt nach einem Jahr bei Union nach England zu Hull City. Laut Medienberichten für 17 Millionen Euro Festbetrag. Die Ablöse kann bei entsprechenden Leistungen aber offenbar sogar bis auf 22 Millionen Euro steigen. Und damit wäre Ansar der teuerste Abgang in der Vereinsgeschichte von Union Berlin.
11: 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Wegen des Deadline Day sind die Verantwortlichen von Borussia Dortmund heute nicht mit nach Hamburg gereist. BVB-Trainer Niko Kovac hat sich aber professionell auf den Erstrundengegner im Pokal vorbereitet, den Hamburger Oberligisten HEBC.
13: Ja, wir haben sie, ich glaube, 2 oder 3 Mal beobachten lassen und haben dort natürlich nicht die Aufnahmen, die wir aus der Bundesliga gewohnt sind, aber letzten Endes ist es ja auch total unwichtig. Ist ein Oberligist, klar, in einem großen Stadion, das hilft eher der Erstligamannschaft als vielleicht eine Fünftligamannschaft, aber die Jungs haben sich das in der letzten Saison erspielt.
11: Und die Hamburger Jungs sind heiß auf ihr Jahrhundertspiel im Volksparkstadion. Der Hamburg-Eimsbütteler Ballspielclub, kurz HEBC, hat etwa 850 Mitglieder, rund 500 davon Kinder und Jugendliche, ein ganz typischer Stadtteilclub. Die erste Herrenmannschaft spielt in der 5. Liga, wie gehört, hat mit den vorderen Plätzen da nichts zu tun. Aber sie hat im Mai überraschend den Hamburger Pokal gewonnen, ist also im DFB-Pokal dabei und da hat der Club eben das ganz Große losgezogen. Um 20.45 Uhr geht's im Volkspark vor roundabout 45.000 Fans gegen Borussia Dortmund. Jan Möller über das Spiel, das einen ganzen Stadtteil elektrisiert.
14: Alina Herbst arbeitet in einer Bäckerei in Eimsbüttel.
15: Hallo!
14: Der Verkaufsschlager dort, die Hanseaten, das sind
15: zwei Keksteige, die rund sind, aufeinander und dazwischen ist so Marmelade.
14: Und obendrauf ist Zuckerguss, normalerweise in Rot-Weiß, aber jetzt in Lila-Weiß, den Vereinsfarben des HEBC. Es ist wirklich gerade
15: ganz verrückt alles hier.
14: Denn vor dem großen Spiel gegen Dortmund ist ein Riesenhype entstanden um den kleinen Club. Lila-weißes Gebäck, lila-weiße T-Shirts, überall lila Plakate im Stadtteil. Es kribbelt auch bei Mittelfeldspieler Semir Demirovic.
16: Man denkt sich dann immer, wenn du an diesen Plakaten vorbeiläufst, okay, das sind wir. Wow, HEBC spielt gegen Dortmund, das kann nicht wahr sein.
14: Es ist aber wahr. Sein Bruder Ermedin spielt beim VfB Stuttgart. Nun kickt auch Semir mal auf der großen Bühne. Zusammen mit seinen Kumpels ein Jahrhundertspiel für den HEBC.
16: Der Verein, das haben wir noch nie erlebt. Ne? Also wirklich Kameras jeden Tag, jedes Training. Man fühlt sich irgendwie dann das eine Mal so wie so ein Profi.
14: Und das als Fünftligaspieler. Es gibt kein Geld beim HEBC. Trainiert wird zweimal die Woche auf einem halben Platz.
17: Andere Hälfte ist meistens zweite und dritte Herren.
14: Sagt Kapitän Janek Wrede, der aber auch das Volksparkstadion gut kennt. Denn Wrede arbeitet im Scouting beim HSV. Der hat organisatorisch wiederum viel geholfen. Ticketing, Ordnungsdienst, Catering.
17: Der HSV hat uns eigentlich das Komplettpaket abgenommen.
14: Ein Türchen zu schießen, das wäre schon was, sagt Semir Demirovic. Und
16: mal einfach 3-4 Mal das Stadion zu bekommen und einfach so diese Stimmung zu erleben, dass das einfach laut wird. Dass du dich einfach reinkämpfst, ein paar Zweikämpfe abfeiern kannst, das wäre schon cool, ja.
14: Auf jeden Fall cool wird schon mal die Fahrt zum Stadion. Mit einem Linienbus, bereitgestellt von der Hamburger Hochbahn. Verziert ist er mit dem Vereinswappen und lila-weißen Aufklebern.
16: Jeder, glaube ich, der im DFB-Pokal spielen würde, mit einem normalen Bus anreisen. Wir reisen mit einem Linienbus an. Das passt irgendwie zu dem Verein.
14: Und es passt eben zur großen Euphorie um den Club, die auch Alina Herbst in der Bäckerei täglich erlebt.
15: Also es kommen sehr viele rein, die sagen, ich bin quer durch Hamburg gefahren, nur weil ich die Hanseaten von euch holen wollte.
14: Es ist eben, wie gesagt,
15: ganz verrückt alles hier.
14: Und eins ist jetzt schon klar vor dem Spiel, es wird ein ganz großer Abend für den HEBC.
16: Egal wie das Ergebnis dann am Ende des Tages sein wird, wir werden diesen Tag nie vergessen und werden diesen Moment unglaublich genießen.
11: Der Gänsehaut im Volksparkstadion Eimsbüttel gegen den BVB heute Abend 20.45 Uhr. 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
5: Und das war der Sport hier auf NDR Info mit Martin Roschitz. Vielen Dank. Der neue Wehrdienst und eine mögliche Wiedereinführung der Wehrpflicht, das sind ja seit längerem große Themen. Die ARD-Religionsredaktion hat jetzt zum Antikriegstag am heutigen 1. September bei verschiedenen Menschen und Institutionen nachgefragt, wie sie zu dem Thema stehen. Als im Juli 1956, vor 70 Jahren, in der BRD die allgemeine Wehrpflicht eingeführt wurde, war das im Nachkriegsdeutschland hoch umstritten. Jahrzehntelang wurde darüber kontrovers diskutiert. Matthias Morgenroth.
18: Immer wieder hatte die FDP in den Nullerjahren Vorstöße gemacht, die Wehrpflicht abzuschaffen. Kalter Krieg war zu Ende, Deutschland von Freunden umgeben. 2011 war es dann soweit. Der Koalitionspartner, die Union, war mit dem Boot. Deutschland setzt die Wehrpflicht aus, die sowieso nur noch ein paar Monate lang war. Sabine Leuthäuser-Schnarrenberger von der FDP war damals Bundesjustizministerin.
19: Ja, ich bin manchmal im Zweifel, ob das damals richtig war. Vielleicht ist es sogar ganz gut, dass wir es gemacht haben, weil wir dadurch heute jetzt so eine öffentliche Debatte auch führen, auch gerade mit ganz vielen jungen Menschen.
18: Die öffentliche Debatte, sie begleitet die Bundeswehr seit Gründung. Die Siegermächte hatten beschlossen, Nachkriegsdeutschland zu entmilitarisieren. NS-Verbrechen und Ruinen des Zweiten Weltkriegs. Für breite Teile der Gesellschaft hieß das Fazit, nie wieder Krieg und daher auch kein Militär. Gewerkschaften, SPD, Kirchen machten mobil gegen Konrad Adenauers Vorhaben, eine allgemeine Wehrpflicht für junge Männer einzuführen. Der sagte, nur so sei Deutschland ein ernstzunehmender Partner für die sich herausbildende Allianz des Westens. Sabine Leuthäuser-Schnarrenberger.
19: Konrad Adenauer hat nicht umgetrieben, dass Deutschland jetzt wieder kriegstüchtig sein müsste. Konrad Adenauer hat umgetrieben, dass wir fest verankert im westlichen Bündnis sind, als ein Partner, auf den man sich verlassen kann.
18: Grundbedingung für die Akzeptanz der Bundeswehr in der westdeutschen Gesellschaft: das Recht auf Kriegsdienstverweigerung. Es wurde 1949 ins Grundgesetz geschrieben, in die Verfassung. Das gab es damals noch in keinem Land. Die Kirchen in der BRD hatten bald nach Einführung der Wehrpflicht zumindest offiziell Frieden gemacht mit der neuen Bundeswehr, weil sie eine Parlamentsarmee ist, ausschließlich der Verteidigung dienen soll und weil man eben verweigern kann. In der DDR sah es anders aus. Es war keine Parlamentsarmee und da war die Verweigerung das größere christliche Zeichen. Die Kirche setzte sich für Bausoldaten ein. Die aktuelle Friedensdenkschrift der Evangelischen Kirche in Deutschland von 2025 betont, dass sowohl zivil als auch der Kriegsdienst ein Dienst an der Gesellschaft sei. Ethiker Rainer Anselm hat die Denkschrift mitgeschrieben und sagt bei der Vorstellung:
20: Es gab in der Unterstützung eine gewisse Akzentsetzung gegenüber der Wehrdienstverweigerung. Aber es ist auch immer wieder gesagt worden, dass es respektabel ist, wenn Christinnen und Christen sich zum Dienst in den Streitkräften entscheiden.
18: Zugleich planen die Kirchen, ihre Beratungsstellen zur Gewissensbildung in puncto Kriegsdienst oder Verweigerung wieder auszubauen. Ein aktueller Knackpunkt: Was ist Verteidigung? Sind sogenannte Out-of-Area-Einsätze noch Verteidigung? Darf die Bundeswehr also am Hindukusch oder sonst wo eingesetzt werden? Das Bundesverfassungsgericht klärte Anfang der 1990er Jahre: Ja, sie darf, sofern der Einsatz völkerrechtlich abgesichert ist und der Bundestag zustimmt. Etwas, was, wie Ex-Bundesjustizministerin Leuthäuser-Schnarrenberger sagt, viele EU-Länder so nicht kennen.
19: Wir sind ein Parlamentsheer, eine Parlamentsarmee. Das verstehen viele in Europa nicht so richtig. Und das ist auch diese demokratische Einbettung, die wir auch, wenn wir im europäischen Kontext agieren, auch beachten müssen.
18: Nun wird die Bundeswehr also wieder aufgestockt und es ist noch fraglich, ob durch Freiwillige genügend Rekruten zusammenkommen. Die Zahlen der Freiwilligen in direkter Folge der Wehrerfassung im ersten Halbjahr 2026 sind für die Bundeswehr unbefriedigend.
12: Soweit der Bericht von Matthias Morgenroth. Krieg in Europa, Angriffe auf NATO-Staaten. Was lange unvorstellbar schien, ist inzwischen etwas, auf das sich Behörden in Deutschland und die Bundeswehr immer mehr vorbereiten. Auch die Kirchen machen sich Gedanken darüber, welche Rolle sie in einer solchen Krise hätten. Ein neues Rahmenkonzept von evangelischer und katholischer Kirche beschreibt, wie Seelsorge im Bündnis- oder Verteidigungsfall aussehen könnte. Der sogenannte geistliche Operationsplan stößt aber auch auf Kritik. Lili Janik berichtet.
21: Große Fluchtbewegungen aus dem Osten in den Westen, Verwundete und Kriegsgefangene, die betreut werden müssen. Das sind mögliche Szenarien im ökumenischen Rahmenkonzept Seelsorge und Akutintervention im Spannungs-, Bündnis- und Verteidigungsfall. Reimer Krämer, Seelsorgeexperte der Evangelischen Kirche in Hessen und Nassau, haben sie aufgerüttelt.
22: Es ist natürlich sehr bedrohlich, dieses Papier. Also ich war richtig erschrocken. Das ist das erste Papier dieser Art seit 1945, wo die Kirchen sich mit einer potenziellen Bedrohung eines Bündnisfalls beschäftigen. Das haben wir ja lange, lange Jahre und Jahrzehnte nicht getan.
21: Das Konzept soll Orientierung geben, wie Seelsorgerinnen und Seelsorger im Kriegs- oder Krisenfall koordiniert handeln, um Soldaten, Zivilisten und Hinterbliebene zu betreuen oder Todesnachrichten zu überbringen. In Südhessen wird dafür jetzt an Konzepten gearbeitet, sagt Krämer. Zum Beispiel für den Frankfurter Flughafen.
22: Was in der Welt irgendwo passiert, landet spätestens ein oder zwei Tage später auf dem Frankfurter Flughafen. Und da haben wir die größte Erfahrung zum Teil aus der Corona-Zeit, aber zum Teil natürlich auch durch die Ukraine-Flüchtlinge gesammelt. Zum Beispiel müssen wir genügend Dolmetschende vorhalten.
21: Insgesamt, sagt Krämer, sei man auf so bedrohliche Szenarien noch nicht gut vorbereitet. Vor allem in der traumasensiblen Seelsorge gäbe es Nachholbedarf. Auch andere Landeskirchen und Bistümer befassen sich mit dem Papier. Niedersachsen, die Evangelische Kirche im Rheinland und das Bistum Mainz verweisen darauf, es müsse im Zusammenhang aller Krisen gelesen werden, beispielsweise auch bei Naturkatastrophen. Einen Unterschied gäbe es aber schon, sagt Pfarrerin Birgit Inerle, Sonderseelsorgeleiterin der Evangelischen Kirche in Kurhessen-Waldeck.
23: Vielleicht sagen auch Pfarrer und Pfarrerin, das kann ich nicht, das traue ich mir nicht zu. Gerade in diesem Kriegsfall, dass Pfarrpersonen sagen, ich begleite Gottesdienste oder ich stelle Räume zur Verfügung und bin Ansprechpartnerin, aber ich kann keine Todesnachricht überbringen.
21: Kritik am Papier kommt von Friedensorganisationen wie Pax Christi. Sie befürchten, die Kirche lasse sich für militärische Logik einspannen und riskiere damit ihre Unabhängigkeit als Stimme des Friedens. Eine Sorge, die Pfarrerin Birgit Inerle verstehen kann. Trotzdem dürfe die Kirche nicht unvorbereitet sein. Eine Arbeitsgruppe in ihrer Kirche soll nun in 4 Monaten ein Strategiepapier erarbeiten.
23: Wir bereiten nicht den Krieg vor. Wir sind auch nicht die Erfüllungsgehilfen von Bundeswehr, aber wir unterstützen Bundeswehr, wir unterstützen Soldaten und Soldatinnen, das tun wir immer. Wir haben auch in Deutschland weit 104 evangelische Pfarrpersonen im Militär, also das sehen wir auch als unsere Aufgabe an. Von daher stehe ich dahinter in der Hoffnung, dass es nie umgesetzt werden muss.
8: Ein Bericht von Lilianik über den geistlichen Operationsplan und die Kritik daran.

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1: Um 13.30 Uhr mit Tarek Yusbaschi. In Deutschland fehlen nach Berechnungen des Mieterbundes rund 1,4 Millionen Wohnungen. Damit wachse sich die Krise am Wohnungsmarkt immer mehr zur Krise des Sozialstaates aus, hieß es. Denn neben dem fehlenden Wohnraum sei der Bestand an Sozialwohnungen auf eine Rekordtief von rund 1 Million gesunken. Die Zahlen gehen aus dem neuen Mietenreport hervor, die der Deutsche Mieterbund veröffentlicht hat. Darin fordert er die Bundesregierung auf, unter anderem Mieten zu begrenzen und mehr Sozialwohnungen zu bauen. In Irland treffen sich gerade die EU-Verteidigungsminister. Es geht zum Beispiel darum, wie die weitere Unterstützung für die Ukraine aussehen kann. Aus Wicklow, Sabrina Fritz.
2: Die EU-Verteidigungsminister sehen die Not der Ukraine, doch Hilfe für das Land wird immer schwieriger. Auf einer Art Sparbuch liegen noch 6 Milliarden Euro, die von der alten ungarischen Orbán-Regierung blockiert wurden. Diese könnten an die Ukraine ausgezahlt werden, so die Außenbeauftragte der EU, Kaja Kallas. Dies ist allerdings nur ein Bruchteil dessen, was das Land braucht, um die Zerstörungen durch russische Raketen wieder aufzubauen. Außerdem sollen weitere russische Frachter sanktioniert werden, die russisches Öl in alle Welt verkaufen. Diese sogenannte Schattenflotte kann dann keine europäischen Häfen mehr anlaufen.
1: Russland hat in der vergangenen Nacht erneut Ziele in der ukrainischen Hauptstadt Kiew angegriffen. Mindestens 12 Menschen seien ums Leben gekommen, so ein Sprecher der Militärverwaltung. Zudem habe es mehrere Verletzte gegeben. Russland habe massiv Raketen und Drohnen eingesetzt, hieß es weiter. In der Ukraine beginnt heute das neue Schuljahr. Wegen der regelmäßigen massiven Attacken aus Russland soll es verstärkt Online-Unterricht geben. Bundesaußenminister Wadephul kehrt aus aktuellem Anlass zwischen zwei Auslandsreisen kurzfristig zurück nach Berlin. Heute Nachmittag trifft er sich mit Innenminister Dobrindt. Grund dürfte der Drohnenvorfall am Leipziger Flughafen sein. Die Bundesregierung hatte angekündigt, ihre Erkenntnisse zu veröffentlichen und auf den Fund der Sprengstoffdrohne Anfang August zu reagieren. In Fachkreisen wird vermutet, dass Russland dafür verantwortlich ist. Die Regierung hat sich bisher nicht dazu geäußert. Die Pflegebevollmächtigte der Bundesregierung Staffler hat Befürchtungen zurückgewiesen, wonach die Pflegekassen pleite gehen könnten. Das werde nicht passieren, sagte die CSU-Politikerin dem Bayerischen Rundfunk. Aus der NDR-Nachrichtenredaktion Jonas Valentin Weber.
3: Der Spitzenverband der gesetzlichen Krankenkassen hatte davor gewarnt, dass die Einnahmen schon im Oktober nicht mehr ausreichen könnten, um alle Pflegeleistungen zu finanzieren. Dem trat Staffler entschieden entgegen. Sie verwies darauf, dass die Regierung noch im Herbst ihre Reformpläne vorlegen will, um die Pflegeversicherung tragfähig zu machen. Und für den Fall, dass den Kassen bis dahin das Geld ausgeht, ständen Darlehen des Bundes zur Verfügung als Überbrückung. Dass die Pflegekosten so massiv gestiegen sind, liegt vor allem an höheren Personalausgaben. Seit knapp 4 Jahren müssen alle Einrichtungen ihre Mitarbeiter nach Tarif bezahlen. Nach Zahlen des Bundesgesundheitsministeriums stieg der Stundenlohn etwa für Fachkräfte in der Langzeitpflege im Schnitt um fast 20%.
1: Die Bundesanwaltschaft hat 2 mutmaßliche Unterstützer der rechtsextremen Terrorgruppe Letzte Verteidigungswelle angeklagt. Ihnen wird unter anderem vorgeworfen, bei einem versuchten Mord geholfen zu haben. Bereits Anfang August hat das Oberlandesgericht in Hamburg 8 Mitglieder der rechtsextremen Terrorgruppe mit bis zu 5 Jahren Haft verurteilt. Sie waren unter anderem wegen versuchten Mordes, Brandstiftung und gefährlicher Körperverletzung angeklagt. Sie hätten sich in menschenverachtenden Chats ausgetauscht und einen gesellschaftlichen Umsturz geplant, so das Gericht. Das Bundesumweltministerium lehnt eine Sonderstellung des Sports in Sachen Lärmschutz ab. Die entsprechende Verordnung solle nicht abgeschwächt werden, erfuhr die ARD Sportschau auf Anfrage. Aus der Sportredaktion Matthias Wolf.
4: Die Sportminister der Länder hatten im Oktober 2025 einstimmig einen entsprechenden Antrag gestellt. Vor allem zugunsten des Jugendsports sollte der Sportbetrieb wie Kinderlärm behandelt werden. Seit 2011 gilt der Lärm, der von Kitas oder Spielplätzen ausgeht, nicht mehr als schädliche Umwelteinwirkung für Anwohner. Und das ohne Grenzwerte. Bei Sportlärm gelten aber noch verschiedene Vorgaben. So darf es zum Beispiel tagsüber nicht lauter als 50 Dezibel sein, wenn die Anlage in einem reinen Wohngebiet liegt. Bundesweit gibt es deswegen zahlreiche Konflikte zwischen Sportvereinen und Nachbarn. Viele dieser Streitigkeiten

0: Weiterhin etwas Regen bei 19 bis 23 Grad. Und am Donnerstag dann immer mal wieder Regen, teils auch mit Gewittern und Temperaturen um 20 Grad. Hier ist der Blick auf die Autobahnen A1 Osnabrück Richtung Bremen zwischen dem Dreieck Stur und Bremen-Hemeling, 3 Kilometer stockend vor der Baustelle. A1 Hamburg Richtung Lübeck zwischen Hamburg-Morfleth und Öjendorf, 3 Kilometer stockend. Und A2 Hannover Richtung Dortmund zwischen Hannover-Herrenhausen und Wunsdorf-Lute, 5 Kilometer stockend. Zion NDR Info weiterhin mit Alex Franz. Ihnen einen schönen guten Tag. Ja, es sind nur noch wenige Tage. Dann blickt ganz Deutschland nach Sachsen-Anhalt. Die AfD liegt in den Umfragen vor der Landtagswahl deutlich vorne. In der aktuellen ARD-Umfrage kommt sie auf 42%, die CDU auf 22%. Auf dem dritten Platz liegt die Linke mit 11%. Bundeskanzler und CDU-Chef Friedrich Merz sieht in Sachsen-Anhalt aber weder mit der AfD noch mit der Linken eine gemeinsame Basis. Ohne die Linke wird eine neue Landesregierung jenseits der AfD aber schwierig zu bilden sein. Über die Ausgangslage berichtet Frank Eichmann.
1: Linken-Chef Luigi Pantisano musste sich wieder einmal mit Antisemitismusvorwürfen gegen seine Partei befassen. Am Samstagabend trat bei einer linken Wahlkampfveranstaltung in Berlin-Neukölln ein Rapper auf, der in einem Lied gegen Israels Krieg im Gazastreifen auch zu Gewalt aufrief. Ein Zitat: Tod der israelischen Armee. Eine Grenzüberschreitung, die Konsequenzen haben muss, sagte bereits am Wochenende Elif Ereib, die linken Spitzenkandidatin in Berlin. Sie stehe klar für den Schutz jüdischen Lebens und gegen jede Form von Antisemitismus. Und Parteichef Pantisano ergänzte:
2: Ich finde, dass es bei keiner Veranstaltung, nicht nur von der Linken, sondern irgendwo irgendwelche Aufrufe geben sollte für Gewalt oder die als solche interpretiert werden könnten. Deswegen finde ich das natürlich nicht gut, die Diskussion, die daraus entsteht, die am Ende keiner einzigen palästinensischen Person irgendwie hilft.
1: Aber der Linken erneut schadet, einer Partei, die noch mit den Folgen ihres eigenen Erfolges kämpft. Die Linke verdoppelte in den vergangenen 2 Jahren ihre Mitgliederzahl. Bei der Bundestagswahl legte die Partei unerwartet deutlich zu, hat nun viele jüngere, politisch unerfahrene, aktivistische Mitglieder in ihren Reihen. Politikwissenschaftler Oliver Lemke von der Ruhr-Uni Bochum sagt, die Linke ist insgesamt durchaus radikaler geworden.
3: Insbesondere in einzelnen Landesverbänden, und Berlin ist sicherlich ein Beispiel dafür. Wir sehen erstens, dass die Kapitalismuskritik deutlich schärfer aufgelegt wird, in einer Weise, wie es Christdemokraten eigentlich für völlig inakzeptabel halten. Das sehen wir auch in der Außen- und Sicherheitspolitik. Das sehen wir neuerdings auch mit Blick auf den Nahen Osten, wo die Linkspartei eine Israel-Kritik an den Tag legt, die, naja, in mancherlei Hinsicht also auch irrlichtert und immer wieder auch die Grenze zum Antisemitismus überschreitet.
1: Gleichzeitig aber gäbe es die ostdeutschen Landesverbände, die viel pragmatischere Politik machten. In Thüringen regierte mit Bodo Ramelow fast 10 Jahre ein linker Ministerpräsident. Und derzeit sind in Sachsen und Thüringen CDU-geführte Regierungen immer wieder auf linken Stimmen für Mehrheiten angewiesen. Könnte die CDU also in Sachsen-Anhalt beides haben? Eine Minderheitsregierung, die von der Linken toleriert wird, und zugleich aber bleibt es beim eigenen Unvereinbarkeitsbeschluss mit der Linken? Eva von Angern, Spitzenkandidatin der Linken in Sachsen-Anhalt, sagt mit großem Selbstbewusstsein:
4: Ja, wir sind bereit, alles dafür zu tun, die AfD hier von den Schalthebeln der Macht in Sachsen-Anhalt abzuhalten. Aber wir sind nicht die 5. Kolonne der CDU. Und das muss allen klar sein am 6. September.
1: Die CDU hat in ihrem Unvereinbarkeitsbeschluss von 2018 Koalitionen und ähnliche Zusammenarbeit mit AfD und Linkspartei ausgeschlossen. Dabei aber gleichzeitig anerkannt, dass es Unterschiede gäbe zwischen den beiden Parteien. Im Fall der Linken empfiehlt Politikwissenschaftler Lemke der CDU, diese Unvereinbarkeit offen und transparent auf Ebene der Bundesländer zu überdenken. Einfach, um handlungsfähig zu bleiben.
3: Der Unvereinbarkeitsbeschluss sagt ja im Prinzip aber, du brauchst gar nicht die Telefonnummer von mir zu merken, weil wir sowieso nie miteinander reden werden. Und das scheint mir eine Politik zu sein, die es überholt, erstens, und zweitens ist nicht glaubwürdig, weil wir in Sachsen und in Thüringen und bald auch in Sachsen-Anhalt immer wieder die Notwendigkeit der Gespräche und der Abstimmung und der strategischen Koordination zwischen Christdemokraten und Linkspartei sehen.
1: Auch wenn die CDU den Unvereinbarkeitsbeschluss nicht anrühren will, wird sie angesichts der absehbar schwierigen Regierungsbildung in Magdeburg nur so bei der Brandmauer zur AfD bleiben können.
0: Die Linke vor der Landtagswahl in Sachsen-Anhalt. Das waren Informationen von Frank Eichmann.
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1: Die Inflation im Euroraum ist im August auf 3,3% gestiegen und bleibt damit deutlich über dem Ziel der Europäischen Zentralbank. Zugleich ziehen die Renditen am Anleihemarkt kräftig an. Das verteuert Kredite, bremst Investitionen und dämpft die Nachfrage. Was jetzt die Europäische Zentralbank machen könnte und auf wie viel Inflation wir uns in den kommenden Monaten einstellen müssen, berichtet Angela Göpfert aus der ARD-Finanzredaktion.
2: Die Inflation ist wieder da. Und das deutlich stärker, als es Unternehmen, Verbrauchern und auch der Europäischen Zentralbank lieb sein kann. In Deutschland lag die Teuerungsrate im August bei 2,9%, im Euroraum sogar bei 3,3%. Noch wird der Preisdruck vor allem von den Energiepreisen getrieben. Doch je länger Öl und Gas teuer bleiben, desto größer die Gefahr, dass höhere Kosten auch auf andere Bereiche durchschlagen, etwa auf Lebensmittel oder Dienstleistungen. Für die EZB ist das heikel. Edgar Walk, Chefökonom bei Metzler Asset Management.
3: Ja, ein ölpreisgetriebener Inflationsschub ist immer der Albtraum einer jeden Zentralbank. Also egal, was sie macht, ist wahrscheinlich falsch. Und sie braucht hier ein sehr großes Fingerspitzengefühl, um die Inflation und die Konjunktur gut zu managen.
2: Tatsächlich kann eine Notenbank gegen einen Ölpreisschock mit höheren Zinsen nur wenig ausrichten. Zugleich droht sie damit, das Wachstum zusätzlich zu bremsen. Einfach zuzuschauen ist für die Währungshüter um Christine Lagarde dennoch keine Option. Sonja Marten, Chefvolkswirtin der DZ Bank.
4: Das ist aber kein Argument dafür zu sagen, da macht man es eben gar nicht. Die EZB hat ein Preisstabilitätsmandat, kein duales Mandat, wie zum Beispiel die amerikanische oder die britische Notenbanken das haben. Das heißt, die EZB muss sich an der Preisstabilität messen lassen.
2: Die nächste EZB-Sitzung ist bereits kommende Woche. Unter Investoren gilt eine Zinserhöhung um einen Viertelprozentpunkt auf dann 2,5% inzwischen als nahezu ausgemacht. Schon im Vorfeld haben sich die Finanzierungsbedingungen am Kapitalmarkt spürbar verschärft. Hohe staatliche Ausgaben und hartnäckige Inflationsrisiken treiben die Renditen nach oben. 10- und 30-jährige Bundesanleihen werfen so viel ab wie seit 15 Jahren nicht mehr. Das verteuert nach und nach Kredite für Unternehmen und Haushalte, macht Investitionen unattraktiver und dämpft die Nachfrage, ähnlich wie eine Zinserhöhung der EZB. Wie weit das der Notenbank tatsächlich hilft, erklärt Sonja Marten.
4: Man kann argumentieren, dass dieser Anstieg der Renditen, der im Endeffekt ähnlich wirkt wie eine Anhebung der Leitzinsen, also eine restriktivere geldpolitische Lage simuliert, dass das der EZB einen Teil des Jobs abnimmt. Ich glaube aber nicht, dass es die EZB von der Notwendigkeit entbindet, die Zinsen nochmal anzuheben.
2: Das sieht auch Isabel Schnabel so. Die EZB-Direktorin dringt auf weitere Zinserhöhungen. Ihre Sorge, wartet die Notenbank zu lange, könnte sich der Preisdruck weiter verfestigen. Und eine schnelle Entspannung zeichnet sich ohnehin nicht ab.
4: Wir rechnen damit, dass die Inflation sogar noch mal in Richtung 3,5% steigt, bevor sie dann 2027 ab der Mitte des Jahres wieder beginnt zu sinken. Wir haben aber auch für 2027 eine Inflationsprognose von 2,4%. Das heißt, die Inflation bleibt jetzt auf absehbare Sicht deutlich oberhalb des Zieles der EZB.
2: Sagt Sonja Marten. Der Inflationsdruck dürfte also so schnell nicht verschwinden. Und damit auch nicht das Dilemma der EZB. Tut sie zu wenig, verliert sie die Kontrolle über die Inflationserwartungen. Tut sie zu viel, bremst sie die Konjunktur womöglich stärker als nötig.
1: Angela Göpfert berichtete. Die EU-Verteidigungsminister beraten heute bei einem informellen Treffen in Irland über die weitere militärische Unterstützung der Ukraine. Dabei wird es unter anderem auch um die Zusammenarbeit mit der ukrainischen Rüstungsindustrie gehen. Das ist eines unserer Themen gleich. Vorher das Wichtigste aber in unserem kurzen Überblick um 13.44 Uhr.
5: Der Deutsche Mieterbund beklagt eine anhaltende Krise auf dem deutschen Wohnungsmarkt. Wie der Verband in seinem neuen Mietenreport berechnet, fehlen in Deutschland etwa 1,4 Millionen Wohnungen. Der Bestand an Sozialwohnungen sei auf ein Rekordtief von rund 1 Million gesunken. Der Mieterbund warnt, die Krise am Wohnungsmarkt wachse sich immer mehr zur Krise des Sozialstaates aus. Die Bundesregierung müsse unter anderem Mieten begrenzen und mehr Sozialwohnungen bauen. Die Bundesanwaltschaft hat in Hamburg Anklage gegen zwei mutmaßliche Unterstützer der rechtsextremen Terrorgruppe Letzte Verteidigungswelle erhoben. Die Behörde wirft ihnen unter anderem die Unterstützung einer terroristischen Vereinigung und Beihilfe zum versuchten Mord vor. Die beiden Beschuldigten sollen sich Anfang Januar 2025 mit Komplizen zu einer bewohnten Asylbewerberunterkunft in Thüringen begeben haben, um dort einen Brand auszulösen. Anfang August waren 7 junge Mitglieder und ein Unterstützer der rechtsextremen Terrorgruppe zu Haftstrafen zwischen 1,5 und 5 Jahren verurteilt worden. Der neue norwegische König Håkon VIII. Hat seinen Eid auf die Verfassung im Parlament in Oslo abgelegt. Nach dem Tod seines Vaters Harald V. war Håkon sofort König geworden. Zum Thronwechsel gehört aber auch der Eid auf die Verfassung. Krönungen wurden in Norwegen 1908 abgeschafft. König Harald war am Freitag im Alter von 89 Jahren gestorben. Er ist ab heute eine Woche lang in der Schlosskapelle von Oslo aufgebahrt, damit die Bevölkerung von ihm Abschied nehmen kann. Das Wetter in Norddeutschland, mal Wolken, mal Sonne, ein paar Schauer und einzelne Gewitter bei 19 bis 22 Grad. Das war der kurze Überblick. Es geht weiter mit Alex Franz.
1: Vielen Dank. Wie kann die Ukraine in ihrem Kampf gegen Russland weiter unterstützt werden? Um diese Frage geht es heute bei einem informellen Treffen der EU-Verteidigungsminister im irischen Wicklow. Bei den Beratungen soll es unter anderem auch darum gehen, wie das gemeinsame Vorgehen gegen die russische Schattenflotte künftig aussehen soll. Auch die Zukunft der EU-Mission zur Ausbildung ukrainischer Soldaten soll besprochen werden. Und auch der Anschlagsversuch auf den Flughafen Leipzig mit einer Drohne war offenbar ein Thema. Sabrina Fritz berichtet.
0: Die EU-Außenbeauftragte Kaja Kallas hat es schon geahnt.
6: That Russia is also, well, I'm now linking it directly, but let the Germans.
0: Russland steckt hinter den Angriffen auf den Leipziger Flughafen, sagte sie am Vormittag beim Treffen der EU-Verteidigungsminister. Auf die Frage, was die Europäische Union denn jetzt dagegen tun kann, erklärte die Chefdiplomatin:
6: And there are ways that we can really enforce and
0: es gibt Möglichkeiten, wie wir unsere Lücken schließen können, um solche Angriffe zu verhindern, aber es braucht eine große Anstrengung von den Mitgliedstaaten.
6: All these attacks, but it needs a lot of effort from all the member states.
0: Wie groß diese Lücke ist, zeigt Gastgeber Irland. Kein Land gibt so wenig für seine Verteidigung aus wie die Insel. Nur 0,2% der Wirtschaftskraft fließen in die Verteidigung. Das Land ist nicht Teil der NATO und will neutral bleiben. Doch Verteidigungsministerin Helen McEntee berichtet von massiven Aufrüstungen auf der Insel. Wir haben in unsere Luftraumfähigkeiten, in unsere Radarfähigkeiten und in unsere Drohnenabwehr investiert, nicht nur für unsere eigene Sicherheit, sondern auch, um mit unseren Partnern zusammenzuarbeiten. Einerseits will die Gemeinschaft also mehr Geld in den Schutz vor Drohnenangriffen stecken. Andererseits werden weitere Sanktionen gegen Russland diskutiert, so der deutsche Staatssekretär Sebastian Hartmann, der Verteidigungsminister Pistorius in Irland vertritt.
7: Alle Scheinwerfer auf die Schattenflotte schatten ist nicht hinnehmbar, wenn es darum geht, dass durch solche Maßnahmen dieser illegale, völkerrechtswidrige Angriffskrieg finanziert wird.
0: Rund 680 dieser Tanker hat die EU inzwischen auf die schwarze Liste gesetzt. Diese dürfen keine europäischen Häfen mehr anlaufen. Damit soll Russland weniger Öl verkaufen können. Die alten Frachter würden Europa, aber auch an anderer Stelle schaden, so Staatssekretär Hartmann.
7: Das für uns als Europäer noch hinzukommt, es geht auch um den Schutz der maritimen Umwelt. Wenn wir sehen, was für Schrottfrachter dort unterwegs sind oder in welcher Form auch die zivile Schifffahrt gefährdet wird, ist das ein ganz zentrales Thema.
0: Doch ob das hilft, um Russland an den Verhandlungstisch zu bringen, die Erfahrungen der Vergangenheit sagen eher nein. 21 Sanktionspakete sind inzwischen auf den Weg gebracht, doch die Angriffe aus Moskau werden eher aggressiver, auch gegen die Europäische Gemeinschaft. Rumänien, Italien, Polen und jetzt Deutschland, viele EU-Länder berichten inzwischen von Drohnenvorfällen. Der ukrainische Verteidigungsminister ist ebenfalls bei dem Treffen anwesend. Er dürfte nicht überrascht davon sein, dass Russland hinter dem Anschlagsversuch auf den Leipziger Flughafen steckt. Das Land ist seit Monaten massiven Attacken aus Russland ausgesetzt. Doch Hilfe aus der EU zu organisieren wird immer schwieriger. Die Außenbeauftragte Kallas hat noch eine Art Sparbuch gefunden, auf dem 6 Milliarden Euro schlummern. Geld, das die alte ungarische Orbán-Regierung blockiert hatte. Das wäre viel neues Geld für Luftverteidigung und Fähigkeiten, die die Ukraine braucht, so Kallas in Irland.
6: So that would also mean a lot of new funding for the air defense, for the capabilities that Ukraine needs.
0: Doch dieses Geld wird bei weitem nicht ausreichen, um die Zerstörungen durch russische Raketen wieder aufzubauen.
1: Sabrina Fritz über das Treffen der EU-Verteidigungsminister heute in Irland.
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1: Die erste große Liebe von Franz Kafka. Sie gilt als einer der bedeutendsten weißen Flecken in der Biografie des weltberühmten Schriftstellers. Vor 120 Jahren hat der junge Prager Jurastudent Kafka zwei glückliche Sommer in einem Sanatorium im Altvatergebirge verbracht. Kafkas Verhältnis zu Frauen war bekanntlich schwierig. Doch diese erste Sommerliebe hallte nach. Kafka schrieb später über das Süße des Verhältnisses zu einer geliebten Frau. Wer diese erste geliebte Person war, das ist allerdings nach wie vor ein Geheimnis. Ein tschechisch-deutscher Filmemacher will eine sensationelle Entdeckung gemacht haben. Marianne Allweis berichtet.
18: Franz Kafka war Anfang 20 und noch nicht weltbekannt, als er seine Sommerfrische in Zugmantel im Altvatergebirge genoss und seine erste Liebe. Im heutigen Slate Hory im Nordosten von Tschechien erinnert kaum etwas an diese Besuche im frühen 20. Jahrhundert und kaum jemand hier weiß davon. Das Highlight des Stadtmuseums ist eine Folterkammer für vermeintliche Hexen. Außerdem wird an den Goldbergbau erinnert. Zu Kafkas Zeiten waren die Goldenen Berge, wie der Ort im Tschechischen heißt, deutsch geprägt. Nach der deutschen Besetzung und den Nazi-Verbrechen war durch die Vertreibung der Sudetendeutschen vieles in Vergessenheit geraten. Die Verkäuferin in der Goldwerkstatt ist aber gut informiert. Da, wo sich heute die Kinderkurklinik befindet, gab es früher ein Sanatorium für Erwachsene, Edel. Dort war Kafka. Er reiste viel in Kurorte. Ich habe sogar gehört, dass er dort seine erste Liebe erlebt hat. Es muss eine relativ unbeschwerte Zeit für Kafka gewesen sein. Der jüdische Kaufmannssohn aus Prag stand unmittelbar vor dem Abschluss seines Jurastudiums. In die Wasserheilanstalt von Dr. Ludwig Schweinburg im bekannten Kurort Zugmantel führte ihn noch nicht die spätere Tuberkulose, sondern eher der Zeitgeist und die Modekrankheit Neurasthenie, also Nervenschwäche, erklärt die aktuelle Direktorin des Sanatoriums Alexandra Plevatschowa.
19: Franz Kafka
18: hat sich hier im Sommer 1905 und 1906 erholt. 1905 dauerte sein Aufenthalt 4 Wochen. 1906 waren es 5 oder 6 Wochen. Er kehrte deshalb zurück, weil er sich verliebt hatte. Über die Herkunft der Frau ist leider nichts bekannt. Wahrscheinlich stammte sie aber aus der Gegend und wir wissen, dass sie älter war. Für Kafka war diese Liebschaft prägend. Rund 10 Jahre und schwierige On-and-Off-Beziehungen später notiert er in sein Tagebuch: Ich war noch niemals außer in Zugmantel mit einer Frau vertraut, dann noch mit der Schweizerin in Riva. Die erste war eine Frau, ich unwissend. Die zweite ein Kind, ich ganz und gar verwirrt. Ivan Fila will mehr herausgefunden haben. Der bekannte Prager Filmemacher und Fotograf hat in Deutschland und den USA gelebt. In Tschechien arbeitete er zu Corona-Zeiten an einem poetischen Bildband über Zlaté Hory. Darin beschreibt er eine Begegnung mit einer Frau in einem roten Rennwagen.
20: Sie sagte mir, Sie schreiben über Kafka, Sie schreiben an einem Buch.
13: Ja, und dann hat sie mir erzählt über die Tagebücher von der Freundin ihrer Urgroßmutter. Für sie eine aufregende Geschichte, weil sie verheiratet war. Das war ein großes Geheimnis. Dann hat sie mich zweimal eingeladen. Ich durfte nur lesen, aber nichts fotografieren, nichts veröffentlichen. Ich war unglaublich sauer auf die Frau.
18: Die Unbekannte habe keinen Ruhm und kein Geld für eine Veröffentlichung gewollt. Das sei nicht im Sinne Kafkas und der Geliebten gewesen. Auf jeden Fall soll Franz Kafka in Zlaté Hory wieder sichtbar werden. Durch einen Kafka-Gedenkweg vom Bahnhof zum Park vor dem Sanatorium. Vielleicht zieht das weitere Kafka-Fans und Forscher ins Altvatergebirge, um die letzten Rätsel in dessen Biografie endgültig zu entschlüsseln. Spazieren war Kafka dort nachweislich ausgiebig. Nur mit wem bleibt weiter offen.
1: Das Geheimnis um die erste Liebe von Franz Kafka. Das war ein Beitrag von Marianne Allweis.
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1: Die internationale Presse beschäftigt sich heute mit dem Ölabkommen zwischen den USA und Venezuela. Dazu meint das Wall Street Journal aus den Vereinigten Staaten von Amerika.
15: Präsident Trumps bekanntgegebenes Abkommen mit der nicht gewählten Präsidentin Delcy Rodriguez über die Rechte an Venezuelas Ölreserven von 65 Milliarden Barrel wirkt weniger wie ein gewöhnliches Geschäft als wie die berühmte Szene in Der Pate 2, in der US-Geschäftsleute mit dem kubanischen Machthaber zusammentreffen. Der US-Investor wird ausgerechnet das Pentagon sein. Die rechtliche Grundlage dafür ist alles andere als eindeutig, da das Verteidigungsministerium in ein ausländisches Unternehmen investiert. Warum mischt sich das Pentagon überhaupt in die globalen Ölmärkte ein, wenn es alle Hände voll damit zu tun hat, dringend benötigte neue Waffen zu beschaffen und seinen maroden Beschaffungsprozess zu reformieren?
1: Die Neue Zürcher Zeitung aus der Schweiz schreibt dazu:
15: Das Vorhaben wird weder den Benzinpreis in absehbarer Zukunft deutlich senken, noch die dezimierten strategischen Vorräte der USA wiederherstellen, wenngleich der amerikanische Präsident genau dies behauptet. Für den Weltmarkt ist Trumps neuester Deal bis auf Weiteres bedeutungslos. Venezuela verfügt zwar über die weltgrößten Erdölreserven, doch nach jahrzehntelanger sozialistischer Misswirtschaft und US-Sanktionen befindet sich die Infrastruktur des Landes in einem desolaten Zustand. Die Rohölproduktion beläuft sich auf ca. 1,2 Millionen Fass pro Tag. Das entspricht etwa 1% des weltweiten Fördervolumens.
1: Blicken wir auf ein weiteres Thema. Nach wie vor wird über die Möglichkeit eines russischen Angriffs auf das Hoheitsgebiet der NATO spekuliert. La Vanguardia aus Spanien kommentiert:
15: Im aktuellen Spannungsfeld hat der jüngste Besuch des CIA-Direktors John Ratcliffe in Moskau alle möglichen Spekulationen ausgelöst. Eine der Reiseabsichten sei es gewesen, einen russischen Militärschlag gegen ein NATO-Mitglied zu verhindern. Für weitere Verunsicherung sorgte die Moskau-Reise des für die Außenbeziehungen des Vatikans zuständigen Erzbischofs Gallagher. Über die Gesprächsinhalte ist wenig bekannt. Denkbar ist jedoch, dass Putin vor Augen geführt wurde, wie verrückt ein Konflikt mit der NATO wäre. Sein Scheitern in der Ukraine lässt sich nicht durch einen weiteren Krieg kaschieren.
1: Und die polnische Zeitung Gazeta Wyborcza schreibt:
15: In Europa riecht es wieder nach Krieg. Im Auftrag Russlands werden in Polen Sabotageakte verübt und russische Auftragsmörder sind aktiv. In Deutschland drangen mit Sprengstoff präparierte Drohnen auf das Flughafengelände in Leipzig-Halle ein. In der Slowakei wurde ein Versuch vereitelt, eine Drohnenfabrik in Brand zu setzen, die Ausrüstung in die Ukraine liefert. In Rumänien schießt die Luftwaffe nicht nur russische Luftdrohnen ab, sondern kürzlich wurde sogar eine Meeresdrohne zerstört, die eine Bohrplattform im Schwarzen Meer bedrohte. Die Folgen dieser Entwicklung sind immer deutlicher formulierte Warnungen westlicher Geheimdienste und Regierungschefs vor einer möglichen russischen Eskalation.
1: Und das waren Auszüge aus Kommentaren der internationalen Presse, zusammengestellt heute von Emily Seidel.

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1: Um 14 Uhr mit Tarek Yusbaschi. In Brandenburg hat es offenbar einen Anschlagsversuch auf das Kohlekraftwerk Jenschwalde gegeben. Wie die Märkischer Allgemeine berichtet, wurde eine wichtige Anlage des Kraftwerks mehrfach beschossen. Einsatzkräfte sollen in der Nähe Sprengstoffvorrichtungen gefunden haben. Es seien auch Raketen entschärft worden. Der Netzbetreiber des Kraftwerks spricht von einer kurzzeitigen Leitungsunterbrechung, wie die Zeitung berichtet. Es bestehe aber keine Gefahr mehr. Eine offizielle Bestätigung für den Vorfall in Brandenburg gibt es bislang nicht. Bund und Länder investieren gemeinsam 5 Milliarden Euro in die digitale Bildung an Schulen. Der neue Digitalpakt ist nun von allen beteiligten Bundesländern unterzeichnet. Das hat das Bundesbildungsministerium mitgeteilt. Aus der NDR-Nachrichtenredaktion Jenny Kallenbrunnen.
2: Seit 2019 gibt der Bund Geld für Tablets, digitale Tafeln und WLAN in den Klassenzimmern. Insgesamt waren es bisher 6,5 Milliarden Euro. Das Geld kam aber nur langsam an, denn es gab viel Bürokratie. Der erste Digitalpakt lief 2024 aus. Danach gab es länger Streit zwischen Bund und Ländern über die Finanzierung. Jetzt steht fest, in den nächsten 5 Jahren bekommen die Schulen wieder Geld. Die 5 Milliarden Euro steuern Bund und Länder jeweils zur Hälfte bei. Diesmal geht es dabei nicht nur um Technik, sondern auch um Schulungen für Lehrerinnen und Lehrer. Die sollen lernen, wie sie zum Beispiel künstliche Intelligenz im Unterricht nutzen können. Das Geld soll rückwirkend fließen und diesmal schneller.
1: Außenminister Wadephul und Innenminister Dobrindt treffen sich heute Nachmittag kurzfristig in Berlin. Es dürfte um den Sprengstoff-Drohnenfund am Flughafen Leipzig-Halle gehen. Die beiden Minister wollen sich wohl auch öffentlich dazu äußern. Aus Berlin Gabor Hallas.
3: Mehrere Medien berichten, dass die Bundesregierung davon überzeugt ist, dass die Spur nach Russland führt. Sie berufen sich dabei auf Sicherheitskreise. Auch EU-Außenbeauftragte Kallas erklärte, dass vieles auf Russland hindeute. Außenminister Wadephul sagte am Morgen, Deutschland lasse sich in keiner Weise einschüchtern. Er kündigte Reaktionen, aber keine Überreaktionen an. Möglicherweise könnten russische Diplomaten ausgewiesen werden oder Einrichtungen wie das russische Haus geschlossen werden. Denkbar sind auch weitere Sanktionen, zum Beispiel gegen russische Firmen oder auch gegen die Schattenflotte, also Tanker, die russisches Öl weiter in andere Länder transportieren.
1: Steigende Mieten werden nach Darstellung des Deutschen Mieterbundes für immer mehr Menschen zum Problem. Laut aktuellem Mietenreport fehlen aktuell etwa 1,4 Millionen Wohnungen. Aus Berlin Anja Dobrodinsky.
4: Um sich ihre Wohnung noch leisten zu können, sparen immer mehr Menschen bei Altersvorsorge, Urlaub, Kleidung, Möbeln und Haushaltsgeräten. Ein Teil sogar bei Lebensmitteln oder Medikamenten. 29% der Mieter befürchten, über kurz oder lang ihre Miete nicht mehr zahlen zu können. Die Hälfte sieht keine Chance, in diesem Fall eine Ersatzwohnung zu finden. Die Zahl der günstigeren Sozialwohnungen ist auf etwa 1 Million gesunken. Der Mieterbund fordert deshalb einen bundesweiten Mietenstopp für 6 Jahre. Außerdem müsse eine mit staatlicher Förderung gebaute Sozialwohnung auch für immer eine Sozialwohnung bleiben. Derzeit fallen jedes Jahr tausende Wohnungen aus der Sozialbindung heraus und dürfen dann zu marktüblichen Preisen vermietet werden.
1: Die Weltgesundheitsorganisation hat vor einer Seuchengefahr im Himalaya gewarnt. Grund sind die Auswirkungen der schweren Sturzflut in Nepal und Tibet vergangene Woche. Viele Überlebende auf engem Raum, Überschwemmungen und stehendes Wasser seien ein erhöhtes Risiko für Krankheiten, hieß es von der WHO. Außerdem seien einige Gesundheitseinrichtungen völlig zerstört oder beschädigt worden. Die Zahl der Toten ist mittlerweile auf mehr als 1000 gestiegen. In Hamburg ist die größte Schiffbaumesse der Welt gestartet. Rund 50.000 Fachleute werden bis Freitag in den Messehallen erwartet. Es geht zum Beispiel um Themen wie KI, alternative Kraftstoffe oder um mehr Sicherheit für die Häfen. Die maritime Branche in Deutschland wächst so stark wie seit Jahren nicht. Die Branche spricht vom zweithöchsten Auftragseingang ihrer Geschichte und rechnet mit Zehntausenden neuen Jobs. Die Nordseeinsel Helgoland wird über ein Seekabel mit Strom versorgt. Weil es durch die Gezeiten mehrfach freigespült wurde, plant der Versorger Schleswig-Holstein-Netz jetzt für Mitte September eine Verlegung. Dafür muss das Seekabel für mehrere Tage abgeschaltet werden. Die Stromversorgung Helgoland soll dann über Dieselaggregate laufen. Laut SH-Netz wird am 17. September auch die Verbindung für Internet, Mobilfunk und Festnetz auf Helgoland für rund 10 Stunden unterbrochen. Das waren die Nachrichten.
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5: Das Wetter in Norddeutschland. Heute Nachmittag wechseln sich Sonne und Wolken immer wieder ab. Zeitweise auch Schauer, vereinzelt auch mit Gewittern bei 19 bis 22 Grad. Heute Nacht bleibt es häufig trocken, höchstens an der Küste mal Regen bei Tiefstwerten von 16 bis 8 Grad. Morgen überwiegend trocken, zur Nordsee hin mal etwas Regen bei 19 bis 23 Grad. Und am Donnerstag immer mal wieder Regen, teils auch mit Gewittern bei Temperaturen um 20 Grad. 2:05 NDR Info, der Verkehrsservice A1 Osnabrück Richtung Bremen zwischen dem Dreieck Stur und Bremen-Hemelingen, 3 Kilometer stocken vor der Baustelle. A2 Hannover Richtung Dortmund zwischen Hannover-Herrenhausen und Wunsdorf-Lute, 5 Kilometer stockend. Und A27 Walsrode Richtung Bremen zwischen dem Dreieck Walsrode und Walsrode West, 6 Kilometer Stau. Anfang August ist am Hanseatischen Oberlandesgericht in Hamburg ein bedeutendes Urteil gefallen. In einem Terrorprozess sind 8 Jugendliche als Mitglieder und Unterstützer der rechtsextremistischen Terrorgruppe Letzte Verteidigungswelle verurteilt worden. Sie waren angeklagt unter anderem wegen Brandstiftung, Körperverletzung und versuchten Mordes. In der heutigen Folge von 11KM erzählt NDR-Journalist Reiko Pinkert, dass die letzte Verteidigungswelle womöglich kein Einzelfall ist. Immer mehr Jugendliche, einige sind nicht älter als 12 Jahre, radikalisieren und vernetzen sich in rechtsextremen Gruppen und organisieren Gewalttaten, vor allem in Ostdeutschland.
6: Wir sind im Zuge unserer Recherche an ein Video gekommen, das uns zugespielt wurde. Und dieses Video spielt in Altdöbern. Das ist ein kleiner Ort in Brandenburg in der Nähe von Cottbus.
7: Du bist dir zu 100% sicher, hier gibt es keine Kameras.
6: Und auf diesem Video kann man sehen, wie 2 Personen, eine davon ist vermummt, die andere hält die Kamera, wie die am Kulturzentrum in Altdöbern stehen. Es ist mitten in der Nacht. Und an den Stimmen kann man erkennen, dass es 2 Jugendliche sind. Und sie haben so eine Art Sprühgerät dabei, womit sie immer wieder den Fensterrahmen eines der Fenster besprühen. Und in diesem Sprühgerät ist eine brennbare Flüssigkeit, die sie daraufhin anzünden. Das Fenster fängt nicht sofort Feuer. Das Feuer breitet sich anfangs gar nicht aus. Und deswegen fangen die beiden Jugendlichen dann an, beziehungsweise einer von den beiden, mit einem Hammer die Fensterscheibe einzuhämmern. Und diese brennbare Flüssigkeit auch im Innenraum zu verteilen und dort dann anzuzünden. Man merkt am Anfang, dass die beiden Jugendlichen schon so ein bisschen aufgeregt sind. Allerdings fühlen sie sich gleichzeitig auch ganz sicher. Die Geräusche, die sie verursachen, machen ihnen gar nichts aus. Und ja, je länger sie da vor Ort sind, umso selbstbewusster agieren sie auch. Mit diesem Kulturzentrum verbunden ist ein Wohnhaus, in dem mehrere Menschen wohnen. Unter anderem die Betreiber mit ihrem Kind. Und die haben dort in dieser Nacht auch geschlafen und sind durch einen Zufall aufgewacht und konnten sich nur mit Glück aus diesem Haus retten.
8: Ich halte meine Kamera an. Wie ihr wisst,
6: das ist übrigens Lenny M., ein Gymnasiast aus Altdöbern.
8: Ist die LVW eine radikale Organisation? Fast schon eine Terrororganisation.
6: Und dieser Junge hat sich vorher offenbar in kürzester Zeit in einer WhatsApp-Gruppe radikalisiert und zusammen mit seinem Mitattentäter so aufgeschaukelt und so hineingesteigert, dass sie dieses Haus angezündet haben.
8: Wir müssen wieder radikaler werden und dieser Regierung zeigen, das, was wir von ihnen halten. Dazu kommt, dass wir auch etwas gegen die Linken, Zigeuner, Polacken, Kanaken und Nicken.
6: In diesem Bekennervideo beschreiben sie, warum sie das machen, für wen sie das machen. Nämlich für die letzte Verteidigungswelle, kurz LVW. Für diese rechtsterroristische Gruppierung, die vor allem aus Minderjährigen bestand.
8: Deshalb Sieg Heil der LVW. Auf in den Kampf. Für Führer, Volk und Vaterland.
9: Immer mehr junge Leute radikalisieren sich. Sie sind extrem jung, manche sogar erst 12 oder 13 Jahre alt. Sie vernetzen sich in rechtsextremen Gruppen und sie organisieren Gewalttaten. Wie diesen Brandanschlag in Brandenburg, von dem Reiko gerade schon erzählt hat. Reiko Pinkert ist Journalist im Investigativteam im NDR und er recherchiert seit 20 Jahren zu rechtsextremer Gewalt. Wir gehen mit ihm der Frage nach, wie dominant Rechtsextremismus unter jungen Leuten vor allem in Ostdeutschland bereits ist. Ist jung, ostdeutsch, rechtsextrem schon total normal?
10: Hi Reiko.
11: Hi.
10: Ihr hört 11KM, der Tagesschau-Podcast, ein Thema in aller Tiefe. Mein Name ist Elena Kuh. Für diesen Brandanschlag vor 2 Jahren ist die sogenannte letzte Verteidigungswelle verantwortlich. Mitglieder und Attentäter der Gruppe standen seit März dieses Jahres vor Gericht wegen schwerwiegender Tatvorwürfe. Über die Verurteilung wegen unter anderem Mitgliedschaft in einer terroristischen Vereinigung und versuchten Mordes ist viel berichtet worden. Es ist noch nichts rechtskräftig, aber warum ist dieses Urteil in Bezug auf diese rechtsextreme Gruppe so bemerkenswert?
6: Das Besondere bei der sogenannten letzten Verteidigungswelle ist, dass die Mitglieder bei der Gründung dieser Gruppe allesamt minderjährig waren. Und dass auch ein großer Teil derjenigen, die dann in diese Gruppe gekommen sind, die eingeladen wurden, die hinzugezogen wurden, dass sie ebenfalls minderjährig waren oder knapp 18, 19 Jahre alt. Verurteilt wurde der harte Kern dann ja wegen der Mitgliedschaft in einer terroristischen Vereinigung sowie einige Mitglieder wegen des versuchten Mordes. Und das ist schon sehr besonders, dass so junge Menschen wegen solcher Straftaten zu so hohen Haftstrafen verurteilt werden.
10: Also diese Kombi der Taten und des jungen Alters.
6: Genau, aber auch von wie schnell radikalisiert man sich hin zu solchen Taten wie dem versuchten Mord.
10: Du recherchierst schon sehr lange im rechtsextremen Milieu. Und kannst du sagen, wann hast du da eine Verschiebung in der Szene zum ersten Mal beobachtet? Vor allem bei so extrem jungen Menschen.
6: Gerade im Jahr 2024 konnte man sehen, dass auf einmal die CSDs so angegangen wurden und die Transphobie so ausgelebt wurde. In Ostdeutschland, Bautzen, Görlitz, Oranienburg.
12: Aber besonders in kleineren Städten werden Teilnehmer bedroht und angegriffen. Im sächsischen Bautzen war der CSD heute nur unter Polizeischutz möglich. Die Abschlussparty wurde abgesagt.
6: Und das war eine so eine neue Auffälligkeit in der Dramatik, wie das damals stattfand, wo immer wieder dieselben Figuren mit ihren Umfeldern immer wieder zu diesen Christopher Street Days mobilisiert haben, gemeinsam dorthin gefahren sind.
13: Nur wenige Meter hinter den Regenbogenfahnen versammeln sich etwa 680 Rechtsextremisten. Massiv, weil in den vergangenen Tagen vor allem im Netz gegen den CSD mobilisiert wurden. Ihre Gesinnung stellen sie offen zur Schau. White Power, eines der Erkennungszeichen der Szene. Die Stimmung ist aggressiv.
6: Und was uns damals aufgefallen ist, als wir diese Demos besucht haben, das war, wie jung diese Menschen waren. Die waren alle teilweise 12, 13, 14, 15. Und das hier fand ich neu. Das war eine neue Entwicklung. Und gleichzeitig das im Online-Bereich zu sehen, im Internet zu sehen, im Social-Media-Bereich zu sehen, das fand ich spannend und erschreckend zugleich, weil diese jungen Neonazis auch gar nicht mehr diese Hemmschwelle kannten.
14: Das Ganze war damals über einen Freund.
6: Ja, das ist ein Aussteiger aus der rechten Szene. Wir nennen ihn jetzt hier mal Niklas, um seine Identität zu schützen. Und dieser junge Mann kommt aus Ost-Berlin. Seine Stimme haben wir nachsprechen lassen. Er beschreibt sich im Interview als sehr konservativ und ist dann irgendwie ja auch über Social Media und über den Freundeskreis reingerutscht.
14: Bin dann auf die erste Demonstration nach Leipzig gefahren gegen den Christopher Street Day.
6: Und das hat ihn total elektrisiert und hineingesogen.
14: Und danach war ich so gut wie fester Bestandteil der Deutschen Jugend voran.
6: Die Deutsche Jugend voran, das war so damals, 2024, ich würde sagen, die größte und bedeutende Jugendgruppe, die im Bundesgebiet so tätig war. Ist mit denen an den Wochenenden zu verschiedenen Demonstrationen gefahren und war sozusagen ab dann Neonazi.
14: Meine Einstellung hat sich damals von konservativen Rechten auf wirklich eine rechtsextreme bis faschistische Meinung geändert. Die Demokratie wollten wir in der Deutschen Jugend voran zumindest abschaffen. So gut wie jeder hatte Schlagringe, Messer, also kein Küchenmesser, sondern ein wirkliches Kampfmesser oder halt Baseballschläger.
10: Diese Gruppe, bei der Niklas dann dabei war, hatte ja auch die Bundesanwaltschaft schnell im Visier. Im Mai gab es da zum Beispiel eine bundesweite Razzia gegen mutmaßliche Mitglieder dieser Gruppe. Der Vorwurf lautete unter anderem Mitgliedschaft in einer kriminellen Vereinigung. Was hat dir Niklas erzählt über den, ich sag jetzt mal, Vibe in dieser Gruppe?
6: Na, das war im Prinzip sein Freundeskreis.
14: Die jüngsten Mitglieder waren 13. Die ältesten waren bis hoch zu 25, glaube ich, bei uns. Wir haben auch gesagt, das Führerprinzip, wie damals unter Hitler, war gut. Teilweise kamen dann Aussagen wie, ja, Hitler wäre stolz auf uns, wir wären Hitlers neue Elite.
10: Und hat er erzählt, was ihn so angezogen hat, was fand er attraktiv daran?
6: Also diese gruppendynamischen Prozesse sind ja häufig zusammenhängend mit der Anerkennung, die einem wiedergegeben wird. Ja, also dass einem gespiegelt wird, das hast du gut gemacht, du bist einer von uns, du bist Teil von etwas. Er sagt auch, das war der Grund, warum das für ihn so schwierig war, da rauszukommen, weil er das Gefühl hatte, dass er anerkannt ist. Und bei ihm war das so, dass seine Mutter zum Beispiel auch versucht hat, ihn davon wegzuziehen. Ja, die hat gesagt, hier, guck doch mal, es gibt Deradikalisierungsprogramme. Ich möchte nicht, dass du weiterhin Teil dieser Gruppe bist, dass du ein Neonazi bist. Ja? Und dieser Abnabelungsprozess war für ihn, so sagt er, ziemlich schwer.
10: Und wie hat er es letztendlich geschafft, auszusteigen?
6: Ja, Niklas hat auch aufgrund von persönlichen Punkten, also seine Freundin wollte nicht, dass er weiterhin Teil der Szene ist. Er wollte wieder ein gutes Verhältnis zu seiner Mutter haben. Er möchte sich beruflich weiterentwickeln. Ja, deswegen hat er sozusagen hauptsächlich die rechte Szene verlassen. Und jetzt ist er in einem Deradikalisierungsprogramm und ja, mal schauen, ob das hält.
14: Im Rückblick schäme ich mich dafür, absolut.
10: Hältst du das für glaubwürdig, dass er sich da distanziert?
6: Das ist immer schwierig zu sagen. Leute, die sozusagen in Deradikalisierungsprogrammen sind, haben natürlich bessere Chancen, als wenn jemand einfach irgendwie nur kurz so ein bisschen aufhört und dann in einem Jahr wieder da erscheint. Dadurch, dass sie auch alle so jung sind und Menschen können sich ändern, gerade in jungen Jahren. Also es kann sein, dass das alles jetzt irgendwie so eine Art Ausrutscher in Anführungszeichen war. Aber es kann auch sein, dass wir Niklas irgendwie in 3 oder 4 Jahren als Kader-Nazi wiedersehen.
10: Also bei einer Gruppe dazugehören zu wollen, sich stark fühlen zu wollen, das ist ja das eine. Aber was ist das für eine Dynamik und woher kommt es, dass sich viele rechtsextreme Jugendliche so radikalisieren, dass sie sogar Anschläge begehen?
6: Also ein gutes Beispiel dafür ist der Lukas F., den wir auch interviewen konnten. Der hat sich relativ jung, mit 15, 16 schon in bestimmten Gaming-Portalen bewegt, wo er gleichzeitig auch wirklich menschenverachtend sich schon geäußert hat. Und daraus resultierend hat er eine Chatgruppe gegründet, wo verschiedene internationale Akteure dann auch beteiligt waren. Alle unglaublich jung, 11-jährig, 12-jährig, 13-jährig. Und wo sie sich untereinander ausgetauscht haben, Waffen zu bauen, also mit einem 3D-Drucker, Bomben zu bauen, Anschläge zu begehen, wo sie ihr nationalsozialistisches Weltbild auch permanent kundgetan haben, geschärft haben, untereinander sich versucht haben weiterzubilden, wo man gesagt hat, dieses Buch musst du unbedingt lesen und so weiter. Und dieser Lukas F. ist dann auch aufgrund seiner Vorbereitungshandlung irgendwann festgenommen worden. Er hat nämlich, ja, ich sag mal, verschiedene Materialien bestellt im Internet, mit denen er dann auch versucht hat, kleine Bomben zu bauen, die er dann für Anschläge benutzen wollte. Und die Polizei hat ihn dann festgenommen, er ist auch verurteilt worden wegen der Planung einer schweren staatsgefährdenden Straftat. Und er saß 3 Jahre und 8 Monate im Gefängnis und kam dann aus dem Gefängnis raus. Und für die meisten Jugendlichen, der er ja noch war, ist das ja so ein, also nicht nur ein Schuss vor den Bug, sondern so lange ins Gefängnis zu gehen, das macht ja was mit einem. Und man könnte ja hier denken, Mensch, der hat da viel Zeit gehabt, darüber nachzudenken. Aber der ist im Prinzip aus dem Gefängnis gekommen und war radikaler als je zuvor. Ja? Also der hat uns im Interview auch gesagt, dass er weiterhin Nationalsozialist ist, dass er nicht möchte, dass wir uns mit anderen Rassen in Anführungszeichen vermischen, dass es nicht sein kann, dass hier so viele Menschen herkommen aus anderen Nationen, aus anderen Ländern, aus anderen Kulturen.
11: Weil ich endlich mal Veränderungen in diesem Land haben wollte. Ich kann einfach nicht mehr zusehen, wie irgendwelche hier reinströmen oder Juden machen, was sie wollen. Und ich möchte, dass einfach alles weg ist.
6: Hat sich unglaublich antisemitisch geäußert uns gegenüber.
11: Ich möchte, dass wir endlich wieder ein arisches Land sind und es auch so bleibt.
6: Und er hat im Prinzip auch gesagt, auf die Frage, ob er sich einen neuen Holocaust wünscht, dass das schön wäre.
11: Ich sehe den Holocaust als eine kulturelle Säuberung an, als eine Reinigung des Bösen. Davon profitiert nicht nur unser Volk, sondern auch jedes andere Volk.
10: Du hast gesagt, dass du diese sehr schnelle Radikalisierung von Jugendlichen vor allem in den vergangenen 2 Jahren beobachtest. Was genau sagt die Kriminalstatistik dazu, was da im rechten Bereich gerade passiert?
6: Ja, die Polizei hat allein im letzten Jahr rund 4.300 minderjährige Tatverdächtige bundesweit bei rechtsmotivierten Straftaten registriert. Das ist eine Verdopplung gegenüber den Zahlen aus 2023. Die Zahlen von rechten Straftaten unter Jugendlichen steigen seit Jahren an. Und das ist nach Recherchen von Panorama 3 auch ein bundesweiter Trend.
10: Welche Erklärungen haben Ermittlerinnen und Ermittler denn dazu, wie das kommt, dass ausgerechnet so junge Menschen straffällig werden?
15: Die Ermittler gucken vor allen Dingen erstmal in diesen Online-Bereich, wo sie sehen, dass es im Prinzip eine Turboradikalisierung gibt.
16: Wir haben jugendliche Täter, Heranwachsende, die sich ultraschnell ideologisieren und deren Bereitschaft, Gewalt nach außen zu tragen, erstaunlich schnell aufwächst.
6: Wir haben zum Beispiel auch mit Michael Philipzig gesprochen. Er ist Abteilungsleiter vom Staatsschutz des LKA in Mecklenburg-Vorpommern.
16: Das sind Gott sei Dank einzelne Gruppen und eben kein flächendeckendes Problem, aber sie sind ein Synonym dafür, wo die Reise hingehen kann, wenn wir eben als Gesellschaft, als Polizei dort nicht einschreiten.
10: Kann man das irgendwie beziffern? Wie groß ist diese online vernetzte Rechtsterrorszene?
15: Also wir haben mit dem Herrn Köhler vom Landeskriminalamt Baden-Württemberg gesprochen. Und die haben sich ja 37 Fälle von jugendlichen rechtsradikalen Terroristen genauer angeschaut.
17: Die Fälle, die wir uns angeschaut haben, zeigt uns erstmal das Bild von überwiegend sozial sehr stark desintegrierten, familiär vernachlässigten jungen Menschen, die im Grunde Halt, Anerkennung, Status suchen in diesen Chatgruppen, aber eben auch ihren Frust, ihren Wut, ihren Hass auf die Gesellschaft einen Sprachrohr verleihen wollen.
15: Und die haben das genau analysiert und die schätzen ein, dass eine hohe dreistellige Zahl von Personen in dieser Rechtsterrorszene aktiv ist. Und er sagt auch, dass die Mitglieder nicht nur sehr jung sind, sondern 16 Jahre alt im Durchschnitt.
10: ErmittlerInnen sprechen von einer hohen dreistelligen Zahl von aktiven Personen in der Rechtsterrorszene. Wenn es um den organisierten Rechtsextremismus geht, dann fällt der Blick immer auch auf die Bundesländer im Osten Deutschlands, etwa Sachsen-Anhalt und Mecklenburg-Vorpommern, wo in den nächsten Wochen ja auch gewählt wird, aber auch Sachsen, Thüringen und Brandenburg. Es gibt unfassbar viele Analysen zu Rassismus in Ostdeutschland. Was ist da dein Take? Warum scheint das Problem rechtsradikaler Jugendlicher im Osten besonders groß zu sein?
15: Na, also wir haben es mit einer rechten Subkultur zu tun, die gerade im ländlichen Raum extrem dominant ist. Die in den Schulen dominant ist, die in den Jugendclubs dominant ist und wie gesagt auch einfach im öffentlichen Raum. An Bahnhöfen, auf dem Marktplatz, in Parkhäusern. Das haben wir in vielen Auffälligkeiten, gerade in Ostdeutschland, immer wieder gemerkt in unserer Recherche. Man ist im öffentlichen Raum, man fährt durch eine kleine Stadt, ob das jetzt Brandenburg ist, ob das Sachsen ist, ob es Mecklenburg-Vorpommern ist. Und man trifft immer auf die gleichen Jugendlichen, die man erkennen kann durch bestimmte Szenecodes. Und diese rechte Dominanz, die dort ausgelebt wird, da ist immer die Frage, ab wann ist es einfach nur, ich sag mal, das Vulgärradikale, dass man versucht sozusagen möglichst krass zu sein. Und einzelne von denen kristallisieren sich dann auch raus und wollen mehr machen. Da geht es darum, Transmenschen, schwule Lesben sozusagen das Lebensrecht abzusprechen. Da geht es um Migration. Ja, ganz häufig, gerade in Ostdeutschland, wird einem gesagt, Ausländer, Ausländer, Ausländer, die müssen alle raus. Ja. Ich glaube, einer der großen Triebfedern ist immer wieder das Thema Migration. Bis 2014, bis 2015, bis die Bundesrepublik Deutschland über 1 Million Geflüchtete aufgenommen hat, da war Ostdeutschland de facto weiß. Also man hat wirklich wenig Migrantinnen und Migranten in der Öffentlichkeit gesehen, ich sag mal optisch, also die jetzt keine weiße Hautfarbe hatten. Und also ich habe damals schon, ich komme selber aus Ostdeutschland, gemerkt, da kippt was. Ja? Also die Leute haben das verstört zur Kenntnis genommen, nicht alle, aber ein wirklich großer Teil. Und die Jugendlichen, mit denen wir sprechen, für die geht es immer um Geflüchtete. Ja? Das ist wirklich das zentrale Thema, diese jungen Neonazis. Und man muss ja auch immer sehen, also die Kinder, Jugendlichen, die jetzt 15, 16, 17, 18 sind, die sind ja in den letzten 10, 11 Jahren genauso in dieser Gesellschaft groß geworden, also in dieser ostdeutschen Gesellschaft, wo dieses Thema dauerpräsent war. Und diese Diskussion und diese Reibung, die da stattfand, die fand ja ganz oft auch in einem sehr menschenverachtenden Ton statt. Und ich glaube ganz fest, dass ein Teil dieser Neonazis in Ostdeutschland jetzt nicht nur das Nachplappern, was die Eltern oder die Oma oder der Onkel oder vielleicht auch irgendwie der Papa vom Klassenkamerad erzählt, sondern dass das dann auch einfach nochmal gepaart mit dem Social-Media-Impuls drastischer, krasser und radikaler werden muss.
10: Und würdest du das unterschreiben? Ist das neuer Mainstream im Osten?
15: Also ein Mainstream, das würde ich nicht sagen, weil das würde denjenigen nicht gerecht werden, die dort sich dagegen engagieren oder die auch gar nicht Teil davon sind. Ich glaube, es ist einfach eine sehr laute und dominante Jugendkultur. Wenn wir über dieses Thema sprechen, ist es, glaube ich, wichtig, nicht nur zu schauen, was findet online statt oder im öffentlichen Straßenbild, sondern ich glaube, wichtig ist auch zu schauen, und das haben wir dann auch gemacht, wie sieht es eigentlich an den Schulen aus? Zum einen, das fand ich am Anfang der Recherche ganz interessant, ist, dass niemand offen mit uns reden wollte. Also die Angst, identifiziert zu werden, die war gleich da. Also uns haben Lehrerinnen erzählt, dass sie Angst um Leib und Leben haben. Es gibt aber auch Erzieherinnen und Erzieher, die gemeint haben, wenn sie jetzt mit uns offen reden würden, also vor der Kamera zum Beispiel oder identifizierbar, dass sie dann, also dann würden sie den Zugang zu den Jugendlichen verlieren. Da war einmal eine Lehrerin, die wir anonymisieren mussten, weil sie sozusagen Angst vor einer Identifizierung hatte. Und die sprach zum Beispiel auch davon, dass ja, Hitlers Geburtstag gefeiert wird. Dass es seit 2-3 Jahren normal geworden ist, Personenkult um Adolf Hitler zu machen.
18: Heil-Hitler-Rufe begleiten uns fast täglich. Wenn das Thema im Unterricht zur Sprache kommt, wird der Massenmord an der jüdischen Bevölkerung gefeiert. Dass man das wieder tun sollte. Der Geburtstag Hitlers wird gefeiert. Das sind so typische Aussagen und Vorfälle, die man in dem Spektrum der Unterrichtseinheit zu hören bekommt.
15: Die sprach zum Beispiel auch davon, dass sie bedroht wird, wenn sie bestimmte Äußerungen macht. Und was ich am erschreckendsten bei der fand, war, dass sie gesagt hat, dass sie sich selbst zensieren würde. Also, dass sie nicht mehr offen im Unterricht spricht.
10: Was meint sie damit?
15: Na, sie ist zum Beispiel einmal bedroht worden, weil sie erwähnt hat, dass die AfD vom Verfassungsschutz als gesichert rechtsextrem eingestuft wurde.
10: Also in Sachsen, dort, wo die Lehrerin unterrichtet.
15: Genau.
18: Daraufhin sprang ein Schüler auf und meinte zu mir vor der gesamten Klasse, dass wenn ich jetzt nicht das Maul halten würde, würde er mir auf die Fresse hauen. Zu dem Zeitpunkt hatte ich bestimmt noch 30 Minuten Unterricht vor mir und das war schon schwer, dann auch an der Stelle die Fassung zu bewahren. Man muss sehr aufpassen, was man sagt.
15: Und das führt dann offensichtlich dann dazu, dass diese Frau sagt, ich zensiere mich, ich rede nicht mehr offen.
10: Was sagen die Lehrerinnen, mit denen ihr gesprochen habt, mit Blick in die Zukunft? Sehen die da Chancen, die ja, Schülerinnen und Schüler oder die Schüler vor allem, da wieder rauszuholen?
15: Also was es ja in den vergangenen Jahren immer gab, das waren diese klassischen, ich sag mal, Beratungsgespräche, also die mobilen Beratungsstellen und auch antirassistische Organisationen, die in den jeweiligen Bundesländern, auch von den Ländern und vom Bund finanziert wurden. Die sind in die Schulklassen gegangen und haben klassische Bildungsarbeit gemacht. Ja. Und das hat immer sehr gut funktioniert, das hat sehr gut geholfen, sagen uns jedenfalls die Lehrkräfte. Und das ist mittlerweile aber schwieriger geworden. Zum einen ist es so, dass dadurch, dass diese Stellen nicht durchfinanziert sind, das heißt, immer wieder müssen sie Anträge stellen, dass es sie überhaupt gibt. Ja, das ist für viele, die dort arbeiten, auch unattraktiv auf lange Sicht. Die dünnen aus im Zweifel. Also wer möchte diesen Job machen, identifizierbar in einer ländlichen Region mit Gesicht? Ja, muss man auch immer sagen, es ist gefährlich. Und das andere ist, dass es sozusagen früher so war, dass man relativ schnell, so erzählt uns eine Lehrerin aus Mecklenburg-Vorpommern, relativ schnell diese Beratungsangebote wahrnehmen konnte. Und heute muss man das in einem größeren Vorlauf machen, wo aber im Zweifel so viel Zeit vergeht, dass die Kinder gar nicht mehr gestoppt werden können. Also früher, so erzählt sie uns, hat man bei so kleineren Auffälligkeiten gemerkt, ach, da muss ich mal nachsteuern. Dann hole ich mir eine Beratungshilfe dazu. Und heute vergeht zu viel Zeit, bis diese Beratung dann stattfinden kann.
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1: Um 14.30 Uhr mit Tarek Yusbaschi. In Brandenburg hat es möglicherweise einen Anschlagsversuch auf ein Kohlekraftwerk gegeben. Wie mehrere Medien berichten, wurden am Kraftwerk Jenschwalde Sprengvorrichtungen gefunden. Laut Märkischer Allgemeine könnte es sich um kleinere Geschosse handeln, die an Modellbauraketen erinnert. Ein Umspannwerk, das den Strom verteilt, soll mehr als einmal getroffen worden sein. Ziel der Aktion sei offenbar ein großflächiger Stromausfall gewesen. Dazu sei es aber wohl nicht gekommen. Weitere Hintergründe zu dem Fall in Brandenburg gibt es noch nicht. Die Bundesregierung wird am Nachmittag vermutlich ihre Erkenntnisse zum Fund der Sprengstoffdrohne auf dem Leipziger Flughafen bekannt geben. Außenminister Wadephul kehrte zwischen zwei Auslandsreisen kurzfristig nach Berlin zurück und trifft sich mit Innenminister Dobrindt. Aus Berlin Birte Sönnigsen.
2: Beiden wollen sich später auch öffentlich äußern. Nachdem der Bundeskanzler in den vergangenen Tagen mehrfach angekündigt hatte, dass die Bundesregierung bald sagen will, wer dahinter steckt und auch Konsequenzen angekündigt hat, sieht es eben ganz so aus, als wäre es heute am späten Nachmittag soweit. Viele Fachleute und Politiker, die vermuten ja schon lange, dass Russland hinter dem Vorfall steckt. Die Bundesregierung hat das bislang aber nicht offiziell gesagt.
1: In Deutschland fehlen nach Berechnungen des Mieterbundes rund 1,4 Millionen Wohnungen. Damit wachse sich die Krise am Wohnungsmarkt immer mehr zur Krise des Sozialstaates aus, hieß es. Denn neben dem fehlenden Wohnraum sei der Bestand an Sozialwohnungen auf ein Rekordtief von rund 1 Million gesunken. Die Zahlen gehen aus dem neuen Mietenreport hervor, die der Deutsche Mieterbund veröffentlicht hat. Darin fordert er die Bundesregierung auf, unter anderem Mieten zu begrenzen und mehr Sozialwohnungen zu bauen. Die Inflationsrate im Euroraum ist weiter gestiegen. Nach Schätzungen des EU-Statistikamts sind die Verbraucherpreise im August um 3,3% gestiegen. Das ist der höchste Stand seit 2023. Aus Brüssel, Sarah Lopez.
3: Die hohen Energiepreise sind weiter der Haupttreiber für den Anstieg der Inflationsrate. Nach Angaben von Eurostat sind die Energiepreise innerhalb eines Jahres um etwa 14,3% angestiegen. Vergleichsweise gering war dafür die Verteuerung von Lebensmitteln, Alkohol und Tabak. In Deutschland lag die Inflationsrate im vergangenen Monat unter dem Euroraumdurchschnitt. Besonders hoch war sie in Litauen, Bulgarien und auf Zypern. Mittelfristig strebt die Europäische Zentralbank eine Inflationsrate von 2% an. Nächste Woche wird sich entscheiden, ob die EZB den Leitzins erhöhen wird, um gegen die hohe Inflationsrate anzusteuern.
1: Die Pflegebevollmächtigte der Bundesregierung Staffler hat Befürchtungen zurückgewiesen, wonach die Pflegekassen pleite gehen könnten. Das werde nicht passieren, sagte die CSU-Politikerin dem Bayerischen Rundfunk. Aus der NDR-Nachrichtenredaktion Jonas Valentin Weber.
4: Der Spitzenverband der gesetzlichen Krankenkassen hatte davor gewarnt, dass die Einnahmen schon im Oktober nicht mehr ausreichen könnten, um alle Pflegeleistungen zu finanzieren. Dem trat Staffler entschieden entgegen. Sie verwies darauf, dass die Regierung noch im Herbst ihre Reformpläne vorlegen will, um die Pflegeversicherung tragfähig zu machen. Und für den Fall, dass den Kassen bis dahin das Geld ausgeht, ständen Darlehen des Bundes zur Verfügung als Überbrückung. Dass die Pflegekosten so massiv gestiegen sind, liegt vor allem an höheren Personalausgaben. Seit knapp 4 Jahren müssen alle Einrichtungen ihre Mitarbeiter nach Tarif bezahlen. Nach Zahlen des Bundesgesundheitsministeriums stieg der Stundenlohn etwa für Fachkräfte in der Langzeitpflege im Schnitt um fast 20%.
1: Die Bundesanwaltschaft hat 2 mutmaßliche Unterstützer der rechtsextremen Terrorgruppe Letzte Verteidigungswelle angeklagt. Ihnen wird unter anderem vorgeworfen, bei einem versuchten Mord geholfen zu haben. Bereits Anfang August hat das Oberlandesgericht in Hamburg 8 Mitglieder der rechtsextremen Terrorgruppe mit bis zu 5 Jahren Haft verurteilt. Sie waren unter anderem wegen versuchten Mordes, Brandstiftung und gefährlicher Körperverletzung angeklagt. Sie hätten sich in menschenverachtenden Chats ausgetauscht und einen gesellschaftlichen Umsturz geplant, so das Gericht. In Norwegen hat der neue König Haakon seinen Eid auf die Verfassung abgelegt. Er hatte das Amt am Freitag automatisch übernommen, nach dem Tod seines Vaters Harald. Aus Oslo, Jana Sinram.
5: Am Mittag trat König Haakon in Oslo gemeinsam mit seiner Tochter Kronprinzessin Ingrid Alexandra vor die Abgeordneten des norwegischen Parlaments. Der 53-Jährige gelobte, das Königreich Norwegen in Übereinstimmung mit seiner Verfassung und den Gesetzen zu regieren. Seine Frau Mette-Marit hatte anders als geplant nicht persönlich an der Vereidigung teilnehmen können. Sie erholt sich von einer Lungentransplantation im Sommer. Harald V. war am Freitag im Alter von 89 Jahren gestorben. Er wird kommenden Mittwoch in Oslo beigesetzt.
1: Das waren die Nachrichten.
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6: Heute Nachmittag wechseln sich Sonne und Wolken immer wieder ab. Es kann auch mal regnen. Vereinzelt sind auch Gewitter möglich. Dazu 19 bis 22 Grad. Heute Nacht häufig

0: und Jesendorf nach einem Unfall gesperrt. NDR Info am Dienstagnachmittag mit Alex Franz. Ihnen einen schönen guten Tag. Seit mehr als 10 Monaten gilt eigentlich ein Waffenstillstand zwischen Israel und der Hamas. Trotzdem greift Israel fast täglich neue Ziele im Gazastreifen an. Zuletzt sorgte ein eigentlich harmloses Kinderspielzeug für eine erneute Eskalation. Israelische Politiker drohten mit Vergeltung bis hin zu Vertreibungen, weil Papierdrachen von Gaza nach Israel rübergeweht sind. Julia Lei berichtet von Eltern aus Gaza, die ihren Kindern jetzt das Drachensteigen verbieten lassen, und von Bewohnern israelischer Kibbuzim, bei denen die Drachen schlimme Erinnerungen wecken.
1: Yasser al-Nawk und sein Sohn sitzen in einem Flüchtlingslager in Gazastadt. Videoaufnahmen der Nachrichtenagentur Reuters zeigen sie in einer Unterkunft aus Zeltplanen. Vor ihnen liegt auf einem kleinen Tisch ein fast fertiger Spielzeugdrachen. Al-Nawk und sein Sohn haben 3 Holzstäbe so übereinander gelegt, dass ihre Enden ein Sechseck bilden. Über das Holzgestell spannen sie gerade Papier. Der Sohn klopft die Nähte mit einem Stein fest. Sein Vater bastelt noch einen Schweif als Deko aus Transparenzpapier. Wir haben ihn fertig gemacht, aber der Drachen wird nicht von den Kindern geflogen werden, weil wir uns an die Entscheidung halten. Denn wie ihr wisst, würde die Besatzungsmacht sie ins Visier nehmen. Daher bleibt dieser Papierdrachen im Zelt, bis die Entscheidung aufgehoben wird. Al-Nawk gehört zum Vorstand des Flüchtlingslagers. Vor einer Woche haben die Komitees aller Flüchtlingslager in Gaza entschieden, den Kindern das Drachensteigen lassen vorerst zu verbieten, obwohl das Spiel lange Tradition hat und es auch sonst für sie gerade wenig zu tun gibt, wie diese Mutter erzählt. Den Kindern ist es verboten zu spielen oder hinauszugehen. Wenn sie hinausgehen, fallen Bomben. Wenn sie einen Drachen steigen lassen, wird bombardiert. Wenn sie zur Schule gehen, wird bombardiert. Es gibt keinen Fernseher, nichts, kein Handy, kein Tablet, absolut gar nichts. Al-Nawks Sohn nimmt das Verbot gefasst auf, aber im Gazastreifen zirkulieren seit einigen Tagen auch Handyvideos wie dieses, in dem ein kleiner Junge wütend seine Drachen zerreißt. Der Grund für den Ärger ist hochpolitisch. Seit dem vorletzten Wochenende waren mehrere Papierdrachen aus Gaza über die Grenze nach Israel geweht. Keiner davon stellte nach Aussage des Militärs eine Gefahr dar. Trotzdem reagierten Premierminister Benjamin Netanyahu und Verteidigungsminister Israel Katz mit scharfen Drohungen in einem schriftlichen Statement. Sollten die Starts in Richtung Israel nicht umgehend eingestellt werden, wird das Militär verstärkt gezielte Angriffe gegen die Verantwortlichen durchführen und die Bevölkerung aus Gebieten evakuieren, die als Startplätze für Drachen, Drohnen und Ballons genutzt werden. In Israel fassten viele die Drachen als gewollte Provokation auf. Die Hamas ermutige Menschen in Gaza dazu, sie steigen zu lassen, hieß es aus Sicherheitskreisen. Und gerade in den Kibbuzim im Süden Israels, in der Nähe zum Gazastreifen, wecken die Drachen bei vielen Menschen unschöne Erinnerungen. Seit 2018 haben Hamas-Kämpfer immer wieder Drachen und Ballons mit brennbarem Material über die Grenze fliegen lassen. Auch Dani Rachamim fühlt sich durch die Drachen zurückversetzt in die Zeit vor dem 7. Oktober, noch bevor die Terrororganisation den Kibbuz verwüstete, 15 Menschen tötete und 8 gefangen nahm. Er ist Sprecher des Kibbuz Nachal Oz, direkt an der Grenze zum Gazastreifen gelegen. Zuerst haben sie harmlose Drachen losgeschickt, doch dann haben sie gesehen, dass sie über unsere Felder fliegen. Also haben sie einen Brandsatz am Drachenschwanz befestigt. Dadurch brannten unsere Weizenfelder ab, tausende von Dunam verbrannten und nun sehen wir, dass sich das wiederholt. Wir kommen damit nicht klar. Auf der anderen Seite der Grenze, im Gazastreifen, will man von diesem Zusammenhang nichts mehr wissen. Israel schiebe Gründe vor, um den Krieg gegen den Gazastreifen fortzusetzen, heißt es in einem Statement der Terrororganisation Hamas. Tatsächlich greifen die israelischen Streitkräfte dort regelmäßig Ziele an, obwohl seit Oktober vergangenen Jahres eigentlich ein Waffenstillstand gilt. Fast 1300 Menschen sind seither im Gazastreifen getötet worden, darunter auch viele Zivilisten. Bisher hat daran auch ein von US-Präsident Donald Trump eingesetzter Friedensrat wenig ändern können. Für die Kinder in Gaza bleibt somit nur die vage Hoffnung, dass es bald echte Fortschritte gibt und sie ihre Drachen wieder gefahrlos fliegen können.
0: Ein Bericht von Julia Lei.
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0: Rauchen Sie? Dann geben Sie jeden Monat viel Geld für Tabak oder Zigaretten aus. Aber woanders auf der Welt kostet die Packung Zigaretten noch deutlich mehr als hier in Deutschland.

0: Deutschland. Spitzenreiter dürfte Australien sein. Dort erhöht die Regierung heute nochmal die Tabaksteuer, was den Preis für eine Schachtel auf umgerechnet 40 Euro hochtreibt. Damit will Australien das Rauchen unattraktiv machen und so viele Menschen wie möglich zum Aufhören bewegen. Aber die hohen Preise haben auch Nebenwirkungen. Es gibt Down Under inzwischen einen großen Markt für illegale Zigaretten.
1: Wir sind unterwegs in Melbourne. Was uns auffällt, viele kleine Tabakläden. Legale Zigaretten sind hier sehr teuer, aber was für welche werden tatsächlich verkauft? Im ersten Laden fragt uns der Verkäufer, welche Marke es denn sein soll. Er greift in eine Schublade und legt eine Packung für nur 20 Dollar hin. Legale Zigaretten müssten mindestens doppelt so teuer sein. Keine Steuerbanderole, fehlende Gesundheitshinweise, offensichtlich illegale Ware. Und kein Zufallstreffer. In weiteren Läden machen wir ähnliche Erfahrungen. In Australien rauchen verhältnismäßig wenige, nur 5-10%, je nach Studie. Allerdings laut aktuellen Studien zu 80% die illegalen Zigaretten vom Schwarzmarkt. Am Rande von Melbourne liegt der größte Containerhafen Australiens. Jeden Tag landen hier rund 10.000 Container mit Lebensmitteln, Technik, Industrieprodukten. Und mit illegalen Zigaretten, vor allem aus dem Nahen Osten und aus China. Unkontrolliert und oft mit noch mehr giftigen Schadstoffen. Das erzählt uns Rowan Pike. Vor dem Ruhestand war er Polizist bei der Grenzschutzbehörde und Chef der Spezialeinheit zur Bekämpfung illegalen Tabakhandels. Wenn die Kriminellen den Hafen regelrecht bombardieren mit 100 Containern, dann sind die Behörden einfach überfordert. Viele Container rutschen durch bei den Kontrollen. Das ist Teil des Geschäftsmodells der Schmuggler. Die Gewinnspanne ist so hoch. Selbst wenn sie ein paar Container verlieren, machen sie trotzdem riesige Gewinne. Weil kriminelle Banden in den letzten Jahren den Markt für illegale Zigaretten für sich entdeckt haben, liefern sie sich einen erbitterten Kampf um Einfluss und Reviere. Mit Brandanschlägen und Einschüchterungen. Auch Unbeteiligte sind dabei schon gestorben. Boomt der Schwarzmarkt in Australien, weil die Steuern auf Zigaretten so hoch sind und die Kunden darum auf billige Ware zurückgreifen? Diese Frage stellen Kritiker der Tobacco Tax immer häufiger und lauter. Zuständig für die Bekämpfung des Tabakschwarzmarktes ist das australische Innenministerium. Schriftlich verweist ein Sprecher uns gegenüber auf eine der niedrigsten Raucherraten weltweit, harte Strafen und verstärkte Durchsetzung der Gesetze und hohe Preise als Motivation zum Aufhören. Christina Watts arbeitet in einem renommierten Krebsforschungszentrum in Sydney. Ihre Expertise fließt auch in Regierungsentscheidungen ein. Aus ihrer Sicht haben die hohen Steuern auf Tabak für einen Rückgang der Raucherzahlen gesorgt. Sie meint, der Staat kann einen Wettlauf um niedrige Preise mit kriminellen Netzwerken nicht gewinnen.
2: Es gibt absolut keine Belege dafür, dass eine Senkung der Tabaksteuer das Problem lindern würde. Stattdessen wird damit die Botschaft vermittelt, dass wir Tabakprodukte einfach erschwinglicher machen. Aber wir wissen, dass die Senkung der Preise Auswirkungen auf die tatsächlichen Raucherquoten haben kann.
1: Sie fordert allerdings konsequentere Kontrollen, mehr Razzien und härtere Strafen für Läden, in denen illegale Zigaretten über die Ladentheke gehen. Weil der Schwarzmarkt boomt, wächst der Druck auf die Regierung. Die will härter durchgreifen, die Tabaksteuer aber hochhalten. Der Streit um die richtige Strategie im Kampf gegen illegale Zigaretten schwelt weiter in Australien.
0: Und von dort berichtete Florian Barth. Nach der Flutkatastrophe im Himalaya steigt die Zahl der Toten auf mehr als 1.000. Es gibt weiterhin tausende Vermisste und Hilfsorganisationen warnen zudem vor katastrophalen hygienischen Bedingungen. Unsere Korrespondentin berichtet gleich ausführlich über die Lage in Nepal. Zunächst das Wichtigste in aller Kürze um 14.45 Uhr mit Tarek Yusbashi.
3: Auf das Kohlekraftwerk Jenschwalde in Brandenburg hat es möglicherweise einen Anschlagsversuch gegeben. Wie die Polizei mitteilte, haben Einsatzkräfte an einem nahegelegenen Umspannwerk Sprengstoffvorrichtungen gefunden. Sie wurden entschärft. Das mutmaßliche Ziel sei offenbar ein großflächiger Stromausfall in dem Kraftwerk gewesen. Der Netzbetreiber des Kraftwerks betonte, es bestehe keine Gefahr mehr. Eine offizielle Bestätigung für den Vorfall in Brandenburg gibt es bislang nicht. Der Deutsche Mieterbund beklagt eine anhaltende Krise auf dem deutschen Wohnungsmarkt. Wie der Verband in seinem neuen Mietenreport berechnet, fehlen in Deutschland etwa 1,4 Millionen Wohnungen. Der Bestand an Sozialwohnungen sei auf ein Rekordtief von rund 1 Million gesunken. Der Mieterbund warnt, die Krise am Wohnungsmarkt wachse sich immer mehr zur Krise des Sozialstaates aus. Die Bundesregierung müsse unter anderem Mieten begrenzen und mehr Sozialwohnungen bauen. Der neue norwegische König Haakon VIII. Hat seinen Eid auf die Verfassung im Parlament in Oslo abgelegt. Nach dem Tod seines Vaters Harald V. war Haakon sofort König geworden. Zum Thronwechsel gehört aber auch der Eid auf die Verfassung. Krönungen wurden in Norwegen 1908 abgeschafft. König Harald war am Freitag im Alter von 89 Jahren gestorben. Er ist ab heute eine Woche lang in der Schlosskapelle von Oslo aufgebahrt, damit die Bevölkerung von ihm Abschied nehmen kann. Das Wetter in Norddeutschland, mal Wolken, mal Sonne, ein paar Schauer und einzelne Gewitter bei 19 bis 22 Grad. Das war der kurze Überblick. Es geht weiter mit Alex Franz.
0: Dankeschön. Das Ausmaß der Flutkatastrophe in Nepal und Tibet ist kaum fassbar. Über 1000 Menschen sind ums Leben gekommen und diese Zahl steigt momentan täglich. Und etwa 4600 Menschen werden noch immer vermisst. Die Sturzflut hat einen großen Teil der Infrastruktur zerstört. Schlamm und Geröll versperren die Straßen. Und auch die hygienische Situation in dem Gebiet ist katastrophal. Wie wird den Menschen dort nun geholfen und woher nehmen sie die Kraft für einen Neuanfang? Darüber habe ich mit Lena Bodewein gesprochen, unserer Korrespondentin in der Region. Und ich habe sie zuerst gefragt, was man über die Vermissten weiß, die noch in Tunnelsystemen und auch in einem Wasserkraftwerk eingeschlossen sein sollen.
4: Also das sind etwa mehr als 600 Arbeiter, die noch festsitzen in diesem Tunnelnetz, muss man sagen. Es ist ein weitläufiges Netz. Es sind ja insgesamt 13 Wasserkraftanlagen bzw. Baustellen dafür betroffen. Die sind alle entlang dieses Flusses Trishuli, der ja diese Flutwelle war. Und die Tunnel sind schlammgefüllt. Man sieht immer wieder Bilder oder hört auch Berichte von Drohnenpiloten, die sich halt auch da durchsteuern. Und man sieht, wie sich Sicherheitskräfte durch diese Tunnel voller Schutt bewegen und durch enge Spalten kriechen und andere arbeiten draußen dann in knietiefem Schlamm vor dem Tunneleingang. Ingenieure pumpen Luft in die Tunnel und es sind aber, muss man sagen, schon 279 Menschen aus den Tunneln gerettet worden. Das hat der nepalesische Premierminister gesagt. Aber das ist, heißt natürlich trotzdem, zwei Drittel sind noch da drin. Und es gibt ein internationales Team. Da hat Nepal auch Hilfe angefordert. Das chinesische Militär ist dabei, eben zusammen mit dem nepalesischen Militär und dazu noch Experten aus Indien, Korea und Australien.
0: Das heißt aber, es gibt auch jetzt noch die Hoffnung, Überlebende zu finden.
4: Ja, nach wie vor. Es werden immer noch Überlebende gefunden, auch heute, fast eine Woche danach. Aber es wird natürlich knapp, ne? Je länger es dauert. Vor allem, was diese Tunnel angeht besonders, weil die ja erst recht abgeschnitten sind. Es ist dunkel, es ist kein frisches Wasser da. Es kann aber natürlich sein, es gibt ja ganze bergige Bereiche, die abgeschnitten sind von der Außenwelt, dass sich da jemand halt durchgeschlagen hat, in einem Gebiet Zuflucht gefunden hat und man hört nur einfach nichts von ihm.
0: Jetzt ist diese Sturzflut knapp eine Woche her und es war immer wieder zu hören, dass Schlamm und Geröll die Rettungsarbeiten so erschweren. Gib uns mal einen Einblick einige Tage danach. Wie sieht es dort jetzt aus?
4: Also es ist immer noch alles voller Schlamm. Vor allem ist der jetzt hart geworden. Und dann weiß man ja, wie schwierig das ist, hart gewordenen Schlamm aufzubrechen und zu bewegen. Es ist halt das Problem, zum Freiräumen würde viel schweres Gerät gebraucht. Das kam aber halt nicht durch, weil die Straßen kaputt waren. Jetzt ist das Straßennetz in Nuvakot, in einem dieser sehr betroffenen Bereiche, so weit geflickt, dass Lkw durchdringen können und auch mit Rettungs- und Bergungsmannschaften dort vordringen können und vor allem auch Hilfsgüter besser verteilen können. Außerdem wurden auch Behelfsbrücken über den Fluss errichtet, um eben auf diese andere Flussseite zu kommen.
0: Die Infrastruktur in der Region ist ja auch wirklich stark zerstört worden. Wo liegen jetzt die größten Probleme bei der Versorgung der Menschen?
4: Am Trinkwasser, da liegen wirklich die größten Probleme. Das ist wirklich immer ein Problem. Wenn kein sauberes Trinkwasser da ist, dann gibt es halt viele Folgekatastrophen sozusagen. Das heißt, Die Hilfsgüter müssen dorthin gebracht werden, also Trinkwasser, Nahrung, Solarlampen, Zelte und Planen oder für Kinder eben auch Spielzeug, um so eine Idee von Normalität zu bekommen. Für Mädchen und Frauen gibt es sogenannte Dignity Kits, hat mir ein humanitärer Helfer erzählt, also eine Würdeausstattung, sprich Binden und sonstige Hygieneprodukte. Aber viele, die jetzt in diesen Notunterkünften sind, die fragen sich natürlich, wohin soll ich denn jetzt? Ich habe kein Haus mehr, mein Haus ist weg, die Felder sind weg, meine kleine Anbaufläche. Also es ist wirklich die Frage, wohin kommen diese Menschen jetzt? Sie können nirgendwohin zurückkehren. Was machen wir jetzt mit denen?
0: Es ist eben schon angeklungen, ganz verheerend ist momentan auch die hygienische Situation dort in der Region. Welche Folgen könnte das haben?
4: Also wenn Wasserversorgungssysteme zerstört sind, wie es eben da ist, gibt es kein sicheres Trinkwasser. Wer kein sicheres Trinkwasser hat, hat aber natürlich trotzdem Durst und trinkt dann, was da ist. Aber es gibt auch keine Klos, das heißt, es gibt offene Defäkation. Und wenn dann das wenige Wasser, was da ist und Ausscheidungen beieinander sind, dann weiß man ziemlich genau, was passiert. Dann gibt es eben Seuchen, die sich verbreiten in genau diesen Gebieten, in engen Notunterkünften, und es ist natürlich dann eine Folgekatastrophe, wie sie eben oft nach solchen Naturkatastrophen eintritt. Und da versuchen Hilfsorganisationen eben auch schnell Abhilfe zu schaffen mit Wasser und vor allem aber auch dort in die abgeschnittenen Gemeinden vorzudringen, die genau vor diesem selben Problem stehen. Außerdem gibt es eben keine Lebensmittel, also die Lieferketten sind unterbrochen. Kinder vor allem sind dann schnell akuter Mangelernährung ausgesetzt. Und medizinische Notfallversorgung gibt es auch kaum. Viele Familien kommen ja nicht mehr hin zu Gesundheitszentren. Und was aber auch vor allem Hilfsorganisationen sehr besorgt macht, ist so die psychische Belastung, vor allem eben bei Kindern. Und darum versuchen sie auch, Kinder ausfindig zu machen und die richtigen Eltern ausfindig zu machen und die wieder zusammenzuführen. Aber es ist natürlich auch ein schwieriges Thema. Man möchte kein Kind in einer Situation ausliefern und dann allein lassen, wo man nicht genau weiß, sind das die Richtigen?
0: Es ist eben auch schon angeklungen bei dir, die Menschen fragen sich natürlich, wo können sie jetzt hin, wo kommen sie unter? Und auch eben dieser psychologische Aspekt. Also welche Lösungen gibt es für die Menschen und wie finden sie auch die Kraft, jetzt irgendwie weiterzumachen?
4: Ja, es ist eine gute Frage. Also es gibt eine unglaubliche Gefasstheit, die wir auch in Interviews erleben, auch von meinem Kollegen Markus Spieker und auch von unseren nepalesischen Mitarbeitern, dass sie wirklich ganz gefasst sind. Also wir haben mit einem Bergtour-Unternehmer gesprochen, der hat 47 Menschen verloren, also Gäste und auch Verwandte, die gemeinsam unterwegs waren auf einer Tour. Und er sagt, wir müssen ja weitermachen, wir müssen das Leben am Leben erhalten. Ich habe ja auch eine Verantwortung gegenüber meinen anderen Mitarbeitern. Wir müssen ja irgendwie versuchen, uns weiter zu ernähren. Oder einen jungen Witwer haben wir befragt, der jetzt mit 23 Jahren alleinerziehend ist mit einem 3-jährigen Kind. Der ist ganz ruhig in seinen Schilderungen, aber er hat halt seine Frau verloren und viele weitere Angehörige. Und er hat vor allem auch schon mal neu angefangen. Er hat als 12-jähriges Kind das große Erdbeben von damals überlebt und steht halt jetzt vor einem neuen Neuanfang. Das ist schon ganz schön bitter, aber er sagt halt, für sein Kind macht er das und will versuchen, ihm ein besseres Leben zu ermöglichen.
0: Informationen und Einschätzungen von unserer Korrespondentin Lena Bodewein.
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0: Orgelmusik ist ja längst mehr als Bach und einschlägige Oratorien. Das zeigt einmal mehr das diesjährige, mittlerweile dritte Org Art Lab. Eine Zusammenarbeit der Musikhochschule Lübeck mit St. Nikolai Hamburg. Bis zum Sonnabend wird dieser Ort zum internationalen Labor für Orgel, Improvisation und zeitgenössische Kirchenmusik sein. 5 Konzerte, zahlreiche Workshops, alle öffentlich und bei freiem Eintritt, geben einen Einblick in die aktuelle Orgelkunst. Heute Abend geht's los in St. Nikolai in Hamburg und Frank Heiersch war bei den Vorbereitungen mit dabei.
6: Eine Kirche, ja, eine Orgel, sehr wohl, aber da geht's dann auch schon los. Patricia Olszewska hat vorm gewaltigen Spieltisch mit hochgestapelten Manualen und diffizilem Holzpedal einiges aufgebaut. Als da wären 2 mächtige Boxen, dazu ein Film, der im Chorbereich von St. Nikolai läuft. Das alles wirkt performativ, erinnert an experimentelle Live-Musik mit Video. Patricia Olszewska stammt aus Łódź, ist Masterstudentin für Improvisation an der Musikhochschule Lübeck. Sie wird heute Abend das Org Art Lab musikalisch miteröffnen.
5: In my music, I'm trying to connect.
6: Sie arbeitet immer mit verschiedenen Stilen, auch mit unterschiedlichen Medien, erzählt die Musikerin. Die Orgel sei dabei für sie eine Grundkonstante, zu der sie zum Beispiel elektronische Klänge hinzufüge oder Geräusche aus der Natur und unseren Städten. Inzwischen fliegen die Hände der jungen Polin über die Klaviaturen, rutscht sie auf der Bank hin und her, weil die Füße wie wild arbeiten. Dazu flackern auf der weißen Apsiswand historische Filmsequenzen mit sich drehenden Holzspinnrädern oder reformbewegten Körperübungen aus den 20er Jahren. Es seien Ausschnitte aus Stummfilmen und Funde aus Archiven, sagt Patricia Olszewska. Es gehe um Tanz und Maschinen. Sie habe das Menschliche mit der Technik verbinden wollen, wegen der mechanischen Bewegungen, die wir jeden Tag ausführten. Während die Organistin weiter probt, kommt Franz Danksag Müller in den Kirchenraum von St. Nikolai. Er ist Professor für Orgel an Lübecks Musikhochschule. Er hat das fünftägige internationale Org Art Lab organisiert.
7: Wir holen da alle möglichen kreativen Geister aus Europa zusammen. Sogar eine Kollegin aus Kanada wird dabei sein. Und die berichten über ihre eigene Musik, über neue Technologien und so weiter.
6: Dazu kommt dann die 2023 eingebaute sogenannte Hyper-Orgel in St. Nikolai. Die bietet zahlreiche innovative Spielmöglichkeiten, so Franz Danksag-Müller.
7: Wenn Sie Blockflöte spielen, können Sie dann leiser spielen, mehr Wind geben. Normalerweise kann man das nicht mit einer Orgel, aber mit so einer Orgel kann man das. Da hat man verschiedene Tritte und Sie können verschiedene Klangfarben, denen können Sie es mehr Wind geben, denen können Sie weniger Wind geben und Sie können alle möglichen Zwischentöne erzeugen.
6: Auch habe diese Hyper-Orgel eine digitale Schnittstelle für künstliche Intelligenz zum Beispiel und Algorithmen und viele mehr.
7: Uns interessieren sehr die Grenzgebiete, wo man jetzt als Außenstehender sich fragt, ist das jetzt noch ein Konzert? Ist das eine Meditation? Wir haben einen Theologen dabei aus Berlin, wo man sich fragt, damit kann ich keinen herkömmlichen Gottesdienst gestalten. Aber umso besser, da kann viel Neues entstehen.
6: Beim Org Art Lab mit dabei ist Elias Werner, auch er Student an der Musikhochschule Lübeck für Kirchenmusik.
8: Natürlich hat es jetzt nicht sonderlich viel mit vielleicht Bach zu tun oder so. Aber alles hat sein System und es sind Notenaufzeichnungen vorbereitet. Es ist tatsächlich alles genau geplant. Dadurch können eben so viele unterschiedliche Dinge und Klänge, musikalische Muster erzeugt werden.
6: Musikalische Muster? Ja, ob genau geplant? Patricia Olszewska schüttelt beim zweiten Stück kurz den Kopf, antwortet schnell und leise: Improvisation.
0: Frank Hayasch berichtete. Wie können die norddeutschen Häfen besser geschützt werden, beispielsweise vor hybriden Angriffen? Und wie kann die Versorgung der Bevölkerung und der Wirtschaft nach einem Angriff gesichert werden? Darum geht es heute in unserem NDR-Info-Thema. Kompakt zusammengefasst hören Sie das dann gleich hier nach den 15 Uhr Nachrichten.

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1: Um 15 Uhr mit Benjamin Kirsch. In Brandenburg hat es einen mutmaßlichen Anschlagsversuch auf ein Stromumspannwerk gegeben. Einsatzkräfte sollen mehrere Sprengstoffvorrichtungen gefunden haben. Aus der NDR-Nachrichtenredaktion Wiebke Drescher.
2: Nach Angaben der Zeitung Märkische Allgemeine wurde die Anlage mehrmals beschossen. Zu einem größeren Stromausfall kam es aber nicht. Die Polizei spricht bislang von einer Detonation. Gefundene Spreng- und Brandvorrichtungen seien entschärft worden. Der Zeitung liegen Bilder vor, die zeigen, dass die Geschosse wie selbstgebaut aussehen würden. Weitere Details auch zu den mutmaßlichen Tätern sind noch nicht bekannt. Das Umspannwerk befindet sich in der Nähe eines Kohlekraftwerks im Süden Brandenburgs. Ein Anschlag hätte wohl einen großen Stromausfall zum Ziel haben können.
1: Steigende Mieten werden nach Darstellung des Deutschen Mieterbundes für immer mehr Menschen zum Problem. Laut aktuellem Mietenreport fehlen aktuell etwa 1,4 Millionen Wohnungen. Aus Berlin Anja Dobrodinsky.
3: Um sich ihre Wohnung noch leisten zu können, sparen immer mehr Menschen bei Altersvorsorge, Urlaub, Kleidung, Möbeln und Haushaltsgeräten. Ein Teil sogar bei Lebensmitteln oder Medikamenten. 29% der Mieter befürchten, über kurz oder lang ihre Miete nicht mehr zahlen zu können. Die Hälfte sieht keine Chance, in diesem Fall eine Ersatzwohnung zu finden. Die Zahl der günstigeren Sozialwohnungen ist auf etwa 1 Million gesunken. Der Mieterbund fordert deshalb einen bundesweiten Mietenstopp für 6 Jahre. Außerdem müsse eine mit staatlicher Förderung gebaute Sozialwohnung auch für immer eine Sozialwohnung bleiben. Derzeit fallen jedes Jahr tausende Wohnungen aus der Sozialbindung heraus und dürfen dann zu marktüblichen Preisen vermietet werden.
1: Bundesaußenminister Wadephul kehrt aus aktuellem Anlass zwischen 2 Auslandsreisen kurzfristig zurück nach Berlin. Im Laufe des Nachmittags trifft er sich mit Innenminister Dobrindt. Grund dürfte der Drohnenvorfall am Leipziger Flughafen sein. Die Bundesregierung hatte angekündigt, ihre Erkenntnisse zu veröffentlichen und auf den Fund der Sprengstoffdrohne Anfang August zu reagieren. In Fachkreisen wird vermutet, dass Russland dafür verantwortlich ist. Die Regierung hat sich bisher nicht dazu geäußert. Die Schulen in Deutschland können jetzt bei den Ländern zusätzliche Mittel für digitales Lernen beantragen. Heute ist der Digitalpakt 2 in Kraft getreten. Aus Berlin, Sarah Beham.
4: WLAN, schnelles Internet, digitale Tafeln. Dafür stehen den Schulen jetzt 5 Jahre lang 5 Milliarden Euro zur Verfügung. Bund und Länder zahlen je die Hälfte. Alle 16 Bundesländer haben unterschrieben. Jetzt setzte auch Bundesbildungsministerin Karin Prien von der CDU ihren Namen darunter. Das Geld soll rückwirkend fließen. Neu ist vor allem der Fokus beim Förderprogramm. Es geht nicht mehr nur um Geräte, sondern um digitales Lehren. Dafür sollten Lehrkräfte lernen, digital zu unterrichten, vor allem mit künstlicher Intelligenz.
1: Die Weltgesundheitsorganisation hat vor einer Seuchengefahr im Himalaya gewarnt. Grund sind die Auswirkungen der schweren Sturzflut in Nepal und Tibet vergangene Woche. Viele Überlebende auf engem Raum, Überschwemmungen und stehendes Wasser seien ein erhöhtes Risiko für Krankheiten, hieß es von der WHO. Außerdem seien einige Gesundheitseinrichtungen völlig zerstört oder beschädigt worden. Die Zahl der Toten ist mittlerweile auf mehr als 1.000 gestiegen. Mehr als 4.700 Menschen werden noch vermisst. Hilfsorganisationen wie das Rote Kreuz oder Caritas sind im Einsatz. Wegen einer Bombenentschärfung haben in Wilhelmshaven etwa 13.600 Menschen ihre Häuser und Wohnungen verlassen. Das Gebiet in einem Radius von 1.000 Metern um den Fundort des Blindgängers wurde bis zum Mittag evakuiert. Wie lange die Bombenentschärfung dauert und wann die Menschen zurückkehren dürfen, ist nach Angaben einer Sprecherin der Stadt Wilhelmshaven unklar. Bei Arbeiten im Marinearsenal war gestern eine US-amerikanische 5-Zentner-Bombe aus dem Zweiten Weltkrieg entdeckt worden. Nirgendwo in Deutschland sind so viele Menschen auf Elektrofahrrädern unterwegs wie in Niedersachsen. In dem Bundesland haben etwa 40% ein Rad mit E-Motor. Das geht aus einer Umfrage eines Stromkonzerns hervor. Deutschlandweit ist es etwa jeder Dritte. Innerhalb von 6 Jahren hat sich die Zahl damit mehr als verdoppelt. Vor allem bei unter 30-Jährigen werden E-Bikes immer beliebter. Das waren die Nachrichten.
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5: Heute Nachmittag ein Wechsel aus Wolken und Sonne. Zeitweise regnet es auch. Vereinzelt kann es auch Gewitter geben bei 19 bis 22 Grad. Heute Nacht häufig trocken, höchstens an der Küste mal Regen bei Tiefstwerten von 16 bis 8 Grad. Morgen überwiegend trocken, zur Nordsee hin etwas Regen bei Höchstwerten von 19 bis 23 Grad. Und am Donnerstag zeitweilig Schauer, teils Gewitter, Temperaturen dann um 20 Grad. 3:05, hier ist der Blick auf die Autobahnen A1 Osnabrück Richtung Bremen zwischen dem Dreieck Stur und Bremen-Hemelingen. 3 Kilometer stocken vor der Baustelle. Und A2 Hannover Richtung Dortmund zwischen Hannover-Herrenhausen und Wunsdorf-Lute 8 Kilometer stockend. 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Ihnen einen schönen guten Tag. Spätestens seit dem Drohnenangriff auf den Flughafen in Leipzig, für den die Bundesregierung jetzt offiziell Russland verantwortlich macht, ist deutlich geworden, wie gefährdet die Infrastruktur in Deutschland ist. Und das gilt für uns im Norden, vor allem für die Häfen. Drohnen und Sabotage. Wie sicher sind unsere Häfen? Das NDR-Info-Thema heute mit Peter Mücke.
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7: Russland, China als zentrale Akteure, die hier eine Rolle spielen, aber natürlich auch Nordkorea, Iran, aber vor allem im Vordergrund eben Russland, aber auch China, die für Angriffe in Deutschland in hohem Maße verantwortlich sind. Es geht nicht darum, mehr einfach nur uns zu testen und zu verunsichern, sondern es geht auch darum, Schaden zu verursachen. Und wenn wir auch über Häfen reden, dann sind das so große Schäden, die da möglich sind, dass wir da auch richtige Wirkungstreffer erleiden können.
8: Das sagt der Sicherheitsexperte Moritz Brake, ehemaliger Marineoffizier und heute Chef des Beratungsunternehmens Nexmaris. Nicht nur Flughäfen, wie zuletzt in Leipzig, können Ziel hybrider Angriffe sein, sondern auch Häfen, bei uns im Norden besonders wichtig. Erst vor einigen Tagen haben die norddeutschen Regierungschefs bei einem Treffen in Rostock mehr Unterstützung des Bundes angemahnt. Wie können die norddeutschen Häfen besser geschützt werden? Wie kann man die Versorgung der Bevölkerung und der Wirtschaft auch dann sicherstellen, wenn ein Hafen ganz ausfällt? Darum geht es diese Woche bei einer großen Konferenz in Hamburg, der Maritime Security and Defense Conference. Und darum geht es auch in den kommenden 10 Minuten. Wir haben unter anderem dafür mit dem Ministerpräsidenten von Niedersachsen, Olaf Lies, gesprochen. Drohnen und Sabotage. Wie sicher sind unsere Häfen? Das ist das NDR-Info-Thema in der ersten Folge nach der Sommerpause. Heute ist Montag, der 1. September und ich bin Peter Mücke. Hallo. Nächtliche Überflüge von Drohnen, Cyberangriffe auf die IT-Systeme von Hafenfirmen und Reedereien, Sabotageakte und Versuche. Wie häufig die norddeutschen Häfen tatsächlich Ziel von Attacken sind, darüber gibt es keine offiziellen Zahlen, aber es werden deutlich mehr, das sagt der Sicherheitsexperte Moritz Brake, den wir gerade schon gehört haben. Wie politisch Verantwortliche auf das Thema blicken, dazu kommen wir später. Jetzt wollen wir erstmal über Deutschlands Grenzen hinausschauen, denn wie wichtig Häfen als Umschlagplatz sind, das erleben wir gerade auch in der Ukraine. Russland greift immer wieder ukrainische Häfen am Schwarzen Meer an. Einige sind dadurch so gut wie lahmgelegt. Im August etwa sind die Getreideexporte um 75% eingebrochen. Dabei sind Getreideexporte extrem wichtig für die Ukraine als Einnahmequelle. In unserem NDR-Info-Podcast Streitkräfte und Strategien berichten wir immer wieder auch über diesen Wirtschaftskrieg und auch über die Bedeutung der Häfen in diesem Wirtschaftskrieg in der Ukraine. Und daher wollen wir von Stefan Niemann, einem der Hosts von Streitkräfte und Strategien, wissen, wie wichtig eigentlich unsere Häfen im Norden für die deutsche Wirtschaft sind. Und da wird er deutlich.
9: Es gibt diese Aufkleber, die man manchmal sieht, No Shipping, No Shopping. Das kommt vom Seemaklerverband, glaube ich. Man kann das auch noch in einer dramatischeren Variante sehen. No Shipping, No Germany. Die Häfen sind natürlich zentral wichtig für unsere Exportwirtschaft, für die Einfuhren, für die Lieferketten, auch für die Sicherheit der Energieversorgung. Man denke nur an die LNG-Terminals in Wilhelmshaven oder in Brunsbüttel, über die der Gasimport läuft. Also insofern ist die Versorgungssicherheit ganz eng an unsere Seehäfen geknüpft. Und deswegen ist es eben immer am Ende auch eine Frage der nationalen Sicherheit.
8: Das sind vor allem die wirtschaftlichen Faktoren, aber welche Rolle spielen die Häfen auch bei der Verteidigungsfähigkeit? Also wie wichtig sind die Häfen militärisch gesehen?
9: Naja, seit der Zeitenwende sind unsere Häfen auch für militärische Mobilität und Logistik entscheidender geworden. Ist klar, es sind zentrale Schnittstellen für die Verlegung von Truppen und von Gerät. Das haben wir bei Manövern schon sehen können. Wenn es darum geht, eine Verstärkung der NATO-Ostflanke im Baltikum zu üben, dann läuft das über das Drehkreuz Deutschland und dann kommen Ostsee-Autofähren zum Einsatz, die wir aus dem Urlaub kennen, wo dann eben militärisches Gerät und Truppen verlegt werden. Auch dafür müssen unsere Häfen vorbereitet sein und sind deswegen aber natürlich auch Ziele möglicher Gegner und müssen dementsprechend ja, gehärtet werden gegen solche Angriffe, ob nun hybride oder echte.
8: Und wie gehärtet sind denn unsere Häfen nun? Also wie gut abgesichert gegen Sabotage und Anschläge, gerade auch im Vergleich zu Flughäfen?
9: Ja, sie sind nicht abgesichert genug. Das kann man sich auch leicht vorstellen. Häfen sind viel größer als Flughäfen und es gibt natürlich eine mehrdimensionale Bedrohung aus der Luft, von Land aus, auf dem Wasser, unter Wasser, auch Cyberattacken, also um Betriebe in Lahm zu legen, sind ja möglich dort und selbst der Zentralverband der deutschen Seehafenbetriebe sagt selbst, es braucht neue Schutzkonzepte, weil Drohnen einfach kritische Infrastruktur ausspähen können, Abläufe stören, Sabotage verüben und dabei große Schäden anrichten. Da muss also noch eine Menge getan werden.
8: Aber was kann denn überhaupt getan werden?
9: Na, wir brauchen zunächst mal eine Detektion. Also wir müssen sehen, was da angeflogen oder angeschwommen kommt. Dafür braucht es Sensoren, die vernetzt sein müssen. Man braucht ein Lagebild in Echtzeit über alle sicherheitsrelevanten Teile eines riesigen Hafens. Und da muss natürlich schnell abgewehrt werden. Da muss schnell entschieden werden, holt man eine Drohne vom Himmel, versenkt man irgendwas, was da angeschwommen kommt. Und dann ist die Frage, wer ist zuständig und wer darf was? Und das ist in Deutschland nicht leicht zu entscheiden, weil ja so viele beteiligt sind, der Bund, die Länder, die Polizei, die Bundeswehr und die Betreiber kritischer Infrastruktur selbst.
8: Das war Stefan Niemann, einer der Gastgeber unseres NDR-Info-Podcasts Streitkräfte und Strategien. Die neue Folge gibt's heute bei ARD Sounds und überall dort, wo es Podcasts gibt. Über diese Frage, wie man Häfen sicherer machen kann, haben wir auf NDR Info auch mit denjenigen gesprochen, die politische Verantwortung tragen, etwa mit dem Ministerpräsidenten von Niedersachsen, Olaf Lies. Und von ihm wollten wir zunächst einmal wissen, wie er die Bedrohungslage für seine Häfen einschätzt. Was ist die größte Bedrohung aus seiner Sicht?
10: Ja, tatsächlich ist das gar nicht so einfach, weil wir, wenn wir uns mal ansehen, haben wir, glaube ich, ich würde mal sagen, drei Szenarien. Wir haben natürlich die geopolitische hybride Bedrohung, Drohnen und Angriffe oder Übergriffe auf Hafenanlagen oder Energiestrukturen. Wir haben Cyberbedrohung, nicht nur im Hafenbereich, aber zunehmend in den letzten Jahren. Und wir haben, das darf man nicht unterschätzen, noch organisierte Kriminalität, also Schmuggel, Drogenkriminalität. Das ist schon eine große Herausforderung für unsere Häfen, sich all diesen Bedrohungssituationen auch zu stellen.
8: Große Herausforderungen also für die Häfen. Wie gut sind sie denn, die Häfen in Niedersachsen, auf diese Bedrohung vorbereitet?
10: Sie sind gut vorbereitet. Das hat auch viel mit internationalen Standards zu tun. Es gibt klare Regeln, der International Ship and Port Facility Security Code, also hört sich jetzt groß an, ISPS. Der Code ist sozusagen definiert, was eigentlich notwendig ist, also mit Sicherheitskonzepten, Gefahrenabwehr, Alarm- und Notfallpläne. Also es ist wirklich ein sehr strukturiertes System, das wir in Niedersachsen auch in allen Häfen und Hafenanlagen auch einsetzen. Aber, und das merken wir natürlich jetzt zunehmend, wenn ich die hybride Bedrohungslage in Niedersachsen ansehe, das Thema Drohnen, muss jetzt aufpassen, ist nicht das einzige Thema, aber es ist schon ein sehr auffälliges Thema. Und wir haben bei unseren Hafenanlagen, die auch multifunktional sind, da ist natürlich der normale Umschlag von Wirtschaftsgütern, da ist der Umschlag von Energie, also gerade Öl oder auch Gas. Aber wir haben natürlich auch sicherheitsrelevante Häfen, wo auch Umschlag für den militärischen Bereich geleistet wird. Und da nehmen eben die Sichtung von Drohnen erheblich zu und damit natürlich auch die Notwendigkeit, über Abwehrmaßnahmen zu sprechen.
8: Nehmen wir doch mal die Drohnenabwehr. Wie groß sind denn die Aufgaben und was käme da auf Niedersachsen zu?
10: Wir kennen das von der Diskussion der Flughäfen. Wir werden das aber auch im Hafenbereich haben. Das müssen wir, wenn ich an unsere Häfen denke, eng mit den Partnern machen. Also eng mit der Bundeswehr machen und auch eng mit der Polizei machen. Das klappt auch in der Abstimmung. Aber das sind immense Investitionen, die notwendig wären. Also wenn wir tatsächlich alle unsere Häfen und Hafenanlagen entsprechend mit Drohnenabwehrsystemen ausstatten müssten und die nicht mal kaufen, sondern nur mieten würden, dann sind das natürlich viele Millionen jedes Jahr, die erneut auf uns zukommen.
8: Das sagt der Ministerpräsident von Niedersachsen, Olaf Lies.
5: Drohnen und Sabotage. Wie sicher sind unsere Häfen? Das war das NDR-Info-Thema. Heute mit Peter Mücke. Die Interviews und Gespräche hat Stefan Schlag geführt. 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
8: Im deutschen Profifußball schließt sich heute Abend das Transferfenster. Welche Clubs sind heute nochmal auf dem Markt aktiv? Dazu gleich mehr im Sport. Vorher aber der kurze Überblick um 14:15 Uhr.
1: Offenbar gibt es einen neuen versuchten Anschlag auf deutsche Infrastruktur. An einem Umspannwerk beim Kohlekraftwerk Jenschwalde in Brandenburg sind Sprengvorrichtungen entdeckt worden. Eine Polizeisprecherin sprach von einer unkonventionellen Spreng- und Brandvorrichtung. Sie wurde entschärft. Das mutmaßliche Ziel ist nach Medienberichten offenbar ein großflächiger Stromausfall in dem Kraftwerk gewesen. Zuvor hatte es bereits eine Sachbeschädigung an einer Stromleitung gegeben. Die Bundesregierung ist nach übereinstimmenden Medienberichten überzeugt, dass Russland für den Drohnenvorfall am Flughafen Leipzig vor einem Monat verantwortlich ist. Die Spur der Ermittlungen führe nach Moskau, hieß es in Sicherheitskreisen. Bundesinnenminister Dobrindt und Außenminister Wadephul wollen sich im Laufe des Tages vor der Presse äußern. Bundeskanzler Merz hatte am Sonntag eine baldige Reaktion auf hybride Bedrohungen durch Russland angekündigt. Anfang August war am Flughafen Leipzig in der Nähe einer ukrainischen Frachtmaschine eine Drohne entdeckt worden, die mit Sprengstoff beladen war. Der Deutsche Mieterbund hat den Staat aufgefordert, mehr in dauerhaft bezahlbaren Wohnraum zu investieren. Verbandschefin Weber-Moritz beklagte bei der Vorstellung des neuen Mietenreports, wegen steigender Mieten und einem Mangel an bezahlbarem Wohnraum müssten immer mehr Haushalte bei grundlegenden Ausgaben sparen. Außerdem sei der Bestand an Sozialwohnungen auf ein Rekordtief von rund 1 Million gefallen. Der Mieterbund warnt, die Wohnungskrise werde zunehmend zu einer Krise des Sozialstaats. Das Wetter in Norddeutschland, mal Wolken, mal Sonne, ein paar Schauer, einzelne Gewitter, 19 bis 22 Grad. Das war der kurze Überblick. Weiter mit Alex Franz.
5: Vielen Dank.
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8: Es ist Deadline Day im deutschen Profifußball. Das Transferfenster schließt um 20 Uhr und die letzten Deals und Spielerwechsel gehen jetzt in diesen Stunden über die Bühne. Martin Roschitz, welcher Verein ist denn besonders aktiv?
11: Ja, nach wie vor ganz offensichtlich der HSV, der gleich mehrere Top-Transfers am letzten Tag eingetütet hat, beziehungsweise immer noch versucht einzutüten. Maximilian Seib.
12: Schon zwei große Transfers hat der Hamburger SV an diesem Deadline Day unter Dach und Fach gebracht. Zunächst den von Zakaria El-Wadi, 24-jähriger Rechtsverteidiger, der im Sommer mit Marokko bei der WM im Einsatz war. Und jetzt auch den Wechsel von Fabio Vieira, der Portugiese, der war ja im vergangenen Jahr als Leihspieler schon in Hamburg, hat mit 7 Toren und 5 Assists einen bleibenden Eindruck hinterlassen. Nun wurde er vom FC Arsenal fest verpflichtet. Und das soll auch noch nicht alles gewesen sein, denn auch der Norweger David Möller-Wolfe, der soll auch noch kommen. Der Linksverteidiger hat jetzt im Sommer insgesamt 5 WM-Spiele absolviert. Er ist auch bereits in Hamburg. Eine offizielle Bestätigung des Transfers fehlt aber noch.
11: Vertiefen wir das Ganze jetzt nochmal mit Jakob Silvester Schmidt, der sich die beiden feststehenden HSV-Transfers genauer angeschaut hat. Jakob, wie sind diese Deals mit Hilfe von Fußballdaten zu bewerten?
13: Ja, fangen wir vielleicht mal bei El-Wadi an. Der 24-jährige Außenverteidiger kommt vom belgischen Club Genk. Und ich denke, das ist ein Spieler, der wirklich sehr spannend ist. Dem HSV fehlte ohnehin ein nominell rechter Verteidiger. El-Wadi ist ein offensiv ausgerichteter Verteidiger. Laut unserem Datenlieferanten Global Soccer Network bringt er Tempo, starkes Dribbling und viel Tiefgang mit. Also der sucht die Räume, bewegt sich viel, das kann passen. Auch Vieira ist nun wieder da. Nach seiner Leihe im vergangenen Jahr konnte er fest verpflichtet werden und bei dem weiß man seit letzter Saison ja, was man kriegt. Vieira ist technisch extrem gut, bringt viel Übersicht mit und ist, wenn er an das letzte Jahr rankommt, definitiv ein Unterschiedsspieler.
11: Auch bei Werder Bremen soll ja noch was passieren. Einer ist auch schon da. Sein Nachname ein echter Zungenbrecher. Der Niederländer Juri Recher. Ich glaube, ich habe ihn richtig ausgesprochen. Defensiver Mittelfeldspieler. Inwiefern ist er der Jens Stay-Ersatz? Der Däne hat sich ja eine schwere Verletzung zugezogen und fällt die komplette Hinrunde aus.
13: Ja, Werder scheint sich mit dem Transfer sicher zu sein. Peter Niemeyer sagte bereits, dass man den 23-Jährigen schon länger bei Ajax Amsterdam beobachtet hatte. Jetzt ist er erstmal per Leihe an die Weser gewechselt. Der Niederländer ist laut GSN spielintelligent und hat ein sehr gutes Passspiel. Also das könnte tatsächlich ein guter Stay-Ersatz sein.
11: Auch in der zweiten Liga will Hannover 96 im Angriff nochmal was machen. Zuletzt sind Namen wie Davy Selke und Victor Boniface gefallen, die wir ja gut kennen. Ist das realistisch?
13: Ja, der Name, der eher im Umlauf ist aktuell, lautet Emir Sahiti. Er ist allerdings kein richtiger Mittelstürmer, sondern ein Flügelspieler. Hannover 96 will den 27-Jährigen vom HSV haben, wo er in dieser Saison nicht mehr gebraucht wird. Sahiti hat aber in der HSV-Aufstiegssaison das ein oder andere Mal gezeigt, was er kann. Er ist sehr beweglich, schnell, hat ein gutes Dribbling. Einer, der zur Spielidee von 96-Trainer Christian Tietz passt. Also das würde sicherlich ein Match sein zwischen Hannover und Sahiti. Und es bleibt, glaube ich, trotzdem noch spannend, ob da vielleicht nicht doch noch ein Mittelstürmer natürlich zu Hannover 96 wechseln wird.
11: Ja, ist einiges los, vor allen Dingen auch bei den Nordclubs. Wer hat denn eigentlich bis dato das meiste Geld ausgegeben? Ist es der VfL Wolfsburg?
13: Das ist tatsächlich eine knappe Kiste wegen des Vieira-Transfers. Der HSV soll rund 9 Millionen Euro bezahlt haben und hätte damit dann rund 30 Millionen Euro in diesem Sommer ausgegeben. Wolfsburg kommt auf eine ähnliche Summe. Die Niedersachsen haben aber eben auch viele Spieler abgeben müssen und Achtung, mehr als 60 Millionen Euro eingenommen. Ansonsten haben St. Pauli und der Zweitliga-Aufsteiger Osnabrück am wenigsten Geld ausgegeben. St. Pauli investierte gerade einmal 800.000 Euro in diesem Sommer, Osnabrück 400.000 Euro.
11: Hat man ja in den vergangenen Spieltagen auch schon durchaus gesehen. Das ist der Stand am Nachmittag. Wir halten weiter die Augen und Ohren offen. Vielen Dank, Jakob Silvester Schmidt.
5: Und das war der Sport hier auf NDR Info mit Martin Roschitz. Der neue Wehrdienst und eine mögliche Wiedereinführung der Wehrpflicht, das sind ja seit längerem große Themen. Die ARD-Religionsredaktion hat jetzt zum Antikriegstag am heutigen 1. September bei verschiedenen Menschen und Institutionen nachgefragt, wie sie zu diesem Thema stehen. Als im Juli 1956, vor 70 Jahren, in der BRD die allgemeine Wehrpflicht eingeführt wurde, war das im Nachkriegsdeutschland hoch umstritten. Jahrzehntelang wurde darüber kontrovers diskutiert. Matthias Morgenroth.
14: Immer wieder hatte die FDP in den Nullerjahren Vorstöße gemacht, die Wehrpflicht abzuschaffen. Kalter Krieg war zu Ende, Deutschland von Freunden umgeben. 2011 war es dann soweit. Der Koalitionspartner, die Union, war mit dem Boot. Deutschland setzt die Wehrpflicht aus, die sowieso nur noch ein paar Monate lang war. Sabine Leuthäuser-Schnarrenberger von der FDP war damals Bundesjustizministerin.
15: Ja, ich bin manchmal im Zweifel, ob das damals richtig war. Vielleicht ist es sogar ganz gut, dass wir es gemacht haben, weil wir dadurch heute jetzt so eine öffentliche Debatte auch führen, auch gerade mit ganz vielen jungen Menschen.
14: Die öffentliche Debatte, sie begleitet die Bundeswehr seit Gründung. Die Siegermächte hatten beschlossen, Nachkriegsdeutschland zu entmilitarisieren. NS-Verbrechen und Ruinen des Zweiten Weltkriegs. Für breite Teile der Gesellschaft hieß das Fazit: nie wieder Krieg und daher auch kein Militär. Gewerkschaften, SPD, Kirchen machten mobil gegen Konrad Adenauers Vorhaben, eine allgemeine Wehrpflicht für junge Männer einzuführen. Der sagte, nur so sei Deutschland ein ernstzunehmender Partner für die sich herausbildende Allianz des Westens. Sabine Leuthäuser-Schnarrenberger.
15: Konrad Adenauer hat nicht umgetrieben, dass Deutschland jetzt wieder kriegstüchtig sein müsste. Konrad Adenauer hat umgetrieben, dass wir fest verankert im westlichen Bündnis sind, als ein Partner, auf den man sich verlassen kann.
14: Grundbedingungen für die Akzeptanz der Bundeswehr in der westdeutschen Gesellschaft, das Recht auf Kriegsdienstverweigerung. Es wurde 1949 ins Grundgesetz geschrieben, in die Verfassung. Das gab es damals noch in keinem Land. Die Kirchen in der BRD hatten bald nach Einführung der Wehrpflicht zumindest offiziell Frieden gemacht mit der neuen Bundeswehr, weil sie eine Parlamentsarmee ist, ausschließlich der Verteidigung dienen soll und weil man eben verweigern kann. In der DDR sah es anders aus. Es war keine Parlamentsarmee und da war die Verweigerung das größere christliche Zeichen. Die Kirche setzte sich für Bausoldaten ein. Die aktuelle Friedensdenkschrift der Evangelischen Kirche in Deutschland von 2025 betont, dass sowohl zivil als auch der Kriegsdienst ein Dienst an der Gesellschaft sei. Ethiker Rainer Anselm hat die Denkschrift mitgeschrieben und sagt bei der Vorstellung:
16: Es gab in der Unterstützung eine gewisse Akzentsetzung gegenüber der Wehrdienstverweigerung. Aber es ist auch immer wieder gesagt worden, dass es respektabel ist, wenn Christinnen und Christen sich zum Dienst in den Streitkräften entscheiden.
14: Zugleich planen die Kirchen, ihre Beratungsstellen zur Gewissensbildung in puncto Kriegsdienst oder Verweigerung wieder auszubauen. Ein aktueller Knackpunkt: Was ist Verteidigung? Sind sogenannte Out-of-Area-Einsätze noch Verteidigung? Darf die Bundeswehr also am Hindukusch oder sonst wo eingesetzt werden? Das Bundesverfassungsgericht klärte Anfang der 1990er Jahre, ja, sie darf, sofern der Einsatz völkerrechtlich abgesichert ist und der Bundestag zustimmt. Etwas, was, wie Ex-Bundesjustizministerin Leuthäuser-Schnarrenberger sagt, viele EU-Länder so nicht kennen.
15: Wir sind ein Parlamentsheer, eine Parlamentsarmee. Das verstehen viele in Europa nicht so richtig. Und das ist auch diese demokratische Einbettung, die wir auch, wenn wir im europäischen Kontext agieren, auch beachten müssen.
14: Nun wird die Bundeswehr also wieder aufgestockt und es ist noch fraglich, ob durch Freiwillige genügend Rekruten zusammenkommen. Die Zahlen der Freiwilligen in direkter Folge der Wehrerfassung im ersten Halbjahr 2026 sind für die Bundeswehr unbefriedigend.
5: Soweit der Bericht von Matthias Morgenroth. Krieg in Europa, Angriffe auf NATO-Staaten, was ja lange unvorstellbar schien, ist inzwischen etwas, auf das sich Behörden in Deutschland und auch die Bundeswehr immer mehr vorbereiten. Auch die Kirchen machen sich Gedanken darüber, welche Rolle sie in einer solchen Krise hätten. Ein neues Rahmenkonzept von evangelischer und katholischer Kirche beschreibt, wie Seelsorge im Bündnis- oder Verteidigungsfall aussehen könnte. Der sogenannte geistliche Operationsplan stößt aber auch auf Kritik. Lili Janik berichtet.
17: Große Fluchtbewegungen aus dem Osten in den Westen, Verwundete und Kriegsgefangene, die betreut werden müssen. Das sind mögliche Szenarien im ökumenischen Rahmenkonzept Seelsorge und Akutintervention im Spannungs-, Bündnis- und Verteidigungsfall. Reimer Krämer, Seelsorgeexperte der Evangelischen Kirche in Hessen und Nassau, haben sie aufgerüttelt.
18: Es ist natürlich sehr bedrohlich, dieses Papier. Also ich war richtig erschrocken. Das ist das erste Papier dieser Art seit 1945, wo die Kirchen sich mit einer potenziellen Bedrohung eines Bündnisfalls beschäftigen. Das haben wir ja lange, lange Jahre und Jahrzehnte nicht getan.
17: Das Konzept soll Orientierung geben, wie Seelsorgerinnen und Seelsorger im Kriegs- oder Krisenfall koordiniert handeln, um Soldaten, Zivilisten und Hinterbliebene zu betreuen oder Todesnachrichten zu überbringen. In Südhessen wird dafür jetzt an Konzepten gearbeitet, sagt Krämer. Zum Beispiel für den Frankfurter Flughafen.
18: Was in der Welt irgendwo passiert, landet spätestens ein oder zwei Tage später auf dem Frankfurter Flughafen. Und da haben wir die größte Erfahrung zum Teil aus der Corona-Zeit, aber zum Teil natürlich auch durch die Ukraine-Flüchtlinge gesammelt. Zum Beispiel müssen wir genügend Dolmetschende vorhalten.
17: Insgesamt, sagt Krämer, sei man auf so bedrohliche Szenarien noch nicht gut vorbereitet. Vor allem in der traumasensiblen Seelsorge gäbe es Nachholbedarf. Auch andere Landeskirchen und Bistümer befassen sich mit dem Papier. Niedersachsen, die Evangelische Kirche im Rheinland und das Bistum Mainz verweisen darauf, es müsse im Zusammenhang aller Krisen gelesen werden, beispielsweise auch bei Naturkatastrophen. Einen Unterschied gäbe es aber schon, sagt Pfarrerin Birgit Inerle, Sonderseelsorgeleiterin der Evangelischen Kirche in Kurhessen-Waldeck.
19: Vielleicht sagen auch Pfarrer und Pfarrerinnen, das kann ich nicht, das traue ich mir nicht zu. Gerade in diesem Kriegsfall, dass Pfarrpersonen sagen, ich begleite Gottesdienste oder ich stelle Räume zur Verfügung und bin Ansprechpartnerin, aber ich kann keine Todesnachricht überbringen.
17: Kritik am Papier kommt von Friedensorganisationen wie Pax Christi. Sie befürchten, die Kirche lasse sich für militärische Logik einspannen und riskiere damit ihre Unabhängigkeit als Stimme des Friedens. Eine Sorge, die Pfarrerin Birgit Inerle verstehen kann. Trotzdem dürfe die Kirche nicht unvorbereitet sein. Eine Arbeitsgruppe in ihrer Kirche soll nun in 4 Monaten ein Strategiepapier erarbeiten.
19: Wir bereiten nicht den Krieg vor. Wir sind auch nicht die Erfüllungsgehilfen von Bundeswehr, aber wir unterstützen Bundeswehr, wir unterstützen Soldaten und Soldatinnen, das tun wir immer. Wir haben auch in Deutschland weit 104 evangelische Pfarrpersonen im Militär, also das sehen wir auch als unsere Aufgabe an. Von daher stehe ich dahinter in der Hoffnung, dass es nie umgesetzt werden muss.
5: Ein Bericht von Lili Janik. Bei der Landtagswahl in Sachsen-Anhalt droht der CDU ein Dilemma. Die AfD liegt deutlich vorn, Koalitionen erscheinen schwierig. Parteichef Merz hat klare Worte, aber wenig Spielraum. Mit der AfD gibt es keine Zusammenarbeit, aber auch nicht mit der Linken. Wir blicken gleich genauer auf die Rolle der Linkspartei in diesem Wahlkampf in Sachsen-Anhalt.

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1: Um 15.30 Uhr mit Benjamin Kirsch. Im Süden Brandenburgs haben Unbekannte offenbar versucht, einen Anschlag auf ein Stromumspannwerk zu verüben. Die Anlage steht in der Nähe des Kohlekraftwerks Jentschwalde. Aus Berlin, Steve Neuwirth.
2: Eine Polizeisprecherin sagte, es habe mindestens eine Detonation gegeben. Laut Polizei wurde gegen 8 Uhr morgens eine mögliche Sachbeschädigung festgestellt. Spuren würden gesichert und Entschärfer seien vor Ort. Es gebe jedoch keine Auswirkungen auf die Bevölkerung. Das Landeskriminalamt Brandenburg habe die Ermittlungen übernommen. Die Polizei nehme den Vorfall sehr ernst. Der Netzbetreiber 50 Hertz bestätigte eine vermeintliche Sachbeschädigung. Es habe eine kurzzeitige Leitungsunterbrechung gegeben. Mittlerweile seien aber alle Leitungen wieder in Betrieb und die Stromversorgung nicht beeinträchtigt.
1: In Deutschland fehlen nach Berechnungen des Mieterbundes rund 1,4 Millionen Wohnungen. Damit wachse sich die Krise am Wohnungsmarkt immer mehr zur Krise des Sozialstaates aus, hieß es. Denn neben dem fehlenden Wohnraum sei der Bestand an Sozialwohnungen auf ein Rekordtief von rund 1 Million gesunken. Die Zahlen gehen aus dem neuen Mietenreport hervor, die der Deutsche Mieterbund veröffentlicht hat. Darin fordert er die Bundesregierung auf, unter anderem Mieten zu begrenzen und mehr Sozialwohnungen zu bauen. Bund und Länder investieren gemeinsam 5 Milliarden Euro in die digitale Bildung an Schulen. Der neue Digitalpakt ist nun von allen beteiligten Bundesländern unterzeichnet. Das hat das Bundesbildungsministerium mitgeteilt. Aus der NDR-Nachrichtenredaktion Jenny Kallenbrunnen.
3: Seit 2019 gibt der Bund Geld für Tablets, digitale Tafeln und WLAN in den Klassenzimmern. Insgesamt waren es bisher 6,5 Milliarden Euro. Das Geld kam aber nur langsam an, denn es gab viel Bürokratie. Der erste Digitalpakt lief 2024 aus. Danach gab es länger Streit zwischen Bund und Ländern über die Finanzierung. Jetzt steht fest, in den nächsten 5 Jahren bekommen die Schulen wieder Geld. Die 5 Milliarden Euro steuern Bund und Länder jeweils zur Hälfte bei. Diesmal geht es dabei nicht nur um Technik, sondern auch um Schulungen für Lehrerinnen und Lehrer. Die sollen lernen, wie sie zum Beispiel künstliche Intelligenz im Unterricht nutzen können. Das Geld soll rückwirkend fließen und diesmal schneller.
1: Die Inflationsrate im Euroraum ist weiter gestiegen. Nach Schätzungen des EU-Statistikamtes sind die Verbraucherpreise im August um 3,3% gestiegen. Das ist der höchste Stand seit 2023. Aus Brüssel, Sarah Lopez.
4: Die hohen Energiepreise sind weiter der Haupttreiber für den Anstieg der Inflationsrate. Nach Angaben von Eurostat sind die Energiepreise innerhalb eines Jahres um etwa 14,3% angestiegen. Vergleichsweise gering war dafür die Verteuerung von Lebensmitteln, Alkohol und Tabak. In Deutschland lag die Inflationsrate im vergangenen Monat unter dem Euroraumdurchschnitt. Besonders hoch war sie in Litauen, Bulgarien und auf Zypern. Mittelfristig strebt die Europäische Zentralbank eine Inflationsrate von 2% an. Nächste Woche wird sich entscheiden, ob die EZB den Leitzins erhöhen wird, um gegen die hohe Inflationsrate anzusteuern.
1: In Mecklenburg-Vorpommern haben Christen, Juden und Muslime eine gemeinsame Erklärung zur anstehenden Landtagswahl veröffentlicht. Darin warnen sie indirekt davor, die AfD zu wählen. Die Bürgerinnen und Bürger sollten ihre Stimme nur Parteien geben, die sich für gesellschaftlichen Zusammenhalt und die Würde aller Menschen einsetzen. Hinter dem Wahlaufruf stehen die evangelische Nordkirche, die katholischen Bistümer Hamburg und Berlin sowie die jüdischen und muslimischen Gemeinden im Nordosten. Es ist das erste Mal überhaupt, dass die großen Religionsgruppen vor einer Landtagswahl gemeinsam eine Empfehlung abgeben. In Mecklenburg-Vorpommern wird am 20. September gewählt. Die AfD liegt in Umfragen vorn. Die Deutsche Umwelthilfe beklagt, dass viele Spitzenpolitiker Dienstwagen fahren, die zu viel CO2 ausstoßen. Die Organisation prangert vor allem Plug-in-Hybride als klimaschädlich an. Nur gut ein Drittel der 249 Dienstwagen von Ministern, Staatssekretären und Ministerpräsidenten fahre voll elektrisch. Gelobt wird von der Umwelthilfe die Landesregierung Berlins. Eine rote Karte erhalten die Regierungen Sachsen-Anhalts und Mecklenburg-Vorpommerns. In der Bundesregierung ist danach Entwicklungsministerin Alabali Radovan am sparsamsten unterwegs. In Norwegen hat der neue König Håkon seinen Eid auf die Verfassung abgelegt. Er hatte das Amt am Freitag automatisch übernommen nach dem Tod seines Vaters Harald. Aus Oslo, Jana Sinram.
5: Am Mittag trat König Håkon in Oslo gemeinsam mit seiner Tochter Kronprinzessin Ingrid Alexandra vor die Abgeordneten des norwegischen Parlaments. Der 53-Jährige gelobte, das Königreich Norwegen in Übereinstimmung mit seiner Verfassung und den Gesetzen zu regieren. Seine Frau Mette-Marit hatte anders als geplant nicht persönlich an der Vereidigung teilnehmen können. Sie erholt sich von einer Lungentransplantation im Sommer. Harald V. war am Freitag im Alter von 89 Jahren gestorben. Er wird kommenden Mittwoch in Oslo beigesetzt.
1: Das waren die Nachrichten.
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6: Heute Nachmittag Wolken und Sonne im Wechsel, zeitweise mit Regen, vereinzelt auch Gewitter bei 19 bis 22 Grad. Heute Nacht häufig trocken, höchstens an der Küste Regen bei Tiefstwerten von 16 bis 8 Grad. Morgen überwiegend trocken, zur Nordsee hin etwas Regen bei 19 bis 23 Grad. Und am Donnerstag zeitweilig Regen, teils Gewitter, Temperaturen dann um 20 Grad. Ist das Aktuellste von den Autobahnen im Norden. A1 Osnabrück Richtung Bremen zwischen dem Dreieck Stur und Bremen-Hemeling. 4 Kilometer stocken vor der Baustelle. A2 Hannover Richtung Dortmund zwischen Hannover-Herrenhausen und Wunsdorf-Lute. 8 Kilometer stockend. Und A25 Hamburg Richtung Geesthacht zwischen dem Dreieck Hamburg-Südost und Neu-Allermöhe-West. 4 Kilometer stockend. 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Mein Name ist Alex Franz. Guten Tag. Wie kann die Ukraine in ihrem Kampf gegen Russland weiter unterstützt werden? Um diese Frage geht es heute bei einem informellen Treffen der EU-Verteidigungsminister im

0: Russland steckt hinter den Angriffen auf den Leipziger Flughafen, sagte sie am Vormittag beim Treffen der EU-Verteidigungsminister. Auf die Frage, was die Europäische Union denn jetzt dagegen tun kann, erklärte die Chefdiplomatin:
1: And there are ways that we can really enforce and
0: es gibt Möglichkeiten, wie wir unsere Lücken schließen können, um solche Angriffe zu verhindern, aber es braucht eine große Anstrengung von den Mitgliedstaaten. Wie groß diese Lücke ist, zeigt Gastgeber Irland. Kein Land gibt so wenig für seine Verteidigung aus wie die Insel. Nur 0,2% der Wirtschaftskraft fließen in die Verteidigung. Das Land ist nicht Teil der NATO und will neutral bleiben. Doch Verteidigungsministerin Helen McEntee berichtet von massiven Aufrüstungen auf der Insel. Wir haben in unsere Luftraumfähigkeiten, in unsere Radarfähigkeiten und in unsere Drohnenabwehr investiert, nicht nur für unsere eigene Sicherheit, sondern auch, um mit unseren Partnern zusammenzuarbeiten. Einerseits will die Gemeinschaft also mehr Geld in den Schutz vor Drohnenangriffen stecken. Andererseits werden weitere Sanktionen gegen Russland diskutiert, so der deutsche Staatssekretär Sebastian Hartmann, der Verteidigungsminister Pistorius in Irland vertritt.
2: Alle Scheinwerfer auf die Schattenflotte schatten ist nicht hinnehmbar, wenn es darum geht, dass durch solche Maßnahmen dieser illegale, völkerrechtswidrige Angriffskrieg finanziert wird.
0: Rund 680 dieser Tanker hat die EU inzwischen auf die schwarze Liste gesetzt. Diese dürfen keine europäischen Häfen mehr anlaufen. Damit soll Russland weniger Öl verkaufen können. Die alten Frachter würden Europa, aber auch an anderer Stelle schaden, so Staatssekretär Hartmann.
2: Das für uns als Europäer noch hinzukommt, es geht auch um den Schutz der maritimen Umwelt. Wenn wir sehen, was für Schrottfrachter dort unterwegs sind oder in welcher Form auch die zivile Schifffahrt gefährdet wird, das ist ein ganz zentrales Thema.
0: Doch ob das hilft, um Russland an den Verhandlungstisch zu bringen, die Erfahrungen der Vergangenheit sagen eher nein. 21 Sanktionspakete sind inzwischen auf den Weg gebracht, doch die Angriffe aus Moskau werden eher aggressiver. Auch gegen die Europäische Gemeinschaft. Rumänien, Italien, Polen und jetzt Deutschland, viele EU-Länder berichten inzwischen von Drohnenvorfällen. Der ukrainische Verteidigungsminister ist ebenfalls bei dem Treffen anwesend. Er dürfte nicht überrascht davon sein, dass Russland hinter dem Anschlagsversuch auf den Leipziger Flughafen steckt. Das Land ist seit Monaten massiven Attacken aus Russland ausgesetzt. Doch Hilfe aus der EU zu organisieren wird immer schwieriger. Die Außenbeauftragte Kallas hat noch eine Art Sparbuch gefunden, auf dem 6 Milliarden Euro schlummern. Geld, das die alte ungarische Orbán-Regierung blockiert hatte. Das wäre viel neues Geld für Luftverteidigung und Fähigkeiten, die die Ukraine braucht, so Kallas in Irland.
1: So that would also mean a lot of new funding for the air defense, for the capabilities that Ukraine needs.
0: Doch dieses Geld wird bei weitem nicht ausreichen, um die Zerstörungen durch russische Raketen wieder aufzubauen.
3: Die EU-Verteidigungsminister treffen sich heute in Irland. Informationen dazu waren das von Sabrina Fritz.
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6: Dienstagnachmittag, 20 Minuten vor 4.
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6: Deutschland ist Mieterland Nummer 1 in Europa. Mehr als die Hälfte der Menschen wohnt hier zur Miete. Bei der Mehrheit von ihnen sind die Wohnkosten in den vergangenen 12 Monaten gestiegen. Und vielen bereitet das große Sorgen. Das ist ein Ergebnis des Mietenreports 2026. Der Deutsche Mieterbund hat für den Bericht 1000 Menschen zu ihrer Wohnsituation und den Kosten befragen lassen. Aus Berlin berichtet Anja Dobrodinsky.
8: Um sich ihre Wohnung noch leisten zu können, sparen immer mehr Menschen bei Altersvorsorge, Urlaub, Kleidung, Möbeln und Haushaltsgeräten, erklärt Melanie Weber-Moritz, die

0: Präsidentin des Deutschen Mieterbundes.
1: Darum geht es längst nicht mehr nur, auf Urlaub oder auf eine neue Waschmaschine zu verzichten. Jeder Vierte spart aufgrund gestiegener Wohnkosten mittlerweile an gesunden Lebensmitteln. Und 15%, das sagt unsere Umfrage, sparen an der eigenen Gesundheit, zum Beispiel bei Medikamenten oder beim Zahnersatz.
0: Jeder 9. Mieter gibt mehr als 40% des Einkommens fürs Wohnen aus. Viele Menschen leben in zu kleinen Wohnungen. 29% der Mieter befürchten, über kurz oder lang ihre Miete nicht mehr zahlen zu können. Die Hälfte sieht keine Chance, in diesem Fall eine Ersatzwohnung zu finden. Es mangelt an bezahlbarem Wohnraum.
1: In Deutschland fehlen bundesweit rund 1,4 Millionen Wohnungen. Gleichzeitig ist der Bestand an Sozialwohnungen im letzten Jahr auf einen historischen Tiefstand von rund 1 Million Sozialwohnungen gesunken.
0: Der Mieterbund fordert deshalb einen bundesweiten Mietenstopp für 6 Jahre. Außerdem müsse eine mit staatlicher Förderung gebaute Sozialwohnung auch für immer eine Sozialwohnung bleiben. Derzeit fallen jedes Jahr 57.000 Wohnungen aus der Sozialbindung heraus und dürfen dann zu marktüblichen Preisen vermietet werden. Gleichzeitig entstehen aber nur 27.000 neue Sozialwohnungen. Die Lücke müsse schnell geschlossen werden. Außerdem müssten jedes Jahr viele Wohnungen für Menschen mit mittlerem Einkommen entstehen.
1: Da müssen wir 60.000 im Jahr bauen. Und für diese Zahlen haben wir eine Berechnung angestellt. Da kommen wir auf 12,5 Milliarden im Jahr, die es bräuchte, um diese Ziele zu erreichen.
0: Melanie Weber-Moritz vom Deutschen Mieterbund hat noch weitere Forderungen. Es müssten mehr Gewerberäume zu Wohnungen umgebaut werden. Das koste einer Studie zufolge nur ein Drittel im Vergleich zum Neubau. Außerdem müsse die Politik die geplanten Kürzungen beim Wohngeld zurücknehmen.
1: Wir brauchen einen Mietwucherparagrafen, der mit Bußgeld auch geahndet werden kann und wirksam verfolgt wird. Wir müssen die Umgehungsmöglichkeiten der Mietpreisbremse, wie die Kurzzeitvermietung, das möblierte Wohnen, viel strenger regulieren.
0: Die Idee einer Bundesbaugesellschaft von Finanzminister Lars Klingbeil begrüßt der Mieterbund. An dieser Gesellschaft soll der Staat die Mehrheit halten. Sie sollen Neubau für weniger als 3.000 Euro pro Quadratmeter ermöglichen. Mindestens ein Drittel der Wohnungen in Deutschland sollte in gemeinwohlorientierter Hand sein, so der Deutsche Mieterbund. Vergesellschaftungen müssten dazu als letztes Mittel erlaubt sein.
2: Informationen von Anja Dobrodinsky. Die Olympischen Sommerspiele 2028 werden in Los Angeles stattfinden. Ein riesiges Event für die Metropole. Aber viele Menschen blicken auch skeptisch auf dieses Mega-Ereignis. Beispielsweise die Bewohner der Flower Drive, einer Straße mit vielen alten Häusern. Unsere Korrespondentin war vor Ort und berichtet gleich über die Sorgen der Menschen dort. Zunächst jetzt hat Benjamin Kirsch für Sie das Aktuellste in aller Kürze.
3: Auf ein Umspannwerk in Brandenburg ist offenbar versucht worden, einen Anschlag zu verüben. Wie die Polizei mitteilte, wurde an einer Leitung nahe dem Kraftwerk Jenschwalde eine unkonventionelle Spreng- und Brandvorrichtung entdeckt. Diese sei jedoch nicht explodiert. Ob ein Schaden entstanden sei, werde noch ermittelt. Der Netzbetreiber bestätigte eine kurzzeitige Leitungsunterbrechung. Mittlerweile seien alle Leitungen wieder in Betrieb. Die Hintergründe der Tat und die Urheber sind unklar. Die Bundesanwaltschaft hat in Jena Anklage gegen 2 mutmaßliche Unterstützer der rechtsextremen Terrorgruppe Letzte Verteidigungswelle erhoben. Die Behörde wirft ihnen unter anderem die Unterstützung einer terroristischen Vereinigung und Beihilfe zum versuchten Mord vor. Die beiden Beschuldigten sollen sich Anfang Januar 2025 mit Komplizen zu einer bewohnten Asylbewerberunterkunft in Thüringen begeben haben, um dort einen Brand auszulösen. Anfang August waren 7 junge Mitglieder und ein Unterstützer der rechtsextremen Terrorgruppe zu Haftstrafen zwischen 1,5 und 5 Jahren verurteilt worden. Der neue norwegische König Håkon VIII. Hat seinen Eid auf die Verfassung im Parlament in Oslo abgelegt. Nach dem Tod seines Vaters Harald V. war Håkon sofort König geworden. Zum Thronwechsel gehört aber auch der Eid auf die Verfassung. Krönungen wurden in Norwegen 1908 abgeschafft. König Harald war am Freitag im Alter von 89 Jahren gestorben. Er ist ab heute eine Woche lang in der Schlosskapelle von Oslo aufgebahrt, damit die Bevölkerung von ihm Abschied nehmen kann. Das Wetter in Norddeutschland, mal Wolken, mal Sonne, ein paar Schauer, einzelne Gewitter, 19 bis 22 Grad. Das war der kurze Überblick. Weiter geht's mit Alex Franz.
2: Vielen Dank. Nur noch wenige Tage, dann blickt ganz Deutschland nach Sachsen-Anhalt. Die AfD liegt in den Umfragen vor der Landtagswahl deutlich vorne. In der aktuellen ARD-Umfrage kommt sie auf 42%, die CDU auf 22% und auf dem dritten Platz liegt die Linke mit 11%. Bundeskanzler und CDU-Chef Friedrich Merz sieht in Sachsen-Anhalt aber weder mit der AfD noch mit der Linken eine gemeinsame Basis. Ohne die Linke wird eine neue Landesregierung jenseits der AfD aber schwierig zu bilden sein. Über die Situation vor der Wahl berichtet Frank Eichmann.
4: Linken-Chef Luigi Pantisano musste sich wieder einmal mit Antisemitismusvorwürfen gegen seine Partei befassen. Am Samstagabend trat bei einer linken Wahlkampfveranstaltung in Berlin-Neukölln ein Rapper auf, der in einem Lied gegen Israels Krieg im Gazastreifen auch zu Gewalt aufrief. Ein Zitat: Tod der israelischen Armee. Eine Grenzüberschreitung, die Konsequenzen haben muss, sagte bereits am Wochenende Elif Ereib, die linken Spitzenkandidatin in Berlin. Sie stehe klar für den Schutz jüdischen Lebens und gegen jede Form von Antisemitismus. Und Parteichef Pantisano ergänzte:
5: Ich finde, dass es bei keiner Veranstaltung nicht nur von der Linken, sondern irgendwo irgendwelche Aufrufe geben sollte für Gewalt oder die als solche interpretiert werden könnten. Deswegen finde ich das natürlich nicht gut, die Diskussion, die daraus entsteht, die am Ende keiner einzigen palästinensischen Person irgendwie hilft.
4: Aber der Linken erneut schadet, einer Partei, die noch mit den Folgen ihres eigenen Erfolges kämpft. Die Linke verdoppelte in den vergangenen 2 Jahren ihre Mitgliederzahl. Bei der Bundestagswahl legte die Partei unerwartet deutlich zu, hat nun viele jüngere, politisch unerfahrene, aktivistische Mitglieder in ihren Reihen. Politikwissenschaftler Oliver Lemke von der Ruhr-Uni Bochum sagt, die Linke ist insgesamt durchaus radikaler geworden.
6: Insbesondere in einzelnen Landesverbänden, und Berlin ist sicherlich ein Beispiel dafür. Wir sehen erstens, dass die Kapitalismuskritik deutlich schärfer aufgelegt wird, in einer Weise, wie es Christdemokraten eigentlich für völlig inakzeptabel halten. Das sehen wir auch in der Außen- und Sicherheitspolitik. Das sehen wir neuerdings auch mit Blick auf den Nahen Osten, wo die Linkspartei eine Israel-Kritik an den Tag legt, die, naja, in mancherlei Hinsicht also auch irrlichtert und immer wieder auch die Grenze zum Antisemitismus überschreitet.
4: Gleichzeitig aber gäbe es die ostdeutschen Landesverbände, die viel pragmatischere Politik machten. In Thüringen regierte mit Bodo Ramelow fast 10 Jahre ein linker Ministerpräsident. Und derzeit sind in Sachsen und Thüringen CDU-geführte Regierungen immer wieder auf linken Stimmen für Mehrheiten angewiesen. Könnte die CDU also in Sachsen-Anhalt beides haben? Eine Minderheitsregierung, die von der Linken toleriert wird, und zugleich aber bleibt es beim eigenen Unvereinbarkeitsbeschluss mit der Linken? Eva von Angern, Spitzenkandidatin der Linken in Sachsen-Anhalt, sagt mit großem Selbstbewusstsein:
7: Ja, wir sind bereit, alles dafür zu tun, die AfD hier von den Schalthebeln der Macht in Sachsen-Anhalt abzuhalten. Aber wir sind nicht die fünfte Kolonne der CDU. Und das muss allen klar sein am 6. September.
4: Die CDU hat in ihrem Unvereinbarkeitsbeschluss von 2018 Koalitionen und ähnliche Zusammenarbeit mit AfD und Linkspartei ausgeschlossen. Dabei aber gleichzeitig anerkannt, dass es Unterschiede gäbe zwischen den beiden Parteien. Im Fall der Linken empfiehlt Politikwissenschaftler Lemke der CDU, diese Unvereinbarkeit offen und transparent auf Ebene der Bundesländer zu überdenken. Einfach, um handlungsfähig zu bleiben.
6: Der Unvereinbarkeitsbeschluss sagt ja im Prinzip aber, du brauchst gar nicht die Telefonnummer von mir zu merken, weil wir sowieso nie miteinander reden werden. Und das scheint mir eine Politik zu sein, die es überholt, erstens, und zweitens ist nicht glaubwürdig, weil wir in Sachsen und in Thüringen und bald auch in Sachsen-Anhalt immer wieder die Notwendigkeit der Gespräche und der Abstimmung und der strategischen Koordination zwischen Christdemokraten und Linkspartei sehen.
4: Auch wenn die CDU den Unvereinbarkeitsbeschluss nicht anrühren will, wird sie angesichts der absehbar schwierigen Regierungsbildung in Magdeburg nur so bei der Brandmauer zur AfD bleiben können.
2: Frank Eichmann berichtete. South Los Angeles ist eines der ärmsten Stadtviertel in L.A. und auch einer der wichtigsten Austragungsorte für Olympia 2028. Keine 100 Meter von den Olympiastadien entfernt, der Flower Drive, eine Straße mit alten Miethäusern und einer Community mit lateinamerikanischem Hintergrund. Und die fühlen sich von Olympia verdrängt.
8: Escucha, escucha.
9: Sie wollen in ihren Wohnungen bleiben. Die Menschen aus dem Flower Drive, einer Straße in Southern LA. Die Worte richten sich an die Ventus Group, ein Unternehmen, das gerade sehr viel Geld in die Gegend um den Exposition Park investiert. Den Park, in dem 2028 wichtige Teile von Olympia stattfinden, wie zum Beispiel die Leichtathletik-Wettkämpfe. Keine 100 Meter von den Stadien entfernt, der Flower Drive. Eine kurze Straße mit 10 historischen Apartmenthäusern aus den 20ern. Dort treffe ich Ines Alcazar. Wir setzen uns auf ihre Veranda. What does Flower Drive mean to you?
10: Well, I have spent 50 years in this area.
11: Ich lebe seit 50 Jahren hier. Als meine Eltern aus Mexiko herkamen, war das ihre erste Wohnung. Sie haben meine Schwestern hier großgezogen. Es ist einfach unser Zuhause.
9: Der Flower Drive ist das Zuhause einer Gemeinschaft mit lateinamerikanischem Hintergrund. Einige sollen ihre Wohnungen jetzt verlassen. 7 Häuser sollen abgerissen werden und Platz machen für einen neuen 7-stöckigen Wohnkomplex. Die Gegend um die Stadien ist für Investoren wie die Ventus Group in den letzten Jahren sehr attraktiv geworden, weil wegen Olympia in 2 Jahren sehr viel Geld dorthin fließt.
11: Wenn die Reichen die Olympischen Spiele haben möchten, warum dann nicht in ihren Vierteln? Solange weniger privilegierte Menschen darunter leiden, sollten sie nicht stattfinden.
9: Ines und ihre Nachbarn fühlen sich durch die Bauprojekte verdrängt. Vor allem, weil Teile des Flower Drives bereits verschwunden sind. Von der Terrasse, auf der wir sitzen, ist ein moderner 4-stöckiger Gebäudekomplex zu sehen, der gerade fertiggestellt wird. Ines erzählt von den Erfahrungen ihrer Nachbarn, die für das Projekt ihre Wohnungen verlassen haben.
11: Die haben die Leute dort überzeugt, indem sie sie belästigt haben. Die haben angefangen, sie anzurufen, Tag und Nacht, und sie besucht. Das war zu viel. Die Menschen waren erschöpft und müde und dann haben sie unterschrieben.
9: Dafür haben sie dann eine Entschädigung von Ventus bekommen. Ines erzählt, dass ihre alten Nachbarn keine bezahlbaren Wohnungen gefunden haben. Viele hätten Kalifornien verlassen müssen, andere seien auf der Straße gelandet. Kommen sollten dafür Wohnungen und Hotels, vor allem für Olympia, so der Chef der Ventus Group auf einer PK 2019.
12: We plan to build the project as the city prepares for the 2028 Olympics, providing both resources and services to the many visitors who come here from all around.
9: Der Plan der Hotels wurde wegen Corona dann aber verworfen. Heute sind in dem Komplex vor allem Studentenapartments. Die Ventus Group möchte in den Nest-Block jetzt weitermachen. Diesmal soll ein Wohngebäude kommen. 200 Einheiten, auch 42 Sozialwohnungen. Die Verdichtung von Wohnraum ist angesichts der Wohnungskrise in L.A. ein Dauerthema. Die Menschen aus dem Flower Drive müssen dafür aber gehen. Ob sie in ein paar Jahren wiederkommen können, ist fraglich.
11: Wenn wir hier weg müssen, gibt es keine andere Möglichkeit für uns, als auf der Straße zu leben. Ich sehe keine Möglichkeit, wie ich als Rentnerin an mehr Geld kommen sollte, um eine höhere Miete zu zahlen.
9: Und genau deshalb organisiert der Flower Drive sich jetzt. Die Menschen wollen bleiben. Vor vielen Häusern sehe ich Schilder mit Here to Stay. Ines zeigt mir ihren Block.
10: So this person on the bottom here, she's the only one that's still here in this building, but she doesn't want to leave.
9: Die Person hat den Deal zwar unterschrieben, dann aber gemerkt, dass sie doch nicht gehen möchte.
10: She has court on tomorrow, so we're gonna go and support her.
9: Die Kommunikation mit Ventus soll jetzt nur noch über die Mieterinitiative laufen, die Ines gegründet hat.
11: Sie versuchen, die Leute zu überzeugen, indem sie sagen, wenn sie jetzt nicht direkt unterschreiben, bekommen sie am Ende weniger Geld.
9: Die Ventus Group wollte sich auf Anfrage nicht äußern, genauso wie der Stadtrat des Viertels. Fakt ist, was das Unternehmen macht, ist rechtens in Kalifornien. Der sogenannte Alice Act erlaubt es Vermietern, Mietverhältnisse zu beenden, wenn die Gebäude komplett abgerissen und neu gebaut werden, was im Flower Drive passiert. Ines und ihre Nachbarn werden trotzdem weiterkämpfen. Sie wollen bleiben.
13: You're going to have to fight us. You're going to have to go force us to get out. We're not getting out.
14: Ein Bericht aus Los Angeles von Lea Wieser.
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14: Es wird ja ganz allmählich abends schon wieder früher dunkel und die Temperaturen sinken langsam aber sicher. Grund genug, es sich mit guter Lektüre zu Hause gemütlich zu machen. Zum Beispiel mit Graphic Novels, die nicht nur spannend, sondern auch extrem lehrreich sind, meint Comic-Experte Matthias Heller. Und los geht es heute bei seinen Empfehlungen mit einem Polit-Thriller.
16: Russland braucht einen anderen Politikertyp. Er ist jung, athletisch, er ist ein Spion, KGB, Wladimir Putin.
17: Vor einem Jahr feierte der Film Der Magier im Kreml mit Jude Law als Wladimir Putin bei den Filmfestspielen in Venedig Premiere. Nun ist der gleichnamige Comic auf Deutsch erschienen, der auf dem Roman des Italieners Giuliano da Empoli beruht. Erzählt wird die Geschichte des jungen, aufstrebenden, wenn auch fiktiven, Regisseurs Vadim Baranov, der für Theater und Film arbeitet. Durch Mentoren gerät er immer weiter in den Dunstkreis der russischen Machthaber Ende der 90er Jahre in Moskau. Mit dem überraschenden Ausscheiden von Boris Jelzin Silvester 1999 rückt ein bis dahin unbekannter Mann aus dem Inlandsgeheimdienst FSB nach. Baranow, geübt in der Inszenierung, soll ihn unterstützen. Und wie heißt es im Film?
16: Es ist ein Spiel. Politik ist das einzige Spiel, das sich lohnt.
17: Der Franzose Luc Jacquemont schafft mit seinen Zeichnungen schnell ein Gefühl von Weite, Kraft, Bedrohlichkeit oder auch Intensität. Ob bei einer Bärenjagd in der Tundra oder dem ersten Treffen mit Putin in einem Café. Detailreiche Perspektiven aus der Totalen wechseln sich mit Nahaufnahmen ab, die jede Regung einzufrieren scheinen. Der Magier im Kreml erzählt nicht nur einen spannenden Politthriller in Großformat, sondern blickt auch hinter die Türen von Machtapparatmütterchen Russlands. Rasant, aufregend, nachdenklich stimmend. Aufregend und nachdenklich geht es auch bei Crossplay zu. Eine Gruppe von Freunden trifft sich für ein paar Tage bei einer großen Convention für Gaming und Manga. Jung sind sie alle, irgendwie auf der Suche nach sich, der Liebe und Zugehörigkeit. Die aus den USA stammende und in München lebende Zeichnerin Nikki Smith, die für ihre queeren Comics gefeiert wird, erzählt mit einem kompromisslos klaren und unkonventionellen Stil in teilweise leuchtendem Rosa von den Wünschen der Truppe. Da geht es schon mal so heiß zur Sache, dass der Verlag das Buch erst ab 18 empfiehlt. Trotzdem besticht die Geschichte durch die jugendliche Kraft der Selbstbestimmung in einer Welt, die sich wie eine Waschtrommel zu drehen scheint. Mutig, lebendig und authentisch. Wenn Haare im Spiel sind, wird es schnell emotional. Im Essen stören sie, wer sie nicht mehr auf dem Kopf hat, vermisst sie. Wer sie da aber hat, würde gerne eine andere Frisur haben. Haare sind Schönheitsmerkmal, Ausdruck von Persönlichkeit oder ein Zeichen für die Zugehörigkeit zu einer Gruppe. Diese Erfahrung machte Rosa schon sehr früh. Geboren auf der Insel La Réunion, einem französischen Überseedepartement im Schatten Madagaskars, mit dem krausen Haarschopf ihrer Mutter. Wild und nur mit Tricks zähmbar. Je älter Rosa wird, desto mehr hinterfragt sie die Notwendigkeit, ihre Haare einem Schönheits- und Gesellschaftsideal unterzuordnen. Die Französin Lou Luby zeichnet mit viel Liebe zu ihren Figuren die Torturen, die Rosa über sich und ihren Haaren ergehen lassen muss, mit irrsinnig viel Witz und Humor. Zudem hebt sie leicht wie Eiweißschaum Wissenswertes über Haare, Kosmetik, Industrie und Gesellschaft in kleinen Infoportionen unter. Lou Lubies, alias Rosas, Reise handelt nicht nur von ihren Haaren, sondern geht tiefer zu ihren sprichwörtlichen Wurzeln. Identität und Selbstwert spielen eine große Rolle. Meine Wurzeln, so der Titel, ist eine leichte wie tiefgründige Graphic Novel und die Entdeckung des Sommers.
15: Und das waren unsere Graphic Novel Tipps, vorgestellt von Matthias Heller, und alle Angaben zu den Büchern finden Sie online unter ndr.de/kultur. Und jetzt noch eine aktuelle Gefahrenmeldung. Achtung, ein Falschfahrer auf der A1 Lübeck-Fehmarn zwischen Pansdorf und Eutin kommt Ihnen ein Falschfahrer entgegen. Fahren Sie äußerst rechts und überholen Sie nicht. Auf der A1 Lübeck-Fehmarn zwischen Pansdorf und Eutin ist ein Falschfahrer unterwegs. Vorsicht dort bitte in beiden Richtungen.

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1: Um 16 Uhr mit Benjamin Kirsch. In Brandenburg hat es einen mutmaßlichen Anschlagsversuch auf ein Stromumspannwerk gegeben. Einsatzkräfte sollen mehrere Sprengstoffvorrichtungen gefunden haben. Aus der NDR-Nachrichtenredaktion Wiebke Drescher.
2: Nach Angaben der Zeitung Märkische Allgemeine wurde die Anlage mehrmals beschossen. Zu einem größeren Stromausfall kam es aber nicht. Die Polizei spricht bislang von einer Detonation. Gefundene Spreng- und Brandvorrichtungen seien entschärft worden. Der Zeitung liegen Bilder vor, die zeigen, dass die Geschosse wie selbstgebaut aussehen würden. Weitere Details auch zu den mutmaßlichen Tätern sind noch nicht bekannt. Das Umspannwerk befindet sich in der Nähe eines Kohlekraftwerks im Süden Brandenburgs. Ein Anschlag hätte wohl einen großen Stromausfall zum Ziel haben können.
1: Außenminister Wadefuhl und Innenminister Dobrindt treffen sich heute Nachmittag kurzfristig in Berlin. Es dürfte um den Sprengstoff-Drohnenfund am Flughafen Leipzig-Halle gehen. Die beiden Minister wollen sich wohl auch öffentlich dazu äußern. Aus Berlin Gabor Hallers.
3: Mehrere Medien berichten, dass die Bundesregierung davon überzeugt ist, dass die Spur nach Russland führt. Sie berufen sich dabei auf Sicherheitskreise. Auch EU-Außenbeauftragte Kallas erklärte, dass vieles auf Russland hindeute. Außenminister Wadefuhl sagte am Morgen, Deutschland lasse sich in keiner Weise einschüchtern. Er kündigte Reaktionen, aber keine Überreaktionen an. Möglicherweise könnten russische Diplomaten ausgewiesen werden oder Einrichtungen wie das russische Haus geschlossen werden. Denkbar sind auch weitere Sanktionen, zum Beispiel gegen russische Firmen oder auch gegen die Schattenflotte, also Tanker, die russisches Öl weiter in andere Länder transportieren.
1: Bundeswirtschaftsministerin Reiche hält die von Finanzminister Klingbeil ausgearbeitete Steuerreform für nicht ausreichend. Das hat ihr Staatssekretär Steffen in einem Schreiben an das Finanzministerium deutlich gemacht. Reiche fordert unter anderem zusätzliche Schritte gegen die sogenannte kalte Progression. Klingbeil kritisierte daraufhin das Verhalten Reiches. Eine Opposition in der Regierung werde am Ende allen schaden, sagte der SPD-Vorsitzende. Er wies darauf hin, dass sein Entwurf den Fokus auf die Entlastung von Familien und kleinen und mittleren Einkommen lege. Das Kabinett wird sich morgen damit befassen. Der Deutsche Mieterbund sieht den Wohnungsmarkt weiter in einer tiefen Krise. Laut aktuellem Mietenreport fehlen aktuell etwa 1,4 Millionen Wohnungen. Aus der NDR-Nachrichtenredaktion Martin Seiler.
4: Steigende Mieten, hohe Nebenkosten und fehlender bezahlbarer Wohnraum führen dazu, dass immer mehr Haushalte auf staatliche Unterstützung angewiesen sind, sagte Präsidentin Weber-Moritz bei der Vorstellung des Berichts. Wer den Sozialstaat stärken wolle, müsse den Wohnungsmarkt reparieren, so ihre Forderung. Aus dem Report geht auch hervor, dass es mit rund 1 Million noch nie so wenige Sozialwohnungen in Deutschland gab. Zudem befürchtet fast jeder dritte Mieter bzw. jede dritte Mieterin, dass sie ihre Wohnungen irgendwann nicht mehr bezahlen können. Über gestiegene Wohnkosten innerhalb eines Jahres berichteten 58% der Befragten. Der Mieterbund forderte die Bundesregierung auf, die Ursachen der Krise anzugehen, nämlich Mieten zu begrenzen, Sozialwohnungen zu schaffen und Menschen vor dem Verlust ihrer Wohnung zu schützen.
1: Die Spritpreise sind im vergangenen Monat erneut deutlich erhöht worden. Das zeigt eine Auswertung des ADAC. Super E10 war im August demnach sogar so teuer wie noch nie. Ein Liter kostete im Durchschnitt 2,14 Euro. Das waren fast 5 Cent mehr als noch im Juli. Bei Diesel waren es im Schnitt sogar knapp 13 Cent mehr als im Vormonat, nämlich 2,22 Euro. Die aktuell hohen Kraftstoffpreise lassen sich laut ADAC nicht allein mit der Entwicklung des Rohölpreises erklären. In Wilhelmshaven läuft die Entschärfung einer Bombe aus dem Zweiten Weltkrieg. Etwa 13.600 Menschen mussten dafür aus ihren Wohnungen. 900 Einsatzkräfte von Polizei und Marine kontrollierten alle Häuser. Die Räumung verzögerte sich nach Angaben der Stadt, weil Einzelne sich weigerten, das Sperrgebiet zu verlassen. Erst am frühen Nachmittag konnte der Kampfmittelräumdienst mit der Arbeit beginnen. Die US-amerikanische 5-Zentner-Bombe war gestern bei Arbeiten im Marinearsenal nahe der Innenstadt gefunden worden. Das waren die Nachrichten.
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5: Heute Nachmittag Wolken und Sonne im Wechsel, zeitweise etwas Regen, vereinzelt auch mit Gewittern bei 19 bis 22 Grad. Heute Nacht häufig trocken, höchstens an der Küste etwas Regen bei 16 bis 8 Grad. Morgen überwiegend trocken, zur Nordsee hin etwas Regen bei Höchstwerten von 19 bis 23 Grad. Und am Donnerstag relativ grau mit Regen, teils auch mit Gewittern bei Temperaturen um 20 Grad. 5:05. Hier ist der Blick auf die Autobahnen. Zunächst die Entwarnung für die A1 Lübeck-Fehmarn. Kein Falschfahrer mehr zwischen Pansdorf und Eutin. Die Staus A1 Hamburg Richtung Osnabrück zwischen dem Bremer Kreuz und Hemelingen 6 Kilometer stockend vor der Baustelle. A1 Osnabrück Richtung Bremen zwischen dem Dreieck Stur und Bremen-Hemelingen 4 Kilometer stockend vor der Baustelle. Die A1 Lübeck Richtung Fehmarn ist zwischen Pansdorf und Scharbeutz nach einem Unfall gesperrt. A2 Hannover Richtung Dortmund zwischen Hannover-Herrenhausen und Wunsdorf-Lute 8 Kilometer stockend. Und A25 Hamburg Richtung Geesthacht zwischen dem Dreieck Hamburg-Südost und Neu-Allermöhe-West 4 Kilometer stockend. 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September. Mein Name ist Alex Franz. Ganz herzlich willkommen hier bei uns. Heute ist Schulanfang in der Ukraine. Normalerweise wird das gefeiert, in diesem Jahr aber nicht. Wegen der Gefahr von Luftangriffen haben die meisten Städte ihre Feiern abgesagt. Denn in den vergangenen Tagen sind immer wieder Schulen bei russischen Angriffen getroffen und beschädigt worden. Denn der Krieg, den der Kreml gegen die Ukraine führt, ist auch ein Krieg gegen Kultur und Bildung.
6: Natalia Revenko hat sich so auf den ersten Schultag gefreut. Die Lehrerin soll wieder eine erste Klasse übernehmen. Die Eltern waren bereits gekommen und hatten die Schulbücher abgeholt. Doch dann schlug eine russische Rakete ein in der Gesamtschule Nummer 20 in Kiew. Am vergangenen Donnerstag war das. Ich bin froh, dass die Wände, die Decken noch heil sind. Die Fenster werden wieder eingesetzt, alles wird aufgeräumt, wieder aufgebaut. Ich bin ehrlich froh, dass alle leben. Aber ich bin so traurig, dass wir am 1. September nicht mit den Kindern in dieses Klassenzimmer können. Das tut weh. Jetzt steht Natalia Revenko mit einem Besen in der Hand in dem zerstörten Klassenzimmer und kehrt die Scherben der Fensterscheiben auf, wie viele ihrer Kolleginnen und Kollegen. Die Rakete ist im Schulhof explodiert. Am stärksten zerstört sind die Turnhalle und die Mensa. Von ihnen sind nur nackte Wände übrig. Militärische Ziele im Umkreis der Schule gibt es nicht. Die Gesamtschule Nummer 20 ist eine von über 4000, die Russland in diesem Krieg beschädigt oder zerstört hat. Auch Eltern sind gekommen, so Mutter Anastasia, die ungläubig auf die Trümmer blickt. Erst vor ein paar Tagen habe sie geholfen, die Fenster zu putzen. Jetzt werde sie auch helfen, die Scherben aufzusammeln. Die Russen sind sehr grausam. Sie wollen uns töten oder psychisch zerstören, uns brechen. Aber das wird ihnen nicht gelingen. Am Ende des Tunnels ist immer ein Licht. Anastasias Tochter Teresa ist mitgekommen. Die Familie hatte den Luftalarm ernst genommen und die Nacht im Schutzkeller verbracht. Ich dachte, dass unsere Schule besonders ist, dass so etwas bei uns nicht passiert. Zuerst habe ich mich ja gefreut, dass wir nicht in die Schule müssen. Aber als ich die Fotos gesehen habe, das, was mit unserer Mensa passiert ist, da ist mir ganz schlecht geworden. Es gibt viele Indizien dafür, dass Russland gezielt Kultur- und Bildungseinrichtungen in der Ukraine angreift. Dafür spricht, dass in den vergangenen Wochen auch Lagerhallen mit Büchern und Druckereien getroffen wurden. Hunderttausende Schulbücher sind kurz vor Schulbeginn verbrannt. Auch Roman Feschuk ist nach dem Angriff zur Gesamtschule Nummer 20 geeilt. Er ist Direktor einer Schule ganz in der Nähe. In unserem Viertel ist es üblich, dass wir uns gegenseitig helfen. Das hier ist wirklich schlimm. Außerdem habe ich ja Erfahrung damit, so etwas wieder in Ordnung zu bringen. Denn auch die Schule von Roman Feschuk wurde von einem russischen Luftangriff zerstört. Im Mai war das. Heute sind dort 21 Klassenzimmer wiederhergestellt, etwa die Hälfte. Und ab heute gibt es dort auch endlich wieder Präsenzunterricht. Ich will das alles eigentlich gar nicht kommentieren. Ich will nicht fluchen. Was haben Kinder damit zu tun? Warum müssen sie leiden? Sie haben doch nichts Schlimmes getan, verstehen Sie? Du bist hier einfach voller Gefühle. In der Gesamtschule Nummer 20, die am Donnerstag getroffen wurde, ist an Präsenzunterricht erstmal nicht zu denken. Lehrerin Natalia Revenko muss die Sechsjährigen übers Internet begrüßen. Aber auch da werde sie ihr Bestes geben, versichert sie. Als der Krieg begonnen hat, hat das zu Stress bei den Kindern geführt. Sie lernen schlechter, ihr Gedächtnis ist schlechter, sie können sich schlechter konzentrieren, sind empfindlicher. Aber wir machen mit ihnen verschiedene Übungen, damit sie lernen, ihre Gefühle zu beherrschen. Und sie lernen. Eine große Herausforderung für die Schulen wird auch der immer häufigere Luftalarm. Denn dann müssen die Lehrerinnen und Lehrer mit den Kindern in den Schutzkeller. Aber auch daran hätten diese sich schon gewöhnt, sagt Natalia.
7: Heute ist Schulanfang in der Ukraine und auch der wird vom Krieg überschattet. Aus Kiew berichtete Florian Kellermann.
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7: In den Hamburger Messehallen hat die weltgrößte Schiffbaumesse, die SMM, begonnen. Weithin sichtbar durch einen großen Schiffspropeller unter dem Fernsehturm. Erwartet werden rund 50.000 Fachbesucher aus aller Welt, die sich über Neuerungen und zukünftige Trends informieren wollen. Dietrich Lehmann.
8: Der Schiffbau boomt. Weltweit sind die Auftragsbücher der Werften so voll wie seit zwei Jahrzehnten nicht mehr. Gleichzeitig gab und gibt es seit 6 Jahren so viele Krisen weltweit wie nie zuvor, sagt Arsenio Dominguez, Chef der Weltschifffahrtsorganisation IMO. Angefangen von Corona über Kriege in der Ukraine und Nahost bis zu dem Wiederaufflammen der Piraterie vor Somalia. Je mehr dieser Konflikte die Schifffahrt betreffen, sagt der IMO-Generalsekretär, desto schwieriger wird es, wichtige Waren zu befördern. Und das spüren am Ende alle Menschen auf der Welt. Marineschiffbau und Sicherheitstechnik sind in diesem Jahr besonders stark auf der Messe SMM vertreten. Aber auch klimafreundliche Antriebe, wobei sich da noch kein eindeutiger Trend abzeichnet, so Gabi Bornheim, Präsidentin des Deutschen Reederverbands.
9: Ich muss jetzt quasi in die Glaskugel schauen, welcher Treibstoff wird mir denn angeboten, wenn mein Schiff abgeliefert ist, aber auch dann noch die ganze Zeit, die ich es betreiben will. Und das macht es im Moment recht schwierig.
8: Im Rahmen der Schiffbaumesse finden mehrere internationale Kongresse statt, unter anderem zur Sicherheit von Häfen.
7: An 30 Bahnhöfen in Deutschland ist Alkoholtrinken nicht erlaubt. Die Bahn will das Verbot schrittweise auf fast alle 5.500 Bahnhöfe ausweiten. Ab heute gilt es unter anderem an den Hauptbahnhöfen Braunschweig und Kiel. Andreas Mier mit Einzelheiten.
10: Alkoholfrei heißt weniger Gewalt und weniger Müll, sagt Bahnchefin Evelyn Paller. Das zeigten Erfahrungen eindeutig an den 30 bereits alkoholfreien Bahnhöfen, wie zum Beispiel auch im und am Hauptbahnhof Hannover. Das Verbot führt die Bahn im Rahmen ihres Hausrechts ein. Wer dagegen verstoße, bekomme einen Platzverweis, im Wiederholungsfall Hausverbot. Die Bahnhofsgastronomie bleibt aber vom Verbot ausgenommen und es bleibt auch erlaubt, alkoholische Getränke verschlossen im Gepäck mitzuführen. Der Fahrgastverband Pro Bahn bezweifelt, dass das Verbot viel bewirken wird. Wer sich betrinken will, der kann das auch außerhalb des Bahnhofsgeländes tun, sagt Niedersachsens Pro Bahn-Sprecher Malte Diehl. Außerdem hält Diehl höchstens stichpunktartige Kontrollen für denkbar.
7: Soweit Andreas Mier aus Braunschweig. Und auch in Kiel wird heute das Alkoholverbot am Bahnhof eingeführt. Und diese Fahrgäste dort finden das gar nicht so schlecht.
11: Weil ich schon oft von betrunkenen Männern hauptsächlich mich extrem übergriffig behandelt wurde. Fühle ich mich sicherer dann, ja.
12: Also ich glaube, jeder hat schon mal die Situation erlebt, dass man sich nicht so wohl gefühlt hat, sowohl was Sicherheit anbelangt, als auch was Sauberkeit anbelangt. Und ich glaube, mit so einem Verbot könnte das auch gelöst werden.
13: Mich stört's nicht. Ich finde es weder positiv noch negativ. Wie Sie feststellen, bin ich nicht angetrunken.
7: Ja, Alkoholverbot an deutschen Bahnhöfen. Heute wird es unter anderem in Braunschweig und Kiel eingeführt. Bahnreisende in Kiel waren das gerade, die dem Alkoholverbot zumindest nicht negativ entgegensehen. In Mecklenburg-Vorpommern rühren wieder die ersten Rothirsche. Die Deutsche Wildtierstiftung spricht von einem imposanten Naturschauspiel und appelliert gleichzeitig an Autofahrer, jetzt besonders achtsam zu sein. Franziska Drewes berichtet.
14: Der Ruf der männlichen Tiere ist bei günstigem Wind kilometerweit zu hören. Der Rothirsch will so Rivalen und Hirschkühe beeindrucken. Die Tiere unternehmen lange Wanderungen. Dabei werden neben Autobahnen auch Bahntrassen und künstliche Wasserstraßen wie Kanäle für die Tiere oft zu unüberwindbaren Hürden. Auch Elche sind nun paarungswillig. In der Vergangenheit sind immer wieder einzelne Tiere dieser Hirschart in Mecklenburg-Vorpommern gesichtet worden. Junge Elchbullen kommen vor allem aus Polen ins Land auf der Suche nach einem Weibchen. Weibchen. Die Deutsche Wildtierstiftung spricht sich bundesweit für mehr Grünbrücken aus, damit Hirsche leichter wandern können. Auch jagdfreie Korridore seien wichtig, um den genetischen Austausch zu sichern.
7: Und soweit unsere Meldungen aus Norddeutschland und aktuelle Nachrichten hier aus dem Norden bekommen Sie natürlich jederzeit auf ndr.de. Der Hamburg-Eimsbütteler Ballspielclub bestreitet heute Abend das größte Spiel seiner bisherigen Vereinsgeschichte. Der kleine Fünftligist trifft am Abend im DFB-Pokal auf Borussia Dortmund und das vor einer Rekordkulisse im Hamburger Volksparkstadion. Mehr zu diesem ungleichen Duell dann hier in wenigen Minuten im Sport. Zunächst aber der kurze Überblick um 15:45.
1: Offenbar gibt es einen neuen versuchten Anschlag auf deutsche Infrastruktur. An einem Umspannwerk beim Kohlekraftwerk Jenschwalde in Brandenburg sind Sprengvorrichtungen entdeckt worden. Eine Polizeisprecherin sprach von einer unkonventionellen Spreng- und Brandvorrichtung. Sie wurden entschärft. Das mutmaßliche Ziel ist nach Medienberichten offenbar ein großflächiger Stromausfall in dem Kraftwerk gewesen. Zuvor hatte es bereits eine Sachbeschädigung an einer Stromleitung gegeben. Die Bundesregierung ist nach übereinstimmenden Medienberichten überzeugt, dass Russland für den Drohnenvorfall am Flughafen Leipzig vor einem Monat verantwortlich ist. Die Spur der Ermittlungen führe nach Moskau, hieß es in Sicherheitskreisen. Bundesinnenminister Dobrindt und Außenminister Wadephul wollen sich im Laufe des Tages vor der Presse äußern. Bundeskanzler Merz hatte am Sonntag eine baldige Reaktion auf hybride Bedrohungen durch Russland angekündigt. Anfang August war am Flughafen Leipzig in der Nähe einer ukrainischen Frachtmaschine eine Drohne entdeckt worden, die mit Sprengstoff beladen war. Der Deutsche Mieterbund hat den Staat aufgefordert, mehr in dauerhaft bezahlbaren Wohnraum zu investieren. Verbandschefin Weber-Moritz beklagte bei der Vorstellung des neuen Mietenreports, wegen steigender Mieten und einem Mangel an bezahlbarem Wohnraum müssten immer mehr Haushalte bei grundlegenden Ausgaben sparen. Außerdem sei der Bestand an Sozialwohnungen auf ein Rekordtief von rund 1 Million gefallen. Der Mieterbund warnt, die Wohnungskrise werde zunehmend zu einer Krise des Sozialstaats. Das Wetter in Norddeutschland, mal Wolken, mal Sonne, ein paar Schauer, einzelne Gewitter bei 19 bis 22 Grad. Das war der kurze Überblick. Weiter geht's mit Alex Franz.
7: Dankeschön.
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7: Klein gegen Groß, 5. Liga gegen 1. Liga. Das ist das Duell heute Abend in der ersten Runde des DFB-Pokals. Martin Roschitz aus der Sportredaktion. Hat denn der Hamburg-Eimsbütteler Ballspielclub überhaupt eine realistische Chance gegen den BVB?
15: Kann ich kurz machen? Nein. Nein. Aber darum geht es auch gar nicht in erster Linie. Es soll vor allem ein großes Fußballfest werden im Volksparkstadion und ein Pokalabend, an den sich die HEBC-Spieler ein Leben lang erinnern werden. Jan Möller.
16: Es ist die größte Partie der Vereinsgeschichte. Viele Spieler des HEBC mussten heute aber erstmal zur Arbeit. Nach einem gemeinsamen Essen geht es dann gegen 18.30 Uhr ins Stadion mit einem Linienbus. Den hat die Hamburger Hochbahn extra bereitgestellt. Die Spieler und Fans haben ihn selbst verziert mit lila-weißen Aufklebern. Überhaupt sind die Vereinsfarben überall präsent in Eimsbüttel. Es gab viele kreative Aktionen. Die Euphorie im Stadtteil ist riesig. Bis heute Mittag wurden mehr als 43.000 Karten für das Spiel verkauft. Sportlich ist die Sache klar. Der Bundesligist ist haushoher Favorit. Wir wollen das Spiel schnell entscheiden, sagt Dortmunds Trainer Niko Kovac. Der HEBC will das verhindern. Das Ziel ist es, möglichst wenig Tore zu kassieren, vielleicht sogar eins zu schießen und vor allem den Abend zu genießen. Nach dem Spiel gibt's, egal wie es ausgeht, noch eine Mannschaftsparty im Stadion. Anpfiff ist um 20.45 Uhr.
15: Und wir übertragen das Spiel live und in voller Länge auf sportschau.de und in der ARD Sounds App. Es ist aber nicht nur Pokal, es ist auch Deadline Day im deutschen Profifußball. 1.-2. Liga, das Transferfenster schließt um 20 Uhr. Der HSV hat auf den letzten Drücker die Weichen für eine erfolgreiche Saison gestellt und Schlüsselspieler verpflichtet. Maximilian Seib.
17: Welcome back. Mit diesen Worten hat der Hamburger SV heute den Transfer von Fabio Vieira verkündet. Der Portugiese, wir erinnern uns, war in der vergangenen Saison ja schon als Leihspieler beim HSV im Einsatz und hatte mit 7 Toren und 5 Assists einen bleibenden Eindruck hinterlassen. Jetzt also die feste Verpflichtung vom FC Arsenal an diesem Deadline-Day. Ebenfalls fix ist der Wechsel von Zakaria El-Houadi zum HSV. Der 24-jährige Rechtsverteidiger kommt aus Genk und war im Sommer noch mit Marokko bei der WM im Einsatz. Und der HSV hätte gerne noch einen WM-Fahrer, und zwar den Norweger David Möller-Wolfe. Der Linksverteidiger ist bereits in Hamburg, eine offizielle Bestätigung des Transfers fehlt aber noch. Rajan Philipp hingegen verlässt den HSV. Er wird an den Erstliga-Aufsteiger SC Paderborn verliehen. Und wenn wir schon bei Leihgeschäften sind, Werder Bremen hat vor einer guten halben Stunde bekannt gegeben, dass Abwehrspieler Moussa Ndiaye aus Anderlecht ausgeliehen wird. Vergangene Saison war der 24-Jährige von Anderlecht an Schalke ausgeliehen und schaffte dort mit den Knappen den Aufstieg. Kommt er oder kommt er nicht? Diese Frage haben sich die Verantwortlichen bei Bayer Leverkusen in den vergangenen Wochen immer wieder gestellt. Es ging um den Ex-Leverkusener Moussa Diaby. Der Angreifer spielte zuletzt in Saudi-Arabien, heute aber der Durchbruch in den Verhandlungen. Diaby unterschreibt in Leverkusen seine Ablöse laut Medienberichten rund 27 Millionen Euro.
15: 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Passend zum Deadline-Day spricht auch ARD-Expertin und Ex-Nationalspielerin Almut Schuld in ihrem Podcast Almuts Pausentee darüber, wie sich das Transfergeschäft in den vergangenen Jahren verändert hat. Mira Gasterstedt.
18: Money, money, money. Im Fußball seit Jahren das bestimmende Thema. Vor allem in der Transferperiode geht es fast nur noch um die nächste Rekordablöse hier oder wie hoch ist die Ausstiegsklausel da. Doch wer spielt während des Transferfensters eigentlich die Hauptrolle? ARD-Kommentator Bernd Schmelzer vertritt dazu bei Almuts Pausentee eine klare These.
19: Also ich bin der Meinung, dass dieses Transfertheater in den vergangenen Jahren immer mehr zu einem Politikum geworden ist, indem es sicherlich nicht mehr um den Spieler, sondern um sehr viel Geld, vor allen Dingen für alle geht, die außenrum damit beschäftigt sind, heißt Berater, Agenten und so weiter und so fort.
18: Berater und Agenturen sind neben Clubs und Spielern längst eine dritte wichtige Komponente im Transfergeschäft. Und auch sie haben, wenig überraschend, ihre eigenen Interessen. 1,2 Milliarden Euro flossen im Jahr 2025 laut der FIFA in die Tasche der Berater. Eine Rekordsumme. Da geht der eigentliche Wechselwunsch der Spieler schon mal unter. Die ehemalige Nationalspielerin Almut Schuld weiß, manchmal auch ganz bewusst.
20: Man kann auch sagen, kannst du bitte bei dem Verein anfragen? Ich habe gehört, dass der richtig toll ist und dann kann es sein, dass man zurückbekommt, hey, nee, die wollen nicht. Aber man weiß eigentlich gar nicht, wurde da wirklich angefragt oder wurde vielleicht nicht angefragt.
18: Für die ARD-Expertin kommt es deshalb vor allem auf eines an. Vertrauen zwischen Spieler und Berater. Denn Fußballprofis nehmen immer seltener selbst am Verhandlungstisch Platz. Stattdessen legen sie ihre Karriere in fremde Hände. Bei einigen Spielern sind daher Familienmitglieder Teil des Managements. Ganz aus der Verantwortung nehmen will Almut Schuld die Spieler aber nicht. Denn am Ende sollten sportliche Gründe entscheidend sein.
20: Dass man nur wegen eines Handgeldes irgendwo einen Vertrag unterschreibt, da sage ich, das ist für mich irgendwie am Sinn des Vertrages vorbei.
18: Das sollte man eigentlich meinen. Doch bei den dreistelligen Millionensummen, die im Spitzenfußball kursieren, steigt das Geld nicht selten zu Kopf. Ab morgen geht es dann hoffentlich wieder mehr um den Fußball und die Gerüchteküche kommt zur Ruhe. Zumindest bis zum 1. Januar. Da öffnet auch schon wieder das Wintertransferfenster und das ganze Spiel geht von vorne los.
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7: Und soweit der Sport hier auf NDR Info mit Martin Roschitz. Vielen Dank. Dienstagnachmittag, 16.23 Uhr. Das Ausmaß der Flutkatastrophe in Nepal und Tibet ist eigentlich kaum fassbar. Über 1000 Menschen sind ums Leben gekommen und diese Zahl steigt momentan täglich. Und etwa 4600 Menschen werden noch immer vermisst. Die Sturzflut hat einen großen Teil der Infrastruktur zerstört. Schlamm und Geröll versperren die Straßen. Und auch die hygienische Situation in dem Gebiet ist katastrophal. Wie wird den Menschen dort nun geholfen und woher nehmen sie die Kraft für einen Neuanfang? Darüber habe ich mit Lena Bodewein gesprochen, unserer Korrespondentin in der Region. Und ich habe sie zuerst gefragt, was man über die Vermissten weiß, die noch in Tunnelsystemen und auch in einem Wasserkraftwerk eingeschlossen sein sollen.
21: Also das sind etwa mehr als 600 Arbeiter, die noch festsitzen in diesem Tunnelnetz, muss man sagen. Es ist ein weitläufiges Netz. Es sind ja insgesamt 13 Wasserkraftanlagen bzw. Baustellen dafür betroffen. Die sind alle entlang dieses Flusses Trishuli, der ja diese Flutwelle war. Und die Tunnel sind schlammgefüllt. Man sieht immer wieder Bilder oder hört auch Berichte von Drohnenpiloten, die sich halt auch da durchsteuern. Und man sieht, wie sich Sicherheitskräfte durch diese Tunnel voller Schutt bewegen und durch enge Spalten kriechen und andere arbeiten draußen dann in knietiefem Schlamm vor dem Tunneleingang. Ingenieure pumpen Luft in die Tunnel und es sind aber, muss man sagen, schon 279 Menschen aus den Tunneln gerettet worden. Das hat der nepalesische Premierminister gesagt. Aber das heißt natürlich trotzdem, zwei Drittel sind noch da drin. Und es gibt ein internationales Team. Da hat Nepal auch Hilfe angefordert. Das chinesische Militär ist dabei, eben zusammen mit dem nepalesischen Militär und dazu noch Experten aus Indien, Korea und Australien.
7: Das heißt aber, es gibt auch jetzt noch die Hoffnung, Überlebende zu finden.
21: Ja, nach wie vor. Es werden immer noch Überlebende gefunden, auch heute, fast eine Woche danach. Aber es wird natürlich knapp, ne? Je länger es dauert. Vor allem, was diese Tunnel angeht besonders, weil die ja erst recht abgeschnitten sind. Es ist dunkel, es ist kein frisches Wasser da. Es kann aber natürlich sein, es gibt ja ganze bergige Bereiche, die abgeschnitten sind von der Außenwelt, dass sich da jemand halt durchgeschlagen hat, in einem Gebiet Zuflucht gefunden hat und man hört nur einfach nichts von ihm.
7: Jetzt ist diese Sturzflut knapp eine Woche her und es war immer wieder zu hören, dass Schlamm und Geröll die Rettungsarbeiten so erschweren. Gib uns mal einen Einblick einige Tage danach. Wie sieht es dort jetzt aus?
21: Also es ist immer noch alles voller Schlamm. Vor allem ist der jetzt hart geworden. Und dann weiß man ja, wie schwierig das ist, hart gewordenen Schlamm aufzubrechen und zu bewegen. Es ist halt das Problem, zum Freiräumen würde viel schweres Gerät gebraucht. Das kam aber halt nicht durch, weil die Straßen kaputt waren. Jetzt ist das Straßennetz in Nuwakot, in einem dieser sehr betroffenen Bereiche, so weit geflickt, dass Lkw durchdringen können und auch mit Rettungs- und Bergungsmannschaften dort vordringen können und vor allem auch Hilfsgüter besser verteilen können. Außerdem wurden auch Behelfsbrücken über den Fluss errichtet, um eben auf diese andere Flussseite zu kommen.
7: Die Infrastruktur in der Region ist ja auch wirklich stark zerstört worden. Wo liegen jetzt die größten Probleme bei der Versorgung der Menschen?
21: Am Trinkwasser, da liegen wirklich die größten Probleme. Das ist wirklich immer ein Problem, wenn kein sauberes Trinkwasser da ist, dann gibt es halt viele Folgekatastrophen sozusagen. Das heißt, die Hilfsgüter müssen dorthin gebracht werden, also Trinkwasser, Nahrung, Solarlampen, Zelte und Planen oder für Kinder eben auch Spielzeug, um so eine Idee von Normalität zu bekommen. Für Mädchen und Frauen gibt es sogenannte Dignity Kits, hat mir ein humanitärer Helfer erzählt, also eine Würdeausstattung, sprich Binden und sonstige Hygieneprodukte. Aber viele, die jetzt in diesen Notunterkünften sind, die fragen sich natürlich, wohin soll ich denn jetzt? Ich habe kein Haus mehr, mein Haus ist weg, die Felder sind weg, meine kleine Anbaufläche. Also es ist wirklich die Frage, wohin kommen diese Menschen jetzt? Sie können nirgendwohin zurückkehren. Was machen wir jetzt mit denen?
7: Es ist eben schon angeklungen, ganz verheerend ist momentan auch die hygienische Situation dort in der Region. Welche Folgen könnte das haben?
21: Also wenn Wasserversorgungssysteme zerstört sind, wie es eben da ist, gibt es kein sicheres Trinkwasser. Wer kein sicheres Trinkwasser hat, hat aber natürlich trotzdem Durst und trinkt dann, was da ist. Aber es gibt auch keine Klos. Das heißt, es gibt offene Defäkation. Und wenn dann das wenige Wasser, was da ist und Ausscheidungen beieinander sind, dann weiß man ziemlich genau, was passiert. Dann gibt es eben Seuchen, die sich verbreiten in genau diesen Gebieten, in engen Notunterkünften und es ist natürlich dann eine Folgekatastrophe, wie sie eben oft nach solchen Naturkatastrophen eintritt. Und da versuchen Hilfsorganisationen eben auch schnell Abhilfe zu schaffen mit Wasser und vor allem aber auch dort in die abgeschnittenen Gemeinden vorzudringen, die genau vor diesem selben Problem stehen. Außerdem gibt es eben keine Lebensmittel, also die Lieferketten sind unterbrochen. Kinder vor allem sind dann schnell akuter Mangelernährung ausgesetzt. Und medizinische Notfallversorgung gibt es auch kaum. Viele Familien kommen ja nicht mehr hin zu Gesundheitszentren. Und was aber auch vor allem Hilfsorganisationen sehr besorgt macht, ist so die psychische Belastung, vor allem eben bei Kindern. Und darum versuchen sie auch, Kinder ausfindig zu machen und die richtigen Eltern ausfindig zu machen und die wieder zusammenzuführen. Aber es ist natürlich auch ein schwieriges Thema. Man möchte kein Kind in einer Situation ausliefern und dann allein lassen, wo man nicht genau weiß, sind das die Richtigen?
7: Es ist eben auch schon angeklungen bei dir, die Menschen fragen sich natürlich, wo können sie jetzt hin, wo kommen sie unter? Und auch eben dieser psychologische Aspekt. Also welche Lösungen gibt es für die Menschen und wie finden sie auch die Kraft, jetzt irgendwie weiterzumachen?
21: Ja, es ist eine gute Frage. Also es gibt eine unglaubliche Gefasstheit, die wir auch in Interviews erleben, auch von meinem Kollegen Markus Spieker und auch von unseren nepalesischen Mitarbeitern, dass sie wirklich ganz gefasst sind. Also wir haben mit einem Bergtour-Unternehmer gesprochen, der hat 47 Menschen verloren, also Gäste und auch Verwandte, die gemeinsam unterwegs waren auf einer Tour. Und er sagt, wir müssen ja weitermachen, wir müssen das Leben am Leben erhalten. Ich habe ja auch eine Verantwortung gegenüber meinen anderen Mitarbeitern. Wir müssen ja irgendwie versuchen, uns weiter zu ernähren. Oder einen jungen Witwer haben wir befragt, der jetzt mit 23 Jahren alleinerziehend ist, mit einem 3-jährigen Kind. Der ist ganz ruhig in seinen Schilderungen, aber er hat halt seine Frau verloren und viele weitere Angehörige. Und er hat vor allem auch schon mal neu angefangen. Er hat als 12-jähriges Kind das große Erdbeben von damals überlebt und steht halt jetzt vor einem neuen Neuanfang. Das ist schon ganz schön bitter, aber er sagt halt, für sein Kind macht er das und will versuchen, ihm ein besseres Leben zu ermöglichen.
7: Soweit Informationen und Einschätzungen von unserer Korrespondentin Lena Bodewein.
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1: Um 16.30 Uhr mit Benjamin Kirsch. Im Süden Brandenburgs haben Unbekannte offenbar versucht, ein Stromumspannwerk lahmzulegen. Die Anlage steht in der Nähe des Kohlekraftwerks Jenschwalde. Aus Berlin Steve Neuwirth.
2: Eine Polizeisprecherin sagte, es habe mindestens eine Detonation gegeben. Laut Polizei wurde gegen 8 Uhr morgens eine mögliche Sachbeschädigung festgestellt. Spuren würden gesichert und Entschärfer seien vor Ort. Es gebe jedoch keine Auswirkungen auf die Bevölkerung. Das Landeskriminalamt Brandenburg habe die Ermittlungen übernommen. Die Polizei nehme den Vorfall sehr ernst. Der Netzbetreiber 50 Hertz bestätigte eine vermeintliche Sachbeschädigung. Es habe eine kurzzeitige Leitungsunterbrechung gegeben. Mittlerweile seien aber alle Leitungen wieder in Betrieb und die Stromversorgung nicht beeinträchtigt.
1: Die Bundesregierung wird vermutlich noch heute ihre Erkenntnisse zum Fund der Sprengstoffdrohne auf dem Leipziger Flughafen bekannt geben. Außenminister Wadefuhl kehrt zwischen zwei Auslandsreisen kurzfristig nach Berlin zurück und trifft sich mit Innenminister Dobrindt. Aus Berlin Birte Sönnigsen.
3: Beiden wollen sich später auch öffentlich äußern. Nachdem der Bundeskanzler in den vergangenen Tagen mehrfach angekündigt hatte, dass die Bundesregierung bald sagen will, wer dahinter steckt und auch Konsequenzen angekündigt hat, sieht es eben ganz so aus, als wäre es heute am späten Nachmittag soweit. Viele Fachleute und Politiker, die vermuten ja schon lange, dass Russland hinter dem Vorfall steckt. Die Bundesregierung hat das bislang aber nicht offiziell gesagt.
1: Der sogenannte Digitalpakt 2 ist offiziell in Kraft getreten. Damit können die Schulen in Deutschland bei den Ländern jetzt zusätzliche Mittel für digitales Lernen beantragen, etwa für Smartboards, schnelleres WLAN oder auch KI-Schulungen für die Lehrerinnen und Lehrer. Insgesamt sind dafür 5 Milliarden Euro vorgesehen. Bund und Länder geben jeweils die Hälfte. Das Geld soll rückwirkend fließen. Die Inflationsrate im Euroraum ist weiter gestiegen. Nach Schätzungen des EU-Statistikamtes sind die Verbraucherpreise im August um 3,3% gestiegen. Das ist der höchste Stand seit 2023. Aus Brüssel Sarah Lopez.
22: Die hohen Energiepreise sind weiter der Haupttreiber für den Anstieg der Inflationsrate. Nach Angaben von Eurostat sind die Energiepreise innerhalb eines Jahres um etwa 14,3% angestiegen. Vergleichsweise gering war dafür die Verteuerung von Lebensmitteln, Alkohol und Tabak. In Deutschland lag die Inflationsrate im vergangenen Monat unter dem Euroraumdurchschnitt. Besonders hoch war sie in Litauen, Bulgarien und auf Zypern. Mittelfristig strebt die Europäische Zentralbank eine Inflationsrate von 2% an. Nächste Woche wird sich entscheiden, ob die EZB den Leitzins erhöhen wird, um gegen die hohe Inflationsrate anzusteuern.
1: In Mecklenburg-Vorpommern haben Christen, Juden und Muslime eine gemeinsame Erklärung zur anstehenden Landtagswahl veröffentlicht. Darin warnen sie indirekt davor, die AfD zu wählen. Die Bürgerinnen und Bürger sollten ihre Stimme nur Parteien geben, die sich für gesellschaftlichen Zusammenhalt und die Würde aller Menschen einsetzen. Hinter dem Wahlaufruf stehen die evangelische Nordkirche, die katholischen Bistümer Hamburg und Berlin sowie die jüdischen und muslimischen Gemeinden im Nordosten. Es ist das erste Mal überhaupt, dass die großen Religionsgruppen für eine Landtagswahl gemeinsam eine Empfehlung abgeben. In Mecklenburg-Vorpommern wird am 20. September gewählt. Mehr als 40 Verkehrsunternehmen wehren sich dagegen, dass sie mehr Geld bezahlen sollen, um das Schienennetz der Bahn zu nutzen. Der Bundesverband Schienennahverkehr hat eigenen Angaben zufolge eine entsprechende Klage beim Verwaltungsgericht Köln eingereicht. Die Kostensprünge brächten die Betriebe in die Bredouille. Im schlimmsten Fall müssten Angebote ausgedünnt werden, hieß es. Für den Regionalverkehr waren die Kosten für die Nutzung des Schienennetzes bisher gedeckelt. Im März kippte der Europäische Gerichtshof aber die Regelung. Die Richter sahen dadurch den Fern- und Güterverkehr benachteiligt. Infolgedessen musste die Bundesnetzagentur die Preise neu berechnen. Für den Nahverkehr bedeutet dies Nachzahlungen in Höhe von rund 400 Millionen Euro. Die Waldbrandsaison ist in Frankreich heftiger ausgefallen als jemals zuvor. Besonders schwer war der Waldbrand bei Bordeaux im Juli. Auch mehr als einen Monat später ist das Feuer noch nicht endgültig gelöscht. Caroline Düller in Paris zur aktuellen Lage in dem betroffenen Gebiet.
4: Also tatsächlich gilt das Feuer immer noch nicht endgültig als gelöscht. Das hat mir der zuständige Brand- und Rettungsdienst im Département Gironde bestätigt. Aber es gibt auch keine Rauchschwaden mehr, die aus unterirdischen Glutnestern aufsteigen. Und deshalb ist die Feuerwehr in den betroffenen Gebieten auch nicht mehr systematisch im Einsatz. Noch dazu sind alle betroffenen Gebiete wieder zugänglich. Und für die Bewohner stellt sich jetzt eben die Frage, dass danach, laut dem Dachverband der französischen Versicherungsgesellschaften, sind bisher 25.000 Schadensdossiers eingegangen. Die geschätzten Kosten des Brandes, die liegen bei knapp 500 Millionen Euro.
1: Das waren die Nachrichten.
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7: Heute Nachmittag Sonne und Wolken im Wechsel, vereinzelt mit etwas Regen bei 19 bis 22 Grad. Heute Nacht häufig trocken, höchstens an der Küste Regen bei 16 bis 8 Grad. Morgen überwiegend trocken, an der Nordsee vereinzelt Regen bei 19 bis 23 Grad. Am Donnerstag dann insgesamt grauer mit Regen, teils auch Gewitter, Temperaturen dann um 20 Grad. 16.36 Uhr, hier ist der Blick auf die Autobahnen im Norden. A1 Hamburg Richtung Osnabrück zwischen dem Bremer Kreuz und Hemelingen, 6 Kilometer stockend vor der Baustelle. A1 Osnabrück Richtung Bremen zwischen dem Dreieck Stur und Bremen-Hemelingen, 4 Kilometer stockend vor der Baustelle. A2 Hannover Richtung Dortmund zwischen Hannover-Herrenhausen und Wunsdorf-Lute, 8 Kilometer stockend. A7 Flensburg Richtung Hamburg zwischen Hamburg-Stellingen und dem Elbtunnel, 3 Kilometer stockend. A19 Rostock Richtung Berlin zwischen Rostock Industriehafen und Rostock Ost, 4 Kilometer Stau. Na, hier steht 4 Kilometer Stau und dann 5 Kilometer.

0: erzählt eine neue Reportage des MDR vom Leben auf dem Land. Dort, wo auch Wahlen entschieden werden und politische Entwicklungen ganz konkret spürbar sind.
1: Ja, also ich kann schon verstehen, dass viele Angst haben.
2: Marie Landsberg aus Ahrensee in der Altmark. Was sie anspricht, sind die Befürchtungen vieler Menschen in Sachsen-Anhalt vor einer möglichen Regierungsmehrheit der AfD. Sie selbst sieht es etwas anders.
1: Ich denke schon, dass die AfD was verändern kann. Ich sage nicht, dass alles gut ist, was sie sagen, aber ich denke schon, dass da einige Punkte bei sind, die was ändern würden.
2: Und Maries Vater Alfred stimmt ihr zu, nennt Gründe.
3: Weil viele, viele Menschen haben ganz einfach die Nase voll. So, und man sucht dann eben nach Alternativen.
2: Die Faktredaktion des Mitteldeutschen Rundfunks war in der Altmark unterwegs bei den Tankstellenbesitzern Landsberg, der Kunstaktivistin Anne und dem Landwirt Köpke.
4: Wenn ich das jetzt auf die Landwirtschaft beziehe, stehen wir hier vor großen Herausforderungen. Also nicht nur wir in der Region hier, sondern allgemein betrachtet in Deutschland. Wir produzieren Lebensmittel auf so, so hohem Standard und dürfen uns dann aber trotzdem alltäglich mit den Weltlagen und Weltpreisen vergleichen.
2: Unzufriedenheit herrscht vor, eine gewisse Sehnsucht nach Veränderung, wobei eigentlich Verbesserung gemeint ist. Nur wie diese Veränderung aussehen könnte, kann niemand konkret sagen. Einig ist man sich nur in der Zustandsbeschreibung.
4: Man fühlt sich dadurch definitiv alleingelassen.
1: Das macht einen wütend.
4: Missverstanden, gar nicht verstanden.
5: Es ist komplex.
6: Es wird immer gesprochen über Wiedervereinigung. Es war keine Wiedervereinigung, es war einfach eine Anschluss, eine feindliche Übernahme, wenn du willst.
2: Der Film zeigt einige Beispiele auf, was in Deutschland schiefläuft. Übereinstimmt ist es vor allem die Bürokratie.
7: Das dauert alles zu lange. Was soll denn das, dass das in 10 Jahren oder in den 20 Jahren erst fertig ist? Woanders ist man schneller mit dem Autobahnbau. Warum nicht in Deutschland? Das kann ich nicht nachvollziehen.
2: Die einen sehen schwarz, die anderen rot. Doch niemand ist blauäugig, was die Konsequenzen einer von der AfD bestimmten Landespolitik bedeuten könnten.
8: Also es ist wie so eine Schlechtwetterlage, die kommt auf einen zu, man weiß noch nicht, was passiert. Eine komplexe Wetterlage. Es ist irgendwie Thema, es liegt was in der Luft, aber man kann das nicht so richtig greifen. Manche kommen gar nicht mehr nach Sachsen-Anhalt, finde ich total schade. Die meiden jetzt schon den Osten. Manche haben Pläne wegzuziehen. Wieder andere sagen, okay, ja, wir rücken dann näher zusammen. Also wir wissen gar nicht.
2: Die Landesfarben von Sachsen-Anhalt sind übrigens gelb und schwarz. Aber das wäre auf die Parteien übertragen unrealistisch. Deshalb Schwarz-Rot-Blau als Titel einer Reportage mit vielen Fragen. Antworten gibt es dann am Wahlabend, möglicherweise.
3: Ob es besser wird, weiß keiner. Aber die Menschen wollen erstmal nichts, dass es so weitergeht.
0: Ein Bericht von Norbert Kunze und diese neue Doku, Fakt, Schwarz-Rot-Blau, Sachsen-Anhalt vor der Wahl, können Sie dann heute Abend sehen um 21.45 Uhr im Ersten und natürlich jetzt auch schon in der ARD-Mediathek.
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0: Nach 15 Jahren an der Spitze von Apple wechselt Tim Cook in den Verwaltungsrat und der Ingenieur John Ternus folgt auf dem Chefsessel. Tim Cook hatte damals den Chefposten von Visionär Steve Jobs übernommen. Der Aktienkurs von Apple hat seither um mehr als 2000% zugelegt und Apple wurde zeitweise zum wertvollsten Börsenkonzern der Welt. Was muss ein Manager mitbringen, um einen solchen Konzern zu führen? Bianca von der Au aus der ARD-Finanzredaktion mit Antworten.
10: Apple ist nicht irgendein Unternehmen. Der US-amerikanische Technologiekonzern gilt als eines der innovativsten Unternehmen der Welt. Seit Jahren verteidigt der iPhone-Hersteller aus Kalifornien den Spitzenplatz als Most Innovative Company in der regelmäßig erscheinenden Studie der Boston Consulting Group. Mit bahnbrechenden Erfindungen wie dem iPhone vor gut 20 Jahren, mit der Reduktion von Komplexität und einem wiedererkennbaren Design hat sich Apple eine weltweite Fangemeinde erobert, die der neue Chef bei Laune halten muss, meint Börsenexperte Robert Halver von der Baader Bank.
11: Bei Apple wie bei anderen Firmen ist es so wie bei einem berühmten Fußballclub. Man muss einfach die Zuschauer bei Laune halten und muss immer sagen, wir haben das beste Produkt. Guckt mal, was unser Smartphone, unsere Produkte können. Das müsst ihr kaufen.
10: Doch mit Verkaufssprüchen allein lässt sich so ein Weltkonzern natürlich nicht lenken. Der neue John Ternus ist gelernter Ingenieur, kam 2001 zum Produktdesign-Team von Apple und stieg im Laufe der folgenden 2 Jahrzehnte zum Leiter der Hardware-Entwicklung auf. Er trug zu einer Vielzahl von Apple-Produkten bei.

0: Doch als neuer Chef des Milliardenkonzerns muss er mehr bringen, meint Managerberater Kishore Schrider.
1: Aber John Ternus hat natürlich die Herausforderung, dass er Apple auch transformieren muss. Nur weil Apple jetzt die letzten Jahre sehr gut gelaufen ist unter Tim Cook, heißt das nicht, dass es auch weiter der Fall ist. Wir müssen uns das so vorstellen, wir haben im Management der Unternehmensführung immer zwei Felder. Das eine ist die Exploitation, also das heißt das Ausschöpfen der bestehenden Kunden und Produkte, und dann eben die Exploration, etwas Neues zu entdecken.
0: Und hier muss der neue Chef aus Sicht von Marktbeobachtern liefern. Denn Apple hat längst Konkurrenz aus Fernost bekommen. Die Verkaufszahlen liefen zuletzt auch nicht mehr so rosig. Und die letzte revolutionäre Erfindung liegt mit dem iPhone auch schon 2 Jahrzehnte zurück. Zudem äußern sich viele Investoren besorgt, dass sich Apple zu zögerlich auf die Zukunftstechnologie KI einlasse.
1: John Ternus wird das eben anstreben müssen. Und jeder Wandel sorgt auch immer dafür, dass Unsicherheit mit reinkommt. Und dann ist die Frage, ob der Vorgänger nicht plötzlich doch noch wieder Worte fallen lässt, die dann vielleicht Börsen zum Beben bringen können, beziehungsweise Aktienkursen beeinflussen, oder er nicht ganz zufrieden ist mit dem, was der Nachfolger macht.
0: Der Vorgänger, das ist Tim Cook. Er wird in den Verwaltungsrat wechseln und beratend für das Unternehmen tätig sein. Unter seiner Führung hat die Apple-Aktie mehr als 2000% an Wert gewonnen. Es ist erst der dritte Chefwechsel bei Apple. Tim Cook folgte auf den Visionär Steve Jobs, dem Erfinder von Apple. Und auf Cook folgt nun Ternus, von dem nichts weniger erwartet wird als die nächste Sensation.
2: Bianca von der Au über den Chefwechsel bei Apple. Und dann noch ein Blick auf die Börse. Der DAX verliert 1% auf jetzt 25.990 Punkte. Der Dow Jones dagegen fast unverändert bei 53.150 Zählern. Der Euro kostet einen US-Dollar 16,02 und das Barrel Rohöl der Sorte Brent ist derzeit für 91 US-Dollar 99 zu haben. Kleine, unabhängige Buchhandlungen haben es ja oft schwer gegen die großen Ketten. Bei der Aktion Buchladen Expedition des NDR-Podcasts Eat, Read, Sleep ging es in diesem Sommer darum, genau diese kleinen Läden sichtbar zu machen. Wie die Bilanz dieser Aktion ausfällt, das hören Sie dann gleich hier bei uns in der Kultur. Jetzt erstmal das Wichtigste in aller Kürze um 16:45 Uhr.
3: Auf das Kohlekraftwerk Jenschwalde in Brandenburg hat es offenbar einen Anschlagsversuch gegeben. Wie eine Polizeisprecherin sagte, wurden mehrere Spreng- und Brandvorrichtungen an einer Leitung am nahegelegenen Umspannwerk entdeckt. Mindestens eine soll auch detoniert sein. Laut dem Netzbetreiber war die Leitung zeitweise unterbrochen. An einem Block in Jenschwalde sei es zu einem technischen Ausfall gekommen. Wer hinter der Tat steckt, ist unklar. Bundeswirtschaftsministerin Reiche hat die von Finanzminister Klingbeil ausgearbeitete Steuerreform kritisiert. Ihr Staatssekretär Steffen machte in einem Schreiben an das Finanzministerium deutlich, der Entwurf sei so nicht ausreichend. Reiche fordert unter anderem zusätzliche Schritte gegen die sogenannte kalte Progression. Klingbeil kritisierte daraufhin das Verhalten Reiches. Er wies darauf hin, dass sein Entwurf den Fokus auf die Entlastung von Familien und kleinen und mittleren Einkommen lege. Das Kabinett wird sich morgen damit befassen. Der neue norwegische König Håkon VIII. Hat seinen Eid auf die Verfassung im Parlament in Oslo abgelegt. Nach dem Tod seines Vaters Harald V. war Håkon sofort König geworden. Zum Thronwechsel gehört aber auch der Eid auf die Verfassung. Krönungen wurden in Norwegen 1908 abgeschafft. König Harald war am Freitag im Alter von 89 Jahren gestorben. Er ist ab heute eine Woche lang in der Schlosskapelle von Oslo aufgebahrt, damit die Bevölkerung von ihm Abschied nehmen kann. Das Wetter in Norddeutschland, mal Wolken, mal Sonne, ein paar Schauer, einzelne Gewitter, 19 bis 22 Grad. Das war der kurze Überblick. Weiter mit Alex Franz.
2: Vielen Dank. In Israel sorgt ein bemerkenswerter politischer Schritt für Aufsehen. Der frühere Knesset-Abgeordnete und ehemalige Vize-Polizeimeister Segalowitz, bisher Mitglied der zentristischen Yesh Ashid-Partei, wechselt zur arabischen Partei Ram. Das könnte die Partei mit Blick auf die anstehende Wahl Ende Oktober zu einem wichtigen Machtfaktor bei der Regierungsbildung machen. Julio Segador über diesen historischen Vorgang.
4: Es ist ein Paukenschlag auf der politischen Bühne Israels. Yoav Sigalowitz, einst hochrangiger Polizeioffizier und Ex-Vize-Polizeiminister, tritt als jüdischer Politiker auf der Liste der arabisch-islamischen Ra'am-Partei an. Ein historischer Schritt. Auf einer Pressekonferenz in Nazareth räumte Sigalowitz mit Tabus auf. Es ist nicht möglich, im Staat Israel sinnvolle Reformen ohne Verbindungen, einschließlich politischer Partnerschaft, voranzutreiben. Die Grenzen, die im politischen Diskurs gezogen wurden, sind für uns nicht akzeptabel. Sie sind durch Ausgrenzung, Hetze und Rassismus entstanden. Die weit verbreitete Behauptung, nach dem 7. Oktober sei eine politische Partnerschaft mit arabischen Parteien unmöglich, ist haltlos und falsch. Sigalowitz wird auf dem aussichtsreichen Listenplatz 2 antreten, ein klares Signal. Ra'am, Parteichef, der arabische Politiker Mansour Abbas, verteidigte das Bündnis gegen heftigen Gegenwind aus allen Lagern. Er betonte, auch mit Blick auf Kritiker aus dem arabischen Lager, man suche keine ideologischen Seelenverwandten, sondern Macher, die anpacken wollen.
5: Arabim wie Yehudim biachad im ish miktsua.
4: Araber und Juden gemeinsam, das ist eine Kraft, die die Arbeit voranbringt. In jeder Generation gibt es einen Moment, in dem Angst und Hoffnung im selben Raum aufeinandertreffen. Heute Abend hat in diesem Raum die Hoffnung gesiegt. Yoav, willkommen. Wir haben gemeinsam viel Arbeit vor uns. Hintergrund des Bündnisses ist auch der Kampf gegen die massive Gewaltkriminalität in der arabischen Minderheit in Israel, die in den vergangenen Jahren explodiert ist. Sigalowitz, Gründer einer polizeilichen Antikorruptions- und Spezialeinheit, soll hier als Problemlöser fungieren. Ein riskanter, aber strategisch weitreichender Schritt. Während rechte Kräfte in Israel das Bündnis scharf kritisieren, versuchen Abbas und Sigalowitz zu beweisen, dass jüdisch-arabische Partnerschaft keine Illusion ist, sondern das einzig verbleibende Mittel gegen Kriminalität und gesellschaftliche Spaltung. Aus seiner bisherigen Partei Yesh Atid von Oppositionsführer Yair Lapid kommt allerdings Skepsis. Lapid zeigte sich in einem Radiointerview überrascht vom Wechsel seines langjährigen Weggefährten. Wir haben lange Gespräche mit ihm geführt, wir alle haben mit ihm zusammengesessen, nicht nur ich. Ich habe Yoav wirklich gerne und möchte, dass er Erfolg hat, aber ich glaube, er irrt sich. Unklar ist noch, welche politischen Folgen der Schritt hat. Umfragen zeigen, dass die arabische Ra'am-Partei durch das jüdische Prominentenmitglied Stimmen dazu gewinnen könnte. Das würde das Anti-Netanyahu-Lager stärken. Bisher gilt eine Koalition mit arabischen Parteien für viele jüdische Parteien als Tabu. Sigalowitz könnte dieses Tabu nun ins Wanken bringen.
2: Julio Segador berichtete. 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Am Sonntag steht in Sachsen-Anhalt die vielbeachtete Landtagswahl an. 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
2: 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Und danach natürlich bekommen Sie auch weitere aktuelle Informationen in der ARD Infonacht. Polen erinnert heute an den Ausbruch des Zweiten Weltkriegs. An der Westerplatte in Danzig fand heute eine Gedenkveranstaltung statt. Präsident Nawrocki und Premierminister Tusk hielten bemerkenswerte Reden. Paulina Milling berichtet.
13: Mit Sirenen über der Westerplatte erinnert Polen jedes Jahr an den Überfall Deutschlands am 1. September 1939, an den Ausbruch des Zweiten Weltkriegs, so wie heute. Am frühen Morgen versammelten sich hochrangige polnische Politiker, aber auch einfache Polinnen und Polen auf der Halbinsel in Gdańsk, um zu erinnern, um der Opfer zu gedenken. Jeder sechste Pole starb im Zweiten Weltkrieg. Das dürfen wir nicht vergessen, erklärte der polnische Präsident Karol Nawrocki. Er mahnte in deutlichen Worten die damalige antipolnische Stimmung in Deutschland an. Deutschland brauchte Adolf Hitler nicht, um Polen, polnische Frauen, polnische Männer und alles Polnische zu verachten. In der Weimarer Republik war der Antipolonismus das Zentrum der politischen Kultur. Jetzt sei man mit den westlichen Nachbarn gemeinsam in der Europäischen Union und der NATO. Doch die gute Nachbarschaft brauche Taten und nicht nur schöne Worte, betonte der polnische Präsident. In seiner Rede thematisierte er erneut Reparationen an Polen. Von hier aus, von der Westerplatte, appelliere ich an den deutschen Bundeskanzler, an das deutsche Volk. Lassen Sie uns die Frage der Wiedergutmachung und Entschädigung lösen. Im Sinne der historischen Gerechtigkeit, aber auch mit Blick auf die Zukunft. Statt Kredite aufzunehmen, könnte Polen durch solche Zahlungen sein Militär stärken. Damit würden die Gelder der europäischen Sicherheit dienen, so Nawrocki. Karol Nawrocki, rechtskonservativ, hatte schon zuvor in seinen öffentlichen Reden Reparationen von Deutschland gefordert. Mehr als die Hälfte der polnischen Bevölkerung unterstützt das. Aus deutscher Sicht sei die Angelegenheit rechtlich abgeschlossen, wie das offizielle Berlin schon mehrere Male betont hat. Auch gibt es bisher keine Vorschläge für eventuelle Entschädigungen an die noch 50.000 lebenden Besatzungsopfer. Auch Donald Tusk, der polnische Premierminister, hielt eine Gedenkrede. Darin würdigte er den Mut polnischer Soldaten vor 87 Jahren und mahnte die Zurückhaltung damaliger Verbündeter Polen zu schützen. Tusk zog Parallelen zum jetzigen russischen Krieg gegen die Ukraine. Wenn wir all das in Erinnerung halten, rufen wir heute von der Westerplatte lautstark in die gesamte freie Welt. Zeigt Solidarität. Heute müssen wir der Ukraine helfen zu überleben. Wenn wir heute sagen, es ist ja nur die Ukraine, dann wird jemand in ein paar Monaten, in einem Jahr, in zwei Jahren wieder sagen, es ist nur Polen. Donald Tusk erklärte, niemand, der von einem Aggressor überfallen werde, dürfe allein gelassen werden. Das sei die Lehre aus den Geschehnissen auf der Westerplatte.
2: Paulina Milling berichtete.
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2: Das war die vielleicht schönste Expedition des Sommers. In den vergangenen drei Monaten konnten Leserinnen und Leser viele kleine, unabhängige Buchhandlungen in ganz Deutschland entdecken. Und zwar mit einem eigenen Pass, der dann vor Ort abgestempelt wurde. Das ist eine Aktion unseres NDR-Kultur-Bücher-Podcasts Eat, Read, Sleep mit dem Börsenverein des deutschen Buchhandels. Jetzt ist die Aktion zu Ende gegangen, mit großem Erfolg. Der Eat, Read, Sleep-Podcast-Host Daniel Kaiser zieht Bilanz.
15: Mit dem kleinen blauen Papierpass und seinen drei Stempelfeldern sind sie losgezogen. Tausende haben den Sommer dazu genutzt, um Buchhandlungen in ihrer Stadt und anderswo zu entdecken.
16: Da war ich schon mit in Leipzig, in Mainz und in Tübingen. Ja, in Tübingen habe ich eine ganz tolle Buchhandlung entdeckt, die ich vorher überhaupt nicht kannte, weil die hinter so Büschen und Postkartenständern versteckt war. Und da ist sogar ein Café da drin, da kann man dann Kaffee trinken und Bücher lesen. Ganz toll.
17: Aber ich das einfach eine tolle Aktion finde, die Buchhandlung zu unterstützen, natürlich auch diese Orte einfach zu entdecken, diese Leseorte, die Bücher und das auch vielleicht sogar ein bisschen bewusster zu machen.
15: 46.000 blaue Explorer-Pässe wurden verteilt. Mehr als 900 Buchhandlungen haben mitgemacht. In großen Städten wie Hamburg, Berlin, Hannover und München, aber auch in kleinen Orten wie Friedrichstadt, Eberswalde und Villingen-Schwenningen. Nicole Christiansen von der Hamburger Buchhandlung Christiansen war auch dabei.
18: Mit viel Freude, weil wir so viele neue Kunden kennengelernt haben, die von wer weiß woher kamen, um sich einen Stempel von uns abzuholen. Und dabei kam man dann ins Gespräch und also es war auch, kamen auch welche von außerhalb Hamburgs, die sich mal auf den Weg gemacht haben, um eine Buchhandlung in Hamburg kennenzulernen.
15: Katharina Oehmichen von der Heidelberger Buchhandlung Wortreich freut sich über die vielen unverhofften Begegnungen der vergangenen Monate.
14: Die hatten dann ihre kleinen Buchpassports dabei zum Abstempeln. Das war total süß, da ist man immer schön ins Gespräch gekommen und hat dann direkt auch mal ein bisschen erfahren, wo die Leute schon überall waren.
15: Die kleine Buchhandlung um die Ecke ist ein Kulturgut. Leider ist sie vom Aussterben bedroht. Immer mehr unabhängige Buchhandlungen müssen aufgeben. Die Aktion wollte ermuntern, diese Buchhandlungslandschaft zu entdecken und zu pflegen. Ein Experiment. Und das ist geglückt, sagt Volker Petri vom Börsenverein des Buchhandels.
19: Die Explorer Pass Aktion von Eatbeats war für die kleinen Buchhandlungen und mittleren Buchhandlungen ein voller Erfolg. 910 Buchhandlungen waren dabei und keine Buchhandlung war, ja, sag mal, untätig. Alle haben sie ihre Kunden angesprochen. Man kann sehen, wie viel Nachhall diese Aktion bei den Buchhandlungen, bei den Kunden gefunden hat. Und was mich besonders freut, ist, dass Interesse daran besteht, dass diese Buchhandlungen weiter existieren und gut existieren.
15: In den vergangenen 3 Monaten wurde einmal besonders sichtbar, wie engagiert die Buchhändlerinnen und Buchhändler arbeiten. Denn die Buchhandlungen sind mehr als nur Verkaufsstationen von bedrucktem Papier, sondern mit Idealismus und Individualität gestaltete Kulturräume, die es sich lohnt, lieb zu haben. EatReads Lieb-Host Katharina Marenholz ist überwältigt, denn mit so viel Echo hatte sie nicht gerechnet.
20: Wir wollten ja unbedingt was unternehmen, wo möglichst viele Leute aktiv mitmachen können, aktiv den unabhängigen Buchhandel entdecken. Und das hat ziemlich gut geklappt mit dieser Explorer Pass Aktion. Und wir haben wirklich jeden Tag begeisterte Rückmeldungen bekommen. Das hat uns total gefreut und hat auch gezeigt, dass wir mit der Aktion einen Nerv getroffen haben.
15: Eat, Read, Sleep feierte den Abschluss der Sommeraktion mit einem Buchevent in Lütjenburg. Die zwischenzeitliche Schließung der dortigen Buchhandlung hatte im Frühjahr den letzten Anstoß zu den Planungen für die Sommeraktion gegeben. Mittlerweile haben mehrere engagierte Lütjenburger die Buchhandlung am Markt in Eigenregie wiedereröffnet. Mit einer Podcast-Session in der benachbarten Kirche wurde dieses Happy End mit 300 Buchfans gefeiert.
2: Daniel Kaiser über die Buchhandlungs-Explorer-Aktion des NDR-Bücher-Podcasts Eat, Read, Sleep. 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Mein Name ist Alex Franz. Ihnen vielen Dank fürs Zuhören und noch einen guten Tag. Ciao.

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1: Um 17 Uhr mit Benjamin Kirsch. Im Süden Brandenburgs hat es offenbar einen Versuch gegeben, ein Stromumspannwerk lahmzulegen. Laut Polizei wurden kleine selbstgebastelte Sprengkörper gefunden und entschärft. In dem Umspannwerk wird Strom verteilt, der im benachbarten Kohlekraftwerk Jenschwalde produziert wird. Wie unsere Reporterin Theresa Wunderlich berichtet, ist noch unklar, wie groß die Schäden an dem Umspannwerk sind.
2: Was wir wissen, ist, dass es eine kurze Unterbrechung der Stromversorgung gegeben hat. Das ist aber keine große Sache, so der Pressesprecher von 50 Hertz. Das gibt es nämlich auch zum Beispiel, wenn Äste auf Leitungen fallen. Da gibt es dann einen automatischen Wiedereinschaltprozess. Also eine Gefährdung der gesamten Stromversorgung habe es zu keinem Zeitpunkt gegeben. Der Vorfall hatte auch Auswirkungen auf das Kraftwerk Jenschwalde. Dort gab es einen technischen Ausfall von Block B im Kraftwerk. Die LEAG teilte mit, dass an der Wiederinbetriebnahme gearbeitet wird.
1: Der Deutsche Mieterbund hat seinen alljährlichen Report vorgelegt und beklagt eine immer größere Wohnungskrise. Der Verband verzeichnet derzeit etwa 1 Million Sozialwohnungen. Dies sei ein Rekordtief. Nötig seien 2 Millionen Sozialwohnungen. Der Mieterbund hat für den Report eine Umfrage durchführen lassen mit dem Ergebnis, fast jeder dritte Mieter hat die Sorge, seine Wohnung künftig nicht mehr bezahlen zu können. Bund und Länder investieren gemeinsam 5 Milliarden Euro in die digitale Bildung an Schulen. Der neue Digitalpakt ist nun von allen beteiligten Bundesländern unterzeichnet. Das hat das Bundesbildungsministerium mitgeteilt. Aus der NDR-Nachrichtenredaktion Jenny Kallenbronnen.
3: Seit 2019 gibt der Bund Geld für Tablets, digitale Tafeln und WLAN in den Klassenzimmern. Insgesamt waren es bisher 6,5 Milliarden Euro. Das Geld kam aber nur langsam an, denn es gab viel Bürokratie. Der erste Digitalpakt lief 2024 aus. Danach gab es länger Streit zwischen Bund und Ländern über die Finanzierung. Jetzt steht fest, in den nächsten 5 Jahren bekommen die Schulen wieder Geld. Die 5 Milliarden Euro steuern Bund und Länder jeweils zur Hälfte bei. Diesmal geht es dabei nicht nur um Technik, sondern auch um Schulungen für Lehrerinnen und Lehrer. Die sollen lernen, wie sie zum Beispiel künstliche Intelligenz im Unterricht nutzen können. Das Geld soll rückwirkend fließen und diesmal schneller.
1: Die Spritpreise sind im vergangenen Monat erneut deutlich erhöht worden. Das zeigt eine Auswertung des ADAC. Super E10 war im August demnach sogar so teuer wie noch nie. Ein Liter kostete im Durchschnitt 2,14 Euro. Das waren fast 5 Cent mehr als noch im Juli. Bei Diesel waren es im Schnitt sogar knapp 13 Cent mehr als im Vormonat, und zwar 2,22 Euro. Die aktuell hohen Kraftstoffpreise lassen sich laut ADAC nicht allein mit der Entwicklung des Rohölpreises erklären. Die Weltgesundheitsorganisation hat vor einer Seuchengefahr im Himalaya gewarnt. Grund sind die Auswirkungen der schweren Sturzflut in Nepal und Tibet vergangene Woche. Viele Überlebende auf engem Raum, Überschwemmungen und stehendes Wasser seien ein erhöhtes Risiko für Krankheiten, hieß es von der WHO. Die Zahl der Toten ist mittlerweile auf mehr als 1.000 gestiegen. Mehr als 4.700 Menschen werden noch vermisst. Heute Abend spielt der Hamburger Eimsbüttler Ballspielclub, kurz HEBC, in der ersten DFB-Pokalrunde gegen Borussia Dortmund. Vor mehr als 40.000 Fans im Volksparkstadion trifft dann um 20.45 Uhr ein Fünftligist auf einen Bundesliga-Topclub. Aus der NDR-Sportredaktion Jan Möller.
4: Sportlich sind das wirklich zwei Welten, die da aufeinandertreffen. Da ist nichts zu holen. Aber ich finde ja, wie der HEBC das Spiel angeht, das ist klasse, weil der Verein da wirklich so eine Euphorie erzeugt hat. Das ist ein richtiges Gemeinschaftserlebnis für den HEBC und auch den Stadtteil. Auf T-Shirts, auf Plakaten, überall die Vereinsfarben. Eine Konditorei verkauft sogar Gebäck in lila-weiß. Ins Stadion fährt die Mannschaft mit einem Linienbus von der Hochbahn, der ist auch in den Vereinsfarben gestaltet. Ja, und das passt eben auch zur Euphorie und zu dieser Grundstimmung. Spaß haben, das Ganze genießen, das ist das Wichtigste. Denn egal, wie es ausgeht heute Abend, es ist das größte Spiel der Vereinsgeschichte.
1: Und Abwehrspieler Antonio Rüdiger hat seinen Rücktritt aus der deutschen Fußballnationalmannschaft erklärt. Es sei an der Zeit, den Weg für die junge Generation freizumachen, schrieb der 33-Jährige in seinen Social-Media-Kanälen. Er steht noch bei Real Madrid unter Vertrag. Rüdiger bestritt für Deutschland 86 Länderspiele und nahm an 3 Welt- und 2 Europameisterschaften teil. Das waren die Nachrichten.
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3: Es gibt heute Abend einzelne Schauer oder Gewitter, aber auch freundliche Phasen, Temperaturen um 20 Grad. Das geht in der Nacht deutlich frischer, die Tiefstwerte dann 16 bis 8 Grad. Dann wieder überwiegend trocken, nur zu den Küsten hin etwas Regen mit dabei. Und morgen am Mittwoch dann auch zeitweise etwas Regen. Gewitter werden seltener, Richtung Osten dann schon länger trocken und auch sonniger. Und die Höchstwerte 19 bis 23 Grad. In der Info der Verkehrsservice. Stau oder stockend ab 3 Kilometern. A1 Hamburg Richtung Osnabrück zwischen Bremerkreuz und Hemelingen 6 Kilometer stockend vor der Baustelle. A1 Osnabrück Richtung Bremen zwischen Dreieck-Stur und Bremen-Hemelingen 4 Kilometer stockend vor der Baustelle. A2 Hannover Richtung Dortmund zwischen Hannover-Herrenhausen und Wunstorf-Lute 8 Kilometer stockend. A7 Flensburg Richtung Hamburg zwischen Hamburg-Stellingen und dem Elbtunnel 4 Kilometer stockend. Die A7 Kassel Richtung Hannover ist zwischen Nörten-Hardenberg und Nordheim-West nach einem Unfall gesperrt. A7 Hannover Richtung Flensburg zwischen Hamburg-Hausbruch und dem Elbtunnel 4 Kilometer stockend. A19 Rostock Richtung Berlin zwischen Rostock-Industriehafen und Rostock-Ost 4 Kilometer Stau. A25 Hamburg Richtung Geesthacht zwischen Dreieck Hamburg-Südost und Neu-Allermühe-West 4 Kilometer stockender Verkehr. Und wir wünschen allen unterwegs gute und sichere Fahrt.
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3: Unsere Themen heute im Überblick. Die Drohnenattacken am Flughafen Leipzig-Halle werden nun auch von der Bundesregierung Russland zugeordnet. Was daraus folgt, wie sich auch die EU aufstellt, dazu gleich unsere Korrespondenten. Weiteres Thema, der Mietenreport. Wer nicht im Eigentum lebt, hat im vergangenen Jahr oft erneut mehr fürs Wohnen bezahlen müssen. Und wir schauen auch noch auf norddeutsche Fußballthemen.
5: Also bei uns kribbelt es tatsächlich schon seit Wochen.
6: Überall hängen Plakate und alles ist lila. Man sieht, dass das alle ansteckt, die Euphorie.
7: Das denkt man ja gar nicht, dass so ein kleiner Verein so viel Power entwickeln kann.
3: Sagen Fans des HIBC Hamburg-Eimsbütteler Ballspielclubs. Der trifft ab 20.45 Uhr auf Borussia Dortmund. Auf diese spannende Pokalbegegnung in Hamburg schauen wir auch gleich noch genauer. Ich bin Birgit Langhammer. Guten Abend. Wer hat die Drohnen nach Deutschland geschickt? Das ist immer noch Thema nach den verhinderten Drohnenangriffen auf den Flughafen Halle-Leipzig von Anfang August. Zunächst hielten sich Spitzenpolitiker ja zurück, was den vermuteten Absender angeht, obwohl recht schnell alle Hinweise auf Russland deuteten. Immerhin wurden die Sprengsätze in der Nähe von ukrainischen Transportmaschinen gefunden und auch die Sprengstoffart passte zu dieser Vermutung. Doch erst heute werden sich Außenminister Wadephul und Innenminister Dobrindt noch äußern. Bislang hieß es ja nur, fremde Mächte seien im Spiel. In Algier sagte Wadephul heute:
8: Deutschland lässt sich in keiner Weise einschüchtern und das wird auch weiterhin die Grundeinstellung unserer Politik sein. Von unserer Seite gibt es keine Überreaktionen, aber Reaktionen, wenn wir angegriffen werden. Und Russland muss wissen, dass Deutschland ein Stabilitätsfaktor in Europa ist, der immer auch zu Verhandlungen bereit ist, aber der sich in keiner Weise einschüchtern lässt.
3: Soweit Außenminister Wadephul. Eigentlich wollten Innen- und Außenminister heute Nachmittag zusammen vor die Presse treten. Die Frage an Christina Nagel im Hauptstadtstudio, das verzögert sich, aber es findet heute schon noch statt, oder?
9: Auf jeden Fall, er findet statt. Der Außenminister ist nur ein bisschen verspätet aus Algerien zurückgekommen, deshalb die leichte Verspätung. Aber das geht jetzt alles seinen Gang. Er will noch mal reden mit dem Innenminister und dann werden die beiden vor die Presse treten und dann erwarten alle, dass es Ermittlungsergebnisse gibt und alle sind natürlich darauf gespannt, was es dann tatsächlich an Konsequenzen geben wird.
3: Weil, das stand ja schon die ganze Zeit im Raum, man macht Russland für diese Drohnenattacken verantwortlich. Also da gibt es heute dann noch mal offiziell das Wort Russland oder geht es auch schon so weit, dass man wirklich in die Konsequenzen geht?
9: Ich glaube, es wird beides geben. Also es wird gesagt werden, wen man als Täter hinter diesem versuchten Anschlag ermittelt hat. Und man wird dann natürlich auch gleichzeitig sagen, mit was für Konsequenzen man zu rechnen hat. Da ist ja regelrecht eine Erwartungshaltung geschaffen worden, in dem immer wieder gesagt worden ist, bald werden wir es genau sagen können und bald werden wir dann eben auch sagen können, wie die Konsequenzen ausfallen werden. Der Kanzler hat ja gesagt, die Angreifer werden einen Preis bezahlen. Insofern hat man hohe Erwartungen geschürt und jetzt muss man da mal gucken, was tatsächlich kommt.
10: Von wo bis wo könnten denn aber dann mögliche Reaktionen, wahrscheinlich ja auch Sanktionen gehen? Wie breit ist das Spektrum?
9: Das Spektrum ist schon sehr, sehr groß. Also es fängt sicherlich an mit der Einbestellung des russischen Botschafters. Das ist ja so der Klassiker, was man macht. Es kann gehen um die Ausweisung von russischen Diplomaten. Es kann gehen um die Schließung des Generalkonsulats in Bonn. Das ist das letzte russisch Verbliebene. Es kann gehen um die Schließung des russischen Hauses. Das ist ein großes Kulturzentrum hier in Berlin an zentraler Stelle. Man will mehr tun gegen die russische Schattenflotte, mit der ja Ölsanktionen umgangen werden. Es kann aber auch gehen bis hin zu Artikel 4 NATO-Vertrag. Das heißt, dann würde man die Verbündeten zusammenrufen zu Beratung, um dann nochmal da etwas loszutreten. Wie weit es tatsächlich geht, ist offen.
10: Und Bundeskanzler Merz hat ja schon am Sonntag eben angekündigt, dass es konkreter wird. Wieso ist er jetzt heute nicht mit dabei?
9: Er überlässt das den zuständigen Ministern und das macht auch insofern Sinn, als dass der Außenminister ja auch schon mal gesagt hat, man will jetzt nicht überreagieren, aber sehr klar reagieren. Das heißt, der Innenminister, der zuständig ist für die innere Sicherheit, wird etwas sagen zur inneren Sicherheit, zu den Maßnahmen, zu den Entwicklungen und den Ermittlungen. Und der Außenminister, der zuständig ist für die Außenbeziehungen, der ist zuständig eben auch für sogenannte Attribuierungen, also zu sagen, wer ist der Täter, wer steckt dahinter, weil er muss ja letztlich auch die Beziehung zum entsprechenden Land dann mit durchführen und ausführen und er ist eben auch für die Gespräche mit dem Botschafter dann zuständig.
10: Aber man hätte natürlich mit dem Bundeskanzler mit im Bild da nochmal ein anderes Zeichen gesetzt. Der Kreml wiederum hat ja jegliche Beteiligung zurückgewiesen für diesen Drohnenanschlag, den versuchten in Leipzig. Also kann man jetzt, egal was die Bundesregierung macht, das auch immer wieder als Provokation Russlands deuten? Also ist das jetzt die Spirale, die man eigentlich verhindern wollte?
9: Deshalb ist es immer so wichtig zu gucken, dass man es möglichst angemessen formuliert und angemessen auch umsetzt. Deshalb immer die Sorge davor, dass man, wenn man zu starke Sanktionen verhängt, dass es dann eben auch eine sehr starke Gegenbewegung ist. Das ist, glaube ich, auch der Grund, warum der Kanzler nicht mit dabei ist. Man will das Ganze jetzt nicht zu hoch hängen, aber durchaus eine klare Botschaft hinterlegen. Und da ist es eben wichtig, das Maß zu finden, mit dem man dann auch von der Gegenseite her leben kann. Denn es ist klar, wenn die eine Seite ein Generalkonsulat zum Beispiel schließt, dann wird es die andere Seite vermutlich auch tun. Russland sagt ja immer wieder, wir werden spiegelbildliche Antworten geben. Wenn das in diesem Fall auch so ist, dann heißt das, wenn das russische Haus geschlossen wird, werden vermutlich die Goethe-Institute geschlossen werden. Und das muss man immer mitdenken und da muss man immer gucken, dass man da wirklich nicht in eine zu heftige Spirale reinkommt. Denn das kann natürlich auch schnell mal zu einer Eskalation führen, die keiner will.
10: Soweit schon Informationen aus dem Hauptstadtstudio von unserer Korrespondentin Christina Nagel. Innen- und Außenminister wollen also in Kürze informieren. Und Deutschland will auch nicht allein handeln. Eine Reaktion auf hybride Bedrohung, abgestimmt mit internationalen Partnern, so hat es Kanzler Friedrich Merz schon am Sonntag angekündigt. Also schauen wir doch auch noch auf die EU. Dazu Sabrina Fritz, live aus Brüssel zugeschaltet. Als wie ernst sieht man denn auf EU-Ebene die Bedrohung durch Russland? Weil man muss ja auch sagen, die Sprengsätze in Leipzig, sie sind nicht explodiert. Also wo verläuft auch die Grenze zwischen konkreter Gefahr und Einschüchterung?
11: Also die EU hat natürlich schon, ich sag mal, ganz andere Bedrohungen erlebt. Also man kennt ja Länder wie Polen, jetzt auch Rumänien, auch Italien. Da gab es immer mal wieder Drohnenangriffe. Da gab es so Raketen, die in den Ländern den Luftraum eingedrungen sind und dann abgeschossen wurden. Also insofern würde ich jetzt mal sagen, ist man in der EU jetzt nicht in Alarmbereitschaft. Natürlich die Sache mit dem Sprengstoff, das hat schon mal eine neue Dimension. Aber es ist ja auch gerade das Treffen der EU-Außenminister in Irland und da wird das Thema jetzt, spielt eigentlich keine jetzt so große Rolle. Die Außenbeauftragte hat schon gesagt, naja, deutet alles auf Russland hin. Aber ich denke mal, wenn man den ukrainischen Verteidigungsminister mit in der Runde hat, dann relativieren sich trotz allem auch solche Bedrohungen.
10: Nun haben wir gerade schon von Christina Nagel aus Berlin ja den Begriff Artikel 4 gehört und eine andere Deutsche hat den schon gefordert, nämlich die Vorsitzende des Verteidigungsausschusses des Europäischen Parlaments, die Verteidigungspolitikerin Marie-Agnes Strack-Zimmermann. Sie wirbt für eine NATO-Befassung mit dem Fall der Sprengstoffdrohne. Artikel 4 auszulösen mache wirklich großen Sinn. Was würde das bedeuten?
11: Also Artikel 4 kommt vor Artikel 5. Das heißt, Artikel 5 ist ja sozusagen der Beistandsartikel. Da wird es dann schon militärisch. Artikel 4 ist, dass man eigentlich sehr schnell alle NATO-Mitglieder zusammenholt, meistens natürlich virtuell, sich austauscht und sagt, worin liegt die Bedrohung. Es ist also eher ein, ich sage mal schon auch symbolischer Artikel, dass man sich der Unterstützung der anderen NATO-Staaten gewiss ist. Aber ich sage mal so, es steckt auch noch etwas anderes dahinter. Und das haben wir jetzt auch bei den Verteidigungsministern gehört. Das ist eine größere Verzahnung zwischen EU und NATO. Das ist, glaube ich, ausdrücklich gewollt. Die Außenbeauftragte hat hier nochmal angekündigt, dass sie in den nächsten Tagen ein neues Gremium ins Leben rufen will mit Politikern, mit Militärs, um möglichst schnell Verteidigungslücken der EU zu schließen. Und das eben auch immer in enger Absprache mit der NATO. Also insofern ist es sicher nicht dumm, da auch die NATO mit ins Boot zu holen. Aber ich denke mal, einen Artikel 4 auszulösen. Klar, es wäre noch mal, wie hoch man dieses Ereignis einschätzt, aber es würde jetzt nicht unbedingt etwas auslösen. Mhm.
10: Russland testet ja ganz offensichtlich auch Grenzen aus. Sie haben es auch schon angesprochen, in anderen EU-Ländern kennt man sich damit auch aus, was Überflugsrechte angeht und solche Dinge. Welche Möglichkeiten hat denn die EU auch bei Sanktionen, um wirklich wirksam abzuschrecken?
11: Ja, wirksam, das ist immer das Schwierige bei Sanktionen. Wir sind ja jetzt beim 21. Sanktionspaket und es gibt sehr viele Untersuchungen, was das gebracht hat, was das vielleicht nicht gebracht hat. Ich denke, ein bisschen was hat es auf jeden Fall gebracht. Und darum will man da auch weitermachen. Es ist einfach das Instrument, was die EU vor allem in der Hand hat. Das 22. Sanktionspaket soll geschnürt werden. Es soll noch auch stärkere Maßnahmen beinhalten als bislang. Es soll die Rüstungsindustrie des Landes treffen. Da würden immer noch auch Komponenten aus Europa zu finden sein oder auch aus Asien oder anderen Ländern, die dann vielleicht auch auf Umwegen nach Russland ihre Produkte liefern. Also einmal Rüstungsindustrie, nach wie vor die Schattenflotte, einzelne russische Vertreter könnten sanktioniert werden. Also das ist, glaube ich, nach wie vor das Instrument, was man am meisten hier in der EU auch zu nutzen will.
10: Und vielleicht nochmal Ihre Einschätzung, Frau Fritz, wo steht man denn? Bereitet man sich jetzt auf einen offenen Konflikt vor oder redet man die Gefahr eher doch noch klein?
11: Also einen offenen Konflikt, ich sag mal, wie soll der aussehen? Auch der litauische Präsident hat ja nochmal gesagt, wenn ein Ziel Russlands ist, zu provozieren, dann sollen wir uns eben nicht provozieren lassen. Es gibt, und wir haben es ja gerade gehört, einen großen Malkasten, den man jetzt benutzen kann. Wir haben die Maßnahmen gehört, die Deutschland ergreifen kann, die EU mit ihren Sanktionen. Man ist ja dann schnell bei einem, ich weiß nicht, bei einer militärischen Antwort oder wie man das immer auch dann bezeichnen will. Und davon ist man schon noch sehr, sehr weit entfernt.
10: Danke, Sabrina Fritz war das, unsere Korrespondentin live aus Brüssel. Und wir schauen auf einen weiteren versuchten Anschlag, der heute stattgefunden hat, an einem Umspannwerk in Brandenburg. Die Polizei bestätigte inzwischen mehrere Sprengkörper und das Unternehmen 50 Hertz sprach von mehreren Leitungen im Übertragungsnetz. Es hat offenbar heute früh auch eine kurze Störung gegeben. Mittlerweile sollen alle Leitungen aber auch wieder im Betrieb sein. Mehr von Steve Neuwirth.
12: In Brandenburg ist das Kraftwerk Jenschwalde in der Lausitz heute offenbar Ziel eines Anschlagsversuchs geworden. Die genauen Hintergründe dafür sind bislang unklar. An einem Umspannwerk in der Nähe des Kraftwerks Jenschwalde wurden mehrere Spreng- und Brandvorrichtungen an einer Leitung gefunden. Eine Polizeisprecherin sagte, es habe mindestens eine Detonation gegeben. Laut Polizei wurde gegen 8 Uhr morgens eine mögliche Sachbeschädigung festgestellt. Spuren würden gesichert und Entschärfer seien vor Ort. Es gebe jedoch keine Auswirkungen auf die Bevölkerung. Das Landeskriminalamt Brandenburg habe die Ermittlungen übernommen. Die Polizei nehme den Vorfall sehr ernst. Der Netzbetreiber 50 Hertz bestätigte eine vermeintliche Sachbeschädigung. Es habe eine kurzzeitige Leitungsunterbrechung gegeben. Mittlerweile seien aber alle Leitungen wieder in Betrieb und die Stromversorgung nicht beeinträchtigt.
10: Wir kommen zu einem weiteren Thema. Der Deutsche Mieterbund hat heute nämlich den Mietenreport 2026 vorgestellt. In Deutschland leben etwas mehr als die Hälfte aller Haushalte zur Miete. Das ist im EU-Vergleich der Spitzenplatz. Umso interessanter also, wie sich hierzulande Mieten entwickeln und wie viel des Einkommens man für Wohnen bezahlen muss. Im aktuellen Bericht sagten wieder mehr als die Hälfte der Befragten, dass die Kosten im vergangenen Jahr gestiegen seien und sie sich deswegen bei anderen Ausgaben einschränken mussten. also bei Urlaub, Kleidung, aber auch gesunder Ernährung. Anja Dobrodinsky hat genauere Zahlen und Forderungen des Mieterbunds, um gegenzusteuern.
13: Um sich ihre Wohnung noch leisten zu können, sparen immer mehr Menschen bei Altersvorsorge, Urlaub, Kleidung, Möbeln und Haushaltsgeräten, erklärt Melanie Weber-Moritz, die Präsidentin des Deutschen Mieterbundes.
14: Darum geht's längst nicht mehr nur, auf Urlaub oder auf eine neue Waschmaschine zu verzichten. Jeder Vierte spart aufgrund gestiegener Wohnkosten mittlerweile an gesunden Lebensmitteln. Und 15%, das sagt unsere Umfrage, sparen an der eigenen Gesundheit, zum Beispiel bei Medikamenten oder beim Zahnersatz.
13: Jeder 9. Mieter gibt mehr als 40% des Einkommens fürs Wohnen aus. Viele Menschen leben in zu kleinen Wohnungen. 29% der Mieter befürchten, über kurz oder lang ihre Miete nicht mehr zahlen zu können. Die Hälfte sieht keine Chance, in diesem Fall eine Ersatzwohnung zu finden. Es mangelt an bezahlbarem Wohnraum.
14: In Deutschland fehlen bundesweit rund 1,4 Millionen Wohnungen. Gleichzeitig ist der Bestand an Sozialwohnungen im letzten Jahr auf einen historischen Tiefstand von rund 1 Million Sozialwohnungen gesunken.
13: Der Mieterbund fordert deshalb einen bundesweiten Mietenstopp für 6 Jahre. Außerdem müsse eine mit staatlicher Förderung gebaute Sozialwohnung auch für immer eine Sozialwohnung bleiben. Derzeit fallen jedes Jahr 57.000 Wohnungen aus der Sozialbindung heraus und dürfen dann zu marktüblichen Preisen vermietet werden. Gleichzeitig entstehen aber nur 27.000 neue Sozialwohnungen. Die Lücke müsse schnell geschlossen werden. Außerdem müssten jedes Jahr viele Wohnungen für Menschen mit mittlerem Einkommen entstehen.
14: Da müssen wir 60.000 im Jahr bauen. Und für diese Zahlen haben wir eine Berechnung angestellt. Da kommen wir auf 12,5 Milliarden im Jahr, die es bräuchte, um diese Ziele zu erreichen.
13: Melanie Weber-Moritz vom Deutschen Mieterbund hat noch weitere Forderungen. Es müssten mehr Gewerberäume zu Wohnungen umgebaut werden. Das koste einer Studie zufolge nur ein Drittel im Vergleich zum Neubau. Außerdem müsse die Politik die geplanten Kürzungen beim Wohngeld zurücknehmen.
14: Wir brauchen einen Mietwucherparagrafen, der mit Bußgeld auch geahndet werden kann und wirksam verfolgt wird. Wir müssen die Umgehungsmöglichkeiten der Mietpreisbremse, wie die Kurzzeitvermietung, das möblierte Wohnen, viel strenger regulieren.
13: Die Idee einer Bundesbaugesellschaft von Finanzminister Lars Klingbeil begrüßt der Mieterbund. An dieser Gesellschaft soll der Staat die Mehrheit halten. Sie sollen Neubau für weniger als 3.000 Euro pro Quadratmeter ermöglichen. Mindestens ein Drittel der Wohnungen in Deutschland sollte in gemeinwohlorientierter Hand sein, so der Deutsche Mieterbund. Vergesellschaftungen müssten dazu als letztes Mittel erlaubt sein.
10: Soweit Anja Dobrodinsky.
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10: Ein bundesweiter Mietendeckel kann ja auch heißen, Bestandsmieten einzufrieren oder auf Grundlage von Größe, Ausstattung und Lage der Wohnung oder des Hauses Preise zu deckeln. Dazu haben auch Kollegen im Hauptstadtstudio unterschiedliche Meinungen.
15: Pro.
10: Für einen Mietendeckel spricht sich Maximilian Ulrich aus.
16: Der deutsche Staat deckelt ja schon die Preise für bestimmte Medikamente oder gibt einen Mindestlohn vor, also einen Preisdeckel von unten. Diese Preisdeckel tragen auch immer eine ethisch-moralische Begründung in sich. Medikamente sollen schließlich keine Frage des Geldbeutels sein, von Arbeit muss man leben können. Ich finde, das Gleiche sollte auch für Wohnungen gelten. Ihr Preis sollte gedeckelt werden. Natürlich sollen Vermieterinnen und Vermieter weiterhin Geld verdienen dürfen. Und natürlich braucht es dann zusätzlich zum Mietendeckel auch ein großes Investitionsprogramm für bezahlbaren Wohnraum. Aber gerade weil Wohnraum ein begrenztes Gut ist, darf man die Preisentwicklung nicht dem freien Markt überlassen. Denn deutsche Wohnungen sind zu einem weltweiten Spekulationsobjekt geworden. Die Preise sind vor allem in den Städten explodiert. Und die Folgen davon sind für die gesamte Gesellschaft schädlich. Menschen mit niedrigem Einkommen werden aus den Stadtzentren verdrängt. Viele Mieterinnen und Mieter leben mit ständiger Angst im Nacken. Was, wenn ich morgen den Job verliere oder die Wohnung gekündigt wird? Was, wenn wir uns trennen und einer von uns beiden ausziehen muss? Diese permanente Unsicherheit zu bekämpfen, ist für mich Aufgabe der Politik. Schließlich soll der Staat mir die freie Entfaltung meiner Persönlichkeit ermöglichen. So steht es in Artikel 2 des Grundgesetzes. Doch ohne Wohnung, ohne ein Zuhause, sind all meine schönen Grundrechte weitgehend nutzlos. Ein Mietendeckel deckelt also auch den Vertrauensverlust in die Demokratie.
15: Contra. In Deutschland, das ist Fakt, stehen deutlich mehr Wohnungen leer, als gebraucht werden. Also Problem gelöst. Natürlich nicht, weil die Wohnungen nicht dort sind, wo Menschen leben wollen oder müssen, weil sie dort arbeiten können. Und genauso wenig ist das Problem bezahlbarer Wohnraum mit einem bundesweiten Mietendeckel in den Griff zu kriegen. In dieser Verbindung aus bezahlbar und Wohnraum, da versteckt sich der Kern des Problems. Nicht in dem unbestimmten Gefühl, dass Vermieter charakterlose Halsabschneider sind, denen man es jetzt einfach mal so richtig zeigen muss. Dass Bauen und Wohnen so teuer sind, hat Gründe. Zum Beispiel das Material, Handwerker, Versicherungen, Heizungsanlagen, Energie, eben das Leben gerade teurer werden. Nicht aus böser Absicht meistens, sondern dank einer weltweiten Entwicklung, für die niemand direkt etwas kann, die man schon gar nicht einfach auf den Vermieterhalunken abschieben kann. Mit einem Mietendeckel ist, ein Grundproblem dieser schrägen Idee, noch kein Quadratmeter mehr entstanden. Im Gegenteil. Es gäbe dann vielleicht, also hoffentlich irgendwie, bezahlbaren Wohnraum für die, die eine Wohnung haben. Es würde aber kein einziger Neubau mehr entstehen, egal ob privat oder genossenschaftlich, weil nicht nur die Miete gedeckelt, sondern Unternehmergeist erstickt würde. Wir brauchen aber genau diesen Neubau. Privates Investment wäre aussichtslos, wenn steigende Preise nicht weiterzugeben wären. Es gibt aber jede Menge Menschen, die durch ein solches Invest ihr hart erarbeitetes Geld anlegen, vermieten, fürs Alter vorsorgen, dieser Gesellschaft guttun, also Teil einer sozialen Marktwirtschaft sind, die man immer wieder kalibrieren, neu ausrichten muss. Das geht nicht mit dem Vorschlaghammer, sondern nur mit einem ganzen Werkzeugkasten. Stichwort Mietpreisbremse in ganz schlimmen Märkten, dann aber ohne Schlupflöcher. Für viele, teilweise raffinierte Werkzeuge muss man geschickter sein als für den großen Hammer. Und selbst wenn man die Kraft aufbringt, ihn zu führen, die Chance am Nagel vorbeizuhämmern ist da. Und genau das wäre der Fall mit einem bundesweiten Mietendeckel.
3: Die Meinung von Benjamin Großkopf aus Berlin. Und zum Schluss kommen wir noch zum Sport. Norddeutsche Fußballfans, aufgepasst. Stellen Sie sich vor, Sie sind leidenschaftlicher Fußballer. Für den Profisport hat es dann doch nicht gereicht. Aber dann dürfen Sie vor über 40.000 Zuschauern in einem großen Stadion gegen Borussia Dortmund spielen. Und genau das erleben heute Abend die Spieler des Hamburger Eimsbüttler Ballspielclubs. Da geht es im DFB-Pokal im Hamburger Volksparkstadion gegen den BVB. Für Semir Demirovic und seine Kollegen ist das alles eine absolute Ausnahmeerfahrung.
17: Der Verein, das haben wir noch nie erlebt. Ne? Also wirklich Kameras jeden Tag, jedes Training. Man fühlt sich irgendwie dann das eine Mal so wie so ein Profi, was schon richtig cool ist.
3: Bei mir ist jetzt Max Seib aus unserer Sportredaktion im DFB-Pokal. Da haben wir ja oft diese Duelle klein gegen groß. Warum ist es heute trotzdem was Besonderes?
18: Ja, weil viele dieser vermeintlich Kleinen im DFB-Pokal ja trotzdem Profistrukturen oder zumindest so halbprofessionelle Strukturen haben. Das ist beim HEBC, also dem Hamburg-Eimsbütteler Ballspielclub, anders. Keiner der Spieler verdient dort Geld. Es gibt auch keinen Mannschaftsbus, mit dem das Team heute zum Beispiel zum Stadion fahren könnte. Deswegen nehmen sie einen Linienbus, bereitgestellt von der Hamburger Hochbahn. Dieser Bus wurde auch extra verziert mit dem Vereinswappen, mit lila-weißen Aufklebern. Und er steht so ein bisschen sinnbildlich für das, was seit Tagen in Hamburg-Eimsbüttel los ist. Da gibt es eine riesige Vorfreude, eine Euphorie. Das merkt man an vielen Stellen in dem Viertel. Da gibt es zum Beispiel in einer Bäckerei lila-weißes Gebäck. Oder es gibt auch lila-weiße T-Shirts, lila Plakate. Die Vereinsfarben des Clubs, die sind überall. Und so sagen die Spieler schon jetzt, ganz egal wie das heute ausgeht, sie werden diesen Tag und dieses Erlebnis nie vergessen.
3: Und gibt es denn die Möglichkeit, dass der HEBC da heute wirklich auch eine große Überraschung schafft und den großen Favoriten Borussia Dortmund vielleicht sogar schlägt?
18: Das ist die große Frage. Im DFB-Pokal sind schon verrückte Dinge, wirklich verrückte Dinge passiert. Aber ein Sieg gegen den BVB heute, das wäre ein wahres Fußballwunder. Das muss man so klar sagen. Das halte ich eigentlich für ausgeschlossen. Aber zumindest die Kulisse wird da sein. Mehr als 41.600 Tickets hat der HEBC verkauft und damit einen neuen Zuschauerrekord aufgestellt. Denn so viele Menschen kamen noch nie zu einem DFB-Pokalspiel eines Fünftligisten. Und so sagt auch der Vereinspräsident Konstantin Zimmermann, am Ende wird sowieso gefeiert.
19: Wir werden auf jeden Fall feiern, Ergebnis egal. Das wird ein wunderschöner Abend und danach geht auf jeden Fall die Post ab bis in die frühen Morgenstunden. Das werden wir richtig genießen.
18: Also da kann es einer kaum erwarten. Große Vorfreude beim Verein. Und wenn Sie nicht im Stadion dabei sind und das Pokalspiel gegen Borussia Dortmund trotzdem verfolgen wollen, das können Sie unter anderem hier bei uns bei NDR Info live und in voller Länge ab 20:45.
3: Für den HEBC also ein Jahrhundertspiel. Im deutschen Profifußball gab es heute aber noch einen anderen Fokus, denn es ist der sogenannte Deadline Day, also der letzte Tag, an dem noch Spieler verpflichtet werden können, bevor sich das Transferfenster, wie es immer so schön heißt, schließt. Max, wenn wir zunächst auf den Verein blicken, der sonst
10: Fans im Volksparkstadion zu Hause ist, also den Hamburger SV, dann hatte der ja noch Großes vor. Ist das gelungen?
18: Also das kann man schon so sagen. Gleich zwei große Transfers wurden eingetütet. Zunächst der von Zakaria El-Ouadi. Das ist ein 24-jähriger Rechtsverteidiger, der jetzt im Sommer, der ein oder andere hat es vielleicht mitbekommen, mit Marokko bei der WM im Einsatz war. Und dann noch wichtiger, der absolute Wunschspieler der Hamburger, Fabio Vieira. Der Portugiese, der war ja in der vergangenen Saison schon als Leihspieler hier in Hamburg und hatte mit 7 Toren und 5 Assists einen bleibenden Eindruck hinterlassen. Jetzt die feste Verpflichtung vom FC Arsenal an diesem Deadline-Day. Aber es gibt auch einen Abgang. Rayan Philipp verlässt den HSV. Er wird an den Erstliga-Aufsteiger SC Paderborn verliehen. Das ist das, was bisher beim HSV fix ist.
10: Also weit der norddeutsche Blick. Wir weiten ihn. Welche größeren anderen Transfers gab es denn bis hierhin am Deadline-Day?
18: Also Bayer Leverkusen hat eine Menge Geld in die Hand genommen. Laut einem Medienbericht rund 27 Millionen Euro, um einen Ex-Spieler, den Ex-Leverkusener Moussa Diaby, aus Saudi-Arabien zurückzuholen. Das war auf jeden Fall eine Prestigeaktion und ein sportlich wichtiger Aspekt. Einen Geldregen gibt es hingegen für Union Berlin. Das deutsche Sturmtalent Elias Ansa wechselt nach England zu Hull City. Und das für wohl bis zu 22 Millionen Euro. Das wäre der teuerste Abgang in der Vereinsgeschichte von Union Berlin. Ansonsten viele Gerüchte, wenig Konkretes. Auch bei anderen oder auch beim anderen Bundesliga-Nordclub Werder Bremen, da gibt es bisher nur ein Leihgeschäft. Abwehrspieler Moussa Ndjai kommt aus Anderlecht. Es kann aber noch was passieren, denn es darf ja noch gefeilscht und gepokert werden. Das Transferfenster in Deutschland schließt um 20 Uhr.
10: Und wir haben es weiter im Blick, soweit aus der Sportredaktion, mein Kollege Max Seib. Vielen Dank. Und damit enden die Themen des Tages für diesen 1. September. 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
1: Um 17.30 Uhr mit Benjamin Kirsch. In Brandenburg hat es heute offenbar einen Angriff auf ein Umspannwerk gegeben. Nach Angaben der Polizei wurden in der Anlage Sprengvorrichtungen gefunden. Ministerpräsident Woidke spricht von einem Anschlagsversuch. Aus der NDR Nachrichtenredaktion Wiebke Drescher.
20: Die Polizei teilte mit, dass heute Morgen eine mögliche Sachbeschädigung festgestellt worden ist. Dabei wurden kleine selbstgebastelte Sprengkörper an einer Leitung gefunden. Jedoch ist es nicht zu einem größeren Stromausfall gekommen. Ob es sich um einen Anschlag handelt und wer die Täter sind, ermittelt jetzt das Landeskriminalamt. In den vergangenen Monaten gab es in Berlin und Brandenburg bereits mehrere Vorfälle im Zusammenhang mit der Stromversorgung. Im Januar kam es in Teilen Berlins wegen eines Brandanschlags zu einem großen Stromausfall.
1: Bundesinnenminister Dobrindt und Außenminister Wadefuhl äußern sich in Kürze vermutlich zum Drohnenvorfall am Leipziger Flughafen. Das Thema der kurzfristig angesetzten Pressekonferenz wurde offiziell zwar nicht bekannt gegeben, es wird aber erwartet, dass die Minister sagen, wer hinter dem versuchten Anschlag steckt und wie sie darauf reagieren wollen. Medien berichten bereits, dass die Bundesregierung Russland verantwortlich macht. Wenige Tage vor der Landtagswahl in Sachsen-Anhalt hat Bundeskanzler Merz eine formelle Zusammenarbeit seiner CDU mit Linken und AfD erneut ausgeschlossen. Im Interview mit der Mitteldeutschen Zeitung ließ er aber erstmals durchblicken, wie er sich eine Regierung vorstellen kann, wenn Christdemokraten gemeinsam mit SPD und Grünen keine Mehrheit bekommen. Er verwies dabei auf Sachsen und Thüringen, wo CDU-geführte Koalitionen jeweils mit punktueller Unterstützung der Linken regieren. Nach jüngsten Umfragen liegt die AfD in Sachsen-Anhalt deutlich vorn. Die Partei verfehlt demnach aber die absolute Mehrheit, genauso wie ein Bündnis aus CDU, SPD und Grünen. Bund und Länder investieren gemeinsam 5 Milliarden Euro in die digitale Bildung an Schulen. Der neue Digitalpakt ist nun von allen beteiligten Bundesländern unterzeichnet. Das hat das Bundesbildungsministerium mitgeteilt. Aus der NDR-Nachrichtenredaktion Jenny Kallenbrunnen.
3: Seit 2019 gibt der Bund Geld für Tablets, digitale Tafeln und WLAN in den Klassenzimmern. Insgesamt waren es bisher 6,5 Milliarden Euro. Das Geld kam aber nur langsam an, denn es gab viel Bürokratie. Der erste Digitalpakt lief 2024 aus. Danach gab es länger Streit zwischen Bund und Ländern über die Finanzierung. Jetzt steht fest, in den nächsten 5 Jahren bekommen die Schulen wieder Geld. Die 5 Milliarden Euro steuern Bund und Länder jeweils zur Hälfte bei. Diesmal geht es dabei nicht nur um Technik, sondern auch um Schulungen für Lehrerinnen und Lehrer. Die sollen lernen, wie sie zum Beispiel künstliche Intelligenz im Unterricht nutzen können. Das Geld soll rückwirkend fließen und diesmal schneller.
1: Die Bundesanwaltschaft hat zwei mutmaßliche Unterstützer der rechtsextremen Terrorgruppe Letzte Verteidigungswelle angeklagt. Ihnen wird unter anderem vorgeworfen, bei einem versuchten Mord geholfen zu haben. Bereits Anfang August hat das Oberlandesgericht in Hamburg 8 Mitglieder der rechtsextremen Terrorgruppe mit bis zu 5 Jahren Haft verurteilt. Sie waren unter anderem wegen versuchten Mordes, Brandstiftung und gefährlicher Körperverletzung angeklagt. Sie hätten sich in menschenverachtenden Chats ausgetauscht und einen gesellschaftlichen Umsturz geplant. So das Gericht. Im Katastrophengebiet in Nepal laufen weiterhin Rettungsarbeiten. Die Zahl der Todesopfer nach der heftigen Sturzflut ist auf mehr als 1.000 gestiegen. Mehrere hundert Menschen sind noch in Tunnelsystemen und einem Wasserkraftwerk eingeschlossen. Informationen dazu von Lena Bodewein in Neu-Delhi.
2: Also das sind etwa mehr als 600 Arbeiter, die noch festsitzen in diesem Tunnelnetz, muss man sagen. Es ist ein weitläufiges Netz. Es sind ja insgesamt 13 Wasserkraftanlagen bzw. Baustellen dafür betroffen. Die sind alle entlang dieses Flusses Trishuli, der ja diese Flutwelle war. Und die Tunnel sind schlammgefüllt. Man sieht immer wieder Bilder oder hört auch Berichte von Drohnenpiloten, die sich halt auch da durchsteuern. Und man sieht, wie sich Sicherheitskräfte durch diese Tunnel voller Schutt bewegen und durch enge Spalten kriechen und andere arbeiten draußen dann in knietiefem Schlamm vor dem Tunneleingang. Ingenieure pumpen Luft in die Tunnel und es sind aber, muss man sagen, schon 279 Menschen aus den Tunneln gerettet worden. Das hat der nepalesische Premierminister gesagt.
1: In Spanien hat die Polizei einen Drogenhändler festgenommen, nachdem die deutschen Behörden jahrelang gefahndet hatten. Der Zugriff erfolgte demnach vor rund einer Woche in der Küstenstadt Malaga. Auch das Bundeskriminalamt war an der Aktion beteiligt. Gegen den Mann lag ein europäischer Haftbefehl vor. Er soll große Mengen Drogen von Spanien aus über Frankreich nach Deutschland geschmuggelt und dafür auch eine kriminelle Organisation gegründet haben. Um einer Festnahme zu entgehen, hatte der Verdächtige laut dem spanischen Innenministerium verschiedene Vorsichtsmaßnahmen ergriffen. So habe er beispielsweise alle 3 Monate seine Identität gewechselt. Das waren die Nachrichten.
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10: Es gibt heute Abend auch noch einzelne Schauer, zum Teil auch Gewitter, aber auch freundliche sonnige Abschnitte. Temperaturen um 20 Grad, in der Nacht dann auch überwiegend trocken, nur Richtung Küste der ein oder andere Regenguss. Die Tiefstwerte 16 bis 8 Grad, morgen tagsüber dann auch immer wieder mal Regen, seltener noch Gewitter dabei. Und Richtung Mecklenburg-Vorpommern ohnehin freundlicher und trockener, Höchstwerte 19 bis 23 Grad. NDR Info, der Verkehrsservice, Stau oder stockend ab 3 Kilometern Länge. A1 Hamburg Richtung Osnabrück zwischen Bremerkreuz und Hemelingen, 6 Kilometer stockender Verkehr vor der Baustelle. A1 Osnabrück Richtung Bremen zwischen Dreieckstur und Bremen-Hemelingen, 4 Kilometer stockend, ebenfalls vor der Baustelle. Die A7 Kassel Richtung Hannover ist zwischen Nörten-Hardenberg und Nordheim-West nach einem Unfall gesperrt. A7 Hannover Richtung Flensburg zwischen Hamburg-Hausbruch und dem Elbtunnel, 4 Kilometer stockend. A25 Hamburg Richtung Geesthach zwischen Dreieck Hamburg Südost und Neu-Alamöe West, 4 Kilometer stockend. Und die A39 Braunschweig Richtung Wolfsburg ist zwischen Kreuz Braunschweig Süd und Braunschweig Rautheim wegen Bauarbeiten bis Donnerstag jeweils zwischen 18 Uhr und 5 Uhr früh, also immer über Nacht, gesperrt. Allen unterwegs gute Fahrt. Ein Angriff auf einen gilt als Angriff auf alle. Diesem Grundsatz hat sich die Türkei in der NATO verpflichtet, aber seit kurzem hat das Land eine solche Abmachung auch mit Saudi-Arabien und Pakistan, den sogenannten Mekka-Pakt. Der soll grundsätzlich auch weiteren Ländern der Region offen stehen, die sich zu den Grundprinzipien bekennen, so der türkische Außenminister. Warum jetzt eine Mitgliedschaft in beiden Abkommen kein Interessenskonflikt sein muss und warum die Türkei nicht

0: seine Branche dabei nicht als Profiteur, sondern als Wegbereiter. Insbesondere der globale Anspruch, den unser Land in der Rüstungsindustrie entwickelt hat, öffnet auch solchen diplomatischen Bereichen den Weg. Saudi-Arabien und Pakistan setzen Baikar-Drohnen längst ein. Mit der Mekka-Verteidigungsallianz soll die wirtschaftliche Zusammenarbeit vertieft werden. Es geht aber um mehr, um eine neue Sicherheitsinfrastruktur im Nahen Osten. Was die drei Staaten genau vereinbart haben, ist bis heute nicht bekannt, mit einer Ausnahme. Ein Angriff auf einen Vertragspartner soll künftig als Angriff auf alle gelten, eine Klausel, wie man sie aus der NATO kennt. Die Türkei betont, der Pakt berühre ihre NATO-Verpflichtungen nicht, sie habe die westlichen Partner auch vorab informiert, bestätigt ein NATO-Vertreter auf ARD-Anfrage. Für Ricardo Gasco vom Istanbul Political Research Institute ergänzt die neue Allianz die türkische Abschreckung. Die NATO ist nicht wirklich dafür gemacht worden, jede Krise am Golf, im Roten Meer, am Horn von Afrika oder in Südasien zu managen. Der Mekka-Pakt gibt der Türkei deshalb ein flexibles Instrument, um direkt mit regionalen Partnern zusammenzuarbeiten. Im Detail unterscheiden sich die Sicherheitsinteressen der drei Staaten. Besonders die Türkei und Saudi-Arabien teilen aber eine Auffassung. Die USA sind nicht mehr die Ordnungsmacht im Nahen Osten. Es soll kein Machtvakuum entstehen, in das ein neuer Hegemon wie Israel oder Iran stoßen könnte. Pakistan wiederum kann politische Rückendeckung gegenüber Indien brauchen und wirtschaftliche Unterstützung aus Saudi-Arabien. Am Montag hat sich in Istanbul erstmals der neue strategische, politische und Verteidigungsausschuss der Mekka-Partner getroffen. Ergebnis: Ein Sekretariat entsteht in der saudi-arabischen Hauptstadt Riad. Erster Generalsekretär soll ein Vertreter Pakistans werden. Der türkische Außenminister Hakan Fidan betont: Dieses Bündnis richtet sich gegen keinen Staat. Im Gegenteil, es steht allen Staaten unserer Region offen, die unsere grundlegenden Prinzipien respektieren. Die Region soll Verantwortung für ihre eigenen Probleme übernehmen, so Fidan. Beobachter trauen der Allianz zu, die Sicherheitsarchitektur zu verändern, aber nicht bald. Der Aufbau gemeinsamer Strukturen dürfte Jahre dauern.
1: Soweit unser Istanbul-Korrespondent Moritz Bartschneider.
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1: Der chinesische Billig-Online-Modehändler Shein verkauft seine Ware in die ganze Welt und hat westliche Modefirmen deutlich unter Druck gesetzt. Jetzt ist Shein an die Börse gegangen und der Start heute war eine Enttäuschung. Ist der Hype um die chinesischen Billigmodeanbieter also schon vorbei? Noel Schmidt aus der ARD-Finanzredaktion berichtet.
3: In China gab es diesen Sommer gleich zwei höchst spektakuläre Börsengänge. Die Papiere des Roboterbauers Unitree und des Speicherchip-Herstellers CXMT schossen zum Börsenstart bis zu 600% nach oben. Heute hat der chinesische Onlinehändler Shein den Sprung an die Börse in Hongkong gewagt und enttäuschte eher. Chris Oliver Schickentanz, Kapitalmarktstratege der Capital Vermögens Management AG, meint:
4: Das ist jetzt sicherlich kein Börsengang, der besonderen Schein entwickelt hat oder besonderen Glanz.
3: Denn während Technologieunternehmen wie Unitree an der Börse gefeiert wurden, bleibt die Euphorie im Fall von Shein aus. Shein wurde mit einem Ausgabepreis von knapp 49 Hongkong-Dollar mit rund 26,5 Milliarden Dollar bewertet. Vor 4 Jahren noch war Shein zeitweise mit rund 100 Milliarden Dollar bewertet worden und wäre damit fast 4-mal so viel wert gewesen wie beim jetzigen Börsengang. Kapitalmarktstratege Schickentanz erklärt, was Shein mit dem Geld vorhat.
4: Shein möchte in Infrastruktur und eine Verbesserung der Lieferketten investieren. Bei Shein, muss man fairerweise sagen, sind die Zeiten des hohen Wachstums vorbei. Das Unternehmen hat sogar aufgrund steigender Kosten einen Verlust erwirtschaftet. Das sind jetzt keine Zahlen, mit denen man viele Anleger hinter dem Ofen hervorlocken kann.
3: Dazu wird das Geschäft von chinesischen Online-Händlern wie Shein, Temu und Co. schwieriger. Die USA und Europa gehen stärker gegen die extrem billigen Direktimporte aus China vor. Um den heimischen Markt vor einer Flut an Billigprodukten aus China zu schützen, gilt seit dem 1. Juli in der EU für kleine Sendungen unter 150 Euro eine pauschale Zollabgabe von 3 Euro. Der Handelsexperte Boris Planer sieht dahingehend allerdings noch keine Veränderungen für den innereuropäischen Markt.
5: Shein verkauft vor allem extrem günstige, schnelle Mode. Temu ist ein Marktplatz für sehr breite Sortimente im Niedrigpreisbereich. Und der Direktversand aus China ermöglicht es den Plattformen zu besonders niedrigen Preisen zu verkaufen. Der 3-Euro-Zoll schwächt diesen Vorteil, zerstört ihn aber nicht. Und das ist natürlich weiterhin eine Herausforderung für den stationären Handel in Deutschland.
3: Europäische Händler müssten also weiterhin ein gutes Preis-Leistungs-Verhältnis

0: bieten, so der Handelsexperte. Zahlen zur Auswirkung des 3-Euro-Zolls auf Shein gibt es noch nicht. Aber der Gewinn ist im vergangenen Jahr auf gut 2 Milliarden Dollar gesunken. Und im ersten Quartal dieses Jahres hat Shein sogar 99 Millionen Dollar Verlust gemacht. Auch beim Konkurrenten Temu läuft das Geschäft schlechter. Der Umsatz des Mutterkonzerns PDD Holdings stieg zuletzt noch um 8%, der Gewinn sank um 12%. Laut Handelsexperte Planer zeige dies, dass das schnelle Wachstum jetzt woanders zu finden sei.
1: Es wird eine interessante Frage sein, ob Shein als Tech-Aktie mit hohem Wachstumspotenzial behandelt wird oder doch eher als ein Modehändler, der zunehmend mit Margendruck und Marktregulierung zu kämpfen hat.
0: Chris Oliver Schickentanz von Capital Vermögensmanagement sieht das ähnlich und erkennt einen größeren Wandel.
2: Das chinesische Geschäftsmodell ist eigentlich nicht mehr darauf ausgerichtet, billig Produkte zu exportieren, sondern tatsächlich qualitativ hochwertige Produkte zu liefern und damit in Schlüsselindustrien auch zu den Markt- und Innovationsführern zu gehören.
0: Während die chinesische Exportwirtschaft weiterhin stark sei, verschiebe sich der Fokus an den Börsen laut beiden Experten. Weg vom klassischen Onlinehandel hin zu Computerchips, KI und Robotik.
3: Noel Schmidt berichtete, wir werfen noch einen Blick auf die Börse. Der DAX verliert 1,2% auf jetzt 25.970 Punkte. Auch der Dow Jones liegt leicht im Minus. Der US-Index notiert 0,4% leichter bei 52.950 Zählern. Der Euro kostet einen US-Dollar 15,92 und das Barrel Rohöl der Sorte Brent ist derzeit für 92 US-Dollar 47 zu haben. Das waren Meldungen aus der Wirtschaftsredaktion. Kleines Farbenrätsel. Heute Abend, 20.45 Uhr, gibt's in Hamburg im Volksparkstadion lila-weiß zu sehen. Welcher Verein? Gut, das ist schwierig. Es ist der HEBC, Hamburg-Eimsbüttler Ballspielclub. Und der ist im Pokal ausgewichen, weil ansonsten hätten da heute nur 150 Leute zuschauen können. So werden über 40.000 erwartet. Die ganze Geschichte gleich bei Mats Nicholson im Sport. Davor noch der kompakte Überblick um 17.45 Uhr.
4: Die Bundesregierung macht Russland für den Drohnenvorfall am Flughafen Leipzig verantwortlich. Das haben Innenminister Dobrindt und Außenminister Wadephul in einem gemeinsamen Statement deutlich gemacht. Der Vorwurf sei Ergebnis der Untersuchungen zusammen mit den europäischen Partnern. Dobrindt kündigte an, dass die Sicherheitsmaßnahmen nochmals erhöht würden. Die Täter seien bei der Planung sehr professionell vorgegangen. Alle Hinweise deuteten auf Russland hin. Anfang August war am Flughafen Leipzig in der Nähe einer ukrainischen Frachtmaschine eine Drohne entdeckt worden, die mit Sprengstoff beladen war. Auf das Kohlekraftwerk Jenschwalde in Brandenburg hat es offenbar einen Anschlagsversuch gegeben. Wie eine Polizeisprecherin sagte, wurden mehrere Spreng- und Brandvorrichtungen an einer Leitung am nahegelegenen Umspannwerk entdeckt. Mindestens eine soll auch detoniert sein. Laut dem Netzbetreiber war die Leitung zeitweise unterbrochen. An einem Block in Jenschwalde sei es zu einem technischen Ausfall gekommen. Wer hinter der Tat steckt, ist unklar. Bundeswirtschaftsministerin Reiche hat die von Finanzminister Klingbeil ausgearbeitete Steuerreform kritisiert. Ihr Staatssekretär Steffen machte in einem Schreiben an das Finanzministerium deutlich, der Entwurf sei so nicht ausreichend. Reiche fordert unter anderem zusätzliche Schritte gegen die sogenannte kalte Progression. Klingbeil kritisierte daraufhin das Verhalten Reiches. Er wies darauf hin, dass sein Entwurf den Fokus auf die Entlastung von Familien und kleinen und mittleren Einkommen lege. Das Kabinett wird sich morgen damit befassen. Das Wetter in Norddeutschland. Nachts fast überall trocken, zur Küste hin etwas Regen, bei Tiefstwerten von 16 bis 8 Grad. Das war der kurze Überblick. Weiter geht's mit Birgit Langhammer.
3: Schönen guten Abend.
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3: Der neue Bundestrainer Jürgen Klopp nominiert bald zum ersten Mal einen Kader für die Fußballnationalmannschaft und ein langjähriger Abwehrspieler wird sicher nicht mehr mit dabei sein, Mats Nicholson.
6: Ja, Antonio Rüdiger hat seine Länderspielkarriere beendet. Das hat der Profi von Real Madrid heute über die sozialen Medien verkündet. Rüdiger ist 33 Jahre alt. 12 Jahre lang war er deutscher Nationalspieler. Zuletzt auch umstritten wegen seiner teils aggressiven Spielweise. Antonio Rüdiger kündigte an, den Weg für die nächste Generation freizumachen. Bei seinem Club Real Madrid hatte er seinen Vertrag bis zum kommenden Sommer verlängert. Die Karriere als Vereinsfußballer ist also noch nicht vorbei. Den größten Moment ihrer Fußballerkarrieren erleben heute Abend die Spieler des HEBC, dem Fünftligisten aus dem Hamburger Stadtteil Eimsbüttel. Die Amateure dürfen im DFB-Pokal im großen Hamburger Volksparkstadion gegen das Champions-League-Team Borussia Dortmund ran. Unser Reporter Jan Möller war in Hamburg-Eimsbüttel unterwegs.
7: Alina Herbst arbeitet in einer Bäckerei in Eimsbüttel.
8: Hallo.
7: Der Verkaufsschlager dort, die Hanseaten, das sind
8: zwei Keksteige, die rund sind, aufeinander und dazwischen ist so Marmelade.
7: Und obendrauf ist Zuckerguss, normalerweise in Rot-Weiß, aber jetzt in Lila-Weiß, den Vereinsfarben des HEBC. Es ist wirklich gerade
8: ganz verrückt alles hier.
7: Denn vor dem großen Spiel gegen Dortmund ist ein Riesenhype entstanden um den kleinen Club. Lila-weißes Gebäck, lila-weiße T-Shirts, überall lila Plakate im Stadtteil. Es kribbelt auch bei Mittelfeldspielern. Semir Demirovic.
9: Man denkt sich dann immer, wenn du an diesen Plakaten vorbeiläufst, okay, das sind wir. Wow, HEBC spielt gegen Dortmund, das kann nicht wahr sein.
7: Es ist aber wahr. Sein Bruder Ermedin spielt beim VfB Stuttgart. Nun kickt auch Semir mal auf der großen Bühne. Zusammen mit seinen Kumpels. Ein Jahrhundertspiel für den HEBC.
9: Der Verein, das haben wir noch nie erlebt. Ne? Also wirklich Kameras, jeden Tag, jedes Training. Man fühlt sich irgendwie dann das eine Mal so wie so ein Profi.
7: Und das als Fünftligaspieler. Es gibt kein Geld beim HEBC. Trainiert wird zweimal die Woche auf einem halben Platz.
10: Andere Hälfte ist meistens zweite und dritte Herren,
7: sagt Kapitän Jannik Wrede, der aber auch das Volksparkstadion gut kennt. Denn Wrede arbeitet im Scouting beim HSV. Der hat organisatorisch wiederum viel geholfen. Ticketing, Ordnungsdienst, Catering.
10: Der HSV hat uns eigentlich das Komplettpaket abgenommen.
7: Und zu verdienen gibt's ja auch ordentlich was im Volksparkstadion. Das weiß auch Dortmunds Coach Niko Kovac.
11: Da bleibt ein bisschen mehr übrig, als wenn man dort auf so einem kleinen Platz spielt und man riecht den Duft der Currywurst oder was weiß ich, was es dort noch an Angeboten gibt.
7: Was die Amateure sportlich zu bieten haben, das ist Kovac allerdings bekannt. Er hat mal jemanden vorbeigeschickt.
11: Ja, wir haben sie beobachten lassen und haben dort natürlich nicht die Aufnahmen, die wir aus der Bundesliga gewohnt sind, aber letzten Endes ist es ja auch total unwichtig.
7: Denn logisch, es muss auch so klappen, sagt Kovac.
11: Wir wollen das Spiel ja relativ frühzeitig am besten entscheiden.
7: Das wiederum will der HEBC verhindern, auch wenn es schwer wird. Ein Türchen zu schießen, das wäre schon was, sagt Semir Demirovic. Und
9: mal einfach 3-4 Mal das Stadion zu bekommen und einfach so diese Stimmung zu erleben, dass das einfach laut wird, dass du dich einfach reinkämpfst, ein paar Zweikämpfe abfeiern kannst, das wäre schon cool, ja.
7: Auf jeden Fall cool wird schon mal die Fahrt zum Stadion. Mit einem Linienbus, bereitgestellt von der Hamburger Hochbahn. Verziert ist er mit dem Vereinswappen und lila-weißen Aufklebern.
9: Jeder, glaube ich, der im DFB-Pokal spielen würde, mit einem normalen Bus anreisen. Wir reisen mit einem Linienbus an. Das passt irgendwie zu dem Verein.
7: Und es passt eben zur großen Euphorie um den Club, die auch Alina Herbst in der Bäckerei täglich erlebt.
8: Also es kommen sehr viele rein, die sagen, ich bin quer durch Hamburg gefahren, nur weil ich die Hanseaten von euch holen wollte.
7: Es ist eben, wie gesagt,
8: ganz verrückt alles hier.
7: Und eins ist jetzt schon klar vor dem Spiel. Es wird ein ganz großer Abend für den HEBC.
9: Egal wie das Ergebnis dann am Ende des Tages sein wird, wir werden diesen Tag nie vergessen und werden diesen Moment unglaublich genießen.
6: Ja, das ist eine richtig schöne Geschichte. Der HEBC darf gegen Borussia Dortmund ran um 20.45 Uhr im Volkspark, live in der Audioreportage auf sportschau.de und in der Sportschau-App. Fabio Vieira wird in dieser Saison auch wieder regelmäßig im Volkspark spielen. Dem Hamburger SV ist am letzten Transfertag ein großer Erfolg gelungen. Der beste HSV-Offensivspieler der vergangenen Saison wechselt fest zum HSV. Er war ja nur ausgeliehen in der vergangenen Spielzeit. Der Portugiese Vieira kommt vom FC Arsenal. Als Ablösesumme sind ungefähr 10 Millionen Euro im Gespräch. Beim HSV war viel los heute am letzten Tag. Alle Transfers der Hamburger und der anderen Nordclubs gibt's im Netz unter ndr.de Sport im Transfer-Newsblog. Wenn der Sommer so langsam in den Herbst übergeht, dann steht das letzte Grand-Slam-Turnier des Tennisjahres an. Die Profis sind bei den US Open am Start. Alexander Zverev spielt in der kommenden Nacht deutscher Zeit in New York. Seine Hamburger Kollegin Eva Lüß sollte eigentlich jetzt schon spielen, aber es regnet in New York. Tim Brockmeier ist auch in diesem Jahr unser Reporter. Tim, wie schlimm ist es denn mit dem Regen?
12: Ja, das macht ganz schön runter hier in New York. Also manchmal hört man es so ein bisschen über das Außenmikrofon. Das trätscht ordentlich auf die Außenplätze. Bei den US Open haben ja nur die zwei ganz großen, die beiden riesigen Stadien, Ash und Armstrong, ein Dach über dem Kopf. Das heißt, der Rest muss warten, bis es aufhört. Die Spiele sind jetzt erstmal verschoben auf 12.30 Uhr Ortszeit, heißt 18.30 Uhr in Deutschland. Aber ich glaube, das wird nichts, so wie das gerade regnet. Und das heißt natürlich für Eva Lüss und Co. ganz viel Sitzfleisch haben. Die behalten sich gerade im Players-Bereich auf. Club, also so ein Gebäude, wo es alles Mögliche gibt für die Spielerinnen und Spieler, Restaurant natürlich, Lounges, Behandlungsmöglichkeiten, ein Gym. Naja, und was macht man da? Manche spielen Karten, Uno ist oft angesagt, manche zocken am Handy rum. Es gibt da auch mehrere Spielekonsolen, wo man so richtig zocken kann, oder sie sind eben bei Social Media unterwegs. Und das ist jetzt eben das, der Zeitvertreib, bis sie ran dürfen. Alexander Zverev, der heute Abend ja auch noch spielt in der Night Session, der hat das Glück, hier über Esch gibt es ein Dach, der wird auf alle Fälle dann in der Nacht auf Mittwoch gegen den Italiener Sonego ran dürfen.
6: Tim Brockmeier live mit dem Wetterbericht aus New York, aber Tennis gespielt wird dann sicher auch noch irgendwann bei den US Open. Titelverteidiger sind Jannik Sinner und Arina Sabalenka. Das letzte Grand Slam Turnier des Tennisjahres geht bis zum 13. September.
3: Und soweit unser sportliches Update von Mats Nicholson. Vielen Dank. Zwei Tage nach dem Fährunglück vor Nordzypern geht die Suche nach Toten und Vermissten weiter. 8 Menschen kamen mindestens ums Leben, 20 werden immer noch vermisst. Da das Wrack in 500 Metern Tiefe liegt, ist die Suche sehr schwierig. Ein Spezialschiff der türkischen Marine ist inzwischen vor Ort, um mit einem Unterwasserroboter zum Wrack zu tauchen. Weitere Informationen von Oliver Bentelmann.
13: Während die Suche nach Vermissten weitergeht, sinkt die Hoffnung auf weitere Überlebende. 20 Menschen werden immer noch vermisst, viele Angehörige sind verzweifelt und fordern Antworten von Politik und Behörden. Türkisch-zyprische Medien berichten, dass am Dienstagmorgen in der Hafenstadt Kyrenia, türkisch Girne, mehrere Angehörige eine Absperrung durchbrochen haben, um auf das Gelände der Sicherheitskräfte zu gelangen. Es kam zu Rangeleien. Mit dabei auch dieser junge Mann, der um seinen Bruder trauert, der an Bord der Fähre war.
14: Mein Bruder ist nicht verunglückt, er ist ermordet worden. Er ist nicht ertrunken, er wurde erstickt. Das ist die Wahrheit, auch wenn es mir wehtut, das zu sagen. Bringt mir den Leichnam meines Bruders, gebt ihn mir. Seit 2 Tagen warte ich hier schon.
13: Manche kritisieren auch, dass die Bergungsarbeiten erst jetzt anlaufen. Doch die sind äußerst schwierig, sagen die Behörden. Das Wrack liegt mehrere Kilometer vor der nordzyprischen Küste in rund 500 Metern Tiefe. Heute hat sich ein Spezialschiff der türkischen Marine mit einem Unterwasserroboter an Bord auf den Weg zum Unglücksort gemacht. Marinekapitän Ulaş Cejur.
15: Bu görevdeki amacımız Flojet gemisinin battığı bölgede.
13: Unser Auftrag besteht darin, in der Zone der gesunkenen Fähre zunächst das Wrack auf dem Meeresgrund zu orten. Danach werden die Bergungsarbeiten in einer Tiefe von 500 Metern mit einem ferngesteuerten Unterwasserroboter beginnen. Ziel sei es, herauszufinden, ob sich die Vermissten noch im Innern des Schiffs befinden. Außerdem sollen Aufzeichnungsgeräte geborgen werden, die Aufschluss über die Unfallursache geben könnten. Inzwischen mehren sich Hinweise auf mögliche technische Mängel des Schiffs. Laut türkisch-zyprischen Medien zeigt ein Video eine Fahrt der Unglücksfähre im Mai diesen Jahres. Darin zu sehen, besorgte Passagiere, die Wasser im Schiffsinneren bemerken und die Besatzungsmitglieder darauf ansprechen. Diese beschwichtigen jedoch nur. Die Fähre war am Sonntag nach einem Wassereinbruch gekentert und gesunken. Der Kapitän und mehrere Besatzungsmitglieder wurden bereits festgenommen. Gegen sie wird wegen fahrlässiger Tötung ermittelt.
3: Soweit Oliver Biemelmann.
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3: Ganz allmählich wird es ja abends schon wieder früher dunkel und die Temperaturen fallen langsam, aber sicher. Da kann man sich's mit guter Lektüre zu Hause gemütlich machen, zum Beispiel mit Graphic Novels, meint Comic-Experte Matthias Heller.
16: Russland braucht einen anderen Politikertyp. Er ist jung, athletisch, er ist ein Spion, KGB, Wladimir Putin.
17: Vor einem Jahr feierte der Film Der Magier im Kreml mit Jude Law als Wladimir Putin bei den Filmfestspielen in Venedig Premiere. Nun ist der gleichnamige Comic auf Deutsch erschienen, der auf dem Roman des Italieners Giuliano da Empoli beruht. Erzählt wird die Geschichte des jungen, aufstrebenden, wenn auch fiktiven, Regisseurs Vadim Baranov, der für Theater und Film arbeitet. Durch Mentoren gerät er immer weiter in den Dunstkreis der russischen Machthaber Ende der 90er Jahre in Moskau. Mit dem überraschenden Ausscheiden von Boris Jelzin Silvester 1999 rückt ein bis dahin unbekannter Mann aus dem Inlandsgeheimdienst FSB nach. Baranow, geübt in der Inszenierung, soll ihn unterstützen. Und wie heißt es im Film?
18: Es ist ein Spiel. Politik ist das einzige Spiel, das sich lohnt.
17: Der Franzose Luc Jacquemont schafft mit seinen Zeichnungen schnell ein Gefühl von Weite, Kraft, Bedrohlichkeit oder auch Intensität. Ob bei einer Bärenjagd in der Tundra oder dem ersten Treffen mit Putin in einem Café. Detailreiche Perspektiven aus der Totalen wechseln sich mit Nahaufnahmen ab, die jede Regung einzufrieren scheinen. Der Magier im Kreml erzählt nicht nur einen spannenden Politthriller in Großformat, sondern blickt auch hinter die Türen von Machtapparatmütterchen Russlands. Rasant, aufregend, nachdenklich stimmend. Aufregend und nachdenklich geht es auch bei Crossplay zu. Eine Gruppe von Freunden trifft sich für ein paar Tage bei einer großen Convention für Gaming und Manga. Jung sind sie alle, irgendwie auf der Suche nach sich, der Liebe und Zugehörigkeit. Die aus den USA stammende und in München lebende Zeichnerin Nikki Smith, die für ihre queeren Comics gefeiert wird, erzählt mit einem kompromisslos klaren und unkonventionellen Stil in teilweise leuchtendem Rosa von den Wünschen der Truppe. Da geht es schon mal so heiß zur Sache, dass der Verlag das Buch erst ab 18 empfiehlt. Trotzdem besticht die Geschichte durch die jugendliche Kraft der Selbstbestimmung in einer Welt, die sich wie eine Waschtrommel zu drehen scheint. Mutig, lebendig und authentisch. Wenn Haare im Spiel sind, wird es schnell emotional. Im Essen stören sie, wer sie nicht mehr auf dem Kopf hat, vermisst sie. Wer sie da aber hat, würde gerne eine andere Frisur haben. Haare sind Schönheitsmerkmal, Ausdruck von Persönlichkeit oder ein Zeichen für die Zugehörigkeit zu einer Gruppe. Diese Erfahrung macht Rosa schon sehr früh. Geboren auf der Insel La Réunion, einem französischen Überseedepartement im Schatten Madagaskars, mit dem krausen Haarschopf ihrer Mutter. Wild und nur mit Tricks zähmbar. Je älter Rosa wird, desto mehr hinterfragt sie die Notwendigkeit, ihre Haare einem Schönheits- und Gesellschaftsideal unterzuordnen. Die Französin Lou Luby zeichnet mit viel Liebe zu ihren Figuren die Torturen, die Rosa über sich und ihren Haaren ergehen lassen muss, mit irrsinnig viel Witz und Humor. Zudem hebt sie leicht wie Eiweißschaum Wissenswertes über Haare, Kosmetik, Industrie und Gesellschaft in kleinen Infoportionen unter. Lou Lubis, alias Rosas, Reise handelt nicht nur von ihren Haaren, sondern geht tiefer zu ihren sprichwörtlichen Wurzeln. Identität und Selbstwert spielen eine große Rolle. Meine Wurzeln, so der Titel, ist eine leichte wie tiefgründige Graphic Novel und die Entdeckung des Sommers.
3: Das waren Tipps von Matthias Heller und zu finden auch unter ndr.de.
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3: Um 18 Uhr mit Constanze Semidey. Die Bundesregierung macht Russland für den versuchten Anschlag am Leipziger Flughafen verantwortlich. Innenminister Dobrindt sagte am Abend auf einer Pressekonferenz, die Ausführung passe in das typische Muster.
19: Es wurden Tatmittel wie die Drohnenkonfiguration, diverse Bauteile, Sprengstoff und Zündtechnik verwendet, die aus anderen hybriden Operationen Russlands und dessen Krieg gegen die Ukraine uns bekannt ist. Die Gesamtbetrachtung des versuchten Anschlags vom 4. August am Flughafen Leipzig fügt sich in das bekannte Muster russischer hybrider Operationen in Europa ein.
3: Bundesinnenminister Dobrindt. Außenminister Wadephul kündigte auf der Pressekonferenz außerdem mehrere Maßnahmen an, die die Bundesregierung als Reaktion auf den Anschlagsversuch in Leipzig ergreifen wird. So werde unter anderem das russische Generalkonsulat in Bonn in 2,5 Wochen geschlossen und der Vertrag des russischen Hauses in Berlin gekündigt. Auch würden Einreisekontrollen für russische Staatsbürger verschärft und der Druck auf die Schattenflotte erhöht. In der Nähe von Cottbus haben Unbekannte offenbar versucht, einen Umspanntag lahmzulegen. Brandenburgs Ministerpräsident Woidke sprach von einem Anschlagsversuch auf die Stromversorgung. Laut Polizei wurde eine unkonventionelle Sprengvorrichtung gefunden. Ob es Schäden gibt, ist unklar. Nach Angaben des Netzbetreibers wurde die Stromversorgung teils kurz unterbrochen. Das Umspanntag steht in der Nähe des Kohlekraftwerks Jenschwalde. Bundesfinanzminister Klingbeil hat Kritik aus dem Wirtschaftsministerium an der von ihm ausgearbeiteten Steuerreform zurückgewiesen. Wirtschaftsministerin Reiche hatte deutlich gemacht, dass sie sich stärkere Entlastungen gewünscht hätte. Sie will dem Entwurf aber zustimmen. Klingbeil weilt derzeit in den USA auf einem G20-Treffen. Von dort berichtet Philipp Eckstein.
20: 10 Milliarden Euro Entlastungen. Diese Summe könne sich sehen lassen, sagt Bundesfinanzminister Lars Klingbeil. Und er betont, er hätte sich mehr vorstellen können. Aber die Union sei gegen Erhöhungen beim Spitzensteuersatz oder der Erbschaftssteuer gewesen. Klingbeil rief die Regierung auf, zusammenzuarbeiten und zu den gemeinsamen Entscheidungen zu stehen. Der SPD-Vorsitzende und Finanzminister reagiert damit auf ein Schreiben aus dem von Katharina Reiche, CDU, geleitetem Wirtschaftsministerium. Darin wird die Steuerreform als nicht ausreichend kritisiert.
3: Der Deutsche Mieterbund hat seinen alljährlichen Report vorgelegt und beklagt eine immer größere Wohnungskrise. Der Verband verzeichnet derzeit etwa 1 Million Sozialwohnungen. Dies sei ein Rekordtief. Nötig seien 2 Millionen Sozialwohnungen. Der Mieterbund hat für den Report eine Umfrage durchführen lassen mit dem Ergebnis, fast jeder dritte Mieter hat die Sorge, seine Wohnung künftig nicht mehr bezahlen zu können. Etwa die Hälfte gab an, wegen der hohen Wohnkosten zu sparen, und zwar bei der Altersvorsorge beim Urlaub oder bei nötigen Anschaffungen. Der Mieterbund forderte unter anderem, Mieterhöhungen gesetzlich und dauerhaft zu begrenzen. In Wilhelmshaven ist eine Bombe aus dem Zweiten Weltkrieg entschärft worden. Etwa 13.600 Menschen können nun zurück in ihre Wohnungen, die im Sperrgebiet lagen. Die Arbeiten des Kampfmittelräumdienstes hatten sich stundenlang verzögert, weil Einzelne sich weigerten, den Bereich zu verlassen. Die US-amerikanische 5-Zentner-Bombe war gestern bei Arbeiten im Marinearsenal nahe der Innenstadt gefunden worden. In Norwegen hat der neue König Hakon seinen Eid auf die Verfassung abgelegt. Er hatte das Amt am Freitag automatisch übernommen nach dem Tod seines Vaters Harald. Aus Oslo Jana Sinram.
21: Am Mittag trat König Håkon in Oslo gemeinsam mit seiner Tochter Kronprinzessin Ingrid Alexandra vor die Abgeordneten des norwegischen Parlaments. Der 53-Jährige gelobte, das Königreich Norwegen in Übereinstimmung mit seiner Verfassung und den Gesetzen zu regieren. Seine Frau Mette Marit hatte anders als geplant nicht persönlich an der Vereidigung teilnehmen können. Sie erholt sich von einer Lungentransplantation im Sommer. Harald V. war am Freitag im Alter von 89 Jahren gestorben. Er wird kommenden Mittwoch in Oslo beigesetzt.
3: Das waren die Nachrichten.
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3: Auch am Abend gibt es noch einzelne Schauer, selten auch mal ein Gewitter, auch trockene Phasen. In der Nacht dann überwiegend trocken, Richtung Küste kann es etwas regnen. Die Temperaturen sinken auf 16 bis 8 Grad und morgen wieder wechselhaft. Zeitweise Regenschauer, Gewitter aber wirklich nur noch sehr selten und Richtung Osten auch freundlicher. Die Höchstwerte dann 19 bis 23 Grad. 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Stau oder stockend ab 3 Kilometern Länge. A1 Hamburg Richtung Osnabrück zwischen Bremerkreuz und Hemelingen 6 Kilometer stockend vor der Baustelle. A1 Osnabrück Richtung Bremen zwischen Dreieckstur und Bremen-Hemelingen 4 Kilometer stockend vor der Baustelle. Die A7 Kassel Richtung Hannover ist zwischen Nörten-Hardenberg und Nordheim-West nach einem Unfall gesperrt. A7 Hannover Richtung Flensburg zwischen Hamburg-Hausbruch und dem Elbtunnel 4 Kilometer stockend. A24 Hamburg Richtung Berlin zwischen Rheinbeek und Schwarzenbeek-Grande 3 Kilometer stockend. A25 Hamburg Richtung Geesthacht zwischen Dreieck-Hamburg Südost und Neu-Alamühe West 4 Kilometer stockend. Und die A39 Braunschweig Richtung Wolfsburg ist zwischen Kreuz Braunschweig Süd und Braunschweig Rautheim wegen Bauarbeiten ab sofort gesperrt. Und das bis donnerstags immer, abends bis morgens zwischen 18 Uhr und 5 Uhr früh. 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
22: Hallo und herzlich willkommen zu dieser Folge von Streitkräfte und Strategien, dem Podcast von NDR Info zum russischen Krieg gegen die Ukraine und zur Lage im Nahen Osten. Ich bin Stefan Niemann.
23: Und ich bin Kai Küstner.
22: Kai, mich bewegt eine schlichte Frage zu Beginn dieser Woche. Ob Sie im Kreml wohl den Konjunktiv fürchten? Ich meine, all die Entschlossenheit demonstrierenden Ankündigungen, wie wir in Deutschland und in Europa reagieren könnten, sollten und müssten auf Russlands immer bedrohlichere Angriffe, auf Anschläge mit Sprengstoff, Drohnen, auf Sabotageakte und auf Cyberattacken, die sich ja schon lange vor allem gegen die Staaten richten, die den Abwehrkampf der Ukraine unterstützen. Die Bundesregierung, die hatte lange gezögert, die Verantwortlichen für den versuchten Drohnenanschlag am Flughafen Leipzig-Halle zu benennen. Der Kanzler hatte aber schon mal erklärt, diese würden dafür bezahlen. Nun ist die Beweislage offenbar ausreichend. Laut Medienberichten wollen Innenminister Dobrindt und Außenminister Wadefuhl die Öffentlichkeit noch an diesem Dienstag darüber informieren, dass mutmaßlich ein russischer Geheimdienst dahinter steckt und wie Deutschland darauf reagieren wird.
0: Die Ausweisung russischer Diplomaten steht ja seit längerem im Raum, auch die Schließung des Russischen Hauses in Berlin. Von energischerem Vorgehen gegen Putins Schattenflotte ist ja aufs Neue auch zuletzt immer wieder die Rede gewesen. Zu diesem Zeitpunkt, jedenfalls zum Aufnahmezeitpunkt, dürfen wir noch gespannt sein und werden das ganz sicher in unserer Freitagsausgabe erneut beleuchten. Fest steht, auch die EU und die NATO werden irgendwann entscheiden müssen, ab wann und mit welchen Mitteln sie sich zur Wehr setzen wollen gegen die zunehmenden hybriden Angriffe Russlands.
22: Und im ukrainischen Cherson, da ist Abwarten keine Alternative. Wer sich in der Seehafenstadt noch auf die Straße traut, für den kann Zaudern und Zögern tödlich enden. Denn russische Drohnenpiloten machen dort regelrecht Jagd auf Zivilisten. Die fliegenden Sprengsätze verfolgen die Opfer bis in die Hausflure und Wohnungen hinein. Safari nennen sie in russischen Chatrooms diese zynische Menschenjagd, die in Wahrheit ein Kriegsverbrechen ist. Unsere Kollegin Rebecca Barth hat sich mit einem Team des ARD-Studios Kiew nach Cherson gewagt, um den grausamen Drohnenkrieg gegen die Zivilbevölkerung zu dokumentieren.
1: Und dann spüren auch wir, was es bedeutet, in der Stadt am Dnipro-Fluss zu leben. Eine Drohne ist im Anflug. Soldaten versuchen, sie abzuschießen. Wir rennen in Deckung in ein Café.
22: Ihre Eindrücke schildert Rebecca uns gleich im Schwerpunkt. Dann geht es auch um ihren Blick auf die Gefechte an der Front im Donbass. Aber vorher kommst du, Kai, mit einem Überblick über die Lage.
0: Genau, und weil du ja über die Ukraine gleich noch ausführlich mit Rebecca sprichst, habe ich beschlossen, mich mal zur Vermeidung von Dubletten auf das Wesentliche zu beschränken. Und zum Wesentlichen gehört aus meiner Sicht, dass der Schulbeginn in der Ukraine, dieser so wichtige Tag für hunderttausende Kinder, von russischen Raketen begleitet wurde. Es gab erneut massive russische Luftangriffe in der Nacht zu diesem Dienstag. Mit derzeit kaum abfangbaren ballistischen Raketen und Drohnen hat Russland die Hauptstadt Kiew und auch Hafenanlagen in der Stadt Odessa am Schwarzen Meer angegriffen. Gerade bei diesem Angriff in Kiew kamen erneut zahlreiche Zivilisten ums Leben. Es wurden auch Kinder verletzt. Und das alles bestätigt ja die mittlerweile bekannte putinische Strategie, weil er an den Frontlinien in den Todeszonen der Ostukraine nicht entscheidend vorankommt, sucht er gezielt die ukrainische Bevölkerung in die Verzweiflung zu bomben.
22: Ja, was bislang allerdings ganz und gar nicht funktioniert, wie Umfragen zeigen und wie wir beide ja, Kai, persönlich erfahren haben bei unseren Begegnungen mit den Menschen in der Ukraine.
0: Ja, aber Putin hofft dennoch, mit dem Entzug der wirtschaftlichen Grundlagen, siehe Odessa, und mit der Zerstörung der Energienetze die Ukraine zu einem eben nicht mehr lebenswerten Land zu machen, soweit das aus seiner Sicht geht. Auch in der Hinsicht erweist sich die Ukraine aber bislang, haben wir auch beobachten können, als sehr resilient. Doch die Angriffe dürften Richtung kalte Saison, also Richtung Winter, noch zunehmen. Und es ist, wie wir schon oft berichtet haben, eben ein Wettlauf gegen die Zeit. Es ist ein technologischer Wettlauf. Kann die Ukraine mangels in Nahost verschossener Patriot-Flugabwehrmunition aus den USA schnell selbst Ersatz produzieren oder irgendwo finden? Dabei spielen natürlich auch die neuen russischen Drohnen mit Jetantrieb, also diese jüngste Generation von Geran-Drohnen, eine Rolle, die laut ukrainischem Verteidigungsministerium nur noch zu etwa 60% abgefangen werden, eben aufgrund der neuen Geschwindigkeit. Und es ist ein politischer Wettlauf. Putin setzt auf ein Erstarken, auf Wahlsiege seiner Sprachrohre auch hier bei uns in Deutschland und natürlich auch beim Nachbarn Frankreich bei der Präsidentschaftswahl 2027. Jedenfalls deutet wenig auf ein Kriegsende derzeit hin. Die Ukraine wehrt sich mit weitreichenden Drohnenangriffen, traf erneut den weit entfernt nahe St. Petersburg liegenden Energie- und Hafenknotenpunkt Ust-Luga und hat laut eigener Zählung im August insgesamt 54 Schiffe der russischen Schattenflotte attackiert.
22: Und angesichts all dessen, dieses russischen Terrors, den du ja eben geschildert hast, ist es umso erstaunlicher, dass die Trump-Regierung Russland fast wie einen Staat wie jeden anderen auch zu betrachten scheint. Jedenfalls sorgte es bei den Europäern für Fassungslosigkeit, dass beim G20-Treffen in Asheville, North Carolina, ihr russischer Amtskollege mit am Tisch saß.
0: Genau, und das tat er eben auf Einladung der Amerikaner, womit erstmalig seit der russischen Invasion 2022 ein russischer Vertreter wieder physisch mit an diesem G20-Tisch saß, was aus Bundesregierungssicht umso wirklichkeitsfremder erscheinen musste, als man doch noch mit der Aufarbeitung des US-Quellen zufolge auf Russland zurückgehenden Angriffs von Anfang August am Leipziger Flughafen befasst ist und neue Sanktionen gegen Moskau auf EU-Ebene vorbereitet, wie SPD-Finanzminister Lars Klingbeil in den USA vor Ort betonte.
2: Ein gemeinsames Vorgehen wäre hier am besten, aber es ist manchmal ja nicht klar, ob es dort wieder Lockerungen gibt. Deswegen ist das Signal, den russischen Finanzminister hier zu empfangen, eins, das ich schon als irritierend wahrnehme, weil ich mir eigentlich gewünscht hätte, dass es hier eine Klarheit auch von der amerikanischen Seite gibt, dass man ihn nicht wie einen normalen Gast hier empfängt.
0: Deutliche Worte also in Richtung Gastgeber USA. Und was Sanktionen betrifft, so können wir von US-Seite eigentlich nur einen nicht so ganz Trump-untypischen Schlingerkurs ausmachen. Wir erinnern uns noch an die Sanktionserleichterungen für Russland nach dem US-Angriff auf den Iran, was den Ölpreis ja drücken sollte. Nun ist nach wie vor in der Pipeline, ich hoffe, du vergibst mir, dass ich den Begriff verwende im Zusammenhang mit Öl, ist in der Pipeline also ein hartes Sanktionspaket von Seiten der USA gegen alle, die mit Russland Handel treiben, also Indien, China und so weiter, in Sachen Energie. Ein Gesetz, das ja den Namen des kürzlich verstorbenen Senators Lindsey Graham trägt, das auch den Senat passiert hat, bei dem aber nicht klar ist, ob auch das Repräsentantenhaus zustimmt. Ein Gesetz, das angeblich die Unterstützung von Präsident Trump hat. Aber vielleicht gerät er auch nie in Verlegenheit, es wirklich unterzeichnen zu müssen, wenn es den Kongress nämlich gar nicht passiert.
22: Was man, glaube ich, mit Sicherheit sagen kann, ist, dass Donald Trump sich einen Friedensschluss in der Ukraine wünscht, schon um ihn sich selbst auf die Fahnen schreiben zu können. Es gibt auch weiter Bemühungen in dieser Richtung, Kai, aber ohne Erfolg bislang.
0: Scott Bessent, der US-Finanzminister, hat sich nicht nur in großer Runde, sondern auch in kleinerem Kreis mit seinem russischen Counterpart Anton Siluanov getroffen. Und danach ließen US-Regierungskreise verbreiten, es sei um genau Trumps Bemühungen gegangen, den Krieg in der Ukraine zu beenden. Und das klingt jetzt fast so ein bisschen so, als wollte er die irritierten europäischen Seelen ein bisschen streicheln. Laut Offiziellen soll Bessent dem Vertreter Moskaus gegenüber klargestellt haben, dass es keine wirtschaftliche Erholung und keinerlei Abkommen in dieser Hinsicht, in dieser wirtschaftlichen Hinsicht geben könne zwischen den USA und Russland, bevor der Krieg ende. Genau das hatte sich Putin ja, siehe Alaska-Treffen, über die Köpfe der Europäer hinweg erhofft, eine russisch-amerikanische Annäherung. Aber ganz so nah wie erhofft ist man sich mit der Trump-Regierung dann offenbar doch nicht gekommen bislang. Stichwort Friedensbemühungen, die gehen weiter. Der ukrainische Präsident Zelensky sprach nach eigenem Bekunden mit den Trump-Sonderverhandlern Jared Kushner und Steve Witkoff, die sowohl Treffen mit der russischen Seite als auch einen Ukraine-Besuch vorbereiten würden. Was die russische Seite angeht, allerdings, so ist Zelensky weiter skeptisch.
4: Leider bedeuten uns alle Nachrichtendienste, unsere und die unserer Partner, sowie die Signale aus Russland, dass der russische Herrscher mehr Krieg will. Auch jetzt, wo eine absolute Mehrheit seiner eigenen Gesellschaft zustimmen würde, den Krieg entlang der Kontaktlinie einzufrieren.
0: Und genau diesen Vorschlag hatte Zelensky Russland, wie wir wissen, ja schon öfter unterbreitet, allerdings ohne Erfolg.
22: Danke, Kai. Ja, die USA, Trump und sein Finanzminister, die werden uns auch gleich noch beschäftigen, wenn wir auf die Lage in Nahost schauen. Vorher aber der angekündigte Schwerpunkt zur zynischen Menschenjagd auf Zivilisten durch russische Drohnenpiloten in Cherson. Ich habe darüber aus Termingründen bereits am Montag mit unserer Kollegin Rebecca Barth gesprochen, die ich in ihrer Kiewer Wohnung erreicht habe. Willkommen mal wieder bei Streitkräfte und Strategien, liebe Rebecca.
7: Danke euch für die Einladung.
22: Rebecca, die Stadt, in der du seit etlichen Jahren lebst, wird nahezu jede Nacht von Russland angegriffen mit ballistischen Raketen, mit Gleitbomben und Drohnenschwärmen. Der Luftalarm begleitet dich also schon sehr lange. Trotzdem war ich ehrlich gesagt erleichtert, als du kürzlich sicher nach Kiew heimgekehrt warst. Denn du warst gerade auf einer Reportagereise an einen noch gefährlicheren Ort. Die Rede ist von Cherson im Süden der Ukraine. Warum wolltest du mit einem Fernsehteam des ARD-Studios unbedingt dorthin?
7: In Cherson werden seit 2 Jahren die Menschen in der Stadt mit Drohnen gejagt von den russischen Soldaten, die auf der anderen Seite des Dnipro, auf der anderen Uferseite sitzen und den südlichen Teil der Region unter Besatzung halten. Und es ist ein Video viral gegangen Anfang August, das einen dieser Angriffe zeigt, was relativ selten ist, weil das schwierig zu filmen ist. Und wir haben in den vergangenen Jahren und Monaten immer wieder überlegt, wie wir dorthin reisen können. Es ist sehr, sehr gefährlich. Und jetzt habe ich mich mit unserem Team dazu entschieden, dass wir dahin müssen, weil wir das dokumentieren müssen.
22: Das Video, was du erwähnst, war das von einem Gemüsehändler, glaube ich, der rund um seinen Wagen ja regelrecht gejagt wurde von einem russischen Drohnenpiloten gesteuerten Drohne. Die Bilder gingen um die Welt, muss man sagen. Zu der Reise dorthin reden wir über die Anreise, über die Sicherheitsvorkehrungen, die Ausrüstung. Man steigt ja nicht einfach irgendwie in den Zug und fährt mal eben nach Cherson. Wie habt ihr euch vorbereitet für den Weg dahin?
7: Wir sind mit einem gepanzerten Wagen reingefahren und es war wirklich eine Reise. Wir bereiten alle Reisen in die Frontgebiete immer logistisch vor, schauen uns die Sicherheitslage an, aber diesmal noch akribischer. Wir hatten Vorgespräche auch mit den Menschen, die wir dort begleitet haben, in dem Fall ukrainische Hilfsorganisationen und auch einen deutschen Helfer, der hilft, Menschen aus der Stadt zu evakuieren und nach Deutschland zu bringen. Und mit denen waren wir unterwegs, weil die auch die Stadt sehr gut kennen und sich im Zweifelsfall eben besser auskennen als wir. Wir hatten einen gepanzerten Wagen, wir haben Drohnendetektoren und diese Helfer haben auch eine, ja, ich nenne das mal eine Schutzpistole dabei, die schießt so ein Netz aus und ist im Zweifelsfall ja das letzte Mittel, was dich im besten Fall schützt gegen diese Drohnen. Die ist nicht ganz sicher, diese Pistole, aber viele Menschen in der Stadt haben sie, eben weil die Drohnen so nah an sie rankommen. Die schießt so ein Netz auf 20 bis 30 Meter ab und ist manchmal eben das Letzte, was dir noch hilft.
22: Und erinnert ein bisschen auch an die Fischernetze, die ja dort über die Straßen gespannt sind. Was bringen die eigentlich?
7: Genau, die ganze Stadt ist im Endeffekt, und nicht nur die Stadt, auch der Weg dorthin von Mykolaiv aus, kilometerlang fährt man durch diesen Drohnentunnel aus Fischernetzen. Das hilft, einige Drohnen abzuhalten, weil sie sich eben verfangen in diesen Netzen. Aber im Endeffekt haben wir sehr schnell festgestellt, dass es eine 100%ige Sicherheit, einen 100%igen Schutz gegen diese kleinen FPV-Drohnen nicht gibt. Es sind immer wieder Löcher in diesen Netzen, beispielsweise für Bushaltestelle, für Fußgängerüberwege. Man muss sich ja doch irgendwie bewegen in der Stadt. Oder die sind links und rechts an der Seite nicht 100% dicht und sehr gute Drohnenpiloten schaffen es, die Drohnen durch diese Löcher zu steuern. Und dann ist man in der unangenehmen Lage, dass man praktisch gefangen ist mit einer Drohne und seinem Wagen in diesem Tunnel. Und als Mensch kommt man da dann auch nicht mehr raus. Weil in der Regel ist es so, wenn man... wenn eine Drohne einen ins Visier genommen hat, beziehungsweise dein Auto, dann schlägt der Drohnendetektor an. Und wenn sie nah genug ist, dann siehst du auf dem Bildschirm des Detektors das Bild, was auch die Drohnenkamera aufnimmt, also das gleiche Bild, was der Pilot sieht. Und so erkennst du eben, bist du jetzt gerade im Ziel oder fliegt die Drohne woanders vielleicht hin?
22: Mhm. Was macht man denn dann? Also du siehst in Echtzeit im Auto, dass du gerade sozusagen im Fadenkreuz bist, buchstäblich, mit mehreren Leuten im Auto. Was macht man dann?
7: Dann macht man eine Vollbremsung, die Türen auf und dann rennen alle in verschiedene Richtungen. Das ist das, was wir immer gesagt bekommen, das, was man auch auf vielen, vielen Videos auch von Soldaten sieht. Die Idee dahinter ist, im besten Fall sucht sich die Drohne das teuerste Ziel, das ist der Wagen. Im schlimmsten Fall sucht sie sich ein menschliches Opfer. Und wenn man sagt, wir sind jetzt zu viert in einem Auto, dann ist es dann nur einer, der getroffen wird.
8: Boah, was ist das für ein Gefühl? Also, wenn man das weiß, dass das die Konsequenz ist und unter Umständen sieht, wie man ja ins Fadenkreuz genommen wird. Wie war das für dich?
7: Ich bin Gott sei Dank noch nie so ins Fadenkreuz genommen worden, aber man muss sich natürlich damit auseinandersetzen. Das ist kein angenehmes Gefühl. Also durch diesen Drohnentunnel zu fahren, hat etwas Postapokalyptisches. Es gibt die ja im Endeffekt an der ganzen Frontlinie. Alle Frontstädte sehen mittlerweile so aus, weil Drohnen überall eingesetzt werden. Aber die Vorstellung, dass man mal so vor einer Drohne weglaufen muss, ist sehr, sehr unangenehm, weil die im Zweifelsfall schneller ist als du. Also du hast keine Chance. Die sind extrem schnell, die sind sehr, sehr wendig. Und deswegen ist es so ein Glück, dass dieser Mann auf dem Video, was so um die Welt gegangen ist, das überlebt hat. Das ist eigentlich ein Wunder. Die ist ganz nah bei ihm eingeschlagen und er hat Splitterverletzungen am Rücken davon getragen, aber konnte danach von diesem Angriff eben erzählen.
8: Obwohl die Explosion gewaltig war, wie man auf den Bildern sehen kann, wenn ich das richtig erinnere. Jetzt würde man ja erwarten, dass so eine Stadt, wo das alltäglich vorkommt, Jagd auf Zivilisten, ja eine Geisterstadt ist. Ist es aber nicht. Da sind noch Menschen. Wie viele von den 300.000 Bewohnern, die Cherson mal hatte, sind denn noch da?
7: Laut offiziellen Angaben, laut offiziellen Schätzungen muss man sagen, 60.000 Menschen in der Stadt, davon 5.000 Kinder. Das sind so die Zahlen, mit denen wir auch arbeiten, wobei immer mehr Menschen die Stadt verlassen wollen. Und sie ist in vielen Teilen eine Geisterstadt. Ich war im Norden der Stadt unterwegs. Es ist der Teil, der als sicher gilt. Sicher in Anführungsstrichen, denn auch wir haben einen Drohnenangriff erlebt. Die Menschen, mit denen wir unterwegs waren, sind eigentlich die ganze Zeit mit uns dort durch die Gegend gelaufen und meinten, also hier ist Artillerie eingeschlagen, hier sind zwei Leute getötet worden, da hinten ist eine Drohne eingeschlagen, da hinten ist eine Drohne eingeschlagen, die ganzen Fenster sind verrammelt mit Pressspanplatten, man sieht die Splitter, die Einschläge an den Hauswänden, man sieht, dass das keine komplette Sicherheit dort ist, keine friedliche Stadt, sondern dass man dort ständig beschossen wird. Man hört auch die Einschläge in der Stadt die ganze Zeit. Und man versucht sich dann eben, vor allem jetzt im Sommer, wo die Bäume Blätter tragen, von Baum zu bewegen und so wenig Aufmerksamkeit wie möglich auf sich zu ziehen. Auch ich hatte eine schutzsichere Weste an, aber habe die nochmal mit einem Hemd überdeckt, auch in grün oder so grün kariert, weil ich mir dachte, vielleicht gehe ich dann unter den grünen Blättern der Bäume ein bisschen mehr unter, weil uns eben gesagt wurde, also wenn du offenbar Presse bist, offenbar geschützt bist, offenbar Helm, Weste und so weiter trägst, dann bist du noch einmal mehr ein Ziel für die russischen Drohnenpiloten.
8: Oder eine Art Herausforderung, dass sie dann erst recht versuchen, einen zu erwischen da. Aber warum bleiben so viele Menschen unter diesen Umständen in dieser Stadt, sogar mit Kindern, wie du gerade berichtet hast? Warum harren die da aus?
7: Und die meisten Menschen haben einfach keine andere Wahl. Für mich gibt es so zwei Gruppen, die ich so für mich heraus identifiziert habe. Das eine sind Leute, die aus finanziellen oder familiären Gründen nicht weg können. Die können es sich nicht leisten, wegzuziehen. Oder sie haben ältere Angehörige, um die sie sich kümmern müssen. Sie sind dort irgendwie gebunden. Und das andere sind Menschen, die in extrem wichtigen Berufen dort arbeiten. Die sind beispielsweise im Krankenhaus, sie sind bei der Polizei, die sind in der Verwaltung oder auch im Supermarkt. Und die sagen, also wenn wir gehen, dann haben ja die anderen, die nicht weg können, nichts mehr. Viele Menschen, die ich da getroffen habe, alle an diesem Tag, haben die russische Besatzung 2022 überlebt und durchgemacht. Und für sie ist es auch eine Motivation, da zu bleiben, weil sie ihre Stadt nicht einfach so den russischen Streitkräften überlassen wollen. Viele gehen davon aus, dass diese gezielten, systematischen, organisierten Angriffe auf Zivilisten, auf zivile Infrastruktur, auf Krankenwagen, auf Feuerwehr, auf alles, was so ein Leben ausmacht, eine bewusste, gewaltsame Vertreibung der Bevölkerung sind.
8: Also Terror und, aus der Luft, um die Bevölkerung zur Aufgabe und zum Wegziehen, zum Fliehen zu bewegen.
7: Es ist auf jeden Fall Psychoterror. Es ist eine absolute Terrorkampagne, das kann man so sagen. Aber eine unabhängige Untersuchungskommission der UN, die schon letztes Jahr diese Vorfälle untersucht haben, gehen davon aus, kommen zu dem Schluss, dass es doch russische staatlich organisierte Politik ist, um die Menschen zu vertreiben. Und in dem Bericht der Vereinten Nationen heißt es, wenn dem so ist, dann handelt es sich dabei um ein Verbrechen gegen die Menschlichkeit. Also es wäre dann die gewaltsame Vertreibung der Zivilbevölkerung.
8: Rebecca, danke für die Eindrücke von deiner Reise und deinen fundierten Blick auf das Kriegsgeschehen. Ich weiß, auf dich wartet jetzt eine wohlverdiente Pause. Erhol dich gut und auf bald wieder hier bei uns.
7: Ich danke dir sehr.
8: Mein Gespräch mit Rebecca Barth ist etwas länger geworden, als wir hier Sendezeit haben. Das gesamte Interview findet ihr in der Podcast-Folge von Streitkräfte und Strategien bei ARD Sounds. Wie sehr der Krieg in der Ukraine von dem in Nahost beeinflusst wird, zeigt sich unter anderem an den laut US-Medien bedrohlich leeren Waffenbeständen der Amerikaner, was Präsident Trump freilich beharrlich leugnet. Aber nicht nur deshalb lohnt sich ein Blick auf die aktuelle Lage in Sachen USA-Iran, wo sich eine nachhaltige Friedenslösung zwischen den Kriegsparteien nicht abzeichnet, oder Kai?
23: Nee, zuletzt musste man eher den Eindruck haben, als gehe es in die entgegengesetzte, in die eskalatorische Richtung. Die USA griffen Ende August erstmals seit einem Monat wieder Ziele im Iran an, und zwar Raketenstellungen auf der Insel Larak in der Straße von Hormuz. Der Iran reagierte mit einem Angriff auf US-Militärstützpunkte in Jordanien. Doch ein Wort fiel in diesem Zusammenhang sehr oft. Limited, also begrenzt lautet es. Von begrenzten Angriffen sprach das US-Militärkommando nach diesen Attacken. Und auch US-Präsident Trump nutzte genau diesen Begriff. Es soll wohl insgesamt die Lage nicht außer Kontrolle geraten. Gerade vor den Midterms kann sich Trump ein erneutes Abrutschen in einen unberechenbaren Krieg nicht wirklich leisten, so jedenfalls mein Eindruck. Deshalb setzen die USA neuerdings auf eine Strategie, die den Iran wirtschaftlich in die Knie zwingen soll. Dazu zählt der Versuch, die Kontrolle über die Straße von Hormuz nicht völlig dem Iran zu überlassen. Und dazu zählt auch das, was US-Finanzminister Bessent wirtschaftliche Erstickung nennt. Also der Versuch, auch mit nochmal verschärften Sanktionen den Iran zum Einlenken zu bewegen in einen Deal, der nicht völlig katastrophal ausfällt für die USA. Denn siehe Atomprogramm, die USA haben in dem vor einem halben Jahr, also vor mehr als 6 Monaten begonnenen Krieg, eigentlich ja keins ihrer Ziele wirklich erreicht, auch wenn Trump in Sachen Iran beständig das Gegenteil behauptet.
8: Ja, danke Kai für diese doppelte Lage und deine Analyse. Für heute war's das mit unserer Ausgabe von Streitkräfte und Strategien. Die nächste Folge gibt es am kommenden Freitag. Bis dahin freuen wir uns wie immer über Anregungen, Lob und Kritik. Alles bitte per Mail an streitkräfte@ndr.de. Und damit verabschieden sich Stefan Niemann
23: und Kai Küstner.

0: Ja, soweit Streitkräfte und Strategien. Da hat Russland schon eine große Rolle gespielt. Auch im weiteren Programm werden wir uns mit Russland beschäftigen. Gleich schon in den Nachrichten und danach auch in den Themen des Tages. Denn heute haben Innen- und auch Außenminister betont, Russland sei für die Sprengstoffdrohne am Flughafen Leipzig verantwortlich. Da ist ja zum Glück keiner zu Schaden gekommen und trotzdem muss der Vorfall von Anfang August natürlich aufgeklärt werden.
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2: Um 18.30 Uhr mit Constanze Semide. Die Bundesregierung macht Russland für den versuchten Anschlag auf den Leipziger Flughafen Anfang August verantwortlich. Die Entscheidung basiere auf einer klaren Beweiskette aus polizeilichen Ermittlungen und nachrichtendienstlichen Erkenntnissen, sagte Innenminister Dobrindt am Abend in Berlin. Außenminister Wadephul kündigte neue Strafmaßnahmen gegen Russland an.
3: Das russische Generalkonsulat in Bonn wird zum 18. September geschlossen. Der Vertrag über das russische Haus in Berlin wird gekündigt. Wir werden in der Europäischen Union neue Listungen von Personen aus Russland im Kontext hybrider Angriffe vorschlagen. Wir verschärfen die Einreisekontrollen für russische Staatsangehörige. Wir erhöhen den Druck auf die russische Schattenflotte.
2: Außenminister Wadephul. In Brandenburg hat es heute offenbar einen Angriff auf ein Umspannwerk gegeben. Nach Angaben der Polizei wurden in der Anlage Sprengvorrichtungen gefunden. Ministerpräsident Woidke spricht von einem Anschlagsversuch. Aus der NDR-Nachrichtenredaktion Wiebke Drescher.
4: Die Polizei teilte mit, dass heute Morgen eine mögliche Sachbeschädigung festgestellt worden ist. Dabei wurden kleine selbstgebastelte Sprengkörper an einer Leitung gefunden. Jedoch ist es nicht zu einem größeren Stromausfall gekommen. Ob es sich um einen Anschlag handelt und wer die Täter sind, ermittelt jetzt das Landeskriminalamt. In den vergangenen Monaten gab es in Berlin und Brandenburg bereits mehrere Vorfälle im Zusammenhang mit der Stromversorgung. Im Januar kam es in Teilen Berlins wegen eines Brandanschlags zu einem großen Stromausfall.
2: Bundeswirtschaftsministerin Reiche hat sich kritisch zu der von Finanzminister Klingbeil ausgearbeiteten Steuerreform geäußert. In einem Schreiben ihres Staatssekretärs an das Finanzministerium heißt es, zusätzliche Schritte gegen die sogenannte kalte Progression wären wünschenswert gewesen. Trotzdem trägt Reiche das Vorhaben mit, über das morgen im Bundeskabinett abgestimmt wird. Klingbeil kritisierte daraufhin das Verhalten Reiches. Eine Opposition in der Regierung werde am Ende allen schaden, so der SPD-Vorsitzende. Durch die Reform sollen Familien sowie Bezieher kleiner und mittlerer Einkommen steuerlich entlastet werden. Im Katastrophengebiet in Nepal laufen weiterhin Rettungsarbeiten. Die Zahl der Todesopfer nach der heftigen Sturzflut ist auf mehr als 1.000 gestiegen. Mehrere hundert Menschen sind noch in Tunnelsystemen und in einem Wasserkraftwerk eingeschlossen. Informationen dazu von Lena Bodewein aus Neu-Delhi.
5: Also das sind etwa mehr als 600 Arbeiter, die noch festsitzen in diesem Tunnelnetz, muss man sagen. Es ist ein weitläufiges Netz. Es sind ja insgesamt 13 Wasserkraftanlagen bzw. Baustellen dafür betroffen. Die sind alle entlang dieses Flusses Trishuli, der ja diese Flutwelle war. Und die Tunnel sind schlammgefüllt. Man sieht immer wieder Bilder oder hört auch Berichte von Drohnenpiloten, die sich halt auch da durchsteuern. Und man sieht, wie sich Sicherheitskräfte durch diese Tunnel voller Schutt bewegen und durch enge Spalten kriechen und andere arbeiten draußen dann in knietiefem Schlamm vor dem Tunneleingang. Ingenieure pumpen Luft in die Tunnel und es sind aber, muss man sagen, schon 279 Menschen aus den Tunneln gerettet worden. Das hat der nepalesische Premierminister gesagt.
2: Der sogenannte Digitalpakt 2 ist offiziell in Kraft getreten. Damit können die Schulen in Deutschland bei den Ländern jetzt zusätzliche Mittel für digitales Lernen beantragen, etwa für Smartboards, schnelleres WLAN oder auch KI-Schulungen für die Lehrerinnen und Lehrer. Insgesamt sind dafür 5 Milliarden Euro vorgesehen. Bund und Länder geben jeweils die Hälfte. Das Geld soll rückwirkend fließen. In Mecklenburg-Vorpommern haben Christen, Juden und Muslime eine gemeinsame Erklärung zur anstehenden Landtagswahl veröffentlicht. Darin warnen sie indirekt davor, die AfD zu wählen. Die Bürgerinnen und Bürger sollten ihre Stimme nur Parteien geben, die sich für gesellschaftlichen Zusammenhalt und die Würde aller Menschen einsetzen. Hinter dem Wahlaufruf stehen die evangelische Nordkirche, die katholischen Bistümer Hamburg und Berlin sowie die jüdischen und muslimischen Gemeinden im Nordosten. Es ist das erste Mal überhaupt, dass die die großen Religionsgruppen vor einer Landtagswahl gemeinsam eine Empfehlung abgeben. In Mecklenburg-Vorpommern wird am 20. September gewählt. Die AfD liegt in Umfragen vorn. Das waren die Nachrichten.
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0: Es gibt heute Abend noch einzelne Schauer oder vielleicht auch mal ein Gewitter, aber auch schon längere trockene Phasen. Und in der Nacht bleibt es dann auch überwiegend trocken. Zur Küste hin gibt es etwas Regen. Die Temperaturen sinken auf 16 bis 8 Grad. Morgen wird es dann schnell wieder wärmer. Höchstwerte 19 bis 23 Grad. Dazu durchaus auch noch Regenschauer. Aber die Gewitter werden schon seltener und Richtung Osten, Richtung Mecklenburg-Vorpommern, da wird es auch freundlicher und die Sonne zeigt sich länger. Ende der Info der Verkehrsservice A7 Hannover Richtung Flensburg zwischen Hamburg-Hausbruch und dem Elbtunnel. 4 Kilometer stockender Verkehr. A24 Hamburg Richtung Berlin zwischen Rheinbeek und Schwarzenbeck-Grande 3 Kilometer stockend. Und die A39 Braunschweig Richtung Wolfsburg ist zwischen Kreuz Braunschweig Süd und Braunschweig Rautheim wegen Bauarbeiten bis Donnerstag immer zwischen 18 Uhr und 5 Uhr früh gesperrt. Da wird in der Nacht also gearbeitet. Wir wünschen allen, die uns von unterwegs aus zuhören, gute und sichere Fahrt.
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0: Ein kurzer Überblick. In der kommenden halben Stunde beschäftigen wir uns mit den Drohnenattacken am Flughafen Leipzig-Halle. Sie werden nun auch von der Bundesregierung offiziell Russland zugeordnet. Was daraus folgt, wie sich die EU aufstellt, dazu gleich unsere Korrespondenten. Und wir schauen auf norddeutsche Fußballthemen. Wir hören nämlich Fans des HEBC, des Hamburg-Eimsbüttler Ballspielclubs. Der trifft heute 20.45 Uhr zur Topzeit auf Borussia Dortmund. Und auf diese spannende Pokalbegegnung in Hamburg schauen wir eben gleich nochmal genauer. Ich bin Birgit Langhammer. Schönen guten Abend. Zunächst aber geht es bei uns um einen neuen Angriff heute früh in Brandenburg. Da hat es offenbar wieder einen versuchten Anschlag auf Infrastruktur gegeben. Im Süden Brandenburgs, da steht ein großes Kraftwerk und einige Kilometer entfernt an einem dazugehörigen Umspannwerk soll es eine Detonation gegeben haben. Dazu unsere Reporterin Theresa Wunderlich, mir jetzt zugeschaltet. Was genau ist da heute früh um 8 Uhr passiert?
6: Es geht genau gesagt um Höchstspannungsleitungen im Umfeld des Umspannwerks hier in der Nähe vom Kraftwerk Jenschwalde in Südbrandenburg. Da wurde heute Morgen gegen 7.30 Uhr versucht, leitfähiges Material in diese Leitungen zu bringen, um damit vermutlich einen Kurzschluss auszulösen. Brandenburgs Innenminister Jan Redmann sagte, das sei auch in 2 Fällen gelungen, eben dieses Material in die Leitung zu kriegen. Viele weitere Versuche seien aber auch gescheitert. Unklar ist am Ende, wie viele das waren, denn das Gelände wird immer noch von der Polizei abgesucht.
0: Einsatzkräfte, so heißt es, haben verdient.

0: Und welche Auswirkungen hatte es dann? Weil wenn man an Leitungen rangeht, ist ja eigentlich naheliegend, gab es einen Stromausfall in der Region?
1: Wie groß so die Schäden an den Leitungen sind, das ist noch unklar. Was wir wissen, es gab ja eine kurze Unterbrechung der Stromversorgung. Das ist aber gar keine so große Sache. Das hat uns der Pressesprecher von der Betreiberfirma des Umspannwerks gesagt. Denn solche kurzen Aussetzer gibt es zum Beispiel auch, wenn größere Äste auf die Leitungen fallen. Da gibt es dann einen automatischen Wiedereinschaltprozess und der hat heute Morgen auch wohl ohne Probleme funktioniert. Also von einer Gefährdung des gesamten Stromnetzes kann man hier jetzt nicht sprechen. Was noch passiert ist, der Vorfall hatte Auswirkungen auf das Kraftwerk Jenschwalde. Da gab es einen technischen Ausfall, aber wie da der Zusammenhang ist, das wird noch geprüft.
0: Und das LKA hat ja die Ermittlungen übernommen. Das heißt auch, man nimmt diesen Vorfall durchaus ernst. Gibt es denn schon ein konkreteres zu möglichen Tätern?
1: Ja, wer genau dahinter steckt, welche Informationen vielleicht auch zugänglich waren über diese Art der kritischen Infrastruktur, das ist noch vollkommen unklar. Also es gibt auch noch kein Bekennerschreiben oder ähnliches. Es wird hier aktuell in alle Richtungen ermittelt, da wird noch nichts ausgeschlossen. Brandenburgs Innenminister Jan Redmann sagte heute Folgendes zu dem Vorfall.
2: In Anbetracht der zahlreichen Vorkehrungen hier für weitere Einbringungen in die Höchstspannungsleitung, das nicht geglückt ist, kann man feststellen, dass es vergleichsweise glimpflich abgegangen ist im Verhältnis zu dem, was hätte passieren können hier. Wir freuen uns, dass natürlich keine Personen zu Schaden gekommen sind, dass aufgrund dieses Versuchs der Sabotagehandlung und zum Teil ja auch der geglückten Sabotagehandlung hier es zu keinem dauerhaften, längeren Schaden gekommen ist. Aber wir nehmen den Vorfall sehr, sehr ernst, weil die Art und Weise der Tatbegehung natürlich geeignet gewesen wäre, größere Schäden zu verursachen.
1: Und auch ein weiterer Faktor war heute auf jeden Fall das Wetter. Viel Sonne, viel Wind. Also der ausgewogene Energiemix, der hat tatsächlich heute auch einen größeren Ausfall verhindert.
0: Es hat in Brandenburg heute einen neuen versuchten Anschlag gegeben. Soweit waren das Informationen von unserer Reporterin Theresa Wunderlich. Vielen Dank. Ja, und wir werden uns gleich in den Themen des Tages auch noch mit einem weiteren Anschlag oder geplanten Anschlag auf Infrastruktur beschäftigen. Wir sind verabredet mit unserer Kollegin in Berlin, denn es geht natürlich um die verhinderten Drohnenangriffe auf den Flughafen Halle-Leipzig von Anfang August. Da haben sich Spitzenpolitiker zunächst zurückgehalten, was den vermuteten Absender angeht, obwohl ja recht schnell alle Hinweise nach Russland gedeutet haben. Immerhin wurden die Sprengsätze in der Nähe von ukrainischen Transportmaschinen gefunden. Doch erst heute haben auch Außenminister Wadephul und Innenminister Dobrindt deutlichere Worte gefunden. Bislang hieß es ja nur, fremde Mächte seien im Spiel. Dazu jetzt im Hauptstadtstudio Christina Nagel. Was genau haben die beiden denn gerade zu den Ermittlungsergebnissen in dem Fall gesagt?
3: Sie haben schon klar gemacht, dass es sehr eindeutige Hinweise darauf gibt, ohne natürlich jetzt arg ins Detail zu gehen. Da wurde dann immer wieder darauf verwiesen, dass die Ermittlungen ja noch weiterlaufen und dass man da natürlich auch bestimmte Informationen schützen muss. Aber Dobrindt hat sehr klar gemacht, dass man sich eben auf viele Quellen stützen kann. Und das war schon mehr, als man sonst in solchen Fällen erfährt. Er hat verwiesen auf geheimdienstliche Quellen. Das muss man jetzt, das muss einen nicht weiter wundern. Aber er hat eben auch gesagt, es gibt eben auch Polizeihinweise, wo man eben versucht hat zu gucken, was ist da an Technik verbaut, wo genau kommt das her. Und da hat er eben sehr klar gemacht und ist da ein bisschen ins Detail gegangen, was alles darauf hindeutet, dass es eben Russland ist und die Finger da im Spiel hatte. Und wir können mal kurz reinhören.
4: Es wurden Tatmittel wie die Drohnenkonfiguration, diverse Bauteile, Sprengstoff und Zündtechnik verwendet, die aus anderen hybriden Operationen Russlands und dessen Krieg gegen die Ukraine uns bekannt ist. Die abschließende Ausführung des versuchten Anschlags ist dem Bereich von Low-Level-Agenten zuzuordnen. Diese Erkenntnisse weisen auf beteiligte Personen hin, die im Auftrag russischer staatlicher Stellen gehandelt haben.
0: Ja, soweit also Innenminister Dobrindt. Und es gibt ja auch gleich direkte Konsequenzen. Wir haben kurz vor diesen Statements von Nagel ja schon miteinander gesprochen. Das haben Sie eigentlich alles so erwartet? Also zum Beispiel die Schließung des russischen Konsulats in Bonn?
3: Ja, in der Tat. Das war ja schon so ein bisschen angedeutet worden, dass es in die Richtung gehen könnte. Das geht jetzt auch alles sehr schnell. Zum 18. September soll das schon geschlossen werden. Dann wurde eben auch der Vertrag des russischen Hauses, der soll gekündigt werden. Das ist allerdings dann etwas, muss man dazu sagen, das wird sich dann alles noch hinziehen.

0: Das heißt, das geht alles mit rechten Dingen zu. Dieser Vertrag kann gekündigt werden zum Dezember. Das tut man dann. Und dann bis Mitte nächsten Jahres muss dann quasi der Betrieb eingestellt werden. Was anders ist, als ich es erwartet habe, ist, es werden keine Diplomaten ausgewiesen. Das hat auch den einen oder anderen Experten, mit dem wir schon gesprochen haben, ein bisschen verwundert. Das könnte eben was damit zu tun haben, dass man immer mit spiegelbildlichen Maßnahmen rechnen muss und dann eben auch damit rechnen muss, dass deutsche Diplomaten aus Russland ausgewiesen werden. Und da ist die Anzahl nicht mehr so hoch. Das könnte ein Grund sein, warum man diesmal darauf verzichtet hat.
1: Also ein Termin, bei dem aber auch noch mal klar wurde, Deutschland will sich hier nicht weiter einschüchtern lassen. Das hat Außenminister Wadephul so auch noch mal wiederholt. Wir hören auch da noch mal rein.
2: Unsere Botschaft an Russlands Führung ist klar. Wir halten entschlossen Kurs in unserem sicherheitspolitischen Handeln. Der Angriff von Leipzig zeigt, wie dringend das notwendig ist. Wir werden uns durch Russlands Angriffe nicht in unserem gesellschaftlichen Zusammenhalt spalten oder einschüchtern lassen. Wir bleiben bereit, gemeinsam mit unseren starken Partnern entschlossen zu reagieren, wenn der Schutz der Bevölkerung und unserer Partner dies erfordert.
1: Soweit, also Außenminister Wadephul. Hatte das jetzt mehr Strahlkraft nach innen für Sie, Frau Nagel, oder doch auch eher Richtung Moskau?
0: Das hat schon auch eine Ausstrahlungskraft in Richtung Moskau. Also gerade das Generalkonsulat, das ist natürlich etwas, was man im Betrieb gut gebrauchen kann, was man einfach für ganz einfache Abläufe im Miteinander brauchen kann, wenn das geschlossen wird. Das ist schon ein Zeichen. Und es war das letzte Generalkonsulat, was Russland noch in Deutschland hatte. Also das ist schon was, das tut Russland ein Stück weit weh, wenn es dann auch noch auf EU-Ebene weitere Sanktionen gibt und man sich da verständigen kann, mehr Druck aufzuüben, um gegen die Schattenflotte vorzugehen. Also jene Schiffe, die eben unter fremder Flagge fahren und mit den Sanktionen gerade im Ölbereich umgangen werden von Russland, dann sind das schon Maßnahmen, die wehtun, die aber so gestrickt sind, dass man jetzt nicht eine große Eskalationsspirale in Gang setzt. Das ist schon angemessen. Das ist auch sehr ruhig und sehr bedacht alles vorgetragen worden. Das war schon sehr auffällig. Da war wirklich jedes Wort abgelesen und auch abgewogen. Und deshalb glaube ich schon, dass es ankommt. Aber es wird natürlich jetzt zu einer Reaktion kommen von Seiten der russischen Regierung, die natürlich auch dann ihrerseits Vergeltungsmaßnahmen verhängen werden.
1: Soweit Einschätzungen aus dem Hauptstadtstudio live von Christina Nagel. Vielen Dank. Also die Bundesregierung hat sich jetzt festgelegt und für die geplanten Attacken am Leipziger Flughafen Anfang August Russland verantwortlich gemacht. Eine Reaktion auf hybride Bedrohungen aus Russland will Deutschland ja aber auch nicht im Alleingang machen, sondern das wird abgestimmt mit internationalen Partnern. Das haben wir auch aus Berlin gehört. Ja, was machen die europäischen Partner? Das habe ich früher in der Sendung schon meine Kollegin wiederum in Brüssel gefragt. Alles hängt ja mit allem zusammen. Kanzler Merz hat am Sonntag eben schon gesagt, abgestimmte Aktion. Sabrina Fritz in Brüssel, wie ernst also nimmt man auf EU-Ebene die Bedrohung durch Russland? Wo verläuft auch die Grenze zwischen konkreter Gefahr und versuchter Einschüchterung?
3: Also die EU hat natürlich schon, ich sag mal, ganz andere Bedrohungen erlebt. Also man kennt ja Länder wie Polen, jetzt auch Rumänien, auch Italien. Da gab es immer mal wieder Drohnenangriffe. Da gab es so Raketen, die in den Ländern den Luftraum eingedrungen sind und dann abgeschossen wurden. Insofern würde ich jetzt mal sagen, ist man in der EU jetzt nicht in Alarmbereitschaft. Natürlich die Sache mit dem Sprengstoff, das hat schon mal eine neue Dimension, aber es ist ja auch gerade das Treffen der EU-Außenminister in Irland und da wird das Thema jetzt, spielt eigentlich keine jetzt so große Rolle. Die Außenbeauftragte hat schon gesagt, naja, deutet alles auf Russland hin, aber ich denke mal, wenn man den ukrainischen Verteidigungsminister mit in der Runde hat, dann relativieren sich trotz allem auch solche Bedrohungen.
1: Russland testet ja ganz offensichtlich auch Grenzen aus. Sie haben es auch schon angesprochen, in anderen EU-Ländern kennt man sich damit auch aus, was Überflugsrechte angeht und solche Dinge. Welche Möglichkeiten hat denn die EU auch bei Sanktionen, um wirklich wirksam abzuschrecken?
3: Ja, wirksam, das ist immer das Schwierige bei Sanktionen. Wir sind ja jetzt beim 21. Sanktionspaket und es gibt sehr viele Untersuchungen, was das gebracht hat, was das vielleicht nicht gebracht hat. Ich denke, ein bisschen was hat es auf jeden Fall gebracht und darum will man da auch weitermachen. Es ist einfach das Instrument, was die EU vor allem in der Hand hat. Das 22. Sanktionspaket soll geschnürt werden. Es soll noch auch stärkere Maßnahmen beinhalten als bislang. Es soll die Rüstungsindustrie des Landes treffen. Da würden immer noch auch Komponenten aus Europa zu finden sein oder auch aus Asien oder anderen Ländern, die dann vielleicht auch auf Umwegen nach Russland ihre Produkte liefern. Also einmal Rüstungsindustrie, nach wie vor die Schattenflotte. Einzelne russische Vertreter könnten sanktioniert werden. Also das ist, glaube ich, nach wie vor das Instrument, was man am meisten hier in der EU auch zu nutzen will.
1: Und vielleicht nochmal Ihre Einschätzung, Frau Fritz, wo steht man denn? Bereitet man sich jetzt auf einen offenen Konflikt vor oder redet man die Gefahr eher doch noch klein?
3: Also einen offenen Konflikt, ich sag mal, wie soll der aussehen? Auch der litauische Präsident hat ja nochmal gesagt, wenn ein Ziel Russlands ist, zu provozieren, dann sollen wir uns eben nicht provozieren lassen. Es gibt, und wir haben es ja gerade gehört, einen großen Malkasten, den man jetzt benutzen kann. Wir haben die Maßnahmen gehört, die Deutschland ergreifen kann, die EU mit ihren Sanktionen. Man ist ja dann schnell bei einem, ich weiß nicht, bei einer militärischen Antwort oder wie man das immer auch dann bezeichnen will. Und davon ist man schon noch sehr, sehr weit entfernt.
1: Einschätzungen von Sabrina Fritz in Brüssel. Zu einem weiteren Thema. Der Deutsche Mieterbund hat heute den Mietenreport 2026 vorgestellt. In Deutschland leben etwas mehr als die Hälfte der Haushalte zur Miete. Das ist im EU-Vergleich der Spitzenplatz. Umso interessanter also, wie sich Mieten entwickeln und wie viel des Einkommens bei uns für Wohnen bezahlt werden muss. Im aktuellen Bericht sagten wiederum mehr als die Hälfte aller Befragten, dass die Kosten im vergangenen Jahr so gestiegen seien, dass sie sich deswegen bei anderen Ausgaben einschränken müssten. Anja Dobrodinsky hat genauere Zahlen und Forderungen des Mieterbunds, um gegenzusteuern.
4: Um sich ihre Wohnung noch leisten zu können, sparen immer mehr Menschen bei Altersvorsorge, Urlaub, Kleidung, Möbeln und Haushaltsgeräten, erklärt Melanie Weber-Moritz, die Präsidentin des Deutschen Mieterbundes.
5: Darum geht's längst nicht mehr nur, auf Urlaub oder auf eine neue Waschmaschine zu verzichten. Jeder Vierte spart aufgrund gestiegener Wohnkosten mittlerweile an gesunden Lebensmitteln. Und 15%, das sagt unsere Umfrage, sparen an der eigenen Gesundheit, zum Beispiel bei Medikamenten oder beim Zahnersatz.
4: Jeder neunte Mieter gibt mehr als 40% des Einkommens fürs Wohnen aus. Viele Menschen leben in zu kleinen Wohnungen. 29% der Mieter befürchten, über kurz oder lang ihre Miete nicht mehr zahlen zu können. Die Hälfte sieht keine Chance, in diesem Fall eine Ersatzwohnung zu finden. Es mangelt an bezahlbarem Wohnraum.
5: In Deutschland fehlen bundesweit rund 1,4 Millionen Wohnungen. Gleichzeitig ist der Bestand an Sozialwohnungen im letzten Jahr auf einen historischen Tiefstand von rund 1 Million Sozialwohnungen gesunken.
4: Der Mieterbund fordert deshalb einen bundesweiten Mietenstopp für 6 Jahre. Außerdem müsse eine mit staatlicher Förderung gebaute Sozialwohnung auch für immer eine Sozialwohnung bleiben. Derzeit fallen jedes Jahr 57.000 Wohnungen aus der Sozialbindung heraus und dürfen dann zu marktüblichen Preisen vermietet werden. Gleichzeitig entstehen aber nur 27.000 neue Sozialwohnungen. Die Lücke müsse schnell geschlossen werden. Außerdem müssten jedes Jahr viele Wohnungen für Menschen mit mittlerem Einkommen entstehen.
5: Da müssen wir 60.000 im Jahr bauen. Und für diese Zahlen haben wir eine Berechnung angestellt. Da kommen wir auf 12,5 Milliarden im Jahr, die es bräuchte, um diese Ziele zu erreichen.
4: Melanie Weber-Moritz vom Deutschen Mieterbund hat noch weitere Forderungen. Es müssten mehr Gewerberäume zu Wohnungen umgebaut werden. Das koste einer Studie zufolge nur ein Drittel im Vergleich zum Neubau. Außerdem müsse die Politik die geplanten Kürzungen beim Wohngeld zurücknehmen.
5: Wir brauchen einen Mietwucherparagrafen, der mit Bußgeld auch geahndet werden kann und wirksam verfolgt wird. Wir müssen die Umgehungsmöglichkeiten der Mietpreisbremse, wie die Kurzzeitvermietung, das möblierte Wohnen, viel strenger regulieren.
4: Die Idee einer Bundesbaugesellschaft von Finanzminister Lars Klingbeil begrüßt der Mieterbund. An dieser Gesellschaft soll der Staat die Mehrheit halten. Sie sollen Neubau für weniger als 3.000 Euro pro Quadratmeter ermöglichen. Mindestens ein Drittel der Wohnungen in Deutschland sollte in gemeinwohlorientierter Hand sein, so der Deutsche Mieterbund. Vergesellschaftungen müssten dazu als letztes Mittel erlaubt sein.
1: Über den Mietenreport 2026 berichtete Anja Dobrodinsky. Und wir bleiben noch dabei.
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1: Bundesweiter Mietendeckel, das kann ja heißen, Bestandsmieten einzufrieren oder auf Grundlage von Größe, Ausstattung und Lage zu deckeln. Dazu haben auch Kollegen im Hauptstadtstudio ganz unterschiedliche Meinungen.
6: Pro.
1: Unbedingt machen, meint Maximilian Ulrich.
7: Der deutsche Staat deckelt ja schon die Preise für bestimmte Medikamente oder gibt einen Mindestlohn vor, also einen Preisdeckel von unten. Diese Preisdeckel tragen auch immer eine ethisch-moralische Begründung in sich. Medikamente sollen schließlich keine Frage des Geldbeutels sein, von Arbeit muss man leben können. Ich finde, das Gleiche sollte auch für Wohnungen gelten. Ihr Preis sollte gedeckelt werden. Natürlich sollen Vermieterinnen und Vermieter weiterhin Geld verdienen dürfen. Und natürlich braucht es dann zusätzlich zum Mietendeckel auch ein großes Investitionsprogramm für bezahlbaren Wohnraum. Aber gerade weil Wohnraum ein begrenztes Gut ist, darf man die Preisentwicklung nicht dem freien Markt überlassen. Denn deutsche Wohnungen sind zu einem weltweiten Spekulationsobjekt geworden. Die Preise sind vor allem in den Städten explodiert. Und die Folgen davon sind für die gesamte Gesellschaft schädlich. Menschen mit niedrigem Einkommen werden aus den Stadtzentren verdrängt. Viele Mieterinnen und Mieter leben mit ständiger Angst im Nacken. Was, wenn ich morgen den Job verliere oder die Wohnung gekündigt wird? Was, wenn wir uns trennen und einer von uns beiden ausziehen muss? Diese permanente Unsicherheit zu bekämpfen, ist für mich Aufgabe der Politik. Schließlich soll der Staat mir die freie Entfaltung meiner Persönlichkeit ermöglichen. So steht es in Artikel 2 des Grundgesetzes. Doch ohne Wohnung, ohne ein Zuhause, sind all meine schönen Grundrechte weitgehend nutzlos. Ein Mietendeckel deckelt also auch den Vertrauensverlust in die Demokratie.
1: Maximilian Ulrich ist also dafür.
6: Contra.
1: Auf keinen Fall deckeln, sagt Benjamin Großkopf.
8: In dieser Verbindung aus Bezahlbar und Wohnraum, da versteckt sich der Kern des Problems. Nicht in dem unbestimmten Gefühl, dass Vermieter charakterlose Halsabschneider sind, dem man es jetzt einfach mal so richtig zeigen muss. Dass Bauen und Wohnen so teuer sind, hat Gründe. Zum Beispiel, dass Material, Handwerker, Versicherungen, Heizungsanlagen, Energie, eben das Leben gerade teurer werden. Nicht aus böser Absicht meistens, sondern dank einer weltweiten Entwicklung, für die niemand direkt etwas kann, die man schon gar nicht einfach auf den Vermieterhalunken abschieben kann. Mit einem Mietendeckel ist, ein Grundproblem dieser schrägen Idee, noch kein Quadratmeter mehr entstanden. Im Gegenteil. Es gäbe dann vielleicht, also hoffentlich irgendwie, bezahlbaren Wohnraum für die, die eine Wohnung haben. Es würde aber kein einziger Neubau mehr entstehen, egal ob privat oder genossenschaftlich, weil nicht nur die Miete gedeckelt, sondern Unternehmergeist erstickt würde. Wir brauchen aber genau diesen Neubau. Privates Investment wäre aussichtslos, wenn steigende Preise nicht weiterzugeben wären. Es gibt aber jede Menge Menschen, die durch ein solches Invest ihr hart erarbeitetes Geld anlegen, vermieten, fürs Alter vorsorgen, dieser Gesellschaft guttun, also Teil einer sozialen Marktwirtschaft sind, die man immer wieder kalibrieren, neu ausrichten muss. Das geht nicht mit dem Vorschlaghammer, sondern nur mit einem ganzen Werkzeugkasten. Stichwort Mietpreisbremse in ganz schlimmen Märkten, dann aber ohne Schlupflöcher. Für viele, teilweise raffinierte Werkzeuge muss man geschickter sein als für den großen Hammer. Und selbst wenn man die Kraft aufbringt, ihn zu führen, die Chance am Nagel vorbeizuhämmern ist da. Und genau das wäre der Fall mit einem bundesweiten Mietendeckel.
1: Die Meinung von Benjamin Großkopf. Stellen Sie sich vor, Sie sind leidenschaftlicher Fußballer. Für den Profisport hat es nie gereicht. Aber dann dürfen Sie vor über 40.000 Zuschauern in einem großen Stadion gegen Borussia Dortmund spielen. Und genau das erleben die Spieler des Hamburg-Eimsbütteler Ballspielclubs heute Abend. Da geht es im DFB-Pokal im Hamburger Volksparkstadion gegen den BVB. Für Semih Demirovic und seine Kollegen ist das alles eine absolute Ausnahmeerfahrung.
9: Der Verein, das haben wir noch nie erlebt. Ne? Also wirklich Kameras jeden Tag, jedes Training. Man fühlt sich irgendwie dann das eine Mal so wie so ein Profi, was schon richtig cool ist.
1: Bei mir ist jetzt Marc Seiber aus unserer Sportredaktion. Im DFB-Pokal gibt es ja diese Duelle klein gegen groß immer wieder. Warum ist es heute trotzdem was ganz Besonderes?
10: Weil viele der Kleinen im DFB-Pokal ja trotzdem zumindest so halbwegs professionelle Strukturen haben. Das ist beim HEBC anders. Keiner verdient dort Geld. Die Spieler haben, als sie sich für den DFB-Pokal qualifiziert haben, als Prämie auch kein Geld, sondern Speiseeis bekommen. Und es gibt auch keinen Mannschaftsbus, mit dem das Team zum Stadion fahren könnte. Deswegen nehmen sie heute einen Linienbus, bereitgestellt von der Hamburger Hochbahn. Und dieser Bus, der wurde auch verziert mit dem Vereinswappen, mit lila-weißen Aufklebern. Aber zu all dem schlagen die Spieler jetzt schon ganz gleich, wie das heute ausgeht. Sie werden diesen Tag und dieses Erlebnis nie vergessen.
1: Aber gibt es denn eine Möglichkeit, dass der HEBC da heute doch die ganz, ganz große Überraschung schafft und den großen Favoriten Borussia Dortmund schlägt?
10: Es gibt ja diese berühmte Floskel, der Pokal hat seine eigenen Gesetze, aber da müssten schon sämtliche Naturgesetze außer Kraft gesetzt werden, damit das heute klappt. Aber es wird trotzdem ein Rekordabend. 41.600 Tickets sind verkauft worden. So viele Menschen kamen noch nie zu einem DFB-Pokalspiel als eines Fünftligisten. Und entsprechend groß ist auch die Vorfreude von Vereinspräsident Konstantin Zimmermann.
6: Wir werden auf jeden Fall feiern, Ergebnis egal. Das wird ein wunderschöner Abend und danach geht auf jeden Fall die Post ab bis in die frühen Morgenstunden. Das werden wir richtig genießen.
10: Und Sie können das Pokalspiel eben gegen Borussia Dortmund live und in voller Länge auch bei uns hier auf NDR Info hören ab 20:45.
1: Für den HEBC ist das also ein Jahrhundertspiel. Im deutschen Profifußball haben wir heute aber auch noch einen anderen Fokus, denn es ist der sogenannte Deadline Day, also der letzte Tag, an dem noch Spieler verpflichtet werden können. Max, wenn wir zunächst auf den Verein blicken, der sonst im Volksparkstadion zu Hause ist, also den Hamburger SV, der hatte ja noch Großes vor. Ist das gelungen?
10: Ja, das kann man so sagen. Gleich zwei große Transfers wurden eingetütet. Zunächst der von Zakaria El-Ouahdi, 24-jähriger Rechtsverteidiger, der im Sommer mit Marokko bei der WM im Einsatz war. Und dann noch wichtiger, der absolute Wunschspieler Fabio Vieira, der ist auch fest verpflichtet worden vom FC Arsenal, war ja letztes Jahr Leihspieler beim HSV. Eine prägende Figur mit 7 Toren und 5 Assists. Es gibt auch 2 Abgänge. Emir Zahiti wechselt zu einem anderen Nordclub, zu Hannover 96. Und Rayan Philipp, der wurde an den Erstliga-Aufsteiger SC Paderborn verliehen. Und wenn wir gerade beim Thema Leihspieler sind, Werder Bremen, der andere Nordclub in der Bundesliga, der hat 2 Abwehrspieler ausgeliehen, Moussa Ndiaye aus Anderlecht und den Brasilianer Arthur von Bayer Leverkusen. Der hat für die Leverkusen der letzte Saison 20 Spiele in der Liga absolviert, ist also durchaus eine gute Kraft, die sie da geholt haben.
1: Soweit Max Seib aus der Sportredaktion. 1 Stunde und 20 Sekunden ist das Transferfenster noch geöffnet. Mal gucken, ob sich noch was tut. Dann hören wir es hier im Sport bei NDR Info natürlich auch. Soweit die Themen des Tages.
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12: 19 Uhr mit Constanze Semidey. Die Bundesregierung macht Russland für den versuchten Anschlag am Leipziger Flughafen verantwortlich. Anfang August war am Flughafen Leipzig eine mit Sprengstoff beladene Drohne entdeckt worden, ganz in der Nähe mehrerer ukrainischer Frachtflugzeuge. Innenminister Dobrindt sagte am Abend auf einer Pressekonferenz, die Ausführung passe in das typische Muster.
13: Es wurden Tatmittel wie die Drohnenkonfiguration, diverse Bauteile, Sprengstoff und Zündtechnik verwendet, die aus anderen hybriden Operationen Russlands und dessen Krieg gegen die Ukraine uns bekannt ist. Die Gesamtbetrachtung des versuchten Anschlags vom 4. August am Flughafen Leipzig fügt sich in das bekannte Muster russischer hybrider Operationen in Europa ein.
12: Bundesinnenminister Dobrindt. Außenminister Wadefuhl kündigte auf einer Pressekonferenz außerdem mehrere Maßnahmen an, die die Bundesregierung als Reaktion auf den Anschlagsversuch in Leipzig ergreifen wird. So werde unter anderem das russische Generalkonsulat in Bonn in 2,5 Wochen geschlossen und der Vertrag des russischen Hauses in Berlin gekündigt. Auch würden Einreisekontrollen für russische Staatsbürger verschärft und der Druck auf die Schattenflotte erhöht. In der Nähe von Cottbus haben Unbekannte offenbar versucht, ein Umspannwerk lahmzulegen. Brandenburgs Ministerpräsident Woidke sprach von einem Anschlagsversuch auf die Stromversorgung. Laut Polizei wurde eine unkonventionelle Sprengvorrichtung gefunden. Ob es Schäden gibt, ist unklar. Nach Angaben des Netzbetreibers wurde die Stromversorgung teils kurz unterbrochen. Das Umspannwerk steht in der Nähe des Kohlekraftwerks Jenschwalde. Heute Abend spielt der Hamburg-Eimsbüttler Ballspielclub, kurz HEBC, in der ersten DFB-Pokalrunde gegen Borussia Dortmund. Vor mehr als 40.000 Fans im Volksparkstadion trifft dann um 20.45 Uhr ein Fünftligist auf einen Bundesliga-Topclub. Aus der NDR-Sportredaktion Jan Möller.
14: Sportlich sind das wirklich zwei Welten, die da aufeinandertreffen. Da ist nichts zu holen. Aber ich finde ja, wie der HEBC das Spiel angeht, das ist klasse, weil der Verein da wirklich so eine Euphorie erzeugt hat. Das ist ein richtiges Gemeinschaftserlebnis für den HEBC und auch den Stadtteil. Auf T-Shirts, auf Plakaten, überall die Vereinsfarben. Eine Konditorei verkauft sogar Gebäck in lila-weiß. Ins Stadion fährt die Mannschaft mit einem Linienbus von der Hochbahn, der ist auch in den Vereinsfarben gestaltet. Ja, und das passt eben auch zur Euphorie und zu dieser Grundstimmung. Spaß haben, das Ganze genießen, das ist das Wichtigste. Denn egal, wie es ausgeht heute Abend, es ist das größte Spiel der Vereinsgeschichte.
12: Das waren die Nachrichten.
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1: In der Nacht ist es überwiegend wieder trocken. Zur Küste hin kann es noch ein bisschen Regen geben und die Tiefstwerte sinken auf 16 bis 8 Grad. Morgen tagsüber dann wieder der ein oder andere Regenschauer dabei. Gewitter allerdings werden seltener und Richtung Osten, Richtung Mecklenburg-Vorpommern freundlicher und trockener. Die Höchstwerte 19 bis 23 Grad. Am Donnerstag dann auch wechselhaft. Auch dann gibt es immer wieder Regenschauer und zum Teil auch wieder Gewitter und 19 bis 22 Grad. In der Info der Verkehrsservice, die A1 Hamburg Richtung Lübeck ist zwischen Kreuz Bargteheide und Bad Oldesloe wegen Bauarbeiten bis morgen früh 5 Uhr gesperrt. A7 Hannover Richtung Flensburg zwischen Hamburg-Hausbruch und dem Elbtunnel 4 Kilometer stockend. Die A21 Bargteheide Richtung Kiel ist zwischen Wahlstedt und Dahldorf nach einem Unfall gesperrt. Und die A39 Braunschweig Richtung Wolfsburg ist zwischen Kreuz Braunschweig Süd und Braunschweig Rautheim wegen Bauarbeiten bis Donnerstag immer zwischen 18 Uhr und 5 Uhr früh gesperrt. Also jetzt läuft die Sperre noch bis morgen früh um 5. Allen unterwegs, gute Fahrt. Ja, jetzt. Langsam kann man wirklich schon die Stunden zählen. Die Landtagswahl in Sachsen-Anhalt wirft ihre Schatten voraus. Am kommenden Sonntag wird gewählt und ganz Deutschland blickt auf dieses Bundesland, das zwar nur gut 2 Millionen Einwohner hat, in dem aber Historisches passieren könnte. Erstmals könnte die AfD einen Ministerpräsidenten stellen. Während viele Beobachter und Beobachterinnen auf den politischen Umbruch in Sachsen-Anhalt blicken, erzählt eine neue Reportage des MDR vom Leben auf dem Land. Dort, wo auch Wahlen entschieden werden und politische Entwicklungen ganz konkret spürbar sind.
15: Ja, also ich kann schon verstehen, dass viele Angst haben.
16: Marie Landsberg aus Ahrensee in der Altmark. Was sie anspricht, sind die Befürchtungen vieler Menschen in Sachsen-Anhalt vor einer möglichen Regierungsmehrheit der AfD. Sie selbst sieht es etwas anders.
15: Ich denke schon, dass die AfD was verändern kann. Ich sage nicht, dass alles gut ist, was sie sagen. Aber ich denke schon, dass da einige Punkte bei sind, die was ändern würden.
16: Und Maries Vater Alfred stimmt ihr zu, nennt Gründe.
17: Weil viele, viele Menschen haben ganz einfach die Nase voll. So, und man sucht dann eben nach Alternativen.
16: Die Faktredaktion des Mitteldeutschen Rundfunks war in der Altmark unterwegs. Bei den Tankstellenbesitzern Landsberg, der Kunstaktivistin Anne und dem Landwirt Köpke.
18: Wenn ich das jetzt auf die Landwirtschaft beziehe, stehen wir hier vor großen Herausforderungen. Also nicht nur wir in der Region hier, sondern allgemein betrachtet in Deutschland. Wir produzieren Lebensmittel auf so, so hohem Standard und dürfen uns dann aber trotzdem alltäglich mit den Weltlagen und Weltpreisen vergleichen.
16: Unzufriedenheit herrscht vor, eine gewisse Sehnsucht nach Veränderung, wobei eigentlich Verbesserung gemeint ist. Nur wie diese Veränderung aussehen könnte, kann niemand konkret sagen. Einig ist man sich nur in der Zustandsbeschreibung.
18: Man fühlt sich dadurch definitiv alleingelassen.
15: Das macht einen wütend.
18: Missverstanden, gar nicht verstanden.
19: Es ist komplex.
20: Es wird immer gesprochen über Wiedervereinigung. Es war keine Wiedervereinigung, es war einfach eine Anschluss, eine feindliche Übernahme, wenn du willst.
16: Der Film zeigt einige Beispiele auf, was in Deutschland schiefläuft. Übereinstimmt ist es vor allem die Bürokratie.
21: Das dauert alles zu lange. Was soll denn das, dass das in 10 Jahren oder in den 20 Jahren erst fertig ist? Woanders ist man schneller mit dem Autobahnbau. Warum nicht in Deutschland? Das kann ich nicht nachvollziehen.
16: Die einen sehen schwarz, die anderen rot. Doch niemand ist blauäugig, was die Konsequenzen einer von der AfD bestimmten Landespolitik bedeuten könnten.
22: Also es ist wie so eine Schlechtwetterlage, die kommt auf einen zu, man weiß noch nicht, was passiert. Eine komplexe Wetterlage. Es ist irgendwie Thema, es liegt was in der Luft, aber man kann das nicht so richtig greifen. Manche kommen gar nicht mehr nach Sachsen-Anhalt, finde ich total schade. Die meiden jetzt schon den Osten. Manche haben Pläne wegzuziehen. Wieder andere sagen, okay, ja, wir rücken dann näher zusammen. Also wir wissen gar nicht.
16: Die Landesfarben von Sachsen-Anhalt sind übrigens gelb und schwarz. Aber das wäre auf die Parteien übertragen unrealistisch. Deshalb Schwarz-Rot-Blau als Titel einer Reportage mit vielen Fragen. Antworten gibt es dann am Wahlabend, möglicherweise.
17: Ob es besser wird, weiß keiner. Aber die Menschen wollen erstmal nichts, dass es so weitergeht.
1: Norbert Kunze über die neue Dokumentation Fakt, Schwarz-Rot-Blau Sachsen-Anhalt vor der Wahl. Können Sie heute um 21.45 Uhr im Ersten sehen oder auch jetzt schon in der ARD-Mediathek. Der 31.8. ist ein Stichtag gewesen für Rumänien. Bis gestern musste das Land einige Gesetze verabschieden oder reformieren, um ausstehende europäische Fördergelder zu erhalten. Insgesamt geht es um mehr als 5 Milliarden Euro. Aber jetzt ist klar, das hat nicht geklappt. Unter anderem, weil sich die Parteien im Parlament nicht auf ein Gesetz zur Besoldung von Beamten einigen konnten, weil das Land außerdem einen EU-Meilenstein zur Dekarbonisierung nicht erreicht hat, verliert Rumänien jetzt erstmal geschätzt bis zu 870 Millionen Euro aus dem EU-Wiederaufbaufonds. Viel Geld für das Land mit dem höchsten Haushaltsdefizit in der EU. Geld, das auch in kleinen Gemeinden und Dörfern dringend gebraucht würde, wie unser Reporter David Freches berichtet.
0: Petrica Bratu ist Bürgermeister von Tolucești, einem kleinen Dorf, das rund 3 Autostunden nordöstlich von Bukarest liegt. Das kleine Dorf finanziert seine Bauprojekte auch mit Geldern aus der EU, die von Bukarest aus verteilt werden. Aber diese Gelder fließen seit einiger Zeit nicht mehr. Es gibt zum Beispiel eine Investition, die blockiert wurde. Es handelt sich dabei um ein Tageszentrum für ältere Menschen, das wir nicht diesen Herbst haben werden, sondern im besten Fall nächstes Jahr. Also wenn es einen einheitlichen Ansatz auf Ebene aller Parteien für den EU-Wiederaufbaufonds gäbe, wenn wir eine stabile Regierung hätten, dann wären wir ganz sicher nicht in dieser Situation gelandet. Diese Situation heißt, Rumänien ist seit Mai ohne richtige Regierung. Der liberal-konservative Premierminister Ilie Bolojan wurde damals durch einen Misstrauensantrag abgewählt. Seine pro-westliche Regierungskoalition ist seitdem nur noch geschäftsführend im Amt, bis eine neue Koalition gebildet ist. Aber genau das ist nicht in Sicht. Zum anderen war der 31. August ein wichtiger Stichtag, um Geld aus dem EU-Wiederaufbaufonds zu bekommen. Bis dahin musste Rumänien einige Gesetze verabschieden oder reformieren, um ausstehende europäische Fördergelder in Milliardenhöhe zu erhalten. In 2 Fällen hat das nicht geklappt, sagt der noch Premier Ilie Bolojan. Auf der Zielgerade haben wir 2 Beiträge verloren. Dabei handelt es sich um 770 Millionen Euro aus dem PNRR für das Besoldungsgesetz und um 100 Millionen Euro im Zusammenhang mit der Dekarbonisierung. PNRR steht für den Wiederaufbauplan in Rumänien. Er ist die nationale Umsetzung, die an den EU-Wiederaufbaufonds gekoppelt ist. Dass Rumänien die insgesamt 870 Millionen Euro fürs Erste nicht erhält, hat 2 Gründe. Erstens die Dekarbonisierung. Hier hat das Land die Frist verpasst, den schrittweisen Ausstieg aus der Kohlekraft gesetzlich verbindlich festzulegen. Der 2. Grund betrifft das Besoldungsgesetz. Hier geht es um die Löhne von staatlichen Angestellten. Die Personalkosten im öffentlichen Dienst gelten in Rumänien bereits als sehr hoch und drohen ohne Anpassungen weiter zu steigen. Aber verschiedene Parteien wollten bestimmte Lohnkürzungen nicht akzeptieren, die mit diesem Gesetz gekommen wären. Dazu zählt auch die postkommunistische PSD. Sie war bis Mai Teil der Regierung. Am Ergebnis ändert das nichts. Das Geld ist fürs Erste verloren. Nico Jordan ist der Präsident Rumäniens. Er versucht sich trotzdem in Optimismus. Ich fordere sowohl die Rumänen als auch unsere Partner und das Finanzumfeld dazu auf, das politische Handeln vom politischen Lärm zu trennen. Denn bei den wichtigen Themen haben wir in Rumänien einen Konsens gefunden. Was der Präsident meint, bei allen anderen Gesetzen, die an das EU-Geld gekoppelt waren, konnte sich geeinigt werden. Nur nicht beim Besoldungsgesetz. Dabei hat Rumänien das höchste Haushaltsdefizit in der Europäischen Union und ist entsprechend auf das Geld aus dem EU-Wiederaufbaufonds angewiesen. Die größten Summen daraus sind in Straßen und Schienen geflossen und haben unter anderem auch dafür gesorgt, dass medizinische Einrichtungen besser ausgestattet werden.
1: Über die Situation in Rumänien berichtete unser Korrespondent David Freches. Wir kommen zurück in den Norden.
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1: Die 5-Zentner-Bombe im Marinearsenal in Wilhelmshaven ist erfolgreich entschärft worden. Das hat der Krisenstab der Stadt gemeldet. Frank Jacobs hat weitere Einzelheiten.
2: Die rund 13.600 evakuierten Menschen können damit wieder in ihre Wohnungen und Häuser zurückkehren. Hilfskräfte, THW, DRK, DLRG und Feuerwehr bringen die Bewohner aus den Seniorenheimen, die im Sperrgebiet liegen, wieder zurück in ihre Unterkünfte. Das gelte auch für die Menschen, die nicht so gut zu Fuß sind. Viele waren in Notunterkünften in Wilhelmshaven untergekommen. Bei Bauarbeiten im Marinearsenal war gestern eine Fliegerbombe aus dem Zweiten Weltkrieg entdeckt worden. Seit 8 Uhr heute Morgen wurden mehrere Stadtteile evakuiert. Weil einige Menschen ihre Wohnungen nicht verlassen wollten, hatte sich die Bombenentschärfung um mehrere Stunden verzögert. Rund 900 Einsatzkräfte waren im Einsatz, darunter auch Männer und Frauen der Polizei und der Bundeswehr.
1: An 30 Bahnhöfen in Deutschland ist Alkoholtrinken nicht erlaubt. Die Bahn will das Verbot schrittweise auf alle fast 5.500 Bahnhöfe ausweiten. Ab heute gilt das Verbot unter anderem an den Hauptbahnhöfen Braunschweig und Kiel. Andreas Mier mit Einzelheiten aus Braunschweig.
3: Alkoholfrei heißt weniger Gewalt und weniger Müll, sagt Bahnchefin Evelyn Paller. Das zeigten Erfahrungen eindeutig an den 30 bereits alkoholfreien Bahnhöfen, wie zum Beispiel auch im und am Hauptbahnhof Hannover. Das Verbot führt die Bahn im Rahmen ihres Hausrechts ein. Wer dagegen verstoße, bekomme einen Platzverweis, im Wiederholungsfall Hausverbot. Die Bahnhofsgastronomie bleibt aber vom Verbot ausgenommen und es bleibt auch erlaubt, alkoholische Getränke verschlossen im Gepäck mitzuführen. Der Fahrgastverband Pro Bahn bezweifelt, dass das Verbot viel bewirken wird. Wer sich betrinken will, der kann das auch außerhalb des Bahnhofsgeländes tun, sagt Niedersachsens Pro Bahn-Sprecher Malte Diehl. Außerdem hält Diehl höchstens stichpunktartige Kontrollen für denkbar.
1: Soweit Andreas Mier aus Braunschweig. Auch in Kiel wird heute das Alkoholverbot am Bahnhof eingeführt. Und diese Fahrgäste hier finden das gar nicht so schlecht.
19: Weil ich schon oft von betrunkenen Männern hauptsächlich mich extrem übergriffig behandelt wurde. Fühle ich mich sicherer dann, ja.
23: Also ich glaube, jeder hat schon mal die Situation erlebt, dass man sich nicht so wohl gefühlt hat, sowohl was Sicherheit anbelangt, als auch was Sauberkeit anbelangt. Und ich glaube, mit so einem Verbot könnte das auch gelöst werden.
24: Mich stört's nicht. Ich finde es weder positiv noch negativ. Wie Sie feststellen, bin ich nicht angetrunken.
1: Ja, soweit eine kurze Umfrage zum Alkoholverbot an deutschen Bahnhöfen. Heute ist es unter anderem in Braunschweig und Kiel eingeführt worden. Und Bahnreisende in Kiel haben wir gerade gehört, die dem Alkoholverbot zumindest nicht negativ entgegensehen. Das waren Meldungen aus Norddeutschland. Im Moment haben wir ja gerade zwar schon 1. September, damit eigentlich Herbstbeginn, aber was wir draußen an Wetter erleben, ist ja eher aprilhaft. Vielleicht geht es Ihnen ähnlich. Sie sind wie ich in den letzten 3 Tagen 5-mal nass geworden. Wir schauen gleich nach New York. Da hat es nicht ein bisschen geregnet, sondern so richtig geschüttet. Und das hat wiederum auch Auswirkungen auf die US Open. Ob da jetzt inzwischen wieder zum Schläger gegriffen werden konnte, hören wir gleich im Sport. Davor noch der kompakte Überblick um 19.15 Uhr.
12: Die Bundesregierung macht Russland für den misslungenen Anschlag auf den Leipziger Flughafen Anfang August verantwortlich. Die Entscheidung basiere auf einer klaren Beweiskette aus polizeilichen Ermittlungen und nachrichtendienstlichen Erkenntnissen, sagte Innenminister Dobrindt am Abend in Berlin. Die Ausführung der Tat passe ins typische Muster hybrider Kriegsführung Russlands. Als Reaktion kündigte Außenminister Wadefuhl eine Reihe von Strafmaßnahmen an. Unter anderem sollen das russische Generalkonsulat in Bonn und das russische Haus in Berlin geschlossen werden. Bundeswirtschaftsministerin Reiche hat die von Finanzminister Klingbeil ausgearbeitete Steuerreform kritisiert. Ihr Staatssekretär Steffen machte in einem Schreiben an das Finanzministerium deutlich, der Entwurf sei so nicht ausreichend. Reiche fordert unter anderem zusätzliche Schritte gegen die sogenannte kalte Progression. Klingbeil kritisierte daraufhin das Verhalten Reiches. Er wies darauf hin, dass sein Entwurf den Fokus auf die Entlastung von Familien und kleinen und mittleren Einkommen lege. Das Kabinett wird sich morgen damit befassen. In der Nähe von Cottbus haben Unbekannte offenbar versucht, ein Umspannwerk lahmzulegen. Brandenburgs Ministerpräsident Woidke sprach von einem Anschlagsversuch auf die Stromversorgung. Laut Polizei wurde eine unkonventionelle Sprengvorrichtung gefunden. Ob es Schäden gibt, ist unklar. Nach Angaben des Netzbetreibers wurde die Stromversorgung teils kurz unterbrochen. Das Umspannwerk steht in der Nähe des Kohlekraftwerks Jenschwalde. Und das Wetter in Norddeutschland. Nachts ist es fast überall trocken. Zur Küste hin gibt es etwas Regen bei Tiefstwerten von 16 bis 8 Grad. Das war der kurze Überblick und es geht weiter mit Birgit Langhammer.
1: Vielen Dank.
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1: Die Tennisspielerin Naomi Osaka ist nicht nur für gutes Tennis, sondern auch für ihre gewagten Outfits bekannt. Zu ihrem Erstrundenspiel bei den US Open. Da betrat sie den Court gestern im wallenden Tüllrock und in einem Hoodie, der mit Schlagzeilen über ihre Karriere bedruckt war. Mit sowas können die deutschen Akteure beim letzten Grand Slam des Jahres aber nicht aufwarten, oder? Stefanie Lavois aus unserer Sportabteilung, was ist da modisch drin?
5: Ich befürchte, die kommen relativ normal auf den Platz. Dafür hoffentlich mit gutem Tennis. Drei deutsche Damen und drei deutsche Herren, unter anderem der an Nummer 1 gesetzte Alexander Zverev, sollen heute ihr Erstrundenspiel in Flushing Meadows bestreiten. Dort wurden die Spielansetzungen, weil es zeitweise schüttete, aber mächtig durcheinander gewirbelt. Tim Brockmeier ist für uns in Queens dabei. Tim, hat sich das Unwetter mittlerweile verdrückt?
7: Naja, es hat zumindest mal aufgehört zu regnen und ich sitze nicht beim Friseur, das hört sich vielleicht im Hintergrund so an, sondern das sind große Laubbläser und Autos, die jetzt über die Außenplätze fahren und diese versuchen irgendwie trocken zu kriegen, trocken zu pusten, damit es dann so in einer halben Stunde losgehen kann. Ella Seidel und Eva Lüss sind ja die beiden, die als erstes ran sollen aus deutscher Sicht und die werden dann vielleicht auch in einer halben Stunde endlich spielen können auf den großen Plätzen, Armstrong Stadium und hier auch im Ash Stadium wird gespielt, kann gespielt werden, weil da sind Dächer drüber. Eben gerade hat Madison Keys, die US-Amerikanerin, ihre zweite Runde erreicht. Und das ist eine gute Nachricht auch für Alexander Zverev, den Hamburger. Denn der wird hier in Ash spielen, heute Nacht, deutscher Zeit. Also sein Spiel, egal unabhängig vom Regen, wird stattfinden. Aber wir hoffen jetzt auch auf die Außenplätze, dass da bald losgeht.
5: Danke, Tim. Später dann mit Föhnwelle. Zum Fußball. Antonio Rüdiger beendet seine Nationalmannschaftskarriere. 86 Mal hat der Innenverteidiger für Deutschland gespielt. Künftig wolle er sich voll und ganz auf seinen Einsatz bei Real Madrid konzentrieren, schrieb Rüdiger auf Instagram. Es sei Zeit, Platz zu machen für die jüngere Generation. Historischer Tag heute für den Hamburg-Eimsbütteler Ballspielclub, der im DFB-Pokal Borussia Dortmund empfängt. Um Viertel vor neun geht's los. 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Das Transferfenster schließt um 20 Uhr. Welcher Nordclub bislang besonders aktiv war, weiß Max Seib.
8: Drei Zugänge, zwei Abgänge. Der Hamburger SV, der erlebt einen sehr intensiven Deadline-Day. Die wohl wichtigste Nachricht dabei für alle HSV-Fans, Fabio Vieira ist wieder da. Der Portugiese, der war ja vergangene Saison als Leihspieler eine durchaus prägende Figur mit 7 Toren und 5 Assists. Heute jetzt final der Deal. Vieira wechselt wohl für knapp 10 Millionen Euro fest von Arsenal nach Hamburg. Er hat heute auch schon mittrainiert, ebenso wie Zakaria El-Ouahdi. Der 24-jährige Rechtsverteidiger kommt aus Genk, war im Sommer mit Marokko bei der WM im Einsatz. Dazu wird der norwegische WM-Fahrer David Möller-Wolfe ausgeliehen. Die beiden Abgänge, Emir Sahiti wechselt zu einem anderen Nordclub, zu Hannover 96 und Rayan Philipp wurde an den Erstliga-Aufsteiger SC Paderborn verliehen. Werder Bremen hat derweil noch zwei Abwehrspieler ausgeliehen, Moussa Ndjai aus Anderlecht und den Brasilianer Arthur von Bayer Leverkusen. Der war vergangene Saison bei Bayer teils Stammspieler. Samuel Mbangalu hingegen wird nach Bologna verliehen.
5: 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Passend zum Deadline-Day spricht ARD-Expertin Almut Schuld in ihrem Podcast Almuts Pausentee darüber, wie sich das Transfergeschäft in den vergangenen Jahren verändert hat. Mira Gasterstedt berichtet.
9: Money, money, money. Im Fußball seit Jahren das bestimmende Thema. Vor allem in der Transferperiode geht es fast nur noch um die nächste Rekordablöse hier oder wie hoch ist die Ausstiegsklausel da. Doch wer spielt während des Transferfensters eigentlich die Hauptrolle? ARD-Kommentator Bernd Schmelzer vertritt dazu bei Almuts Pausentee eine klare These.
25: Also ich bin der Meinung, dass dieses Transfertheater in den vergangenen Jahren immer mehr zu einem Politikum geworden ist, indem es sicherlich nicht mehr um den Spieler, sondern um sehr viel Geld, vor allen Dingen für alle geht, die außenrum damit beschäftigt sind, heißt Berater, Agenten und so weiter und so fort.
9: Berater und Agenturen sind neben Clubs und Spielern längst eine dritte wichtige Komponente im Transfergeschäft. Und auch sie haben, wenig überraschend, ihre eigenen Interessen. 1,2 Milliarden Euro flossen im Jahr 2025 laut der FIFA in die Tasche der Berater. Eine Rekordsumme. Da geht der eigentliche Wechselwunsch der Spieler schon mal unter. Die ehemalige Nationalspielerin Almut Schuld weiß, manchmal auch ganz bewusst.
4: Man kann auch sagen, kannst du bitte bei dem Verein anfragen? Ich habe gehört, dass der richtig toll ist und dann kann es sein, dass man zurückbekommt, hey, nee, die wollen nicht. Aber man weiß eigentlich gar nicht, wurde da wirklich angefragt oder wurde vielleicht nicht angefragt.
9: Für die ARD-Expertin kommt es deshalb vor allem auf eines an. Vertrauen zwischen Spieler und Berater. Denn Fußballprofis nehmen immer seltener selbst am Verhandlungstisch Platz. Stattdessen legen sie ihre Karriere in fremde Hände. Ganz aus der Verantwortung nehmen will Almut Schuld die Spieler aber nicht. Denn am Ende sollten sportliche Gründe entscheidend sein.
4: Dass man nur wegen eines Handgeldes irgendwo einen Vertrag unterschreibt, da sage ich, das ist für mich irgendwie am Sinn des Vertrages vorbei.
9: Das sollte man eigentlich meinen. Doch bei den dreistelligen Millionensummen, die im Spitzenfußball kursieren, steigt das Geld nicht selten zu Kopf. Ab morgen geht es dann hoffentlich wieder mehr um den Fußball und die Gerüchteküche kommt zur Ruhe. Zumindest bis zum 1. Januar. Da öffnet auch schon wieder das Wintertransferfenster und das ganze Spiel geht von vorne los.
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1: Und soweit der Sport heute Abend von Stefanie Lavoie. Vielen Dank. Ein Angriff auf einen gilt als Angriff auf alle. Diesem Grundsatz hat sich die Türkei in der NATO verpflichtet, aber seit kurzem hat das Land eine solche Abmachung auch mit Saudi-Arabien und Pakistan, den sogenannten Mekka-Pakt. Der soll grundsätzlich auch weiteren Ländern der Region offenstehen, die sich zu diesen Grundprinzipien bekennen, so der türkische Außenminister. Warum eine Mitgliedschaft in beiden Abkommen kein Interessenskonflikt sein muss und die Türkei nicht nur sicherheitspolitisch vom Mekka-Pakt profitiert, dazu unser Korrespondent Moritz Bartschneider.
6: Die Marinewerft Gölcük am Golf von Izmit, 2 Autostunden südöstlich von Istanbul. Es ist Technofest, eine Art Tag der offenen Tür des türkischen Militärs und der Rüstungsindustrie. Eines der Highlights, der Überflug der Kampfdrohnen der Firma Baykar, dem Exportschlager der Branche. Technikchef Selçuk Bayraktar, Schwiegersohn von Präsident Erdogan, gibt Interviews. Gerade hat die Türkei einen Verteidigungspakt mit Saudi-Arabien und Pakistan geschlossen. Bayraktar sieht seine Branche dabei nicht als Profiteur, sondern als Wegbereiter. Insbesondere der globale Anspruch, den unser Land in der Rüstungsindustrie entwickelt hat, öffnet auch solchen diplomatischen Bereichen den Weg. Saudi-Arabien und Pakistan setzen Baykar-Drohnen längst ein. Mit der Mekka-Verteidigungsallianz soll die wirtschaftliche Zusammenarbeit vertieft werden. Es geht aber um mehr, um eine neue Sicherheitsinfrastruktur im Nahen Osten. Was die drei Staaten genau vereinbart haben, ist bis heute nicht bekannt, mit einer Ausnahme. Ein Angriff auf einen Vertragspartner soll künftig als Angriff auf alle gelten, eine Klausel, wie man sie aus der NATO kennt. Die Türkei betont, der Pakt berühre ihre NATO-Verpflichtungen nicht. Sie habe die westlichen Partner auch vorab informiert, bestätigt ein NATO-Vertreter auf ARD-Anfrage. Für Ricardo Gasco vom Istanbul Political Research Institute ergänzt die neue Allianz die türkische Abschreckung. Die NATO ist nicht wirklich dafür gemacht worden, jede Krise am Golf, im Roten Meer, am Horn von Afrika oder in Südasien zu managen. Der Mekka-Pakt gibt der Türkei deshalb ein flexibles Instrument, um direkt mit regionalen Partnern zusammenzuarbeiten. Im Detail unterscheiden sich die Sicherheitsinteressen der drei Staaten. Besonders die Türkei und Saudi-Arabien teilen aber eine Auffassung. Die USA sind nicht mehr die Ordnungsmacht im Nahen Osten. Es soll kein Machtvakuum entstehen, in das ein neuer Hegemon wie Israel oder Iran stoßen könnte. Pakistan wiederum kann politische Rückendeckung gegenüber Indien brauchen und wirtschaftliche Unterstützung aus Saudi-Arabien. Am Montag hat sich in Istanbul erstmals der neue strategische, politische und Verteidigungsausschuss der Mekka-Partner getroffen. Ergebnis: Ein Sekretariat entsteht in der saudi-arabischen Hauptstadt Riad. Erster Generalsekretär soll ein Vertreter Pakistans werden. Der türkische Außenminister Hakan Fidan betont: Dieses Bündnis richtet sich gegen keinen Staat. Im Gegenteil, es steht allen Staaten unserer Region offen, die unsere grundlegenden Prinzipien respektieren. Die Region soll Verantwortung für ihre eigenen Probleme übernehmen, so Fidan. Beobachter trauen der Allianz zu, die Sicherheitsarchitektur zu verändern, aber nicht bald. Der Aufbau gemeinsamer Strukturen dürfte Jahre dauern.
1: Soweit unser Türkei-Korrespondent Moritz Bartschneider. Vorgestern ist vor Zypern eine Fähre gesunken. Zwei Tage nach dem Unglück vor Nordzypern geht die Suche nach Vermissten und Toten weiter. Mindestens 8 Menschen kamen ums Leben, 20 werden immer noch vermisst. Und weil das Wrack in 500 Metern Tiefe liegt, ist die Suche sehr schwierig. Ein Spezialschiff der türkischen Marine ist vor Ort, um mit einem Unterwasserroboter zum Wrack zu tauchen. Oliver Bemelmann berichtet.
10: Während die Suche nach Vermissten weitergeht, sinkt die Hoffnung auf weitere Überlebende. 20 Menschen werden immer noch vermisst, viele Angehörige sind verzweifelt und fordern Antworten von Politik und Behörden. Türkisch-zyprische Medien berichten, dass am Dienstagmorgen in der Hafenstadt Kyrenia, türkisch Girne, mehrere Angehörige eine Absperrung durchbrochen haben, um auf das Gelände der Sicherheitskräfte zu gelangen. Es kam zu Rangeleien. Mit dabei auch dieser junge Mann, der um seinen Bruder trauert, der an Bord der Fähre war.
13: Mein Bruder ist nicht verunglückt, er ist ermordet worden. Er ist nicht ertrunken, er wurde erstickt. Das ist die Wahrheit, auch wenn es mir wehtut, das zu sagen. Bringt mir den Leichnam meines Bruders, gebt ihn mir. Seit 2 Tagen warte ich hier schon.
10: Manche kritisieren auch, dass die Bergungsarbeiten erst jetzt anlaufen. Doch die sind äußerst schwierig, sagen die Behörden. Das Wrack liegt mehrere Kilometer vor der nordzyprischen Küste in rund 500 Metern Tiefe. Heute hat sich ein Spezialschiff der türkischen Marine mit einem Unterwasserroboter an Bord auf den Weg zum Unglücksort gemacht. Marinekapitän Ulaş Cejur.
14: Bu görevdeki amacımız Filojet gemisinin battığı bölgede.
10: Unser Auftrag besteht darin, in der Zone der gesunkenen Fähre zunächst das Wrack auf dem Meeresgrund zu orten. Danach werden die Bergungsarbeiten in einer Tiefe von 500 Metern mit einem ferngesteuerten Unterwasserroboter beginnen.
14: Detaylı arama ve inceleme faaliyetine başlanacaktır.
10: Ziel sei es, herauszufinden, ob sich die Vermissten noch im Innern des Schiffs befinden. Außerdem sollen Aufzeichnungsgeräte geborgen werden, die Aufschluss über die Unfallursache geben könnten. Inzwischen mehren sich Hinweise auf mögliche technische Mängel des Schiffs. Laut türkisch-zyprischen Medien zeigt ein Video eine Fahrt der Unglücksfähre im Mai diesen Jahres. Darin zu sehen, besorgte Passagiere, die Wasser im Schiffsinneren bemerken und die Besatzungsmitglieder darauf ansprechen. Diese beschwichtigen jedoch nur. Die Fähre war am Sonntag nach einem Wassereinbruch gekentert und gesunken. Der Kapitän und mehrere Besatzungsmitglieder wurden bereits festgenommen. Gegen sie wird wegen fahrlässiger Tötung ermittelt.
1: Über die schwierige Vermisstensuche nach dem Fährunglück vor Zypern berichtete Oliver Bemelmann.
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12: Um 19.30 Uhr mit Constanze Semidey. Die Bundesregierung macht Russland für den versuchten Anschlag auf den Leipziger Flughafen Anfang August verantwortlich. Die Entscheidung basiere auf einer klaren Beweiskette aus polizeilichen Ermittlungen und nachrichtendienstlichen Erkenntnissen, sagte Innenminister Dobrindt am Abend in Berlin. Außenminister Wadefuhl kündigte neue Strafmaßnahmen gegen Russland an.
15: Das russische Generalkonsulat in Bonn wird zum 18. September geschlossen. Der Vertrag über das russische Haus in Berlin wird gekündigt. Wir werden in der Europäischen Union neue Listungen von Personen aus Russland im Kontext hybrider Angriffe vorschlagen. Wir verschärfen die Einreisekontrollen für russische Staatsangehörige. Wir erhöhen den Druck auf die russische Schattenflotte.
12: Außenminister Wadefuhl. In Brandenburg hat es heute eine versuchte Sabotageaktion an einem Umspannwerk gegeben. Zu einem Stromausfall war es nicht gekommen. Wer hinter dem Vorfall steckt, ist noch unklar. Aus Berlin Steve Neuwirth.
18: Brandenburgs Innenminister Redmann informierte am späten Nachmittag über Details der Sabotage. Mit speziell hergestellten Raketen sei versucht worden, leitfähiges Material auf die Hochspannungsleitungen zu bringen, um einen Kurzschluss zu verursachen. In 2 Fällen sei das bislang unbekannten Tätern gelungen, in weiteren Fällen nicht. Einen explodierenden Sprengsatz, wie zwischenzeitlich berichtet, habe es ersten Erkenntnissen nach nicht gegeben. Allerdings hat der Kurzschluss laut Redmann in den Hochspannungsleitungen zu einem heftigen Schlag und einem Feuerball geführt.
12: Bundeswirtschaftsministerin Reicher hat sich kritisch zu der von Finanzminister Klingbeil ausgearbeiteten Steuerreform geäußert. In einem Schreiben ihres Staatssekretärs an das Finanzministerium heißt es, zusätzliche Schritte gegen die sogenannte kalte Progression wären wünschenswert gewesen. Trotzdem trägt Reicher das Vorhaben mit, über das morgen im Bundeskabinett abgestimmt wird. Klingbeil kritisierte daraufhin das Verhalten Reiches. Eine Opposition in der Regierung werde am Ende allen schaden, so der SPD. SPD-Vorsitzende. Durch die Reform sollen Familien sowie Bezieher kleiner und mittlerer Einkommen steuerlich entlastet werden. In Norwegen hat der neue König Haakon seinen Eid auf die Verfassung abgelegt. Er hatte das Amt am Freitag automatisch übernommen, nach dem Tod seines Vaters Harald. Aus Oslo, Jana Sinram.
0: Am Mittag trat König Haakon in Oslo gemeinsam mit seiner Tochter Kronprinzessin Ingrid Alexandra vor die Abgeordneten des norwegischen Parlaments. Der 53-Jährige gelobte, das Königreich Norwegen in Übereinstimmung mit seiner Verfassung und den Gesetzen zu regieren. Seine Frau Mette-Marit hatte anders als geplant nicht persönlich an der Vereidigung teilnehmen können. Sie erholt sich von einer Lungentransplantation im Sommer. Harald V. war am Freitag im Alter von 89 Jahren gestorben. Er wird kommenden Mittwoch in Oslo beigesetzt.
12: Das waren die Nachrichten.
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1: In der Nacht ist es jetzt erstmal wieder länger trocken, nur zu den Küsten hin gibt es etwas Regen. Die Tiefstwerte sinken auf 16 bis 8 Grad. Morgen tagsüber dann wieder öfter ein Regenschauer. Seltener auch mal Gewitter und Richtung Osten, Richtung Mecklenburg-Vorpommern. Da ist es insgesamt freundlicher, trockener und sonniger. Die Höchstwerte morgen 19 bis 23 Grad. Am Donnerstag dann ähnlich wechselhaft. Es gibt auch dann wieder einige Regenfälle, zum Teil auch wieder Gewitter und Temperaturen von 19 bis 22 Grad. 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Die A1 Hamburg Richtung Lübeck ist zwischen Kreuz Bargteheide und Bad Oldesloe wegen Bauarbeiten bis morgen früh 5 Uhr gesperrt. A7 Kassel Richtung Hannover zwischen Nörten-Hardenberg und Nordheim-West. 5 Kilometer stockender Verkehr nach einem Unfall. Die A21 Bargteheide Richtung Kiel ist zwischen Wahlstedt und Dahldorf nach einem Unfall gesperrt. Und die A39 Braunschweig Richtung Wolfsburg ist zwischen Kreuz Braunschweig Süd und Braunschweig Rautheim wegen Bauarbeiten gesperrt. Und das wird jetzt jeden Abend so sein, bis Donnerstag immer zwischen 18 Uhr abends und 5 Uhr früh. Allen unterwegs, gute Fahrt.
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1: Fast ein halbes Jahrhundert ist es bereits her, dass die beiden Voyager-Sonden in den Weltraum gestartet sind. Heute sind sie die am weitesten entfernten menschgemachten Objekte und noch immer funken sie aus dem interstellaren Raum zu uns zurück. Bekannt sind sie auch wegen der goldenen Records, der Datenplatten, die in Bildern und Toninformationen etwaigen Außerirdischen einen Einblick in die kulturellen Errungenschaften der Menschheit geben sollen. David Beck und Anne Dorette Siemens haben für den ARD-Raumfahrt-Podcast Ready for Liftoff alle Fakten zu den Voyager-Sonden zusammengestellt

0: So klingt es außerhalb unseres Sonnensystems.
1: Aufgenommen hat das Voyager, die Sonde Voyager 1, um genau zu sein. Das ist wirklich eine der spannendsten Missionen, die es jemals in der Raumfahrt gab. Darüber sprechen wir heute.
0: Es gibt auch Voyager 2 und die beiden Sonden sind die am weitesten von uns entfernten menschengemachten Objekte und sie sind seit schon fast 48 Jahren im All unterwegs. Heute gucken wir uns die Mission der beiden Sonden an.
1: Und wir sprechen über die Golden Record, die goldene Schallplatte, die beiden Sonden dabei haben, um uns so ein bisschen bei den Aliens vorzustellen.
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0: Die Voyager-Sonden sind in vielerlei Hinsicht sehr besonders. Zum Beispiel ist Voyager 2 die einzige Sonde, die bisher überhaupt am Uranus und am Neptun vorbeigeflogen ist. Das heißt, das meiste, was wir über diese beiden Planeten wissen, das stammt aus den Voyager 2-Daten. Diese Daten aus den 80ern, die werden auch heute noch für Forschung benutzt. Unser Redakteur Philipp, der konnte mit einem Original-Voyager-Forscher der ersten Stunde sprechen und hat ihn nach seinen Highlights der Mission gefragt.
4: From the overall program, I think the discovery of volcanoes at Io was one of the highlights for me.
1: Und was er hier sagt, ist sein Highlight war, dass Voyager rausgefunden hat, dass es auf Io, das ist ein Jupitermond, dass es da Vulkanismus gibt. Und zwar haben die das ganz zufällig rausgefunden. Sie wollten eigentlich ein Navigationsbild machen, haben dafür ein überbelichtetes Bild vom Himmel gemacht, dass man die Sterne besser sieht. Und dann haben sie da gesehen, da ist irgendwas auf Io und haben dann nach einer Weile dann bemerkt, so, das muss Vulkanismus sein. Und das ist so sein Highlight von der Mission.
4: Most exciting discoveries of the Voyager program.
1: Das war Bill Kerth, den wir da gerade gehört haben. Und der war tatsächlich schon vor dem Start als Student an der Voyager-Mission beteiligt.
0: Das finde ich an Forschung übrigens immer so cool. Also du planst irgendwie akribisch so eine Mission, weißt, wo du ungefähr drauf achten möchtest. Und dann passieren die besten Sachen einfach trotzdem immer noch zufällig. Beim Jupiter ging anscheinend einiges, denn eins seiner weiteren Highlights spielt sich auch am Jupiter ab.
4: Another one that is my favorite is... We detected radio emissions as we flew by Jupiter.
1: Kerth sagt, dass als sie dann am Jupiter vorbeigeflogen sind, da haben sie Funkwellen empfangen, die sich angehört haben sozusagen wie Funkwellen von Blitzeinschlägen auf der Erde, die dadurch erzeugt werden. Die werden auch als Blitzpfeifer bezeichnet. Man kennt das schon seit dem Ersten Weltkrieg. Da haben Truppen beim Abhören von Telefongesprächen dann eben diese Geräusche gehört, wie das, was er da gerade nachgemacht hat.
4: One of the things that they picked up was sounds that sounded like.
0: Ich lieb's übrigens, wie er diesen Sound nachmacht. Und dieser Sound, der wird in Kabeln erzeugt, wenn Gewitterblitze einschlagen. Passend dazu wurde kurz danach übrigens nach diesem akustischen Nachweis auch ein optischer Nachweis von Blitzen gemacht. Das ist auch auf anderen Planeten.

0: Interstellar Mission, haben sie das genannt. Und ja, erstmal auf unbestimmte Zeit verlängert. Und da sind wir jetzt tatsächlich immer noch in dieser Voyager Interstellar Mission. Und es sind auch ganz viele noch, wie wir eben gehört haben, zum Beispiel Bill Kurth, die ursprünglich bei der Voyager-Mission dabei waren und jetzt eigentlich schon in Rente wären, aber sie sind halt noch die, die sich mit der Sonde auskennen. Eine Sache, die man dann auch rausgefunden hat während dieser Interstellar Mission, ist also die Größe der Heliosphäre. Das ist so eine Blase um die Sonne, die vom Sonnenwind gefüllt ist. Danach gibt es dann sehr wenige Teilchen, nur noch die von der Sonne sind im Raum. Die Größe dieser Blase, die hat man zwar richtig berechnet, aber die Grenzschicht zwischen dieser Blase und dann dem interstellaren Raum, wie man alles, was dann darüber hinauskommt, nennt, die war viel größer als gedacht. Und für Bill Kurth hört das einfach nicht auf. Also Philipp hat ihn gefragt, wann die Forschenden gemerkt haben, dass Voyager so eine größere Zukunft überhaupt vor sich hat. Er sagt, eigentlich wird es jedes Jahr wieder klar, wie wertvoll Voyager ist. Alle in dem Team waren begeistert, als sie die letzten Planeten so hinter sich gelassen haben, nachdem Voyager 2 am Uranus vorbeigeflogen ist und am Neptun. Und als dann die NASA beschloss, die Mission umzubenennen in die Voyager Interstellar Mission, dass das nächste Ereignis dann der Eintritt in das interstellare Medium sein würde. Aber niemand hat damals, sagt er, wahrscheinlich realisiert, wie lange das dann dauern würde. Also das ist tatsächlich erst 2012 bei Voyager 1 passiert und 2018 bei Voyager 2.
1: Und da kommt übrigens auch dieses Geräusch her, was wir ganz am Anfang gehört haben. Also dieser Sound von außerhalb des Sonnensystems, das ist der Sound des interstellaren Mediums. Wenn wir es ganz genau nehmen, dann ist es das Plasma im interstellaren Medium, was dieses Geräusch erzeugt.
0: Jetzt müssen wir, glaube ich, noch mal kurz drüber sprechen, wie kam es eigentlich zu dieser außerordentlichen Mission? Die Idee, die kam schon in den 60er Jahren auf. Da wurde nämlich klar, dass es in den 70ern eine ganz besondere Planetenkonstellation geben würde. Und zwar standen die Planeten dann so, also beim Start von Voyager, dass man dann relativ einfach nacheinander die äußeren Planeten des Sonnensystems besuchen kann. Also nacheinander erst den Jupiter, dann den Saturn, dann Uranus und dann den Neptun. Das hat man damals die Grand Tour genannt, die große Tour. Und diese Konstellation, die kommt nur ungefähr alle 175 Jahre vor. Deswegen war man damals besonders dafür, diese Mission auch zu machen, weil klar war, dass niemand von damals wieder die Chance bekommen würde, bei sowas wieder mitzumachen.
1: Mal angenommen, es hätte nicht geklappt, dann wäre vielleicht bis heute immer noch gar keine Sonde beim Uranus und Neptun gewesen. Nachdem die Voyager-Sonden dann die Planeten abgearbeitet haben, kann man sagen, gab es noch einen ziemlich berühmten Moment. Und zwar hat sich Voyager 1 quasi hinter Pluto nochmal umgedreht und ein kleines Familienfoto in Anführungszeichen vom Sonnensystem gemacht. Dazu haben wir Ulrich Köhler gefragt. Er ist Planetengeologe am Deutschen Zentrum für Luft- und Raumfahrt.
2: Damals lebte noch der berühmte Astrophysiker Carl Sagan. Und er hat einen Blick zurück ins innere Sonnensystem aufnehmen lassen vom Kamerasystem der Voyager-Sonden. Und da ist dann eben nahe der Sonne ein winziger kleiner Punkt, the pale blue dot, zu sehen. Und Merkur und Venus, dann die Erde eben, der Mars, Jupiter und Saturn und der Uranus und der Neptun drauf sind. Und das ist natürlich sensationell gewesen damals. Und da war eigentlich jedem, der sich mit der Erforschung des Sonnensystems beschäftigt hat, klar, dass diese Mission von herausragender Stellung ist.
0: Ja, ich finde das auch Wahnsinn, wenn man dieses Bild anschaut und dann erst merkt man überhaupt gar nicht, worum es da eigentlich gehen soll. Und dann sieht man irgendwann dieses, es ist wirklich auch nur ein einziger Pixel, der so leicht bläulich ist. Und das ist halt unsere gesamte Geschichte und alles, was es jemals gab. Ja, und wir haben ja auch schon gesagt am Anfang, dass das Geräusch, das wir da eingespielt haben, dass das von außerhalb vom Sonnensystem ist. Das ist aber so eine Sache, da muss man noch mal ein bisschen drauf eingehen, weil die Voyager-Sonden sind im sogenannten interstellaren Raum, also im Raum zwischen den Sternen. Der fängt ungefähr an, 18 Milliarden Kilometer von der Sonne entfernt. Voyager 1 hat diese Grenze 2012 überschritten und Voyager 2 2018. Es ist aber trotzdem noch so, dass die Schwerkraft der Sonne einen Einfluss auf die beiden Sonden hat. Also so gesehen sind sie dann noch nicht außerhalb des Sonnensystems. Tatsächlich gibt es noch die sogenannte Oortsche Wolke, oder die gibt es vielleicht, das weiß man gar nicht so genau. Man geht davon aus, dass es sie gibt. Das ist so eine Ansammlung von Kometen, die um die Sonne kreisen. Und zwar noch mal wesentlich weiter draußen, als die Voyager-Sonden jetzt sind.
1: Irgendwie schade, dass die Voyager-Sonden

0: wahrscheinlich mit ihrer Energieversorgung nicht so lange durchhalten werden, dass wir von da auch Daten bekommen. Da kommen wir jetzt zu einem nächsten richtig wichtigen Thema, und zwar die Frage, wie kommunizieren wir eigentlich noch mit den Sonden? Das ist ja das eine, dass die beiden Sonden noch existieren und super weit von uns weg sind, aber es nützt uns ja im Prinzip nur so lange was, wie wir noch Kontakt zu den Sonden halten können und Befehle hinschicken und Daten auch wieder empfangen können. Und das wird immer schwieriger, je weiter die Sonden sich von uns entfernen. Und wir brauchen richtig große Antennen auf der Erde, um da irgendwas zu senden oder zu empfangen. Die NASA hat dafür extra ein Deep Space Network auf der Erde. Das sind so richtig große Radioantennen, die 70 Meter Durchmesser haben, beziehungsweise bis zu 70 Meter Durchmesser. Meistens sind an einem Ort mehrere von diesen Antennen. Nicht nur für Voyager, sondern eigentlich für alle Missionen, die so außerhalb von der Erde stattfinden. Die Voyager-Antenne selber, die ist natürlich nicht so groß. Die hat einen Durchmesser von 3,7 Meter. Und das Wichtige ist, das sind Richtantennen zum Senden. Sie verwendet quasi ihre ganze Energie, um nur in eine Richtung zu senden. Und man muss halt super präzise damit arbeiten, damit die Antenne halt auch genau die Satellitenschüssel trifft, die hier auf der Erde ist.
1: 3,7 Meter Durchmesser, das ist ja, also für eine Satellitenschüssel auf dem Dach wäre es vielleicht ein bisschen groß, aber um halt wirklich durchs gesamte Sonnensystem zu kommunizieren, das finde ich schon sehr beeindruckend.
0: Und es dauert halt auch immer super lange. Also es ist ungefähr ein Lichttag. Das heißt, Licht braucht einen Tag von der Erde bis zu den Voyager-Sonden und auch wieder zurück. Und genauso lange brauchen halt eben auch die ganzen Befehle und die ganzen Daten, die wir hin und her schicken wollen. Das heißt, wenn wir mit Voyager reden wollen, schicken wir was hin. Es dauert einen Tag, bis es ankommt. Und eine Antwort dauert dann natürlich auch nochmal einen Tag, bis sie wieder bei uns ist.
1: Es gab aber auch schon Problemchen so mit den Sonden, mit der Kommunikation mit den Sonden. Und zum Beispiel war es so, Ende 2023, da hat Voyager 1 plötzlich nur noch Quatsch gesendet, also keine lesbaren wissenschaftlichen Daten mehr. Die Forschenden konnten dann feststellen, dass der Fehler auf einem Chip lag von einem der drei Bordcomputer. Der war halt einfach kaputt. Also ich meine, das Ding ist jetzt auch schon fast 50 Jahre alt. Meine Laptops halten nicht so lange. Und die Idee war dann, dass sie den Code, der auf diesem Chip abgespeichert war, einfach irgendwo anders hinkopieren, also irgendwo auf einen anderen Speicherchip. Es waren genau 256 Bit, die man Platz brauchte. Es ist so wahnsinnig wenig. Ich habe es mal ausgerechnet. Mein Handy hat ungefähr 130 Millionen Mal mehr Speicher als das. Aber auf Voyager gab es halt für diese 256 Bit keinen Platz mehr. Sie haben den Code dann verteilt auf mehrere Chips. Jetzt ist es aber so, wie gesagt, diese Dinge sind so wahnsinnig weit weg und es hat eben dann auch einen Tag gedauert, bis sie die Lösung hingeschickt haben zu Voyager und dann nochmal einen Tag, bis das Signal zurückkam und sie dann gemerkt haben, so ja, es hat geklappt. Und es hat auch geklappt, sie haben es hinbekommen.
0: In anderen Fällen haben übrigens auch so ganz rudimentäre Methoden schon mal geholfen, die Voyagers wieder zu reparieren, in Anführungszeichen. Im Sommer 2023, da gab es nämlich auch mal so ein kleines Kommunikationsproblem. Diesmal bei Voyager 2. Von der Erde wurde eine Reihe an Befehlen an Voyager 2 geschickt und diese Befehle haben aus irgendeinem Grund aus Versehen die Antenne verschoben. Nur minimal, aber wir haben es eben schon gesagt, das ist alles eine super präzise Angelegenheit auf die Distanz. Und die Lösung war dann, dass eine der Deep Space Antennen in Canberra in Australien Voyager 2 einfach angeschrien hat. Also sie hat die Sonde angeschrien und quasi richtig laut gerufen, ey, jetzt richte mal deine Antenne bitte neu aus. Und das hat dann geklappt.
1: Ja, jetzt wollen wir auch noch über einen anderen Aspekt der Voyager-Mission reden. Da gehen wir auch so ein bisschen von der Raumfahrt weg. Es geht um die goldenen Schallplatten, die beiden dabei haben. Da drauf sind ja Dinge von der Erde, die wir, ja, muss man eigentlich so sagen, den Aliens mitteilen wollen. Falls Aliens irgendwann mal diese Sonden finden und entschlüsseln, wie man diese goldenen Schallplatten auslesen kann, dann sind dafür Bilder und Musiken und so drauf. Und genau, da wollen wir jetzt ein bisschen drüber reden, wie das entschieden wurde. Was kommt da drauf? Da geht es ja auch um Kommunikation mit den Aliens. Was wollen wir denen sagen? Was wollen wir denen von uns mitteilen? Und das Team, das das entschieden hat, das wurde geleitet von Carl Sagan. Der war einer der legendärsten Wissenschaftskommunikatoren in den USA. Und der hat eine Gruppe von Wissenschaftlern zusammengestellt, diese Nachricht zu entwickeln. Und damit wir jetzt nicht immer sagen müssen, so die Gruppe der Wissenschaftler um Carl Sagan, weil wir werden jetzt ein paar Mal von denen sprechen, würde ich vorschlagen, lass uns das Komitee für interstellare Öffentlichkeitsarbeit nennen, oder?
0: Finde ich auf jeden Fall gut. Die Idee, dass man als Botschaft so eine Schallplatte macht, die hatte übrigens der Astrophysiker Frank Drake. Der hat gesagt, okay, eine Schallplatte hat den Vorteil, dass da richtig viele Informationen drauf gespeichert werden könnten. Also nicht nur Audioinformationen, sondern halt eben auch Bilder und Botschaften in anderer Form. Außerdem sind Schallplatten, je nachdem, was für ein Material man nutzt, sehr, sehr lange haltbar. Und das ist ja auch essentiell, wenn die Sonne super lange unterwegs sein soll.
1: Was genau ist denn jetzt drauf? Also es sind 118 Bilder, ein Grußwort des damaligen Generalsekretärs der Vereinten Nationen, Kurt Waldheim, dann Grüße in 55 verschiedenen Sprachen, eine ganze Reihe an Geräuschen, die so ein bisschen für die Erde und für uns, für die Menschheit stehen, und 27 Musikstücke aus aller Welt. Direkt auf der Schallplatte ist dann auch noch skizzenhaft so eine Anleitung reingekratzt sozusagen, wie man den Inhalt der Schallplatte ausliest. Also es ist sehr unwahrscheinlich, dass Aliens das finden, überhaupt schon mal an sich. Und dann sehr unwahrscheinlich, dass sie diese Schallplatte auslesen können. Aber irgendwie dachte man, ja, wir müssen denen schon auch sagen, wie das funktioniert. Und das Ding bei der Anleitung ist dann eben, dass man sie eigentlich ohne Erklärung verstehen muss. Deswegen ist das auch nicht viel. Das sind wirklich nur so ein paar Skizzen. Einmal die Schallplatte mit dem Tonabnehmer.
0: Wir können ja davon ausgehen, dass Aliens in der Form kommunizieren, wie wir kommunizieren. Und deswegen basiert quasi diese komplette Anleitung auf einem Übergang von Wasserstoff. Weil man sich halt so gedacht hat, okay, Wasserstoff ist das häufigste Element im Universum. Das heißt, Alien kennen wahrscheinlich Wasserstoff. Und da war das irgendwie naheliegend, das zu nutzen. Aber ja, ich würde selber super gerne mal wissen, ob Aliens damit klarkommen würden.
1: Ja, da müssen Sie ja erstmal diese Skizze von dem Wasserstoffatom verstehen und was diese aufrechten und senkrechten Striche bedeuten, was dann Einsen und Nullen sind, um Zahlen darzustellen. Also ja, es wird, glaube ich, schwer, aber Sie haben ja dann so viel Zeit, wie Sie wollen. Sie können sich die Zeit ja dann nehmen.
0: Stimmt.
1: Ich finde, es macht sehr viel Spaß, sich zu überlegen, wie man die wohl sehen würde, diese Bilder, wenn man einfach keine Ahnung von der Menschheit hätte. Jetzt kommen wir dann aber zu dem Audioteil auf der Schallplatte. Der geht, wie gesagt, los mit einem Statement des damaligen Generalsekretärs der Vereinten Nationen, Kurt Waldheim.
2: As the Secretary General of the United Nations, an organization of 147 member states.
1: Als Generalsekretär der Vereinten Nationen, einer Organisation mit 147 Mitgliedstaaten, die fast die gesamte Menschheit auf dem Planeten Erde vertreten, sende ich Grüße im Namen der Menschen unseres Planeten. Wir verlassen unser Sonnensystem und begeben uns ins Universum, um Frieden und Freundschaft zu suchen, um zu lehren, wenn wir dazu aufgefordert werden, und um zu lernen, wenn wir das Glück dazu haben. Wir sind uns sehr wohl bewusst, dass unser Planet und alle seine Bewohner nur ein kleiner Teil dieses unermesslichen Universums sind, das uns umgibt. Und wir tun diesen Schritt mit Demut und Hoffnung. Ich finde das echt wahnsinnig schön, muss ich sagen. Also gerade dieses, um zu lehren, wenn wir dazu aufgefordert werden, und zu lernen, wenn wir das Glück haben. Also
0: das klingt auf jeden Fall wie aus einem epischen Science-Fiction-Film.
1: Man muss zu Kurt Waldheim noch dazu sagen, der hat eine Nazi-Vergangenheit. Es wurde nie so richtig klar, inwieweit er von Kriegsverbrechen wusste oder vielleicht sogar daran beteiligt war. Das alles hat dann in Österreich, wo er herkommt, also er war später auch noch Bundespräsident in Österreich, eine Diskussion ausgelöst. Das muss man einfach bei ihm als Person dazu sagen.
0: Ja, nicht nur Kurt Waldheim hat die Aliens begrüßt, sondern es gab danach, nach seinen Grußworten, noch Grußworte in 55 verschiedenen Sprachen. Das war dem Komitee für interstellare Öffentlichkeitsarbeit übrigens sehr wichtig bei der Auswahl. Die wollten auch nicht nur die üblichen Sprachen haben, also ich nenne es jetzt auch mal die westlichen Sprachen, Englisch, Deutsch, Französisch, Spanisch. Deswegen sind da auch viele Sprachen dabei, von denen viele bestimmt noch nichts gehört haben, inklusive mir übrigens. Ich habe von einigen Sprachen auch noch nicht gehört. Dazu zählt Luganda. Das wird im südlichen Uganda gesprochen. Oder mit dabei ist auch Uriya.
3: Surjo Tarokaro Trutio Groho Prutiviru Biso Brahmanara Odivasimanku.
0: Das ist eine indische Sprache und immerhin die Muttersprache von etwa 35 Millionen Menschen. Auf der Schallplatte sind auch ausgestorbene Sprachen vertreten, zum Beispiel Sumerisch. Die SprecherInnen der Grußworte, die kamen alle von den Sprachinstituten der Cornell University. Da war Carl Sagan Astronomieprofessor. Und im Prinzip konnten sie sich so ein bisschen aussuchen, was genau sie sagen. Es sollte halt nur nichts Politisches sein. Und die meisten, die haben sowas gesagt.
4: Herzliche Grüße an alle.
0: Dieser deutsche Gruß, der kommt von der damaligen Doktorandin Renate Born, die ist 2014 allerdings verstorben. Manche der SprecherInnen, die waren ein bisschen kreativer und haben sich was anderes überlegt, zum Beispiel auf Schwedisch.
4: Hälsningar från en dataprogrammerare i den lilla universitetsstaden Ithaca på planeten Jorden.
0: Sie sagt, Grüße von einer Programmiererin aus der kleinen Universitätsstadt Ithaca auf dem Planeten Erde. Sehr schön ist übrigens auch der Gruß im chinesischen Xiamen-Dialekt. Das heißt so viel wie Freunde aus dem All, wie geht es euch allen? Habt ihr schon gegessen? Kommt uns besuchen, wenn ihr Zeit habt.
1: Ich finde das sehr süß, dass wir uns Sorgen drum machen, ob die Aliens schon auch was gegessen haben.
0: Seid ihr auch gestärkt genug, um uns zu attackieren?
1: Nach diesen Grüßen kommt dann ja so eine Art Audio-Essay, eine Collage aus verschiedenen Geräuschen. Sounds of Earth, also die Geräusche der Erde haben die das genannt. Und das sind ja so Geräusche, die die Geschichte der Erde erzählen. Das geht so los mit so, ja, nenne ich mal Planetengeräusche, die es so auf der Erde gibt, ohne dass es Leben dafür braucht. Also das sind zum Beispiel Vulkane, Donner, Erdbeben und so Schlammtöpfe, so blubbernde. Wind, Regen, solche Sachen, dafür braucht es einfach kein Leben. Und sollten Aliens das hören, das entziffern können und sich das anhören, dann sind das am ehesten Geräusche, die sie halt auch erkennen würden, weil es die auf ihren Planeten vielleicht auch gibt. Ja, und dann wird so ein bisschen chronologisch die Erdgeschichte erzählt. Erstmal sind da wilde Tiere zu hören, Grillen, Frösche, Elefanten, Schimpansen. Irgendwann sind es dann auch Geräusche von Menschen, ein menschlicher Herzschlag, Schritte, Werkzeuge, so die Sesshaftwerdung, sage ich jetzt mal, ein zahmer Hund, eine Schafherde, ein Schmied, eine Säge, solche Sachen. Dann immer mehr Technologie, zum Beispiel Morsezeichen. Die Nachricht, die man da hört, gemorst, das ist übrigens per aspera ad astra. Durch Mühsal zu den Sternen heißt das. Das ist ein ziemlich beliebtes Motto vieler Unis, aber auch in der Raumfahrt. Ja, und dann wird es irgendwann mal so richtig groß technologisch. Also Autos, ein Zug, ein Düsenjet, ein Raketenstart. Das ist eine Saturn V, die da eingespielt wird bei Apollo 15. Und am Ende hört man dann noch eine Mutter, die ihr weinendes Baby tröstet. Und ganz am Ende des Essays sind dann Life Signs, haben sie es genannt, Lebenszeichen von Menschen. Genauer gesagt ist das von Anne Dryan. Die hat diesen Essay zusammengestellt und das sind eben ihr Herzschlag, der zu hören ist, und Hirnwellen, die in Audiosignale übersetzt wurden. Und dafür hat sie sich eine Stunde lang hingesetzt und meditiert und versucht, über Dinge nachzudenken, die schön wären, wenn die Aliens sie hören könnten, aus diesen Signalen raushören können. Also sie hat da auch mit Carl Sagan drüber gesprochen und gefragt, so meinst du, das macht Sinn? Und dann hat er gesagt so, ja, ist ja egal, also dann machen wir es einfach drauf, nur für den Fall.
0: Und das alles in 6 Wochen und das war's ja noch nicht. Also es ist ja noch mehr auf der Schallplatte. Ich meine, es ist eine Schallplatte, was ist natürlich drauf? Da ist auch Musik drauf. Und das hat tatsächlich auch so einen kleinen naturwissenschaftlichen Hintergrund, dass man dachte, Musik ist eine gute Idee. Denn Musik basiert zum Teil auf Naturkonstanten. Das nennt man Universalien der Musik. Und die sind wahrscheinlich angeboren. Also das zählt zum Beispiel zu, welche Töne oder Tonfolgen sich für uns gut anhören. Das ist ziemlich universell und nicht individuell von Person zu Person. Ich meine, klar, es gibt ja verschiedene Musikrichtungen, die einem vielleicht gefallen. Aber diese Töne und Tonfolgen, wenn da irgendwas nicht stimmt, das merkt man sofort. Egal in welchem Genre. Es gibt natürlich auch leichte kulturelle Unterschiede, aber es gibt mehr Gemeinsamkeiten als Unterschiede. Und es gibt auch kein bekannten menschlichen Kulturkreis ohne Musik. Was natürlich darauf hindeutet, dass Musik etwas sehr Menschliches ist, also etwas, was die Menschheit quasi ausmacht. Und möglicherweise ist das auch ein Merkmal von Intelligenz. Und dann könnte es wiederum auch sein, dass Aliens von allem, was auf der Schallplatte ist, dass sie damit Musik am meisten anfangen können, weil sie vielleicht auch Musik haben und die vielleicht genauso universell funktioniert wie Musik bei uns.
1: Ja, damit sind wir so ein bisschen am Ende. Wir haben es ja gesagt, wir konnten nicht alles abdecken, was auf der goldenen Schallplatte ist. Auch noch nicht alles, was da an Forschung passiert ist mit Voyager. Und die Schlussworte, die wollen wir jetzt Bill Kerr überlassen, von dem wir jetzt heute schon ein paar Mal gehört haben. Und er sagt, ja, bei Voyager das Wichtigste, das sind vielleicht nicht mal unbedingt die Forschungsdaten, sondern es geht auch darum, dass wir rausgehen, dass wir über die Grenzen hinausgehen, dass wir suchen und dass wir einfach wissen wollen, was im Universum so vor sich geht.
5: On a more idealistic point of view, I think Voyager has become a mission of humanity's search for understanding of where we come from. And it's not so much the density in the plasma or the magnetic field, it's just the fact that we can go beyond where we're used to being and make measurements and seek to find out what's out there. Go Voyager!
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1: 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Heute im Studio Thorsten Schröder.
2: Guten Abend, ich begrüße Sie zur Tagesschau. 4 Wochen nach dem fehlgeschlagenen Drohnenanschlag am Flughafen Leipzig-Halle wirft die Bundesregierung Russland vor, hinter dem Angriff zu stecken. Unter anderem seien Sprengstoff und Zündtechnik verwendet worden, die aus anderen hybriden Aktionen Russlands bekannt seien, sagte Bundesinnenminister Dobrindt. Die Regierung kündigte Strafmaßnahmen gegen Moskau an. Das russische Generalkonsulat in Bonn wird geschlossen. Einreisekontrollen für russische Staatsangehörige sollen verschärft. Und der Druck auf die russische Schattenflotte erhöht werden.
3: Am frühen Abend Innenminister Dobrindt und Außenminister Wadefuhl treten gemeinsam vor die Presse und bestätigen das, was von vielen vermutet wurde. Russland stecke hinter dem Drohnenvorfall in Leipzig.
4: Zusammen betrachtet belegen polizeiliche Ermittlungen, Tatmuster und nachrichtendienstliche Erkenntnisse eine russische Verantwortung für den versuchten Anschlag am Flughafen Leipzig.
3: Vor knapp 4 Wochen auf dem Flughafen Leipzig-Halle zwischen ukrainischen Frachtmaschinen wird eine Drohne entdeckt, bestückt mit Sprengstoff, schnell im Verdacht Russland. Deutschland hat nun den russischen Botschafter ins Auswärtige Amt einbestellt und zieht weitere Konsequenzen.
5: Folgende Maßnahmen habe ich in Absprache mit dem Bundeskanzler angeordnet. Das russische Generalkonsulat in Bonn wird zum 18. September geschlossen. Der Vertrag über das russische Haus in Berlin wird gekündigt. Wir werden in der Europäischen Union neue Listungen von Personen aus Russland im Kontext hybrider Angriffe vorschlagen. Wir verschärfen die Einreisekontrollen für russische Staatsangehörige. Wir erhöhen den Druck auf die russische Schattenflotte.
3: Mit diesen Schiffen umgeht Russland Handelsverbote für Gas und Erdöl, finanziert so den Krieg gegen die Ukraine. Hier liege ein wichtiger Hebel, so Sicherheitsexperten.
6: Man kann Russland eigentlich nur da treffen, wo es die Ukraine angreift. Und dazu gehören natürlich auch die Finanzmöglichkeiten, die Russland nutzt, sei es beispielsweise bei der Umgehung von Sanktionen oder auch durch die Schattenflotte.
3: Was die Bundesregierung heute auch klarstellt, sie will die Ukraine weiter entschlossen unterstützen.
2: Fragen wir nach bei Matthias Deiß in Berlin. Wie schätzen Sie die Reaktion der Bundesregierung ein?
7: Reagieren ohne zu eskalieren, das scheint für mich das übergeordnete Ziel zu sein. Bei jeder zu treffenden Maßnahme musste eingepreist werden, dass Russland spiegelbildlich antworten dürfte. So rechnet die Bundesregierung nach unseren Informationen nun mit der Schließung des deutschen Generalkonsulats in St. Petersburg, verbliebener Goethe-Institute in Russland und der Ausweisung von deutschem Botschaftspersonal. Dass der Kanzler heute nicht selbst vor die Kameras trat, liegt daran, dass man sich im Hinblick auf mögliche weitere Angriffe Russlands noch Eskalationsstufen vorhalten möchte, sowohl was die konkreten Maßnahmen angeht, als auch die protokollarische Form. Und festzuhalten bleibt für mich auch, konkrete Beweise hat die Bundesregierung heute nicht vorgelegt und viele wichtige Detailfragen offen gelassen. Auf die Nachfrage, wie etwa das schärfere Vorgehen gegen die russische Schattenflotte denn konkret aussehen solle, sagt Außenminister Wadefuhl heute im Interview mit den Tagesthemen, das könne er auch noch nicht sagen.
2: Vielen Dank, Matthias Deiß. Und wir gehen weiter zu unserer Moskau-Korrespondentin Silke Dietrich. Sie ist derzeit in Kirgisistan. Wie fallen denn die Reaktionen in Russland aus?
8: Kreml-Chef Putin ist ja gerade hier und wird gleich auch eine Pressekonferenz geben. Wir wissen noch nicht genau, ob er sich dann dazu äußern wird. Aber sein Sprecher ist auch hier gerade in Bischkek. Und er hat schon gesagt, Deutschland habe jetzt den Weg gewählt, weiter zu eskalieren. Außerdem zitieren russische Medien auch die Sprecherin des Außenministeriums. Die hat gesagt, das sei alles an den Haaren herbeigezogen, was sich Deutschland da ausgedacht habe. Deutschland habe nur nach einem Vorwand gesucht. Und sie hat das Spiel eigentlich umgedreht, aber das macht Russland ja sehr häufig. Deutschland sei eigentlich der Kriegstreiber in der Ukraine. Sie hat sich auch konkret zum russischen Haus geäußert und hat gesagt, das sei Deutschland ja schon lange ein Dorn im Auge gewesen. Auch da sei ein Vorwand gesucht worden, um das jetzt endlich dann endgültig zu schließen. Und ja, spiegelbildlich könnte die Reaktion ausfallen. Sie hat selber noch gesagt, dass Moskau auf jeden Fall reagieren würde. Und es könnte tatsächlich sein, dass das Generalkonsulat, es ist das letzte deutsche Generalkonsulat, dann in St. Petersburg schließen muss.
2: Informationen von Silke Dietrich. Vielen Dank. In seinem Angriffskrieg gegen die Ukraine nimmt Russland wieder verstärkt die Hauptstadt Kiew ins Visier. Den sechsten Tag in Folge erlebte die Millionenstadt massive Angriffe. Allein seit gestern Abend wurden mindestens 12 Menschen im Großraum getötet. Inmitten von Drohnen und Raketenbeschuss hat heute das neue Schuljahr begonnen, vielerorts unter herausfordernden Bedingungen.
9: Katja geht ab heute in die 5. Klasse. Sie hat sich darauf gefreut, ihre Freunde wiederzusehen. Der erste Schultag in der Ukraine, für Schüler, Eltern und Lehrer normalerweise ein großes Fest. Doch vor wenigen Tagen ist eine russische Rakete eingeschlagen, mitten im Hof von Katjas Schule. Unsere Schule lässt sich nicht brechen, weil wir zusammenstehen. Eine Schule, das ist nicht bloß ein Gebäude, das sind Menschen, die lernen und andere, die lehren. An ihrer Schule geht das wegen der Schäden erstmal nur online. Als Natalia Revenko gerade ihre Schüler begrüßen will, ertönt wieder Luftalarm. Die Lehrerin muss sich in Sicherheit bringen. Welle um Welle schießt Russland seit Tagen Drohnen und Raketen auf Kiew. Tag und Nacht eine noch intensivere Form des Terrors. Ihre Erstklässler kann Revenko nur mit Verspätung begrüßen am Bildschirm. Die Kinder sind modern. Die wissen schon viel und haben Erfahrung damit, wie man solche Geräte bedient. Aber ich bin sehr aufgeregt. Ich habe sie doch noch nie getroffen. Ich konnte es kaum erwarten, sie kennenzulernen. Habe mir das richtig vorgestellt. 2 Wochen. Dann wird Natalia die Kinder persönlich kennenlernen. Hofft sie. Bis dahin will die Schule ihren Luftschutzkeller ausbauen. Für Unterricht in Sicherheit.
2: Kommen wir zurück ins Inland. Die Krise auf dem deutschen Wohnungsmarkt belastet zunehmend Mieterinnen und Mieter. Das zeigt eine Umfrage des Deutschen Mieterbundes. So haben viele der Befragten Angst, die Miete künftig nicht mehr bezahlen zu können oder bei Bedarf keine bezahlbare Ersatzwohnung zu finden. Wegen hoher Wohnkosten sparen viele Haushalte an anderer Stelle, oft bei der Altersvorsorge oder bei gesunden Lebensmitteln. Aktuell fehlen in Deutschland mehr als 1 Million Wohnungen.
10: Sie genießen ihr neues Zuhause. Frisch eingezogene Azubis in einem Wohnheim des Sozialverbands Kolping. Viele haben eine lange Suche auf dem Berliner Wohnungsmarkt hinter sich.
11: Sehr schwierig, vor allem eine bezahlbare Wohnung zu finden, die auch in der Nähe der Arbeit ist.
12: Zuerst habe ich im WG gewohnt. Dafür habe ich 600 Euro bezahlt. Für meine Ausbildungsvergütung war das zu teuer.
10: Für ein solches Zimmer zahlen die Azubis zwischen 250 und 300 Euro, eine Seltenheit auf dem überhitzten Wohnungsmarkt. Der Deutsche Mieterbund sagt, aus der Wohnungskrise ist längst eine Sozialstaatskrise geworden.
13: Wohnen wird für immer mehr Menschen zum Abstiegsrisiko. Der Sozialstaat muss zunehmend auffangen, was auf dem Wohnungsmarkt nicht funktioniert. Und auf dem Wohnungsmarkt vertieft sich die soziale Ungleichheit.
10: In einer Umfrage im Auftrag des Mieterbundes berichten 58% der Befragten von gestiegenen Wohnkosten innerhalb der vergangenen 12 Monate. 29% machen sich große oder sehr große Sorgen, ihre Miete künftig nicht mehr bezahlen zu können.
13: Das muss man sich klar machen. Menschen sparen an Essen, an Medikamenten und an ihrer Altersvorsorge, damit sie ihre Wohnung bezahlen können.
10: Der Mieterbund fordert die Bundesregierung deshalb unter anderem dazu auf, die geplanten Kürzungen beim Wohngeld zurückzunehmen.
2: In der Nähe des Kohlekraftwerks Jenschwalde im Süden Brandenburgs hat es am Morgen einen Sabotageversuch an einem Umspannwerk gegeben. 2 Höchstspannungsleitungen seien beschädigt worden, sagte Brandenburgs Innenminister Redmann, aber ohne Folgen für die Stromversorgung. Der Vorfall ereignete sich in der Gemeinde Turnow-Preilack, unweit des Kraftwerks Jenschwalde. Das Landeskriminalamt hat die Ermittlungen übernommen. Jörg Poppendiek ist am Kraftwerk Jenschwalde. Was sagen die Ermittler? Was genau ist da heute passiert?
14: Also es ist mittlerweile klar, es handelt sich um einen Sabotageversuch, und zwar auf Hochspannungsleitungen. Leitungen, die von diesem Braunkohlekraftwerk hier in Jenschwalde hinter mir wegführen. Der Betreiber dieser Hochspannungsleitungen des Netzes hat sich mittlerweile zu Wort gemeldet, hat gesagt, es wurden, Zitat, Silvesterraketenartige Flugobjekte innerhalb, in der Nähe dieser Hochspannungsleitungen entdeckt. Auch Brandenburgs Innenminister Redmann hat sich geäußert. Er hat gesagt, es wurden mehr als eine zweistellige Anzahl dieser Flugobjekte gesichert. Und das Ziel sei eben gewesen, ein Kurzschluss und in der Folge eben ein großflächiger Stromausfall. Dazu ist es nicht gekommen. Es kam zu einem kurzen Leitungsausfall, aber eben keinem großflächigen Stromausfall. Wer dafür verantwortlich ist, für diesen Sabotageversuch, ist allerdings noch völlig offen.
2: Jörg Poppendick, vielen Dank. Seit heute gibt es in Apotheken eine Alternative zur Abnehmspritze, die Abnehmpille. Auch sie enthält den Wirkstoff Semaglutid und dämpft das Hungergefühl. Die Tabletten sind für Menschen mit krankhaftem Übergewicht zugelassen. Es gibt sie ausschließlich auf Rezept. Die Kosten von etwa 200 bis 300 Euro im Monat müssen Patientinnen und Patienten selbst übernehmen.
15: Seit Mitternacht kann Maximilian Lernbecher aus Dachau sie bestellen. Die Abnehmpille.
16: Genau, da haben wir quasi alle vier Lieferanten.
15: Und am Mittag soll die erste Packung kommen. Bis vor ein paar Jahren hätte es noch wie Science-Fiction geklungen. Ein Medikament, mit dem man Übergewicht loswerden kann. Inzwischen ist die Abnehmspritze etabliert. Gebäudereiniger Manfred Plieninger hat damit fast 40 Kilo abgenommen.
17: Ich putze so viele Fenster und Gebäude und alles, sind wir immer im Stress. Und seitdem ich halt jetzt das abgenommen habe, mir geht's auch besser.
15: Preis, Wirkstoff und Ergebnis bleiben im Vergleich zur Spritze praktisch identisch. Der Apotheker glaubt aber, viele Kunden würden umsatteln, weil sie die Spritze als unangenehm empfinden. Kurz nach 12. Endlich kommt der Lieferant. Wer nun hofft, noch einfacher abnehmen zu können, den muss der Apotheker enttäuschen. Auch die Pille hat unter Umständen unangenehme Nebenwirkungen.
16: Übelkeit bis hin zum Erbrechen. Ein Völlegefühl, Magenschmerzen, wenn man es länger in zu hohen Dosen anwendet, vielleicht auch eine Gastritis, also eine Magenschleimhautentzündung.
15: Die Pille sei, wie die Abnehmspritze, ein Medikament, das man nicht leichtfertig einnehmen sollte.
2: Elektroautos gelten als besonders umweltfreundlich, weil sie, anders als Verbrennerfahrzeuge, kein klimaschädliches CO2 ausstoßen. Aber auch bei E-Autos fällt CO2 an, nämlich in der Herstellung. Darauf haben Wissenschaftler der TU München in einer neuen Studie hingewiesen. Betrachte man die gesamte Lebensdauer eines Autos, seien batteriebetriebene Fahrzeuge dennoch deutlich besser für das Klima. Ihr CO2-Ausstoß liege im Schnitt um 41% niedriger als der von Verbrennerautos.
18: Klare Kritik an der europäischen Klimapolitik im Autosektor von der TU München. Um die Auswirkungen von E-Autos auf das Klima zu bewerten, müssten mehr Faktoren einbezogen werden als nur der Emissionsausstoß. Die Forscher plädieren in einer zusammenfassenden Studie dafür, den ganzen Lebenszyklus von Fahrzeugen zu betrachten. Von der Rohstoffgewinnung über die Produktion bis hin zum Recycling.
19: Wir sehen im Prinzip, dass die EU-Regulatorik die Klima Bilanz eines Autos, eines PKWs, nur am Auspuffen ist. Und damit verkürzt sie im Prinzip die Sichtweise auf die Realität, nämlich so ausschaut, dass jeder PKW einen CO2-Rucksack mit sich trägt.
18: Elektroautos werden von der EU als zu 100% klimaneutral eingestuft, obwohl sie laut Studie im Schnitt nur 41% besser als Verbrenner sind über den gesamten Lebenszyklus. Das heizt die Diskussion über die Lockerung des angestrebten Verbrennerverbots ab 2035 wieder an.
20: Eine Verbotslogik alleine reicht auch nicht. Also China ist beispielsweise sehr erfolgreich mit der Elektromobilität. Es gibt kein Verbrennerverbot in China. Man hat einfach einen sehr umfassenden und strategischen Ansatz.
18: Auch die Politik bezieht heute Stellung.
21: Diese absolute Mogelpackung der EU-Berechnung muss völlig neu etabliert werden.
22: Wenn man diese Studie ernst nimmt, dann sagt sie ja, es reicht nicht aus, nur das Auto zu regeln. Wir müssen viel mehr tun für den Klimaschutz, um die Klimaziele zu erreichen. Da bin ich voll dabei.
18: Experten kritisieren, dass jetzt jeder die Studie für die eigene Agenda nutzt.
0: Man versucht jetzt schon mit dieser Studie eben Politik zu machen. Und zwar mit etwas, was überhaupt nicht in dieser Studie drinsteht, was die Studie auch überhaupt nicht hergibt.
18: Die Untersuchung der TU sorgt für Diskussionen auch innerhalb der Universität selbst. Die Diskussion über das Verbrennerverbot hat sie aber wiederbelebt.
2: Tupac verkaufte als Rapper Millionen Platten. Auf die Branche hatte seine Musik Einfluss weit über seinen Tod hinaus. Der erschütterte im Jahr 1996 die Fans. Tupac war im Auto erschossen worden. Lange fehlten ausreichende Beweise. Jetzt, 30 Jahre später, fiel ein Urteil gegen Dwayne Davis, damals Anführer einer rivalisierenden Gang. Er soll an der Planung des Tupac-Mordes beteiligt gewesen sein. Das Strafmaß steht noch nicht fest. Während seiner aktiven Spielzeit in der DFB-Elf blieben die großen Titel aus. Trotzdem war Antonio Rüdiger über Jahre ein wichtiger Stammspieler. Jetzt hat er sein Aus in der Nationalmannschaft angekündigt. Er wolle den Weg freimachen für die junge Generation, so der 33 Jahre alte Innenverteidiger. Teils in der Kritik stand Rüdiger für heftige Reaktionen auf und neben dem Feld. Er spielt weiter bei Real Madrid. Und nun die Wettervorhersage für morgen, Mittwoch, den 2. September.
10: Der Süden liegt weiter unter Hochdruckeinfluss, während tiefer Luftdruck Richtung Norden für wechselhaftes, windiges und kühleres Wetter sorgt. Heute Nacht sind vor allem im Osten zunächst noch Schauer unterwegs, die aber abziehen und dann klart es verbreitet auf. Im Süden ohnehin kaum Wolken und dort kommt die Sonne morgen häufiger zum Zuge. Ansonsten gibt's mal Sonne, mal Wolken und im Nordwesten besonders am Nachmittag Schauer und einzelne Gewitter, sonst bleibt es meist trocken.
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4: Der Infoabend der ARD aus dem Studio des Norddeutschen Rundfunks in Hamburg mit Gerd Wolf am Mikrofon. Einen schönen guten Abend und einen besonders schönen Abend nach Nordrhein-Westfalen an die Hörerinnen und Hörer von WDR 5, die heute zum ersten Mal beim ARD-Infoabend dabei sind. Herzlich willkommen. Natürlich beschäftigt uns jetzt im Infoabend auch weiterhin, was eben schon großes Thema in der Tagesschau war, die deutsche Reaktion auf den versuchten Drohnenanschlag auf den Flughafen Leipzig vor einem Monat. Die Erklärung des Bundesinnen- und des Außenministers. Christina Nagel in Berlin, die Frage an unsere Korrespondentin war, diese russische Spur, von der in den letzten Tagen so viel die Rede war, nun wirklich belegt?
23: Also so richtig ins Detail und in Beweise ist der Innenminister natürlich nicht gegangen. Und das ist auch durchaus eine Kritik, die jetzt schon von einzelnen Parteien kommt, allen voran von der AfD natürlich. Aber er hat durchaus schon versucht zu erklären, woher man weiß, dass Russland seine Finger im Spiel haben könnte. Er hat da zum Beispiel gesprochen von Bauteilen, von der Zündtechnik und die habe man eben durchaus auch schon bei anderen hybriden Angriffen gesehen und hätte sie rausfischen können, auch bei Angriffen auf die Ukraine. Und deshalb könne man sie eben zuordnen und könne eben sagen, ja, die kommt aus Russland. Dann hat er natürlich noch mal darauf hingewiesen, auf das hohe Maß an technischer Expertise, auf den Aufwand für eine solche Tat, von der er übrigens sagt, dass sie ausgeführt worden ist von Low-Level-Agenten, also von Leuten, die eben nicht dem russischen Geheimdienst angehören, sondern die man lediglich bezahlt dafür, dass sie Handlangerjobs machen, also in diesem Fall die Drohnen da auf dem Flugplatz platziert haben. So, und das alles, weil man das in Muster einordnen kann, weil man die Technik rausfiltern kann und polizeiliche Erkenntnisse hat, das alles führt dazu, dass man am Ende sagt, ja, es war Russland.
4: Als Konsequenz wird Deutschland nun das russische Generalkonsulat in Bonn schließen und den Vertrag für das russische Haus, also das Kulturzentrum unter den Linden in Berlin, nicht verlängern. Das ist eine Frage auch an jemanden, der wie Sie lange in Moskau gearbeitet hat für die ARD. Sind das Maßnahmen, von denen ausgegangen werden kann, dass sie in Moskau ernst genommen werden am Ende?
23: Also sie tun schon weh, weil ein Schritt gegangen wird, den man sich bislang ja immer verkniffen hat zu gehen. Also gerade dieser Vertrag mit dem russischen Haus, der auf etwas basiert, was eben eine lange, langjährige Zusammenarbeit im Kultursektor manifestieren sollte. Und deshalb ist man da ja nicht rangegangen, obwohl eigentlich der Teil des russischen Staates, der dieses Haus führt, unter EU-Sanktionen, hat man sich trotzdem nicht durchgerungen, diesen Vertrag schon früher zu kündigen, sondern hat immer gesagt, wir lassen das offen, weil wir wollen den Kulturaustausch nicht beschädigen. Und zwar nicht den die Russen hier führen, sondern weil man die Goethe-Institute auf der anderen Seite, die Deutschland eben in Russland hat, in Nowosibirsk, in Moskau und in St. Petersburg, weil man gesagt hat, die sind so wichtig, dass die da weiterarbeiten können, weil da gibt es noch Zugang zur Zivilgesellschaft, da kann man eben über deutsche Literatur kommen, da kann man Werte vermitteln. Das ist so wichtig, dass wir dieses Haus eben nicht schließen. Und da geht man jetzt ran und da weiß natürlich auch die Gegenseite, okay, das ist ernst, aber es geht natürlich auch darum, dass man sagt, beide Häuser waren ein Tummelplatz für Spione und da geht man ran und das trifft natürlich auch.
4: Der Bundesinnenminister hat gesagt, er gehe davon aus, dass es weitere hybride Angriffe mit russischem Hintergrund geben werde in Zukunft. Nochmal Ihre Einschätzung, was für eine Spirale zeichnet sich da ab?
23: Also ich glaube, bei den vielen Angriffen, die wir gesehen haben, die ja wirklich unterschiedlichster Art sind und ja auch nicht nur Deutschland treffen, sondern eben auch bei Verbündeten zu sehen sind, bei anderen Ukraine-Unterstützern zu sehen sind, ja, da gehe ich schon davon aus, dass es weitergehen wird. Was beunruhigend ist, ist halt eben die Schwelle, auf der man angekommen ist. Weil wenn jetzt eben Sprengstoff eingesetzt wird, heißt das ja gleichzeitig, und darauf hat der Innenminister eben nochmal hingewiesen, dass eben bewusst in Kauf genommen wird, dass eben es Sachschäden gibt, dass aber auch möglicherweise Menschen zu Schaden kommen. Und das ist eine Spirale, das ist natürlich sehr, sehr heikel. Und da ist immer die Frage, wie kann man so reagieren, dass man eine Botschaft sendet nach Russland zu sagen, wir sehen das, wir wissen das, wir reagieren auch, wir bleiben aber unterhalb dieser selben Schwelle, wir zahlen nicht mit gleicher Münze zurück, um auch zu signalisieren, wir haben kein Interesse an dieser Eskalation und auch zu signalisieren, ihr könnt uns nicht provozieren. Und das ist, glaube ich, das Signal, was heute auch von dieser Antwort ausgehen sollte, heißt aber nicht, dass die Gegenseite es weiterhin versuchen könnte und vermutlich auch versuchen wird.
4: Die Einschätzung von Christina Nagel in Berlin. Und was machen nun die europäischen Partner aus dieser Berliner Ansage, Russland war schuld? In Irland sitzen die europäischen Verteidigungsminister zusammen und meine Kollegin Birgit Langhammer hat vorhin mit unserer Brüsseler Korrespondentin Sabrina Fritz gesprochen und sie gefragt, als wie ernst man auf EU-Ebene nun die Bedrohung durch Russland sieht. Wo verläuft aus Brüsseler Sicht diese schmale Grenze zwischen konkreter Gefahr und versuchter Einschüchterung?
3: Also die EU hat natürlich schon, ich sag mal, ganz andere Bedrohungen erlebt. Also man kennt ja Länder wie Polen, jetzt auch Rumänien, auch Italien. Da gab es immer mal wieder Drohnenangriffe. Da gab es so Raketen, die in den Ländern den Luftraum eingedrungen sind und dann abgeschossen wurden. Insofern würde ich jetzt mal sagen, ist man in der EU jetzt nicht in Alarmbereitschaft. Natürlich die Sache mit dem Sprengstoff, das hat schon mal eine neue Dimension. Aber es ist ja auch gerade das Treffen der EU-Außenminister in Irland und da wird das Thema jetzt, spielt eigentlich keine jetzt so große Rolle. Die Außenbeauftragte hat schon gesagt, naja, deutet alles auf Russland hin. Aber ich denke mal, wenn man den ukrainischen Verteidigungsminister mit in der Runde hat, dann relativieren sich trotz allem auch solche Bedrohungen.
5: Russland testet ja ganz offensichtlich auch Grenzen aus. Sie haben es auch schon angesprochen, in anderen EU-Ländern kennt man sich damit auch aus, was Überflugsrechte angeht und solche Dinge. Welche Möglichkeiten hat denn die EU auch bei Sanktionen, um wirklich wirksam abzuschrecken?
3: Ja, wirksam, das ist immer das Schwierige bei Sanktionen. Wir sind ja jetzt beim 21. Sanktionspaket und es gibt sehr viele Untersuchungen, was das gebracht hat, was das vielleicht nicht gebracht hat. Ich denke, ein bisschen was hat es auf jeden Fall gebracht und darum will man da auch weitermachen. Es ist einfach das Instrument, was die EU vor allem in der Hand hat. Das 22. Sanktionspaket soll geschnürt werden. Es soll noch auch stärkere Maßnahmen beinhalten als bislang. Es soll die Rüstungsindustrie des Landes treffen. Da würden immer noch auch Komponenten aus Europa zu finden sein oder auch aus Asien oder anderen Ländern, die dann vielleicht auch auf Umwegen nach Russland ihre Produkte liefern. Also einmal Rüstungsindustrie, nach wie vor die Schattenflotte. Einzelne russische Vertreter könnten sanktioniert werden. Also das ist, glaube ich, nach wie vor das Instrument, was man am meisten hier in der EU auch zu nutzen will.
5: Und vielleicht nochmal Ihre Einschätzung, Frau Fritz, wo steht man denn? Bereitet man sich jetzt auf einen offenen Konflikt vor oder redet man die Gefahr eher doch noch klein?
3: Also einen offenen Konflikt, ich sag mal, wie soll der aussehen? Auch der litauische Präsident hat ja nochmal gesagt, wenn ein Ziel Russlands ist, zu provozieren, dann sollen wir uns eben nicht provozieren lassen. Es gibt, und wir haben es ja gerade gehört, einen großen Malkasten, den man jetzt benutzen kann. Wir haben die Maßnahmen gehört, die Deutschland ergreifen kann, die EU mit ihren Sanktionen. Man ist ja dann schnell bei einer militärischen Antwort oder wie man das immer auch dann bezeichnen will. Und davon ist man schon noch sehr, sehr weit entfernt.
4: Sagt unsere Brüsseler Korrespondentin Sabrina Fritz. 20.24 Uhr.
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4: Ja, das waren aufregende Tage für Fußballfunktionäre zuletzt. Aber Punkt 20 Uhr heute Abend ist bei vielen der Stress abgefallen. Mats Nicholson.
6: Ja, seitdem sind die Manager in den europäischen Top-Ligen handlungsunfähig. Das Sommertransferfenster ist geschlossen. Die Dokumente mussten fristgerecht an die FIFA übermittelt werden. Wann die Vereine ihre Transfers verkünden, ist allerdings dann ihre Sache. Max Seib hat den Überblick der wichtigsten Deals, die bisher bekannt sind.
7: Neues Land, neues Glück. Nach einem mittelprächtigen Jahr bei Newcastle United in England zieht es Nick Woltemade jetzt nach Italien und zwar zu Rekordmeister Juventus Turin. Der deutsche Nationalstürmer wird für ein Jahr nach Turin ausgeliehen, die Leihgebühr laut Medienberichten knapp 3 Millionen Euro. Knapp 30 Millionen Euro gibt Bayer Leverkusen für Angreifer Moussa Diaby aus. Der war schon einmal 4 Jahre in Leverkusen, wechselte nach dieser erfolgreichen Zeit 2023 zu Aston Villa. Zuletzt spielte er in Saudi-Arabien. Besonders aktiv am Deadline-Day war der Hamburger SV. Die Hamburger holten gleich 2 WM-Fahrer, den Marokkaner Zakaria El-Wahdi und zur Leihe den Norweger David Möller-Wolfe, beides Außenverteidiger. Dazu Fabio Vieira. Der Portugiese war vergangene Saison bereits nach Hamburg ausgeliehen, überzeugte da Fans und Verantwortliche und die verpflichteten den Offensivmann nun fest von Arsenal, offenbar für eine Ablöse von knapp 10 Millionen Euro.
6: Ja, das ist natürlich nur ein Bruchteil. Alle Transfers am letzten Tag hier aufzuzählen, würde diesen Sportblock sprengen. Aber alles in Ruhe zum Nachlesen natürlich auf sportschau.de. Ein Amateurverein fährt mit einem Linienbus zum größten Spiel seiner Vereinsgeschichte. So haben der Oberligist HEBC aus Eimsbüttel und die Hamburger Hochbahn die Anreise zum DFB-Pokalspiel in den Volkspark gegen Borussia Dortmund inszeniert. Als Ziel zeigt der Linienbus Sonderfahrt Spiel des Lebens an. Gleich um 20.45 Uhr treffen die Hamburger Amateure vor mehr als 40.000 Fans auf Borussia Dortmund. Hendrik Lückhoff ist unser Reporter live im Stadion. Hendrik, wie viele Fotos haben die Oberliga-Fußballer im großen Stadion schon gemacht?
8: Ja, ganz, ganz viele. Ich habe das beobachtet, als sie hier rausgekommen sind zum Aufwärmen bzw. davor, um so mal ein bisschen anzuschmecken, wie das hier ist im großen Volksparkstadion. Da war ein breites Grinsen auf den Gesichtern zu sehen und tatsächlich sehr, sehr viele Selfies wurden dann gemacht. Klar, für die ist das hier das Spiel des Lebens, das größte Spiel der Vereinsgeschichte. Und es geht natürlich einfach nur darum, hier Spaß zu haben, das aufzusaugen, diesen einmaligen Moment im Leben mitzunehmen. Ich glaube, für die geht es hier weniger ums Ergebnis. Dortmund wird hier mit sehr großer Wahrscheinlichkeit klar gewinnen. Da geht es nicht drum. Der Champions League-Teilnehmer. Aber einmal gegen diese Profis zu spielen und das vor so einer Kulisse. Über 45.000 hier im Volksparkstadion. Das wollen sie mitnehmen. Und vielleicht dann auch mal ein Türchen schießen.
6: Hendrik Lückhoff live mit den ersten Eindrücken aus dem Volkspark. Die Partie gibt's live und in voller Länge ab 20.45 Uhr auf sportschau.de und in der Sportschau-App. Das letzte Tennis-Grand-Slam-Turnier des Jahres steht an, bei den US Open in New York. Unser Reporter Tim Brockmeier war in den vergangenen Stunden vor allem mit dem Wetter beschäftigt. Tim, geht der Fokus so langsam mehr dann Richtung Sport?
9: So langsam. Also tatsächlich könnte es bald soweit sein, dass hier endlich gespielt werden kann auf den Außenplätzen. Wir haben ja 2 große Stadien hier, das Ash Stadium und das Armstrong Stadium, die überdacht sind. Und da wurde und wird schon gespielt. Ein Match von insgesamt 40, die heute eigentlich stattfinden sollen bei den Männern und bei den Frauen, ist durch. Madison Keys, die US-Amerikanerin, als Favoritin in die 2. Runde eingezogen. Dann läuft noch ein mittlerweile 5-Satz-Match zwischen 2 Herren in Armstrong. Und ja, der Rest kommt dann hoffentlich bald und demnächst auf die Plätze, denn die Außenplätze sind nicht überdacht. Es hat geregnet, es musste immer wieder trocken gepustet werden. Dann kam wieder ein Schauer, dann wurde wieder trocken gepustet. Also echte Sisyphus-Arbeit für die Volunteers hier. Aber jetzt ist auch ein bisschen Sonne da und es könnte so ein Fenster da sein, in dem gespielt werden kann. Und das heißt vor allen Dingen dann für die Hamburgerinnen Eva Lüß und Ella Seidel, dass sie endlich auf den Platz können, die sich jetzt wahrscheinlich ewig lang irgendwie den Hinterplatt gesessen haben im Spielerbereich und sich irgendwie beschäftigt haben mit, keine Ahnung, ein bisschen zocken, ein bisschen Karten spielen, ein bisschen Social Media, ein bisschen was essen, behandeln lassen, um jetzt endlich ran zu dürfen zu ihren Erstrunden-Matches. Insgesamt 6 Deutsche ja heute am Start, allen voran dann natürlich die Nummer 1 der Setzliste, Alexander Zverev, heute in der Night Session, also in der späten deutschen Nacht, dann ist er dran und der wird safe spielen, weil der spielt in Esch im großen Stadion, das hat ein Dach und da wird das Spiel von Zverev auf alle Fälle laufen und auch zu Ende gebracht. Aber bis dahin ist noch Zeit, wir hoffen jetzt mal auf die beiden Frauen Lys und Seidel, dass die endlich dürfen.
6: Tim Rockmeier live mit Eindrücken aus New York von den US Open. Die deutschen Volleyballerinnen haben das Viertelfinale der Europameisterschaft in der Türkei erreicht. In einem engen Achtelfinale in Istanbul gab es einen 3:2-Sieg gegen Belgien. Zum ersten Mal seit 7 Jahren gehört das deutsche Team wieder zu den besten 8. Gegner im Viertelfinale übermorgen ist der Gastgeber und Favorit Türkei. In der Gruppenphase hatte das deutsche Team bei dieser EM das Duell gegen die starken Türkinnen verloren.
4: Soweit der Sport im ARD-Infoabend mit Mats Nicholson.

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1: Um 20.30 Uhr mit Constanze Semidey. Die Bundesregierung macht Russland für den versuchten Anschlag am Leipziger Flughafen verantwortlich. Innenminister Dobrindt sagte am Abend auf einer Pressekonferenz, Bauteile, Sprengstoff und die Zündtechnik seien aus anderen hybriden Operationen Russlands bekannt und passten in das typische Muster.
2: Die vor Ort festgestellte Technik und das Zusammenspiel der einzelnen Elemente muss als professionell bezeichnet werden und lässt ein hohes Maß an technischer Expertise und erheblichen organisatorischen Aufwand bei der Tatplanung und der Tatdurchführung erkennen. Die abschließende Ausführung des versuchten Anschlags ist dem Bereich von Low-Level-Agenten zuzuordnen.
1: Innenminister Dobrindt. Außenminister Wadephul kündigte auf der Pressekonferenz außerdem mehrere Maßnahmen an, die die Bundesregierung als Reaktion auf den Anschlagsversuch in Leipzig ergreifen wird. So werde unter anderem das russische Generalkonsulat in Bonn in 2,5 Wochen geschlossen und der Vertrag des russischen Hauses in Berlin gekündigt. Auch würden Einreisekontrollen für russische Staatsbürger verschärft und der Druck auf die Schattenflotte erhöht. Bundesfinanzminister Klingbeil hat Kritik aus dem Wirtschaftsministerium an der von ihm ausgearbeiteten Steuerreform zurückgewiesen. Wirtschaftsministerin Reiche hatte deutlich gemacht, dass sie sich stärkere Entlastungen gewünscht hätte. Sie will dem Entwurf aber zustimmen. Klingbeil weilt derzeit in den USA auf einem G20-Treffen. Von dort berichtet Philipp Eckstein.
3: 10 Milliarden Euro Entlastungen. Diese Summe könne sich sehen lassen, sagt Bundesfinanzminister Lars Klingbeil. Und er betont, er hätte sich mehr vorstellen können. Aber die Union sei gegen Erhöhungen beim Spitzensteuersatz oder der Erbschaftssteuer gewesen. Klingbeil rief die Regierung auf, zusammenzuarbeiten und zu den gemeinsamen Entscheidungen zu stehen. Der SPD-Vorsitzende und Finanzminister reagiert damit auf ein Schreiben aus dem von Katharina Reiche, CDU, geleitetem Wirtschaftsministerium. Darin wird die Steuerreform als nicht ausreichend kritisiert.
1: Der Deutsche Mieterbund hat seinen alljährlichen Report vorgelegt und beklagt eine immer größere Wohnungskrise. Der Verband verzeichnet derzeit etwa 1 Million Sozialwohnungen, nötig seien doppelt so viele. Der Mieterbund hat für den Report eine Umfrage durchführen lassen mit dem Ergebnis, fast jeder dritte Mieter hat die Sorge, seine Wohnung künftig nicht mehr bezahlen zu können. Das Wetter in Deutschland. Nachts oft trocken, an der Nordsee etwas Regen, 16 bis 5 Grad. Morgen häufig trocken, vor allem im Nordwesten. Zeitweise Regenschauer, vereinzelt auch Gewitter bei 18 bis 27 Grad. Am Donnerstag im Norden und in der Mitte Schauer, einzelne Gewitter. Sonst bleibt es trocken bei 19 bis 29 Grad. Und am Freitag im Norden zeitweise Regen, im Süden heiter 18 bis 32 Grad. Das waren die Nachrichten.
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4: Von Explosionen war die Rede gewesen, sogar von Raketenbeschuss. Es war aber eben lange nicht klar, was genau da heute Morgen an einem Umspannwerk in der Lausitz im Osten Brandenburgs geschehen ist. Nach dem großflächigen Stromausfall in Berlin Anfang des Jahres, nach dem Vorfall mit einer mit Sprengstoff beladenen Drohne am Flughafen Halle-Leipzig, waren die Befürchtungen aber groß. Und nun heute Abend hat Brandenburgs Innenminister erklärt, dass man offenbar knapp an einem deutlich größeren Schaden vorbeigeschrammt sei. Die Hintergründe aus Potsdam von Martin Adam.
5: Glimpflich sei man davongekommen, sagt Brandenburgs CDU-Innenminister. Jan Redmann steht am Dienstagabend in der Lausitz, neben dem Umspannwerk in Turnow-Preilack, nur wenige Kilometer vom Kraftwerk Jenschwalde entfernt. Hinter ihm ziehen sich die Hochspannungsleitungen durch die Landschaft. Auf die habe es am frühen Dienstagmorgen einen Anschlag, einen Sabotageakt gegeben, bestätigt Redmann.
6: Sabotagehandlungen in der Weise, dass versucht wurde, mit Hilfe von Treibsätzen leitfähiges Material in die Höchstspannungsleitungen einzubringen, um damit einen Kurzschluss zu verursachen, um damit auch Auswirkungen auf die Netzstabilität, Auswirkungen auf die Energieversorgung, insbesondere auf die Versorgung des Netzes mit Strom aus dem Kraftwerk Jenschwalde hinter uns zu produzieren.
5: Von selbstgebauten Raketen, vergleichbar mit einer sehr starken Silvesterrakete, war im Vorfeld die Rede. Mit ihnen wurden mutmaßlich Metallseile oder Drähte nach oben geschossen. Wenn sie sich in den Hochspannungsleitungen verfangen haben, kam es zu einem Kurzschluss.
6: Und das ist in zwei Fällen auch gelungen. Und wenn man sich das vor Ort anschaut, dann sieht man, dass bei einer Höchstspannungsleitung ein solcher Kurzschluss so heftig ist, dass dann es beispielsweise am Boden dort, wo dann die Energie in den Boden reingeht, es sogar zu einer Aufwühlung von Erdreich kommt. Also das ist dann schon ein richtig heftiger Schlag. Mitarbeiter haben das, einer hat sogar selber beobachtet, diesen Feuerball, der da zu sehen war.
5: Daher spricht Redmann von einem glimpflichen Ausgang. Niemand wurde verletzt, weder Kraftwerk noch Stromleitungen sind beschädigt und es gab auch keinen großflächigen Stromausfall. Glimpflich auch, weil nur zwei Raketen die Hochspannungsleitungen getroffen haben. Eine Vielzahl ähnlicher Vorrichtungen, die offenbar entweder nicht gezündet oder das Ziel verfehlt haben, habe man später gefunden und finde sie immer noch. Redmann spricht von einer zweistelligen Anzahl bisher. Die beiden, die ins Ziel getroffen haben, haben gereicht, damit eine Hochspannungsleitung kurzzeitig abgestellt werden musste und das Kohlekraftwerk Jenschwalde einen 500-Megawatt-Block laut Betreiber genug für die Versorgung von gut 800.000 Personen bis zum Abend vom Netz nehmen musste. Dass davon trotzdem nichts zu spüren war, liegt laut Stefan Kapferer, dem Geschäftsführer des Netzbetreibers 50 Hertz, an redundanten, also doppelten Leitungen und
0: wir hatten heute einen Tag, an dem die Sonne geschienen hat, der Wind geweht hat. Das heißt, wir haben ein hohes Maß an anderen Energieträgern, die heute zur Verfügung gestanden haben. Das heißt, wir hatten ein hohes Maß an Versorgungssicherheit. Deswegen ist es, wie die Verbraucherinnen und Verbraucher gemerkt haben, heute nicht zum Versorgungsausfall gekommen.
5: Wer hinter dem Anschlag steht und wie viel Spezialwissen dafür nötig gewesen sei, ob also auch staatliche Akteure in Frage kommen, sagt Brandenburgs Innenminister, sei im Moment noch völlig offen.
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4: Der chinesische Billig-Online-Modehändler Shein verkauft ja seine Ware in die ganze Welt und er hat damit westliche Modefirmen ziemlich unter Druck gesetzt. Jetzt ist Shein an die Börse gegangen, aber der Start heute war eher eine Enttäuschung. Ist also der Hype um die chinesische Billigmodeanbieterei schon wieder vorbei? Noel Schmidt aus der ARD-Finanzredaktion berichtet.
8: In China gab es diesen Sommer gleich zwei höchst spektakuläre Börsengänge. Die Papiere des Roboterbauers Unitree und des Speicherchip-Herstellers CXMT schossen zum Börsenstart bis zu 600% nach oben. Heute hat der chinesische Onlinehändler Shein den Sprung an die Börse in Hongkong gewagt und enttäuschte eher. Chris Oliver Schickentanz, Kapitalmarktstratege der Capital Vermögensmanagement AG, meint:
9: Das ist jetzt sicherlich kein Börsengang, der besonderen Schein entwickelt hat oder besonderen Glanz.
8: Denn während Technologieunternehmen wie Unitree an der Börse gefeiert wurden, bleibt die Euphorie im Fall von Shein aus. Shein wurde mit einem Ausgabepreis von knapp 49 Hongkong-Dollar mit rund 26,5 Milliarden Dollar bewertet. Vor 4 Jahren noch war Shein zeitweise mit rund 100 Milliarden Dollar bewertet worden und wäre damit fast 4-mal so viel wert gewesen wie beim jetzigen Börsengang. Kapitalmarktstratege Schickentanz erklärt, was Shein mit dem Geld vorhat.
9: Shein möchte in Infrastruktur und eine Verbesserung der Lieferketten investieren. Bei Shein, muss man fairerweise sagen, sind die Zeiten des hohen Wachstums vorbei. Das Unternehmen hat sogar aufgrund steigender Kosten einen Verlust erwirtschaftet. Das sind jetzt keine Zahlen, mit denen man viele Anleger hinter dem Ofen hervorlocken kann.
8: Dazu wird das Geschäft von chinesischen Online-Händlern wie Shein, Temu und Co. schwieriger. Die USA und Europa gehen stärker gegen die extrem billigen Direktimporte aus China vor. Um den heimischen Markt vor einer Flut an Billigprodukten aus China zu schützen, gilt seit dem 1. Juli in der EU für kleine Sendungen unter 150 Euro eine pauschale Zollabgabe von 3 Euro. Der Handelsexperte Boris Planer sieht dahingehend allerdings noch keine Veränderungen für den innereuropäischen Markt.
10: Shein verkauft vor allem extrem günstige, schnelle Mode. Temu ist ein Marktplatz für sehr breite Sortimente im Niedrigpreisbereich. Und der Direktversand aus China ermöglicht es, den Plattformen zu besonders niedrigen Preisen zu verkaufen. Der 3 Euro

0: Experte Planer zeige dies, dass das schnelle Wachstum jetzt woanders zu finden sei.
1: Es wird eine interessante Frage sein, ob Shein als Tech-Aktie mit hohem Wachstumspotenzial behandelt wird oder doch eher als ein Modehändler, der zunehmend mit Margendruck und Marktregulierung zu kämpfen hat.
0: Chris Oliver Schickentanz von Capital Vermögensmanagement sieht das ähnlich und erkennt einen größeren Wandel.
2: Das chinesische Geschäftsmodell ist eigentlich nicht mehr darauf ausgerichtet, billig Produkte zu exportieren, sondern tatsächlich qualitativ hochwertige Produkte zu liefern und damit in Schlüsselindustrien auch zu den Markt- und Innovationsführern zu gehören.
0: Während die chinesische Exportwirtschaft weiterhin stark sei, verschiebe sich der Fokus an den Börsen laut beiden Experten. Weg vom klassischen Onlinehandel hin zu Computerchips, KI und Robotik.
3: Zurück nach Deutschland und in den Süden, um genau zu sein. Es gibt wohl kaum ein Auto, das von den einen so innig geliebt wird und von den anderen so verachtet und so lächerlich gemacht wird wie der Opel Manta. Von 1970 bis 1988 ist er gebaut worden und ist seitdem schon Kult, auch verfilmt worden. Und im Landkreis Neu-Ulm in Bayern ist nun ein verschwundenes Manta-Exemplar wieder aufgetaucht. Peter Allgeier über den Manta aus der Donau.
4: Ein Angler will fischen und nutzt ein Echolot. Im Wasser entdeckt er einen dicken Brocken. Ein gelb-schwarzes Objekt aus längst vergangener Zeit. An manchen Stellen glänzt es metallisch, auch wenn es mit Schlamm bedeckt ist.
5: Wenn man sich vorstellt, dass der aus den 1970er Jahren ist, dann hat er natürlich dementsprechend die Brauchspuren. Da waren Algen. Natürlich hat auch die Verrostung stattgefunden.
4: Sagt Polizist Johannes Stoll. Dennoch geht von dem Objekt eine seltsame Aura aus. Seine Anhänger hegen einen regelrechten Kult. Till Schweiger im Film Manta Manta.
6: Das ist mehr als nur Autofahren. Das ist total geil. Das ist...
7: Ja?
6: Das ist unbeschreiblich.
4: Aber es gab auch Lieder. Nun steht der Manta vor der Oldtimer-Fabrik. Das Dach hatte nachgegeben, als ein Kran ihn aus der Donau hob. Anderes passierte erst in den vergangenen Tagen, sagt Peter Wirsching.
8: Aber es gibt doch Souvenirjäger, ne, die dann auftauchen. Und hier sieht man, da war ja das Manta-Zeichen drauf. Da ist noch zum Beispiel die Zierleiste ist da, hier noch da. Über Nacht ist sie hier jetzt auch verschwunden.
4: Eine reliquienartige Verehrung sozusagen. In sozialen Netzwerken wird die Rückkehr des Mantas von Hunderttausenden gefeiert. Vielleicht gerade, weil er stets für das einfache Volk da war und seine Jünger trotzdem in einen regelrechten Rausch versetzte.
8: Die Durchschnittskutsche fuhr 100, 120 und solche Autos 150, 160, 170. Da sind auch die ganzen Tuner entstanden in dieser Zeit, die dann diese Autos genommen haben und einfach Leistungssteigerungskits von 10, 20 PS gemacht haben. Manchmal nur optisch, manchmal auch am Motor.
4: Der Opel aus der Donau ist zu kaputt, um nochmal zu fahren. Doch wem gehörte er eigentlich?
5: Da hat sich eine Zeugin gemeldet, die einen Mann hatte, der aus den USA stammt. Und dem wurde 1972 der Opel Manta gestohlen. Dieser Mann ist aber in der Zwischenzeit, auch in den 70er Jahren, wieder zurück in die USA. Und die Spur ist dann ins Leere verlaufen.
4: Der Fall bleibt mysteriös. Vor ein paar Tagen wurde übrigens ein Vectra bei Leipheim aus der Donau gezogen. Doch dieser Fund ließ die Internetgemeinde kalt. Übers Wasser laufen konnte der Opel aus den 70ern zwar auch nicht, doch er hatte viele tiefgelegt berührt.
3: Peter Allgeier und der Opel Manta, der jetzt in der Donau im Landkreis Neu-Ulm entdeckt worden ist.

0: Die Zeit, 20.45 Uhr.
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0: Seit mehr als 10 Monaten gilt eigentlich ein Waffenstillstand zwischen Israel und der Hamas. Und trotzdem greift Israel fast täglich Ziele im Gazastreifen an. Zuletzt sorgte ein eigentlich harmloses Kinderspielzeug für eine erneute Eskalation. Israelische Politiker drohten mit Vergeltung bis hin zu Vertreibungen, weil Papierdrachen von Gaza aus nach Israel rübergeweht waren. Julia Ley berichtet von Eltern aus Gaza, die ihren Kindern jetzt das Drachensteigen lassen verbieten. Und von Bewohnern israelischer Kibbuzim, die nun schlimme Erinnerungen zurückbekommen wegen dieser Drachen.
2: Yasser al-Nawk und sein Sohn sitzen in einem Flüchtlingslager in Gazastadt. Videoaufnahmen der Nachrichtenagentur Reuters zeigen sie in einer Unterkunft aus Zeltplanen. Vor ihnen liegt auf einem kleinen Tisch ein fast fertiger Spielzeugdrachen. Al-Nawk und sein Sohn haben 3 Holzstäbe so übereinander gelegt, dass ihre Enden ein Sechseck bilden. Über das Holzgestell spannen sie gerade Papier. Der Sohn klopft die Nähte mit einem Stein fest. Sein Vater bastelt noch einen Schweif als Deko aus Transparenzpapier. Wir haben ihn fertig gemacht, aber der Drachen wird nicht von den Kindern geflogen werden, weil wir uns an die Entscheidung halten. Denn wie ihr wisst, würde die Besatzungsmacht sie ins Visier nehmen. Daher bleibt dieser Papierdrachen im Zelt, bis die Entscheidung aufgehoben wird. Al-Nawk gehört zum Vorstand des Flüchtlingslagers. Vor einer Woche haben die Komitees aller Flüchtlingslager in Gaza entschieden, den Kindern das Drachensteigen lassen vorerst zu verbieten, obwohl das Spiel lange Tradition hat und es auch sonst für sie gerade wenig zu tun gibt, wie diese Mutter erzählt. Den Kindern ist es verboten zu spielen oder hinauszugehen. Wenn sie hinausgehen, fallen Bomben. Wenn sie einen Drachen steigen lassen, wird bombardiert. Wenn sie zur Schule gehen, wird bombardiert. Es gibt keinen Fernseher, nichts, kein Handy, kein Tablet, absolut gar nichts. Al-Nawks Sohn nimmt das Verbot gefasst auf, aber im Gazastreifen zirkulieren seit einigen Tagen auch Handyvideos wie dieses, in dem ein kleiner Junge wütend seine Drachen zerreißt. Der Grund für den Ärger ist hochpolitisch. Seit dem vorletzten Wochenende waren mehrere Papierdrachen aus Gaza über die Grenze nach Israel geweht. Keiner davon stellte nach Aussage des Militärs eine Gefahr dar. Trotzdem reagierten Premierminister Benjamin Netanyahu und Verteidigungsminister Israel Katz mit scharfen Drohungen in einem schriftlichen Statement. Sollten die Starts in Richtung Israel nicht umgehend eingestellt werden, wird das Militär verstärkt gezielte Angriffe gegen die Verantwortlichen durchführen und die Bevölkerung aus Gebieten evakuieren, die als Startplätze für Drachen, Drohnen und Ballons genutzt werden. In Israel fassten viele die Drachen als gewollte Provokation auf. Die Hamas ermutige Menschen in Gaza dazu, sie steigen zu lassen, hieß es aus Sicherheitskreisen. Und gerade in den Kibbuzim im Süden Israels, in der Nähe zum Gazastreifen, wecken die Drachen bei vielen Menschen unschöne Erinnerungen. Seit 2018 haben Hamas-Kämpfer immer wieder Drachen und Ballons mit brennbarem Material über die Grenze fliegen lassen. Auch Dani Rachamim fühlt sich durch die Drachen zurückversetzt in die Zeit vor dem 7. Oktober, noch bevor die Terrororganisation den Kibbuz verwüstete, 15 Menschen tötete und 8 gefangen nahm. Er ist Sprecher des Kibbuz Nachal Oz, direkt an der Grenze zum Gazastreifen gelegen. Zuerst haben sie harmlose Drachen losgeschickt, doch dann haben sie gesehen, dass sie über unsere Felder fliegen. Also haben sie einen Brandsatz am Drachenschwanz befestigt. Dadurch brannten unsere Weizenfelder ab, tausende von Dunam verbrannten und nun sehen wir, dass sich das wiederholt. Wir kommen damit nicht klar. Auf der anderen Seite der Grenze, im Gazastreifen, will man von diesem Zusammenhang nichts mehr wissen. Israel schiebe Gründe vor, um den Krieg gegen den Gazastreifen fortzusetzen, heißt es in einem Statement der Terrororganisation Hamas. Tatsächlich greifen die israelischen Streitkräfte dort regelmäßig Ziele an, obwohl seit Oktober vergangenen Jahres eigentlich ein Waffenstillstand gilt. Fast 1.300 Menschen sind seither im Gazastreifen getötet worden, darunter auch viele Zivilisten. Bisher hat daran auch ein von US-Präsident Donald Trump eingesetzter Friedensrat wenig ändern können. Für die Kinder in Gaza bleibt somit nur die vage Hoffnung, dass es bald echte Fortschritte gibt und sie ihre Drachen wieder gefahrlos fliegen können.
0: Von der Grenze zu Gaza, 400 Kilometer weiter nördlich, 2 Tage nach dem Fährunglück vor Nordzypern, geht die Suche nach Toten und Vermissten weiter. 8 Menschen waren ja bei diesem Unglück ums Leben gekommen. 20 werden nach wie vor vermisst. Da das Wrack in 500 Metern Tiefe liegt, ist die Suche nach ihnen sehr schwierig. Ein Spezialschiff der türkischen Marine ist jetzt vor Ort, um mit einem Unterwasserroboter zum Wrack zu tauchen. Oliver Bentelmann.
1: Während die Suche nach Vermissten weitergeht, sinkt die Hoffnung auf weitere Überlebende. 20 Menschen werden immer noch vermisst, viele Angehörige sind verzweifelt und fordern Antworten von Politik und Behörden. Türkisch-zyprische Medien berichten, dass am Dienstagmorgen in der Hafenstadt Kyrenia, türkisch Girne, mehrere Angehörige eine Absperrung durchbrochen haben, um auf das Gelände der Sicherheitskräfte zu gelangen. Es kam zu Rangeleien. Mit dabei auch dieser junge Mann, der um seinen Bruder trauert, der an Bord der Fähre war.
3: Mein Bruder ist nicht verunglückt, er ist ermordet worden. Er ist nicht ertrunken, er wurde erstickt. Das ist die Wahrheit, auch wenn es mir wehtut, das zu sagen. Bringt mir den Leichnam meines Bruders, gebt ihn mir. Seit 2 Tagen warte ich hier schon.
1: Manche kritisieren auch, dass die Bergungsarbeiten erst jetzt anlaufen. Doch die sind äußerst schwierig, sagen die Behörden. Das Wrack liegt mehrere Kilometer vor der nordzyprischen Küste in rund 500 Metern Tiefe. Heute hat sich ein Spezialschiff der türkischen Marine mit einem Unterwasserroboter an Bord auf den Weg zum Unglücksort gemacht. Marinekapitän Ulaş Cejur.
4: Bu görevdeki amacımız Filojet gemisinin battığı bölgede.
1: Unser Auftrag besteht darin, in der Zone der gesunkenen Fähre zunächst das Wrack auf dem Meeresgrund zu orten. Danach werden die Bergungsarbeiten in einer Tiefe von 500 Metern mit einem ferngesteuerten Unterwasserroboter beginnen.
4: Detaylı arama ve inceleme faaliyetine başlanacaktır.
1: Ziel sei es, herauszufinden, ob sich die Vermissten noch im Innern des Schiffs befinden. Außerdem sollen Aufzeichnungsgeräte geborgen werden, die Aufschluss über die Unfallursache geben könnten. Inzwischen mehren sich Hinweise auf mögliche technische Mängel des Schiffs. Laut türkisch-zyprischen Medien zeigt ein Video eine Fahrt der Unglücksfähre im Mai diesen Jahres. Darin zu sehen, besorgte Passagiere, die Wasser im Schiffsinneren bemerken und die Besatzungsmitglieder darauf ansprechen. Diese beschwichtigen jedoch nur. Die Fähre war am Sonntag nach einem Wassereinbruch gekentert und gesunken. Der Kapitän und mehrere Besatzungsmitglieder wurden bereits festgenommen. Gegen sie wird wegen fahrlässiger Tötung ermittelt.
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0: Heute vor 20 Jahren wurde das berühmte Grüne Gewölbe in Dresden wieder eröffnet. Die historische Schatzkammer war während des Zweiten Weltkriegs schwer beschädigt worden.
6: Es ist wie das Tor zu einer anderen Welt. Es funkelt, es glänzt und es glitzert. An den grünen Wänden hängen unzählige Spiegel. Geschwungene Goldverzierungen, wohin das Auge reicht. Der Charme des Barocken ist in das Dresdner Residenzschloss zurückgekehrt. Mit einem Festakt wird das Gewölbe 2006 wieder eröffnet.
7: Letztlich verschlägt diese wohl größte barocke Schatzkammer Europas einem aber die Sprache. Hier finden Worte dann auch ihre Grenzen.
6: Eine emotionale Sache auch für die damalige Kanzlerin Angela Merkel. Das Grüne Gewölbe, die Schatzkammer August des Starken, zwischen 1723 und 1729 lässt der sächsische Kurfürst die Sammlung der wertvollen Exponate anlegen. Schon damals macht er die Schatzkammer der Öffentlichkeit zugänglich, denn der Herrscher will damit seine Macht und seinen Reichtum zeigen. Das Grüne Gewölbe bleibt auch Jahrhunderte nach Augusts Tod unverändert, bis im Februar 1945 Bomben auf Dresden fallen. Dabei werden auch Teile des Grünen Gewölbes schwer beschädigt. Doch die Schätze bleiben verschont. Sie sind schon 1942 auf die Festung Königstein südöstlich von Dresden gebracht worden. Es gleicht fast einem Wunder, dass die Sammlung des Kurfürsten noch so gut erhalten ist wie nirgendwo sonst in Europa. Professor Martin Roth, damaliger Generaldirektor der Staatlichen Kunstsammlung Dresden.
8: Es gibt keine Schatzkammer auf der ganzen Welt, die diesen Zustand erreicht hat, dass sozusagen eine Zeit um 1730 herübergerettet wurde. Also hier ist Dresden vollkommen einzigartig in der ganzen Welt.
6: Nach der Zerstörung der Räumlichkeiten der Schatzkammer im Krieg lässt sich an einen Wiederaufbau zunächst gar nicht denken. Erst nach der Wende wird mit der Restauration begonnen. Daran arbeiten ab 1990 rund 300 Restauratoren und Handwerker aus ganz Sachsen. Wiederhergestellt werden aber nicht nur ein paar Räume, findet der damalige Bauherr Ludwig Kulin, sondern auch der barocke Charme der Stadt Dresden.
9: Dass wir das jetzt wieder rekonstruieren können, das ist wirklich ganz toll. Und dass Dresden vor der Zerstörung, dass Florenz im Norden war, das kann man jetzt wieder sehen.
6: Mit der Wiedereröffnung schließt sich auch eine klaffende Wunde des Zweiten Weltkriegs. Eine Wunde in der deutschen Museumslandschaft, aber auch in der Stadt Dresden. Heute beherbergt das Grüne Gewölbe rund 3000 Schätze und Kostbarkeiten. Wiedereröffnet wurde es am 1. September 2006. Heute vor 20 Jahren.
0: Der Stichtag von Leslie Schmidt.
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0: Die Bee Gees gehörten zweifellos zu den erfolgreichsten Bands der 60er bis 90er Jahre. Der Kopf dieser drei Brüder Gibb war Barry und er ist mittlerweile der Einzige, der noch lebt. Als Musiker hatte er nicht nur mit der Familienband Erfolg, sondern auch als Solokünstler und als Songschreiber. Heute ist Barry Gibb 80 Jahre alt geworden.
10: Die Stimme, natürlich. Dieses hohe Flirren, dazu der dreistimmige Harmoniegesang mit seinen Brüdern, der berühmte Bee Gees Sound. Barrys Falsettgesang, für den die Bee Gees so berühmt werden, wird eher zufällig Mitte der 70er Jahre entdeckt. Ihr Produzent Arif Mardin hat die Idee, probier doch mal so zu singen.
11: And Arif said, that's really good, can you actually do it with words? So I tried and I found that I could sing actually a song, found out that I could sing in falsetto. That was when records started to sell through the roof.
10: Das war die Wende und unsere Musik ging durch die Decke, erinnert sich Barry. Es passt zu gut zur Disco-Musik, deren Könige die Bee Gees werden. Drei selbstbewusste, grinsende Brüder, Lebemänner. Barry wie ein Löwe in der Mitte. Barry Gibb und seine Brüder haben schon gesungen, seit sie klein waren. Es war ihr Großvater, erinnert er sich, der sie dabei erwischte, wie sie dreistimmig sangen. Der ältere Barry und seine jüngeren Zwillingsbrüder Maurice und Robin.
11: Who heard us singing in the lounge and thought it was a record. And they came in and there's the three of us sitting on the bed singing in three-part harmony.
10: Von da ab ist klar, das ist es, was sie wollen.
12: Robin, Morris and Barry Gibbs are three brothers who started singing in 1958.
10: Auch als die Familie von Manchester nach Australien zieht, fallen sie auf, treten auf, geben nicht auf.
11: We wanted to be famous more than anything.
10: Auch aus Karrieregründen zieht die Familie zurück nach England. Sie saugen die Stimmung des Swinging London der späten 60er auf. Mit ihren dreistimmig gesungenen, schwerblütigen Balladen kommt der Erfolg. Aber erst einige Jahre später, durch Disco, werden die Bee Gees eine Weltnummer. Es regnet goldene Schallplatten, die Ideen scheinen ihnen, vor allem Barry, nicht auszugehen. Aber die Welt hat auf einmal genug von Disco, vom Falsettgesang, von den Bee Gees. US-Radiostationen feiern Anfang der 80er Bee Gees freie Wochenenden. Die Krise, nicht die erste, die Brüder zanken sich, betäuben sich mit Ausschweifungen und Drogen, bis sie einen Ausweg finden. Barry und seine Brüder schreiben für andere, Diane Warwick, Diana Ross, Dolly Parton und Kenny Rogers und, da singt Barry auch ab und zu mit, Barbara Streisand. Lieder, die ausdrücken, was man seiner Freundin nicht sagen kann. So beschreibt ein wohlwollender Kritiker die Kunst des Barry Gibb einmal. Viele waren nicht so gnädig. Erst nach dem Comeback Ende der 80er mit zeitgenössischem Pop wird vielen klar, die Bee Gees können es immer noch und haben dauerhafte Musik geschaffen. Doch dann sterben Barrys Brüder Maurice und Robin und er, der Älteste, bleibt zurück.
11: I'm the last man standing, so I'll never be able to understand that because I'm the eldest.
10: Inzwischen macht ihm sein Gehör Probleme. Der fünffache Vater und siebenfache Großvater lebt zurückgezogen in Miami. In den wenigen Interviews, die er gibt, klingt er nachdenklich. Man darf den Hype in der Popwelt nicht glauben, sagt er. Immer schön auf dem Boden bleiben.
11: Stay on the ground. Don't believe any of it.
10: Denn alles vergeht.
11: Because everything passes no matter what.
0: Barry Gibb ist heute 80 geworden. Uke Bandixen mit dem Porträt.

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1: Um 21 Uhr mit Constanze Semidey. Die Bundesregierung macht Russland für den versuchten Anschlag auf den Leipziger Flughafen Anfang August verantwortlich. Die Entscheidung basiere auf einer klaren Beweiskette aus polizeilichen Ermittlungen und nachrichtendienstlichen Erkenntnissen, sagte Innenminister Dobrindt am Abend in Berlin. Außenminister Wadephul kündigte neue Strafmaßnahmen gegen Russland an.
2: Das russische Generalkonsulat in Bonn wird zum 18. September geschlossen. Der Vertrag über das russische Haus in Berlin wird gekündigt. Wir werden in der Europäischen Union neue Listungen von Personen aus Russland im Kontext hybrider Angriffe vorschlagen. Wir verschärfen die Einreisekontrollen für russische Staatsangehörige. Wir erhöhen den Druck auf die russische Schattenflotte.
1: Außenminister Wadephul. Die Europäische Union hat der Bundesregierung mit Blick auf den Drohnenvorfall in Leipzig Unterstützung zugesichert. Die EU stehe angesichts des russischen Angriffs voll und ganz an der Seite Deutschlands, schrieb Kommissionspräsidentin von der Leyen. NATO-Generalsekretär Rutte betonte, das Bündnis werde seine Mitglieder gegen jegliche Bedrohung verteidigen. Im Süden Brandenburgs hat es offenbar einen Versuch gegeben, ein Stromumspannwerk lahmzulegen. Laut Polizei wurden kleine, selbstgebastelte Sprengkörper gefunden und entschärft. In dem Umspannwerk wird Strom verteilt, der im benachbarten Kohlekraftwerk Jenschwalde produziert wird. Wie unsere Reporterin Theresa Wunderlich berichtet, ist noch unklar, wie groß die Schäden an dem Umspannwerk sind.
3: Zu den genauen Schäden an den Leitungen selbst gibt es noch keine Informationen. Die Polizei ermittelt dort auch noch weiter. Was wir wissen, ist, dass es eine kurze Unterbrechung der Stromversorgung gegeben hat. Das ist aber keine so große Sache, sagt uns der Sprecher von 50 Hertz. Das gibt es auch zum Beispiel, wenn Äste auf Leitungen fallen. Und da gibt es dann einen automatischen Wiedereinschaltprozess. Also eine Gefährdung der gesamten Stromversorgung habe es zu keinem Zeitpunkt gegeben. Der Betreiber bittet die Bevölkerung aber trotzdem, wachsam zu sein, insbesondere im Umfeld der kritischen Infrastruktur, wie etwa in der Nähe von Stromleitungen.
1: Die Spritpreise sind im vergangenen Monat erneut deutlich erhöht worden. Das zeigt eine Auswertung des ADAC. Super E10 war im August demnach sogar so teuer wie noch nie. Ein Liter kostete im Durchschnitt 2,14 Euro. Das waren fast 5 Cent mehr als noch im Juli. Bei Diesel waren es im Schnitt sogar knapp 13 Cent mehr als im Vormonat, und zwar 2,22 Euro. Die aktuell hohen Kraftstoffpreise lassen sich laut ADAC nicht allein mit der Entwicklung des Rohölpreises erklären. Das waren die Nachrichten. Das Wetter in Norddeutschland: nachts überwiegend trocken, zur Küste hin dann etwas Regen bei 16 bis 8 Grad. Morgen zeitweise Schauer, selten auch Gewitter. Richtung Osten dann freundlicher bei Höchstwerten von 19 bis 23 Grad. Es ist 21:03 Uhr.
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4: Am ersten Dienstag im vergangenen August, kurz vor Mitternacht, da entdeckte ein Mitarbeiter des Flughafens Leipzig-Halle eine Drohne zwischen zwei ukrainischen Antonov-Transportflugzeugen. Wie sich später herausstellte, war diese Drohne mit Sprengstoff und Zünder bestückt. Glücklicherweise scheiterte dieser erste Anschlag offenbar auf einen deutschen Flughafen mit einer Sprengstoffdrohne. Aber wer steckte dahinter? War es, wie vermutet, Russland? Die Bundesregierung, einen Monat danach, wir haben es gerade in den Nachrichten gehört, ist sich jetzt sicher. Frank Eichmann.
5: Wie ernst die Bundesregierung den Drohnenanschlag von Leipzig nimmt, zeigt dieser Satz von Bundesinnenminister Dobrindt.
6: Wir befinden uns nicht im Krieg, aber wir sind tägliches Ziel hybrider Kriegsführung.
5: Wer greift uns an? Innenminister Dobrindt beschreibt zunächst eine hohe Gefährdungslage durch hybride Aktionen, die die Sicherheitsbehörden in Deutschland und bei unseren Nachbarn beobachteten.
6: Diese Aktionen richten sich gegen kritische Infrastruktur, gegen Rüstungsunternehmen und gegen Unterstützungsleistungen für die Ukraine. Erkenntnisse unserer Dienste und Partnerdienste deuten hierbei klar auf eine russische Involvierung bei den geplanten, durchgeführten und auch vereitelten hybriden Aktionen.
5: Und dann beendet Dobrindt bisherige Vermutungen über die Täterschaft von Leipzig.
6: Zusammen betrachtet belegen polizeiliche Ermittlungen, Tatmuster und nachrichtendienstliche Erkenntnisse eine russische Verantwortung für den versuchten Anschlag am Flughafen Leipzig. Die Bundesregierung kommt deswegen zum Schluss, dass Russland den hybriden Angriff in Leipzig am 4. August zu verantworten hat.
5: Und das bedeutet für die Bundesregierung, es wird deutliche Konsequenzen geben. Der russische Botschafter wird ins Auswärtige Amt einbestellt, wo ihm diese Konsequenzen mitgeteilt werden, während Außenminister Wadefuhl sie gleichzeitig vor den Journalisten verkündet.
2: Das russische Generalkonsulat in Bonn wird zum 18. September geschlossen. Der Vertrag über das russische Haus in Berlin wird gekündigt. Wir werden in der Europäischen Union neue Listungen von Personen aus Russland im Kontext hybrider Angriffe vorschlagen. Wir verschärfen die Einreisekontrollen für russische Staatsangehörige. Wir erhöhen den Druck auf die russische Schattenflotte.
5: Klar ist, die Schließungen von Generalkonsulat und vom russischen Haus in Berlin sowie schärfere Einreisebedingungen werden ähnliche Gegenmaßnahmen Russlands auslösen. Wer Schuld hat an der sich vertiefenden, nicht nur politischen Eiszeit? Keine Frage für den Bundesaußenminister.
2: Russlands Führung tritt unserem Land mit offener Feindseligkeit entgegen. Ich möchte betonen, dieser Zustand unserer Beziehungen liegt nicht im Interesse der Bundesregierung. Wir bedauern ihn ausdrücklich.
5: Welche konkreten, auch gerichtsfesten Beweise der Bundesregierung vorliegen zur russischen Täterschaft in Leipzig, das bleibt offen.
4: Eine, Zitat, Eskalation ohne Beispiel, alles falsche Vorwürfe. Mittlerweile liegen auch erste Reaktionen aus Russland auf die Enthüllungen in Deutschland vor. Stefan Lag für das ARD-Studio Moskau.
7: Die Sprecherin des russischen Außenministeriums Maria Sacharowa hat die Vorwürfe der Bundesregierung zurückgewiesen. Moskau trage die Verantwortung für den versuchten Sprengstoffanschlag auf den Flughafen Leipzig-Halle. Die Anschuldigungen seien konstruiert, sagte Sacharowa im russischen Staatsfernsehen. Zugleich warf sie der Bundesregierung vor, durch ihre Unterstützung der Ukraine selbst zur Eskalation des Konflikts beizutragen. Auch die angekündigte Schließung des russischen Hauses in Berlin kritisierte Sacharowa. Die Einrichtung sei den deutschen Behörden schon lange ein Dorn im Auge gewesen. Nun habe man lediglich einen Vorwand gefunden. Das Außenministerium in Moskau kündigte eine Reaktion auf die aus seiner Sicht antirussischen Entscheidungen an. Beobachter halten eine sogenannte spiegelbildliche Reaktion für wahrscheinlich. Demnach könnte das deutsche Konsulat in St. Petersburg oder kulturelle Einrichtungen in Russland von Einschränkungen oder Schließungen betroffen sein.
4: 21:07 Uhr, der ARD-Infoabend. Der Deutsche Mieterbund hat heute den Mietenreport 2026 vorgestellt. In Deutschland leben ja etwas mehr als die Hälfte der Menschen zur Miete und im EU-Vergleich ist das so ziemlich der Spitzenplatz. Aber umso interessanter ist es, wie sich die Mieten entwickeln und wie viel des Einkommens am Ende fürs Wohnen bezahlt werden muss. Im aktuellen Bericht sagen wieder mehr als die Hälfte aller Befragten, dass die Kosten im vergangenen Jahr angestiegen seien und dass sie sich deswegen bei anderen Ausgaben einschränken würden, also beim Urlaub, bei Kleidung und auch bei gesunder Ernährung, wie es hieß. Anja Dobodinski hat genauere Zahlen und hat dann die Forderungen des Mieterbundes, um gegenzusteuern.
8: Um sich ihre Wohnung noch leisten zu können, sparen immer mehr Menschen bei Altersvorsorge, Urlaub, Kleidung, Möbeln und Haushaltsgeräten, erklärt Melanie Weber-Moritz, die Präsidentin des Deutschen Mieterbundes.
9: Darum geht's längst nicht mehr nur, auf Urlaub oder auf eine neue Waschmaschine zu verzichten. Jeder Vierte spart aufgrund gestiegener Wohnkosten mittlerweile an gesunden Lebensmitteln. Und 15%, das sagt unsere Umfrage, sparen an der eigenen Gesundheit, zum Beispiel bei Medikamenten oder beim Zahnersatz.
8: Jeder neunte Mieter gibt mehr als 40% des Einkommens fürs Wohnen aus. Viele Menschen leben in zu kleinen Wohnungen. 29% der Mieter befürchten, über kurz oder lang ihre Miete nicht mehr zahlen zu können. Die Hälfte sieht keine Chance, in diesem Fall eine Ersatzwohnung zu finden. Es mangelt an bezahlbarem Wohnraum.
9: In Deutschland fehlen bundesweit rund 1,4 Millionen Wohnungen. Gleichzeitig ist der Bestand an Sozialwohnungen im letzten Jahr auf einen historischen Tiefstand von rund 1 Million Sozialwohnungen gesunken.
8: Der Mieterbund fordert deshalb einen bundesweiten Mietenstopp für 6 Jahre. Außerdem müsse eine mit staatlicher Förderung gebaute Sozialwohnung auch für immer eine Sozialwohnung bleiben. Derzeit fallen jedes Jahr 57.000 Wohnungen aus der Sozialbindung heraus und dürfen dann zu marktüblichen Preisen vermietet werden. Gleichzeitig entstehen aber nur 27.000 neue Sozialwohnungen. Die Lücke müsse schnell geschlossen werden. Außerdem müssten jedes Jahr viele Wohnungen für Menschen mit mittlerem Einkommen entstehen.
9: Da müssen wir 60.000 im Jahr bauen. Und für diese Zahlen haben wir eine Berechnung angestellt. Da kommen wir auf 12,5 Milliarden im Jahr, die es bräuchte, um diese Ziele zu erreichen.
8: Melanie Weber-Moritz vom Deutschen Mieterbund hat noch weitere Forderungen. Es müssten mehr Gewerberäume zu Wohnungen umgebaut werden. Das koste einer Studie zufolge nur ein Drittel im Vergleich zum Neubau. Außerdem müsse die Politik die geplanten Kürzungen beim Wohngeld zurücknehmen.
9: Wir brauchen einen Mietwucherparagrafen, der mit Bußgeld auch geahndet werden kann und wirksam verfolgt wird. Wir müssen die Umgehungsmöglichkeiten der Mietpreisbremse, wie die Kurzzeitvermietung, das möblierte Wohnen, viel strenger regulieren.
8: Die Idee einer Bundesbaugesellschaft von Finanzminister Lars Klingbeil begrüßt der Mieterbund. An dieser Gesellschaft soll der Staat die Mehrheit halten. Sie sollen Neubau für weniger als 3.000 Euro pro Quadratmeter ermöglichen. Mindestens ein Drittel der Wohnungen in Deutschland sollte in gemeinwohlorientierter Hand sein, so der Deutsche Mieterbund. Vergesellschaftungen müssten dazu als letztes Mittel erlaubt sein.
4: Der Mietenreport 2026 des Deutschen Mieterbundes, Anja Dobodinski, berichtete. Ein bisschen Geschichte im ARD-Infoabend. Kaiser Otto war eine der prägendsten Personen im europäischen Mittelalter. Ja, Herzog von Sachsen, König von Ostfrankreich, König von Italien und am Ende römisch-deutscher Kaiser. Viele verglichen ihn mit Karl dem Großen. Sein Machtzentrum war Magdeburg. In keiner anderen Stadt war er offenbar so häufig. Dort begründete er das Erzbistum. Und auch wenn man nicht ganz sicher ist, wo Otto auf die Welt kam, wo er im Jahr 973, im damals ganz ordentlichen Alter von 61 Jahren, beigesetzt wurde, ist, das weiß man nämlich im Vorgängerbau des heutigen Magdeburger Doms. Und jetzt, gut 1000 Jahre später, passiert tatsächlich noch einmal, was selten ist, nämlich eine zweite Beisetzung samt Festgottesdienst. Unsere Sachsen-Anhalt-Korrespondentin Dorin Jonas erzählt uns die ganze Geschichte des alten Kaiser Otto.
10: Wenn das Grab eines mittelalterlichen Kaisers angetastet wird, hat das Gründe. Im Fall Ottos war es der steinerne Sarkophag. Der drohte unter einer 300 Kilo schweren Marmorplatte zu zerbrechen. Es herrschte dringender Handlungsbedarf, meinten die obersten Denkmalpfleger des Landes. Etwa 20 Monate ist das jetzt her, erzählt Domprediger Jörg-Ule Wettler.
11: Einzige Bedingung, der Kaiser bleibt in Magdeburg.
10: Und das blieb er auch. Mittlerweile ist der Sarkophag aus Kalkstein saniert und mit Carbon so verstärkt, dass der schwere Marmordeckel kein Problem mehr sein sollte. Er steht auch wieder an seinem Platz im Hohen Chor des Magdeburger Doms, wie seit vielen Jahrhunderten schon. Dass es sich tatsächlich um Otto den Großen handelt, darüber herrscht Gewissheit. Harald Meller, Direktor des Landesamtes für Denkmalpflege und Archäologie.
12: 1000 Jahre lang wird dieses Grab nicht so angetastet, dass der Kaiser immer noch da ist. Wir wissen heute, dass das Grab häufig geöffnet wurde. Und wir können heute sagen, und das ist vorher nicht klar, dass Otto tatsächlich Otto ist. Das heißt, dass er wirklich immer noch im Grab liegt und letztlich seit 1000 Jahren mit Respekt behandelt wurde.
10: Den entscheidenden Beweis lieferte ein DNA-Abgleich mit Ottos Neffen Heinrich, dessen Schädel als Reliquie in Bamberg aufbewahrt wird. Ohnehin wurden die sterblichen Überreste des Kaisers gründlich vermessen und untersucht. Das Gleiche gilt für die Grabbeigaben. Der spannendste Teil, sagt Meller, der komme aber noch.
12: Dass wir Otto ins Gesicht sehen werden. Der Schädel ist so perfekt erhalten, dass wir mit modernen kriminologischen Methoden eine perfekte Gesichtsrekonstruktion machen können werden. Und ich bin auch überzeugt, dass wir durch die genetischen Untersuchungen letztlich Hautfarbe, Leberflecken, Haarfarbe, Augenfarbe.
10: Das alles aber wird noch etwas dauern. Zurück zur Beisetzung des Kaisers. Für ihn hat die Künstlerin Silke Trekel einen neuen Sarg aus Titan und Gold geschaffen. Deutlich kleiner als das Original aus Holz, erklärt der Generaldirektor der Kulturstiftung Sachsen-Anhalt, Christian Philipsen.
13: 80 Zentimeter etwa in der Länge. Das klingt erstmal verwunderlich, ja, also für einen Toten, der fast 1,80 groß war. Aber natürlich, also wenn man das Bild sieht, als wir den Holztag geöffnet haben, das Skelett ist ja nicht mehr im sozusagen natürlichen Verbund. Das war ja schon sozusagen total durcheinander.
10: So ein kleiner Sarg sei aus konservatorischen Gründen besser und bei Wiederbeisetzungen üblich. Bei Ottos Gemahlin Editha war das Verfahren ähnlich. Auch ihr Grab befindet sich im Magdeburger Dom. Stellt sich die Frage, mit welchem Ritus wird man einem Herrscher des Hochmittelalters im 21. Jahrhundert überhaupt gerecht? Domprediger Ule Wettler sieht das recht gelassen.
11: Die Bibeltexte sind die gleichen. Otto wusste nichts von der Berliner Mauer. Otto wusste nichts vom KZ Auschwitz. Otto wusste nichts von Luther, Schiller oder Goethe. Wusste alles nichts. Aber der kannte die Bibel. War ein großer Fan von Mauritius. Die Texte, die wir lesen am Gottesdienst, die kannte Otto auch alle.
4: Otto wieder vor Ort, Dorin Jonas berichtete.

0: Die Zeit, 21.15 Uhr.
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0: Seit dem vergangenen Freitag hat Norwegen ja einen neuen König. Nach dem Tod von Harald V. ist sein Sohn Håkon im Amt. Und heute hat er im Parlament offiziell den Eid auf die Verfassung abgelegt. ARD-Korrespondentin Jana Simram war dabei.
2: Es ist der Moment, auf den er sich sein ganzes Leben lang vorbereitet hat. Gegen 1 Uhr Mittag tritt Håkon der VIII. Gemeinsam mit seiner Tochter, Kronprinzessin Ingrid Alexandra, vor die Abgeordneten des norwegischen Parlaments. Genauso wie sein Vater vor 35 Jahren spricht Håkon den Eid auf die Verfassung.
3: Jeg lover og sverger.
2: Ich verspreche und schwöre, das Königreich Norwegen in Übereinstimmung mit seiner Verfassung und seinen Gesetzen zu regieren, so wahr mir Gott helfe, der Allmächtige und Allwissende. Und verspricht kurz darauf, auch im Namen seiner Frau Mette Marit, die Königin und ich bestätigen, dass wir bereit sind, unsere Pflicht gegenüber dem Land und dem Volk zu erfüllen. Eigentlich hatte Norwegens neue Königin persönlich an der Vereidigung ihres Mannes teilnehmen wollen. Doch kurz vorher die Absage, Mette Marit müsse den ganzen Tag unter ärztlicher Beobachtung bleiben, heißt es in einer Mitteilung des norwegischen Hofes. Die 53-Jährige hatte im Sommer eine neue Lunge bekommen, die Genesung von der Transplantation offenbar nicht ohne Komplikationen.
4: Gud bewahre Konge und Väterland.
2: Gott schütze den König und das Vaterland, sprechen die Abgeordneten nach wenigen Minuten den traditionellen Wunsch für ihren neuen König und stimmen gemeinsam die norwegische Königshymne an. Inspiriert wurde sie einst von der britischen Hymne. Dann ist die Vereidigung auch schon wieder vorbei. Eine prunkvolle Krönung gibt es in Norwegen nicht. Der Thronwechsel ist typisch skandinavisch, schlicht und bodenständig. Harald V. war am Freitag im Alter von 89 Jahren gestorben. Der langjährige Monarch war bei den Menschen im Land ausgesprochen beliebt. Laut einer aktuellen Umfrage des Fernsehsenders NRK ist der Rückhalt für das Königshaus in Norwegen in den vergangenen Wochen insgesamt wieder gestiegen. Mehr als 70% unterstützen die Monarchie als Staatsform. Wenig überraschend findet der Königshausexperte Roger Lundgren. Das ganze norwegische Volk trauert um den König und steht an der Seite der Königsfamilie. In solchen Momenten wird deutlich, was die Monarchie bedeutet. Der König ist tot, lang lebe der König. Das bedeutet nicht, dass der neue König Håkon nicht einige Herausforderungen zu bewältigen habe, sagt Lundgren, wie den Umgang mit dem Urteil gegen seinen Stiefsohn Marius Borg Høiby, der im Juni zu einer Haftstrafe verurteilt worden war. Aber er ist bereit für die Rolle. Er hat ein großes Herz und er ist ein Mann seiner Zeit, ein moderner König. Alles wird gut in Norwegen. So sehen das an diesem Tag auch viele Menschen in Oslo, die zum Parlament gekommen sind, um ihren neuen König zu erleben. Ich glaube, er hat einiges drauf. Er ist durch eine gute Schule gegangen. Jetzt muss er einfach Zeit bekommen, das zu tun, was er tun soll, finde ich. Ich denke, dass das neue Königspaar ihre Aufgabe genauso gut erfüllen wird wie unser früherer König. Und dass all die Weisheit und das Gute, das er ihnen vermittelt hat, weiterleben und unser Land noch besser machen wird. Norwegens König Håkon der VIII. Ist nun also auch ganz offiziell vereidigt. Kommende Woche wartet auf ihn und die Königsfamilie noch ein schwerer Gang. Am 9. September wird sein Vater Harald V. mit einem Staatsbegräbnis in Oslo beigesetzt.
0: Zurück nach Deutschland. Morgen geht in Nordrhein-Westfalen die Schule wieder los, aber heute war schon Schulanfang in der Ukraine. Normalerweise wird das gefeiert, aber in diesem Jahr nicht. Wegen der vielen Luftangriffe haben die meisten Kommunen die Feiern abgesagt. Denn in den vergangenen Tagen sind auch immer wieder Schulen bei den russischen Angriffen getroffen und beschädigt worden. Denn der Krieg, den der Kreml gegen die Ukraine führt, ist auch ein Krieg gegen Kultur und Bildung.
5: Natalia Revenko hat sich so auf den ersten Schultag gefreut. Die Lehrerin soll wieder eine erste Klasse übernehmen. Die Eltern waren bereits gekommen und hatten die Schulbücher abgeholt. Doch dann schlug eine russische Rakete ein in der Gesamtschule Nummer 20 in Kiew. Am vergangenen Donnerstag war das. Ich bin froh, dass die Wände, die Decken noch heil sind. Die Fenster werden wieder eingesetzt, alles wird aufgeräumt, wieder aufgebaut. Ich bin ehrlich froh, dass alle leben. Aber ich bin so traurig, dass wir am 1. September nicht mit den Kindern in dieses Klassenzimmer können. Das tut weh. Jetzt steht Natalia Revenko mit einem Besen in der Hand in dem zerstörten Klassenzimmer und kehrt die Scherben der Fensterscheiben auf, wie viele ihrer Kolleginnen und Kollegen. Die Rakete ist im Schulhof explodiert. Am stärksten zerstört sind die Turnhalle und die Mensa. Von innen sind nur nackte Wände übrig. Militärische Ziele im Umkreis der Schule gibt es nicht. Die Gesamtschule Nummer 20 ist eine von über 4000, die Russland in diesem Krieg beschädigt oder zerstört hat. Auch Eltern sind gekommen, so Mutter Anastasia, die ungläubig auf die Trümmer blickt. Erst vor ein paar Tagen habe sie geholfen, die Fenster zu putzen. Jetzt werde sie auch helfen, die Scherben aufzusammeln. Die Russen sind sehr grausam. Sie wollen uns töten oder psychisch zerstören, uns brechen. Aber das wird ihnen nicht gelingen. Am Ende des Tunnels ist immer ein Licht. Anastasias Tochter Teresa ist mitgekommen. Die Familie hatte den Luftalarm ernst genommen und die Nacht im Schutzkeller verbracht. Ich dachte, dass unsere Schule besonders ist, dass so etwas bei uns nicht passiert. Zuerst habe ich mich ja gefreut, dass wir nicht in die Schule müssen. Aber als ich die Fotos gesehen habe, das, was mit unserer Mensa passiert ist, da ist mir ganz schlecht geworden. Es gibt viele Indizien dafür, dass Russland gezielt Kultur- und Bildungseinrichtungen in der Ukraine angreift. Dafür spricht, dass in den vergangenen Wochen auch Lagerhallen mit Büchern und Druckereien getroffen wurden. Hunderttausende Schulbücher sind kurz vor Schulbeginn verbrannt. Auch Roman Feschuk ist nach dem Angriff zur Gesamtschule Nummer 20 geeilt. Er ist Direktor einer Schule ganz in der Nähe. In unserem Viertel ist es üblich, dass wir uns gegenseitig helfen. Das hier ist wirklich schlimm. Außerdem habe ich ja Erfahrung damit, so etwas wieder in Ordnung zu bringen. Denn auch die Schule von Roman Feschuk wurde von einem russischen Luftangriff zerstört. Im Mai war das. Heute sind dort 21 Klassenzimmer wiederhergestellt, etwa die Hälfte. Und ab heute gibt es dort auch endlich wieder Präsenzunterricht. Ich will das alles eigentlich gar nicht kommentieren. Ich will nicht fluchen. Was haben Kinder damit zu tun? Warum müssen sie leiden? Sie haben doch nichts Schlimmes getan, verstehen Sie? Du bist hier einfach voller Gefühle. In der Gesamtschule Nummer 20, die am Donnerstag getroffen wurde, ist an Präsenzunterricht erstmal nicht zu denken. Lehrerin Natalia Revenko muss die Sechsjährigen übers Internet begrüßen. Aber auch da werde sie ihr Bestes geben, versichert sie. Als der Krieg begonnen hat, hat das zu Stress bei den Kindern geführt. Sie lernen schlechter, ihr Gedächtnis ist schlechter, sie können sich schlechter konzentrieren, sind empfindlicher. Aber wir machen mit ihnen verschiedene Übungen, damit sie lernen, ihre Gefühle zu beherrschen. Und sie lernen. Eine große Herausforderung für die Schulen wird auch der immer häufigere Luftalarm. Denn dann müssen die Lehrerinnen und Lehrer mit den Kindern in den Schutzkeller. Aber auch daran hätten diese sich schon gewöhnt, sagt Natalia.
0: Florian Kellermann berichtet aus Kiew. Heute ist Schulanfang in der Ukraine und der Krieg dort betrifft auch die neuen und jüngsten Schüler.
1: Also es ist ganz fürchterlich.
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0: Normalerweise bestreiten Sie ja Ihre Heimspiele am Professor-Rheinmüller-Platz. Das sind rund 2.500 Plätze dort. Aber heute kicken die Fußballer des HEBC im Hamburger Volkspark vor sage und schreibe 40.000 Fußballfans. Stephanie Lavoie.
16: Es ist Pokalzeit und der Hamburger Fünftligist steht in der Heimstätte des HSV Borussia Dortmund gegenüber. Das Duell winzig klein gegen riesengroß. Hendrik Lückhoff ist unser Reporter vor Ort. Hendrik, beim letzten Abruf hast du geschildert, wie die HEBC-Spieler voller Vorfreude auf dieses für sie historische Ereignis ins Stadion eingelaufen waren. Ist ihnen das Lächeln mittlerweile vergangen?
17: Ja, inzwischen vielleicht so ein bisschen, denn nach 40 Minuten steht es jetzt inzwischen 2:0 für Borussia Dortmund. Leistungsgerecht muss man sagen, die Borussia hier drückend überlegen. Aber der HEBC hat das eine halbe Stunde lang richtig, richtig gut gemacht, hat hinten wenig zugelassen und mit zwei Kontern ist er auch mal richtig gefährlich geworden nach vorne. Also da gab es hier ein richtig großes Raunen im Stadion, aber dann ein ganz bitterer Moment für die Hamburger. Jetzt müssen wir aufpassen, denn die Dortmunder kommen nach vorne und da ist das Tor. Das 3:0 für den BVB. Und damit ist es jetzt endgültig auf dem Weg, den sich hier alle vorher, ja, auf den sich alle quasi eingestellt haben. Nämlich, dass es eine eindeutige Sache wird. Und so steht es jetzt eben 3:0 durch dieses Tor von Inacio. Vorher hatte einmal Svensson getroffen und dieser bittere Moment, den ich eben ansprechen wollte, das war das Eigentor in der 33. Minute vom HEBC-Kapitän Wrede. Also der hat das eingeleitet hier und trotzdem ist es bisher ein sehr, sehr mutiger Auftritt der Hamburger. Aber jetzt steht es 0:3.
16: Aus dem Volkspark berichtete Hendrik Lückhoff. 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Apropos Dortmund, auch die Borussia ist beim Deadline Day nochmal aktiv geworden. Gesucht wurde ein Ersatz für den verletzten Yannis Konstantelias. Wen hat der BVB geholt, Max Seib?
18: Ja, auf den allerletzten Drücker, praktisch mit dem Schlussgong, dem Ende dieser Transferperiode, hat der BVB noch einmal zugeschlagen und die Verpflichtung von Ethan Wanneri bekannt gegeben. Der 19-Jährige kommt auf Leihbasis für ein Jahr vom FC Arsenal. Ebenfalls in England zugeschlagen hat RB Leipzig. Die Leipziger holen für rund 15 Millionen Euro das Sturmtalent Mark Hugh vom FC Chelsea. Eine wochenlange Hängepartie hat Bayer Leverkusen ja hinter sich, allerdings jetzt mit einem Happy End am Deadline Day, denn Ex-Spieler Moussa Diaby, der kommt doch. Leverkusen zahlt dafür laut Medienberichten rund 30 Millionen Euro Ablöse an Al-Ittihad aus Saudi-Arabien. Gleich drei Spieler hat der Hamburger SV am Deadline Day noch verpflichtet, darunter den Wunschspieler des HSV, Fabio Vieira. Der Portugiese war vergangene Saison als Leihspieler ja durchaus eine prägende Figur. Jetzt wechselt er für wohl knapp 10 Millionen Euro fest von Arsenal nach Hamburg. Außerdem kommen zwei WM-Fahrer zum HSV, und zwar der Marokkaner Zakaria El-Wahdi und zur Leihe der Norweger David Müller-Wolfe. Von England nach Italien zieht es derweil den deutschen Nationalstürmer Nick Woltemade. Nach einem mittelprächtigen Jahr bei Newcastle United wird Woltemade an den italienischen Rekordmeister Juventus Turin ausgeliehen. Die Leihgebühr laut Medienberichten knapp 3 Millionen Euro.
16: Nachdem der Turniertag in Flushing Meadows mit einem ordentlichen Unwetter begonnen hatte, wird mittlerweile bei den US Open der Tennisprofis auf allen Courts gespielt. Sechs Deutsche sollen dort heute ihr Erstrundenmatch bestreiten. Tim Brockmeier ist für uns dabei. Tim, wem schaust du aktuell zu?
19: Ich gucke auf den Platz Nummer 6, da ist Eva Lys, die Hamburgerin, die ja aber eigentlich vor ein paar Wochen nach Monaco gezogen ist, weil sie da bessere Bedingungen für sich vorfindet. Steht da auf dem Platz gegen die Tschechin Knutsson und hat den ersten Satz mit 6:3 für sich entscheiden können. Die Deutsche hatte ein bisschen Probleme zum Start ins Match, aber jetzt wird sie so langsam ihrer Favoritenrolle gerecht. Es kann endlich gespielt werden, jawohl, es war ja ein Wechsel aus Regen, Plätze trocknen, dann wieder Regen, Plätze trocknen, wieder Regen. Also das Ganze wurde hier immer wieder um eine halbe Stunde verschoben auf den Außenplätzen. Da gibt es eben kein Dach. Und jetzt läuft das Spiel auch von Ella Seidel, ebenfalls Hamburg. Aber die hat es erwartet schwer gegen die favorisierte Ukrainerin Staro Dubceva. Die schlägt jetzt gerade auf zum Satzgewinn, zum Gewinn des ersten Satzes. Und wir warten dann noch auf vier weitere Deutsche. Unter anderem ja dann auch in der Nacht auf Mittwoch Alexander Zverev, die 1 der Setzliste hier.
16: Danke, Tim. In der kommenden Stunde sind wir im Sport wieder live dabei.
0: Soweit der Sport im ARD-Infoabend.

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1: Um 21.30 Uhr mit Constanze Semidey. Die Bundesregierung macht Russland für den versuchten Drohnenanschlag am Flughafen Leipzig-Halle verantwortlich. Bundesinnenminister Dobrindt sagte, polizeiliche Ermittlungen, Tatmuster und nachrichtendienstliche Erkenntnisse belegten dies. Außenminister Wadephul kündigte eine ganze Reihe von Gegenmaßnahmen an. Aus Berlin Birte Sönnigsen mit den Einzelheiten.
2: Der russische Botschafter wurde einbestellt als offizielles Zeichen des Protests. Dann soll das russische Generalkonsulat in Bonn geschlossen werden, Mitte des Monats. Das ist das letzte, das es noch gibt. Auch das russische Haus soll geschlossen werden. Das ist eine Kultureinrichtung des russischen Staates mitten in Berlin. Da gab es immer wieder Vorwürfe, dass Russland das nutzt, um Propaganda zu machen und auch für Spionage. Und dann soll es auch noch verschärfte Einreisekontrollen für russische Staatsbürger geben, die eben nach Deutschland reisen.
1: Die USA haben neue Angriffe auf den Iran gestartet. Explosionen wurden unter anderem von der Insel Keshem in der Straße von Hormuz und aus der Stadt Bandar Abbas gemeldet. Vom US-Militär hieß es, die Angriffe seien eine Reaktion auf die jüngsten Attacken des Iran auf die Handelsschifffahrt. Bereits am Sonntag hatte die US-Armee Stellung in einer Minenlegeeinheit der Revolutionsgarden auf der Insel Larak in der Straße von Hormuz bombardiert. Teheran feuerte daraufhin Raketen auf US-Einrichtungen in Jordanien ab, die aber abgefangen wurden. Die gegenseitigen Angriffe waren die ersten Kampfhandlungen seit etwa einem Monat. In Brandenburg hat es heute offenbar einen Angriff auf ein Umspannwerk gegeben. Nach Angaben der Polizei wurden in der Anlage Sprengvorrichtungen gefunden. Ministerpräsident Woidke spricht von einem Anschlagsversuch. Aus der NDR-Nachrichtenredaktion Wiebke Drescher.
3: Die Polizei teilte mit, dass heute Morgen eine mögliche Sachbeschädigung festgestellt worden ist. Dabei wurden kleine selbstgebastelte Sprengkörper an einer Leitung gefunden. Jedoch ist es nicht zu einem größeren Stromausfall gekommen. Ob es sich um einen Anschlag handelt und wer die Täter sind, ermittelt jetzt das Landeskriminalamt. In den vergangenen Monaten gab es in Berlin und Brandenburg bereits mehrere Vorfälle im Zusammenhang mit der Stromversorgung. Im Januar kam es in Teilen Berlins wegen eines Brandanschlags zu einem großen Stromausfall.
1: Der sogenannte Digitalpakt 2 ist offiziell in Kraft getreten. Damit können die Schulen jetzt zusätzliche Mittel für digitales Lernen beantragen, etwa für Smartboards, schnelleres WLAN oder auch KI-Schulungen für die Lehrerinnen und Lehrer. Insgesamt sind dafür in den kommenden 5 Jahren 5 Milliarden Euro vorgesehen. Bund und Länder geben jeweils die Hälfte. Das Wetter in Norddeutschland. Nachts bleibt es überwiegend trocken. Zur Küste hin gibt es etwas Regen bei 16 bis 8 Grad. Morgen zeitweise Schauer, selten Gewitter. Richtung Osten dann freundlicher bei 19 bis 23 Grad. Am Donnerstag einige Regenfälle, teils Gewitter bei 19 bis 22 Grad. Und am Freitag zum Teil kräftige Schauer bei 18 bis 25 Grad. Das waren die Nachrichten.
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4: Über 40% der Wildbienenarten in Deutschland sind vom Aussterben bedroht, weil ihnen in den zu betonierten Städten schlicht der Platz zum Leben fehlt. Forschende der Uni Stuttgart haben jetzt eine Lösung gefunden. Sie bauen sogenannte Insektenhotels einfach direkt in Hausfassaden ein. Dieses Projekt nennt sich Urban Insects und nach 1,5 Jahren Praxistest mitten in der Stuttgarter Innenstadt gibt es jetzt die ersten Ergebnisse. Hendrik Huber.
5: Jetzt im Spätsommer ist es hier sehr still. Die Insekten sind ausgeflogen. Aber ihre Brut? Die sitzt sicher in den Nistkästen. Dafür sind 40 cm große Quadrate aus Holz direkt eingelassen in die Hauswand. In den Holzblöcken sind zig Bohrlöcher, die Brutkammern für den Insektennachwuchs. Verschlossen sind die Löcher mit einer Art Mörtel, den Bienen zum Beispiel aus ihrem Speichel- und Lehm-Sandgemischen herstellen. So kommen die kleinen Wildbienen oder Wildwespen sicher durch den Winter, um dann im Frühling zu schlüpfen.
6: Insekten sind so unheimlich vielfältig. Insekten sind außerdem super wichtig für unser Ökosystem. Also für uns als Mensch, als Gesellschaft, nicht nur die Bestäubung, sondern auch Grün produziert Sauerstoff. Das heißt, auch damit sind Insekten verbunden. Dann räumen sie ganz viel weg, was eben wie so abstirbt im Wald oder auch sonst wo, tote Tiere. Pflanzen sind außerdem ja auch Grundlage für Medizin teilweise. Und all das und noch viel mehr hätten wir ohne Insekten gar nicht. Und das ist uns, glaube ich, oftmals nicht bewusst, wie wichtig die sind.
5: Für Daniela Schätzel von der Uni Stuttgart sind Insekten absolute Superhelden. Sie forscht schon Jahre an dem Projekt mit dem Namen Urban Insects. Für die Nistkästen haben sie und ihre Teamkollegen ein Miethaus in einer Straße voller Reihenhäuser ausgewählt. Die Wand wurde aufgeschnitten und die Nistkästen eingesetzt. Das geht überall, auch bei Altbauten und nimmt keinen Platz weg.
6: Die Stadt war auf jeden Fall Fokus. Das sollte im urbanen Raum geschaffen werden, auch um Menschen, die mit Insekten gar nicht so viel Berührung haben, nochmal in Kontakt zu bringen mit Insekten und Insekten nochmal gesellschaftsfähig zu machen.
5: Auch die Biodiversität soll durch das Projekt gefördert werden. Denn rund 30% aller Insekten sind in Deutschland vom Aussterben bedroht. Hier in der Stadt fliegen rund 60 Insektenarten. Einige davon bekommen hier ein neues Zuhause, damit sie sich vermehren, sagt Daniela Schätzel.
6: Ich würde gerne dahin, dass vor allem Menschen nochmal Insekten als Teil des Ökosystems und als Teil ihrer Welt wahrnehmen. Dass wir Bedenken abbauen und Insekten die gleiche Chance bekommen wie der flauschige, knuddelige Eisbär. Und es ist egal, ob es jetzt eine Grabwespe ist oder ein Eisbär ist, dass alles schützenswert ist.
5: Aber die Frage ist ja vielleicht schon auch, wie cool ist das denn eigentlich, wenn ich im Sommer einen Kuchen esse oder gegrillt habe und überall schwirren die Insekten umher. Die Nistkästen sitzen direkt neben den Fenstern der Mieter. Funktioniert diese Mensch-Insekt-WG?
6: Das kommt immer so ein bisschen auf die jeweilige Grundeinstellung, glaube ich, ein bisschen drauf an. Das kann sehr gut funktionieren. Gerade die Wildbienen, die gehen nur an ihre Nahrungsquelle, nur an die Pflanzen, die ihnen die Blüten bieten, die sie brauchen. Also die sind super friedvoll, die wollen wirklich nur ihre nächste Generation produzieren und sonst nichts. Von daher kann das ganz wunderbar funktionieren.
4: Mehr Obacht auf Insekten, Hubert Hendrik berichtete. 21.36 Uhr, Sie hören den ARD-Infoabend. Anfang August fiel am Hanseatischen Oberlandesgericht in Hamburg ein Urteil, das für viel Aufmerksamkeit gesorgt hat. In einem Terrorprozess wurden 8 Jugendliche verurteilt, als Mitglieder und als Unterstützer der rechtsextremistischen Terrorgruppe Letzte Verteidigungswelle. Sie waren unter anderem angeklagt wegen Brandstiftung, Körperverletzung und versuchten Mordes. Thema jetzt in FKM, dem Tagesschau-Podcast mit Elena Kuch und dem NDR-Journalisten Reiko Pinkert, der die jugendliche rechtsextreme Szene schon länger beobachtet.
0: Wir sind im Zuge unserer Recherche an ein Video gekommen, das uns zugespielt wurde. Und dieses Video spielt in Altdöbern. Das ist ein kleiner Ort in Brandenburg in der Nähe von Cottbus.
7: Du bist dir zu 100% sicher, hier gibt es keine Kameras.
0: Und auf diesem Video kann man sehen, wie 2 Personen, eine davon ist vermummt, die andere hält die Kamera, wie die am Kulturzentrum in Altdöbern stehen. Es ist mitten in der Nacht. Und an den Stimmen kann man erkennen, dass es 2 Jugendliche sind. Und sie haben so eine Art Sprühgerät dabei, womit sie immer wieder den Fensterrahmen eines der Fenster besprühen. Und in diesem Sprühgerät ist eine brennbare Flüssigkeit, die sie daraufhin anzünden. Das Fenster fängt nicht sofort Feuer, das Feuer breitet sich anfangs gar nicht aus und deswegen fangen die beiden Jugendlichen dann an, beziehungsweise einer von den beiden, mit einem Hammer die Fensterscheibe einzuhämmern und diese brennbare Flüssigkeit auch im Innenraum zu verteilen und dort dann anzuzünden. Man merkt am Anfang, dass die beiden Jugendlichen schon so ein bisschen aufgeregt sind, allerdings fühlen sie sich gleichzeitig auch ganz sicher. Die Geräusche, die sie verursachen, machen ihnen gar nichts aus. Und ja, je länger sie da vor Ort sind, umso selbstbewusster agieren sie auch. Mit diesem Kulturzentrum verbunden ist ein Wohnhaus, in dem mehrere Menschen wohnen. Unter anderem die Betreiber mit ihrem Kind. Und die haben dort in dieser Nacht auch geschlafen und sind durch einen Zufall aufgewacht und konnten sich nur mit Glück aus diesem Haus retten.
8: Ich halte meine Kamera an. Wie ihr wisst,
0: das ist übrigens Lenny M., ein Gymnasiast aus Altdöbern.
8: Ist die LVW eine radikale Organisation? Fast schon eine Terrororganisation.
0: Und dieser Junge hat sich vorher offenbar in kürzester Zeit in einer WhatsApp-Gruppe radikalisiert und zusammen mit seinem Mitattentäter so aufgeschaukelt und so hineingesteigert, dass sie dieses Haus angezündet haben.
8: Wir müssen wieder radikaler werden und dieser Regierung zeigen, das, was wir von ihnen halten. Dazu kommt, dass wir auch etwas gegen die Linken, Zigeuner, Polacken, Kanaken und nicht.
0: In diesem Bekennervideo beschreiben sie, warum sie das machen, für wen sie das machen. Nämlich für die Letzte Verteidigungswelle, kurz LVW. Für diese rechtsterroristische Gruppierung, die vor allem aus Minderjährigen bestand.
8: Deshalb, Sieg Heil der LVW. Auf in den Kampf. Für Führer, Volk und Vaterland.

0: Vorwürfe. Über die Verurteilung wegen unter anderem Mitgliedschaft in einer terroristischen Vereinigung und versuchten Mordes ist viel berichtet worden. Es ist noch nichts rechtskräftig, aber warum ist dieses Urteil in Bezug auf diese rechtsextreme Gruppe so bemerkenswert?
1: Das Besondere bei der sogenannten letzten Verteidigungswelle ist, dass die Mitglieder bei der Gründung dieser Gruppe allesamt minderjährig waren. Und dass auch ein großer Teil derjenigen, die dann in diese Gruppe gekommen sind, die eingeladen wurden, die hinzugezogen wurden, dass sie ebenfalls minderjährig waren oder knapp 18, 19 Jahre alt. Verurteilt wurde der harte Kern dann ja wegen der Mitgliedschaft in einer terroristischen Vereinigung sowie einige Mitglieder wegen des versuchten Mordes. Und das ist schon sehr besonders, dass so junge Menschen wegen solcher Straftaten zu so hohen Haftstrafen verurteilt werden.
0: Also diese Kombi der Taten und des jungen Alters.
1: Genau, aber auch von wie schnell radikalisiert man sich hin zu solchen Taten wie dem versuchten Mord.
0: Du recherchierst schon sehr lange im rechtsextremen Milieu. Und kannst du sagen, wann hast du da eine Verschiebung in der Szene zum ersten Mal beobachtet? Vor allem bei so extrem jungen Menschen.
1: Gerade im Jahr 2024 konnte man sehen, dass auf einmal die CSDs so angegangen wurden und die Transphobie so ausgelebt wurde. In Ostdeutschland, Bautzen, Görlitz, Oranienburg.
2: Aber besonders in kleineren Städten werden Teilnehmer bedroht und angegriffen. Im sächsischen Bautzen war der CSD heute nur unter Polizeischutz möglich. Die Abschlussparty wurde abgesagt.
1: Und das war eine so eine neue Auffälligkeit in der Dramatik, wie das damals stattfand, wo immer wieder dieselben Figuren mit ihren Umfeldern immer wieder zu diesen Christopher Street Days mobilisiert haben, gemeinsam dorthin gefahren sind.
3: Nur wenige Meter hinter den Regenbogenfahnen versammeln sich etwa 680 Rechtsextremisten. Massiv, weil in den vergangenen Tagen vor allem im Netz gegen den CSD mobilisiert wurden. Ihre Gesinnung stellen sie offen zur Schau. White Power, eines der Erkennungszeichen der Szene. Die Stimmung ist aggressiv.
1: Und was uns damals aufgefallen ist, als wir diese Demos besucht haben, das war, wie jung diese Menschen waren. Die waren alle teilweise 12, 13, 14, 15. Und das hier fand ich neu. Das war eine neue Entwicklung. Und gleichzeitig das im Online-Bereich zu sehen, im Internet zu sehen, im Social-Media-Bereich zu sehen, das fand ich spannend und erschreckend zugleich, weil diese jungen Neonazis auch gar nicht mehr diese Hemmschwelle kannten.
4: Das Ganze war damals über einen Freund.
1: Ja, das ist ein Aussteiger aus der rechten Szene. Wir nennen ihn jetzt hier mal Niklas, um seine Identität zu schützen. Und dieser junge Mann kommt aus Ost-Berlin. Seine Stimme haben wir nachsprechen lassen. Er beschreibt sich im Interview als sehr konservativ und ist dann irgendwie ja auch über Social Media und über den Freundeskreis reingerutscht.
4: Bin dann auf die erste Demonstration nach Leipzig gefahren gegen den Christopher Street Day.
1: Und das hat ihn total elektrisiert und hineingesogen.
4: Und danach war ich so gut wie fester Bestandteil der deutschen Jugend voran.
1: Die deutsche Jugend voran, das war so damals, 2024, ich würde sagen, die größte und bedeutende Jugendgruppe, die im Bundesgebiet so tätig war. Ist mit denen an den Wochenenden zu verschiedenen Demonstrationen gefahren und war sozusagen ab dann Neonazi.
4: Meine Einstellung hat sich damals von konservativen Rechten auf wirklich eine rechtsextreme bis faschistische Meinung geändert. Die Demokratie wollten wir in der deutschen Jugend voran zumindest abschaffen. So gut wie jeder hatte Schlagringe, Messer, also kein Küchenmesser, sondern ein wirkliches Kampfmesser oder halt Baseballschläger.
0: Diese Gruppe, bei der Niklas dann dabei war, hatte ja auch die Bundesanwaltschaft schnell im Visier. Im Mai gab es da zum Beispiel eine bundesweite Razzia gegen mutmaßliche Mitglieder dieser Gruppe. Der Vorwurf lautete unter anderem Mitgliedschaft in einer kriminellen Vereinigung. Was hat dir Niklas erzählt über den, ich sag jetzt mal, Vibe in dieser Gruppe?
1: Na, das war im Prinzip sein Freundeskreis.
4: Die jüngsten Mitglieder waren 13. Die ältesten waren bis hoch zu 25, glaube ich, bei uns. Wir haben auch gesagt, das Führerprinzip, wie damals unter Hitler, war gut. Teilweise kamen dann Aussagen wie, ja, Hitler wäre stolz auf uns. Wir wären Hitlers neue Elite.
0: Und hat er erzählt, was ihn so angezogen hat? Was fand er attraktiv daran?
1: Also diese gruppendynamischen Prozesse sind ja häufig zusammenhängend mit der Anerkennung, die einem wiedergegeben wird. Ja? Also, dass einem gespiegelt wird, das hast du gut gemacht, du bist einer von uns, du bist Teil von etwas. Er sagt auch, das war der Grund, warum das für ihn so schwierig war, da rauszukommen, weil er das Gefühl hatte, dass er anerkannt ist. Und bei ihm war das so, dass seine Mutter zum Beispiel

0: Beispiel auch versucht hat, ihn davon wegzuziehen. Ja, die hat gesagt, hier, guck doch mal, es gibt Deradikalisierungsprogramme. Ich möchte nicht, dass du weiterhin Teil dieser Gruppe bist, dass du Neonazi bist. Ja? Und dieser Abnabelungsprozess war für ihn, so sagt er, ziemlich schwer.
1: Und wie hat er es letztendlich geschafft, auszusteigen?
2: Ja, Niklas hat auch aufgrund von persönlichen Punkten, also seine Freundin wollte nicht, dass er weiterhin Teil der Szene ist. Er wollte wieder ein gutes Verhältnis zu seiner Mutter haben. Er möchte sich beruflich weiterentwickeln. Ja, deswegen hat er sozusagen hauptsächlich die rechte Szene verlassen. Und jetzt ist er in einem Deradikalisierungsprogramm und ja, mal schauen, ob das hält.
3: Im Rückblick schäme ich mich dafür absolut.
1: Hältst du das für glaubwürdig, dass er sich da distanziert?
0: Das ist immer schwierig zu sagen. Leute, die sozusagen in Deradikalisierungsprogrammen sind, haben natürlich bessere Chancen, als wenn jemand einfach irgendwie nur kurz so ein bisschen aufhört und dann in einem Jahr wieder da erscheint. Dadurch, dass sie auch alle so jung sind und Menschen können sich ändern, gerade in jungen Jahren. Also es kann sein, dass das alles jetzt irgendwie so eine Art Ausrutscher in Anführungszeichen war. Aber es kann auch sein, dass wir Niklas irgendwie in 3 oder 4 Jahren als Kader-Nazi wiedersehen.
1: Also bei einer Gruppe dazugehören zu wollen, sich stark fühlen zu wollen, das ist ja das eine. Aber was ist das für eine Dynamik und woher kommt es, dass sich viele rechtsextreme Jugendliche so radikalisieren, dass sie sogar Anschläge begehen?
0: Also ein gutes Beispiel dafür ist der Lukas F., den wir auch interviewen konnten. Der hat sich relativ jung, so mit 15, 16 schon, in bestimmten Gaming-Portalen bewegt, wo er gleichzeitig auch wirklich menschenverachtend sich schon geäußert hat. Und daraus resultierend hat er eine Chatgruppe gegründet, wo verschiedene internationale Akteure dann auch beteiligt waren. Alle unglaublich jung, 11-jährig, 12-jährig, 13-jährig. Und wo sie sich untereinander ausgetauscht haben, Waffen zu bauen, also mit einem 3D-Drucker, Bomben zu bauen, Anschläge zu begehen, wo sie ihr nationalsozialistisches Weltbild auch permanent kundgetan haben, geschärft haben, untereinander sich versucht haben weiterzubilden, wo man gesagt hat, dieses Buch musst du unbedingt lesen und so weiter. Und dieser Lukas F. ist dann auch aufgrund seiner Vorbereitungshandlung irgendwann festgenommen worden. Er hat nämlich, ja, ich sag mal, verschiedene Materialien bestellt im Internet, mit denen er dann auch versucht hat, kleine Bomben zu bauen, die er dann für Anschläge benutzen wollte. Und die Polizei hat ihn dann festgenommen, er ist auch verurteilt worden wegen der Planung einer schweren staatsgefährdenden Straftat. Und er saß 3 Jahre und 8 Monate im Gefängnis und kam dann aus dem Gefängnis raus. Und für die meisten Jugendlichen, der er ja noch war, ist das ja so ein, also nicht nur ein Schuss vor den Bug, sondern so lange ins Gefängnis zu gehen, das macht ja was mit einem. Und man könnte ja hier denken, Mensch, der hat da viel Zeit gehabt, darüber nachzudenken. Aber der ist im Prinzip aus dem Gefängnis gekommen und war radikaler als je zuvor. Ja? Also der hat uns im Interview auch gesagt, dass er weiterhin Nationalsozialist ist, dass er nicht möchte, dass wir uns mit anderen Rassen in Anführungszeichen vermischen, dass es nicht sein kann, dass hier so viele Menschen herkommen aus anderen Nationen, aus anderen Ländern, aus anderen Kulturen.
4: Weil ich endlich mal Veränderungen in diesem Land haben wollte. Ich kann einfach nicht mehr zusehen, wie irgendwelche hier reinströmen oder Juden machen, was sie wollen. Und ich möchte, dass einfach alles weg ist.
0: Er hat sich unglaublich antisemitisch geäußert uns gegenüber.
4: Ich möchte, dass wir endlich wieder ein arisches Land sind und es auch so bleibt.
0: Und er hat im Prinzip auch gesagt, auf die Frage, ob er sich einen neuen Holocaust wünscht, dass das schön wäre.
4: Ich sehe den Holocaust als eine kulturelle Säuberung an, als eine Reinigung des Bösen. Davon profitiert nicht nur unser Volk, sondern auch jedes andere Volk.
1: Du hast gesagt, dass du diese sehr schnelle Radikalisierung von Jugendlichen vor allem in den vergangenen 2 Jahren beobachtest. Was genau sagt die Kriminalstatistik dazu, was da im rechten Bereich gerade passiert?
2: Ja, die Polizei hat allein im letzten Jahr rund 4.300 minderjährige Tatverdächtige bundesweit bei rechtsmotivierten Straftaten registriert. Das ist eine Verdopplung gegenüber den Zahlen aus 2023. Die Zahlen von rechten Straftaten unter Jugendlichen steigen seit Jahren an. Und das ist nach Recherchen von Panorama 3 auch ein bundesweiter Trend.
1: Welche Erklärungen haben Ermittlerinnen und Ermittler denn dazu, wie das kommt, dass ausgerechnet so junge Menschen straffällig werden?
0: Die Ermittler gucken vor allen Dingen erstmal in diesen Online-Bereich, wo sie sehen, dass es im Prinzip eine Turboradikalisierung gibt.
5: Wir haben jugendliche Täter, Heranwachsende, die sich ultraschnell ideologisieren und deren Bereitschaft, Gewalt nach außen zu tragen, erstaunlich schnell aufwächst.
2: Wir haben zum Beispiel auch mit Michael Philipzig gesprochen. Er ist Abteilungsleiter vom Staatsschutz des LKA in Mecklenburg-Vorpommern.
5: Das sind Gott sei Dank einzelne Gruppen und eben kein flächendeckendes Problem, aber sie sind ein Synonym dafür, wo die Reise hingehen kann, wenn wir eben als Gesellschaft, als Polizei dort nicht einschreiten.
1: Kann man das irgendwie beziffern? Wie groß ist diese online vernetzte Rechtsterrorszene?
0: Also wir haben mit dem Herrn Köhler vom Landeskriminalamt Baden-Württemberg gesprochen. Und die haben sich ja 37 Fälle von jugendlichen rechtsradikalen Terroristen genauer angeschaut.
6: Die Fälle, die wir uns angeschaut haben, zeigt uns erstmal das Bild von überwiegend sozial sehr stark desintegrierten, familiär vernachlässigten jungen Menschen, die im Grunde Halt, Anerkennung, Status suchen in diesen Chatgruppen, aber eben auch ihren Frust, ihren Wut, ihren Hass auf die Gesellschaft einen Sprachrohr verleihen wollen.
0: Und die haben das genau analysiert und die schätzen ein, dass eine hohe dreistellige Zahl von Personen in dieser Rechtsterrorszene aktiv ist. Und er sagt auch, dass die Mitglieder nicht nur sehr jung sind, sondern 16 Jahre alt im Durchschnitt.
1: ErmittlerInnen sprechen von einer hohen dreistelligen Zahl von aktiven Personen in der Rechtsterrorszene. Wenn es um den organisierten Rechtsextremismus geht, dann fällt der Blick immer auch auf die Bundesländer im Osten Deutschlands, etwa Sachsen-Anhalt und Mecklenburg-Vorpommern, wo in den nächsten Wochen ja auch gewählt wird, aber auch Sachsen, Thüringen und Brandenburg. Es gibt unfassbar viele Analysen zu Rassismus in Ostdeutschland. Was ist da dein Take? Warum scheint das Problem rechtsradikaler Jugendlicher im Osten besonders groß zu sein?
0: Na, also wir haben es mit einer rechten Subkultur zu tun, die gerade im ländlichen Raum extrem dominant ist. Die in den Schulen dominant ist, die in den Jugendclubs dominant ist und wie gesagt auch einfach im öffentlichen Raum. An Bahnhöfen, auf dem Marktplatz, in Parkhäusern. Das haben wir in vielen Auffälligkeiten, gerade in Ostdeutschland, immer wieder gemerkt in unserer Recherche. Man ist im öffentlichen Raum, man fährt durch eine kleine Stadt, ob das jetzt Brandenburg ist, ob das Sachsen ist, ob es Mecklenburg-Vorpommern ist. Und man trifft immer auf die gleichen Jugendlichen, die man erkennen kann durch bestimmte Szenecodes. Und diese rechte Dominanz, die dort ausgelebt wird, da ist immer die Frage, ab wann ist es einfach nur, ich sag mal, das Vulgärradikale, dass man versucht sozusagen möglichst krass zu sein. Und einzelne von denen kristallisieren sich dann auch raus und wollen mehr machen. Da geht es darum, Transmenschen, schwule Lesben sozusagen das Lebensrecht abzusprechen. Da geht es um Migration. Ja, ganz häufig, gerade in Ostdeutschland, wird einem gesagt, Ausländer, Ausländer, Ausländer, die müssen alle raus. Ja. Ich glaube, einer der großen Triebfedern ist immer wieder das Thema Migration. Bis 2014, bis 2015, bis die Bundesrepublik Deutschland ja, über 1 Million Geflüchtete aufgenommen hat, da war Ostdeutschland de facto weiß. Also man hat wirklich wenig Migrantinnen und Migranten in der Öffentlichkeit gesehen, ich sag mal optisch, also die jetzt keine weiße Hautfarbe hatten. Und also ich habe damals schon, ich komme selber aus Ostdeutschland, gemerkt, da kippt was. Ja? Also die Leute haben das verstört zur Kenntnis genommen, nicht alle, aber ein wirklich großer Teil. Und die Jugendlichen, mit denen wir sprechen, für die geht es immer um Geflüchtete. Ja? Das ist eins der, also wirklich das zentrale Thema, diese jungen Neonazis. Und man muss ja auch immer sehen, also die Kinder, Jugendlichen, die jetzt 15, 16, 17, 18 sind, die sind ja in den letzten 10, 11 Jahren genauso in dieser Gesellschaft groß geworden, also in dieser ostdeutschen Gesellschaft, wo dieses Thema dauerpräsent war. Und diese Diskussion und diese Reibung, die da stattfand, die fand ja ganz oft auch in einem sehr menschenverachtenden Ton statt. Und ich glaube ganz fest, dass ein Teil dieser Neonazis in Ostdeutschland jetzt nicht nur das Nachplappern, was die Eltern oder die Oma oder der Onkel oder vielleicht auch irgendwie der Papa vom Klassenkamerad erzählt, sondern dass das dann auch einfach nochmal gepaart mit dem Social-Media-Impuls drastischer, krasser und radikaler werden muss.
1: Und würdest du das unterschreiben? Ist das neuer Mainstream im Osten?
0: Also ein Mainstream, das würde ich nicht sagen, weil das würde denjenigen nicht gerecht werden, die dort sich dagegen engagieren oder die auch gar nicht Teil davon sind. Ich glaube, es ist einfach eine sehr laute und dominante Jugendkultur. Wenn wir über dieses Thema sprechen, ist es, glaube ich, wichtig, nicht nur zu schauen, was findet online statt oder im öffentlichen Straßenbild, sondern ich glaube, wichtig ist auch zu schauen, und das haben wir dann auch gemacht, wie sieht es eigentlich an den Schulen aus? Zum einen, das fand ich am Anfang der Recherche ganz interessant, ist, dass niemand offen mit uns reden wollte. Also die Angst, identifiziert zu werden, die war gleich da. Also uns haben Lehrerinnen erzählt, dass sie Angst um Leib und Leben haben. Es gibt aber auch Erzieherinnen und Erzieher, die gemeint haben, wenn sie jetzt mit uns offen reden würden, also vor der Kamera zum Beispiel oder identifizierbar, dass sie dann, also dann würden sie den Zugang zu den Jugendlichen verlieren. Da war einmal eine Lehrerin, die wir anonymisieren mussten, weil sie sozusagen Angst vor einer Identifizierung hatte. Und die sprach zum Beispiel auch davon, dass ja, Hitlers Geburtstag gefeiert wird, dass es seit 2-3 Jahren normal geworden ist, Personenkult um Adolf Hitler zu machen.
7: Heil-Hitler-Rufe begleiten uns fast täglich. Wenn das Thema im Unterricht zur Sprache kommt, wird der Massenmord an der jüdischen Bevölkerung gefeiert, dass man das wieder tun sollte. Der Geburtstag Hitlers wird gefeiert. Das sind so typische Aussagen und Vorfälle, die man in dem Spektrum der Unterrichtseinheit zu hören bekommt.
0: Die sprach zum Beispiel auch davon, dass sie bedroht wird, wenn sie bestimmte Äußerungen macht. Und was ich am erschreckendsten bei der fand, war, dass sie gesagt hat, dass sie sich selbst zensieren würde. Also, dass sie nicht mehr offen im Unterricht spricht.
1: Was meint sie damit?
0: Na, sie ist zum Beispiel einmal bedroht worden, weil sie erwähnt hat, dass die AfD vom Verfassungsschutz als gesichert rechtsextrem eingestuft wurde.
1: Also in Sachsen, dort, wo die Lehrerin unterrichtet.
0: Genau.
7: Daraufhin sprang ein Schüler auf und meinte zu mir vor der gesamten Klasse, dass wenn ich jetzt nicht das Maul halten würde, würde er mir auf die Fresse hauen. Zu dem Zeitpunkt hatte ich bestimmt noch 30 Minuten Unterricht vor mir und das war schon schwer, dann auch an der Stelle die Fassung zu bewahren. Man muss sehr aufpassen, was man sagt.
0: Und das führt dann offensichtlich dann dazu, dass diese Frau sagt, ich zensiere mich, ich rede nicht mehr offen.
1: Was sagen die Lehrerinnen, mit denen ihr gesprochen habt, mit Blick in die Zukunft? Sehen die da Chancen, die ja, Schülerinnen und Schüler oder die Schüler vor allem, da wieder rauszuholen?
0: Also was es ja in den vergangenen Jahren immer gab, das waren diese klassischen, ich sag mal, Beratungsgespräche, also die mobilen Beratungsstellen und auch antirassistische Organisationen, die in den jeweiligen Bundesländern, auch von den Ländern und vom Bund finanziert wurden. Die sind in die Schulklassen gegangen und haben klassische Bildungsarbeit gemacht. Ja. Und das hat immer sehr gut funktioniert, das hat sehr gut geholfen, sagen uns jedenfalls die Lehrkräfte. Und das ist mittlerweile aber schwieriger geworden. Zum einen ist es so, dass dadurch, dass diese Stellen nicht durchfinanziert sind, das heißt, immer wieder müssen sie Anträge stellen, dass es sie überhaupt gibt. Ja, das ist für viele, die dort arbeiten, auch unattraktiv auf lange Sicht. Die dünnen aus im Zweifel. Also wer möchte diesen Job machen? Identifizierbar in einer ländlichen Region mit Gesicht. Ja, muss man auch immer sagen, es ist gefährlich. Und das andere ist, dass es sozusagen früher so war, dass man relativ schnell, so erzählt uns eine Lehrerin aus Mecklenburg-Vorpommern, relativ schnell diese Beratungsangebote wahrnehmen konnte. Und heute muss man das in einem größeren Vorlauf machen, wo aber im Zweifel so viel Zeit vergeht, dass die Kinder gar nicht mehr gestoppt werden können. Also früher, so erzählt sie uns, hat man bei so kleineren Auffälligkeiten gemerkt, ach, da muss ich mal nachsteuern. Dann hole ich mir eine Beratungshilfe dazu. Und heute vergeht zu viel Zeit, bis diese Beratung dann stattfinden kann.
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1: Um 22 Uhr mit Constanze Semidey. Die Bundesregierung macht Russland für den versuchten Anschlag mit einer Sprengstoffdrohne auf dem Flughafen Leipzig-Halle verantwortlich. Das sagten Bundesinnenminister Dobrindt und Außenminister Wadefuhl auf einer Pressekonferenz. Aus Berlin Benjamin Großkopf.
2: Polizeiliche Ermittlungen, Tatmuster und nachrichtendienstliche Erkenntnisse belegten eine russische Verantwortung für den versuchten Anschlag am Flughafen Leipzig, sagte Innenminister Dobrindt. Gemeinsam mit Außenminister Wadefuhl verkündete er die Reaktion der Bundesregierung gegen Russland. So werde das russische Generalkonsulat in Bonn Mitte September geschlossen, ebenso wie das russische Haus in Berlin. Außerdem sind unter anderem verschärfte Einreisekontrollen für russische Staatsbürger geplant.
1: Der Vorstand von Volkswagen hat einem Medienbericht zufolge bereits beschlossen, 4 VW-Werke zu schließen. Der Wirtschaftswoche liegt nach eigenen Angaben ein entsprechendes Papier für den Aufsichtsrat vor. Demnach soll die Produktion in Emden, Hannover, Zwickau und Neckarsulm zwischen 2031 und 2034 enden. Dem Magazin zufolge kann der Vorstand das am Aufsichtsrat vorbei umsetzen. Bundesfinanzminister Klingbeil hat Kritik aus dem Wirtschaftsministerium an der von ihm ausgearbeiteten Steuerreform zurückgewiesen. Wirtschaftsministerin Reiche hatte deutlich gemacht, dass sie sich stärkere Entlastungen gewünscht hätte. Sie will dem Entwurf aber zustimmen. Klingbeil weilt derzeit in den USA auf einem G20-Treffen. Von dort berichtet Philipp Eckstein.
3: 10 Milliarden Euro Entlastungen. Diese Summe könne sich sehen lassen, sagt Bundesfinanzminister Lars Klingbeil. Und er betont, er hätte sich mehr vorstellen können. Aber die Union sei gegen Erhöhungen beim Spitzensteuersatz oder der Erbschaftssteuer gewesen. Klingbeil rief die Regierung auf, zusammenzuarbeiten und zu den gemeinsamen Entscheidungen zu stehen. Der SPD-Vorsitzende und Finanzminister reagiert damit auf ein Schreiben aus dem von Katharina Reiche, CDU, geleitetem Wirtschaftsministerium. Darin wird die Steuerreform als nicht ausreichend kritisiert.
1: Der Deutsche Mieterbund hat seinen alljährlichen Report vorgelegt und beklagt eine immer größere Wohnungskrise. Der Verband verzeichnet derzeit etwa 1 Million Sozialwohnungen, nötig seien doppelt so viele. Der Mieterbund hat für den Report eine Umfrage durchführen lassen mit dem Ergebnis, fast jeder dritte Mieter hat die Sorge, seine Wohnung künftig nicht mehr bezahlen zu können. Das waren die Nachrichten. Das Wetter in Deutschland nachts oft trocken, an der Nordsee etwas Regen bei Tiefstwerten von 16 bis 5 Grad. Morgen häufig trocken, vor allem im Nordwesten zeitweise Regenschauer, vereinzelt auch Gewitter bei 18 Grad im Sauerland bis 27 Grad am Kaiserstuhl. Am Donnerstag im Norden und in der Mitte Schauer und einzelne Gewitter, sonst trocken 19 bis 29 Grad und am Freitag im Norden zeitweise Regen, im Süden heiter 18 bis 32 Grad. Es ist 22:03 Uhr.
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4: Achtung, da ist ein Falschfahrer unterwegs, und zwar auf der A20 Lübeck-Bad Segeberg. Zwischen Geschendorf und dem Übergang zur B206 kommt Ihnen da ein Falschfahrer entgegen. Fahren Sie äußerst rechts und überholen Sie nicht. Auf der A20 Lübeck-Bad Segeberg zwischen Geschendorf und dem Übergang zur B206. Die A1 Hamburg Richtung Lübeck ist zwischen Kreuz Barkter Heide und Bad Oldesloe wegen Bauarbeiten bis morgen 5 Uhr gesperrt. A4 Chemnitz Richtung Erfurt. Die Strecke ist zwischen Hohenstein-Ernsthal und Glauchau Ost wegen Bauarbeiten bis morgen früh 5 Uhr gesperrt. Die Umleitung führt über die U50 und U52. Die A5 Frankfurt-Karlsruhe ist zwischen Kreuz Weinheim und Hirschberg in beiden Richtungen wegen Arbeiten an Hochspannungsleitungen bis morgen 5 Uhr gesperrt. A5 Frankfurt Richtung Karlsruhe zwischen Kronau und Bruchsal 2 Kilometer Stau. A8 Karlsruhe Richtung Stuttgart zwischen Dreieck-Karlsruhe und Karlsbad 2 Kilometer Stau. Die A9 München-Berlin ist zwischen Dessau-Süd und Dessau-Ost in beiden Richtungen nach einem LKW-Unfall gesperrt. Die A10 Dreieck Spreeau Richtung Schönefelder Kreuz ist zwischen Dreieck Spreeau und Niederlehme nach einem Unfall gesperrt. Dadurch staut es sich dort. Die A17 Dresden-Prag ist zwischen Dresden-Gorbitz und Dresden-Südvorstadt in beiden Richtungen wegen Tunnelwartungsarbeiten bis morgen früh 5 Uhr gesperrt. Die A39 Braunschweig Richtung Wolfsburg ist zwischen Kreuz Braunschweig Süd und Braunschweig Rautheim wegen Bauarbeiten bis Donnerstag jeweils zwischen 18 und 5 Uhr gesperrt. Die A40 Duisburg Richtung Venlo ist zwischen Strählen und Grenzübergang Strählen wegen Bauarbeiten bis morgen 6 Uhr gesperrt. Die A94 München Richtung Passau ist zwischen Schwindeck und Waldkraiburg-Ampfing wegen Wartungsarbeiten ebenfalls bis 5 Uhr morgens gesperrt. Und noch eine Meldung für die A94 München Richtung Passau. Die Einhausung Wimpasing ist wegen Wartungsarbeiten gesperrt. Ihnen eine gute und vor allem sichere Fahrt.
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4: Aus dem Studio von NDR Info in Hamburg. Mein Name ist Reza Wafer. Guten Abend. Vermutet haben es fast alle, aber jetzt spricht es die Bundesregierung auch offen aus. Die Spur des vereitelten Anschlags von Leipzig führt direkt in den Kreml. Das haben Außenminister Wadephul und Innenminister Dobrindt am Abend klargemacht. Der Außenminister sagte:
5: Unsere Botschaft an Russlands Führung ist klar. Wir halten entschlossen Kurs in unserem sicherheitspolitischen Handeln. Der Angriff von Leipzig zeigt, wie dringend das notwendig ist. Wir werden uns durch Russlands Angriffe nicht in unserem gesellschaftlichen Zusammenhalt spalten oder einschüchtern lassen. Wir bleiben bereit, gemeinsam mit unseren starken Partnern entschlossen zu reagieren, wenn der Schutz der Bevölkerung und unserer Partner dies erfordert.
4: Der Außenminister hat zusammen mit dem Innenminister eine Reihe von Strafmaßnahmen gegen Russland angekündigt. Das russische Generalkonsulat in Bonn und das russische Haus in Berlin werden geschlossen. Außerdem sollen die Einreisekontrollen für russische Staatsbürger verschärft und der Druck auf die russische Schattenflotte erhöht werden. Ein Kurs, der den Kreml aber kaum einschüchtern dürfte. Christine Nagel im ARD-Hauptstadtstudio. Sind diese Maßnahmen also ein Zeichen der Hilflosigkeit gegenüber Moskau oder eine Art Aktionismus, um zu zeigen, dass Deutschland sich wehren kann?
6: Ich würde es anders sehen. Ich glaube, es ist eine sehr kalkulierte Antwort auf einen Anschlag, der ja ganz anders hätte enden können, aber eben nicht anders geendet ist. Will sagen, der Sprengstoff ist nicht explodiert, es gab keine Schäden. Und Diplomaten denken ja dann immer einen Schritt weiter und überlegen sich, wenn wir jetzt Sanktionen verhängen und wenn wir ein Generalkonsulat schließen und das russische Haus in Berlin schließen, was heißt das dann, was tut dann die Gegenseite? Die Russen haben in der Regel spiegelbildliche Reaktionen. Das heißt, man muss immer gucken bei dem, was man tut, was tut dann die Gegenseite? Und die Gegenseite wird jetzt im Gegenzug vermutlich sagen, das deutsche Generalkonsulat in St. Petersburg, das letzte, wird dann eben auch geschlossen und für das russische Haus in Berlin werden die Goethe-Institute geschlossen. Davon gibt es 3 in Russland. Das wird vermutlich passieren. Warum hat man zum Beispiel verzichtet darauf, Diplomaten auszuweisen? Da könnte eben dahinter stecken, dass das diplomatische Korps auf der deutschen Seite in Russland schon sehr dezimiert ist durch andere Vergeltungsmaßnahmen, dass man da eben nicht ran wollte. Und dieses Austarieren und einen Weg finden, dass man eine Antwort findet, wo man mit der Gegenantwort leben kann. Das ist das, was hier passiert ist.
4: Die Bundesregierung hat auch gesagt, dass sie den Druck auf die Schattenflotte Russlands erhöhen will. Das ist ja auch nicht wirklich was Konkretes. Oder hat sich da weiter geäußert?
6: Nee, da ist man tatsächlich sehr unkonkret geblieben. Und das klingt dann natürlich so ein bisschen wie, hat man schon oft gehört, ist dann am Ende nichts passiert. Ist aber natürlich etwas, was der Außenminister jetzt mit nach Irland nehmen kann. Der Außenminister fliegt ja nach Irland zum informellen Außenministertreffen. Das heißt, da wird er dieses Thema dann auch nochmal aufbringen und kann natürlich dann nochmal konkreter darüber reden, was man denn dann tun könnte. Weil das ist etwas, was muss natürlich irgendwo auch auf EU-Ebene passieren. Die Rede ist zum Beispiel davon, dass man versuchen könnte, auf die Länder Einfluss zu nehmen, unter dessen Flagge diese Schattenflotte läuft, also mit denen Russland ja Ölsanktionen zum Beispiel umgeht, dass man auf die Druck ausübt oder dass man eben mehr Kontrollen macht. Und dass das etwas ist, wo Russland sensibel reagiert, merkt man schon daran, dass die Sprecherin des Außenamtes in Russland darauf präventiv reagiert hat und davor gewarnt hat, wirklich diese Schattenflotte noch stärker ins Visier zu nehmen. Und da merkt man, das sind so Punkte, wo man Russland durchaus treffen kann.
4: Eine andere schwammige Formulierung des Außenministers ist, man werde weitere Maßnahmen im nachrichtendienstlichen Bereich ergreifen. Auch da wird es wahrscheinlich Absprachen mit der EU geben müssen, oder?
6: Ja, das kann sein. Vielleicht bezieht sich das aber auch schon ein Stück weit auf die Zukunft. Es gibt ja von Seiten der Bundesregierung schon den Kabinettsbeschluss, dass man die eigenen Nachrichtendienste umbauen will zu echten Geheimdiensten, sodass sie dann auch mehr dürfen, dass sie dann eben zum Beispiel auch selber Angriffe starten können, zum Beispiel im Cyberraum. Und dass man da ein Stück weit antexten wollte, dass das demnächst auch geht. Aber das sind jetzt schon auch Spekulationen. Das kann man da reinlesen, muss man nicht reinlesen. Es ist halt letztlich auch immer etwas, was mit Signalen und Botschaften in alle Richtungen zu tun hat.
4: Hat sich die Bundesregierung eigentlich explizit dazu geäußert, wie stichhaltig die Beweise sind oder sind das eher Indizien?
6: Da hält man sich natürlich ein Stück weit bedeckt. Der Innenminister hat noch mal darauf hingewiesen, dass die Ermittlungen ja noch laufen und dass man deshalb natürlich auch nicht alle Karten auf den Tisch legen kann und das natürlich auch nicht will. Er hat darauf hingewiesen, dass es geheimdienstliche Informationen gibt, dass es aber auch polizeiliche Erkenntnisse gibt. Und dann ist er ein Stück weit mehr ins Detail gegangen als sonst, weil er ja für sich in Anspruch genommen hatte, dass er den Leuten draußen auch eben erklären will, warum man jetzt Russland für verantwortlich hält. Er hat zum Beispiel darauf verwiesen, dass man eben Bauteile oder auch Zündtechnik gefunden hat, die man durchaus aus anderen hybriden Angriffen auch in der Ukraine kennt und die man da zuordnen kann. Und dass man daraus eben ableiten kann, dass Russland da seine Finger im Spiel hat. Und das gilt wohl auch für die Abläufe, für das hohe Maß an Aufwand, was dahinter steckt, dass man da sagt, das kann nicht jeder. Und derjenige, der es kann, der kommt eben aus Russland. Mark Rutte, der NATO-Generalsekretär, hat gesagt, die Beweise sind eindeutig. Das ist eine Haltung, die teilen nicht alle, gerade aus der AfD. Aber auch von den Linken kommt schon Kritik, die sagen, das ist alles nicht stichhaltig genug, das sind Indizien. Und die AfD verweist immer darauf, dass man bei der Ukraine und der Nord Stream-Sprengung immer sagt, wir warten jetzt erstmal das Verfahren ab und den Gerichtsprozess ab und dann entscheiden wir. Und dass man das bei Russland anders macht, das muss einen jetzt nicht wundern, dass das so gehandhabt wird. Aber das ist eben was, was hier auch noch in Berlin für Diskussionen sorgen wird.
4: Sagt Christina Nagel im ARD-Hauptstadtstudio. Inzwischen gibt es auch Reaktionen aus Russland auf die Vorwürfe aus Deutschland. Alles falsche Vorwürfe und eine Eskalation ohne Beispiel, heißt es. Stefan Lag dazu.
7: Die Sprecherin des russischen Außenministeriums Maria Sacharowa hat die Vorwürfe der Bundesregierung zurückgewiesen. Moskau trage die Verantwortung für den versuchten Sprengstoffanschlag auf den Flughafen Leipzig-Halle. Die Anschuldigungen seien konstruiert, sagte Sacharowa im russischen Staatsfernsehen. Zugleich warf sie der Bundesregierung vor, durch ihre Unterstützung der Ukraine selbst zur Eskalation des Konflikts beizutragen. Auch die angekündigte Schließung des russischen Hauses in Berlin kritisierte Sacharowa. Die Einrichtung sei den deutschen Behörden schon lange ein Dorn im Auge gewesen. Nun habe man lediglich einen Vorwand gefunden. Das Außenministerium in Moskau kündigte eine Reaktion auf die aus seiner Sicht antirussischen Entscheidungen an. Beobachter halten eine sogenannte spiegelbildliche Reaktion für wahrscheinlich. Demnach könnte das deutsche Konsulat in St. Petersburg oder kulturelle Einrichtungen in Russland von Einschränkungen oder Schließungen betroffen sein.
4: Stefan Lag berichtete.
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0: Die Zeit. Es ist 22 Uhr und 15.
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0: Die steigenden Mietpreise, die sorgen schon lange für Diskussionen und immer mehr Menschen machen sich deswegen Sorgen. Wie sehr? Das zeigt jetzt der Mietenreport 2026. Der Deutsche Mieterbund hat für den Bericht 1000 Menschen zu ihrer Wohnsituation und den Kosten befragen lassen. Dazu aus Berlin Anja Dobrodinsky.
2: Um sich ihre Wohnung noch leisten zu können, sparen immer mehr Menschen bei Altersvorsorge, Urlaub, Kleidung, Möbeln und Haushaltsgeräten, erklärt Melanie Weber-Moritz, die Präsidentin des Deutschen Mieterbundes.
3: Darum geht es längst nicht mehr nur, auf Urlaub oder auf eine neue Waschmaschine zu verzichten. Jeder Vierte spart aufgrund gestiegener Wohnkosten mittlerweile an gesunden Lebensmitteln. Und 15%, das sagt unsere Umfrage, sparen an der eigenen Gesundheit, zum Beispiel bei Medikamenten oder beim Zahnersatz.
2: Jeder neunte Mieter gibt mehr als 40% des Einkommens fürs Wohnen aus. Viele Menschen leben in zu kleinen Wohnungen. 29% der Mieter befürchten, über kurz oder lang ihre Miete nicht mehr zahlen zu können. Die Hälfte sieht keine Chance, in diesem Fall eine Ersatzwohnung zu finden. Es mangelt an bezahlbarem Wohnraum.
3: In Deutschland fehlen bundesweit rund 1,4 Millionen Wohnungen. Gleichzeitig ist der Bestand an Sozialwohnungen im letzten Jahr auf einen historischen Tiefstand von rund 1 Million Sozialwohnungen gesunken.
2: Der Mieterbund fordert deshalb einen bundesweiten Mietenstopp für 6 Jahre. Außerdem müsse eine mit staatlicher Förderung gebaute Sozialwohnung auch für immer eine Sozialwohnung bleiben. Derzeit fallen jedes Jahr 57.000 Wohnungen aus der Sozialbindung heraus und dürfen dann zu marktüblichen Preisen vermietet werden. Gleichzeitig entstehen aber nur 27.000 neue Sozialwohnungen. Die Lücke müsse schnell geschlossen werden. Außerdem müssten jedes Jahr viele Wohnungen für Menschen mit mittlerem Einkommen entstehen.
3: Da müssen wir 60.000 im Jahr bauen. Und für diese Zahlen haben wir eine Berechnung angestellt. Da kommen wir auf 12,5 Milliarden im Jahr, die es bräuchte, um diese Ziele zu erreichen.
2: Melanie Weber-Moritz vom Deutschen Mieterbund hat noch weitere Forderungen. Es müssten mehr Gewerberäume zu Wohnungen umgebaut werden. Das koste einer Studie zufolge nur ein Drittel im Vergleich zum Neubau. Außerdem müsse die Politik die geplanten Kürzungen beim Wohngeld zurücknehmen.
3: Wir brauchen einen Mietwucherparagrafen, der mit Bußgeld auch geahndet werden kann und wirksam verfolgt wird. Wir müssen die Umgehungsmöglichkeiten der Mietpreisbremse, wie die Kurzzeitvermietung, das möblierte Wohnen, viel strenger regulieren.
2: Die Idee einer Bundesbaugesellschaft von Finanzminister Lars Klingbeil begrüßt der Mieterbund. An dieser Gesellschaft soll der Staat die Mehrheit halten. Sie sollen Neubau für weniger als 3.000 Euro pro Quadratmeter ermöglichen. Mindestens ein Drittel der Wohnungen in Deutschland sollte in gemeinwohlorientierter Hand sein, so der Deutsche Mieterbund. Vergesellschaftungen müssten dazu als letztes Mittel erlaubt sein.
0: Ja, was hilft noch gegen steigende Mieten? Die Mietpreisbremse gibt es schon, haben wir gerade gehört, da gibt es Nachbesserungsbedarf. Die Linke schlägt einen bundesweiten Mietendeckel vor. Also eine gesetzlich festgelegte Obergrenze, die es Vermietern verbietet, die Miete über einen bestimmten Betrag hinaus zu erhöhen oder zu teuer anzubieten. Und für einen solchen Mietendeckel spricht sich auch eine Petition aus, die gerade erst dem Bundestag übergeben worden ist. Könnte ein solcher Mietendeckel das Wohnungsproblem lösen? Dazu jetzt zwei unterschiedliche Meinungen. Ja, der Mietendeckel hilft, findet Hauptstadtkorrespondent Maximilian Ulrich.
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4: Der deutsche Staat deckelt ja schon die Preise für bestimmte Medikamente oder gibt einen Mindestlohn vor, also einen Preisdeckel von unten. Diese Preisdeckel tragen auch immer eine ethisch-moralische Begründung in sich. Medikamente sollen schließlich keine Frage des Geldbeutels sein, von Arbeit muss man leben können. Ich finde, das Gleiche sollte auch für Wohnungen gelten. Ihr Preis sollte gedeckelt werden. Natürlich sollen Vermieterinnen und Vermieter weiterhin Geld verdienen dürfen. Und natürlich braucht es dann zusätzlich zum Mietendeckel auch ein großes Investitionsprogramm für bezahlbaren Wohnraum. Aber gerade weil Wohnraum ein begrenztes Gut ist, darf man die Preisentwicklung nicht dem freien Markt überlassen. Denn deutsche Wohnungen sind zu einem weltweiten Spekulationsobjekt geworden. Die Preise sind vor allem in den Städten explodiert und die Folgen davon sind für die gesamte Gesellschaft schädlich. Menschen mit niedrigem Einkommen werden aus den Stadtzentren verdrängt. Viele Mieterinnen und Mieter leben mit ständiger Angst im Nacken. Was, wenn ich morgen den Job verliere oder die Wohnung gekündigt wird? Was, wenn wir uns trennen und einer von uns beiden ausziehen muss? Diese permanente Unsicherheit zu bekämpfen, ist für mich Aufgabe der Politik. Schließlich soll der Staat mir die freie Entfaltung meiner Persönlichkeit ermöglichen. So steht es in Artikel 2 des Grundgesetzes. Doch ohne Wohnung, ohne ein Zuhause, sind all meine schönen Grundrechte weitgehend nutzlos. Ein Mietendeckel, deckelt also auch den Vertrauensverlust in die Demokratie.
0: Also ja zum Mietendeckel, sagt Maximilian Ulrich. Nein, meint der Kollege Benjamin Großkopf. Mietendeckel, dadurch entsteht kein bezahlbarer Wohnraum aus seiner Sicht.
5: In Deutschland, das ist Fakt, stehen deutlich mehr Wohnungen leer, als gebraucht werden. Also Problem gelöst. Natürlich nicht, weil die Wohnungen nicht dort sind, wo Menschen leben wollen oder müssen, weil sie dort arbeiten können. Und genauso wenig ist das Problem bezahlbarer Wohnraum mit einem bundesweiten Mietendeckel in den Griff zu kriegen. In dieser Verbindung aus bezahlbar und Wohnraum, da versteckt sich der Kern des Problems. Nicht in dem unbestimmten Gefühl, dass Vermieter charakterlose Halsabschneider sind, denen man es jetzt einfach mal so richtig zeigen muss. Dass Bauen und Wohnen so teuer sind, hat Gründe. Zum Beispiel das Material, Handwerker, Versicherungen, Heizungsanlagen, Energie, eben das Leben gerade teurer werden. Nicht aus böser Absicht meistens, sondern dank einer weltweiten Entwicklung, für die niemand direkt etwas kann, die man schon gar nicht einfach auf den Vermieterhalunken abschieben kann. Mit einem Mietendeckel ist, ein Grundproblem dieser schrägen Idee, noch kein Quadratmeter mehr entstanden. Im Gegenteil. Es gäbe dann vielleicht, also hoffentlich irgendwie, bezahlbaren Wohnraum für die, die eine Wohnung haben. Es würde aber kein einziger Neubau mehr entstehen, egal ob privat oder genossenschaftlich, weil nicht nur die Miete gedeckelt, sondern Unternehmergeist erstickt würde. Wir brauchen aber genau diesen Neubau. Privates Investment wäre aussichtslos, wenn steigende Preise nicht weiterzugeben wären. Es gibt aber jede Menge Menschen, die durch ein solches Invest ihr hart erarbeitetes Geld anlegen, vermieten, fürs Alter vorsorgen, dieser Gesellschaft guttun, also Teil einer sozialen Marktwirtschaft sind, die man immer wieder kalibrieren, neu ausrichten muss. Das geht nicht mit dem Vorschlaghammer, sondern nur mit einem ganzen Werkzeugkasten. Stichwort Mietpreisbremse in ganz schlimmen Märkten, dann aber ohne Schlupflöcher. Für viele, teilweise raffinierte Werkzeuge muss man geschickter sein als für den großen Hammer. Und selbst wenn man die Kraft aufbringt, ihn zu führen, die Chance am Nagel vorbeizuhämmern ist da. Und genau das wäre der Fall mit einem bundesweiten Mietendeckel.
0: Die Meinung von Benjamin Großkopf war das. Die ARD-Infonacht jetzt mit einem Verkehrshinweis. Da ist ein Falschfahrer unterwegs auf der A3 Köln-Frankfurt. Achtung, zwischen Dietz und Bad Camberg, da kommt Ihnen ein Falschfahrer entgegen. Fahren Sie äußerst rechts und überholen Sie nicht. Auf der A3 Köln-Frankfurt zwischen Dietz und Bad Camberg ist ein Falschfahrer unterwegs. Vorsicht da in beiden Richtungen. In zwei Bundesländern können Schüler und Schülerinnen noch entspannt die Sommerferien genießen, nämlich in Baden-Württemberg und in Bayern. In allen anderen Bundesländern ist die Schule schon gestartet, seit heute auch in Nordrhein-Westfalen. Ja, gar nicht so leicht, sich wieder für den Alltag zu motivieren, auch für die Erwachsenen natürlich. Wie kann man sich nach einer längeren Auszeit wieder für die Arbeit motivieren? Johannes Hoppe hat einige in Nordrhein-Westfalen gefragt.
6: Erster Tag nach dem Sommerurlaub. Gerade ist mal die Sonne rausgekommen über dem Bermuda-Dreieck in der Bochumer Innenstadt. Für Anna die perfekte Gelegenheit, die erste Zigarettenpause nach dem Urlaub zu machen.
7: Der erste Tag so nach dem Urlaub ist immer erstmal, okay, man muss wieder arbeiten, man muss wieder aufstehen, den Wecker stellen. Aber ja, jetzt ist man halt wieder drin.
6: Tim kommt gerade erst rein. Er ist Restaurantleiter einer Sportsbar und konnte sich nach 3 Wochen Urlaub dann doch recht leicht motivieren.
8: Ach, alles noch gut. Meine Tochter war noch zu Hause. Wir haben Sachen gepackt, gemeinsam gefrühstückt und jetzt Übergabe gemacht. Und jetzt geht's wieder los an die Arbeit.
6: In seiner Sportsbar haben, wie in vielen anderen Betrieben und Unternehmen auch, die Mitarbeitenden mit Kindern Vorrang für Urlaub in den Sommerferien.
8: Geht ja nicht anders. Also die 6 Wochen müssen überbrückt werden und da kann ich eben nur raten, der kein Kind hat, fahr außerhalb der Ferien, ist günstiger.
6: Noch herrscht bei Tim also Entspannung. Bei vielen anderen ist die allerdings schon wieder dem Stress gewichen, weil sie ihre Kinder rechtzeitig nach dem ersten Arbeitstag, nach dem Urlaub aus der Kita holen müssen. Da ist einfach keine Zeit, kurz vorm Mikro stehen zu bleiben. Für Sandra schon. Sie arbeitet bei einer Bank und ist schon vor 2 Wochen wieder in den Alltag gestartet.
9: Wir waren, glaube ich, noch viel im Urlaub. War ausnahmsweise nicht so viel Stress, wie ich es gewohnt war.
6: Während der Ferien und in der Urlaubszeit zu arbeiten, bringt für diesen Mitarbeiter aus der Bochumer Stadtverwaltung sogar echte Vorteile.
10: Völlig unproblematisch. Ja, man hat doch endlich mal einen Parkplatz, die Straßen sind frei.
6: Alles hat eben 2 Seiten. Und wo für viele aktuell die Urlaubszeit endet, fängt sie vermutlich für genauso viele erst gerade an. Busfahrer Ali zum Beispiel, der war in den vergangenen 6 Wochen auf Bochums Straßen unterwegs und hat gearbeitet. Er hat Feierabend, steigt auf sein Fahrrad und radelt einem langen Urlaub entgegen.
11: Tatsächlich bis zum 4.10. Der Kollege, der mich gerade sogar abgelöst hat, hat heute seinen ersten Arbeitstag. Und ich meinen ersten Urlaubstag quasi. Ja, da meinte halt viel Spaß, schönen Urlaub, das war's. Also das Erste, was ich jetzt nach Hause mache, erstmal direkt duschen, mich fertig machen. Ja, und dann mal gucken.
6: Sich nach so einer langen Pause dann wieder für die Arbeit zu motivieren, fällt Ali aus Bochum nach eigener Aussage leicht. Und Motivation? Die kann ja auch ganz unterschiedlich aussehen.
11: Einfach arbeiten. Was muss, das muss.
9: Ja, man sollte schon Spaß an seinem Job haben, ne? Und dann kommt es, glaube ich, von alleine. Und nette Kollegen.
7: Das motiviert tatsächlich auch dann wieder zu kommen, wenn man weiß, dass man mit guten Leuten zusammenarbeitet.
0: Johannes Hoppe berichtete.
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0: Hamburger Fußballamateure aus dem Stadtteil Eimsbüttel, die haben heute das Spiel ihres Lebens in einem großen Stadion, ein großer Gegner. Alles Weitere von Mats Nicholson.
12: Es geht gegen Borussia Dortmund im DFB-Pokal im Volksparkstadion. Mitspielen und genießen, denn sportlich ist das Duell Oberliga gegen Bundesliga klar. Der BVB führt locker mit 5:0, knapp 10 Minuten vor dem Ende. Hendrik Lückhoff live im Volksparkstadion. Haben die Amateure vom HEBC aus Eimsbüttel die Chance auf den Ehrentreffer?
13: Ja, glaube ich schon, weil sie fahren in den letzten Minuten doch den ein oder anderen Konter. Und dann geht immer ein lautes Raunen hier durchs Stadion. Das war ja eines der Ziele, was sie sich vorher gesetzt haben. Dass hier mal so ein bisschen, ja, Stimmung aufkommt, dass sie die Fans hier mitnehmen können. Und das haben sie hier schon 5-6 Mal geschafft, auch wenn es nur zu einem einzigen Torschuss bisher gereicht hat. Der war auch in der ersten Hälfte viel durchgewechselt, dass möglichst viele Spieler jetzt nochmal die Chance bekommen, gegen Dortmund zu spielen, unter anderem auch den Torwart gewechselt. Also eindeutige Sache, 5-0. Aber ich glaube, die HEBC-Spieler, die genießen das hier schon.
12: Hendrik Lückhoff live aus dem Volksparkstadion. Es waren aufregende Tage für Fußballfunktionäre. Um Punkt 20 Uhr ist bei vielen der Stress abgefallen. Seitdem ist in den europäischen Top-Ligen, außer der Premier League, da geht's noch bis Mitternacht, das Sommertransferfenster geschlossen. Die Dokumente mussten fristgerecht an die FIFA übermittelt werden. Max Seib hat den Überblick der wichtigsten Deals mit deutscher Beteiligung.
14: Neues Land, neues Glück. Nach einem mittelprächtigen Jahr bei Newcastle United in England zieht es Nick Woltemade jetzt nach Italien und zwar zu Rekordmeister Juventus Turin. Der deutsche Nationalstürmer wird für ein Jahr nach Turin ausgeliehen, die Leihgebühr laut Medienberichten knapp 3 Millionen Euro. Knapp 30 Millionen Euro gibt Bayer Leverkusen für Angreifer Moussa Diaby aus. Der war schon einmal 4 Jahre in Leverkusen, wechselte nach dieser erfolgreichen Zeit 2023 zu Aston Villa. Zuletzt spielte er in Saudi-Arabien. Besonders aktiv am Deadline-Day war der Hamburger SV. Die Hamburger holten gleich zwei WM-Fahrer, den Marokkaner Zakaria El-Wahdi und zur Laie den Norweger David Möller-Wolfe, beides Außenverteidiger. Dazu Fabio Vieira. Der Portugiese war vergangene Saison bereits nach Hamburg ausgeliehen, überzeugte da Fans und Verantwortliche und die verpflichteten den Offensivmann nun fest von Arsenal, offenbar für eine Ablöse von knapp 10 Millionen Euro.
12: Und ausführlicher gibt's das Ganze zum Nachlesen jederzeit im Netz. Sportschau.de. Das letzte Grand-Slam-Turnier des Tennisjahres steht an, bei den US Open in New York. Eine lange Regenpause hatte die Profis genervt. Inzwischen wird aber auch auf den Außenplätzen ohne Dach gespielt. Tim Brockmeier ist unser Reporter. Tim, wie fällt denn die deutsche Bilanz bisher aus?
15: Ja, gemischt, muss man sagen. Eva Lüss, lange Jahre in Hamburg gelebt. Die Frau, die in Kiew geboren wurde, mittlerweile ist sie nach Monaco gezogen, hat ihre Erstrundenaufgabe erledigt. Zwei Sätze gegen die Tschechin Knutson, hatte in beiden Durchgängen, Eva Lüss, so ein bisschen Probleme, ins Spiel reinzukommen. Aber dann machte sie das Ganze doch relativ souverän und hat sich richtig gefreut, mehrfach die Faust geballt, so ein bisschen getanzt auf dem Außenplatz, der dann endlich tatsächlich mal trocken war, es nicht regnet. Freut sich also sehr über den Einzug in ihre zweite Runde. Die andere Hamburgerin, Ella Seidel, bei ihrer allerersten US Open Hauptfeldteilnahme, ja, hat ziemlich Lehrgeld bezahlt. Zwei ganz glatte und klare Sätze, die sie verloren hat gegen die favorisierte Ukrainerin Staro Dubceva. Also raus, Ella Seidel. Aktuell steht Jan-Lennard Struff auf dem Platz gegen den Argentinier Carabelli. Macht das sehr gut, der Struffi aus Warstein, hat den ersten Satz gewonnen. Und dann warten wir natürlich auf die legendäre Night Session, wenn es hier dunkel wird, wenn die Flutlichter angehen. Denn dann kommt Alexander Zverev zu seinem ersten Auftritt hier bei den US Open.
12: Tim Brockmeier live aus New York. Die deutschen Volleyballerinnen haben das Viertelfinale der EM in der Türkei erreicht. In einem engen Achtelfinale in Istanbul gab es einen 3:2-Sieg gegen Belgien. Gegner im Viertelfinale übermorgen ist der Gastgeber und Favorit Türkei. In der Gruppenphase hatte das deutsche Team das Duell gegen die starken Türkinnen verloren.
0: Und das war der Sport mit Mats Nicholson.
14: Neues Land, neues Glück. Nach einem Mittel...

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1: Um 22.30 Uhr mit Constanze Semidey. Die Bundesregierung macht Russland für den versuchten Anschlag am Leipziger Flughafen verantwortlich. Innenminister Dobrindt sagte am Abend auf einer Pressekonferenz, Bauteile, Sprengstoff und die Zündtechnik seien aus anderen hybriden Operationen Russlands bekannt und passten in das typische Muster.
2: Die vor Ort festgestellte Technik und das Zusammenspiel der einzelnen Elemente muss als professionell bezeichnet werden und lässt ein hohes Maß an technischer Expertise und erheblichen organisatorischen Aufwand bei der Tatplanung und der Tatdurchführung erkennen. Die abschließende Ausführung des versuchten Anschlags ist dem Bereich von Low-Level-Agenten zuzuordnen.
1: Innenminister Dobrindt. Die Europäische Union hat der Bundesregierung mit Blick auf den Drohnenvorfall in Leipzig Unterstützung zugesichert. Die EU stehe angesichts des russischen Angriffs voll und ganz an der Seite Deutschlands, schrieb Kommissionspräsidentin von der Leyen. NATO-Generalsekretär Rutte betonte, das Bündnis werde seine Mitglieder gegen jegliche Bedrohung verteidigen. Im Süden Brandenburgs hat es offenbar einen Versuch gegeben, ein Umspannwerk lahmzulegen. Laut Polizei wurden kleine, selbstgebastelte Sprengkörper gefunden und entschärft. In dem Umspannwerk wird Strom verteilt, der im benachbarten Kohlekraftwerk Jenschwalde produziert wird. Wie unsere Reporterin Theresa Wunderlich berichtet, ist noch unklar, wie groß die Schäden an dem Umspannwerk sind.
3: Zu den genauen Schäden an den Leitungen selbst gibt es noch keine Informationen. Die Polizei ermittelt dort auch noch weiter. Was wir wissen, ist, dass es eine kurze Unterbrechung der Stromversorgung gegeben hat. Das ist aber keine so große Sache, sagte uns der Sprecher von 50 Hertz. Das gibt es auch zum Beispiel, wenn Äste auf Leitungen fallen. Und da gibt es dann einen automatischen Wiedereinschaltprozess. Also eine Gefährdung der gesamten Stromversorgung habe es zu keinem Zeitpunkt gegeben. Der Betreiber bittet die Bevölkerung aber trotzdem, wachsam zu sein, insbesondere im Umfeld der kritischen Infrastruktur, wie etwa in der Nähe von Stromleitungen.
1: Die Spritpreise sind im vergangenen Monat erneut deutlich erhöht worden. Das zeigt eine Auswertung des ADAC. Super E10 war im August demnach sogar so teuer wie noch nie. Ein Liter kostete im Durchschnitt 2,14 Euro. Das waren fast 5 Cent mehr als noch im Juli. Bei Diesel waren es im Schnitt sogar knapp 13 Cent mehr als im Vormonat, und zwar 2,22 Euro. Das Wetter in Deutschland, nachts oft trocken, an der Nordsee etwas Regen bei 16 bis 5 Grad. Morgen häufig trocken, vor allem im Nordwesten, aber Regenschauer und vereinzelte Gewitter bei Höchstwerten von 18 Grad im Sauerland und bis 27 Grad am Kaiserstuhl. Am Donnerstag im Norden und in der Mitte Schauer, einzelne Gewitter, sonst aber trocken bei 19 bis 29 Grad. Und am Freitag zeitweise Regen bei 18 bis 32 Grad. Das waren die Nachrichten.
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4: DFB-Pokal, erste Runde. Heute Abend die Hamburger Fußballamateure aus der Oberliga, nämlich der HBC, spielt im Volksparkstadion gegen Borussia Dortmund. Mats Nicholson.
5: Ja, und es geht in die letzten Minuten in diesem ungleichen Duell. Oberliga gegen Champions League, und Borussia Dortmund führt auch mit 5:0. Ganz kurz vor Schluss im Hamburger Volksparkstadion. Wir sind gleich dabei bei den letzten Eindrücken dieser Partie bei unserem Reporter. Es ist eine erste Runde im DFB-Pokal ohne die ganz großen Überraschungen. Jetzt mit Borussia Dortmund kommt der 17. von 18 Bundesligisten weiter. Morgen näher dann noch die Bayern. Dann sieht es so aus, als ob wahrscheinlich alle Bundesligisten sich schadlos halten in dieser ersten Runde des DFB-Pokals. Hendrik Lückhoff hat dieses Pokalspiel im Hamburger Volksparkstadion gesehen, und er schildert uns jetzt nochmal, wie sich die Amateure gegen den großen BVB geschlagen haben.
6: Das Spiel ist schon zu Ende in Hamburg. Der Schiedsrichter hat überpünktlich Schluss gemacht. Keine Nachspielzeit in dieser zweiten Hälfte. Und das, obwohl wir ein Tor gesehen haben, eine Verletzungsunterbrechung und noch einen Flitzer auf dem Platz. Aber so ist es nur einmal. Und der BVB, Borussia Dortmund, hat 5:0 gewonnen beim HEBC, beim Fünftligisten. Am Ende standesgemäß dieser Sieg, aber lange Zeit tat sich Borussia Dortmund schwer. Eine halbe Stunde lang hielt der Fünftligist, hielt der Hamburg-Eimsbütteler Ballspielclub die Null. Dann ein Eigentor vom HEBC-Kapitän Wrede in der 33. Minute. Ganz bitter für den HEBC, der gut gekämpft hat. Und danach ging es dann in die Richtung der Dortmunder. Das 2:0 von Svensson, ein Doppelschlag von Inacio vor der Pause. Da stand es dann also 4:0. Nach dem Wechsel legte noch Fabio Silva einen Treffer obendrauf. Das war in der 59. Viele Wechsel danach beim HEBC bekamen viele Spieler die Gelegenheit, nochmal hier dieses Spiel des Lebens zu erleben gegen Borussia Dortmund. Das vor knapp 46.000 Zuschauern. Sie haben sich wacker geschlagen gegen den Champions League-Teilnehmer. Und am Ende verlieren sie aber auch in der Höhe verdient mit 0:5.
5: Hendrik Lückhoff live aus dem Hamburger Volksparkstadion. Dann fehlt nur noch eine Partie in der ersten Runde des DFB-Pokals. Morgen Abend der VfL Osnabrück aus der zweiten Liga trifft auf den großen Favoriten, den FC Bayern München. Auch da geht's um 20.45 Uhr los.
4: Das war der Sport mit Mats Nicholson.
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4: Bei Apple ist eine Ära zu Ende gegangen. Nach 15 Jahren an der Spitze hat Tim Cook den Chefsessel freigemacht und wechselt jetzt in den Verwaltungsrat. Der Ingenieur John Ternus ist ab sofort neuer Apple-Chef. Cook hatte den Posten damals von Steve Jobs übernommen. Seither hat sich der Aktienkurs des Tech-Riesen mehr als verzwanzigfacht. Ja, was für Qualitäten muss eigentlich ein Manager mitbringen, um in so riesige Fußstapfen zu treten? Dazu Bianca von der Au.
7: Apple ist nicht irgendein Unternehmen. Der US-amerikanische Technologiekonzern gilt als eines der innovativsten Unternehmen der Welt. Seit Jahren verteidigt der iPhone-Hersteller aus Kalifornien den Spitzenplatz als Most Innovative Company in der regelmäßig erscheinenden Studie der Boston Consulting Group. Mit bahnbrechenden Erfindungen wie dem iPhone vor gut 20 Jahren, mit der Reduktion von Komplexität und einem wiedererkennbaren Design hat sich Apple eine weltweite Fangemeinde erobert, die der neue Chef bei Laune halten muss, meint Börsenexperte Robert Halver von der Baader Bank.
8: Bei Apple wie bei anderen Firmen ist es so wie bei einem berühmten Fußballclub. Man muss einfach die Zuschauer bei Laune halten und muss immer sagen, wir haben das beste Produkt. Guckt mal, was unser Smartphone, unsere Produkte können. Das müsst ihr kaufen.
7: Doch mit Verkaufssprüchen allein lässt sich so ein Weltkonzern natürlich nicht lenken. Der neue John Ternus ist gelernter Ingenieur, kam 2001 zum Produktdesign-Team von Apple und stieg im Laufe der folgenden zwei Jahrzehnte zum Leiter der Hardware-Entwicklung auf. Er trug zu einer Vielzahl von Apple-Produkten bei. Doch als neuer Chef des Milliardenkonzerns muss er mehr bringen, meint Managerberater Kishore Schrider.
9: Aber John Ternus hat natürlich die Herausforderung, dass er Apple auch transformieren muss. Nur weil Apple jetzt die letzten Jahre sehr gut gelaufen ist unter Tim Cook, heißt das nicht, dass es auch weiter der Fall ist. Wir müssen uns das so vorstellen, wir haben im Management der Unternehmensführung immer zwei Felder. Das eine ist die Exploitation, also das heißt das Ausschöpfen der bestehenden Kunden und Produkte und dann eben die Exploration, etwas Neues zu entdecken.
7: Und hier muss der neue Chef aus Sicht von Marktbeobachtern liefern. Denn Apple hat längst Konkurrenz aus Fernost bekommen. Die Verkaufszahlen liefen zuletzt auch nicht mehr so rosig. Und die letzte revolutionäre Erfindung liegt mit dem iPhone auch schon zwei Jahrzehnte zurück. Zudem äußern sich viele Investoren besorgt, dass sich Apple zu zögerlich auf die Zukunftstechnologie KI einlasse.
9: John Ternus wird das eben anstreben müssen. Und jeder Wandel sorgt auch immer dafür, dass Unsicherheit mit reinkommt. Und dann ist die Frage, ob der Vorgänger nicht plötzlich doch noch wieder Worte fallen lässt, die dann vielleicht Börsen zum Beben bringen können, beziehungsweise Aktienkursen beeinflussen, oder er nicht ganz zufrieden ist mit dem, was der Nachfolger macht.
7: Der Vorgänger, das ist Tim Cook. Er wird in den Verwaltungsrat wechseln und beratend für das Unternehmen tätig sein. Unter seiner Führung hat die Apple-Aktie mehr als 2000% an Wert gewonnen. Es ist erst der dritte Chefwechsel bei Apple. Tim Cook folgte auf den Visionär Steve Jobs, dem Erfinder von Apple. Und auf Cook folgt nun Ternus, von dem nichts weniger erwartet wird als die nächste Sensation.
4: Die ARD-Infonacht mit einer wichtigen Meldung. Achtung, Falschfahrer auf der A66 Wiesbaden-Frankfurt. Zwischen Nordwestkreuz Frankfurt und der Landmannstraße kommt Ihnen ein Falschfahrer entgegen. Fahren Sie äußerst rechts und überholen Sie nicht auf der A66 Wiesbaden-Frankfurt. Zwischen Nordwestkreuz Frankfurt und der Landmannstraße ist ein Falschfahrer unterwegs. Vorsicht in beiden Richtungen. Und es gibt eine Entwarnung für die A3 Köln-Frankfurt. Da ist kein Falschfahrer mehr zwischen Dietz und Bad Camberg unterwegs. Und auch eine Entwarnung für die A20 Lübeck-Bad Segeberg. Auch da kein Falschfahrer mehr zwischen Geschendorf und der Übergang zur B206. Wo Kaiser Otto geboren wurde, das bleibt ein Rätsel. Aber seine letzte Ruhestätte ist weltberühmt und stand heute im Rampenlicht, im Magdeburger Dom. Da wurde Kaiser Otto der Große mehr als 1000 Jahre nach seinem Tod ein zweites Mal beigesetzt. Nach einer aufwendigen Sanierung des Grabmals fand der wohl prägendste europäische Herrscher des Mittelalters in einem neuen

0: Er steht auch wieder an seinem Platz im hohen Chor des Magdeburger Doms, wie seit vielen Jahrhunderten schon. Dass es sich tatsächlich um Otto den Großen handelt, darüber herrscht Gewissheit. Harald Meller, Direktor des Landesamtes für Denkmalpflege und Archäologie.
1: 1000 Jahre lang wird dieses Grab nicht so angetastet, dass der Kaiser immer noch da ist. Wir wissen heute, dass das Grab häufig geöffnet wurde. Und wir können heute sagen, und das ist vorher nicht klar, dass Otto tatsächlich Otto ist. Das heißt, dass er wirklich immer noch im Grab liegt und letztlich seit 1000 Jahren mit Respekt behandelt wurde.
0: Den entscheidenden Beweis lieferte ein DNA-Abgleich mit Ottos Neffen Heinrich, dessen Schädel als Reliquie in Bamberg aufbewahrt wird. Ohnehin wurden die sterblichen Überreste des Kaisers gründlich vermessen und untersucht. Das Gleiche gilt für die Grabbeigaben. Der spannendste Teil, sagt Meller, der komme aber noch.
1: Dass wir Otto ins Gesicht sehen werden. Der Schädel ist so perfekt erhalten, dass wir mit modernen kriminologischen Methoden eine perfekte Gesichtsrekonstruktion machen können werden. Und ich bin auch überzeugt, dass wir durch die genetischen Untersuchungen letztlich Hautfarbe, Leberflecken, Haarfarbe, Augenfarbe.
0: Das alles aber wird noch etwas dauern. Zurück zur Beisetzung des Kaisers. Für ihn hat die Künstlerin Silke Trekel einen neuen Sarg aus Titan und Gold geschaffen. Deutlich kleiner als das Original aus Holz, erklärt der Generaldirektor der Kulturstiftung Sachsen-Anhalt, Christian Philipsen.
2: 80 cm etwa in der Länge. Das klingt erstmal verwunderlich, ja, also für einen Toten, der fast 1,80 groß war. Aber natürlich, also wenn man das Bild sieht, als wir den Holztag geöffnet haben, das Skelett ist ja nicht mehr im sozusagen natürlichen Verbund. Das war ja schon sozusagen total durcheinander.
0: So ein kleiner Sarg sei aus konservatorischen Gründen besser und bei Wiederbeisetzungen üblich. Bei Ottos Gemahlin Editha war das Verfahren ähnlich. Auch ihr Grab befindet sich im Magdeburger Dom. Stellt sich die Frage, mit welchem Ritus wird man einem Herrscher des Hochmittelalters im 21. Jahrhundert überhaupt gerecht? Domprediger Ule Wettler sieht das recht gelassen.
3: Die Bibeltexte sind die gleichen. Otto wusste nichts von der Berliner Mauer. Otto wusste nichts vom KZ Auschwitz. Otto wusste nichts von Luther, Schiller oder Goethe. Wusste alles nichts. Aber der kannte die Bibel. War ein großer Fan von Mauritius. Die Texte, die wir lesen am Gottesdienst, die kannte Otto auch alle.
4: Kaiser Otto ist im Magdeburger Dom erneut beigesetzt worden. Doreen Jonas war das. Sie haben den richtigen Riecher und sind im Einsatz auf die letzte Rettung. Polizeihunde, die sind weit mehr als nur Begleiter im Streifenwagen. Sie jagen Drogen und auch andere Verbrecher. Doch hinter diesem Erfolg steckt eine extrem präzise und harte Ausbildung. Ein Einblick in das Training der mittelfränkischen Polizeihunde hat Konstanze Schulze bekommen.
5: Ich will hier angeln, verpisst euch!
6: Die Schutzhunde der mittelfränkischen Polizei sind schnell und wachsam. Heute müssen sie sich überwinden. Die Aufgabe, vom fahrenden Boot ins Wasser springen, an Land schwimmen und dort den Störer und Angreifer attackieren. Vor allem für die Junghunde in Ausbildung völliges Neuland. Tobias Eckmüller, selbst Hundeführer, spielt den Angreifer, der gleich von dem Hund an Land überwältigt und gebissen wird.
7: Der Hund lernt dabei auch vielleicht über Hürden, über seine Grenzen ein bisschen hinauszugehen. Und dann am Schluss bin ich einfach die Belohnung in dem Fall. Das ist eine große Beißwurst und die bekommt er dann, wenn er das Ganze gemeistert hat.
6: Scully, ein belgischer Schäferhund, ist einer der Jungen bei der Truppe. Erste Hürde, aufs Boot springen. Das wackelt und wankt, ungewohntes Terrain für das Tier. Der Schutzhund in Ausbildung traut sich.
8: Jawohl, Digga!
6: Ein Erfolg für Tier- und Hundeführer Heiko Blei.
9: Alles neu. Er ist ja noch jung, der ist jetzt gerade mal ein Jahr alt. Also er will noch Polizeihund werden.
6: 40 Hunde gehören zur mittelfränkischen Diensthundestaffel. Sie jagen Verbrecher, nehmen die Fährte auf, können Rauschgift, Sprengstoff oder Leichen aufspüren. Heute lernen sie auch auf dem Wasser ihren Job zu machen. Marco Differenz, der Leiter der Diensthundestaffel, ist beim heutigen Training dabei. Er findet es wichtig, dass sie hier mit Unterstützung der Wasserwacht am Obernzenner See üben können.
10: Wir machen es, weil wir viel Wasserflächen haben. Brombachsee, Rotsee, wir haben den Kanal, wir haben auch hier den See. Da kann es sein, dass wir mit ran müssen als Polizei, wenn es um Streitigkeiten geht, wenn es um Körperverletzungsdelikte geht. Wenn zum Beispiel auf dem anderen Ufer drüben irgendeine Straftat passiert, lassen Sie es ein Raub sein, dass wir schnell von A nach B kommen, nicht groß um den See rumfahren müssen, sondern mit Hilfe eines Bootes von A nach B zum Tatort kommen.
11: Müsst ihr da so schnell rumfahren?
6: Jetzt ist der einjährige Scully wieder dran. Vom fahrenden Boot in den See springen. Der erste Versuch zögerlich, aber dann Scully in Bestform. Er

0: springt und schwimmt, so soll es im echten Einsatz laufen.
1: Es sind halt immer diese Situationen dann, ob ich jetzt aus dem Boot rausspringe oder ja, von einem Steg ins Wasser springe, das ist einfach schwierig für einen Hund. Und ihm das so beizubringen, das ist dann halt Spaß für ihn und Spaß für uns natürlich auch.
0: Scully und Hundeführer Heiko Blei sind eine Einheit. Was nach Spiel aussieht, bedarf viel Vertrauen. Mensch und Hund sind Partner in der Freizeit und im Dienst, um Verbrecher zur Strecke zu bringen.
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3: In Norwegen folgt seit Ende vergangener Woche ein historisches Ereignis auf das nächste. Nach dem Tod des sehr beliebten Königs Harald V. stand jetzt bereits der feierliche Verfassungseid seines Sohnes an. König Håkon VIII. Hat im Parlament offiziell die Regierungsgeschäfte übernommen. Über einen emotionalen Staatsakt, der das Land mitten in der Staatstrauer bewegt. Jana Sinra.
4: Es ist der Moment, auf den er sich sein ganzes Leben lang vorbereitet hat. Gegen 1 Uhr Mittag tritt Håkon VIII. Gemeinsam mit seiner Tochter, Kronprinzessin Ingrid Alexandra, vor die Abgeordneten des norwegischen Parlaments. Genauso wie sein Vater vor 35 Jahren spricht Håkon den Eid auf die Verfassung.
5: Jeg lover og sverger.
4: Ich verspreche und schwöre, das Königreich Norwegen in Übereinstimmung mit seiner Verfassung und seinen Gesetzen zu regieren, so wahr mir Gott helfe, der Allmächtige und Allwissende. Und verspricht kurz darauf, auch im Namen seiner Frau Mette Marit, die Königin und ich bestätigen, dass wir bereit sind, unsere Pflicht gegenüber dem Land und dem Volk zu erfüllen. Eigentlich hatte Norwegens neue Königin persönlich an der Vereidigung ihres Mannes teilnehmen wollen. Doch kurz vorher die Absage, Mette Marit müsse den ganzen Tag unter ärztlicher Beobachtung bleiben, heißt es in einer Mitteilung des norwegischen Hofes. Die 53-Jährige hatte im Sommer eine neue Lunge bekommen, die Genesung von der Transplantation offenbar nicht ohne Komplikationen.
6: Gud bewahre Konge og Fedrelandet.
7: Gud sin Gott.
4: Gott schütze den König und das Vaterland, sprechen die Abgeordneten nach wenigen Minuten den traditionellen Wunsch für ihren neuen König und stimmen gemeinsam die norwegische Königshymne an. Inspiriert wurde sie einst von der britischen Hymne. Dann ist die Vereidigung auch schon wieder vorbei. Eine prunkvolle Krönung gibt es in Norwegen nicht. Der Thronwechsel ist typisch skandinavisch, schlicht und bodenständig. Harald V. war am Freitag im Alter von 89 Jahren gestorben. Der langjährige Monarch war bei den Menschen im Land ausgesprochen beliebt. Laut einer aktuellen Umfrage des Fernsehsenders NRK ist der Rückhalt für das Königshaus in Norwegen in den vergangenen Wochen insgesamt wieder gestiegen. Mehr als 70% unterstützen die Monarchie als Staatsform. Wenig überraschend findet der Königshausexperte Roger Lundgren. Das ganze norwegische Volk trauert um den König und steht an der Seite der Königsfamilie. In solchen Momenten wird deutlich, was die Monarchie bedeutet. Der König ist tot, lang lebe der König. Das bedeutet nicht, dass der neue König Håkon nicht einige Herausforderungen zu bewältigen habe, sagt Lundgren, wie den Umgang mit dem Urteil gegen seinen Stiefsohn Marius Borg Høiby, der im Juni zu einer Haftstrafe verurteilt worden war. Aber er ist bereit für die Rolle. Er hat ein großes Herz und er ist ein Mann seiner Zeit, ein moderner König. Alles wird gut in Norwegen. So sehen das an diesem Tag auch viele Menschen in Oslo, die zum Parlament gekommen sind, um ihren neuen König zu erleben. Ich glaube, er hat einiges drauf. Er ist durch eine gute Schule gegangen. Jetzt muss er einfach Zeit bekommen, das zu tun, was er tun soll, finde ich. Ich denke, dass das neue Königspaar ihre Aufgabe genauso gut erfüllen wird wie unser früherer König. Und dass all die Weisheit und das Gute, das er ihnen vermittelt hat, weiterleben und unser Land noch besser machen wird. Norwegens König Håkon VIII. Ist nun also auch ganz offiziell vereidigt. Kommende Woche wartet auf ihn und die Königsfamilie noch ein schwerer Gang. Am 9. September wird sein Vater Harald V. mit einem Staatsbegräbnis in Oslo beigesetzt.
3: Ein Angriff auf einen gilt als Angriff auf alle. Dieser Grundsatz gilt in der NATO und diesem Grundsatz hat sich auch die Türkei verpflichtet. Seit kurzem hat das Land eine solche Abmachung auch mit Saudi-Arabien und Pakistan, den sogenannten Mekka-Pakt. Warum eine Mitgliedschaft in beiden Abkommen kein Interessenskonflikt sein muss und die Türkei nicht nur sicherheitspolitisch vom Mekka-Pakt profitiert, dazu unser Korrespondent Moritz Batschneider.
8: Die Marinewerft Gölcük am Golf von Izmit, 2 Autostunden südöstlich von Istanbul.
7: Es ist Technofest, eine Art Tag der offenen Tür des türkischen Militärs und der Rüstungsindustrie. Eines der Highlights, der Überflug der Kampfdrohnen der Firma Baykar, dem Exportschlager der Branche. Technikchef Selçuk Bayraktar, Schwiegersohn von Präsident Erdogan, gibt Interviews. Gerade hat die Türkei einen Verteidigungspakt mit Saudi-Arabien und Pakistan geschlossen. Bayraktar sieht seine Branche dabei nicht als Profiteur, sondern als Wegbereiter. Insbesondere der globale Anspruch, den unser Land in der Rüstungsindustrie entwickelt hat, öffnet auch solchen diplomatischen Bereichen den Weg. Saudi-Arabien und Pakistan setzen Baykar-Drohnen längst ein. Mit der Mekka-Verteidigungsallianz soll die wirtschaftliche Zusammenarbeit vertieft werden. Es geht aber um mehr, um eine neue Sicherheitsinfrastruktur im Nahen Osten. Was die drei Staaten genau vereinbart haben, ist bis heute nicht bekannt, mit einer Ausnahme. Ein Angriff auf einen Vertragspartner soll künftig als Angriff auf alle gelten, eine Klausel, wie man sie aus der NATO kennt. Die Türkei betont, der Pakt berühre ihre NATO-Verpflichtungen nicht. Sie habe die westlichen Partner auch vorab informiert, bestätigt ein NATO-Vertreter auf ARD-Anfrage. Für Ricardo Gasco vom Istanbul Political Research Institute ergänzt die neue Allianz die türkische Abschreckung. Die NATO ist nicht wirklich dafür gemacht worden, jede Krise am Golf, im Roten Meer, am Horn von Afrika oder in Südasien zu managen. Der Mekka-Pakt gibt der Türkei deshalb ein flexibles Instrument, um direkt mit regionalen Partnern zusammenzuarbeiten. Im Detail unterscheiden sich die Sicherheitsinteressen der drei Staaten. Besonders die Türkei und Saudi-Arabien teilen aber eine Auffassung. Die USA sind nicht mehr die Ordnungsmacht im Nahen Osten. Es soll kein Machtvakuum entstehen, in das ein neuer Hegemon wie Israel oder Iran stoßen könnte. Pakistan wiederum kann politische Rückendeckung gegenüber Indien brauchen und wirtschaftliche Unterstützung aus Saudi-Arabien. Am Montag hat sich in Istanbul erstmals der neue strategische, politische und Verteidigungsausschuss der Mekka-Partner getroffen. Ergebnis: Ein Sekretariat entsteht in der saudi-arabischen Hauptstadt Riad. Erster Generalsekretär soll ein Vertreter Pakistans werden. Der türkische Außenminister Hakan Fidan betont: Dieses Bündnis richtet sich gegen keinen Staat. Im Gegenteil, es steht allen Staaten unserer Region offen, die unsere grundlegenden Prinzipien respektieren. Die Region soll Verantwortung für ihre eigenen Probleme übernehmen, so Fidan. Beobachter trauen der Allianz zu, die Sicherheitsarchitektur zu verändern, aber nicht bald. Der Aufbau gemeinsamer Strukturen dürfte Jahre dauern.
3: Die ARD Infonacht jetzt mit einem wichtigen Verkehrshinweis. Achtung, Falschfahrer auf der A20 Bad Segeberg-Lübeck zwischen Geschendorf und Mönckhagen kommt Ihnen ein Falschfahrer entgegen. Fahren Sie äußerst rechts und überholen Sie nicht. Auf der A20 Bad Segeberg-Lübeck zwischen Geschendorf und Mönckhagen ist ein Falschfahrer unterwegs. Vorsicht da, also in beiden Richtungen. Fast 1 Milliarde Euro hätte Rumänien von der EU haben können. Hätte. Hat aber nicht geklappt. Genau geht es um 870 Millionen Euro, die Rumänien aus dem EU-Topf hätte bekommen können. Das Land hat aber Fristen und Vorgaben nicht erfüllt. Warum? Dazu David Freches.
8: Der 31. August war für Rumänien ein wichtiger Stichtag, um Geld aus dem EU-Wiederaufbaufonds zu bekommen. Aber mittlerweile ist klar, in 2 Fällen hat das nicht geklappt. Der eine Fall betrifft den Kohleausstieg und umfasst rund 100 Millionen Euro. Rumänien hat hier die Frist verpasst, den schrittweisen Ausstieg aus der Kohlekraft gesetzlich verbindlich festzulegen. Im zweiten Fall geht es um das Besoldungsgesetz und die Löhne von staatlichen Angestellten. Die Personalkosten im öffentlichen Dienst, die gelten in Rumänien bereits als sehr hoch und drohen ohne Anpassungen weiter zu steigen. Aber verschiedene Parteien wollten bestimmte Lohnkürzungen nicht akzeptieren, die mit diesem Gesetz gekommen wären. Hätte es eine Einigung gegeben, wären 770 Millionen Euro geflossen. Nico Jordan ist der Präsident Rumäniens. Er forderte die Parteien dazu auf, Zitat, das politische Handeln vom politischen Lärm zu trennen. Bei allen anderen Gesetzen, die an das EU-Geld gekoppelt waren und die für das Land Milliardenhilfen bedeuten, konnte sich schließlich geeinigt werden.
3: Kultur. Staying Alive, Night Fever oder Tragedy. Diese Welthits wären ohne ihn undenkbar. Barry Gibb, der legendäre Kopf der Bee Gees, ist 80 Jahre alt geworden. Mittlerweile ist er der einzige der drei Gibb-Brüder, der noch lebt. Seine Musik bleibt unsterblich.
9: Die Stimme, natürlich. dieses hohe Flirren, dazu der dreistimmige Harmoniegesang mit seinen Brüdern, der berühmte Bee Gees Sound. Barrys Falsettgesang, für den die Bee Gees so berühmt werden, wird eher zufällig Mitte der 70er Jahre entdeckt. Ihr Produzent Arif Mardin hat die Idee, probier doch mal so zu singen.
10: And Arif said, that's really good, can you actually do it with words? So I tried and I found that I could sing actually a song, found out that I could sing in falsetto. That was when the record started to sell through the roof.
9: Das war die Wende und unsere Musik ging durch die Decke, erinnert sich Barry. Es passt zu gut zur Disco-Musik, deren Könige die Bee Gees werden. Drei selbstbewusste, grinsende Brüder, Lebemänner. Barry wie ein Löwe in der Mitte. Barry Gibb und seine Brüder haben schon gesungen, seit sie klein waren. Es war ihr Großvater, erinnert er sich, der sie dabei erwischte, wie sie dreistimmig sangen. Der ältere Barry und seine jüngeren Zwillingsbrüder Maurice und Robin.
10: Who heard us singing in the lounge and thought it was a record. And they came in and there's the three of us sitting on the bed singing in three-part harmony.
9: Von da ab ist klar, das ist es, was sie wollen.
11: Robin, Morris and Barry Gibbs are three brothers who started singing in 1958.
3: Die ARD Infonacht mit einem wichtigen Verkehrshinweis, deswegen unterbreche ich mal an dieser Stelle kurz. Da ist ein Falschfahrer unterwegs auf der A31 Leer-Emden zwischen Emden-Wolthusen und Mitte. Kommt Ihnen ein Falschfahrer entgegen, fahren Sie da äußerst rechts und überholen Sie nicht. Auf der A31 Leer-Emden zwischen Emden-Wolthusen und Mitte ist ein Falschfahrer unterwegs. Vorsicht in beiden Richtungen. Jetzt geht's weiter mit, damit das Barry Gibb heute 80 Jahre alt geworden ist.
9: Auch als die Familie von Manchester nach Australien zieht, fallen sie auf, treten auf, geben nicht auf.
10: We wanted to be famous more than anything.
9: Auch aus Karrieregründen zieht die Familie zurück nach England. Sie saugen die Stimmung des Swinging London der späten 60er auf. Mit ihren dreistimmig gesungenen, schwerblütigen Balladen kommt der Erfolg. Aber erst einige Jahre später, durch Disco werden die Bee Gees eine Weltnummer. Es regnet goldene Schallplatten, die Ideen scheinen ihnen, vor allem Barry, nicht auszugehen. Aber die Welt hat auf einmal genug von Disco, vom Falsettgesang, von den Bee Gees. US-Radiostationen feiern Anfang der 80er Bee Gees freie Wochenenden. Die Krise, nicht die erste. Die Brüder zanken sich, betäuben sich mit Ausschweifungen und Drogen, bis sie einen Ausweg finden. Barry und seine Brüder schreiben für andere. Diane Warwick, Diana Ross, Dolly Parton und Kenny Rogers und, da singt Barry auch ab und zu mit, Barbara Streisand. Lieder, die ausdrücken, was man seiner Freundin nicht sagen kann. So beschreibt ein wohlwollender Kritiker die Kunst des Barry Gibb einmal. Viele waren nicht so gnädig. Erst nach dem Comeback Ende der 80er mit zeitgenössischem Pop wird vielen klar, die Bee Gees können es immer noch und haben dauerhafte Musik geschaffen. Doch dann sterben Barrys Brüder Maurice und Robin und er, der Älteste, bleibt zurück.
10: I'm the last man standing, so I'll never be able to understand that because I'm the eldest.
9: Inzwischen macht ihm sein Gehör Probleme. Der fünffache Vater und siebenfache Großvater lebt zurückgezogen in Miami. In den wenigen Interviews, die er gibt, klingt er nachdenklich. Man darf den Hype in der Popwelt nicht glauben, sagt er. Immer schön auf dem Boden bleiben. Stay on the ground.
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12: Um 23 Uhr mit Constanze Semidey. Die Bundesregierung macht Russland für den versuchten Drohnenanschlag am Flughafen Leipzig-Halle verantwortlich. Bundesinnenminister Dobrindt sagte, polizeiliche Ermittlungen, Tatmuster und nachrichtendienstliche Erkenntnisse belegten dies. Außenminister Wadefuhl kündigte eine ganze Reihe von Gegenmaßnahmen an. Aus Berlin Birte Sönnigsen mit den Einzelheiten.
13: Der russische Botschafter wurde einbestellt als offizielles Zeichen des Protests. Dann soll das russische Generalkonsulat in Bonn geschlossen werden, Mitte des Monats. Das ist das letzte, das es noch gibt. Auch das russische Haus soll geschlossen werden. Das ist eine Kultureinrichtung des russischen Staates mitten in Berlin. Da gab es immer wieder Vorwürfe, dass Russland das nutzt, um Propaganda zu machen und auch für Spionage. Und dann soll es auch noch verschärfte Einreisekontrollen für russische Staatsbürger geben, die eben nach Deutschland reisen.
12: Der Vorstand von Volkswagen hat einem Medienbericht zufolge bereits beschlossen, 4 VW-Werke zu schließen. Der Wirtschaftswoche liegt nach eigenen Angaben ein entsprechendes Papier für den Aufsichtsrat vor. Demnach soll die Produktion in Emden, Hannover, Zwickau und Neckarsulm zwischen 2031 und 2034 enden. Dem Magazin zufolge kann der Vorstand das am Aufsichtsrat vorbei umsetzen. In den vergangenen Tagen hatte es bei Volkswagen eine Reihe von Betriebsversammlungen gegeben. Hintergrund sind die Sparpläne des Unternehmens. Am Freitag kommt der Aufsichtsrat zusammen, dann könnten Entscheidungen fallen. Die USA haben neue Angriffe auf den Iran gestartet. Explosionen wurden unter anderem von der Insel Keshem in der Straße von Hormuz und aus der Stadt Bandar Abbas gemeldet. Vom US-Militär hieß es, die Angriffe seien eine Reaktion auf die jüngsten Attacken des Iran auf die Handelsschifffahrt. Bereits am Sonntag hatte die US-Armee Stellung in einer Minenlegeeinheit der Revolutionsgarden auf der Insel Larak in der Straße von Hormuz bombardiert. Teheran feuerte daraufhin Raketen auf US-Einrichtungen in Jordanien ab, die aber abgefangen wurden. Borussia Dortmund hat die erste Hürde im DFB-Pokal genommen. Der deutsche Vizemeister setzte sich mit 5:0 beim Fußball-Oberligisten HEBC durch. Der Hamburger Stadtteilverein durfte sich immerhin über einen Rekord freuen. Dank des Umzugs ins Volksparkstadion kamen fast 46.000 Zuschauer. So viele Besucher waren noch nie bei einem DFB-Pokalspiel mit Beteiligung eines Fünftligisten. Das waren die Nachrichten. Das Wetter in Deutschland. Nachts oft trocken, an der Nordsee etwas Regen, 16 bis 5 Grad. Morgen häufig trocken, vor allem im Nordwesten, teils Regenschauer und Gewitter. 18 Grad im Sauerland, 27 Grad am Kaiserstuhl. Am Donnerstag im Norden und in der Mitte Schauer und einzelne Gewitter, sonst trocken bei 19 bis 29 Grad. Und am Freitag im Norden zeitweise Regen, im Süden heiter 18 bis 32 Grad. Es ist 23.03 Uhr.
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3: Und da ist eine Menge los. Und zwar sind auch viele Falschfahrer unterwegs. Erstmal Achtung, Falschfahrer auf der A20 Bad Segeberg-Lübeck zwischen Geschendorf und Münkhagen. Kommt Ihnen weiterhin ein Falschfahrer entgegen, fahren Sie da äußerst rechts und überholen Sie nicht. Auch ein Falschfahrer ist auf der A31 Leer-Emden unterwegs zwischen Emden-Wolthusen und Mitte. Auch da kommt Ihnen ein Falschfahrer entgegen. Auch da äußerst rechts fahren und nicht überholen. Eine Entwarnung gibt es für die A3 Köln-Frankfurt. Da ist kein Falschfahrer mehr zwischen Dietz und Bad Camberg unterwegs. Eine Entwarnung auf die A20 Lübeck-Bad Segeberg. Kein Falschfahrer mehr zwischen Geschner von der Übergang zur B206. Und eine Entwarnung für die A66 Wiesbaden-Frankfurt. Auch da kein Falschfahrer mehr zwischen Nordwestkreuz Frankfurt und der L-Landmannstraße. Dann gucken wir jetzt auf das, was sonst auf den Straßen los ist. Die A1 Hamburg Richtung Lübeck ist zwischen Kreuzberg der Heide und Bad Oldesloe wegen Bauarbeiten bis morgen 5 Uhr gesperrt. A4 Chemnitz Richtung Erfurt. Die Strecke ist zwischen Hohenstein-Ernsthal und Glauchau Ost wegen Bauarbeiten bis morgen früh 5 Uhr gesperrt. Die Umleitung führt über die U50 und U52. Die A5 Frankfurt-Karlsruhe ist zwischen Kreuzweinheim und Hirschberg in beiden Richtungen wegen Arbeiten an Hochspannungsleitungen bis morgen 5 Uhr gesperrt. Die A10 Dreieck Spreeau Richtung Schönefelder Kreuz ist zwischen Dreieck Spreeau und Niederlehme nach einem Unfall gesperrt, dadurch staut es sich dort. A12 Autobahn Freiheit Berliner Ring Richtung Frankfurt-Oder zwischen Fürstenwalde Ost und Briesen 2 Kilometer stockender Verkehr. Die A17 Dresden-Prag ist zwischen Dresden-Gorbitz und Dresden-Südvorstadt in beiden Richtungen wegen Tunnelwartungsarbeiten bis morgen früh 5 Uhr gesperrt. Die A24 Hamburg Richtung Berlin ist zwischen Herzsprung und Neuruppin nach einem Unfall gesperrt. Die A39 Braunschweig Richtung Wolfsburg ist zwischen Kreuz Braunschweig Süd und Braunschweig Rautheim wegen Bauarbeiten bis Donnerstag jeweils zwischen 18 und 5 Uhr gesperrt. Die A40 Duisburg Richtung Venlo ist zwischen Strählen und Grenzübergang Strählen wegen Bauarbeiten bis morgen 6 Uhr gesperrt. Die A46 Düsseldorf Richtung Heinsberg ist zwischen Kreuz Holz und Dreieck Mönchengladbach-Wanlow nach einem Unfall gesperrt. Und noch eine Meldung, die betrifft die A94 München Richtung Passau. Die Einhausung Wimpasing ist wegen Wartungsarbeiten gesperrt. Ihnen eine gute und vor allem sichere Fahrt.
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3: Aus dem Studio von NDR Info in Hamburg. Mein Name ist Reza Wafa. Guten Abend. Jetzt ist sie raus. Eine klare Ansage der Bundesregierung in Richtung Kreml. Nach dem misslungenen Anschlag auf den Leipziger Flughafen Anfang August macht Berlin jetzt offiziell Russland für die Tat verantwortlich. Das haben Innenminister Dobrindt und Außenminister Wadefuhl am Abend klargemacht. Und die Bundesregierung hat mehrere Strafmaßnahmen angekündigt. Frank Eichmann.
14: Wie ernst die Bundesregierung den Drohnenanschlag von Leipzig nimmt, zeigt dieser Satz von Bundesinnenminister Dobrindt.
15: Wir befinden uns nicht im Krieg, aber wir sind tägliches Ziel hybrider Kriegsführung.
14: Wer greift uns an? Innenminister Dobrindt beschreibt zunächst eine hohe Gefährdungslage durch hybride Aktionen, die die Sicherheitsbehörden in Deutschland und bei unseren Nachbarn beobachteten.
15: Diese Aktionen richten sich gegen kritische Infrastruktur, gegen Rüstungsunternehmen und gegen Unterstützungsleistungen für die Ukraine. Erkenntnisse unserer Dienste und Partnerdienste deuten hierbei klar auf eine russische Involvierung bei den geplanten, durchgeführten und auch vereitelten hybriden Aktionen.
14: Und dann beendet Dobrindt bisherige Vermutungen über die Täterschaft von Leipzig.
15: Zusammen betrachtet belegen polizeiliche Ermittlungen, Tatmuster und nachrichtendienstliche Erkenntnisse eine russische Verantwortung für den versuchten Anschlag am Flughafen Leipzig. Die Bundesregierung kommt deswegen zum Schluss, dass Russland den hybriden Angriff in Leipzig am 4. August zu verantworten hat.
14: Und das bedeutet für die Bundesregierung, es wird deutliche Konsequenzen geben. Der russische Botschafter wird ins Auswärtige Amt einbestellt, wo ihm diese Konsequenzen mitgeteilt werden, während Außenminister Wadefuhl sie gleichzeitig vor den Journalisten verkündet.
16: Das russische Generalkonsulat in Bonn wird zum 18. September geschlossen. Der Vertrag über das russische Haus in Berlin wird gekündigt. Wir werden in der Europäischen Union neue Listungen von Personen aus Russland im Kontext hybrider Angriffe vorschlagen. Wir verschärfen die Einreisekontrollen für russische Staatsangehörige. Wir erhöhen den Druck auf die russische Schattenflotte.
14: Klar ist, die Schließungen von Generalkonsulat und vom russischen Haus in Berlin sowie schärfere Einreisebedingungen werden ähnliche Gegenmaßnahmen Russlands auslösen. Wer Schuld hat an der sich vertiefenden, nicht nur politischen Eiszeit? Keine Frage für den Bundesaußenminister.
16: Russlands Führung tritt unserem Land mit offener Feindseligkeit entgegen. Ich möchte betonen, dieser Zustand unserer Beziehungen liegt nicht im Interesse der Bundesregierung. Wir bedauern ihn ausdrücklich.
14: Welche konkreten, auch gerichtsfesten Beweise der Bundesregierung vorliegen zur russischen Täterschaft in Leipzig, das bleibt offen.
3: Tagesthemen-Moderatorin Jessie Wellmer hat am Abend die Gelegenheit gehabt, nochmal bei Außenminister Wadefuhl nachzuhaken. Und sie hat ihn gefragt, ob das jetzt die neue Zeitenwende ist.
17: Das ist Teil der Zeitenwende, die ja seit einiger Zeit angebrochen ist, bedauerlicherweise. Wir sind ja unglücklich darüber, dass Russland einen derart feindseligen Kurs gegenüber Europa, gegenüber Deutschland eingeschlagen hat. Aber wir müssen uns darauf einstellen und wir müssen darauf Antworten geben. Wir dürfen einen derartigen Angriff auf unsere Sicherheit hier in Deutschland nicht unbeantwortet lassen. Und deswegen heute diese Reaktion.
18: Gehen wir mal auf ein paar Punkte ein. Sie schließen das Generalkonsulat in Bonn und das russische Haus. Was genau bringt das für die deutsche Sicherheit?
17: Naja, das Generalkonsulat in Bonn ist schon eine Institution, die Russland, die Regierung, die verschiedenen Institutionen in Russland, nicht nur das Außenministerium, umfänglich nutzt und wo wir nicht ganz sicher sind, dass von dort aus auch manches gemacht wird, was der Sicherheit von Deutschland schaden könnte. Es ist vor allen Dingen eine Reaktion, die zeigt, dass wir nicht einfach weiter in unseren Beziehungen so machen können wie bisher, wenn Russland einen derart schweren Angriff auf Deutschland vorträgt. Der ist ja glücklicherweise nicht erfolgreich gewesen, aber wenn man sich vorstellt, dass dieses explosive Material wirklich das Flugzeug beschädigt hätte, dass es zu einem Absturz gekommen wäre oder dass es einen größeren Schaden auf dem Flughafen auch von Menschen gegeben hätte, dann wäre natürlich der Aufschrei groß gewesen. Und deswegen müssen wir Russland jetzt deutlich machen, wer so etwas beabsichtigt, dem zeigen wir deutlich, dass das in unseren Beziehungen Folgen hat. Und das betrifft jetzt hier die diplomatischen Beziehungen, aber das betrifft auch das russische Haus, was längst nicht mehr den eigentlichen Zweck einer kulturellen Verbindung zwischen Russland und Deutschland aufrechterhält.
18: Sondern?
17: Ich weiß nicht, was dort im Einzelnen noch gemacht wird. Auf jeden Fall ist es in dieser Zeit nicht zu rechtfertigen, einen derartigen Vertrag weiterlaufen zu lassen. Im Rahmen der rechtlichen Möglichkeiten, die wir geprüft haben, schließen wir dieses Haus jetzt oder verlängern den Vertrag nicht. Es wird eine Zeit dauern, das abzuwickeln. Aber die wesentliche Maßnahme ist natürlich das Generalkonsulat, von dem staatliches Handeln russischer Seite hier in Deutschland organisiert wird. Also ich glaube, eine angemessene, eine notwendige Reaktion, die der russischen Regierung deutlich machen soll, dass sie damit rechnen muss, dass die Bundesrepublik Deutschland angemessen reagiert. Mhm. Wir bleiben bereit zu einem konstruktiven Verhältnis, aber dazu muss Russland seine Politik deutlich ändern.
18: Sie wollen auch verstärkt gegen die Schattenflotte vorgehen. Sie waren da etwas allgemein in Ihren Ausführungen. Was heißt denn das konkret?
17: Konkret heißt es heute noch gar nichts, aber wir erhöhen den Druck. Wir sprechen ja mit vielen Staaten, wo die Schattenflotte vor Anker geht, wo sie Öl bezieht oder wo sie Öl abliefert. Also es gibt schon viele Staaten, die leider es zulassen, dass Russland damit Sanktionen umgeht. Diesen außenpolitischen Druck werden wir erhöhen und wir behalten uns natürlich auch weitere Maßnahmen vor. Frau Wellmer, in dieser Situation, da ging es der Bundesregierung um eine angemessene Reaktion, das heißt eine klare, eine harte, aber nicht eine überzogene Reaktion.
18: Herr Wadefuhl, wenn Russland, ich noch mal nachfragen darf bei der Schattenflotte. Natürlich. Es gibt ja auch Staaten, die machen schon deutlich mehr, siehe Schweden. Ist das etwas, woran Sie sich orientieren würden, also auch Schiffe möglicherweise festzusetzen?
17: Das bleibt eine Option für Deutschland, die ich zum jetzigen Zeitpunkt nicht ausschließen kann. Vieles hängt insgesamt von dem russischen Verhalten in der Zukunft ab. Wenn Russland bereit wäre, endlich Verhandlungen mit der Ukraine aufzunehmen, dann ist all das nicht notwendig. Wenn Russland seinen Aggressionskrieg gegen die Ukraine fortsetzt und auch seine hybriden Angriffe gegen Europa und Deutschland vorträgt, dann ist das eine Option für die Zukunft.
18: Den einen geht das nicht weit genug. Die wollen NATO-Beratungen nach Artikel 4 auslösen. Die anderen haben nun große Sorgen vor einer Eskalation. Wie begegnen Sie wachsenden Ängsten auf beiden Seiten?
17: Indem wir eben angemessen reagieren, aber in der Tat auch derartige Maßnahmen, wie Sie sie gerade eben angesprochen haben, nicht ergreifen. Sie sind auch nicht notwendig in dieser Situation. Es ging darum, Russland sehr klar zu zeigen, dass wir reagieren oder dass wir auch hart reagieren, aber jetzt nicht unsererseits einen zu weiten Schritt zu gehen. Ich möchte nochmal klar machen, wir reagieren auf Russland, auf eine Eskalation, die Russland vorgetragen hat. Russland hat einen Sprengsatz in Deutschland auf dem Leipziger Flughafen installiert und der hätte möglicherweise großen Schaden anrichten können. Darauf reagieren wir, weiteres tun wir nicht. Und es ist jetzt an Russland, innezuhalten und bereit zu sein, mit uns vernünftig über die Zukunft in Europa zu reden. Und dazu gehört, dass dieser Krieg gegen die Ukraine beendet wird. Und wenn wir etwas dazu beitragen können, sind wir dazu bereit. Aber wir sind auch jederzeit bereit, die Sicherheit Deutschlands und unseres Bündnisses zu verteidigen.
3: Der deutsche Außenminister Johann Wadefuhl in den ARD-Tagesthemen.

0: Die Zeit. Es ist 23 Uhr und 15.
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0: Erst hieß es Explosion, sogar von Raketenbeschuss war die Rede. Jetzt bringt Brandenburgs Innenminister Rethmann Licht ins Dunkel. Saboteure haben in Ostbrandenburg versucht, das Kraftwerk Jenschenwalde lahmzulegen. Die Täter feuerten speziell konstruierte Raketen ab, um den Kurzschluss an den Hochspannungsleitungen zu provozieren. Zweimal gelang der Angriffsplan. In weiteren Fällen versagt die Technik. Alles Weitere aus Potsdam von Martin Adam.
2: Glimpflich sei man davongekommen, sagt Brandenburgs CDU-Innenminister. Jan Rethmann steht am Dienstagabend in der Lausitz, neben dem Umspannwerk in Turnow-Preilack, nur wenige Kilometer vom Kraftwerk Jenschwalde entfernt. Hinter ihm ziehen sich die Hochspannungsleitungen durch die Landschaft. Auf die habe es am frühen Dienstagmorgen einen Anschlag, einen Sabotageakt gegeben, bestätigt Rethmann.
3: Sabotagehandlungen in der Weise, dass versucht wurde, mit Hilfe von Treibsätzen leitfähiges Material in die Höchstspannungsleitungen einzubringen, um damit einen Kurzschluss zu verursachen, um damit auch Auswirkungen auf die Netzstabilität, Auswirkungen auf die Energieversorgung, insbesondere auf die Versorgung des Netzes mit Strom aus dem Kraftwerk Jenschwalde hinter uns zu produzieren.
2: Von selbstgebauten Raketen, vergleichbar mit einer sehr starken Silvesterrakete, war im Vorfeld die Rede. Mit ihnen wurden mutmaßlich Metallseile oder Drähte nach oben geschossen. Wenn sie sich in den Hochspannungsleitungen verfangen haben, kam es zu einem Kurzschluss.
3: Und das ist in zwei Fällen auch gelungen. Und wenn man sich das vor Ort anschaut, dann sieht man, dass bei einer Höchstspannungsleitung ein solcher Kurzschluss so heftig ist, dass dann es beispielsweise am Boden dort, wo dann die Energie in den Boden reingeht, es sogar zu einer Aufwühlung von Erdreich kommt. Also das ist dann schon ein richtig heftiger Schlag. Mitarbeiter haben das, einer hat sogar selber beobachtet, diesen Feuerball, der da zu sehen war.
2: Daher spricht Rethmann von einem glimpflichen Ausgang. Niemand wurde verletzt, weder Kraftwerk noch Stromleitungen sind beschädigt und es gab auch keinen großflächigen Stromausfall. Glimpflich auch, weil nur zwei Raketen die Hochspannungsleitungen getroffen haben. Eine Vielzahl ähnlicher Vorrichtungen, die offenbar entweder nicht gezündet oder das Ziel verfehlt haben, habe man später gefunden und finde sie immer noch. Rethmann spricht von einer zweistelligen Anzahl bisher. Die beiden, die ins Ziel getroffen haben, haben gereicht, damit eine Hochspannungsleitung kurzzeitig abgestellt werden musste und das Kohlekraftwerk Jenschwalde einen 500-Megawatt-Block laut Betreiber genug für die Versorgung von gut 800.000 Personen bis zum Abend vom Netz nehmen musste. Dass davon trotzdem nichts zu spüren war, liegt laut Stefan Kapferer, dem Geschäftsführer des Netzbetreibers 50 Hertz, an redundanten, also doppelten Leitungen und
4: wir hatten heute einen Tag, an dem die Sonne geschienen hat, der Wind geweht hat. Das heißt, wir haben ein hohes Maß an anderen Energieträgern, die heute zur Verfügung gestanden haben. Das heißt, wir hatten ein hohes Maß an Versorgungssicherheit. Deswegen ist es, wie die Verbraucherinnen und Verbraucher gemerkt haben, nicht zum Versorgungsausfall gekommen.
2: Wer hinter dem Anschlag steht und wie viel Spezialwissen dafür nötig gewesen sei, ob also auch staatliche Akteure in Frage kommen, sagt Brandenburgs Innenminister, sei im Moment noch völlig offen.
0: Kurz vor dem morgigen Beschluss zur Steuerreform liegen die Nerven in der Regierungskoalition offenbar blank. Weil die CDU nämlich die geplanten Entlastungen als zu gering kritisiert, reißt bei Finanzminister Klingbeil der Geduldsfaden. Er ist gerade bei einem G20-Vorbereitungstreffen in den USA und wies den Ärger aus Deutschland genervt zurück. Wie genau? Dazu Philipp Eckstein.
5: 10 Milliarden Euro Entlastungen. Diese Summe könne sich sehen lassen, sagt Bundesfinanzminister Lars Klingbeil. Und er betont, er hätte sich mehr vorstellen können. Aber die Union sei gegen Erhöhungen beim Spitzensteuersatz oder der Erbschaftssteuer gewesen. Der jetzt vorliegende Entwurf sei in der Regierung abgestimmt.
6: Alle im Koalitionsausschuss, der Bundeskanzler, der CSU-Vorsitzende, die komplette Führung der CDU, der CSU haben diesem Weg zugestimmt. Das haben wir gemeinsam verabredet. Alle Kabinettsmitglieder haben zugestimmt, dass wir morgen jetzt im Kabinett diese Einkommensteuerreform verabschieden werden.
5: Klingbeil rief die Regierung auf, zusammenzuarbeiten und zu den gemeinsamen Entscheidungen zu stehen. Das sei gerade in diesen Zeiten wichtig.
6: Eine Opposition in der Regierung wird am Ende allen schaden. Und das sollten sich alle nochmal ins Stammbuch schreiben.
5: Der SPD-Vorsitzende und Finanzminister reagiert damit auf ein Schreiben aus dem von Katharina Reiche, CDU, geleitetem Wirtschaftsministerium. Darin wird die Steuerreform als nicht ausreichend kritisiert und vor einer inflationsbedingten heimlichen Steuererhöhung gewarnt. Mit Blick auf die Beratungen im Bundestag nach dem Kabinettsbeschluss sagte Klingbeil, er sei offen für weitere Entlastungen. Das Geld dafür müsse dann aber erstmal gefunden werden.
0: Die SPD in Sachsen-Anhalt, die kämpft im laufenden Wahlkampf um politische Sichtbarkeit und den Verbleib im Landtag. Sollte die Partei am Wochenende unter der 5%-Marke bleiben, drohen personelle Debatten, und zwar weit über Magdeburg hinaus. In diesem Fall dürfte die Kritik der Parteibasis an der Führung durch Bärbel Baas und Lars Klingbeil deutlich zunehmen, wie Georg Schwarte berichtet.
7: Treibgut heißt das Restaurant, ausgerechnet. Passt irgendwie zu einer getriebenen SPD hier in Sachsen-Anhalt. Direkt an der Gotsche, einem See geboren aus den Resten des Braunkohletagebaus. Hier kommt gleich Lars Klingbeil zum Wahlkampf. Vizekanzler, SPD-Co-Vorsitzender, ein großer Redner.
8: Ja gut, aber ich glaube, in der langen Geschichte, die wir hatten, hatten wir immer mehr oder weniger talentierte Rednerinnen und Redner.
7: Chris Henze ist SPD-Kreisvorsitzender, hat einiges erlebt. Jetzt kämpfen seine Sozis hier um jeden Prozentpunkt. Die Stimmung geht so.
8: In der Bevölkerung ist, ich will jetzt nicht sagen alle, aber so eine diffuse, es läuft nicht rund, es ist schlecht, es wird alles irgendwie nicht mehr gut werden. Man kann nur reden mit den Leuten.
7: Dafür haben sie Klingbeil eingeladen. Ein gutes Dutzend Menschen sind gekommen. Immerhin, hier in Bitterfeld-Wolfen holte die AfD bei der Bundestagswahl über 50%. Und dann sitzt er da, der Vizekanzler. Er sei nicht zimperlich, nur los, sagte er.
9: Als SPD-Vorsitzender bist du sowieso alles gewöhnt, aber mir ist das wichtiger, als dass ich immer nur mit Leuten zusammen bin, die mir irgendwie sagen, was alles gut läuft.
7: Aber sie sind gar nicht wütend. Es geht um Sachfragen. Warum kürzt ihr den Wohngeldzuschuss? Klingbeil macht da den Rücken gerade.
9: Das ist nichts, worauf ich stolz bin, sondern nichts, was ich irgendwie feiere oder auf Plakate oder Sharepics drucke. Aber das ist eben die Verantwortung, die ich trage und da darf ich mir auch nicht wegducken.
7: 8,4% hat seine SPD beim letzten Mal in Sachsen-Anhalt geholt und jetzt? Chris Henze, der Kreisvorsitzende, bleibt Optimist.
8: Es wird nicht berauschend, aber es wird auch nicht eine Vollkatastrophe am 6. September.
7: Aber was ist für diese 12% Umfragen SPD auf Bundesebene noch eine Vollkatastrophe? Die Stimmung in der Partei, irgendwo zwischen Rebellion und Resignation. Katja Pähle, die Fraktionschefin der SPD im Landtag von Sachsen-Anhalt, ist da anders, stur, hoffnungsfroh. Sie hat Klingbeil später am Abend nach Halle eingeladen, nicht auf den Marktplatz, nicht als Redner, als Gesprächspartner.
10: Und er wird nicht versteckt, sondern wir sind mit ihm unterwegs und wir machen Wahlkampf mit ihm und laden aber genau zu diesen Gesprächen ein. Politik ist kein Bestellservice. Ich sitze zu Hause auf meiner Couch und finde irgendeine Entscheidung schlecht und kann dann einfach sagen, dass es diesen alle doof.
7: Klingbeil weiß, dass manche seiner Genossen ihn, die SPD-Spitze, auch doof finden. Brandbriefe kursieren, aber jetzt muss er ran und er bemüht in Bitterfeld-Wolfen die Geschichte, den großen Bogen.
9: Alle, die gerade politische Verantwortung tragen, müssen in 5 oder 10 Jahren auf diese Phase des Landes zurückgucken und müssen sich fragen, was habt ihr eigentlich damals gemacht, als die Rechtsextremen kurz davor standen, die Macht wieder zu übernehmen?
7: Was habt ihr gemacht? Er hat, als er am Stadtrand mit dem Auto ankam, als erstes das Riesenplakat des AfD-Spitzenkandidaten Siegmund gesehen. Alles wird gut, stand da. Alles wird gut? Katja Pähle, die SPD-Kandidatin aus Halle, wird da wütend.
10: Wie kann es sein, dass jemand, der zur Wendezeit quasi noch in den Windeln lag, durch dieses Land fahren kann und kann den Menschen eine Vergangenheit verkaufen als die glorreiche Zukunft, die er selber nie erlebt hat?
7: Wie kann das alles sein? Klingbeil hatte auch keine letzten Antworten, aber Respekt hat er für jeden seiner Sozis, die hier kämpfen.
9: Ich habe in meinem Wahlkreis nicht so eine starke extreme Partei. Ich ziehe vor jeder und vor jedem, der hier sagt, ich trete für die Demokratie ein und ich wirklich vor jedem den Hut.
7: Und was sagen seine Sozialdemokraten zur Bundespartei SPD? Sie sagen tatsächlich Danke, weil aus der ganzen Republik gerade Sozis hier beim Wahlkampf helfen. Plakate kleben, Flyer verteilen und muss die SPD-Spitze im Herbst weg? Chris Henze winkte ab.
8: Was würde es denn an grundlegenden Problemen ändern?
7: 6 Tage haben sie noch und dann geht's weiter in Mecklenburg-Vorpommern und Berlin. Und dann kann Klingbeil wieder das hier sagen.
9: Ich bin da überhaupt nicht zimperlich und jeder soll hier die Kritik loswerden, die man mir sagen will.
0: Georg Schwarte berichtete.
1: Sport.
11: Mit Stefanie Lavour. Borussia Dortmund steht in der zweiten Runde des DFB-Pokals. Der Erstrundengegner, Fünftligist Hamburg-Eimsbütteler Ballspielclub, erwies sich am Abend allerdings als hartnäckiger Gegner. Henrik Lückhoff hat die Partie gesehen.
12: Am Ende war es standesgemäß das 5:0 von Borussia Dortmund vom Bundesligisten beim Fünftligisten, dem HEBC. Aber eine halbe Stunde lang hielt der Amateurclub aus Hamburg-Eimsbüttel die Null. Dann war es ein Eigentor des Eimsbütteler Kapitäns Wrede mit dem ersten Tor, also für die Dortmunder. Und danach Svensson und ein Doppelschlag von Inacio vor der Pause. Die Eimsbüttler gaben sich auch danach nicht auf, kämpften, auch wenn es ja quasi ein Spiel auf ein Tor war. Fabio Silva erhöhte in der 59. Minute auf 5:0. Beim HEBC bekamen viele Spieler noch die Chance, dieses Spiel des Lebens hier gegen den BVB mitzumachen. Unter anderem auch der zweite Torhüter. Er konnte sich noch ein, zweimal auszeichnen. Am Ende 5:0 für Borussia Dortmund, der BVB in der zweiten Runde. Und der HEBC hat ein Spiel des Lebens vor fast 46.000 Zuschauern erlebt.
11: Abgeschlossen wird diese erste Pokalrunde mit der morgigen Partie VfL Osnabrück gegen Bayern München. Anpfiff ist erneut um 8:45. Apropos Dortmund, die Borussia ist wie viele andere Clubs beim Deadline-Day nochmal aktiv geworden. Gesucht wurde ein Ersatz für den verletzten Jannis Konstantelias. Wen hat der BVB geholt, Max Seib?
13: Ja, auf den allerletzten Drücker, praktisch mit dem Schlussgong, dem Ende dieser Transferperiode, hat der BVB noch einmal zugeschlagen und die Verpflichtung von Ethan Wanneri bekannt gegeben. Der 19-Jährige kommt auf Leihbasis für ein Jahr vom FC Arsenal. Ebenfalls in England zugeschlagen hat RB Leipzig. Die Leipziger holen für rund 15 Millionen Euro das Sturmtalent Mark Yehu vom FC Chelsea. Eine wochenlange Hängepartie hat Bayer Leverkusen ja hinter sich, allerdings jetzt mit einem Happy End am Deadline Day, denn Ex-Spieler Moussa Diaby, der kommt doch. Leverkusen zahlt dafür laut Medienberichten rund 30 Millionen Euro Ablöse an Al-Ittihad aus Saudi-Arabien. Gleich drei Spieler hat der Hamburger SV am Deadline Day noch verpflichtet, darunter den Wunschspieler des HSV, Fabio Vieira. Der Portugiese war vergangene Saison als Leihspieler ja durchaus eine prägende Figur. Jetzt wechselt er für wohl knapp 10 Millionen Euro fest von Arsenal nach Hamburg. Außerdem kommen zwei WM-Fahrer zum HSV, und zwar der Marokkaner Zakaria El-Wahdi und zur Leihe der Norweger David Müller-Wolfe. Von England nach Italien zieht es derweil den deutschen Nationalstürmer Nick Woltemade. Nach einem mittelprächtigen Jahr bei Newcastle United wird Woltemade an den italienischen Rekordmeister Juventus Turin ausgeliehen. Die Leihgebühr laut Medienberichten knapp 3 Millionen Euro.
11: Die deutschen Volleyballerinnen haben bei der Europameisterschaft ihr Minimalziel erreicht und sich in einem Tiebreak-Krimi in die Runde der letzten 8 gekämpft. Die DVV-Frauen setzten sich in einem intensiven Achtelfinale in Istanbul gegen Belgien durch. Raimo Hinsdorf berichtet.
14: Erstmals seit 7 Jahren stehen Deutschlands Volleyballerinnen auf europäischer Ebene wieder in der Runde der besten 8. Ein 3:2 im hochspannenden Match gegen Belgien öffnete die Tür ins EM-Viertelfinale. Gruppensieger Belgien startete gegen die deutschen Frauen überragend. Die belgischen Angreiferinnen dominierten zunächst am Netz, holten sich gegen noch fehlerhaft spielende deutsche Frauen den Satz Nummer 1 mit 25:20. Die deutschen Schmetterlinge im zweiten Abschnitt von Beginn an viel präsenter. Leana Grosser macht mit dem 25:21 den Satzausgleich fix. Den dritten Abschnitt entschied auch eine starke Aufschlagserie von Lina Alsmeier zugunsten des DVV-Teams. Drama dann in Satz 4. Deutschland holt einen 6-Punkte-Rückstand auf, versemmelt aber 2 Matchbälle. Der Tiebreak muss entscheiden. Und in diesen verwandelt Leana Grosser den 2. von 7 Matchbällen zum 15:8 und damit zum Sieg.
11: Im Viertelfinale, das am Donnerstag ebenfalls in Istanbul stattfindet, kommt es zum Wiedersehen mit Gastgeber Türkei.
0: Und das war der Sport mit Stefanie Lavoie.

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1: Um 23.30 Uhr mit Milat Kupay. Die Bundesregierung macht Russland für den versuchten Anschlag mit einer Sprengstoffdrohne auf dem Flughafen Leipzig-Halle verantwortlich. Das sagten Bundesinnenminister Dobrindt und Außenminister Wadefull auf einer Pressekonferenz. Aus Berlin Benjamin Großkopf.
2: Polizeiliche Ermittlungen, Tatmuster und nachrichtendienstliche Erkenntnisse belegten eine russische Verantwortung für den versuchten Anschlag am Flughafen Leipzig, sagte Innenminister Dobrindt. Gemeinsam mit Außenminister Wadefuhl verkündete er die Reaktion der Bundesregierung gegen Russland. So werde das russische Generalkonsulat in Bonn Mitte September geschlossen, ebenso wie das russische Haus in Berlin. Außerdem sind unter anderem verschärfte Einreisekontrollen für russische Staatsbürger geplant.
3: Die ARD-Infonacht hier mit einer wichtigen Verkehrsmeldung. Achtung, Falschfahrer auf der A81. Stuttgart-Singen zwischen Kreuz Stuttgart und Kreuz Böbling-Hulb kommt Ihnen ein Falschfahrer entgegen. Fahren Sie äußerst rechts und überholen Sie nicht auf der A81. Stuttgart-Singen zwischen Kreuz Stuttgart und Kreuz Böbling-Hulb ist ein Falschfahrer unterwegs. Vorsicht in beiden Richtungen. Jetzt weiter mit den Nachrichten.
1: Der ukrainische Präsident Selenskyj warnt vor Flügen über Russland. In einer Videobotschaft sagte er, der russische Luftraum werde faktisch geschlossen. Er drohe nicht der zivilen Luftfahrt oder einzelnen Flugzeugen, so Selenskyj. Es werde aber so viele Drohnen im russischen Luftraum geben, dass man dies berücksichtigen müsse. Die Ukraine hatte zuletzt ihre Gegenangriffe auf die russische Infrastruktur verstärkt. Kiew nahm unter anderem Raffinerien, Öldepots und Häfen ins Visier, um die Einnahmen Russlands aus dem Ölgeschäft zu reduzieren. In Brandenburg hat es heute eine versuchte Sabotageaktion an einem Umspannwerk gegeben. Zu einem größeren Stromausfall war es nicht gekommen. Wer hinter dem Vorfall steckt, ist noch unklar. Aus Berlin, Steve Neuwirth.
4: Brandenburgs Innenminister Rethmann informierte am späten Nachmittag über Details der Sabotage. Mit speziell hergestellten Raketen sei versucht worden, leitfähiges Material auf die Hochspannungsleitungen zu bringen, um einen Kurzschluss zu verursachen. In zwei Fällen sei das bislang unbekannten Tätern gelungen, in weiteren Fällen nicht. Einen explodierenden Sprengsatz, wie zwischenzeitlich berichtet, habe es ersten Erkenntnissen nach nicht gegeben. Allerdings hat der Kurzschluss laut Rethmann in den Hochspannungsleitungen zu einem heftigen Schlag und einem Feuerball geführt.
1: Der Deutsche Mieterbund hat seinen alljährlichen Report vorgelegt und beklagt eine immer größere Wohnungskrise. Der Verband verzeichnet derzeit etwa 1 Million Sozialwohnungen. Nötig seien doppelt so viele. Der Mieterbund hat für den Report eine Umfrage durchführen lassen, mit dem Ergebnis, fast jeder dritte Mieter hat die Sorge, seine Wohnung künftig nicht mehr bezahlen zu können. Und das Wetter in Deutschland. Nachts oft trocken, an der Nordsee etwas Regen, Tiefstwerte 16 bis 5 Grad. Morgen häufig trocken, vor allem im Nordwesten zeitweise Regenschauer, vereinzelt Gewitter, Höchstwerte 18 Grad im Sauerland bis 27 Grad am Kaiserstuhl. Am Donnerstag im Norden und in der Mitte Schauer, einzelne Gewitter, sonst trocken 19 bis 29 Grad. Am Freitag im Norden zeitweise Regen, im Süden heiter bei 18 bis 32 Grad. Das waren die Nachrichten.
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3: Erstmal zwei ganz wichtige Meldungen mit Falschfahrern. Und zwar zum einen auf der A20 Bad Segeberg-Lübeck zwischen Geschendorf und Mönckhagen. Kommt Ihnen weiterhin ein Falschfahrer entgegen, fahren Sie äußerst rechts und überholen Sie nicht. Gleiches gilt auch für die A81 Stuttgart-Singen. Auch da ist ein Falschfahrer unterwegs. Zwischen Kreuz Stuttgart und Kreuz Böblingen-Hulb fahren Sie da auch äußerst rechts und nicht überholen. Die A4 Chemnitz Richtung Erfurt ist zwischen Hohenstein-Ernsthal und Glaucher Ost wegen Bauarbeiten gesperrt. Die Umleitung führt über die U50 und U52. Die A9 Halle Leipzig Richtung Berlin ist zwischen Dessau Süd und Dessau Ost nach einem Unfall mit 2 Lkw gerade gesperrt. Die A10 Dreieck Spreeau Richtung Schönefelder Kreuz ist zwischen Dreieck Spreeau und Niederlehme nach einem Unfall gesperrt. Auch da staut es sich gerade. A12 Autobahn der Freiheit, Berliner Ring Richtung Frankfurt-Oder zwischen Fürstenwald Ost und Briesen. 2 Kilometer stockender Verkehr. Die A24 Hamburg Richtung Berlin ist zwischen Herzsprung und Neuruppin nach einem Unfall gesperrt. Und die A94 München Richtung Passau, die Einhausung Wimpasing ist wegen Wartungsarbeiten gesperrt. Das war's, gute Fahrt.
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3: Mit Reza Waffa, guten Abend. 2 Tage ist das Fährunglück vor Nordzypern her, bei dem mindestens 8 Menschen gestorben sind. Die Arbeit der Einsatzkräfte gestaltet sich extrem kompliziert, denn das Wrack liegt in gut 500 Metern Tiefe. Die türkische Marine setzt jetzt ein Spezialschiff ein, um mit Hilfe eines Unterwasserroboters zu dem Schiff vorzustoßen. Über den aktuellen Stand der schwierigen Operation berichtet Oliver Bentelmann.
5: Während die Suche nach Vermissten weitergeht, sinkt die Hoffnung auf weitere Überlebende. 20 Menschen werden immer noch vermisst, viele Angehörige sind verzweifelt und fordern Antworten von Politik und Behörden. Türkisch-zyprische Medien berichten, dass am Dienstagmorgen in der Hafenstadt Kyrenia, türkisch Girne, mehrere Angehörige eine Absperrung durchbrochen haben, um auf das Gelände der Sicherheitskräfte zu gelangen. Es kam zu Rangeleien. Mit dabei auch dieser junge Mann, der um seinen Bruder trauert, der an Bord der Fähre war.
6: Mein Bruder ist nicht verunglückt, er ist ermordet worden. Er ist nicht ertrunken, er wurde erstickt. Das ist die Wahrheit, auch wenn es mir wehtut, das zu sagen. Bringt mir den Leichnam meines Bruders, gebt ihn mir. Seit 2 Tagen warte ich hier schon.
5: Manche kritisieren auch, dass die Bergungsarbeiten erst jetzt anlaufen. Doch die sind äußerst schwierig, sagen die Behörden. Das Wrack liegt mehrere Kilometer vor der nordzyprischen Küste in rund 500 Metern Tiefe. Ein Spezialschiff der türkischen Marine mit einem Unterwasserroboter an Bord hat sich auf den Weg zum Unglücksort gemacht. Marinekapitän Ulaş Cejur.
7: Bu görevdeki amacımız Filojet gemisinin battığı bölgede.
5: Unser Auftrag besteht darin, in der Zone der gesunkenen Fähre zunächst das Wrack auf dem Meeresgrund zu orten. Danach werden die Bergungsarbeiten in einer Tiefe von 500 Metern mit einem ferngesteuerten Unterwasserroboter beginnen.
7: Detaylı arama ve inceleme faaliyetine başlanacaktır.
5: Ziel sei es, herauszufinden, ob sich die Vermissten noch im Innern des Schiffs befinden. Außerdem sollen Aufzeichnungsgeräte geborgen werden, die Aufschluss über die Unfallursache geben könnten. Inzwischen mehren sich Hinweise auf mögliche technische Mängel des Schiffs. Laut türkisch-zyprischen Medien zeigt ein Video eine Fahrt der Unglücksfähre im Mai diesen Jahres. Darin zu sehen, besorgte Passagiere, die Wasser im Schiffsinneren bemerken und die Besatzungsmitglieder darauf ansprechen. Diese beschwichtigen jedoch nur. Die Fähre war am Sonntag nach einem Wassereinbruch gekentert und gesunken. Der Kapitän und mehrere Besatzungsmitglieder wurden bereits festgenommen. Gegen sie wird wegen fahrlässiger Tötung ermittelt.
0: Wirtschaft.
3: Die Inflation in Europa bleibt hartnäckig hoch. Im August stieg die Teuerungsrate auf 3,3%. Weit mehr als der Europäischen Zentralbank lieb ist. Die Folge: Kredite werden teurer, was die Wirtschaft spürbar ausbremst. Mit welchen Maßnahmen die Notenbank jetzt gegensteuern könnte, berichtet Angela Göpfert aus der ARD-Finanzredaktion.
8: In Deutschland lag die Teuerungsrate im August bei 2,9%, im Euroraum sogar bei 3,3%. Noch wird der Preisdruck vor allem von den Energiepreisen getrieben. Doch je länger Öl und Gas teuer bleiben, desto größer die Gefahr, dass höhere Kosten auch auf andere Bereiche durchschlagen, etwa auf Lebensmittel oder Dienstleistungen. Für die EZB ist das heikel. Edgar Walk, Chefökonom bei Metzler Asset Management.
9: Ja, ein ölpreisgetriebener Inflationsschub ist immer der Albtraum einer jeden Zentralbank. Also egal, was sie macht, ist wahrscheinlich falsch. Und sie braucht hier ein sehr großes Fingerspitzengefühl, um die Inflation und die Konjunktur gut zu managen.
8: Tatsächlich kann eine Notenbank gegen einen Ölpreisschock mit höheren Zinsen nur wenig ausrichten. Zugleich droht sie damit, das Wachstum zusätzlich zu bremsen. Einfach zuzuschauen ist für die Währungshüter um Christine Lagarde dennoch keine Option. Sonja Marten, Chefvolkswirtin der DZ Bank.
10: Das ist aber kein Argument dafür zu sagen, da macht man es eben gar nicht. Die EZB hat ein Preisstabilitätsmandat, kein duales Mandat, wie zum Beispiel die amerikanische oder die britische Notenbanken das haben. Das heißt, die EZB muss sich an der Preisstabilität messen lassen.
8: Die nächste EZB-Sitzung ist bereits kommende Woche. Unter Investoren gilt eine Zinserhöhung um 0,25 Prozentpunkt auf dann 2,5% inzwischen als nahezu ausgemacht. Schon im Vorfeld haben sich die Finanzierungsbedingungen am Kapitalmarkt spürbar verschärft. Hohe staatliche Ausgaben und hartnäckige Inflationsrisiken treiben die Renditen nach oben. 10- und 30-jährige Bundesanleihen werfen so viel ab wie seit 15 Jahren nicht mehr. Das verteuert nach und nach Kredite für Unternehmen und Haushalte, macht Investitionen unattraktiver und dämpft die Nachfrage, ähnlich wie eine Zinserhöhung der EZB. Wie weit das der Notenbank tatsächlich hilft, erklärt Sonja Marten.
10: Man kann argumentieren, dass dieser Anstieg der Renditen, der im Endeffekt ähnlich wirkt wie eine Anhebung der Leitzinsen, also eine restriktivere geldpolitische Lage simuliert, dass das der EZB einen Teil des Jobs abnimmt. Ich glaube aber nicht, dass es die EZB für eine Notwendigkeit entbindet, die Zinsen nochmal anzuheben.
8: Das sieht auch Isabel Schnabel so. Die EZB-Direktorin dringt auf weitere Zinserhöhungen. Ihre Sorge, wartet die Notenbank zu lange, könnte sich der Preisdruck weiter verfestigen. Und eine schnelle Entspannung zeichnet sich ohnehin nicht ab.
10: Wir rechnen damit, dass die Inflation sogar noch mal in Richtung 3,5% steigt, bevor sie dann 2027 ab der Mitte des Jahres wieder beginnt zu sinken. Wir haben aber auch für 2027 eine Inflationsprognose von 2,4%. Das heißt, die Inflation bleibt jetzt auf absehbare Sicht deutlich oberhalb des

0: aufgetaucht. Und zwar am Grund der Donau. Die ganze Geschichte zu diesem skurrilen Fund von Peter Allgeier.
1: Ein Angler will fischen und nutzt ein Echolot. Im Wasser entdeckt er einen dicken Brocken. Ein gelb-schwarzes Objekt aus längst vergangener Zeit. An manchen Stellen glänzt es metallisch, auch wenn es mit Schlamm bedeckt ist.
2: Wenn man sich vorstellt, dass der aus den 1970er Jahren ist, dann hat er natürlich dementsprechend die Brauchspuren. Da waren Algen. Natürlich hat auch die Verrostung stattgefunden.
1: Sagt Polizist Johannes Stoll. Dennoch geht von dem Objekt eine seltsame Aura aus. Seine Anhänger hegen einen regelrechten Kult. Till Schweiger im Film Manta Manta.
3: Das ist mehr als nur Autofahren. Das ist total geil. Das ist.
4: Ja?
3: Das ist unbeschreiblich.
1: Aber es gab auch Lieder. Nun steht der Manta vor der Oldtimer-Fabrik. Das Dach hatte nachgegeben, als ein Kran ihn aus der Donau hob. Anderes passierte erst in den vergangenen Tagen, sagt Peter Wirsching.
5: Aber es gibt auch Souvenirjäger, ne, die dann auftauchen. Hier sieht man, da war ja das Manta-Zeichen drauf. Da ist noch zum Beispiel die Zierleiste ist da, hier noch da. Über Nacht ist sie hier jetzt auch verschwunden.
1: Eine reliquienartige Verehrung sozusagen. In sozialen Netzwerken wird die Rückkehr des Mantas von Hunderttausenden gefeiert. Vielleicht gerade, weil er stets für das einfache Volk da war und seine Jünger trotzdem in einen regelrechten Rausch versetzte.
5: Die Durchschnittskutsche fuhr 100, 120 und solche Autos 150, 160, 170. Da sind auch die ganzen Tuner entstanden in dieser Zeit, die dann diese Autos genommen haben und einfach Leistungssteigerungskits von 10, 20 PS gemacht haben. Manchmal nur optisch, manchmal auch am Motor.
1: Der Opel aus der Donau ist zu kaputt, um nochmal zu fahren. Doch wem gehörte er eigentlich?
2: Da hat sich eine Zeugin gemeldet, die einen Mann hatte, der aus der USA stammt. Und dem wurde 1972 der Opel Manta gestohlen. Dieser Mann ist aber in der Zwischenzeit, auch in den 70er Jahren, wieder zurück in die USA. Und die Spur ist dann ins Leere verlaufen.
1: Der Fall bleibt mysteriös. Vor ein paar Tagen wurde übrigens ein Vectra bei Leipheim aus der Donau gezogen. Doch dieser Fund ließ die Internetgemeinde kalt. Übers Wasser laufen konnte der Opel aus den 70ern zwar auch nicht, doch er hatte viele tiefgelegt berührt.
0: Die ARD Infonacht mit einer Entwarnung für die A20 Bad Segeberg-Lübeck. Da ist kein Falschfahrer mehr unterwegs zwischen Geschendorf und Münkhagen.
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0: Überall in Deutschland beginnen in diesen Tagen viele junge Menschen ihre Ausbildung. Nach der ersten großen Welle im August legen viele Betriebe erst jetzt im September so richtig los. Das Problem aber, bundesweit suchen Firmen oft vergeblich nach Nachwuchs. In Ostwestfalen, genauer in Brakel im Kreis Höxter, gehen Unternehmen deshalb einen neuen Weg. Sie arbeiten mit der ökonomischen Flüchtlingshilfe zusammen, um ihre freien Plätze zu besetzen. Wie das klappt, zeigt uns Matthias Münzel am Beispiel einer Bäckerei.
7: Mehl, Butter, Eier und
8: ein bisschen Rum.
7: Gemeinsam setzen Bäckermeister Reinhard Pape und sein Azubi Ahmed Suleiman Said den Teig für die Schweineohren an. Eine riesige Maschine knetet ihn durch. Dann muss der Teig noch mehrfach gefalten werden. Der Chef lässt den Azubi einfach machen. Er ist schließlich schon im zweiten Lehrjahr. Dass Ahmed mal in einer Bäckerei im ländlichen Brakel in Ostwestfalen deutsche Gebäckspezialitäten backt, hätte er vor 10 Jahren wahrscheinlich noch nicht gedacht. Damals, mit 16 Jahren, hatte er sich gerade auf den Weg gemacht. Zu Fuß, von Ägypten nach Deutschland. Auf der Suche nach einem guten Leben.
9: Ja, also ich wollte herkommen, ich wollte ein neues Gottleben haben, etwas machen, egal was.
7: An die Bäckerlehre ist er durch die ökumenische Flüchtlingshilfe Brakel gekommen. Ehrenamtler arbeiten hier eng mit der Stadt Brakel zusammen, helfen bei Anträgen, Deutschkursen und eben auch dabei, einen Arbeitsplatz zu finden. Meinolf Schulte von der Flüchtlingshilfe sagt, das Wichtigste sei erstmal der Kontakt zum Arbeitgeber.
10: Da muss ja jemand einstellen, der auch eine gewisse Fähigkeit hat oder ob der Betreffende in der Lage ist, die Fähigkeiten im Laufe der Zeit zu erwerben. Weil ich könnte jetzt Beispiele nennen von Firmen, die also Metallverarbeitung sehen, wo sehr schwere Arbeit ist, die froh waren, dass überhaupt einer die Arbeit gemacht hat. Denn viele Deutsche sagen, das ist mir zu laut oder zu dreckig, ich mache das nicht so gerne. Und dann gibt es viele, die das gerne machen.
7: Auch Hogir Ali aus dem Nachbarort Villa Bad

0: Dessen mag körperliche Arbeit. Er ist seit dem vergangenen Ausbildungsjahr in einem Landschaftsbaubetrieb. Da fährt er Bagger, pflanzt Bäume und jätet Unkraut. Sein Chef Ulrich Müller ist froh, dass sie ihn haben. 6 Ausbildungsplätze haben sie eigentlich, nur 2 konnten sie besetzen.
1: Also ich bin immer wieder überrascht, wie gut er sich die Deutschkenntnisse angeeignet hat. Ein Hauptpunkt ist immer die Gehölzkunde. Das ist den Leuten sehr fremd, die lateinischen Namen und so. Da tun sie sich dann schwer. Dann lernen sie erst die Sprache und müssen dann diese lateinischen Namen sich noch einprägen. Das bringt die schon manchmal an die Grenze des Möglichen. Aber der junge Mann ist clever. Da bin ich guter Dinge, dass wir den auch durch die Prüfung kriegen.
0: Hogier kam mit seiner Familie aus dem Irak nach Deutschland. 8 Monate waren sie unterwegs. Die meiste Zeit zu Fuß, sagt er. Seine 2 Töchter besuchen den Kindergarten und seine Frau fängt auch bald eine Ausbildung an. Ihr Lebensmittelpunkt ist Ostwestfalen. Deswegen hat er Angst vor einem politischen Rechtsruck.
2: Ich habe Angst mit der AfD, die alles Ausländer zurückschicken nach deiner Heimat. Ich möchte auch hier bleiben und hier arbeiten und hier mein Leben, zum Beispiel diese Ausbildung fertig machen.
0: Was Ahmed und Hogier gemeinsam haben, ist ihr Aufenthaltsstatus. Sie haben eine sogenannte Ausbildungsduldung. Sie könnten also jederzeit abgeschoben werden. Für sie wäre das der absolute Super-GAU. Sie leben hier, sie arbeiten hier. Ahmed spielt Fußball im Verein, hat dort viele Freunde. Und Hogier versteht sich super mit seinen Arbeitskollegen. Und auch in ihren Betrieben will man nicht auf sie verzichten. Hier auf dem Dorf werden sie gebraucht.
3: Trotz der seit 10 Monaten geltenden Waffenruhe greift Israel immer wieder und fast täglich den Gazastreifen an. Zuletzt sorgte ein eigentlich harmloses Kinderspielzeug für vermutlich gefährlichen Zorn auf israelischer Seite, nämlich Papierdrachen, die von Gaza nach Israel rübergeweht sind. Israelische Politiker drohen deswegen mit Vergeltung bis hin zu Vertreibung. Und Eltern aus Gaza verbieten vorsorglich ihren Kindern, die eh schon vieles durchmachen müssen, jetzt vorsorglich das Drachen steigen lassen, wie Julia Lei berichtet.
4: Yasser al-Nawk und sein Sohn sitzen in einem Flüchtlingslager in Gaza-Stadt. Videoaufnahmen der Nachrichtenagentur Reuters zeigen sie in einer Unterkunft aus Zeltplanen. Vor ihnen liegt auf einem kleinen Tisch ein fast fertiger Spielzeugdrachen. Al-Nawk und sein Sohn haben 3 Holzstäbe so übereinander gelegt, dass ihre Enden ein Sechseck bilden. Über das Holzgestell spannen sie gerade Papier. Der Sohn klopft die Nähte mit einem Stein fest. Sein Vater bastelt noch einen Schweif als Deko aus Transparenzpapier. Wir haben ihn fertig gemacht, aber der Drachen wird nicht von den Kindern geflogen werden, weil wir uns an die Entscheidung halten. Denn wie ihr wisst, würde die Besatzungsmacht sie ins Visier nehmen. Daher bleibt dieser Papierdrachen im Zelt, bis die Entscheidung aufgehoben wird. Al-Nawk gehört zum Vorstand des Flüchtlingslagers. Vor einer Woche haben die Komitees aller Flüchtlingslager in Gaza entschieden, den Kindern das Drachensteigenlassen vorerst zu verbieten, obwohl das Spiel lange Tradition hat und es auch sonst für sie gerade wenig zu tun gibt, wie diese Mutter erzählt. Den Kindern ist es verboten zu spielen oder hinauszugehen. Wenn sie hinausgehen, fallen Bomben. Wenn sie einen Drachen steigen lassen, wird bombardiert. Wenn sie zur Schule gehen, wird bombardiert. Es gibt keinen Fernseher, nichts, kein Handy, kein Tablet, absolut gar nichts. Al-Nawks Sohn nimmt das Verbot gefasst auf, aber im Gazastreifen zirkulieren seit einigen Tagen auch Handyvideos wie dieses, in dem ein kleiner Junge wütend seine Drachen zerreißt. Der Grund für den Ärger ist hochpolitisch. Seit dem vorletzten Wochenende waren mehrere Papierdrachen aus Gaza über die Grenze nach Israel geweht. Keiner davon stellte nach Aussage des Militärs eine Gefahr dar. Trotzdem reagierten Premierminister Benjamin Netanyahu und Verteidigungsminister Israel Katz mit scharfen Drohungen in einem schriftlichen Statement. Sollten die Starts in Richtung Israel nicht umgehend eingestellt werden, wird das Militär verstärkt gezielte Angriffe gegen die Verantwortlichen durchführen und die Bevölkerung aus Gebieten evakuieren, die als Startplätze für Drachen, Drohnen und Ballons genutzt werden. In Israel fassten viele die Drachen als gewollte Provokation auf. Die Hamas ermutige Menschen in Gaza dazu, sie steigen zu lassen, hieß es aus Sicherheitskreisen. Und gerade in den Kibbuzim im Süden Israels, in der Nähe zum Gazastreifen, wecken die Drachen bei vielen Menschen unschöne Erinnerungen. Seit 2018 haben Hamas-Kämpfer immer wieder Drachen und Ballons mit brennbarem Material über die Grenze fliegen lassen. Auch Dani Rachamim fühlt sich durch die Drachen zurückversetzt in die Zeit vor dem 7. Oktober, noch bevor die Terrororganisation den Kibbuz verwüstete, 15 Menschen tötete und 8 gefangen nahm. Er ist Sprecher des Kibbutz Nachal Oz, direkt an der Grenze zum Gazastreifen gelegen. Zuerst haben sie harmlose Drachen losgeschickt, doch dann haben sie gesehen, dass sie über unsere Felder fliegen. Also haben sie einen Brandsatz am Drachenschwanz befestigt. Dadurch brannten unsere Weizenfelder ab, Tausende von Dunam verbrannten und nun sehen wir, dass sich das wiederholt. Wir kommen damit nicht klar. Auf der anderen Seite der Grenze, im Gazastreifen, will man von diesem Zusammenhang nichts mehr wissen. Israel schiebe Gründe vor, um den Krieg gegen den Gazastreifen fortzusetzen, heißt es in einem Statement der Terrororganisation Hamas. Tatsächlich greifen die israelischen Streitkräfte dort regelmäßig Ziele an, obwohl seit Oktober vergangenen Jahres eigentlich ein Waffenstillstand gilt. Fast 1300 Menschen sind seither im Gazastreifen getötet worden, darunter auch viele Zivilisten. Bisher hat daran auch ein von US-Präsident Donald Trump eingesetzter Friedensrat wenig ändern können. Für die Kinder in Gaza bleibt somit nur die vage Hoffnung, dass es bald echte Fortschritte gibt und sie ihre Drachen wieder gefahrlos fliegen können.
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3: Russland steckt hinter den Drohnenangriffen am Flughafen Leipzig-Halle Anfang August. Das haben Innenminister Dobrindt und Außenminister Wadephul am Abend mitgeteilt. Außerdem soll es Strafmaßnahmen gegeben. So soll etwa das russische Generalkonsulat in Bonn geschlossen werden und der Vertrag des russischen Hauses in Berlin gekündigt werden. Gastautor ist heute Lars Heidam, Chefredakteur des Hamburger Abendblatts. Und er meint, als Mensch, der einfach nur in Frieden leben will, zucke man bei den Aussagen des Innen- und Außenministers zusammen.
6: Weil sich das, was sie sagen, anhört, als sei Deutschland mit Russland tatsächlich in einer Art Krieg. Es ist normal, dass man sich wünscht, es wäre anders. Aber weil es leider nicht so ist, bleibt der Bundesregierung nichts übrig, als das zu tun, was sie getan hat. Tat und Täter klar benennen und zur Rechenschaft ziehen. Denn Russlands Präsident Wladimir Putin hat mit all dem, was man verharmlosend hybride Kriegsführung nennt, was aber in Wahrheit Bestandteil seines Krieges gegen den Westen ist, nur ein Ziel. Er will uns einschüchtern. Er rechnet damit, dass ein Land wie Deutschland ihm alles Mögliche durchgehen lässt, weil es aus seiner Sicht schwach und ängstlich ist. Dieser Eindruck darf gar nicht erst entstehen, im Gegenteil. Putin muss die Kraft und Widerstandsfähigkeit einer Demokratie und eines Rechtsstaats schon bei vermeintlich kleineren Attacken spüren, damit er sich größerer Angriffe auf keinen Fall traut.
3: Die Meinung von Lars Heider vom Hamburger Abendblatt. Die Frankfurter Rundschau meint, die Bundesregierung gebe zu Recht ihre Zurückhaltung gegenüber dem Putin-Regime auf.
7: Die hybriden russischen Attacken werden nicht mehr verschwiegen, nur nebenbei erwähnt oder abstrakt als Bedrohung beschrieben, sondern sanktioniert. Schwarz-Rot setzt abgestimmt mit den anderen europäischen Partnern ein überfälliges Stoppschild gegen den russischen hybriden Krieg. Und vergisst nicht, die Hand erneut in Richtung Moskau auszustrecken für eine Deeskalation.
3: Die Neue Osnabrücker Zeitung zeichnet eine düstere Prognose und hält die angekündigten Konsequenzen für wenig effektiv. Natürlich versuche die Bundesregierung in der Öffentlichkeit tapfer Stärke zu zeigen.
7: Diese Rhetorik ist so erwartbar wie das Dementi aus dem Kreml, gar nichts mit dem Drohnenvorfall in Leipzig zu tun zu haben. In Wirklichkeit hat Deutschland nichts in der Hinterhand, womit es Putin wirklich das Fürchten lehren kann. Zudem, wie würde die Bevölkerung in Deutschland reagieren, wenn eine Anschlagsserie erfolgt? Erst auf militärische, dann auch auf zivile Ziele. Ist das abwegig? Nein, so bitter das klingt, Putin hat leider viele Trümpfe in der Hand, um weiter zu eskalieren.
3: Das waren die Standpunkte. Zusammengestellt hat sie Marei Beermann. 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
3: Interpol. So heißt nicht nur die internationale Polizeibehörde. Interpol heißt auch eine Band aus New York, die für düsteren Indie-Rock steht. Die Band hat jetzt ihr neuestes Werk veröffentlicht. Das Album heißt The Mirror Weighs a Ton. Der Kollege Christoph Möller hat es nicht nur gehört, sondern auch direkt mit dem Sänger gesprochen.
8: No, I don't think it's really about joy.
9: Nein, um Spaß geht es wirklich nicht, sagt Paul Banks, Sänger von Interpol.

0: Dieser Spiegel ist tonnenschwer, singt der 48-jährige Musiker. Der Blick hinein noch viel schwerer. In dem Song geht es darum, wie anstrengend es ist, sich ständig mit sich selbst zu beschäftigen. Doch statt wegzuschauen, blicken Interpol noch viel tiefer in den Spiegel. Es gehe ihnen darum, ein authentisches Bild der menschlichen Psyche zu zeigen, sagt Banks. Das unterscheide sie von anderen.
1: So much of like popular media is often this kind of like fabricated package.
0: So viel Popmusik wirkt künstlich, weil sie nach den immer gleichen Mustern funktioniert. Ich hingegen war immer ziemlich verwirrt, vielleicht sogar depressiv. Die Welt kam mir chaotisch und unsicher vor. Mir fehlte Musik, die das widerspiegelt.
1: Uncertain and a lot of very, you know, strange emotions that weren't being reflected to me, at least in popular music.

0: Verwundete Seele, verwundeter Soldat, ich träume von Gewalt, singt Banks. Auf ihrem 8. Album This Mirror Weighs a Ton kehren Interpol zurück zum Sound ihrer ersten beiden Alben. Alles ist ziemlich düster. Doch in dieser Musik liegt nicht nur Schwermut, hier ist auch Hoffnung. Da sind die Worte, sagt Banks, aber da ist ja auch die Art, wie er die Worte singt. Mit seinem typischen Bariton, der häufig an Ian Curtis von Joy Division erinnert.
1: Even though the words are just all dark.
0: Auch wenn die Worte düster singt, schwingt in der Stimme etwas mit. Es geht nicht nur um Resignation oder etwas rein Negatives. Klar ist da diese existenzielle Last des Lebens, aber wir kämpfen uns trotzdem durch. Wir machen weiter, wenn man so möchte.
1: Alone
2: in Central Park, when nothing seems to happen.
0: Allein im Central Park, nichts scheint zu passieren. Banks wirkt auf diesem Album wie ein Einzelgänger, der mit den Mitteln des Pop in Alltagsbeobachtungen nach Erkenntnissen über das Leben sucht. Sein Blick ist kühl, aber sein Herz ist warm. Selbst wenn er von New York, der Gründungsstadt der Band, als eiserner Stadt singt. Outsider Art, so nennt Banks die Kunst seiner Band. Er streckt die Hand aus nach allen, die sich von Zeit zu Zeit seltsam und ausgestoßen fühlen, in einer Welt, die aus den Fugen geraten scheint. Komm, triff mich in der Dunkelheit, singt er. Es geht hier auch darum, Hoffnung zu finden in der Hoffnungslosigkeit. Auch deshalb ist This Mirror Weighs a Ton ein gelungenes Album. Und am Ende ist der schwere Spiegel, in den man eben noch hineingeblickt hat, etwas leichter geworden.

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1: Um 0 Uhr mit Milat Kupay. Russlands Präsident Putin hat die von Deutschland angekündigten Sanktionen als schweren Fehler bezeichnet. Auf einer Pressekonferenz sagte Putin, seiner Meinung nach laufe das eindeutig den Interessen des deutschen Volkes zuwider. Außenminister Wadefohl hatte zuvor angekündigt, dass das russische Generalkonsulat in Bonn und das russische Haus in Berlin geschlossen werden. Außerdem sollen die Einreisekontrollen für russische Staatsbürger verschärft und der Druck auf die russische Schattenflotte erhöht werden. Grund ist, dass die Bundesregierung Russland für die Sprengstoffdrohne am Leipziger Flughafen verantwortlich macht. Innenminister Dobrindt sagte am Abend, Bauteile, Sprengstoff und die Zündtechnik seien aus anderen hybriden Operationen Russlands bekannt.
2: Die vor Ort festgestellte Technik und das Zusammenspiel der einzelnen Elemente muss als professionell bezeichnet werden und lässt ein hohes Maß an technischer Expertise und erheblichen organisatorischen Aufwand bei der Tatplanung und der Tatdurchführung erkennen. Die abschließende Ausführung des versuchten Anschlags ist dem Bereich von Low-Level-Agenten zuzuordnen.
1: Die Europäische Union hat der Bundesregierung unterdessen Unterstützung zugesichert. Die EU stehe angesichts des russischen Angriffs voll und ganz an der Seite Deutschlands, schrieb Kommissionspräsidentin von der Leyen. NATO-Generalsekretär Rutte betonte, das Bündnis werde seine Mitglieder gegen jegliche Bedrohung verteidigen. Der Vorstand von Volkswagen hat einem Medienbericht zufolge bereits beschlossen, 4 VW-Werke zu schließen. Der Wirtschaftswoche liegt nach eigenen Angaben ein entsprechendes Papier für den Aufsichtsrat vor. Demzufolge soll die Produktion in Emden, Hannover, Zwickau und Neckarsulm zwischen 2031 und 2034 enden. Dem Magazin zufolge kann der Vorstand das am Aufsichtsrat vorbei umsetzen. In den vergangenen Tagen hatte es bei Volkswagen eine Reihe von Betriebsversammlungen gegeben. Hintergrund sind die Sparpläne des Unternehmens. Am Freitag kommt der Aufsichtsrat zusammen, dann könnten Entscheidungen fallen. Borussia Dortmund hat die erste Hürde im DFB-Pokal genommen. Der deutsche Vizemeister setzte sich mit 5:0 beim Fußball-Oberligisten HEBC durch. Der Hamburger Stadtteilverein durfte sich immerhin über einen Rekord freuen. Dank des Umzugs ins Volksparkstadion kamen fast 46.000 Zuschauer. So viele Besucher waren noch nie bei einem DFB-Pokalspiel mit Beteiligung eines Fünftligisten. Das waren die Nachrichten. Und das Wetter in Deutschland. Tagsüber vor allem im Nordwesten zeitweise Regenschauer. Sonst bei Sonne und Wolken meist trocken. Die Temperaturen 18 bis 27 Grad. Und die Zeit, es ist 0:03 Uhr.
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3: Und da ist immer noch so einiges los auf den Autobahnen. Die A1 Hamburg Richtung Lübeck ist zwischen Kreuz Parkte Heide und Bad Oldesloe wegen Bauarbeiten bis 5 Uhr gesperrt. Die A4 Chemnitz Richtung Erfurt ist zwischen Hohenstein-Ernsthal und Glauchau-Ost wegen Bauarbeiten bis 5 Uhr gesperrt. Die Umleitung führt über die U50 und U52. Die A5 Frankfurt-Karlsruhe ist zwischen Kreuz-Weinheim und Hirschberg in beiden Richtungen wegen Arbeiten an Hochspannungsleitungen ebenfalls bis 5 Uhr gesperrt. Die A9 Halle-Leipzig Richtung Berlin ist zwischen Dessau-Süd und Dessau-Ost nach einem Unfall mit 2 Lkw gesperrt. Die A10 Dreieck Spreeau Richtung Schönefelder Kreuz ist zwischen Dreieck Spreeau und Niederlehme nach einem Unfall gesperrt, dadurch staut es sich dort. A12, Autobahn der Freiheit, Berliner Ring Richtung Frankfurt-Oder zwischen Fürstenwalde Ost und Briesen, 2 Kilometer stockender Verkehr. Die A17, Dresden-Prag ist zwischen Dresden-Gorbitz und Dresden-Südvorstadt in beiden Richtungen wegen Tunnelwartungsarbeiten bis 5 Uhr gesperrt. Die A39, Braunschweig Richtung Wolfsburg ist zwischen Kreuz Braunschweig-Süd und Braunschweig-Rautheim wegen Bauarbeiten bis Donnerstag jeweils zwischen 18 und 5 Uhr gesperrt. Die A40 Duisburg Richtung Venlo ist zwischen Strahlen und Grenzübergang Strahlen wegen Bauarbeiten bis 6 Uhr gesperrt. A94 München Richtung Passau, die Einhausung Wimpasing ist wegen Wartungsarbeiten gesperrt. Und noch eine Meldung für München. Die Brudermühlenstraße ist zwischen B11, Plinganser Straße und Brudermühlentunnel in beiden Richtungen bis ca. 5 Uhr gesperrt. In eine gute und vor allem sichere Fahrt.
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3: Aus dem Studio von NDR Info aus Hamburg. Mein Name ist Reza Wafa. Willkommen. Vermutet haben es fast alle, aber jetzt spricht es die Bundesregierung offen aus. Die Spur des vereitelten Anschlags von Leipzig führt direkt in den Kreml. Das haben Außenminister Wadephul und Innenminister Dobrindt am Abend klargemacht. Der Außenminister sagte:
4: Unsere Botschaft an Russlands Führung ist klar. Wir halten entschlossen Kurs in unserem sicherheitspolitischen Handeln. Der Angriff von Leipzig zeigt, wie dringend das notwendig ist. Wir werden uns durch Russlands Angriffe nicht in unserem gesellschaftlichen Zusammenhalt spalten oder einschüchtern lassen. Wir bleiben bereit, gemeinsam mit unseren starken Partnern entschlossen zu reagieren, wenn der Schutz der Bevölkerung und unserer Partner dies erfordert.
3: Der Außenminister hat zusammen mit dem Innenminister eine Reihe von Strafmaßnahmen gegen Russland angekündigt. Das russische Generalkonsulat in Bonn und das russische Haus in Berlin werden geschlossen. Außerdem sollen die Einreisekontrollen für russische Staatsbürger verschärft und der Druck auf die russische Schattenflotte erhöht werden. Ein Kurs, der den Kreml aber trotzdem kaum einschüchtern dürfte. Christina Nagel, im ARD-Hauptstadtstudio, sind diese Maßnahmen also ein Zeichen der Hilflosigkeit gegenüber Moskau oder eine Art Aktionismus, um zu zeigen, dass Deutschland sich wehren kann?
5: Ich würde es anders sehen. Ich glaube, es ist eine sehr kalkulierte Antwort auf einen Anschlag, der ja ganz anders hätte enden können, aber eben nicht anders geendet ist. Will sagen, der Sprengstoff ist nicht explodiert, es gab keine Schäden. Und Diplomaten denken ja dann immer einen Schritt weiter und überlegen sich, wenn wir jetzt Sanktionen verhängen und wenn wir ein Generalkonsulat schließen und das russische Haus in Berlin schließen, was heißt das dann, was tut dann die Gegenseite? Die Russen haben in der Regel spiegelbildliche Reaktionen. Das heißt, man muss immer gucken bei dem, was man tut, was tut dann die Gegenseite? Und die Gegenseite wird jetzt im Gegenzug vermutlich sagen, das deutsche Generalkonsulat in St. Petersburg, das letzte, wird dann eben auch geschlossen und für das russische Haus in Berlin werden die Goethe-Institute geschlossen. Davon gibt es 3 in Russland. Das wird vermutlich passieren. Warum hat man zum Beispiel verzichtet darauf, Diplomaten auszuweisen? Da könnte eben dahinter stecken, dass das diplomatische Korps auf der deutschen Seite in Russland schon sehr dezimiert ist durch andere Vergeltungsmaßnahmen, dass man da eben nicht ran wollte. Und dieses Austarieren und einen Weg finden, dass man eine Antwort findet, wo man mit der Gegenantwort leben kann. Das ist das, was hier passiert ist.
3: Die Bundesregierung hat auch gesagt, dass sie den Druck auf die Schattenflotte Russlands erhöhen will. Das ist ja auch nicht wirklich was Konkretes. Oder hat sich da weiter geäußert?
5: Nee, da ist man tatsächlich sehr unkonkret geblieben. Und das klingt dann natürlich so ein bisschen wie, hat man schon oft gehört, ist dann am Ende nichts passiert. Ist aber natürlich etwas, was der Außenminister jetzt mit nach Irland nehmen kann. Der Außenminister fliegt ja nach Irland zum informellen Außenministertreffen. Das heißt, da wird er dieses Thema dann auch nochmal aufbringen und kann natürlich dann nochmal konkreter darüber reden, was man denn dann tun könnte. Weil das ist etwas, was muss natürlich irgendwo auch auf EU-Ebene passieren. Die Rede ist zum Beispiel davon, dass man versuchen könnte, auf die Länder Einfluss zu nehmen, unter dessen Flagge diese Schattenflotte läuft, also mit denen Russland ja Ölsanktionen zum Beispiel umgeht, dass man auf die Druck ausübt oder dass man eben mehr Kontrollen macht. Und dass das etwas ist, wo Russland sensibel reagiert, merkt man schon daran, dass die Sprecherin des Außenamtes in Russland darauf präventiv reagiert hat und davor gewarnt hat, wirklich diese Schattenflotte noch stärker ins Visier zu nehmen. Und da merkt man, das sind so Punkte, wo man Russland durchaus treffen kann.
3: Eine andere schwammige Formulierung des Außenministers ist, man werde weitere Maßnahmen im nachrichtendienstlichen Bereich ergreifen. Auch da wird es wahrscheinlich Absprachen mit der EU geben müssen, oder?
5: Ja, das kann sein. Vielleicht bezieht sich das aber auch schon ein Stück weit auf die Zukunft. Es gibt ja von Seiten der Bundesregierung schon den Kabinettsbeschluss, dass man die eigenen Nachrichtendienste umbauen will zu echten Geheimdiensten, sodass sie dann auch mehr dürfen, dass sie dann eben zum Beispiel auch selber Angriffe starten können, zum Beispiel im Cyberraum. Und dass man da ein Stück weit antexten wollte, dass das demnächst auch geht. Aber das sind jetzt schon auch Spekulationen. Das kann man da reinlesen, muss man nicht reinlesen. Es ist halt letztlich auch immer etwas, was mit Signalen und Botschaften in alle Richtungen zu tun hat.
3: Hat sich die Bundesregierung eigentlich explizit dazu geäußert, wie stichhaltig die Beweise sind, oder sind das eher Indizien?
5: Da hält man sich natürlich ein Stück weit bedeckt. Der Innenminister hat noch mal darauf hingewiesen, dass die Ermittlungen ja noch laufen und dass man deshalb natürlich auch nicht alle Karten auf den Tisch legen kann und das natürlich auch nicht will. Er hat darauf hingewiesen, dass es geheimdienstliche Informationen gibt, dass es aber auch polizeiliche Erkenntnisse gibt. Und dann ist er ein Stück weit mehr ins Detail gegangen als sonst, weil er ja für sich in Anspruch genommen hatte, dass er den Leuten draußen auch eben erklären will, warum man jetzt Russland für verantwortlich hält. Er hat zum Beispiel darauf verwiesen, dass man eben Bauteile oder auch Zündtechnik gefunden hat, die man durchaus aus anderen hybriden Angriffen auch in der Ukraine kennt und die man da zuordnen kann. Und dass man daraus eben ableiten kann, dass Russland da seine Finger im Spiel hat. Und das gilt wohl auch für die Abläufe, für das hohe Maß an Aufwand, was dahinter steckt, dass man da sagt, das kann nicht jeder. Und derjenige, der es kann, der kommt eben aus Russland. Mark Rutte, der NATO-Generalsekretär, hat gesagt, die Beweise sind eindeutig. Das ist eine Haltung, die teilen nicht alle, gerade aus der AfD. Aber auch von den Linken kommt schon Kritik, die sagen, das ist alles nicht stichhaltig genug, das sind Indizien. Und die AfD verweist immer darauf, dass man bei der Ukraine und der Nord Stream-Sprengung immer sagt, wir warten jetzt erstmal das Verfahren ab und den Gerichtsprozess ab und dann entscheiden wir. Und dass man das bei Russland anders macht, das muss einen jetzt nicht wundern, dass das so gehandhabt wird. Aber das ist eben was, was hier auch noch in Berlin für Diskussionen sorgen wird.
3: Aus Berlin, aus dem ARD-Hauptstadtstudio, war das Christina Nagel. Eine der Maßnahmen der Bundesregierung gegen Russland ist, wie erwähnt, dass das russische Haus in Berlin geschlossen wird. Denn es wird vermutet, dass eine der wichtigsten täglichen Aufgaben dort Spionage ist. Offiziell ist es ein Kulturinstitut.
6: In der Friedrichstraße im Herzen von Berlin steht das russische Haus.
7: So wirbt das russische Haus in der Berliner Friedrichstraße für sich selbst. Ein 29.000 Quadratmeter großer Betonklotz, beste Citylage.
6: Ich wollte euch einfach mal zeigen, wie das russische Haus so funktioniert. Wie es eine Brücke zwischen Deutschland und Russland schafft.
7: Kritiker sehen das anders. Sie sagen, das russische Haus ist nicht nur Hort russischer Propaganda, sondern auch Plattform für russische Spione. Katharina Rietz-Rakul, Direktorin des Ukraine-Instituts in Berlin, sagt:
8: Also ich würde vermuten, dass es auch unter anderem ein Spionagehub ist, denn die haben ja einen direkten Bezug zur russischen Botschaft und der russischen Regierung.
7: Den Betrieb des Hauses gewährleistet die staatliche Agentur Rossotrudnicheztwo des Moskauer Außenministeriums. Die ist seit Beginn des Krieges gegen die Ukraine 2022 mit EU-Sanktionen belegt. Roderich Kiesewetter, CDU-Außenpolitiker, meinte dazu im RBB 24 Inforadio:
9: Das russische Haus hat einen Betreiber, der von der Europäischen Union sanktioniert ist, aber wir lassen trotzdem diesen Betreiber in Deutschland agieren. In dem Haus leben erstaunlicherweise über 100 Menschen. Der Energieverbrauch ist deutlich höher als das, was 100 Menschen brauchen. Wir gehen von technischen Ausrüstungsgegenständen aus und wir gehen davon aus, dass eine Reihe von Spionageakten von dort koordiniert werden.
7: Hoher Stromverbrauch, für ihn ein Indiz für Spionagetätigkeiten. Eine Nähe zum russischen Militärgeheimdienst GRU, sagt das Ukraine-Institut in Berlin in einer Studie dem langjährigen Direktor des russischen Hauses, Pavel Izvorsky, nach. Christa Maria Lebe vom Vorstand der Deutsch-Ukrainischen Gesellschaft dazu:
10: Bei dem früheren Direktor war es eben so, also wir wissen nicht 100%, dass er beim GRU war, Spionagevergangenheit hat, aber er ist halt auf eine Schule gegangen in Moskau und hatte da laut Recherchen seinen Wohnsitz in der Nähe, wo normalerweise die Leute, die bei diesen Institutionen arbeiten, auf der russischen Seite unterwegs sind.
7: eine Plattform für Spione. Den Vorwurf hatte jüngst auch die französische Regierung erhoben. Das russische Haus diene der Vernetzung mit Deutschen und der russischen Diaspora, so das Ukraine-Institut in seiner Studie, das geschehe über russische Kultur und Sprache. Man vernetze sich auch mit Politikern, die russische Narrative verbreiteten, sagt die Direktorin des Ukraine-Instituts Berlin, Rietz Rakul.
8: Ich denke, BSW ist interessant, genauso wie AfD, weil populistische Parteien sind sehr gute Vermehrer für so populistische Propagandageschichten.
7: AfD und BSW machen sich für das russische Haus stark. Nein zu einer Schließung, sagte etwa Alexander King, Berliner BSW-Spitzenkandidat dem RBB.
11: Es macht für mich keinen Sinn, in einer Zeit von Konflikt, Krise, von Krieg, auch noch jeden Gesprächsfaden abzuschneiden, egal auf welcher Ebene.
7: Das russische Haus und die Goethe-Institute in Russland sind über Abkommen verknüpft. Aus für das eine, gleich aus für die anderen, so die Befürchtung.
3: Über das russische Haus in Berlin, das geschlossen wird, war das Stefan Oschwart.
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3: Die steigenden Mietpreise, die sorgen schon lange für Diskussionen und immer mehr Menschen machen sich deswegen Sorgen. Wie sehr? Das zeigt jetzt der Mietenreport 2026. Der Deutsche Mieterbund hat für den Bericht 1000 Menschen zu ihrer Wohnsituation und den Kosten befragen lassen. Aus Berlin dazu Anja Dobrodinsky.
12: Um sich ihre Wohnung noch leisten zu können, sparen immer mehr Menschen bei Altersvorsorge, Urlaub, Kleidung, Möbeln und Haushaltsgeräten, erklärt Melanie Weber-Moritz, die Präsidentin des Deutschen Mieterbundes.
13: Darum geht es längst nicht mehr nur, auf Urlaub oder auf eine neue Waschmaschine zu verzichten. Jeder Vierte spart aufgrund gestiegener Wohnkosten mittlerweile an gesunden Lebensmitteln. Und 15%, das sagt unsere Umfrage, sparen an der eigenen Gesundheit, zum Beispiel bei Medikamenten oder beim Zahnersatz.
12: Jeder neunte Mieter gibt mehr als 40% des Einkommens fürs Wohnen aus. Viele Menschen leben in zu kleinen Wohnungen. 29% der Mieter befürchten, über kurz oder lang ihre Miete nicht mehr zahlen zu können. Die Hälfte sieht keine Chance, in diesem Fall eine Ersatzwohnung zu finden. Es mangelt an bezahlbarem Wohnraum.
13: In Deutschland fehlen bundesweit rund 1,4 Millionen Wohnungen. Gleichzeitig ist der Bestand an Sozialwohnungen im letzten Jahr auf einen historischen Tiefstand von rund 1 Million Sozialwohnungen gesunken.
12: Der Mieterbund fordert deshalb einen bundesweiten Mietenstopp für 6 Jahre. Außerdem müsse eine mit staatlicher Förderung gebaute Sozialwohnung auch für immer eine Sozialwohnung bleiben. Derzeit fallen jedes Jahr 57.000 Wohnungen aus der Sozialbindung heraus und dürfen dann zu marktüblichen Preisen vermietet werden. Gleichzeitig entstehen aber nur 27.000 neue Sozialwohnungen. Die Lücke müsse schnell geschlossen werden. Außerdem müssten jedes Jahr viele Wohnungen für Menschen mit mittlerem Einkommen entstehen.
13: Da müssen wir 60.000 im Jahr bauen. Und für diese Zahlen haben wir eine Berechnung angestellt. Da kommen wir auf 12,5 Milliarden im Jahr, die es bräuchte, um diese Ziele zu erreichen.
12: Melanie Weber-Moritz vom Deutschen Mieterbund hat noch weitere Forderungen. Es müssten mehr Gewerberäume zu Wohnungen umgebaut werden. Das koste einer Studie zufolge nur ein Drittel im Vergleich zum Neubau. Außerdem müsse die Politik die geplanten Kürzungen beim Wohngeld zurücknehmen.
13: Wir brauchen einen Mietwucherparagraphen, der mit Bußgeld auch geahndet werden kann und wirksam verfolgt wird. Wir müssen die Umgehungsmöglichkeiten der Mietpreisbremse, wie die Kurzzeitvermietung, das möblierte Wohnen, viel strenger regulieren.
12: Die Idee einer Bundesbaugesellschaft von Finanzminister Lars Klingbeil begrüßt der Mieterbund. An dieser Gesellschaft soll der Staat die Mehrheit halten. Sie sollen Neubau für weniger als 3.000 Euro pro Quadratmeter ermöglichen. Mindestens ein Drittel der Wohnungen in Deutschland sollte in gemeinwohlorientierter Hand sein, so der Deutsche Mieterbund. Vergesellschaftungen müssten dazu als letztes Mittel erlaubt sein.
3: Ja, was hilft gegen steigende Mieten? Die Mietpreisbremse, die gibt's schon, die wird noch weiter kritisiert. Da gibt's noch Forderungen, die auszubauen. Und die Linke schlägt einen bundesweiten Mietendeckel vor. Also eine gesetzlich festgelegte Obergrenze, die es Vermietern verbietet, die Miete über einen bestimmten Betrag hinaus zu erhöhen oder zu teuer anzubieten. Für einen solchen Mietendeckel spricht sich auch eine Petition aus, die gerade erst dem Bundestag übergeben worden ist. Könnte ein solcher Mietendeckel das Wohnungsproblem lösen? Dazu jetzt zwei unterschiedliche Meinungen.
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3: Ja, der Mietendeckel hilft, findet Hauptstadtkorrespondent Maximilian Ulrich.
14: Der deutsche Staat deckelt ja schon die Preise für bestimmte Medikamente oder gibt einen Mindestlohn vor, also einen Preisdeckel von unten. Diese Preisdeckel tragen auch immer eine ethisch-moralische Begründung in sich. Medikamente sollen schließlich keine Frage des Geldbeutels sein, von Arbeit muss man leben können. Ich finde, das Gleiche sollte auch für Wohnungen gelten. Ihr Preis sollte gedeckelt werden. Natürlich sollen Vermieterinnen und Vermieter weiterhin Geld verdienen dürfen. Und natürlich braucht es dann zusätzlich zum Mietendeckel auch ein großes Investitionsprogramm für bezahlbaren Wohnraum. Aber gerade weil Wohnraum ein begrenztes Gut ist, darf man die Preisentwicklung nicht dem freien Markt überlassen. Denn deutsche Wohnungen sind zu einem weltweiten Spekulationsobjekt geworden. Die Preise sind vor allem in den Städten explodiert und die Folgen davon sind für die gesamte Gesellschaft schädlich. Menschen mit niedrigem Einkommen werden aus den Stadtzentren verdrängt. Viele Mieterinnen und Mieter leben mit ständiger Angst im Nacken. Was, wenn ich morgen den Job verliere oder die Wohnung gekündigt wird? Was, wenn wir uns trennen und einer von uns beiden ausziehen muss? Diese permanente Unsicherheit zu bekämpfen, ist für mich Aufgabe der Politik. Schließlich soll der Staat mir die freie Entfaltung meiner Persönlichkeit ermöglichen. So steht es in Artikel 2 des Grundgesetzes. Doch ohne Wohnung, ohne ein Zuhause, sind all meine schönen Grundrechte weitgehend nutzlos. Ein Mietendeckel deckelt also auch den Vertrauensverlust in die Demokratie.
3: Also pro Mietendeckel Maximilian Ulrich. Kontra Mietendeckel ist Hauptstadtkorrespondent Benjamin Großkopf.
15: In Deutschland, das ist Fakt, stehen deutlich mehr Wohnungen leer, als gebraucht werden. Also Problem gelöst? Natürlich nicht, weil die Wohnungen nicht dort sind, wo Menschen leben wollen oder müssen, weil sie dort arbeiten können. Und genauso wenig ist das Problem bezahlbarer Wohnraum mit einem bundesweiten Mietendeckel in den Griff zu kriegen. In dieser Verbindung aus bezahlbar und Wohnraum, da versteckt sich der Kern des Problems. Nicht in dem unbestimmten Gefühl, dass Vermieter charakterlose Halsabschneider sind, denen man es jetzt einfach mal so richtig zeigen muss. Dass Bauen und Wohnen so teuer sind, hat Gründe. Zum Beispiel das Material, Handwerker, Versicherungen, Heizungsanlagen, Energie, eben das Leben gerade teurer werden. Nicht aus böser Absicht meistens, sondern dank einer weltweiten Entwicklung, für die niemand direkt etwas kann, die man schon gar nicht einfach auf den Vermieterhalunken abschieben kann. Mit einem Mietendeckel ist, ein Grundproblem dieser schrägen Idee, noch kein Quadratmeter mehr entstanden. Im Gegenteil. Es gäbe dann vielleicht, also hoffentlich irgendwie, bezahlbaren Wohnraum für die, die eine Wohnung haben. Es würde aber kein einziger Neubau mehr entstehen, egal ob privat oder genossenschaftlich, weil nicht nur die Miete gedeckelt, sondern Unternehmergeist erstickt würde. Wir brauchen aber genau diesen Neubau. Privates Investment wäre aussichtslos, wenn steigende Preise nicht weiterzugeben wären. Es gibt aber jede Menge Menschen, die durch ein solches Invest ihr hart erarbeitetes Geld anlegen, vermieten, fürs Alter vorsorgen, dieser Gesellschaft guttun, also Teil einer sozialen Marktwirtschaft sind, die man immer wieder kalibrieren, neu ausrichten muss. Das geht nicht mit dem Vorschlaghammer, sondern nur mit einem ganzen Werkzeugkasten. Stichwort Mietpreisbremse in ganz schlimmen Märkten, dann aber ohne Schlupflöcher. Für viele, teilweise raffinierte Werkzeuge muss man geschickter sein als für den großen Hammer. Und selbst wenn man die Kraft aufbringt, ihn zu führen, die Chance am Nagel vorbeizuhämmern ist da. Und genau das wäre der Fall mit einem bundesweiten Mietendeckel.
3: Das war die Meinung von Benjamin Großkopf hier in der ARD-Infonacht. In zwei Bundesländern können Schüler und Schülerinnen noch entspannt die Sommerferien genießen, nämlich in Baden-Württemberg und Bayern. In allen anderen Bundesländern ist die Schule gestartet, seit gestern auch in Nordrhein-Westfalen. Gar nicht so leicht, sich wieder für den Alltag zu motivieren, auch für die Erwachsenen natürlich. Wie kann man sich nach einer längeren Auszeit wieder für die Arbeit motivieren? Johannes Hoppe hat einige in Nordrhein-Westfalen gefragt.
16: Erster Tag nach dem Sommerurlaub. Gerade ist mal die Sonne rausgekommen über dem Bermuda-Dreieck in der Bochumer Innenstadt. Für Anna die perfekte Gelegenheit, die erste Zigarettenpause nach dem Urlaub zu machen.
17: Der erste Tag so nach dem Urlaub ist immer erstmal, okay, man muss wieder arbeiten, man muss wieder aufstehen, den Wecker stellen. Aber ja, jetzt ist man halt wieder drin.
16: Tim kommt gerade erst rein. Er ist Restaurantleiter einer Sportsbar und konnte sich nach 3 Wochen Urlaub dann doch recht leicht motivieren.
18: Ach, alles noch gut. Meine Tochter war noch zu Hause. Wir haben Sachen gepackt, gemeinsam gefrühstückt und jetzt Übergabe gemacht. Und jetzt geht's wieder los an die Arbeit.
16: In seiner Sportsbar haben, wie in vielen anderen Betrieben und Unternehmen auch, die Mitarbeitenden mit Kindern Vorrang für Urlaub in den Sommerferien.
18: Geht ja nicht anders. Also, die 6 Wochen müssen überbrückt werden und da Kann ich eben nur raten. Der kein Kind hat, fahr außerhalb der Ferien, ist günstiger.
16: Noch herrscht bei Tim also Entspannung. Bei vielen anderen ist die allerdings schon wieder dem Stress gewichen, weil sie ihre Kinder rechtzeitig nach dem ersten Arbeitstag, nach dem Urlaub aus der Kita holen müssen. Da ist einfach keine Zeit, kurz vorm Mikro stehen zu bleiben. Für Sandra schon. Sie arbeitet bei einer Bank und ist schon vor 2 Wochen wieder in den Alltag gestartet.
19: Es waren, glaube ich, noch viele im Urlaub. War ausnahmsweise nicht so viel Stress, wie ich es gewohnt war.
16: Während der Ferien und in der Urlaubszeit zu arbeiten, bringt für diesen Mitarbeiter aus der Bochumer Stadtverwaltung sogar echte Vorteile.
20: Völlig unproblematisch. Ja, man hat doch endlich mal einen Parkplatz, die Straßen sind frei.
16: Alles hat eben zwei Seiten. Und wo für viele aktuell die Urlaubszeit endet, fängt sie vermutlich für genauso viele erst gerade an. Busfahrer Ali zum Beispiel, der war in den vergangenen 6 Wochen auf Bochums Straßen unterwegs und hat gearbeitet. Er hat Feierabend, steigt auf sein Fahrrad und radelt einem langen Urlaub entgegen.
21: Tatsächlich bis zum 4.10. Der Kollege, der mich gerade sogar abgelöst hat, hat heute seinen ersten Arbeitstag und ich meinen ersten Urlaubstag quasi. Ja, da meinte halt viel Spaß, schönen Urlaub, das war's. Also das Erste, was ich jetzt nach Hause mache, erstmal direkt duschen, mich fertig machen, ja, und dann mal gucken.
16: Sich nach so einer langen Pause dann wieder für die Arbeit zu motivieren, fällt Ali aus Bochum nach eigener Aussage leicht. Und Motivation, die kann ja auch ganz unterschiedlich aussehen.
21: Einfach arbeiten. Was muss, das muss.
19: Ja, man sollte schon Spaß an seinem Job haben, ne? Und dann kommt es, glaube ich, von alleine. Und nette Kollegen.
22: Das motiviert tatsächlich auch dann wiederzukommen, wenn man weiß, dass man mit guten Leuten zusammenarbeitet.
3: Ferienende in Nordrhein-Westfalen. Johannes Hoppe war das.
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23: Mit Mats Nicholson. Großes Stadion, großer Gegner. Die Amateure des HEBC aus dem Hamburger Stadtteil Eimsbüttel durften im Volksparkstadion gegen Borussia Dortmund spielen. Sportlich waren sie wie erwartet chancenlos in der ersten Runde des DFB-Pokals. Der BVB gewann mit 5:0 vor 45.000 Fans. Ein Abend, den die Oberliga-Fußballer nie vergessen werden. Und bis zum ersten Gegentor dauerte es immerhin mehr als eine halbe Stunde. HEBC-Kapitän Jannik Wrede traf ins falsche Tor.
24: Schönste 0:5 und schönstes Eigentor. Passiert auch selten mir, aber ja, unfassbar. Also ganz viel Gänsehaut heute gehabt. Riesendank an jeden, wirklich, der gekommen ist. Unfassbare Atmosphäre. Ich habe ganz häufig, auch wenn man es nicht machen sollte im Spiel, mal mich ein bisschen umgeguckt, ein bisschen genossen, alles aufgesogen und unglaublich Spaß gemacht, auch wenn es unfassbar anstrengend war.
23: Die Kulisse mit 45.000 Fans war absolut einzigartig für die Amateure. Für die Dortmunder von Trainer Niko Kovac Alltag. Aber trotzdem für die erste Runde im DFB-Pokal durchaus ungewöhnlich.
25: Ja, ich denke, heute hat der Fußball gewonnen. Wir haben heute eine tolle Atmosphäre erlebt. Der Gegner hat sich in alles reingeworfen, wo man sich reinwerfen konnte. Aufopferung gearbeitet, gespielt. Also es hat Spaß gemacht. Letzten Endes hat man dann auch zum Schluss das Gruppenfoto gesehen. Tolle Atmosphäre hier. Ich habe es selbst 2 Jahre erleben dürfen. Also ich liebe diese Stadt, ich liebe dieses Stadion und von daher sind wir froh, dass wir weiter sind.
23: Ein Spiel fehlt jetzt noch in der ersten Runde. Der FC Bayern reist nach Osnabrück. Anstoß ist um 20.45 Uhr. Die Kollegen der Sportschau übertragen die Partie live im Ersten. Bisher sind alle Bundesligisten weitergekommen. Das ist außergewöhnlich. Wenn auch die Bayern ihr Spiel in Osnabrück gewinnen, stehen zum ersten Mal seit 18 Jahren alle Erstligisten in der zweiten Runde. Es waren aufregende Tage für Fußballfunktionäre. Um Punkt 20 Uhr ist bei vielen der Stress abgefallen. Seitdem ist in den meisten europäischen Ligen das Sommertransferfenster geschlossen. Die Dokumente mussten fristgerecht an die FIFA übermittelt werden. Max Seib hat den Überblick der wichtigsten Deals mit deutscher Beteiligung.
26: Neues Land, neues Glück. Nach einem mittelprächtigen Jahr bei Newcastle United in England zieht es Nick Woltemade jetzt nach Italien und zwar zu Rekordmeister Juventus Turin. Der deutsche Nationalstürmer wird für ein Jahr nach Turin ausgeliehen, die Leihgebühr laut Medienberichten knapp 3 Millionen Euro. Knapp 30 Millionen Euro gibt Bayer Leverkusen für Angreifer Moussa Diaby aus. Der war schon einmal 4 Jahre in Leverkusen, wechselte nach dieser erfolgreichen Zeit 2023 zu Aston Villa. Zuletzt spielte er in Saudi-Arabien. Besonders aktiv am Deadline-Day war der Hamburger SV. Die Hamburger holten gleich zwei WM-Fahrer, den Marokkaner Zakaria El-Wahdi und zur Laie den Norweger David Möller-Wolfe, beides Außenverteidiger. Dazu Fabio Vieira. Der Portugiese war vergangene Saison bereits nach Hamburg ausgeliehen, überzeugte da Fans und Verantwortliche und die verpflichteten den Offensivmann nun fest von Arsenal, offenbar für eine Ablöse von knapp 10 Millionen Euro.
23: Das natürlich nur eine kleine Auswahl. Alle Wechsel am letzten Transfertag aufzuzählen, würde diesen Sportblock sprengen. In Ruhe zum Nachlesen gibt's das Wichtigste aber natürlich auf sportschau.de. Die deutschen Volleyballerinnen haben das Viertelfinale der Europameisterschaft in der Türkei erreicht. In einem engen Achtelfinale in Istanbul gab es einen 3:2-Sieg gegen Belgien. Zum ersten Mal seit 7 Jahren gehört das deutsche Team wieder zu den besten 8. Gegner im Viertelfinale am Donnerstagabend ist Gastgeber und Favorit Türkei. In der Gruppenphase hatte das deutsche Team das Duell gegen die starken Türkinnen verloren.
3: Das war der Sport mit Mats Nicholson.

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1: Um 0.30 Uhr mit Milat Kupay. Die Bundesregierung macht Russland für den versuchten Anschlag auf den Leipziger Flughafen Anfang August verantwortlich. Die Entscheidung basiere auf einer klaren Beweiskette aus polizeilichen Ermittlungen und nachrichtendienstlichen Erkenntnissen, sagte Innenminister Dobrindt am Abend in Berlin. Außenminister Wadephul kündigte neue Strafmaßnahmen gegen Russland an.
2: Das russische Generalkonsulat in Bonn wird zum 18. September geschlossen. Der Vertrag über das russische Haus in Berlin wird gekündigt. Wir werden in der Europäischen Union neue Listungen von Personen aus Russland im Kontext hybrider Angriffe vorschlagen. Wir verschärfen die Einreisekontrollen für russische Staatsangehörige. Wir erhöhen den Druck auf die russische Schattenflotte.
1: Außenminister Wadephul. Russlands Präsident Putin hat bereits auf die von Deutschland angekündigten Sanktionen reagiert. Sie seien ein schwerer Fehler und liefen eindeutig den Interessen des deutschen Volkes zuwider, sagte Putin auf einer Pressekonferenz. Bisher vorgelegte Belege dafür, dass Russland für die Sprengstoffdrohne auf dem Flughafen Leipzig-Halle verantwortlich sei, bezeichnete der Präsident als gefälscht. In Brandenburg hat es eine versuchte Sabotageaktion an einem Umspannwerk gegeben. Zu einem größeren Stromausfall ist es nicht gekommen. Wer hinter dem Vorfall steckt, ist noch unklar. Aus Berlin Steve Neuwirth.
3: Brandenburgs Innenminister Redmann informierte am späten Nachmittag über Details der Sabotage. Mit speziell hergestellten Raketen sei versucht worden, leitfähiges Material auf die Hochspannungsleitungen zu bringen, um einen Kurzschluss zu verursachen. In zwei Fällen sei das bislang unbekannten Tätern gelungen, in weiteren Fällen nicht. Einen explodierenden Sprengsatz, wie zwischenzeitlich berichtet, habe es ersten Erkenntnissen nach nicht gegeben. Allerdings hat der Kurzschluss laut Redmann in den Hochspannungsleitungen zu einem heftigen Schlag und einem Feuerball geführt.
1: Die USA haben neue Angriffe auf den Iran gestartet. Explosionen wurden unter anderem von der Insel Keshm in der Straße von Hormus und aus der Stadt Bandar Abbas gemeldet. Vom US-Militär hieß es, die Angriffe seien eine Reaktion auf die jüngsten Attacken des Iran auf die Handelsschifffahrt. Bereits am Sonntag hatte die US-Armee Stellungen einer Minenlegeeinheit der Revolutionsgarden auf der Insel Larak in der Straße von Hormus bombardiert. Teheran feuerte daraufhin Raketen auf US-Einrichtungen in Jordanien ab, die aber abgefangen wurden. Und das Wetter in Deutschland: oft trocken, an der Nordsee etwas Regen, Tiefstwerte 16 bis 5 Grad. Tagsüber häufig trocken, vor allem im Nordwesten zeitweise Regenschauer, vereinzelt Gewitter, Höchstwerte 18 Grad im Sauerland bis 27 Grad am Kaiserstuhl. Am Donnerstag im Norden und in der Mitte Schauer, einzelne Gewitter, sonst trocken, 19 bis 29 und am Freitag im Norden zeitweise Regen, im Süden heiter, 18 bis 32 Grad. Das waren die Nachrichten.
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4: Die A9 Halle-Leipzig Richtung Berlin ist zwischen Dessau-Süd und Dessau-Ost nach einem Unfall gesperrt. Und zwar zwei Lkw waren daran beteiligt. Die A10 Dreieck-Spreeau Richtung Schönefelder Kreuz ist zwischen Dreieck-Spreeau und Niederlehme ebenfalls nach einem Unfall gesperrt. Dadurch staut es sich dort. Und die A12 Autobahn der Freiheit Berliner Ring Richtung Frankfurt-Oder zwischen Fürstenwalde Ost und Briesen 2 Kilometer stockender Verkehr. Gute Fahrt.
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4: Mit Resa Waffer. Hallo. Wo Kaiser Otto geboren wurde, das bleibt ein Rätsel. Aber seine letzte Ruhestätte ist weltberühmt und stand heute bzw. gestern im Rampenlicht. Im Magdeburger Dom nämlich wurde Kaiser Otto der Große mehr als 1000 Jahre nach seinem Tod ein zweites Mal beigesetzt. Nach einer aufwendigen Sanierung des Grabmals fand der wohl prägendste europäische Herrscher des Mittelalters in einem neuen Titansarg seine ewige Ruhe. Warum Magdeburg seinen alten Kaiser noch einmal die letzte Ehre erwiesen hat, dazu Doreen Jonas.
5: Wenn das Grab eines mittelalterlichen Kaisers angetastet wird, hat das Gründe. Im Fall Ottos war es der steinerne Sarkophag. Der drohte unter einer 300 Kilo schweren Marmorplatte zu zerbrechen. Es herrschte dringender Handlungsbedarf, meinten die obersten Denkmalpfleger des Landes. Etwa 20 Monate ist das jetzt her, erzählt Domprediger Jörg-Ule Wettler.
6: Einzige Bedingung, der Kaiser bleibt in Magdeburg.
5: Und das blieb er auch. Mittlerweile ist der Sarkophag aus Kalkstein saniert und mit Carbon so verstärkt, dass der schwere Marmordeckel kein Problem mehr sein sollte. Er steht auch wieder an seinem Platz im hohen Chor des Magdeburger Doms, wie seit vielen Jahrhunderten schon. Dass es sich tatsächlich um Otto den Großen handelt, darüber herrscht Gewissheit. Harald Meller, Direktor des Landesamtes für Denkmalpflege und Archäologie.
7: 1000 Jahre lang wird dieses Grab nicht so angetastet, dass der Kaiser immer noch da ist. Wir wissen heute, dass das Grab häufig geöffnet wurde. Und wir können heute sagen, und das ist vorher nicht klar, dass Otto tatsächlich Otto ist. Das heißt, dass er wirklich immer noch im Grab liegt und letztlich seit 1000 Jahren mit Respekt behandelt wurde.
5: Den entscheidenden Beweis lieferte ein DNA-Abgleich mit Ottos Neffen Heinrich, dessen Schädel als Reliquie in Bamberg aufbewahrt wird. Ohnehin wurden die sterblichen Überreste des Kaisers gründlich vermessen und untersucht. Das Gleiche gilt für die Grabbeigaben. Der spannendste Teil, sagt Meller, der komme aber noch.
7: Dass wir Otto ins Gesicht sehen werden. Der Schädel ist so perfekt erhalten, dass wir mit modernen kriminologischen Methoden eine perfekte Gesichtsrekonstruktion machen können werden. Und ich bin auch überzeugt, dass wir durch die genetischen Untersuchungen letztlich Hautfarbe, Leberflecken, Haarfarbe, Augenfarbe.
5: Das alles aber wird noch etwas dauern. Zurück zur Beisetzung des Kaisers. Für ihn hat die Künstlerin Silke Trekel einen neuen Sarg aus Titan und Gold geschaffen. Deutlich kleiner als das Original aus Holz, erklärt der Generaldirektor der Kulturstiftung Sachsen-Anhalt, Christian Philipsen.
8: 80 Zentimeter etwa in der Länge. Das klingt erstmal verwunderlich, ja, also für einen Toten, der fast 1,80 groß war. Aber natürlich, also wenn man das Bild sieht, als wir den Holztag geöffnet haben, das Skelett ist ja nicht mehr im sozusagen natürlichen Verbund. Das war ja schon sozusagen total durcheinander.
5: So ein kleiner Sarg sei aus konservatorischen Gründen besser und bei Wiederbeisetzungen üblich. Bei Ottos Gemahlin Editha war das Verfahren ähnlich. Auch ihr Grab befindet sich im Magdeburger Dom. Stellt sich die Frage, mit welchem Ritus wird man einem Herrscher des Hochmittelalters im 21. Jahrhundert überhaupt gerecht? Domprediger Ule Wettler sieht das recht gelassen.
6: Die Bibeltexte sind die gleichen. Otto wusste nichts von der Berliner Mauer. Otto wusste nichts vom KZ Auschwitz. Otto wusste nichts von Luther, Schiller oder Goethe. Wusste alles nichts. Aber der kannte die Bibel. War ein großer Fan von Mauritius. Die Texte, die wir lesen am Gottesdienst, die kannte Otto auch alle.
4: Doreen Jonas berichtete.
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4: Zigaretten, die für viele wahrscheinlich unerschwinglich sind, die gibt es jetzt in Australien. Das Land schraubt nämlich den Preis für eine Schachtel Zigaretten auf umgerechnet 40 Euro hoch. Mit diesem Steuerhammer will die Regierung den Tabakkonsum im Land endgültig austrocknen. Das Problem bei der Sache, je teurer die legalen Glimmstängel werden, desto härter blüht down under der illegale Schwarzmarkt. Florian Barth dazu.
9: Wir sind unterwegs in Melbourne. Was uns auffällt, viele kleine Tabakläden. Legale Zigaretten sind hier sehr teuer, aber was für welche werden tatsächlich verkauft? Im ersten Laden fragt uns der Verkäufer, welche Marke es denn sein soll. Er greift in eine Schublade und legt eine Packung für nur 20 Dollar hin. Legale Zigaretten müssten mindestens doppelt so teuer sein. Keine Steuerbanderole, fehlende Gesundheitshinweise, offensichtlich illegale Ware. Und kein Zufallstreffer. In weiteren Läden machen wir ähnliche Erfahrungen. In Australien rauchen verhältnismäßig wenige, nur 5-10%, je nach Studie. Allerdings laut aktuellen Studien zu 80% die illegalen Zigaretten vom Schwarzmarkt. Am Rande von Melbourne liegt der größte Containerhafen Australiens. Jeden Tag landen hier rund 10.000 Container mit Lebensmitteln, Technik, Industrieprodukten. Und mit illegalen Zigaretten, vor allem aus dem Nahen Osten und aus China. Unkontrolliert und oft mit noch mehr giftigen Schadstoffen. Das erzählt uns Rowan Pike. Vor dem Ruhestand war er Polizist bei der Grenzschutzbehörde und Chef der Spezialeinheit zur Bekämpfung illegalen Tabakhandels. Wenn die Kriminellen den Hafen regelrecht bombardieren mit 100 Containern, dann sind die Behörden einfach überfordert. Viele Container rutschen durch bei den Kontrollen. Das ist Teil des Geschäftsmodells der Schmuggler. Die Gewinnspanne ist so hoch. Selbst wenn sie ein paar Container verlieren, machen sie trotzdem riesige Gewinne. Weil kriminelle Banden in den letzten Jahren den Markt für illegale Zigaretten für sich entdeckt haben, liefern sie sich einen erbitterten Kampf um Einfluss und Reviere. Mit Brandanschlägen und Einschüchterungen. Auch Unbeteiligte sind dabei schon gestorben. Boomt der Schwarzmarkt in Australien, weil die Steuern auf Zigaretten so hoch sind und die Kunden darum auf billige Ware zurückgreifen? Diese Frage stellen Kritiker der Tobacco Tax immer häufiger und lauter. Zuständig für die Bekämpfung des Tabakschwarzmarktes ist das australische Innenministerium. Schriftlich verweist ein Sprecher uns gegenüber auf eine der niedrigsten Raucherraten weltweit, harte Strafen und verstärkte Durchsetzung der Gesetze und hohe Preise als Motivation zum Aufhören. Weil der Schwarzmarkt boomt, wächst der Druck auf die Regierung. Die will härter durchgreifen, die Tabaksteuer aber hochhalten. Der Streit um die richtige Strategie im Kampf gegen illegale Zigaretten schwelt weiter in Australien.
4: Sie haben den richtigen Riecher und sind im Einsatz auf die letzte Rettung. Polizeihunde sind weit mehr als nur Begleiter im Streifenwagen. Sie jagen Drogen und jagen Verbrecher. Hinter diesem Erfolg steckt eine präzise und harte Ausbildung. Ein Einblick in das Training der mittelfränkischen Polizeihunde hat Constanze Schulze bekommen.
10: Ich will hier angeln, verpisst euch!
11: Die Schutzhunde der mittelfränkischen Polizei sind schnell und wachsam. Heute müssen sie sich überwinden. Die Aufgabe, vom fahrenden Boot ins Wasser springen, an Land schwimmen und dort den Störer und Angreifer attackieren. Vor allem für die Junghunde in Ausbildung völliges Neuland. Tobias Eckmüller, selbst Hundeführer,

0: Die Hunde gehören zur mittelfränkischen Diensthundestaffel. Sie jagen Verbrecher, nehmen die Fährte auf, können Rauschgift, Sprengstoff oder Leichen aufspüren. Heute lernen sie auch auf dem Wasser ihren Job zu machen. Marco Differenz, der Leiter der Diensthundestaffel, ist beim heutigen Training dabei. Er findet es wichtig, dass sie hier mit Unterstützung der Wasserwacht am Obernzenner See üben können.
1: Wir machen es, weil wir viel Wasserflächen haben, Brombachsee, Rotsee, wir haben den Kanal, wir haben auch hier den See. Da kann es sein, dass wir mit ran müssen als Polizei, wenn es um Streitigkeiten geht, wenn es um Körperverletzungsdelikte geht, wenn zum Beispiel auf dem anderen Ufer drüben irgendeine Straftat passiert, lassen Sie es ein Raub sein, dass wir schnell von A nach B kommen, nicht groß um den See rumfahren müssen, sondern mit Hilfe eines Bootes von A nach B zum Tatort kommen.
2: Müsst ihr da so schnell rumfahren?
0: Jetzt ist der einjährige Scully wieder dran. Vom fahrenden Boot in den See springen. Der erste Versuch zögerlich, aber dann Scully in Bestform. Er springt und schwimmt. So soll es im echten Einsatz laufen.
3: Es sind halt immer diese Situationen dann, ob ich jetzt aus dem Boot rausspringe oder ja, von einem Steg ins Wasser springe. Das ist einfach schwierig für einen Hund. Und ihm das so beizubringen, das ist dann halt Spaß für ihn und Spaß für uns natürlich auch.
0: Scully und Hundeführer Heiko Blei sind eine Einheit. Was nach Spiel aussieht, bedarf viel Vertrauen. Mensch und Hund sind Partner in der Freizeit und im Dienst, um Verbrecher zur Strecke zu bringen.
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5: In Norwegen folgt seit Ende vergangener Woche ein historisches Ereignis auf das nächste. Nach dem Tod des sehr beliebten Königs Harald V. stand jetzt bereits der feierliche Verfassungseid seines Sohnes an, König Håkon VIII. Hat im Parlament offiziell die Regierungsgeschäfte übernommen. Über einen emotionalen Staatsakt, der das Land mitten in der Staatstrauer bewegt, berichtet Jana Sinra.
6: Es ist der Moment, auf den er sich sein ganzes Leben lang vorbereitet hat. Gegen 1 Uhr Mittag tritt Håkon VIII. Gemeinsam mit seiner Tochter, Kronprinzessin Ingrid Alexandra, vor die Abgeordneten des norwegischen Parlaments. Genauso wie sein Vater vor 35 Jahren spricht Håkon den Eid auf die Verfassung.
7: Jeg lover og sverger.
6: Ich verspreche und schwöre, das Königreich Norwegen in Übereinstimmung mit seiner Verfassung und seinen Gesetzen zu regieren, so wahr mir Gott helfe, der Allmächtige und Allwissende. Und verspricht kurz darauf, auch im Namen seiner Frau Mette Marit, die Königin und ich bestätigen, dass wir bereit sind, unsere Pflicht gegenüber dem Land und dem Volk zu erfüllen. Eigentlich hatte Norwegens neue Königin persönlich an der Vereidigung ihres Mannes teilnehmen wollen. Doch kurz vorher die Absage, Mette Marit müsse den ganzen Tag unter ärztlicher Beobachtung bleiben, heißt es in einer Mitteilung des norwegischen Hofes. Die 53-Jährige hatte im Sommer eine neue Lunge bekommen, die Genesung von der Transplantation offenbar nicht ohne Komplikationen.
8: Gud bewahre Konge og Fedrelandet.
9: Gud sin Gott.
6: Gott schütze den König und das Vaterland, sprechen die Abgeordneten nach wenigen Minuten den traditionellen Wunsch für ihren neuen König und stimmen gemeinsam die norwegische Königshymne an. Inspiriert wurde sie einst von der britischen Hymne. Dann ist die Vereidigung auch schon wieder vorbei. Eine prunkvolle Krönung gibt es in Norwegen nicht. Der Thronwechsel ist typisch skandinavisch, schlicht und bodenständig. Harald V. war am Freitag im Alter von 89 Jahren gestorben. Der langjährige Monarch war bei den Menschen im Land ausgesprochen beliebt. Laut einer aktuellen Umfrage des Fernsehsenders NRK ist der Rückhalt für das Königshaus in Norwegen in den vergangenen Wochen insgesamt wieder gestiegen. Mehr als 70% unterstützen die Monarchie als Staatsform. Wenig überraschend findet der Königshausexperte Roger Lundgren. Das ganze norwegische Volk trauert um den König und steht an der Seite der Königsfamilie. In solchen Momenten wird deutlich, was die Monarchie bedeutet. Der König ist tot, lang lebe der König. Das bedeutet nicht, dass der neue König Håkon nicht einige Herausforderungen zu bewältigen habe, sagt Lundgren, wie den Umgang mit dem Urteil gegen seinen Stiefsohn Marius Borg Høiby, der im Juni zu einer Haftstrafe verurteilt worden war. Aber er ist bereit für die Rolle. Er hat ein großes Herz und er ist ein Mann seiner Zeit, ein moderner König. Alles wird gut in Norwegen. So sehen das an diesem Tag auch viele Menschen in Oslo, die zum Parlament gekommen sind, um ihren neuen König zu erleben. Ich glaube, er hat einiges drauf. Er ist durch eine gute Schule gegangen. Jetzt muss er einfach Zeit bekommen, das zu tun, was er tun soll, finde ich.
10: Ja, det han skal.
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0: Ich denke, dass das neue Königspaar ihre Aufgabe genauso gut erfüllen wird wie unser früherer König. Und dass all die Weisheit und das Gute, das er ihnen vermittelt hat, weiterleben und unser Land noch besser machen wird. Norwegens König Håkon VIII. Ist nun also auch ganz offiziell vereidigt. Kommende Woche wartet auf ihn und die Königsfamilie noch ein schwerer Gang. Am 9. September wird sein Vater Harald V. mit einem Staatsbegräbnis in Oslo beigesetzt.
1: Ein Angriff auf einen gilt als Angriff auf alle. Dieser Grundsatz gilt in der NATO. Und diesem Grundsatz hat sich auch die Türkei verpflichtet. Jetzt hat das Land eine solche Abmachung auch mit Saudi-Arabien und Pakistan, den sogenannten Mekka-Pakt. Warum eine Mitgliedschaft in beiden Abkommen kein Interessenskonflikt sein muss und die Türkei nicht nur sicherheitspolitisch vom Mekka-Pakt profitiert, dazu unser Korrespondent Moritz Batschneider.
2: Die Marinewerft Gölcük am Golf von Izmit, 2 Autostunden südöstlich von Istanbul. Es ist Technofest, eine Art Tag der offenen Tür des türkischen Militärs und der Rüstungsindustrie. Eines der Highlights, der Überflug der Kampfdrohnen der Firma Baykar, dem Exportschlager der Branche. Technikchef Selçuk Bayraktar, Schwiegersohn von Präsident Erdogan, gibt Interviews. Gerade hat die Türkei einen Verteidigungspakt mit Saudi-Arabien und Pakistan geschlossen. Bayraktar sieht seine Branche dabei nicht als Profiteur, sondern als Wegbereiter. Insbesondere der globale Anspruch, den unser Land in der Rüstungsindustrie entwickelt hat, öffnet auch solchen diplomatischen Bereichen den Weg. Saudi-Arabien und Pakistan setzen Baykar-Drohnen längst ein. Mit der Mekka-Verteidigungsallianz soll die wirtschaftliche Zusammenarbeit vertieft werden. Es geht aber um mehr, um eine neue Sicherheitsinfrastruktur im Nahen Osten. Was die drei Staaten genau vereinbart haben, ist bis heute nicht bekannt, mit einer Ausnahme. Ein Angriff auf einen Vertragspartner soll künftig als Angriff auf alle gelten, eine Klausel, wie man sie aus der NATO kennt. Die Türkei betont, der Pakt berühre ihre NATO-Verpflichtungen nicht. Sie habe die westlichen Partner auch vorab informiert, bestätigt ein NATO-Vertreter auf ARD-Anfrage. Für Ricardo Gasco vom Istanbul Political Research Institute ergänzt die neue Allianz die türkische Abschreckung. Die NATO ist nicht wirklich dafür gemacht worden, jede Krise am Golf, im Roten Meer, am Horn von Afrika oder in Südasien zu managen. Der Mekka-Pakt gibt der Türkei deshalb ein flexibles Instrument, um direkt mit regionalen Partnern zusammenzuarbeiten. Im Detail unterscheiden sich die Sicherheitsinteressen der drei Staaten. Besonders die Türkei und Saudi-Arabien teilen aber eine Auffassung. Die USA sind nicht mehr die Ordnungsmacht im Nahen Osten. Es soll kein Machtvakuum entstehen, in das ein neuer Hegemon wie Israel oder Iran stoßen könnte. Pakistan wiederum kann politische Rückendeckung gegenüber Indien brauchen und wirtschaftliche Unterstützung aus Saudi-Arabien. Am Montag hat sich in Istanbul erstmals der neue strategische, politische und Verteidigungsausschuss der Mekka-Partner getroffen. Ergebnis: Ein Sekretariat entsteht in der saudi-arabischen Hauptstadt Riad. Erster Generalsekretär soll ein Vertreter Pakistans werden. Der türkische Außenminister Hakan Fidan betont: Dieses Bündnis richtet sich gegen keinen Staat. Im Gegenteil, es steht allen Staaten unserer Region offen, die unsere grundlegenden Prinzipien respektieren. Die Region soll Verantwortung für ihre eigenen Probleme übernehmen, so Fidan. Beobachter trauen der Allianz zu, die Sicherheitsarchitektur zu verändern, aber nicht bald. Der Aufbau gemeinsamer Strukturen dürfte Jahre dauern.
1: Kultur. Die Abende, die werden langsam, aber sicher wieder kürzer. Die perfekte Zeit für ein gutes Buch auf dem Sofa. Comic-Experte Matthias Heller empfiehlt Graphic Novels, die nicht nur spannend, sondern auch lehrreich sind. Und den Anfang macht da ein packender Politthriller.
3: Russland braucht einen anderen Politikertyp. Er ist jung, athletisch. Er ist ein Spion. KGB. Wladimir Putin.
4: Vor einem Jahr feierte der Film Der Magier im Kreml mit Jude Law als Wladimir Putin bei den Filmfestspielen in Venedig Premiere. Nun ist der gleichnamige Comic auf Deutsch erschienen, der auf dem Roman des Italieners Giuliano da Empoli beruht. Erzählt wird die Geschichte des jungen, aufstrebenden, wenn auch fiktiven, Regisseurs Vadim Baranov, der für Theater und Film arbeitet. Durch Mentoren gerät er immer weiter in den Dunstkreis der russischen Machthaber Ende der 90er Jahre in Moskau. Mit dem überraschenden Ausscheiden von Boris Jelzin Silvester 1999 rückt ein bis dahin unbekannter Mann aus dem Inlandsgeheimdienst FSB nach. Baranow, geübt in der Inszenierung, soll ihn unterstützen. Und wie heißt es im Film?
5: Es ist ein Spiel. Politik ist das einzige Spiel, das sich lohnt.
4: Der Franzose Luc Jacquemont schafft mit seinen Zeichnungen schnell ein Gefühl von Weite, Kraft, Bedrohlichkeit oder auch Intensität. Ob bei einer Bärenjagd in der Tundra oder dem ersten Treffen mit Putin in einem Café. Detailreiche Perspektiven aus der Totalen wechseln sich mit Nahaufnahmen ab, die jede Regung einzufrieren scheinen. Der Magier im Kreml erzählt nicht nur einen spannenden Politthriller in Großformat, sondern blickt auch hinter die Türen von Machtapparatmütterchen Russlands. Rasant, aufregend, nachdenklich stimmend. Aufregend und nachdenklich geht es auch bei Crossplay zu. Eine Gruppe von Freunden trifft sich für ein paar Tage bei einer großen Convention für Gaming und Manga. Jung sind sie alle, irgendwie auf der Suche nach sich, der Liebe und Zugehörigkeit. Die aus den USA stammende und in München lebende Zeichnerin Nikki Smith, die für ihre queeren Comics gefeiert wird, erzählt mit einem kompromisslos klaren und unkonventionellen Stil in teilweise leuchtendem Rosa von den Wünschen der Truppe. Da geht es schon mal so heiß zur Sache, dass der Verlag das Buch erst ab 18 empfiehlt. Trotzdem besticht die Geschichte durch die jugendliche Kraft der Selbstbestimmung in einer Welt, die sich wie eine Waschtrommel zu drehen scheint. Mutig, lebendig und authentisch. Wenn Haare im Spiel sind, wird es schnell emotional. Im Essen stören sie, wer sie nicht mehr auf dem Kopf hat, vermisst sie. Wer sie da aber hat, würde gerne eine andere Frisur haben. Haare sind Schönheitsmerkmal, Ausdruck von Persönlichkeit oder ein Zeichen für die Zugehörigkeit zu einer Gruppe. Diese Erfahrung macht Rosa schon sehr früh. Geboren auf der Insel La Réunion, einem französischen Überseedepartement im Schatten Madagaskars, mit dem krausen Haarschopf ihrer Mutter. Wild und nur mit Tricks zähmbar. Je älter Rosa wird, desto mehr hinterfragt sie die Notwendigkeit, ihre Haare einem Schönheits- und Gesellschaftsideal unterzuordnen. Die Französin Lou Luby zeichnet mit viel Liebe zu ihren Figuren die Torturen, die Rosa über sich und ihren Haaren ergehen lassen muss, mit irrsinnig viel Witz und Humor. Zudem hebt sie leicht wie Eiweißschaum Wissenswertes über Haare, Kosmetik, Industrie und Gesellschaft in kleinen Infoportionen unter. Lou Lubis, alias Rosas, Reise handelt nicht nur von ihren Haaren, sondern geht tiefer zu ihren sprichwörtlichen Wurzeln. Identität und Selbstwert spielen eine große Rolle. Meine Wurzeln, so der Titel, ist eine leichte wie tiefgründige Graphic Novel und die Entdeckung des Sommers.
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1: Experten haben es schon lange vermutet, jetzt ist auch die Bundesregierung überzeugt, Russland steckt hinter den Drohnenangriffen am Flughafen Leipzig-Halle Anfang August. Das hat Innenminister Dobrindt auf einer gemeinsamen Pressekonferenz mit Außenminister Wadefuhl mitgeteilt. Wadefuhl kündigte außerdem Strafmaßnahmen an. So soll etwa das russische Generalkonsulat in Bonn geschlossen und der Vertrag des russischen Hauses in Berlin gekündigt werden. Unser Gastautor ist Lars Haider, Chefredakteur des Hamburger Abendblatts. Er meint, als Mensch, der einfach nur in Frieden leben will, zucke man bei den Aussagen des Innen- und Außenministers zusammen.
7: Weil sich das, was sie sagen, anhört, als sei Deutschland mit Russland tatsächlich in einer Art Krieg. Es ist normal, dass man sich wünscht, es wäre anders. Aber weil es leider nicht so ist, bleibt der Bundesregierung nichts übrig, als das zu tun, was sie getan hat. Tat und Täter klar benennen und zur Rechenschaft ziehen. Denn Russlands Präsident Wladimir Putin hat mit all dem, was man verharmlosend hybride Kriegsführung nennt, was aber in Wahrheit Bestandteil seines Krieges gegen den Westen ist, nur ein Ziel. Er will uns einschüchtern. Er rechnet damit, dass ein Land wie Deutschland ihm alles Mögliche durchgehen lässt, weil es aus seiner Sicht schwach und ängstlich ist. Dieser Eindruck darf gar nicht erst entstehen, im Gegenteil. Putin muss die Kraft und Widerstandsfähigkeit einer Demokratie und eines Rechtsstaats schon bei vermeintlich kleineren Attacken spüren, damit er sich größerer Angriffe auf keinen Fall traut.
1: Die Meinung von Lars Haider vom Hamburger Abendblatt. Die Frankfurter Rundschau meint, die Bundesregierung gebe zu Recht ihre Zurückhaltung gegenüber dem Putin-Regime auf.
6: Die hybriden russischen Attacken werden nicht mehr verschwiegen, nur nebenbei erwähnt oder abstrakt als Bedrohung beschrieben, sondern sanktioniert. Schwarz-Rot setzt abgestimmt mit den anderen europäischen Partnern ein überfälliges Stoppschild gegen den russischen hybriden Krieg. Und vergisst nicht, die Hand erneut in Richtung Moskau auszustrecken für eine Deeskalation.
1: Die westfälischen Nachrichten aus Münster betonen, wie wichtig ein europäischer Schulterschluss ist.
6: Berlin geht mit dieser harten Linie zwar ins Risiko, doch der Schritt ist notwendig, wenn Abschreckung glaubwürdig bleiben soll. Gerade deshalb ist nun auch eine geschlossene europäische Reaktion entscheidend. Russland kann einzelne Staaten leichter unter Druck setzen als ein Europa, das gemeinsam handelt. Das Signal muss unmissverständlich sein: Wer Deutschland oder einen anderen europäischen Staat angreift, trifft auf den geschlossenen Widerstand eines vereinten Europas.
1: Markus Pindor vom Deutschlandfunk beleuchtet den Vorwurf, die Bundesregierung habe nach den Drohnenattacken zu zögerlich reagiert. Zu Unrecht, meint er.
8: Die Kritik daran, dass Innenminister Dobrindt erst jetzt Russland als Drahtzieher des versuchten Anschlages in Leipzig-Halle benennt, ist jedoch wohlfeil. Ein solcher Vorwurf hat in den internationalen Beziehungen ein erhebliches Gewicht. Da liegt es auf der Hand, dass der Bundesinnenminister den Vorgang so weit wie möglich von den Sicherheitsdiensten ausermitteln lassen wollte.
1: Meint Markus Pindor vom Deutschlandfunk. Die neue Osnabrücker Zeitung zeichnet eine düstere Prognose und hält die angekündigten Konsequenzen für wenig effektiv. Natürlich versuche die Bundesregierung, in der Öffentlichkeit Stärke zu zeigen.
6: Diese Rhetorik ist so erwartbar wie das Dementi aus dem Kreml, gar nichts mit dem Drohnenvorfall in Leipzig zu tun zu haben. In Wirklichkeit hat Deutschland nichts in der Hinterhand, womit es Putin wirklich das Fürchten lehren kann. Zudem, wie würde die Bevölkerung in Deutschland reagieren, wenn eine Anschlagsserie erfolgt? Erst auf militärische, dann auch auf zivile Ziele. Ist das abwegig? Nein, so bitter das klingt, Putin hat leider viele Trümpfe in der Hand, um weiter zu eskalieren.
1: Das waren die Standpunkte. Zusammengestellt hat sie Marei Beermann. 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
1: Um 1 Uhr mit Milad Kupay. Die Bundesregierung macht Russland für den versuchten Drohnenanschlag am Flughafen Leipzig-Halle verantwortlich. Bundesinnenminister Dobrindt sagte, polizeiliche Ermittlungen, Tatmuster und nachrichtendienstliche Erkenntnisse belegten dies. Außenminister Wadephul kündigte eine ganze Reihe von Gegenmaßnahmen an. Aus Berlin bitte Sönnigsen mit Einzelheiten.
2: Der russische Botschafter wurde einbestellt als offizielles Zeichen des Protests. Dann soll das russische Generalkonsulat in Bonn geschlossen werden, Mitte des Monats. Das ist das letzte, das es noch gibt. Auch das russische Haus soll geschlossen werden. Das ist eine Kultureinrichtung des russischen Staates mitten in Berlin. Da gab es immer wieder Vorwürfe, dass Russland das nutzt, um Propaganda zu machen und auch für Spionage. Und dann soll es auch noch verschärfte Einreisekontrollen für russische Staatsbürger geben, die eben nach Deutschland reisen.
1: Der Vorstand von Volkswagen hat einem Medienbericht zufolge bereits beschlossen, 4 VW-Werke zu schließen. Der Wirtschaftswoche liegt nach eigenen Angaben ein entsprechendes Papier für den Aufsichtsrat vor. Demzufolge soll die Produktion in Emden, Hannover, Zwickau und Neckarsulm zwischen 2031 und 2034 enden. Dem Magazin zufolge kann der Vorstand das am Aufsichtsrat vorbei umsetzen. In den vergangenen Tagen hatte es bei Volkswagen eine Reihe von Betriebsversammlungen gegeben. Hintergrund sind die Sparpläne des Unternehmens. Am Freitag kommt der Aufsichtsrat zusammen, dann könnten Entscheidungen fallen. Der ukrainische Präsident Selenskyj warnt vor Flügen über Russland. In einer Videobotschaft sagte er, der russische Luftraum werde faktisch geschlossen. Er drohe nicht der zivilen Luftfahrt oder einzelnen Flugzeugen, so Selenskyj. Es werde aber so viele Drohnen im russischen Luftraum geben, dass man dies berücksichtigen müsse. Die Ukraine hatte zuletzt ihre Gegenangriffe auf die russische Infrastruktur verstärkt. Kiew nahm unter anderem Raffinerien, Öldepots und Häfen ins Visier, um die Einnahmen Russlands aus dem Ölgeschäft zu reduzieren. Borussia Dortmund hat die erste Hürde im DVB-Pokal genommen. Der deutsche Vizemeister setzte sich mit 5:0 beim Fußball-Oberligisten HEBC durch. Der Hamburger Stadtteilverein durfte sich immerhin über einen Rekord freuen. Dank des Umzugs ins Volksparkstadion kamen fast 46.000 Zuschauer. So viele Besucher waren noch nie bei einem DFB-Pokal mit Beteiligung eines Fünftligisten. Das waren die Nachrichten. Das Wetter in Deutschland: auf trocken, an der Nordsee etwas Regen, Tiefstwerte 16 bis 5 Grad, tagsüber häufig trocken, vor allem im Nordwesten zeitweise Regenschauer, vereinzelt Gewitter, Höchstwerte 18 Grad im Sauerland bis 27 Grad am Kaiserstuhl. Und die Zeit, es ist 1.03 Uhr.
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3: Mit so einigen Sperrungen fangen wir an mit der A1 Hamburg Richtung Lübeck. Die Strecke ist zwischen Kreuz Bagdaheide und Bad Oldesloe wegen Bauarbeiten noch voraussichtlich bis 5 Uhr gesperrt. Die A4 Chemnitz Richtung Erfurt ist zwischen Hohenstein-Ernsttal und Glauchau Ost wegen Bauarbeiten ebenfalls bis 5 Uhr gesperrt. Die Umleitung führt über die U50 und U52. Die A5 Frankfurt-Karlsruhe ist zwischen Kreuz-Weinheim und Hirschberg in beiden Richtungen wegen Arbeiten an Hochspannungsleitungen ebenfalls bis 5 Uhr gesperrt. Die A9 Halle-Leipzig Richtung Berlin ist zwischen Dessau-Süd und Dessau-Ost nach einem Unfall mit 2 Lkw gesperrt. Die A10 Dreieck Spreeau Richtung Schönefelder Kreuz ist zwischen Dreieck Spreeau und Niederlehme nach einem Unfall gesperrt, dadurch staut es sich dort. Die A17 Dresden-Prag ist zwischen Dresden-Gorbitz und Dresden-Südvorstadt in beiden Richtungen wegen Tunnelwartungsarbeiten bis 5 Uhr gesperrt. Die A39 Braunschweig Richtung Wolfsburg ist zwischen Kreuz Braunschweig-Süd und Braunschweig-Rautheim wegen Bauarbeiten bis Donnerstag jeweils zwischen 18 und 5 Uhr gesperrt. Die A40 Duisburg Richtung Venlo ist zwischen Strahlen und Grenzübergang Strahlen wegen Bauarbeiten bis 6 Uhr gesperrt. Und die A94 München Richtung Passau, die Einhausung Wimpasing ist wegen Wartungsarbeiten gesperrt. Eine gute und vor allem sichere Fahrt.
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3: Aus dem Studio von NDR Info in Hamburg. Mein Name ist Reza Wafa. Willkommen. Jetzt ist sie raus. Eine klare Ansage der Bundesregierung in Richtung Kreml. Nach dem misslungenen Anschlag auf den Leipziger Flughafen Anfang August macht Berlin jetzt offiziell Russland für die Tat verantwortlich. Das haben Innenminister Dobrindt und Außenminister Wadefuhl am Abend klargemacht. Und die Bundesregierung hat mehrere Strafmaßnahmen gekündigt. Frank Eichmann.
4: Wie ernst die Bundesregierung den Drohnenanschlag von Leipzig nimmt, zeigt dieser Satz von Bundesinnenminister Dobrindt.
5: Wir befinden uns nicht im Krieg, aber wir sind tägliches Ziel hybrider Kriegsführung.
4: Wer greift uns an? Innenminister Dobrindt beschreibt zunächst eine hohe Gefährdungslage durch hybride Aktionen, die die Sicherheitsbehörden in Deutschland und bei unseren Nachbarn beobachteten.
5: Diese Aktionen richten sich gegen kritische Infrastruktur, gegen Rüstungsunternehmen und gegen Unterstützungsleistungen für die Ukraine. Erkenntnisse unserer Dienste und Partnerdienste deuten hierbei klar auf eine russische Involvierung bei den geplanten, durchgeführten und auch vereitelten hybriden Aktionen.
4: Und dann beendet Dobrindt bisherige Vermutungen über die Täterschaft von Leipzig.
5: Zusammen betrachtet belegen polizeiliche Ermittlungen, Tatmuster und nachrichtendienstliche Erkenntnisse eine russische Verantwortung für den versuchten Anschlag am Flughafen Leipzig. Die Bundesregierung kommt deswegen zum Schluss, dass Russland den hybriden Angriff in Leipzig am 4. August zu verantworten hat.
4: Und das bedeutet für die Bundesregierung, es wird deutliche Konsequenzen geben. Der russische Botschafter wird ins Auswärtige Amt einbestellt, wo ihm diese Konsequenzen mitgeteilt werden, während Außenminister Wadefuhl sie gleichzeitig vor den Journalisten verkündet.
6: Das russische Generalkonsulat in Bonn wird zum 18. September geschlossen. Der Vertrag über das russische Haus in Berlin wird gekündigt. Wir werden in der Europäischen Union neue Listungen von Personen aus Russland im Kontext hybrider Angriffe vorschlagen. Wir verschärfen die Einreisekontrollen für russische Staatsangehörige. Wir erhöhen den Druck auf die russische Schattenflotte.
4: Klar ist, die Schließungen von Generalkonsulat und vom russischen Haus in Berlin sowie schärfere Einreisebedingungen werden ähnliche Gegenmaßnahmen Russlands auslösen. Wer Schuld hat an der sich vertiefenden, nicht nur politischen Eiszeit? Keine Frage für den Bundesaußenminister.
6: Russlands Führung tritt unserem Land mit offener Feindseligkeit entgegen. Ich möchte betonen, dieser Zustand unserer Beziehungen liegt nicht im Interesse der Bundesregierung. Wir bedauern ihn ausdrücklich.
4: Welche konkreten, auch gerichtsfesten Beweise der Bundesregierung vorliegen zur russischen Täterschaft in Leipzig, das bleibt offen.
3: Tagesthemen-Moderatorin Jessie Wellmer hat am Abend die Gelegenheit gehabt, nochmal beim Außenminister nachzuhaken. Sie hat Außenminister Wadefuhl gefragt, ob das jetzt die neue Zeitenwende ist.
7: Das ist Teil der Zeitenwende, die ja seit einiger Zeit angebrochen ist, bedauerlicherweise. Wir sind ja unglücklich darüber, dass Russland einen derart feindseligen Kurs gegenüber Europa, gegenüber Deutschland eingeschlagen hat. Aber wir müssen uns darauf einstellen und wir müssen darauf Antworten geben. Wir dürfen einen derartigen Angriff auf unsere Sicherheit hier in Deutschland nicht unbeantwortet lassen. Und deswegen heute diese Reaktion.
8: Gehen wir mal auf ein paar Punkte ein. Sie schließen das Generalkonsulat in Bonn und das russische Haus. Was genau bringt das für die deutsche Sicherheit?
7: Naja, das Generalkonsulat in Bonn ist schon eine Institution, die Russland, die Regierung, die verschiedene Institutionen in Russland, nicht nur das Außenministerium, umfänglich nutzt und wo wir nicht ganz sicher sind, dass von dort aus auch manches gemacht wird, was der Sicherheit von Deutschland schaden könnte. Es ist vor allen Dingen eine Reaktion, die zeigt, dass wir nicht einfach weiter in unseren Beziehungen so machen können wie bisher. Wenn Russland einen derart schweren Angriff auf Deutschland vorträgt, der ist ja glücklicherweise nicht erfolgreich gewesen, aber wenn man sich vorstellt, dass dieses explosive Material wirklich das Flugzeug beschädigt hätte, dass es zu einem Absturz gekommen wäre oder dass es einen größeren Schaden auf dem Flughafen auch von Menschen gegeben hätte, dann wäre natürlich der Aufschrei groß gewesen. Und deswegen müssen wir Russland jetzt deutlich machen, wer so etwas beabsichtigt, dem zeigen wir deutlich, dass das in unseren Beziehungen Folgen hat. Und das betrifft jetzt hier die diplomatischen Beziehungen, aber das betrifft auch das russische Haus, was längst nicht mehr den eigentlichen Zweck einer kulturellen Verbindung zwischen Russland und Deutschland aufrechterhält.
8: Sondern?
7: Ich weiß nicht, was dort im Einzelnen noch gemacht wird. Auf jeden Fall ist es in dieser Zeit nicht zu rechtfertigen, einen derartigen Vertrag weiterlaufen zu lassen. Im Rahmen der rechtlichen Möglichkeiten, die wir geprüft haben, schließen wir dieses Haus jetzt oder verlängern den Vertrag nicht. Es wird eine Zeit dauern, das abzuwickeln. Aber die wesentliche Maßnahme ist natürlich das Generalkonsulat, von dem staatliches Handeln russischer Seite hier in Deutschland organisiert wird. Also ich glaube, eine angemessene, eine notwendige Reaktion, die der russischen Regierung deutlich machen soll, dass sie damit rechnen muss, dass die Bundesrepublik Deutschland angemessen reagiert. Mhm. Wir bleiben bereit zu einem konstruktiven Verhältnis, aber dazu muss Russland seine Politik deutlich ändern.
8: Sie wollen auch verstärkt gegen die Schattenflotte vorgehen. Sie waren da etwas allgemein in Ihren Ausführungen. Was heißt denn das konkret?
7: Konkret heißt es heute noch gar nichts, aber wir erhöhen den Druck. Wir sprechen ja mit vielen Staaten, wo die Schattenflotte vor Anker geht, wo sie Öl bezieht oder wo sie Öl abliefert. Also es gibt schon viele Staaten, die leider es zulassen, dass Russland damit Sanktionen umgeht. Diesen außenpolitischen Druck werden wir erhöhen und wir behalten uns natürlich auch weitere Maßnahmen vor. Frau Wellmer, in dieser Situation, da ging es der Bundesregierung um eine angemessene Reaktion, das heißt eine klare, eine harte, aber nicht eine überzogene Reaktion.
8: Herr Wadefuhl, wenn Russland, ich noch mal nachfragen darf bei der Schattenflotte. Natürlich. Es gibt ja auch Staaten, die machen schon deutlich mehr, siehe Schweden. Ist das etwas, woran Sie sich orientieren würden, also auch Schiffe möglicherweise festzusetzen?
7: Das bleibt eine Option für Deutschland, die ich zum jetzigen Zeitpunkt nicht ausschließen kann. Vieles hängt insgesamt von dem russischen Verhalten in der Zukunft ab. Wenn Russland bereit wäre, endlich Verhandlungen mit der Ukraine aufzunehmen, dann ist all das nicht notwendig. Wenn Russland seinen Aggressionskrieg gegen die Ukraine fortsetzt und auch seine hybriden Angriffe gegen Europa und Deutschland vorträgt, dann ist das eine Option für die Zukunft.
8: Den einen geht das nicht weit genug. Die wollen NATO-Beratungen nach Artikel 4 auslösen. Die anderen haben nun große Sorgen vor einer Eskalation. Wie begegnen Sie wachsenden Ängsten auf beiden Seiten?
7: Indem wir eben angemessen reagieren, aber in der Tat auch derartige Maßnahmen, wie Sie sie gerade eben angesprochen haben, nicht ergreifen. Sie sind auch nicht notwendig in dieser Situation. Es ging darum, Russland sehr klar zu zeigen, dass wir reagieren oder dass wir auch hart reagieren, aber jetzt nicht unsererseits einen zu weiten Schritt zu gehen. Ich möchte noch mal klar machen, wir reagieren auf Russland, auf eine Eskalation, die Russland vorgetragen hat. Russland hat einen Sprengsatz in Deutschland auf dem Leipziger Flughafen installiert und der hätte möglicherweise großen Schaden anrichten können. Darauf reagieren wir, weiteres tun wir nicht. Und es ist jetzt an Russland, innezuhalten und bereit zu sein, mit uns vernünftig über die Zukunft in Europa zu reden. Und dazu gehört, dass dieser Krieg gegen die Ukraine beendet wird. Und wenn wir etwas dazu beitragen können, sind wir dazu bereit. Aber wir sind auch jederzeit bereit, die Sicherheit Deutschlands und unseres Bündnisses zu verteidigen.
8: So bedeutend die Ankündigung heute sein mag, auch über die Landesgrenzen hinaus, der Kanzler hat sich nicht blicken lassen. Was ist das für ein Signal auch an die internationalen Partner, an die Leute im Land, dass Friedrich Merz das nicht zur Chefsache macht?
7: Hier haben jetzt die zwei Minister gesprochen, die für die innere und die für die äußere Sicherheit eine gewisse Verantwortung tragen. Das ist übrigens sehr eng abgestimmt, auch mit dem Bundesverteidigungsminister. Aber Frau Wellmer, wir haben ja gerade eben über Angemessenheit miteinander gesprochen. Und das ist auch ein Ausdruck der Angemessenheit unserer Reaktion. Deutschland kann jederzeit eine stärkere Reaktion zeigen. Das ist zum jetzigen Zeitpunkt nicht notwendig. Jeder weiß das. Russland wird das jetzt auch anders einschätzen als vielleicht in der Vergangenheit. Und deswegen haben wir jetzt so reagiert, wie wir reagiert haben. Und ich kann nur allen Bürgerinnen und Bürgern versichern, wir werden ruhig bleiben, wir werden gelassen bleiben, aber wir sind entschlossen, Frieden und Freiheit für Deutschland und für das NATO-Gebiet zu verteidigen. Und dazu sind wir auch in der Lage.
3: Sagt der deutsche Außenminister Johann Wadefuhl in den ARD-Tagesthemen.
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3: Erst hieß es Explosionen. Sogar von Raketenbeschuss ist die Rede gewesen. Jetzt steht fest, Saboteure haben in Ostbrandenburg versucht, das Kraftwerk Jenscherwalde lahmzulegen. Die Täter feuerten speziell konstruierte Raketen ab, um einen Kurzschluss an den Hochspannungsleitungen zu provozieren. Zweimal gelang der Angriffsplan, in weiteren Fällen versagte die Technik. Alles Weitere aus Potsdam von Martin Adam.
9: Glimpflich sei man davongekommen, sagt Brandenburgs CDU-Innenminister. Jan Redmann steht am Dienstagabend in der Lausitz, neben dem Umspannwerk in Turnow-Preilack, nur wenige Kilometer vom Kraftwerk Jenschwalde entfernt. Hinter ihm ziehen sich die Hochspannungsleitungen durch die Landschaft. Auf die habe es am frühen Dienstagmorgen einen Anschlag, einen Sabotageakt gegeben, bestätigt Redmann.
10: Sabotagehandlungen in der Weise, dass versucht wurde, mit Hilfe von Treibsätzen leitfähiges Material in die Höchstspannungsleitungen einzubringen, um damit einen Kurzschluss zu verursachen, um damit auch Auswirkungen auf die Netzstabilität, Auswirkungen auf die Energieversorgung, insbesondere auf die Versorgung des Netzes mit Strom aus dem Kraftwerk Jenschwalde hinter uns zu produzieren.
9: Von selbstgebauten Raketen, vergleichbar mit einer sehr starken Silvesterrakete, war im Vorfeld die Rede. Mit ihnen wurden mutmaßlich Metallseile oder Drähte nach oben geschossen. Wenn sie sich in den Hochspannungsleitungen verfangen haben, kam es zu einem Kurzschluss.
10: Und das ist in zwei Fällen auch gelungen. Und wenn man sich das vor Ort anschaut, dann sieht man, dass bei einer Höchstspannungsleitung ein solcher Kurzschluss so heftig ist, dass dann es beispielsweise am Boden dort, wo dann die Energie in den Boden reingeht, es sogar zu einer Aufwühlung von Erdreich kommt. Also das ist dann schon ein richtig heftiger Schlag. Mitarbeiter haben das, einer hat sogar selber beobachtet, diesen Feuerball, der da zu sehen war.
9: Daher spricht Redmann von einem glimpflichen Ausgang. Niemand wurde verletzt, weder Kraftwerk noch Stromleitungen sind beschädigt und es gab auch keinen großflächigen Stromausfall. Glimpflich auch, weil nur zwei Raketen die Hochspannungsleitungen getroffen haben. Eine Vielzahl ähnlicher Vorrichtungen, die offenbar entweder nicht gezündet oder das Ziel verfehlt haben, habe man später gefunden und finde sie immer noch. Redmann spricht von einer zweistelligen Anzahl bisher. Die beiden, die ins Ziel getroffen haben, haben gereicht, damit eine Hochspannungsleitung kurzzeitig abgestellt werden musste und das Kohlekraftwerk Jenschwalde einen 500-Megawatt-Block laut Betreiber genug für die Versorgung von gut 800.000 Personen bis zum Abend vom Netz nehmen musste. Dass davon trotzdem nichts zu spüren war, liegt laut Stefan Kapferer, dem Geschäftsführer des Netzbetreibers 50 Hertz, an redundanten, also doppelten Leitungen und
11: wir hatten heute einen Tag, an dem die Sonne geschienen hat, der Wind geweht hat. Das heißt, wir haben ein hohes Maß an anderen Energieträgern, die heute zur Verfügung gestanden haben. Das heißt, wir hatten ein hohes Maß an Versorgungssicherheit. Deswegen ist es, wie die Verbraucherinnen und Verbraucher gemerkt haben, nicht zum Versorgungsausfall gekommen.
9: Wer hinter dem Anschlag steht und wie viel Spezialwissen dafür nötig gewesen sei, ob also auch staatliche Akteure in Frage kommen, sagt Brandenburgs Innenminister, sei im Moment noch völlig offen.
3: Der Verkehrsservice in der ARD Infonacht um genau 1.18 Uhr. Achtung, Falschfahrer auf der A293, Stadtautobahn Oldenburg, Oldenburg-West, Oldenburg-Nord zwischen Oldenburg-Nadorst und Oldenburg-Etzhorn. Kommt Ihnen ein Falschfahrer entgegen, fahren Sie äußerst rechts und überholen Sie nicht. Auf der A293, Stadtautobahn Oldenburg, Oldenburg-West, Oldenburg-Nord zwischen Oldenburg-Nadorst und Oldenburg-Etzhorn ist ein Falschfahrer unterwegs. Vorsicht da in beiden Richtungen. Wenige Stunden vor dem Beschluss zur Steuerreform liegen die Nerven in der Regierungskoalition offenbar blank. Weil die CDU die geplanten Entlastungen als zu gering kritisiert, reißt bei Finanzminister Klingbeil der Geduldsfaden. Er ist gerade bei einem G20-Vorbereitungstreffen in den USA und wies den Ärger aus Deutschland genervt zurück. Wie genau? Dazu aus den USA Philipp Eckstein.
12: 10 Milliarden Euro Entlastungen. Diese Summe könne sich sehen lassen, sagt Bundesfinanzminister Lars Klingbeil. Und er betont, er hätte sich mehr vorstellen können. Aber die Union sei gegen Erhöhungen beim Spitzensteuersatz oder der Erbschaftssteuer gewesen. Der jetzt vorliegende Entwurf sei in der Regierung abgestimmt.
13: Alle im Koalitionsausschuss, der Bundeskanzler, der CSU-Vorsitzende, die komplette Führung der CDU, der CSU haben diesem Weg zugestimmt. Das haben wir gemeinsam verabredet. Alle Kabinettsmitglieder haben zugestimmt, dass wir morgen jetzt im Kabinett diese Einkommensteuerreform verabschieden werden.
12: Klingbeil rief die Regierung auf, zusammenzuarbeiten und zu den gemeinsamen Entscheidungen zu stehen. Das sei gerade in diesen Zeiten wichtig.
13: Eine Opposition in der Regierung wird am Ende allen schaden. Und das sollten sich alle nochmal ins Stammbuch schreiben.
12: Der SPD-Vorsitzende und Finanzminister reagiert damit auf ein Schreiben aus dem von Katharina Reiche, CDU, geleitetem Wirtschaftsministerium. Darin wird die Steuerreform als nicht ausreichend kritisiert und vor einer inflationsbedingten heimlichen Steuererhöhung gewarnt. Mit Blick auf die Beratungen im Bundestag nach dem Kabinettsbeschluss sagte Klingbeil, er sei offen für weitere Entlastungen. Das Geld dafür müsse dann aber erstmal gefunden werden.
0: Der Stichtag.
3: Es war ein verheerender Brand, der heute vor 360 Jahren in London ausbrach. Das mittelalterliche Zentrum der Stadt, das wurde dabei fast vollständig zerstört. Sven Weingärtner blickt zurück.
14: 1666 war der Sommer lang und trocken. In London wird das Wasser knapp, die dicht an dicht stehenden Holzhäuser sind ausgetrocknet. Viele mit gut brennbarem Pech bestrichen und mit Stroh bedeckt. In einer Bäckerei beginnt die Katastrophe. Mitten in der Nacht wacht der Gehilfe des königlichen Bäckers Thomas Farrinder auf. Überall ist Rauch, das Haus steht in Flammen. Der Bäcker, seine Familie und der Gehilfe entkommen durch ein Fenster im Obergeschoss. Sie fliehen übers Dach zum Nachbarhaus. Eine Dienstmagd traut sich nicht. Sie bleibt zurück und wird das erste Todesopfer. Das Feuer ist bald meilenweit zu sehen.
15: Some of our maids sitting up late last night.
16: Einige unserer Mägde waren lange aufgeblieben. Nachts gegen drei weckte uns Jane und erzählte von einem gewaltigen Feuer, das sie in der Stadt gesehen hatte. Ich schaute aus dem Fenster, hielt das Feuer aber für weit genug entfernt und legte mich wieder schlafen.
14: So beschreibt der Londoner Samuel Pepys in seinem Tagebuch den Beginn des Great Fire of London. Viel Schlaf wird Pepys in den nächsten Tagen nicht mehr kriegen.
16: Eine Stunde schaute ich zu, wie das Feuer nach allen Seiten wütete und niemand, soweit ich es erkennen konnte, versuchte es zu löschen. Alle brachten nur ihre Habe in Sicherheit und überließen den Rest den Flammen, während ein heftiger Wind das Feuer in die Stadt hineintrieb.
15: Nothing could stop the fire.
14: Der Bürgermeister der Stadt, Lord Mayor Bloodworth, zögert lange, Häuser einreißen zu lassen, um den Brand aufzuhalten. An seinen Satz, das ist nur ein kleines Feuer. Das kann auch eine Frau wegpinkeln, will er sich später nicht mehr erinnern.
15: Lord, what can I do?
17: Gott, was soll ich tun? Die Leute gehorchen mir nicht, ich habe Häuser abgerissen, aber das Feuer breitet sich schneller aus, als wir es schaffen.
14: Er müsse sich jetzt selbst erst einmal erholen, da er die ganze Nacht wach gewesen sei. So notiert Pepys eine Aussage des völlig überforderten Bürgermeisters, der zugleich auch fürchtet, für abgerissene Häuser bezahlen zu müssen. Holt die Feuerwehr, gießt Wasser drauf, heißt es in einem Kinderlied über den großen Brand. Aber weder Wasser noch geeignete Hilfsmittel sind damals vorhanden. Das Feuer wütet tagelang. Erst als der Wind dreht, hört es auf zu brennen. In London ist nach dem Brand nichts mehr wie vorher. Nach offiziellen Angaben sind zwar nur wenige Menschen gestorben, aber mehr als 13.000 Häuser zerstört. Der Wiederaufbau beginnt. Mit Stein statt mit Holz. Feuerwehren und Feuerversicherungen entstehen. London bekommt eine neue Form der öffentlichen Verwaltung, sagt die Historikerin Hazel Forsyth.
18: London war in eine neue Phase getreten. Es war im Grunde keine mittelalterliche Stadt mehr und bewegte sich auf etwas zu, was Historiker die frühe Moderne nennen.
14: Erhalten bleibt zum großen Teil nur das alte und chaotische Straßennetz. Es neu zu ordnen, scheitert daran, dass die Londoner Kaufleute und Grundbesitzer schnell bauen und wieder eröffnen wollen. Begonnen hatte der große Brand am 2. September 1666. Das war heute vor 360 Jahren.
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2: Mit Stefanie Lavoie. Borussia Dortmund steht in der zweiten Runde des DFB-Pokals. Der Erstrundengegner, Fünftligist Hamburg-Eimsbütteler Ballspielclub, erwies sich am Abend allerdings als hartnäckiger Gegner. Henrik Lückhoff hat die Partie gesehen.
19: Am Ende war es der erwartete Spielausgang, aber gerade in der ersten halben Stunde war ein Vierklassenunterschied nicht zu erkennen. Der HEBC ließ wenig zu und machte Dortmund das Leben schwer. Dann führte ausgerechnet ein Eigentor von HEBC-Kapitän Wrede zum 1:0 für Dortmund. Danach trafen noch Svensson und Inacio mit einem Doppelpack vor der Pause für den BVB. Aber auch im zweiten Durchgang kämpfte der Fünftligist mit viel Herz und Leidenschaft. So traf nur noch Fabio Silva zum standesgemäßen 5:0 Endstand für Dortmund. Der BVB erfüllt damit seine Pflichtaufgabe. Die Hamburger Fünftligisten konnten sich vor fast 46.000 Zuschauern für einen mutigen Auftritt in ihrem Spiel des Lebens feiern lassen.
2: Abgeschlossen wird diese erste Pokalrunde mit der heutigen Partie VfL Osnabrück gegen Bayern München. Anpfiff ist erneut um 20.45 Uhr. Apropos Dortmund, die Borussia ist wie viele andere Clubs beim Deadline-Day nochmal aktiv geworden. Gesucht wurde ein Ersatz für den verletzten Jannis Konstantelias. Wen hat der BVB geholt, Max Seib?
20: Ja, auf den allerletzten Drücker, praktisch mit dem Schlussgong, dem Ende dieser Transferperiode, hat der BVB noch einmal zugeschlagen und die Verpflichtung von Ethan Wanneri bekannt gegeben. Der 19-Jährige kommt auf Leihbasis für ein Jahr vom FC Arsenal. Ebenfalls in England zugeschlagen hat RB Leipzig. Die Leipziger holen für rund 15 Millionen Euro das Sturmtalent Mark Giroud vom FC Chelsea. Eine wochenlange Hängepartie hat Bayer Leverkusen ja hinter sich, allerdings jetzt mit einem Happy End am Deadline-Day, denn Ex-Spieler Moussa Diaby, der kommt doch. Leverkusen zahlt dafür laut Medienberichten rund 30 Millionen Euro Ablöse an Al-Ittihad aus Saudi-Arabien. Gleich drei Spieler hat der Hamburger SV am Deadline-Day noch verpflichtet, darunter den Wunschspieler des HSV, Fabio Vieira. Der Portugiese war vergangene Saison als Leihspieler ja durchaus eine prägende Figur. Jetzt wechselt er für wohl knapp 10 Millionen Euro fest von Arsenal nach Hamburg. Außerdem kommen zwei WM-Fahrer zum HSV, und zwar der Marokkaner Zakaria El-Wahdi und zur Leihe der Norweger David Müller-Wolfe. Von England nach Italien zieht es derweil den deutschen Nationalstürmer Nick Woltemade. Nach einem mittelprächtigen Jahr bei Newcastle United wird Woltemade an den italienischen Rekordmeister Juventus Turin ausgeliehen. Die Leihgebühr laut Medienberichten knapp 3 Millionen Euro.
2: Die deutschen Volleyballerinnen haben bei der Europameisterschaft ihr Minimalziel erreicht und sich in einem Tiebreak-Krimi in die Runde der letzten 8 gekämpft. Die DVV-Frauen setzten sich in einem intensiven Achtelfinale in Istanbul gegen Belgien durch. Raimo Hinsdorf berichtet.
21: Erstmals seit 7 Jahren stehen Deutschlands Volleyballerinnen auf europäischer Ebene wieder in der Runde der besten 8. Ein 3:2 im hochspannenden Match gegen Belgien öffnete die Tür ins EM-Viertelfinale. Gruppensieger Belgien startete gegen die deutschen Frauen überragend. Die belgischen Angreiferinnen dominierten zunächst am Netz, holten sich gegen noch fehlerhaft spielende deutsche Frauen den Satz Nummer 1 mit 25:20. Die deutschen Schmetterlinge im zweiten Abschnitt von Beginn an viel präsenter. Leana Grosser macht mit dem 25:21 den Satzausgleich fix. Den dritten Abschnitt entschied auch eine starke Aufschlagserie von Lina Alsmeier zugunsten des DVV-Teams. Drama dann in Satz 4. Deutschland holt einen 6-Punkte-Rückstand auf, versemmelt aber 2 Matchbälle. Der Tiebreak muss entscheiden und in diesen verwandelt Leana Grosser den 2. von 7 Matchbällen zum 15:8 und damit zum Sieg.
2: Im Viertelfinale, das am Donnerstag ebenfalls in Istanbul stattfindet, kommt es zum Wiedersehen mit Gastgeber Türkei.
3: Das war der Sport mit Stefanie Labor.
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1: Um 1.30 Uhr mit Milat Kupay. Die Bundesregierung macht Russland für den versuchten Anschlag mit einer Sprengstoffdrohne auf dem Flughafen Leipzig-Halle verantwortlich. Das sagten Bundesinnenminister Dobrindt und Außenminister Wadephul auf einer Pressekonferenz. Aus Berlin Benjamin Großkopf.
2: Polizeiliche Ermittlungen, Tatmuster und nachrichtendienstliche Erkenntnisse belegten eine russische Verantwortung für den versuchten Anschlag am Flughafen Leipzig, sagte Innenminister Dobrindt. Gemeinsam mit Außenminister Wadephul verkündete er die Reaktion der Bundesregierung gegen Russland. So werde das russische Generalkonsulat in Bonn Mitte September geschlossen, ebenso wie das russische Haus in Berlin. Außerdem sind unter anderem verschärfte Einreisekontrollen für russische Staatsbürger geplant.
1: Russlands Präsident Putin hat bereits auf die von Deutschland angekündigten Sanktionen reagiert. Sie seien ein schwerer Fehler und liefen eindeutig den Interessen des deutschen Volkes zuwider, sagte Putin auf einer Pressekonferenz. Bisher vorgelegte Belege dafür, dass Russland für die Sprengstoffdrohne auf dem Flughafen Leipzig-Halle verantwortlich sei, bezeichnete der russische Präsident als gefälscht. In Brandenburg hat es heute eine versuchte Sabotageaktion an einem Umspannwerk gegeben. Zu einem größeren Stromausfall war es nicht gekommen. Wer hinter dem Vorfall steckt, ist noch unklar. Aus Berlin, Steve Neuwirth.
3: Brandenburgs Innenminister Redmann informierte am späten Nachmittag über Details der Sabotage. Mit speziell hergestellten Raketen sei versucht worden, leitfähiges Material auf die Hochspannungsleitungen zu bringen, um einen Kurzschluss zu verursachen. In zwei Fällen sei das bislang unbekannten Tätern gelungen, in weiteren Fällen nicht. Einen explodierenden Sprengsatz, wie zwischenzeitlich berichtet, habe es ersten Erkenntnissen nach nicht gegeben. Allerdings hat der Kurzschluss laut Redmann in den Hochspannungsleitungen zu einem heftigen Schlag und einem Feuerball geführt.
1: Der Deutsche Mieterbund hat seinen alljährlichen Report vorgelegt und beklagt eine immer größere Wohnungskrise. Der Verband verzeichnet derzeit etwa 1 Million Sozialwohnungen. Nötig seien doppelt so viele. Der Mieterbund hat für den Report eine Umfrage durchführen lassen, mit dem Ergebnis, fast jeder dritte Mieter hat die Sorge, seine Wohnung künftig nicht mehr bezahlen zu können. Der Mieterbund forderte zum Beispiel Mietererhöhungen gesetzlich und dauerhaft zu begrenzen. Der Eigentümerverband Haus und Grund bezeichnete dies als falsche Medizin. Es müssten mehr Wohnungen gebaut werden. Und das Wetter in Deutschland, oft trocken, an der Nordsee etwas Regen, Tiefstwerte 16 bis 5 Grad. Tagsüber häufig trocken, vor allem im Nordwesten zeitweise Regenschauer, vereinzelt Gewitter, Höchstwerte 18 Grad im Sauerland bis 27 Grad am Kaiserstuhl. Am Donnerstag im Norden und in der Mitte Schauer, einzelne Gewitter, sonst trocken 19 bis 29 und am Freitag im Norden zeitweise Regen, im Süden heiter 18 bis 32 Grad. Das waren die Nachrichten.
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4: Zunächst mit einer Entwarnung für die A293 Stadtautobahn Oldenburg, Oldenburg West, Oldenburg Nord. Da ist kein Falschfahrer mehr zwischen Oldenburg Nadost und Oldenburg Etzhorn unterwegs. Die A9 Halle Leipzig Richtung Berlin ist zwischen Dessau Süd und Dessau Ost nach einem Unfall mit 2 Lkw gerade gesperrt. Und die A10 Dreieck Spreeau Richtung Schönefelder Kreuz ist zwischen Dreieck Spreeau und Niederlehme nach einem Unfall gesperrt. Dadurch staut es sich dort. Ihnen eine gute Fahrt.
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4: Mit Reza Waffa. Hallo. 2 Tage ist das Fährunglück von Nordzypern her, bei dem mindestens 8 Menschen gestorben sind. Die Arbeit für die Einsatzkräfte gestaltet sich extrem kompliziert, denn das Wrack liegt in gut 500 Metern Tiefe. Die türkische Marine setzt jetzt ein Spezialschiff ein, um mithilfe eines Unterwasserroboters zu dem Schiff vorzustoßen. Über den aktuellen Stand Oliver Bentelmann.
5: Während die Suche nach Vermissten weitergeht, sinkt die Hoffnung auf weitere Überlebende. 20 Menschen werden immer noch vermisst, viele Angehörige sind verzweifelt und fordern Antworten von Politik und Behörden. Türkisch-zyprische Medien berichten, dass am Dienstagmorgen in der Hafenstadt Kyrenia, türkisch Girne, mehrere Angehörige eine Absperrung durchbrochen haben, um auf das Gelände der Sicherheitskräfte zu gelangen. Es kam zu Rangeleien. Mit dabei auch dieser junge Mann, der um seinen Bruder trauert. der an Bord der Fähre war.
6: Mein Bruder ist nicht verunglückt, er ist ermordet worden. Er ist nicht ertrunken, er wurde erstickt. Das ist die Wahrheit, auch wenn es mir wehtut, das zu sagen. Bringt mir den Leichnam meines Bruders, gebt ihn mir. Seit 2 Tagen warte ich hier schon.
5: Manche kritisieren auch, dass die Bergungsarbeiten erst jetzt anlaufen. Doch die sind äußerst schwierig, sagen die Behörden. Das Wrack liegt mehrere Kilometer vor der nordzyprischen Küste in rund 500 Metern Tiefe. Ein Spezialschiff der türkischen Marine mit einem Unterwasserroboter an Bord hat sich auf den Weg zum Unglücksort gemacht. Marinekapitän Ulaş Cejur.
7: Bu görevdeki amacımız Filojet gemisinin battığı bölgede.
5: Unser Auftrag besteht darin, in der Zone der gesunkenen Fähre zunächst das Wrack auf dem Meeresgrund zu orten. Danach werden die Bergungsarbeiten in einer Tiefe von 500 Metern mit einem ferngesteuerten Unterwasserroboter beginnen.
7: Detaylı arama ve inceleme faaliyetine başlanacaktır.
5: Ziel sei es, herauszufinden, ob sich die Vermissten noch im Innern des Schiffs befinden. Außerdem sollen Aufzeichnungsgeräte geborgen werden, die Aufschluss über die Unfallursache geben könnten. Inzwischen mehren sich Hinweise auf mögliche technische Mängel des Schiffs. Laut türkisch-zyprischen Medien zeigt ein Video eine Fahrt der Unglücksfähre im Mai diesen Jahres. Darin zu sehen, besorgte Passagiere, die Wasser im Schiffsinneren bemerken und die Besatzungsmitglieder darauf ansprechen. Diese beschwichtigen jedoch nur. Die Fähre war am Sonntag nach einem Wassereinbruch gekentert und gesunken. Der Kapitän und mehrere Besatzungsmitglieder wurden bereits festgenommen. Gegen sie wird wegen fahrlässiger Tötung ermittelt.
0: Wirtschaft.
4: Bei Apple ist eine Ära zu Ende gegangen. Nach 15 Jahren an der Spitze hat Tim Cook den Chefsessel freigemacht und wechselt in den Verwaltungsrat. Der Ingenieur John Ternus ist ab sofort neuer Apple-Chef. Cook hatte den Posten damals von Steve Jobs übernommen. Und seither hat sich der Aktienkurs des Tech-Riesen mehr als verzwanzigfacht. Was für Qualität muss eigentlich ein Manager mitbringen, um in so riesige Fußstapfen zu treten? Dazu Bianca von der Au.
8: Apple ist nicht irgendein Unternehmen. Der US-amerikanische Technologiekonzern gilt als eines der innovativsten Unternehmen der Welt. Seit Jahren verteidigt der iPhone-Hersteller aus Kalifornien den Spitzenplatz als Most Innovative Company in der regelmäßig erscheinenden Studie der Boston Consulting Group. Mit bahnbrechenden Erfindungen wie dem iPhone vor gut 20 Jahren, mit der Reduktion von Komplexität und einem wiedererkennbaren Design hat sich Apple eine weltweite Fangemeinde erobert, die der neue Chef bei Laune halten muss, meint Börsenexperte Robert Halver von der Baader Bank.
9: Bei Apple wie bei anderen Firmen ist es so wie bei einem berühmten Fußballclub. Man muss einfach die Zuschauer bei Laune halten und muss immer sagen, wir haben das beste Produkt. Guckt mal, was unser Smartphone, unsere Produkte können. Das müsst ihr kaufen.
8: Doch mit Verkaufssprüchen allein lässt sich so ein Weltkonzern natürlich nicht lenken. Der neue John Ternus ist gelernter Ingenieur, kam 2001 zum Produktdesign-Team von Apple und stieg im Laufe der folgenden 2 Jahrzehnte zum Leiter der Hardware-Entwicklung auf. Er trug zu einer Vielzahl von Apple-Produkten bei. Doch als neuer Chef des Milliardenkonzerns muss er mehr bringen, meint Managerberater Kishore Schrider.
10: Aber John Ternus hat natürlich die Herausforderung, dass er Apple auch transformieren muss. Nur weil Apple jetzt die letzten Jahre sehr gut gelaufen ist unter Tim Cook, heißt das nicht, dass es auch weiter der Fall ist. Wir müssen uns das so vorstellen, wir haben im Management der Unternehmensführung immer 2 Felder. Das eine ist die Exploitation, also das heißt das Ausschöpfen der bestehenden Kunden und Produkte und dann eben die Exploration, etwas Neues zu entdecken.
8: Und hier muss der neue Chef aus Sicht von Marktbeobachtern liefern. Denn Apple hat längst Konkurrenz aus Fernost bekommen. Die Verkaufszahlen liefen zuletzt auch nicht mehr so rosig. Und die letzte revolutionäre Erfindung liegt mit dem iPhone auch schon 2 Jahrzehnte zurück. Zudem äußern sich viele Investoren besorgt, dass sich Apple zu zögerlich auf die Zukunftstechnologie KI einlasse.
10: John Ternus wird das eben anstreben müssen. Und jeder Wandel sorgt auch immer dafür, dass Unsicherheit mit reinkommt. Und dann ist die Frage, ob der Vorgänger nicht plötzlich doch noch wieder Worte fallen lässt, die dann vielleicht Börsen zum Beben bringen können, beziehungsweise Aktienkursen beeinflussen, oder er nicht ganz zufrieden ist mit dem, was der Nachfolger macht.
8: Der Vorgänger, das ist Tim Cook. Er wird in den Verwaltungsrat wechseln und beratend für das Unternehmen tätig sein. Unter seiner Führung hat die Apple-Aktie mehr als 2000% an Wert gewonnen. Es ist erst der dritte Chefwechsel bei Apple. Tim Cook folgte auf den Visionär Steve Jobs, dem Erfinder von Apple. Und auf Cook folgt nun Turnus, von dem nichts weniger erwartet wird als die nächste Sensation.
4: Jetzt geht es um ein Auto, hier in der ARD-Infonacht, das Kult ist. Der Opel Manta. Geliebt, belächelt und längst Kinostoff. Jetzt sorgt ein ganz besonderes Exemplar im Landkreis Neu-Ulm im Westen von Bayern für Aufsehen. Ein vor Jahren spurlos verschwundener Manta ist plötzlich wieder aufgetaucht, und zwar am Grund der Donau. Die ganze Geschichte zu diesem skurrilen Fund von Peter Allgeier.
11: Ein Angler will fischen und nutzt ein Echolot. Im Wasser entdeckt er einen dicken Brocken. Ein gelb-schwarzes Objekt aus längst vergangener Zeit. An manchen Stellen glänzt es metallisch, auch wenn es mit Schlamm bedeckt ist.
12: Wenn man sich vorstellt, dass der aus den 1970er Jahren ist, dann hat er natürlich dementsprechend die Brauchspuren. Da waren Algen. Natürlich hat auch die Verrostung stattgefunden.
11: Sagt Polizist Johannes Stoll. Dennoch geht von dem Objekt eine seltsame Aura aus. Seine Anhänger hegen einen regelrechten Kult. Till Schweiger im Film Manta Manta.
13: Das ist mehr als nur Autofahren. Das ist total geil.
14: Ja?
13: Das ist unbeschreiblich.
11: Aber es gab auch Lieder. Nun steht der Manta vor der Oldtimer-Fabrik. Das Dach hatte nachgegeben, als ein Kran ihn aus der Donau hob. Anderes passierte erst in den vergangenen Tagen, sagt Peter Wirsching.
15: Aber es gibt doch Souvenirjäger, ne, die dann auftauchen. Hier sieht man, da war ja das Manta-Zeichen drauf. Da ist noch zum Beispiel die Zierleiste ist da, hier noch da. Über Nacht ist sie hier jetzt auch verschwunden.
11: Eine reliquienartige Verehrung sozusagen. In sozialen Netzwerken wird die Rückkehr des Mantas von Hunderttausenden gefeiert. Vielleicht gerade, weil er stets für das einfache Volk da war und seine Jünger trotzdem in einen regelrechten Rausch versetzte.
15: Die Durchschnittskutsche fuhr 100, 120 und solche Autos 150, 160, 170. Da sind auch die ganzen Tuner entstanden in dieser Zeit, die dann diese Autos genommen haben und einfach Leistungssteigerungskits von 10, 20 PS gemacht haben. Manchmal

0: Übers Wasser laufen konnte der Opel aus den 70ern zwar auch nicht, doch er hatte viele tief gelegt berührt.
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2: Die SPD in Sachsen-Anhalt kämpft im laufenden Wahlkampf um politische Sichtbarkeit und den Verbleib im Landtag. Sollte die Partei am Wochenende unter der 5%-Marke bleiben, drohen personelle Debatten weit über Magdeburg hinaus. In diesem Fall dürfte die Kritik der Parteibasis an der Führung durch Bärbel Baas und Lars Klingbeil deutlich zunehmen, wie Georg Schwarte berichtet.
3: Treibgut heißt das Restaurant, ausgerechnet, passt irgendwie zu einer getriebenen SPD hier in Sachsen-Anhalt. Direkt an der Gotsche, einem See geboren aus den Resten des Braunkohletagebaus. Hier kommt gleich Lars Klingbeil zum Wahlkampf, Vizekanzler, SPD-Co-Vorsitzender, ein großer Redner.
4: Ja gut, aber ich glaube, in der langen Geschichte, die wir hatten, hatten wir immer mehr oder weniger talentierte Rednerinnen und Redner.
3: Chris Henze ist SPD-Kreisvorsitzender, hat einiges erlebt. Jetzt kämpfen seine Sozis hier um jeden Prozentpunkt. Die Stimmung geht so.
4: In der Bevölkerung ist, ich will jetzt nicht sagen alle, aber so eine diffuse, es läuft nicht rund, es ist schlecht, es wird alles irgendwie nicht mehr gut werden. Man kann nur reden mit den Leuten.
3: Dafür haben sie Klingbeil eingeladen. Ein gutes Dutzend Menschen sind gekommen. Immerhin, hier in Bitterfeld-Wolfen holte die AfD bei der Bundestagswahl über 50%. Und dann sitzt er da, der Vizekanzler. Er sei nicht zimperlich, nur los, sagt er.
5: Als SPD-Vorsitzender bist du sowieso alles gewöhnt, aber mir ist das wichtiger, als dass ich immer nur mit Leuten zusammen bin, die mir irgendwie sagen, was alles gut läuft.
3: Aber sie sind gar nicht wütend. Es geht um Sachfragen. Warum kürzt ihr den Wohngeldzuschuss? Klingbeil macht da den Rücken gerade.
5: Das ist nichts, worauf ich stolz bin, sondern nichts, was ich irgendwie feiere oder auf Plakate oder Sharepics drucke. Aber das ist eben die Verantwortung, die ich trage und da darf ich mir auch nicht wegducken.
3: 8,4% hat seine SPD beim letzten Mal in Sachsen-Anhalt geholt und jetzt? Chris Henze, der Kreisvorsitzende, bleibt Optimist.
4: Es wird nicht berauschend, aber es wird auch nicht eine Vollkatastrophe am 6. September.
3: Aber was ist für diese 12% Umfragen SPD auf Bundesebene noch eine Vollkatastrophe? Die Stimmung in der Partei, irgendwo zwischen Rebellion und Resignation. Katja Pähle, die Fraktionschefin der SPD im Landtag von Sachsen-Anhalt, ist da anders, stur, hoffnungsfroh. Sie hat Klingbeil später am Abend nach Halle eingeladen, nicht auf den Marktplatz, nicht als Redner, als Gesprächspartner.
6: Und er wird nicht versteckt, sondern wir sind mit ihm unterwegs und wir machen Wahlkampf mit ihm und laden aber genau zu diesen Gesprächen ein. Politik ist kein Bestellservice. Ich sitze zu Hause auf meiner Couch und finde irgendeine Entscheidung schlecht und kann dann einfach sagen, dass es diesen alle doof.
3: Klingbeil weiß, dass manche seiner Genossen ihn, die SPD-Spitze, auch doof finden. Brandbriefe kursieren, aber jetzt muss er ran. Und er bemüht in Bitterfeld-Wolfen die Geschichte, den großen Bogen.
5: Alle, die gerade politische Verantwortung tragen, müssen in 5 oder 10 Jahren auf diese Phase des Landes zurückgucken und müssen sich fragen, was habt ihr eigentlich damals gemacht, als die Rechtsextremen kurz davor standen, die Macht wieder zu übernehmen?
3: Was habt ihr gemacht? Er hat, als er am Stadtrand mit dem Auto ankam, als erstes das Riesenplakat des AfD-Spitzenkandidaten Siegmund gesehen. Alles wird gut, stand da. Alles wird gut? Katja Pähle, die SPD-Kandidatin aus Halle, wird da wütend.
6: Wie kann es sein, dass jemand, der zur Wendezeit quasi noch in den Windeln lag, durch dieses Land fahren kann und kann den Menschen eine Vergangenheit verkaufen als die glorreiche Zukunft, die er selber nie erlebt hat?
3: Wie kann das alles sein? Klingbeil hatte auch keine letzten Antworten, aber Respekt hat er für jeden seiner Sozis, die hier kämpfen.
5: Ich habe in meinem Wahlkreis nicht so eine starke extreme Partei. Ich ziehe vor jeder und vor jedem, der hier sagt, ich trete für die Demokratie ein und ich wirklich vor jedem den Hut.
3: Und was sagen seine Sozialdemokraten zur Bundespartei SPD? Sie sagen tatsächlich Danke, weil aus der ganzen Republik gerade Sozis hier beim Wahlkampf helfen. Plakate kleben, Flyer verteilen und muss die SPD-Spitze im Herbst weg? Chris Henze winkte ab.
4: Was würde es denn an grundlegenden Problemen ändern?
3: 6 Tage haben sie noch und dann geht's weiter in Mecklenburg-Vorpommern und Berlin. Und dann kann Klingbeil wieder das hier sagen.
5: Ich bin da überhaupt nicht zimperlich und jeder soll hier die Kritik loswerden, die man mir sagen will.
2: Georg Schwarte berichtete. Seit 10 Monaten gilt offiziell eine Waffenruhe. Trotzdem greift Israel immer wieder und wieder und fast täglich den Gazastreifen an. Zuletzt sorgte ein eigentlich harmloses Kinderspielzeug für vermutlich gefährlichen Zorn auf israelischer Seite, nämlich Papierdrachen, die von Gaza nach Israel rüber

0: geweht sind. Israelische Politiker drohen deswegen mit Vergeltung bis hin zu Vertreibung. Eltern aus Gaza verbieten vorsorglich ihren Kindern, die eh schon vieles durchmachen müssen, jetzt vorsorglich auch das Drachen steigen lassen, wie Julia Lei berichtet.
1: Yasser al-Nawk und sein Sohn sitzen in einem Flüchtlingslager in Gaza-Stadt. Videoaufnahmen der Nachrichtenagentur Reuters zeigen sie in einer Unterkunft aus Zeltplanen. Vor ihnen liegt auf einem kleinen Tisch ein fast fertiger Spielzeugdrachen. Al-Nawk und sein Sohn haben drei Holzstäbe so übereinander gelegt, dass ihre Enden ein Sechseck bilden. Über das Holzgestell spannen sie gerade Papier. Der Sohn klopft die Nähte mit einem Stein fest. Sein Vater bastelt noch einen Schweif als Deko aus Transparenzpapier. Wir haben ihn fertig gemacht, aber der Drachen wird nicht von den Kindern geflogen werden, weil wir uns an die Entscheidung halten. Denn wie ihr wisst, würde die Besatzungsmacht sie ins Visier nehmen. Daher bleibt dieser Papierdrachen im Zelt, bis die Entscheidung aufgehoben wird. Al-Nawk gehört zum Vorstand des Flüchtlingslagers. Vor einer Woche haben die Komitees aller Flüchtlingslager in Gaza entschieden, den Kindern das Drachen steigen lassen vorerst zu verbieten, obwohl das Spiel lange Tradition hat und es auch sonst für sie gerade wenig zu tun gibt, wie diese Mutter erzählt. Den Kindern ist es verboten zu spielen oder hinauszugehen. Wenn sie hinausgehen, fallen Bomben. Wenn sie einen Drachen steigen lassen, wird bombardiert. Wenn sie zur Schule gehen, wird bombardiert. Es gibt keinen Fernseher, nichts, kein Handy, kein Tablet, absolut gar nichts. Al-Nawks Sohn nimmt das Verbot gefasst auf, aber im Gazastreifen zirkulieren seit einigen Tagen auch Handyvideos wie dieses, in dem ein kleiner Junge wütend seine Drachen zerreißt. Der Grund für den Ärger ist hochpolitisch. Seit dem vorletzten Wochenende waren mehrere Papierdrachen aus Gaza über die Grenze nach Israel geweht. Keiner davon stellte nach Aussage des Militärs eine Gefahr dar. Trotzdem reagierten Premierminister Benjamin Netanyahu und Verteidigungsminister Israel Katz mit scharfen Drohungen in einem schriftlichen Statement. Sollten die Starts in Richtung Israel nicht umgehend eingestellt werden, wird das Militär verstärkt gezielte Angriffe gegen die Verantwortlichen durchführen und die Bevölkerung aus Gebieten evakuieren, die als Startplätze für Drachen, Drohnen und Ballons genutzt werden. In Israel fassten viele die Drachen als gewollte Provokation auf. Die Hamas ermutige Menschen in Gaza dazu, sie steigen zu lassen, hieß es aus Sicherheitskreisen. Und gerade in den Kibbuzim im Süden Israels, in der Nähe zum Gazastreifen, wecken die Drachen bei vielen Menschen unschöne Erinnerungen. Seit 2018 haben Hamas-Kämpfer immer wieder Drachen und Ballons mit brennbarem Material über die Grenze fliegen lassen. Auch Dani Rachamim fühlt sich durch die Drachen zurückversetzt in die Zeit vor dem 7. Oktober, noch bevor die Terrororganisation den Kibbuz verwüstete, 15 Menschen tötete und 8 gefangen nahm. Er ist Sprecher des Kibbuz Nachal Oz, direkt an der Grenze zum Gazastreifen gelegen. Zuerst haben sie harmlose Drachen losgeschickt, doch dann haben sie gesehen, dass sie über unsere Felder fliegen. Also haben sie einen Brandsatz am Drachenschwanz befestigt. Dadurch brannten unsere Weizenfelder ab, Tausende von Dunam verbrannten und nun sehen wir, dass sich das wiederholt. Wir kommen damit nicht klar. Auf der anderen Seite der Grenze, im Gazastreifen, will man von diesem Zusammenhang nichts mehr wissen. Israel schiebe Gründe vor, um den Krieg gegen den Gazastreifen fortzusetzen, heißt es in einem Statement der Terrororganisation Hamas. Tatsächlich greifen die israelischen Streitkräfte dort regelmäßig Ziele an, obwohl seit Oktober vergangenen Jahres eigentlich ein Waffenstillstand gilt. Fast 1300 Menschen sind seither im Gazastreifen getötet worden, darunter auch viele Zivilisten. Bisher hat daran auch ein von US-Präsident Donald Trump eingesetzter Friedensrat wenig ändern können. Für die Kinder in Gaza bleibt somit nur die vage Hoffnung, dass es bald echte Fortschritte gibt und sie ihre Drachen wieder gefahrlos fliegen können.
2: Standpunkte.
0: Experten haben es schon lange vermutet, jetzt ist auch die Bundesregierung überzeugt, Russland steckt hinter den Drohnenangriffen am Flughafen Leipzig-Halle Anfang August. Das hat Innenminister Dobrindt auf einer gemeinsamen Pressekonferenz mit Außenminister Wadefuhl mitgeteilt. Wadefuhl kündigte außerdem Strafmaßnahmen an. So soll etwa das russische Generalkonsulat in Bonn geschlossen und der Vertrag des russischen Hauses in Berlin gekündigt werden. Unser Gastautor ist Lars Haider, Chefredakteur des Hamburger Abendblatts. Er meint, als Mensch, der einfach nur in Frieden leben will, zucke man bei den Aussagen des Innen- und Außenministers zusammen.
3: Weil sich das, was sie sagen, anhört, als sei Deutschland mit Russland tatsächlich in einer Art Krieg.
2: Es ist normal, dass man sich wünscht, es wäre anders. Aber weil es leider nicht so ist, bleibt der Bundesregierung nichts übrig, als das zu tun, was sie getan hat. Tat und Täter klar benennen und zur Rechenschaft ziehen. Denn Russlands Präsident Wladimir Putin hat mit all dem, was man verharmlosend hybride Kriegsführung nennt, was aber in Wahrheit Bestandteil seines Krieges gegen den Westen ist, nur ein Ziel. Er will uns einschüchtern. Er rechnet damit, dass ein Land wie Deutschland ihm alles Mögliche durchgehen lässt, weil es aus seiner Sicht schwach und ängstlich ist. Dieser Eindruck darf gar nicht erst entstehen, im Gegenteil. Putin muss die Kraft und Widerstandsfähigkeit einer Demokratie und eines Rechtsstaats schon bei vermeintlich kleineren Attacken spüren, damit er sich größerer Angriffe auf keinen Fall traut.
0: Die Meinung von Lars Haider vom Hamburger Abendblatt. Die Frankfurter Rundschau meint, die Bundesregierung gebe zu Recht ihre Zurückhaltung gegenüber dem Putin-Regime auf.
3: Die hybriden russischen Attacken werden nicht mehr verschwiegen, nur nebenbei erwähnt oder abstrakt als Bedrohung beschrieben, sondern sanktioniert. Schwarz-Rot setzt abgestimmt mit den anderen europäischen Partnern ein überfälliges Stoppschild gegen den russischen hybriden Krieg. Und vergisst nicht, die Hand erneut in Richtung Moskau auszustrecken für eine Deeskalation.
0: Die Neue Osnabrücker Zeitung zeichnet eine düstere Prognose und hält die angekündigten Konsequenzen für wenig effektiv. Natürlich versuche die Bundesregierung, in der Öffentlichkeit Stärke zu zeigen.
3: Diese Rhetorik ist so erwartbar wie das Dementi aus dem Kreml, gar nichts mit dem Drohnenvorfall in Leipzig zu tun zu haben. In Wirklichkeit hat Deutschland nichts in der Hinterhand, womit es Putin wirklich das Fürchten lehren kann. Zudem, wie würde die Bevölkerung in Deutschland reagieren, wenn eine Anschlagsserie erfolgt? Erst auf militärische, dann auch auf zivile Ziele. Ist das abwegig? Nein, so bitter das klingt, Putin hat leider viele Trümpfe in der Hand, um weiter zu eskalieren.
0: Das waren die Standpunkte. Zusammengestellt hat sie Mareihe Beermann.
4: Kultur.
0: Interpol, so heißt nicht nur die internationale Polizeibehörde. Interpol heißt auch eine Band aus New York, die für düsteren Indie-Rock steht. Die Band hat jetzt ihr neuestes Werk veröffentlicht. Das Album heißt The Mirror Weighs a Ton. Der Kollege Christoph Müller hat's gehört und mit dem Sänger gesprochen.
5: No, I don't think it's really about joy.
6: Nein, um Spaß geht es wirklich nicht, sagt Paul Banks, Sänger von Interpol.

0: Dieser Spiegel ist tonnenschwer, singt der 48-jährige Musiker. Der Blick hinein noch viel schwerer. In dem Song geht es darum, wie anstrengend es ist, sich ständig mit sich selbst zu beschäftigen. Doch statt wegzuschauen, blicken Interpol noch viel tiefer in den Spiegel. Es gehe ihnen darum, ein authentisches Bild der menschlichen Psyche zu zeigen, sagt Banks. Das unterscheide sie von anderen.
1: So much of like popular media is often this kind of like fabricated package.
0: So viel Popmusik wirkt künstlich, weil sie nach den immer gleichen Mustern funktioniert. Ich hingegen war immer ziemlich verwirrt, vielleicht sogar depressiv. Die Welt kam mir chaotisch und unsicher vor. Mir fehlte Musik, die das widerspiegelt.
1: That weren't being reflected to me, at least in popular music.

0: Verwundete Seele, verwundeter Soldat, ich träume von Gewalt, singt Banks. Auf ihrem 8. Album This Mirror Race a Ton kehren Interpol zurück zum Sound ihrer ersten beiden Alben. Alles ist ziemlich düster. Doch in dieser Musik liegt nicht nur Schwermut, hier ist auch Hoffnung. Da sind die Worte, sagt Banks, aber da ist ja auch die Art, wie er die Worte singt. Mit seinem typischen Bariton, der häufig an Ian Curtis von Joy Division erinnert.
1: Even though the words are just all dark.
0: Auch wenn die Worte düster singt, schwingt in der Stimme etwas mit. Es geht nicht nur um Resignation oder etwas rein Negatives. Klar ist da diese existenzielle Last des Lebens, aber wir kämpfen uns trotzdem durch. Wir machen weiter, wenn man so möchte.
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0: Allein im Central Park, nichts scheint zu passieren. Banks wirkt auf diesem Album wie ein Einzelgänger, der mit den Mitteln des Pop in Alltagsbeobachtungen nach Erkenntnissen über das Leben sucht. Sein Blick ist kühl, aber sein Herz ist warm.
3: Die ARD Infonacht mit einem wichtigen Verkehrshinweis. Deswegen unterbreche ich an dieser Stelle. Achtung, Falschfahrer in Potsdam auf der Nutestraße. Zwischen der A115 Potsdam-Babelsberg und Wetzlarer Straße kommt Ihnen ein Falschfahrer entgegen. Fahren Sie da äußerst rechts und überholen Sie nicht in Potsdam auf der Nutestraße. Zwischen der A115 Potsdam-Babelsberg und Wetzlarer Straße ist ein Falschfahrer unterwegs. Vorsicht in beiden Richtungen.
0: Komm, triff mich in der Dunkelheit, singt er. Es geht hier auch darum, Hoffnung zu finden in der Hoffnungslosigkeit. Auch deshalb ist This Mirror Weighs a Ton ein gelungenes Album. Und am Ende ist der schwere Spiegel, in den man eben noch hineingeblickt hat, etwas leichter geworden.

Musik von Interpol. Das neue Album heißt This Mirror Waits a Ton. Christoph Miller hat es ihm vorgestellt. Gleich die Nachrichten hier in der ARD-Infonacht. Dann übernimmt die Kollegin Maja Weber und informiert Sie bis zum Frühmorgen. Mein Name ist Theresa Waffer. Ich wünsche Ihnen einen schönen Abend.

0: mit Milat Kupay. Russlands Präsident Putin hat die von Deutschland angekündigten Sanktionen als schweren Fehler bezeichnet. Auf einer Pressekonferenz sagte Putin, seiner Meinung laufe das eindeutig den Interessen des deutschen Volkes zuwider. Die Bundesregierung plant, das russische Generalkonsulat in Bonn und das russische Haus in Berlin zu schließen. Außerdem sollen die Einreisekontrollen für russische Staatsbürger verschärft und der Druck auf die russische Schattenflotte erhöht werden. Die Bundesregierung macht Russland für die Sprengstoffdrohne am Leipziger Flughafen verantwortlich. Innenminister Dobrindt sagte am Abend, Bauteile und Sprengstoff seien aus anderen hybriden Operationen Russlands bekannt.
1: Die vor Ort festgestellte Technik und das Zusammenspiel der einzelnen Elemente muss als professionell bezeichnet werden und lässt ein hohes Maß an technischer Expertise und erheblichen organisatorischen Aufwand bei der Tatplanung und der Tatdurchführung erkennen. Die abschließende Ausführung des versuchten Anschlags ist dem Bereich von Low-Level-Agenten zuzuordnen.
0: Der Vorstand von Volkswagen hat einem Medienbericht zufolge bereits beschlossen, 4 VW-Werke zu schließen. Der Wirtschaftswoche liegt nach eigenen Angaben ein entsprechendes Papier vor. Demnach soll die Produktion in Emden, Hannover, Zwickau und Neckarsulm zwischen 2031 und 2034 enden. Laut Magazin kann der Vorstand das am Aufsichtsrat vorbei umsetzen. In den vergangenen Tagen hatte es bei Volkswagen eine Reihe von Betriebsversammlungen gegeben. Hintergrund sind die Sparpläne des Unternehmens. Am Freitag kommt der Aufsichtsrat zusammen, dann könnten Entscheidungen fallen. Als Vergeltung für vorangegangene US-Attacken hat der Iran wieder mehrere Ziele im Nahen Osten und der Golfregion angegriffen. Jordanien fing nach eigenen Angaben 10 ballistische Raketen ab. Auch der mit den USA verbündete Golfstaat Kuwait berichtet von iranischen Drohnen, die von der Luftverteidigung abgewehrt wurden. Zuvor hatten die US-Streitkräfte iranische Militäranlagen ins Visier genommen. Borussia Dortmund hat die erste Hürde im DFB-Pokal genommen. Der deutsche Vizemeister setzte sich mit 5:0 beim Fußball-Oberligisten HEBC durch. Der Hamburger Stadtteilverein durfte sich immerhin über einen Rekord freuen. Dank des Umzugs ins Volksparkstadion kamen fast 46.000 Zuschauer. So viele Besucher waren noch nie bei einem DFB-Pokalspiel mit Beteiligung eines Fünftligisten. Das waren die Nachrichten. Und das Wetter in Deutschland.